0: Sehr dankbar, dass Sebastian Krumbiegel auch tatsächlich für sich entschieden hat, mich bzw. auch damit die Partei Die Linke hier in Sachsen-Anhalt in dem Wahlkampf, der gerade ja auf Hochtouren läuft, zu unterstützen. Und der Titel ist Programm, Soundcheck der Menschlichkeit. Wir wollen gemeinsam, eher aus Sicht eines Künstlers, eines freien Künstlers, der ja auch dafür bekannt ist, kein Blatt vom Mund zu nehmen, mit mir gemeinsam als Politikerin, als Sachsen-Anhalterin darüber reden, wie können wir es gemeinsam schaffen, dass die Solidarität, die soziale Grundlage unserer Gesellschaft, das Miteinander. Wie schaffen wir es, das zu halten? Also, dass das Menschliche wirklich auch weiterhin im Mittelpunkt steht.
1: Und dann sitzen die beiden auf der Bühne. Die linken Politikerin, Eva von Angern, in Sudenburg geboren, seit 2002 Landtagsabgeordnete, und der Musiker und aktive Demokrat Sebastian Krumbiegel, Jahrgang 1966, geboren in Leipzig, nach eigenen Angaben ein eher schlechter Schüler, aber als Musiker und Mitglied der Prinzen einer der erfolgreichsten Popsänger in Deutschland.
2: Wo ist der Kompass? Wo ist die Richtung?
1: Sebastian Krumbiegel hat schon immer seine Popularität für politische Botschaften genutzt und hat regelmäßig die SPD, einmal als notwendige Ausnahme einen Kandidaten der CDU, unterstützt und jetzt hier die Linke.
3: Ich setze mich ja nicht nur für die Linke ein, ich setze mich ja für demokratische Parteien ein. Also ich halte es einfach für wichtig, dass wir... Ich habe ein Demokratielied, bei dem ich über die Erhaltung der Demokratie singe. Und das ist mir mehr oder weniger wirklich in die Wiege gelegt. Also meine Eltern haben mich so sozialisiert und ich halte das einfach für wichtig, dass wir jetzt die Zeit, die wir haben, noch nutzen, um uns darum zu kümmern, dass nichts passiert, was am Ende, ich glaube, alle bereuen würden, was, wenn das passiert, was hier wie ein Damoklesschwert über uns schwebt. Wir nennen das ja Populismus, den Leuten einen vom Pferd zu erzählen und ihnen was vorzugaukeln. Und was ich so mitkriege, irgendwie immer, die guten alten Zeiten, wir wollen unsere guten alten Zeiten zurückhaben. Das ist kein Argument. Am Ende, die Welt verändert sich täglich und wir müssen gucken, was passiert. Und müssen vor allem eben gucken, dass wir uns das, was wir haben, als großen Schatz mit dem Grundgesetz, mit der Demokratie, dass wir uns das erhalten. Und deswegen bin ich heute hier.
4: Die Linke mit Sebastian Krumbiegel, und da fällt mir natürlich, ich wäre so gern ein Millionär ein.
0: Ja, natürlich. Und ich kann verraten, an diesem Abend wird es auch um das Thema Umverteilung gehen. Wir sind die Partei, die wie keine andere für das Thema Umverteilung von oben nach unten im Sinne des Sozialstaatsprinzips des Grundgesetzes kämpft, weil wir sagen, der soziale Frieden ist in Deutschland in Gefahr. Es hilft niemandem, auf SGB-II-Empfängerinnen oder andere Alleinerziehende beispielsweise nach unten zu treten, sondern es ist ganz viel Geld im System. Wir haben Menschen, die in den letzten Jahren wirklich massiv profitiert haben, und dass die sich mehr gesellschaftlich einbringen, weil, wir sind wir doch mal ehrlich, die haben doch das nicht selbst erarbeitet. Das haben Arbeitnehmerinnen erarbeitet oder Geld hat für sie gearbeitet, aber Geld, wissen wir, kann nicht arbeiten. Aber das Entscheidende ist tatsächlich, wenn wir weiter wollen, dass Kommunen gut finanziert sind, dass Frauen, wenn sie ins Frauenhaus gehen, keinen Eigenanteil bezahlen müssen, dass Schwimmbäder saniert werden können, damit alle Kinder schwimmen lernen, damit Kunst und Kultur weiter gefördert werden, damit wir uns die Tickets leisten können. Und da kann ich noch ganz viele andere Themen aufzählen, die mir nicht nur als Magdeburgerin, sondern als Sachsen-Anhalterin wirklich sehr wichtig sind. Und deswegen, wir werden heute auch über die Millionäre sprechen.
1: Und das tun sie dann auch. Immer im Wechsel mit Liedern von Krumbiegels neuer CD Kompass, deren musikalischen Titel genau zur politischen Botschaft der linken Kandidatin passen. Und im ausverkauften Saal der Feuerwache haben alle einen nachdenklichen, aber sicher auch sehr vergnüglichen Abend erlebt.
5: Über den Halberstädter Dom und seinen berühmten Reliquienschatz sind bereits schon viele Bücher geschrieben worden. Jetzt wurden zwei neue vorgestellt, die mit Sicherheit auch die teuersten sind. Beide Bücher mit dem Titel Der Dom zu Halberstadt kosten 160 Euro. Bei diesem Preis darf man sich schon einmal fragen, was die 8,5 Kilogramm schwere und 1600 Seiten umfassende Publikation so teuer macht. Auf einer gemeinsamen Pressekonferenz im Halberstädter Dom beantwortete die Kooperation als Kulturstiftung Sachsen-Anhalt, das Landesamt für Denkmalpflege und Archäologie sowie das Europäische Romanikzentrum sämtliche Fragen zu den beiden neuen, publizierten Grundlagewerken. Die beiden Bücher Der Dom zu Halberstadt beinhalten nämlich keine mittelalterlichen Geschichten für Leser, sondern dienen der wissenschaftlichen Forschung. Es ist ein bebildertes Nachschlagewerk, genau genommen ein vollständiges Inventarverzeichnis von Architektur und Ausstattung der Halberstadt.

0: Eberstädter Kathedrale. Vor rund 800 Jahren wurde bereits mit dem Bau dieses Doms begonnen. Die neue, zweibändige Monographie ist eine wichtige Grundlage für die zukünftige Forschung aller historischen Disziplinen.
1: Es ist notwendig, dass man die einzelnen Dinge erforscht, die einzelnen Dinge kennt und dokumentiert. Das ist hier in Halberstadt zum letzten Mal 1902 passiert, natürlich mit einem anderen Kenntnisstand. Und jetzt hat man es auf höchstem wissenschaftlichem Niveau gemacht, mit allen Vergleichen und kann jetzt jedes einzelne Stück als Inventar sehr viel besser verstehen und damit die Gesamtheit verstehen. Außerdem ist Dokumentation auch immer Kulturschutz, weil wir haben gesehen, es sind mehrere Kriege hier über den Dom gegangen. Beim letzten Krieg hat der Dom hier mehrere Treffer erhalten. Man weiß nie, was in Zukunft passiert. Und wenn man einige hundert Bücher druckt, dann ist zumindest der Dom in dem jetzigen Zustand auf ewig konserviert, denn alle Bücher können nicht verloren gehen.
0: Die beiden neu erstellten Inventarverzeichnisse haben rund 900.000 Euro gekostet. 350.000 Euro kamen dabei vom Land Sachsen-Anhalt und 500.000 Euro von der Kulturstiftung des Landes. Staatsminister Rainer Robra würdigte die beiden Werke und die Wichtigkeit der Forschung. Nach den Kathedralen von Magdeburg und Naumburg hat auch nun der Halberstädter Dom ein neues Inventarverzeichnis. Ein weiteres für den Havelberger Dom ist auch geplant.
2: Also es ist eine extrem verdienstvolle Arbeit, die hier von der Kulturstiftung des Landes Sachsen-Anhalt geleistet worden ist. Schon in Magdeburg, schon in Dessau, schon in Naumburg. Aber eben hier nochmal in einer Weise, die erkennen lässt, welche besondere Bedeutung auch der Halberstädter Dom für die Landesgeschichte hat.
0: Die beiden Hauptautoren Dr. Anja Seliger und Dr. Heiko Brandl, die mit 23 weiteren Experten das Buch verfassten, gaben neue Geheimnisse preis, die jetzt gesichert werden konnten.
3: Ein Thema wie die Orgeln oder wie die Glocken, das gibt man natürlich an Experten ab, die sich darüber mit viel, viel besser auskennen als wir. Wir sind ja beide Kunsthistoriker, wir könnten das auch machen, aber wir müssten uns da viel länger und langfristig einarbeiten und deshalb geben wir solche Themen dann eben extern weg.
0: Der erste Band des Buches befasst sich mit der Architektur des Domes, mit dem Westbau, dem Querhaus und dem Chor. Der zweite Band hingegen mit der Ausstattung des Domes. Er enthält wichtige Details zur ältesten Triumphkreuzgruppe Europas, die den gekreuzigten Christus als Sieger über das Böse zeigt. Diese beiden Bände wurden nach einer wissenschaftlichen Bearbeitung entwickelt und teilen den Dom jeweils in verschiedene Abschnitte ein und daraus entstehen dann die entsprechenden Texte.
3: Die Texte sind inhaltlich alle gleich aufgebaut. Ja, vorneweg gibt es Quellen, Bildquellen, Literatur. Dann kommt eine Überlieferungsgeschichte, die sämtliche Maßnahmen referiert, die also an den Objekten stattgefunden haben, von der Restaurierung bis zur Zerstörung, bis zum Wiederaufbau. Ja, der Dom hatte ja nach dem Zweiten Weltkrieg schwere Schäden, wurde wieder aufgebaut. Das ist natürlich alles dokumentiert. Gleichzeitig haben wir auch die Restaurierungsgeschichte des 19. Jahrhunderts aufgearbeitet. Das ist dann unter Überlieferungsgeschichte zu finden und dann in einem letzten Kapitel ist im Grunde genommen die Würdigung der Objekte drin und da wird dann dargelegt, welche Bedeutung haben die Objekte, ja, wie ist der Forschungsstand dazu gewesen, was kann man bejahen, was kann man verneinen, was sind die neuen Erkenntnisse.
4: Jetzt ist es ja so, dass die meisten Besucher, die hier den Dom besuchen, nicht so Kirchenhistoriker sind. Mal für den Laien gesagt, was soll man sich hier oder was muss man sich im Halberstädter Dom unbedingt ansehen?
3: Also, da mache ich eine ganz große Werbung. Wenn man den Halberstädter Dom besucht, sollte man sich die Zeit nehmen, sich im Langhaus mal kurz hinzusetzen, um den Raumeindruck auf sich wirken zu lassen. Es gibt hier eine unglaublich enge Taktung von Pfeilern. Dadurch wirkt der Raum unglaublich lang, unglaublich hoch und schlank. Das ist ein Eindruck, den man in anderen Kirchen nicht so hat. Nehmen wir zum Beispiel zum Vergleich den Magdeburger Dom, da ist das nicht so. Dann hat man im Halberstädter Dom unbedingt, sollte man einmal den Chorumgang rumlaufen, in die Marienkapelle reinblicken, weil man da die Glasmalereien aus dem 14. Jahrhundert noch erhalten hat. Man sollte sich auf jeden Fall das Triumphkreuz angucken und wenn man dann wieder zurückläuft, unbedingt den Taufstein. Das sind die wichtigsten Stücke, würde ich sagen. Die Skulptur hier im Chorumgang, Sie sind ja vorhin mit dabei gewesen, das ist natürlich ein Highlight, das man auch unbedingt anschauen sollte. Den Domschatz. Wer nach Halberstadt kommt, sollte sich auch den Domschatz anschauen. Denn eine solche Fülle an liturgischen Gewändern und eine solche Fülle an Reliquien und Reliquiaren gibt es an

0: anderen Orten nicht zu bestaunen. Ja, das würde ich unbedingt empfehlen.
1: Mit den beiden Bändern ist der Halberstädter Dom jetzt so umfassend dokumentiert wie nie zuvor. Sie schaffen eine Basis für die Forschung und für viele Generationen danach.
2: Der Magdeburger Hauptbahnhof wurde zwar zum besten Bahnhof in Deutschland gekürt, aber das scheint hierzulande ein einsamer Leuchtturm zu sein. Denn der Zustand vieler Bahnhöfe im Lande ist weit davon entfernt, schön zu sein. Um das zu ändern, lud man dieser Tage auf einen kleineren Haltepunkt ein, hier der Bahnhof Magdeburg Südost, in einem typischen Zustand für viele solcher kleinerer Bahnhöfe. Graffiti, zerstörte Einrichtungsgegenstände oder Schilder. Das Feld solcher, meistens durch Vandalismus entstandenen Schäden ist groß. Üblicherweise beauftragt man dafür DB-eigene Unternehmen, die allerdings eher grundhafte Sanierungen vornehmen, weshalb man sich entschloss, mit speziellen Reparaturtrupps eine zusätzliche Möglichkeit zur Beseitigung von Schäden an solchen Stationen zu schaffen.
3: Warum machen die das? Weil wir tatsächlich viel, viel Vandalismusschäden haben, viel, viel Defekte an unseren Bahnsteigen, und die versuchen wir mit unseren Handwerkerkollern entsprechend schnell wieder zu beheben.
2: Dazu hat man zwei neue, jeweils vierköpfige Teams zusammengestellt, erfahrene Handwerker aus den verschiedensten Berufen. Vom Elektriker über den Baufachmann bis hin zum Dachdecker ist alles dabei. Im Grunde suchte man nach Universalgenies, die in der Lage sind, die vielfältigen Anforderungen solcher Schnellreparaturen auszufüllen.
3: Genau, also erstmal grundsätzlich Vandalismusschäden zu beseitigen, unter anderem wie hier die eingeschmissene Vitrine, die wir heute Morgen hier so vorgefunden haben, Graffiti zu beseitigen, Pflasterarbeiten durchzuführen, Dacharbeiten durchzuführen und alles, was sozusagen außerhalb der Parameter, die wir uns selbst gesetzt haben, für einen ordentlichen Zustand von Bahnhöfen entsprechend auch diese zu beseitigen.
2: Was dabei zu tun ist, melden nicht nur die Kunden an die Deutsche Bahn, sondern auch Inspektoren und Mitarbeiter. In diesem speziellen Fall an das Bahnhofsmanagement der DB Infrago, das zuständig für ein Territorium ist, das in gewisser Weise dem ehemaligen DDR-Bezirk Magdeburg entspricht. Für den Bezirk Halle gibt es weitere Reparaturtrupps.
3: Einerseits ganz klar auch durch unsere Kunden. Andererseits inspizieren wir auch regelmäßig qualitativ unsere Stationen, und dann laufen die Schäden quasi in unsere Systeme einmal rein und landen dann quasi hier bei unseren Kolleginnen und Kollegen.
2: Diese Trupps gibt es jetzt seit 2 Monaten, und bisher ist man mit den Ergebnissen der Maßnahmen sehr zufrieden.
3: Naja, also man sieht den Unterschied. Das muss man ganz klar sagen. Man sieht den Unterschied auch hier in Magdeburg Südost, war man sehr starker Vandalismus, Standort. Wir haben sukzessive mit diversen Maßnahmen den Standort entsprechend aufgewertet. Und wenn man sozusagen, und das tue ich auch sehr oft, sich Bahnhöfe und Verkehrsstationen einmal anschaut, man sieht den Unterschied mit dieser Handwerkerkolonne.
2: In ganz Sachsen-Anhalt gibt es insgesamt 289 Verkehrsstationen, und in ganz Deutschland werden in diesem Jahr für dieses Sonderprogramm etwa 50 Millionen Euro ausgegeben, hauptsächlich für das Personal und die benötigten Ersatzteile. Erfahrungsgemäß durfte diese Arbeit auch nicht aufhören, denn Vandalismus auf Bahnhöfen wird weiter ein Problem sein, vor allem weil es auf vielen dieser Stationen schon seit Jahren kein Personal mehr gibt.
4: Deine Meinung zählt. So lautete das Motto für 2 Beteiligungsveranstaltungen im hallischen Stadtteil Silberhöhe, die am Dienstag und Mittwoch von der Stadt Halle in Zusammenarbeit mit dem Quartiermanagement des Bezirks organisiert wurden. Hintergrund war die 2. Fortschreibung des integrierten Handlungskonzepts Sozialer Zusammenhalt Silberhöhe, mit dem sich interessierte Bürger bereits am Dienstag an dem Informationsstand vor dem Gesundheitszentrum vertraut machten, sowie ihre eigenen Ideen und Wünsche für die künftige Gestaltung des Stadtteils beitragen konnten. Im Großen und Ganzen beinhaltet das integrierte Handlungskonzept eine Zielvorstellung für die nächsten 10 bis 15 Jahre mit einem Sammelsurium an Ideen dazu, wie sich das Gebiet entwickeln soll, unter Berücksichtigung der kommunalen Wünsche, aber auch ebenso wichtig, die Kritiken der Anwohner. Sonst bestehe die Gefahr, dass diverse Planungsmaßnahmen ins Leere laufen, wenn beispielsweise kein dringender Bedarf vor Ort besteht. Das Ziel ist letztendlich, den Stadtteil zukunftssicher zu machen, unter anderem durch Maßnahmen wie eine bessere Anbindung mit den öffentlichen Verkehrsmitteln, eine erhöhte

0: Klimaresilienz, bezahlbare Mieten und weniger Leerstand in den Wohngebieten. Zielvorstellungen, die bereits im ursprünglichen Handlungskonzept vertreten waren, welches schon vor Corona-Zeiten erarbeitet wurde. Seitdem hat sich im Bezirk Silberhöhe vor allem im öffentlichen Raum einiges getan. Mehrere Schulen wurden großflächig saniert und modernisiert. Und mit einer Vielzahl an Spielplätzen und anderen Freizeitaktivitäten wie dem Skatepark hoffte man, den Aufenthalt im Stadtteil vor allem für die jungen Leute attraktiver zu gestalten. Weiterhin entstand mithilfe von weiträumigen Baumpflanzungen sowie durch die Umgestaltung der sogenannten grünen Mitte die neue Identität Waldstadt für das Gebiet, welche nun im Rahmen der zweiten Fortschreibung des Handlungskonzepts um den Zusatz Sportstadt erweitert werden soll. Für die verschiedenen Zielgruppen des Bezirks bedeutet das, dass ihnen neben Fußball noch mehr Perspektiven für Sportmöglichkeiten gegeben werden sollen, unter anderem natürlich durch den bereits vorhandenen Skatepark, aber auch mehrere Basketballplätze, einen Rodelhügel und vieles mehr. Meinungen und Anregungen dazu konnten interessierte Bürger an den Informationsständen beisteuern. Und wer es nicht zu den beiden Veranstaltungen vor Ort schaffte, der hat zudem jederzeit die Möglichkeit, Wünsche und Ideen per E-Mail an das Quartiermanagement zu übermitteln. Die jüngsten Bewohner des Bezirks durften derweil schon einmal selbst mit Hand anlegen und zumindest einen kleinen Teil des Stadtgebiets eigenhändig gestalten.
1: Im Maritimhotel in Magdeburg ist am vergangenen Montag der Auftakt zu einer besonderen Schachwoche über die Bühne gegangen. Vom 8. bis zum 15. August trifft sich hier die internationale Problemschachszene zum 68. Weltkongress und zur 49. Weltmeisterschaft im Problemlösen. Den Startschuss bildete die offene Löse-Weltmeisterschaft. Rund 110 Teilnehmer stellten sich dabei 18 Aufgaben und hatten dafür insgesamt 3 Stunden Zeit. Nach der Hälfte gab es eine halbstündige Pause, während der sich die Teilnehmer untereinander austauschen konnten. Denn beim Lösen der Aufgaben hat jeder seine eigene Strategie. Das zeigt sich auch bei den Brettern. Während manche Teilnehmer mit einem einzigen Schachbrett auskommen, stehen bei anderen gleich 2 bis 4 Bretter auf dem Tisch. Beim Problemschach geht es allerdings nicht nur um eine normale Schachpartie. Die Aufgaben sind künstliche Stellungen, die in einer gewöhnlichen Schachpartie nur selten oder überhaupt nicht vorkommen. Entscheidend ist die vorgegebene Lösung, möglichst schnell und fehlerfrei zu finden. Haben 2 Teilnehmer am Ende die gleiche Punktzahl, entscheidet die benötigte Zeit. Die offene Weltmeisterschaft ist dabei nur ein Vorgeschmack auf den eigentlichen Höhepunkt. Die offizielle WM im Problemlösen findet am Dienstag und Mittwoch statt. In Einzel- und Mannschaftswettbewerben treten die besten Löser gegeneinander an.
2: Hier in Magdeburg, das ist auf der einen Seite eine Station, aber das Löseturnier, was hier stattfindet, ist gleichzeitig oder hauptsächlich die Weltmeisterschaft im Lösen von Schachproblemen. Und die Weltmeisterschaft, die wird ausgetragen im Mannschaftswettbewerb, das heißt, das sind 3er-Teams aus den Ländern, die teilnehmen wollen, und Einzelwertungen. Und das ist das, was wir hier veranstalten, zusammen mit einem offenen Turnier, wo eigentlich alle teilnehmen können, was aber schon typischerweise auch so als Warm-up für die Weltmeisterschaftsteilnehmer genutzt wird.
1: Ausgezeichnet werden am 14. August insgesamt 5 Wettbewerbe. Die Mannschaftswertung, die Jugend-, Herren- und Damenwertung sowie der World Solving Cup. Parallel zu den Wettkämpfen kommt die internationale Problemschachgemeinschaft zu ihrem Jahreskongress zusammen. Delegierte aus den Mitgliedsländern treffen sich, um über die Entwicklung des Problemschachs zu beraten, Entscheidungen zu treffen und die kommenden Aktivitäten des Weltverbandes vorzubereiten.
2: Magdeburg ist nicht nur Autostadt, sondern aus meiner Sicht auch Schachstadt, vielleicht die Schachstadt im Moment in Deutschland, wo sehr viele große Veranstaltungen, große Turniere stattfinden. Im nächsten Jahr zum Beispiel auch die Seniorenweltmeisterschaft und das Maritimhotel in Magdeburg ist einfach das Schachhotel im Prinzip im Moment in Deutschland. Magdeburg hat auch gerade im Problemschach auch eine intensive Geschichte und auch im Partieschach. Der Jubiläumskongress des Deutschen Schachbundes 1927 zum 50-jährigen Bestehen fand in Magdeburg statt. Organisiert von Walter Freier von Holzhausen, einer der bedeutendsten Schachproblemkomponisten und Schachproblemtheoretiker der ersten Hälfte des letzten Jahrhunderts, der in Magdeburg die letzten 15 Jahre verbracht hat, seines Lebens, der heute vor 91 Jahren verstorben ist, wo wir heute mit einer kleinen Gruppe auf dem Südfriedhof waren, an seinem Grab. Und Magdeburg hat also nicht nur in der letzten Zeit zeigt sich nicht nur sehr aktiv, sondern eigentlich schon sehr lange und auch mit sehr bedeutenden Veranstaltungen hier.

Damit steht Magdeburg auch jetzt wieder am Rampenlicht einer Schachdisziplin, bei der nicht der nächste Zug einer Partie zählt, sondern die Fähigkeit, eine komplexe Aufgabe unter Zeitdruck zu durchdringen und die richtige Lösung zu finden.

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2: In der Villa Böckelmann wurde über die Sommerferien die europäische Stadt Utopia gegründet, die unser System einmal gründlich auf den Kopf gestellt hat. Denn vor Ort sind die Kinder an der Macht. Erwachsene sind ausschließlich als Helfer oder Besucher erlaubt. Um einreisen zu dürfen, mussten sie daher zuerst zum Einwohnermeldeamt. Die sogenannte Kinderstadt ist das Resultat eines zweiwöchigen Mitmachprojektes in den Sommerferien, bei dem Kinder selbst bestimmen, wie ihre Stadt funktioniert. Sie können in Handwerksbetrieben arbeiten, Dienstleistungen anbieten sowie Kultur- und Medienangebote gestalten. Die Arbeit in einem der ca. 30 Gewerke zählt für die Kinder zum Alltag. Denn jede gewerbliche oder behördliche Tätigkeit wird bezahlt. Mit den verdienten Topi, also der Währung der Stadt, können die Kinder anschließend zum Beispiel Essen, Schmuck oder Dienstleistungen kaufen.
3: Also es gibt, wie bei jedem Spiel, bestimmte Vorlagen, was so dabei sein muss in der Kinderstadt. Also eine Bank, das Rathaus ist dabei, etwas zu essen, also die Essensmeile da, ne? Eine Bühne, ja, für Präsentation. Und alle anderen Dinge haben wir auf den Prüfstand gestellt, jedes Jahr immer. Und es gibt einen Kinderrat, der mitentscheidet dann, okay, wir möchten dieses Gewerk noch haben oder das wollen wir dazu haben.
2: Die meisten Gewerke entspringen dabei aus den kreativen Köpfen der Kinder. Auf der Bühne können sie für ihre Ideen dann werben, zu Wahlen aufrufen oder Spenden sammeln. So erleben die Kinder ganz praktisch, wie eine Stadt sowie eine demokratische Gesellschaft funktionieren können. Das Konzept der Kinderstadt ist allerdings nicht neu. Als erste ihrer Art gilt Mini-München, die bereits seit 1980 existiert. In Magdeburg gab es vor der Gründung Utopias in 2021 bereits Elberado, welche von 2010 bis 2018 betrieben wurde. Inzwischen gibt es aber auch Kinderstädte in kleineren Orten. Das Ziel dieser ist mehr als nur Spiel und Spaß. Die Kinder sollen Verantwortung übernehmen und eigene Entscheidungen treffen. So lernen sie spielerisch, wie wirtschaftliche, politische und vor allem kommunale Abläufe funktionieren.
3: Wenn ich hier reinkomme, habe ich 18 Topi Stadtgeld, ja. Und wenn ich dann in der Foodmeile war und habe 2 Hotdogs gegessen und mir noch ein Armband geholt, sind die alle. Was mache ich dann, ja? Muss ich arbeiten, ja? Also Utopia kommt ohne Arbeitsagentur aus bisher, ja? Aber und die Kinder suchen sich halt etwas, ob in der Holzwerkstatt, in der Seifenmanufaktur, bei der Stadtreinigung, ja? Oder wie im Moment jetzt hier sind gerade neue Bürgermeisterwahlen, weil der alte Bürgermeister wurde abgesetzt. Und jetzt bewerben sich mehrere Kinder, dass sie Bürgermeister werden.
2: Die Kinder lernen auch, ihre Interessen zu vertreten und dabei soziale Kompetenzen zu entwickeln. Dafür ist auch die Teilnahme der Kinder aus den Partnerländern essentiell. Helfer unterstützen dabei die Kommunikation und sorgen dafür, dass sich alle barrierefrei verständigen können, was bei 400 Kindern auch mal stressig werden kann.
3: Also wir haben Kinder hier aus Frankreich und aus Polen, aus den Partnerregionen Sachsen-Anhalt, und haben auch 35 Betreuer, die aus ganz Europa kommen, aus irgendwie 14 verschiedenen Ländern kommen. Und ja, deswegen hat europäische Kinderstadt. Und es wird sich meist in Englisch unterhalten mit Händen und Füßen. Es wird übersetzt dann durch die lokalen Betreuer, die hier mit dabei sind. Und somit ist das für alle so eine Win-Win-Situation. Ich finde es auch schön, wenn manche Kinder dann so richtig stolz sind und mit jemandem Englisch reden können, ja, um zu zeigen, guck mal, das habe ich da gelernt und so, ne?
2: Utopia findet als

0: Mitmachprojekt alle 2 Jahre für 2 Wochen in den Sommerferien statt. Wer dabei sein möchte, kann sich ca. 2 Monate vor Beginn des Projektes für die Teilnahme anmelden. Aber auch kurz vorher sind meistens noch Plätze zu ergattern.
1: Eigentlich waren bis so 14 Tage vorher immer noch Plätze frei. Ja? Und dann stoppt man halt diese Plakataktion in der Stadt. Und dann meistens in der ersten Woche haben wir noch ein paar Restplätze für die zweite Woche. Aber dann die Kinder sagen, es hat mir so gut gefallen, ich möchte auch noch in der zweiten Woche kommen und so weiter.
2: Ist eine Wahlentscheidung beispielsweise zur kommenden Landtagswahl ein Spiel? Ja, zumindest wenn man den Wahlomaten der Landeszentrale für politische Bildung betrachtet. Denn den Wahlomaten soll man spielen.
3: Ja, es ist ein spielerischer Einstieg in die Wahl. Soll tatsächlich ein Appetitanreger sein. Es ist ja nicht allumfassende Information zur Wahl. Es soll eigentlich ein erster Moment sein, dass die Leute sagen, okay, ich werde mich mit der Wahl auseinandersetzen. Es soll aber wirklich der Anfang einer Auseinandersetzung sein, dass die Menschen denken, ja, es ist die Wahl in 4 Wochen. Da diese 15 Parteien stehen zur Wahl. Diese Themen sind interessant und ich komme bei den Parteien vielleicht raus. Aber danach soll eigentlich die Motivation stehen, dass man sagt, ich will eigentlich mehr dazu wissen, ich will mehr dazu erfahren, vielleicht mich informieren, auch bei den Parteien informieren. Das ist die Idee des Wahlomats. Deshalb setzen wir den spielerischen Ansatz so ein bisschen in den Fokus, damit die Menschen ein bisschen die Scheu verlieren vor Politik, sondern sagen, ich traue mir das zu, ich fange mal an und dann habe ich vielleicht mehr Interesse und gehe zur Wahl.
2: Das wäre das eine Ziel dieses Angebotes der Landeszentrale für politische Bildung in Sachsen-Anhalt. Das andere, vielleicht den Anstoß zu geben, sich etwas ausführlicher mit politischen Fragen zu beschäftigen. Und das kann man auch mit dem Wahlomaten machen. Denn nachdem der Wahlomat seine Berechnung zur persönlichen Parteienpräferenz gegeben hat, besteht die Möglichkeit, sich die von den Parteien gegebenen Antworten im Detail durchzulesen. Sie wurden von der Wahlomat-Redaktion für die Software in mühevoller Kleinarbeit aus den Parteiprogrammen extrahiert.
3: Das war eine Wahlomat-Redaktion, bestehend aus 28 Personen. Das war die Hälfte Jugendredakteure aus ganz Sachsen-Anhalt. Die konnten sich dazu bewerben. Die haben sich freiwillig und ehrenamtlich dazu gemeldet und waren mit uns zusammen mit 13 Wissenschaftlerinnen und Wissenschaftlern aus ganz Sachsen-Anhalt waren wir da und haben über die Wahlprogramme gebrütet, weil die sind die Grundlage der Thesen.
2: Diese jungen Leute machten sich dann auch gleich daran, nach der feierlichen Inbetriebssetzung des Wahlomaten die anwesenden Kandidaten mit den Fragen der Software zu konfrontieren. Sicher auch, um festzustellen, ob die Kandidaten nach ihren Antworten dann wenigstens auch ihre eigene Partei wählen würden.
4: Ja, ist rausgekommen mit 91%, 100 sind es nicht geworden. Das ist auch nicht so richtig verwunderlich. Ich habe das Wahlprogramm ja A mitgeschrieben und B auch auf dem Parteitag dann mit verabschiedet. Da versucht man auch das eine oder andere reinzukriegen, das hat nicht immer geklappt und das ist so ein bisschen die Abweichung. Aber im Großen und Ganzen bei den wichtigen Themen stehe ich hinter dem, was wir im Wahlprogramm haben, bei den anderen natürlich auch, das ist Demokratie. Und 91 von 100 ist auch gut.
5: Also ich kenne das Programm, ich weiß, dass ich in der richtigen Partei bin und kann mich auch noch erinnern, was wir gemeinsam beschlossen haben.
3: Wir haben das ein bisschen neu gemacht, dass man eben tatsächlich zu einer These alle Antworten auf einen Blick hat, auch alle Begründungen auf einen Blick. Man kann auch 2, 3 Parteien nebeneinander stellen und genau gucken, wie haben die zu diesen verschiedenen Thesen geantwortet. Man kann sich auch alle Antworten auf einen Blick zu einer Partei ansehen und dann hat man so ein kleines Mini-Übersicht. Oder man kann eben auch immer noch wechseln, das finden wir ganz wichtig. Man kann einerseits gewichten, was ist mir wichtig. Andererseits kann man auch noch nach dem Ergebnis gucken, ach, vielleicht bin ich doch bei dieser einen These anderer Meinung. Was passiert eigentlich mit meinem Ranking, mit den Parteien, wenn ich mich nochmal umentscheide? Und das ist ganz spannend, weil manchmal ist so eine erste, zweite Position, wechselt dann nochmal. Das bedeutet, 38 Thesen können natürlich nicht die Entscheidung abnehmen, aber einen ersten Eindruck vermitteln.
2: Denn ob man seine Wahlentscheidung von einer Maschine treffen lässt, ist natürlich jedem selbst überlassen, auch wenn hier sicher ist, dass der Input der Software nicht von der KI generiert wurde, sondern von leibhaftigen Menschen. Denn auch Politik wird von Menschen gemacht. In den kommenden Wochen werden viele der Kandidaten überall im Lande Wahlstände aufbauen und vielleicht bekommt man ja durch den Wahlomaten ein wenig Rüstzeug, um dort mit den Kandidaten fundiert diskutieren zu können. Unter www.wahlomat.de findet man die Maschine, die bei der Wahlentscheidung durchaus helfen kann. Und sei es auch nur, um zu erfahren, welche Politikfelder hier in Sachsen-Anhalt wirklich entschieden werden können.
6: Es sieht aus wie eine Frucht, besteht aber aus gebranntem Ton. In der glasierten Oberfläche spiegeln sich die Lichter. Wann wird aus einer Keramik Kunst und wer entscheidet das? Das ist vereinfacht gesagt die Frage in der aktuellen Ausstellung in der Galerie Himmelreich. In der Gemeinschaftsausstellung präsentieren 13 Künstler und Künstlerinnen ihre Arbeiten aus Keramik. Gemeinsamkeit aller ist ihre Mitgliedschaft in der Gruppe 83, gegründet 1981, um gemeinsam Keramik als eigenständige Kunstform zu vertreten. Seit dieser Zeit organisieren sie gemeinsame Ausstellungen im In- und Ausland und versuchen die eingangs gestellte Frage mit der Qualität ihrer Arbeiten zu beantworten.
7: Ich glaube, da könnten wir jetzt einen ganzen Abend darüber reden und ich bin mir nicht sicher, ob wir zu einer Antwort kämen. Aber wenn die Aussage über, ich möchte um Gottes Willen niemals ein Handwerk diskreditieren, weil Handwerk ist eine wunderbare, also umfassend ein Gebiet, was so eine unendliche Breite hat und unser, ja, unsere Wurzeln auch darstellt. Und die Kunst ist halt einfach, wenn ein bestimmter Ausdruck noch darüber hinausgeht, wenn es noch eine Geschichte mehr gibt, gar nicht im artifiziellen, artistischen, sondern von der Aussage, von der, eventuell auch von der Fähigkeit, aber das kann man nicht genau definieren. Die Kunst ist etwas, wenn etwas in uns nachhallt, etwas, was vielleicht noch über die, das Allgemeine hinausgeht und nur dem einen zuzuordnen ist, der es in die Welt trägt. Vielleicht das.
6: Seit 42 Jahren also besteht die Gruppe mehr oder weniger fest in ihren Beziehungen zueinander, aber immer in gegenseitiger Verbundenheit. Aus der Gruppe heraus entstand eine Kraft, die in ihrer Komplexität Keramik als Kunst versteht und daraus auch einen entsprechenden Anspruch erhebt.
7: Nur im, wie soll ich sagen, im Inhaltlichen, dass es eine gegenseitige Wertschätzung gibt, dass es eine es wird auch gemeinsam beraten, was im Prinzip auch den Ansprüchen aller gerecht wird. Das kann aber sehr unterschiedlich sein. Genau das ist ja auch das Ziel, die Breite zu zeigen, aber die Qualitäten stimmen. Ja, und es ist aber auch eine Aufgabe dieser, sich gegenseitig zu helfen und gegenseitig stärker zu sein als alleine, mehr bewirken zu können, aber eben ein Ziel wohl, ich habe heute auch noch mit einer der ältesten Mitglieder gesprochen, die mir sagte, es ist eben auch das Ziel eben auch der Nachwuchsförderung, des Weitergebens. Also das ist alles inbegriffen.
6: Einen Monat lang, also bis zum 11. September, kann man sich jetzt diese Arbeiten in der Galerie Himmelreich ansehen. Unter dem Titel Ton, Glanz und Gloria sind unterschiedlichste Formen auch aus unterschiedlichsten Materialien zu sehen. Die künstlerischen Handschriften unterscheiden sich, aber die Arbeiten beantworten die Frage nach Kunst sehr eindeutig. Man muss eben nur ganz genau hinsehen.

Am vergangenen Mittwoch ist am Hintereingang des Volksparks Halle der symbolische Spatenstich für die Generalsanierung des historischen Veranstaltungshauses gesetzt worden. Damit kann nun endlich die umfassende Sanierung des 119 Jahre alten Gebäudes beginnen. Notwendig ist die Sanierung, weil der Volkspark trotz regelmäßiger kleinerer Bauarbeiten nicht mehr den heutigen Anforderungen entspricht. Das Haus soll langfristig als Kultur- und Veranstaltungsort erhalten bleiben. Dafür werden unter anderem Dächer und Fassaden erneuert und denkmalgerecht aufgearbeitet. Die schlichteren Außenwände werden gedämmt,

0: Inneren sind neue Lüftungsanlagen mit Wärmerückgewinnung und eine modernisierte Küche geplant. Außerdem soll die ehemalige Kegelbahn im Untergeschoss zu einem schallgeschützten Jazz- und Barkeller umgebaut werden. Zusätzlich entsteht ein neuer Anbau mit Aufzug, der künftig einen barrierefreien Zugang ermöglicht.
1: Es geht ja auch um die Funktion, die der Volkspark hat. Wir sind ja mitten im Wohngebiet. Das heißt, wenn eine Band nachts abbaut und abreißt, steht der LKW vor der Tür, es ist laut, die Flaschen klappern, wenn aufgeräumt wird und so weiter. Wir werden also einen Anbau bekommen, wo die LKWs rückwärts reinfahren können. Das kann dann alles im Haus passieren. Das ist eine große Erleichterung für das Wohnumfeld. Und wir werden endlich einen Lastenfahrstuhl vom Keller bis zum großen Saal bekommen. Wir sind dann barrierefrei, was wir jetzt nicht sind. Und die viele Plackerei mit hoch und runter tragen ist dann endlich zu Ende.
0: Insgesamt kostet das Großprojekt 7,1 Millionen Euro. Finanziert wird es vom Bund, Land Sachsen-Anhalt und der Stadt Halle. Der neue Aufzuganbau soll bereits im nächsten Jahr fertiggestellt werden, während die gesamten Bauarbeiten voraussichtlich bis 2030 andauern sollen. Ein Grund dafür ist die weitere Nutzung des Gebäudes, trotz der umfangreichen Bauarbeiten.
1: Denn der Volkspark lebt ja von den Mieten, die wir von denen haben, die hier die Veranstaltung machen. Und deshalb muss es weitergehen. Das Haus bleibt offen. Es werden alle Formate im Prinzip weiter möglich sein. Aber es wird natürlich eine enge Abstimmung brauchen, große Rücksichtnahme untereinander, damit immer die Ablaufpläne von den Kiebitzensteinern zum Beispiel, wenn die am Freitag, Samstag arbeiten, dass wir dann keinen Krach machen. Oder wenn eine Prüfung drin ist, dass dann der Baulärm ruht. Also das wird schon nicht einfach sein. Aber ich denke, das bekommen wir hin. Dann alle sind fest entschlossen, den Erfolg zu bekommen.
0: Der Volkspark soll auch künftig ein wichtiger Ort für Kultur und Begegnung bleiben. Darüber hinaus sind die Erneuerung des Garten und der Turnhalle sowie die Wiedereröffnung des Biergartens geplant, damit sich auch in 100 Jahren noch Menschen an diesem besonderen Platz zum Feiern zusammenfinden können.
2: Das Veranstaltungszentrum Golfpark in Dessau. Gleich wird hier zum dritten Mal der Schauspieler Dieter Hallervorden und Sachsen-Anhalts Ministerpräsident Sven Schulze gemeinsam auf der Bühne stehen. Nach zwei gleichen Auftritten in Halle und Magdeburg hatte sich die Bundes-CDU mit heftiger Kritik gemeldet und das hat wiederum großes Medieninteresse geweckt. Zahlreiche TV-Stationen hatten Reporter geschickt, es geht um Kunst und Kultur und mit einem Flyer weist ein Theatermusiker darauf hin, wie wichtig es ist, dass Kunst die notwendige Freiheit hat, sich zu entfalten. Für die Direktkandidatin im Wahlkreis 26 Dessau-Roßlau, Dr. Anja Schneider, ist das ein Heimspiel. Was erwartet sie von diesem Abend?
3: Ja, es ist natürlich ein wahnsinnig großes Interesse und das finde ich gut. Es gab ja schon zwei Veranstaltungen mit Dieter Hallervorden und Sven Schulze, wo auch sehr kontrovers diskutiert wurde. Das Thema ist natürlich Kultur, die Freiheit der Kultur, Kunst und Kultur als Beitrag für Bildung, aber natürlich auch als ganz wichtigen Beitrag für jeden von uns. Und von daher einfach zu diskutieren, zu schauen, wo sind die Unterschiede, wo sind die Kontroversen und auch Demokratie zu erleben in der Diskussion zwischen Menschen, freue ich mich sehr drauf.
4: Sie haben sich ja auch mit Dieter Hallervorden einen sehr streitbaren Geist eingeladen.
3: Ja, das ist er. Aber das ist ja gut. Seine Meinung zu äußern, das ist ja ein ganz wichtiges Gut und dazu stehen wir auch. Und es ist ja nicht nur zwischen Menschen, zwischen Parteien, das ist innerhalb einer Familie, einer Partei, einer Gruppe und das wollen wir auch leben und das muss auch sein.
2: Sven Schulze hatte gewartet, bis Dieter Hallervorden seine Kritik an Kanzler Merz und Minister Pistorius videounterstützt musikalisch vorgetragen hatte. Der Schauspieler ist nicht allein, das beweist der Applaus mit der Meinung, dass in Gaza Völkermord geschieht. Und dann stehen sie gemeinsam auf der Bühne, der jüngste Ministerpräsident eines Bundeslandes und der doppelt so alte Künstler. Und sie halten sich und ihre gegenteiligen Meinungen einfach aus.
5: Die Veranstaltung heißt, so wie es ja hier steht, Kunst braucht Freiheit und nicht Kunst braucht Zustimmung. Und ich erlebe diese Debatte ja permanent, dass wenn man unterschiedlicher Meinung ist, dass es da sofort Probleme vielleicht an der einen oder anderen Stelle gibt. Man muss wissen, ich teile nicht jede Meinung von Dieter. Und wir haben im Vorfeld auch immer wieder drüber gesprochen und es wurde ja gerade eben gesagt, das ist auch nicht Linie der CDU in einzelnen Teilen und das haben wir auch bei den Veranstaltungen in Halle und auch in Magdeburg sehr klar gesagt. Aber es geht am Ende darum,

0: das wichtigste Gut, nämlich die Meinungsfreiheit, die wir haben, dass ich das als Ministerpräsident des Landes Sachsen-Anhalt nicht einer einzelnen Partei überlassen will, die das plakatiert, so nach dem Motto, man könne nur bei denen sagen, was man denkt. Nein, wir haben uns das ja hier erstritten in Ostdeutschland. Und es ist vielleicht ungewöhnlich. Und es ist vielleicht ungewöhnlich und vielleicht ist das auch ein Fehler auch der CDU in den vergangenen Jahren gewesen, dass man solch kontroverse Debatten zu wenig geführt hat. Aber nur so schafft man das Vertrauen bei den Menschen, dass man in diesem Land auch bei mir als Ministerpräsident genau da richtig ist, wenn man unterschiedlicher Meinung ist. Ich erwarte nicht und ich möchte kein Land regieren, wo alle nur das sagen, was vielleicht in Magdeburg gern gehört wird. Ich wünsche mir, dass man mir zuhört. Aber ich möchte gern auch bei wesentlichen Punkten Gegenrede haben, denn nur so kommt man am Ende zu einem guten Ergebnis. Und so stelle ich mir auch Sachsen-Anhalt in der Zukunft vor.
1: So stehen die beiden mit ihrer so sehr unterschiedlichen Lebenserfahrung und beide zeigen Haltung. Harler Forden, er ist Ehrenbürger der Stadt Dessau, ist schon sein ganzes Leben ein Streiter für Meinungs- und Kunstfreiheit. Und er hat ein sehr konkretes Anliegen, warum er seine anerkannte Prominenz hier für die CDU in Sachsen-Anhalt einsetzt.
2: Also es ist ganz einfach so, dass mein Rückgrat in Zusammenarbeit mit meinem Gehirn mir sagt, lass dich mal nicht verbiegen, bleib bei deiner Meinung. Und der Vorteil besteht dann darin, dass ich am nächsten Tag auch ohne rot zu werden in den Spiegel schauen kann. Für mich ist Freiheit wirklich ein ganz hohes Gut. Und es gibt ein Zitat von Weizsäcker, also nicht von dem Bundespräsidenten, sondern von dem Bruder, von einem Philosophen, der geschrieben hat, Freiheit ist ein Gut, das bei Gebrauch wächst und bei Nichtgebrauch dahinschwindet. Und das stimmt total. Das ist ein ganz zartes Pflänzchen und wir können, wenn wir den Mund aufmachen, wenn wir Flagge zeigen, wenn wir wirklich mal das Maul aufmachen, auch gegen den Mainstream, das tut gut, weil ich habe das vorhin schon gesagt, wer gegen den Strom schwimmt, kommt auch irgendwann an die Quelle.
1: Hier im vollbesetzten Veranstaltungssaal haben die beiden die Menge für sich eingenommen. Beide zeigen, dass sie Rückgrat haben. Und beide wissen um die Gefahr, die von rechtsextremen Kräften für unser Zusammenleben ausgeht. Denn nicht nur die Kunst, sondern auch wir Bürger und Bürgerinnen brauchen Freiheit und sollten uns auch dafür entscheiden.
3: Geheimnis und Gestalt. Diesen Titel trägt eine neue Kunstausstellung, die am Mittwochabend in der kleinen Galerie des Halleschen Kunstvereins eröffnet wurde. Zu sehen ist hier eine Vielfalt an Werken des Künstlers Michael Bunge, die in den letzten 15 Jahren entstanden sind und darauf fokussiert sind, mit Malerei das darzustellen, was nur sehr schwer oder gar nicht fotografiert werden kann.
4: Also eine Realität, die nicht einfach nur optische Wiedergabe ist dessen, was man sieht, sondern es ist eine gefundene Realität, ähnlich wie man das von der Lyrik her kennt oder auch wenn ein Roman geschrieben wird. Das heißt natürlich nicht, dass nicht doch Fragmente aus meinem Leben dort Einzug gefunden haben, das ist vollkommen klar, aber es sind verschiedene Eindrücke, die auf diese Weise montiert werden und zu einem Bildinhalt finden, das hoffentlich eine geschlossene Aussage bildet und so etwas wie Poesie entstehen lässt.
3: Die Wurzeln seiner künstlerischen Identität sind für den gebürtigen Hallenser in seine Heimat gebunden, unter anderem stark dadurch geprägt, dass sein Vater an der örtlichen Kunsthochschule Malerei lehrte. Daraus ergaben sich laut Michael Bunge schon früh bestimmte Wahrnehmungen und Sichtweisen, die sich in seinen Werken durch ein Zusammenspiel von Erinnerung, Intuition, Assoziation und Wissen äußern. Verbunden mit dem Ziel, in jedem künstlerischen Objekt etwas Neues zu erschaffen, dem ein bisher unbekannter Zauber inneliegt.
4: Es gibt eben auch bestimmte Motive, die immer wiederkehren. Das sind die Vögel am Himmel oder eben auch die Unterteilung des Bildes in senkrechter Weise, in hell und dunkel. Und auf die Weise

0: versuche ich, und ich denke, es gelingt mir auch, die zeitliche Spannung, die ein Tag bringt, darzustellen. Das ist ja normalerweise in einem analogen Bild, bei analoger Betrachtung gar nicht möglich. Aber durch die senkrechte Unterteilung in hell und dunkel werden beide Zeitphasen erfasst.
1: Neben diesen zeitlichen Hell-Dunkel-Kontrasten und dem Zusammenspiel aus realistischen und fantastischen Motiven machte der Künstler beim Schaffen dieser 25 Werke zudem von einer Mischtechnik Gebrauch. Eine Kombination aus Kohlezeichnung und Ölmalerei, die eine Wechselwirkung zwischen den verschiedenen Ebenen der Wahrnehmung darstellt.
0: Da ist es auch so, dass die konkrete Sichtweise dann in Öl dargestellt wird und ja, die gedankliche oder träumerische oder Erinnerungsinhalte dann eher in Schwarz-Weiß-Technik dargestellt wird. Das sieht man auch bei manchen Spiegelbildern, die ich hier auch ausgestellt habe, zum Beispiel die Cellospielerin.
1: Eine konkrete Message möchte Michael Bunge mit seinen Werken nicht vermitteln. Sämtliche Interpretationen sollen dem Betrachter freigestellt sein. Während der Vernissage am Mittwoch stand der Künstler jedoch gerne Rede und Antwort zu den Inspirationen und Hintergründen der Kunstobjekte. Wer diese Chance verpasst hat, dem sei am 11. September während eines Künstlergesprächs in der kleinen Galerie erneut die Möglichkeit geboten, sich mit dem gebürtigen Hallenser auszutauschen. Die Kunstausstellung selbst kann vor Ort noch bis zum 10. Oktober besucht werden, immer zu den regulären Öffnungszeiten der kleinen Galerie.
2: 25 Jahre nach dem Start des außergewöhnlichen Musikprojekts rund um John Cages Werk Organ Squared sorgt Halberstadt längst auch international für Aufmerksamkeit. Mittlerweile berichtet sogar die amerikanische Presse über das langsamste Musikstück der Welt. Und auch in diesem Jahr zog der mittlerweile 17. Klangwechsel wieder zahlreiche Besucherinnen und Besucher aus aller Welt nach Halberstadt. Rund um den Klangwechsel hat sich inzwischen ein fester Ablauf etabliert. Etwa 1,5 Stunden vor dem eigentlichen Ereignis fand zunächst eine Pressekonferenz statt. Dort wurde mit einer begleitenden Ausstellung noch einmal die Geschichte des Projekts sowie das musikalische Schaffen von John Cage vorgestellt. Beim Thema Finanzierung wird die Luft allerdings langsam dünner. Zwar haben sich die Verantwortlichen in den vergangenen Jahren immer wieder kreative Aktionen zum Spendensammeln einfallen lassen, doch die größten Einnahmequellen sind inzwischen ausgeschöpft. Die Jahresplaketten bis zum Schlusskonzert sind bereits komplett ausverkauft. Eintrittskarten für den finalen Klangwechsel, der erst in rund 600 Jahren stattfinden wird, sind dagegen weiterhin erhältlich. Aufgrund der großen Resonanz der vergangenen Klangwechsel haben sich die Veranstalter außerdem dazu entschieden, Eintrittskarten für den Besuch der Burchardi-Kirche anzubieten. Der Eintritt ist dabei eigentlich als Spende zu verstehen und kommt direkt dem Verein und dem Fortbestand des Projekts zugute. Auch in diesem Jahr war das Interesse groß und die Veranstaltung war erneut sehr gut besucht. Für den diesjährigen Klangwechsel verantwortlich war Organist Christoph Halliger. Der Halberstädter Architekt unterstützt das Cage-Projekt bereits seit vielen Jahren und übernahm diesmal die musikalische Aufgabe des Klangwechsels und gab mit einem Zug an einem Faden den Windzugang der neu eingesetzten Pfeife frei.

Nachdem die neue Orgelpfeife mit dem Ton A eingesetzt worden war, erklang erstmals der neue Klang und es erfolgte der Wechsel vom 7- zum 8-Klang.

0: Hinter dem außergewöhnlichen Projekt stehen zahlreiche engagierte Menschen. Einer von ihnen ist Rainer Neugebauer, der das Cage-Projekt bereits seit den Anfängen begleitet und bis heute mit großem Einsatz unterstützt.
1: 25 Jahre, ein tolles Jubiläum.

0: Hätten Sie gedacht, dass Sie das mal erreichen?
1: Das ist eine schwierige Frage. Meine Frau hat gedacht, das schafft ihr nie. Ja? Die war sehr pessimistisch. Ich habe es mir gewünscht immer. Und dass es so ein Erfolg ist, das hat ja auch keiner von denen aus Trossingen so gedacht. Sie können ja noch nachlesen, 2006, ja, da hieß es Schnapsidee, nicht? Und dass sich das so über die Zeit so gesettelt hat, ja, dass immer mehr Leute kommen, dass aus dem Ausland Leute kommen und uns unterstützen.
0: Ja, am Anfang, die ersten Klangwechsel, die waren ja noch ziemlich, da waren wir noch ziemlich alleine hier in Halberstadt. Ja. Und dann ist es immer stärker gewachsen. Ja. Können Sie denn irgendeinen Klangwechsel ausmachen oder ein Jahr, wo Sie sagen, da kam der Bruch, da wurde es richtig bekannt, seitdem boomt's?
1: Naja, es gab einen Klangwechsel, der war für uns fast lebensgefährlich im Nachhinein. Wir hatten den 2013er Klangwechsel. Danach waren fast 7 Jahre kein Klangwechsel. Und da sind ganz viele Leute gekommen. Und da hatten wir noch keine Begrenzung hier, was aus Sicherheitsgründen eigentlich schlimm war, wenn was passiert wäre. Wir hatten 1500 Leute in der Kirche. Und es ist ja so gewesen, dass auch kaum jemand sowas Richtiges gehört hat, nicht? Als die Pfeifen dann gespielt wurden und so weiter. Und wir sind hinterher froh gewesen, dass nichts passiert. Wir hatten ja damals noch nicht mal diesen dritten Ausgang hier, nicht? Der ist ja erst später dann dazugekommen. Und das war natürlich ein ganz, ganz besonderer Gang. Und der nächste war dann natürlich 2020, 7 Jahre später. Das war der Klangwechsel mit dem wirklich größten Medienhype. Und ausgerechnet in dieser Zeit, wo viele Leute dachten, oh, das ist schwierig für das Projekt, ja, wenn keine Klangwechsel sind, weil das natürlich immer die Aufmerksamkeit erholt und das Publikum ranholt. Ausgerechnet diese Zeit, der Klangwechsel davor und der Klangwechsel direkt danach, waren die, glaube ich, den Durchbruch dann geschafft haben. Das Eigentliche, ja, wo die Engländer, Amerikaner, the critical point, also nicht, das, was das ausmacht, dieses Projekt, ist, dass man einem Klang hier für längere Zeit nachlauschen kann und ihn in dem Raum erfahren kann. Denn wer hier hinkommt, wenn nur wenige Besucher da sind, dann merkt man, wie der Klang im Raum sich anfühlt, oszilliert, wie dann auf einmal bestimmte Töne weniger zu hören sind, wie Obertöne dazukommen, wie es Interferenzen gibt. Und das ist eigentlich auch das, was Cage gewollt hätte. Da bin ich mir ganz sicher, weil ich habe mit vielen Leuten geredet, die mit Cage zusammengearbeitet haben. Ich habe Cage selber nur mal auf der Bühne erlebt, ja, also nicht persönlich kennengelernt. Aber das eben, hört auf den Klang, ja, nehmt den Klang so, wie er ist, öffnet eure Ohren, legt erstmal alle Kategorien beiseite. Er sagt, empty mind, also leerer Geist. Also nicht stellt euch dumm, nicht, sondern nicht, nicht sofort einteilen in schön, nicht schön. Oder ist das Musik, ist das nicht Musik, ist das E- oder U-Musik oder was soll das überhaupt? Lass solche Fragen weg, befrei den Klang von allen Interpretationen und lausche ihm. Und vielleicht findest du ihn sogar schön.
2: Wer den nächsten Klangwechsel einmal selbst erleben möchte, muss nicht allzu lang warten und im kommenden Jahr am 5. Oktober live dabei sein, wenn in Halberstadt erneut Musikgeschichte geschrieben wird.

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Es ist durchaus im Bereich des Möglichen, dass der Absatz an Elefantenplüschtieren in Zukunft etwas größer wird als bisher. Denn der Wunsch, ein solches Rüsseltier mit nach Hause nehmen zu wollen, könnte stärker werden, wenn man im Elefantenhaus zu Besuch war. Dort stolpert seit ein paar Tagen ein Jungtier durch das Gehege, denn im Magdeburger Zoo konnte man ein besonderes Ereignis feiern.

0: Wir haben hier einen ganz historischen Moment. Das erste Elefantenkalb in der Geschichte Magdeburgs wurde am 6.8. um 1.14 Uhr dann geboren. Beim Geschlecht halten wir uns noch ein bisschen bedeckt. Sweeney hat uns noch nicht nah genug rangelassen, dass wir da eine hundertprozentige Aussage zu abgeben können. Wir haben natürlich einen sehr educated guess, aber halten uns da noch ein bisschen zurück. Was wir sehr gut wissen, ist die Schulterhöhe. Da sind wir bei 86 Zentimetern. Gewogen haben wir auch noch nicht, weil Sweeney das Kalb noch sehr eng bei sich behält. Und wir halten unsere Elefanten hier im Protected Contact, das heißt zwischen uns und dem Elefanten muss immer ein Gitter sein, um uns vor unabsichtlichen Bewegungen des Tieres zu schützen. Das kann bei Elefanten dann doch schnell gefährlich werden. Bis jetzt kann das Kalb schon selbstständig aufstehen, sich hinlegen, Bewegungen laufen oder Wendungen laufen. Das hat in den ersten Stunden auch noch nicht so gut geklappt. Da konnte man nur vorwärts und bremsen war auch schon ein bisschen schwierig. Und was uns am meisten freut, ist, dass es zum jetzigen Zeitpunkt wirklich schon ganz gut trinkt.
1: Das freut natürlich nicht nur den Zoodirektor. Schließlich beginnt das Leben eines Elefanten mit einem Sturz des Jungtiers aus etwa 3 Metern Höhe. Doch davon hat sich das Kleine gut erholt und allmählich klappt es auch mit der Koordination der 8 Beine. Schließlich muss man als Jungelefant immer genau aufpassen, was das Muttertier unternimmt, um nicht dazwischen zu geraten.
0: Nee, Sweeney passt da schon sehr gut auf. Sie ist eine sehr gute Mutter, sie passt sehr gut auf. Sie hat das immer im Blick und dirigiert dann mit dem Rüssel in die richtige Richtung.
1: Sweeney, das Muttertier, wurde 1993 ursprünglich in Afrika geboren, lebte dann lange im grünen Zoo Wuppertal und kam 2024 nach Magdeburg. Das passiert im Rahmen des Ex-Situ-Programms für afrikanische Elefanten, weil man sie mit dem seit 2018 hier lebenden und genetisch passenden Elefantenbullen Kando zusammenführen wollte. Der erfüllte seine Aufgabe auch zuverlässig und nach einer 22 Monate dauernden Tragezeit konnte man nun den gesunden Nachwuchs begrüßen.
0: Wir haben das Elefantenhaus und die Außenanlagen intensiv mit Kameras überwacht und haben dann an Veränderungen des Schlafrhythmus, Veränderungen des Laufverhaltens feststellen können, jetzt geht's dann wohl demnächst los. Und dann das eindeutige Zeichen ist natürlich der Abgang der Fruchtwässer. Das sind beim Elefanten so knapp an die 100 Liter. Das kriegt man sehr klar mit.
1: Für den Magdeburger Zoo ist es das erste Mal seit seiner Gründung vor 76 Jahren, dass solch ein Zuchterfolg erzielt wurde. Denn bisher wurden hier nur weibliche Tiere gehalten. Nun kommt es darauf an, dass sich eine stabile Mutter-Kind-Beziehung entwickelt, weshalb Besucher nur eingeschränkten Zugang zum Duo bekommen sollen.
0: Das machen wir auch von Sweeney abhängig von ihrem Verhalten. Sie ist bis jetzt eine sehr entspannte Elefantenmutter und wenn alles gut läuft, werden wir morgen das Elefantenhaus schon für die ersten Stunden öffnen, immer mit einer Aufsicht und wir werden es auch sofort wieder schließen, wenn wir das Gefühl haben, Sweeney gefällt das gerade nicht. Sie hat jederzeit die Möglichkeit, sich in Räume zurückzuziehen, wo sie nicht zu sehen ist und trotzdem geht dann hier die Mutter-Kind-Bindung vor und wir behalten uns vor, das Haus dann auch jederzeit wieder zu schließen.
1: Ja, und so kann der Magdeburger Zoo nun auch auf diesem Feld des Artenschutzes einen Beitrag leisten und die Besucher dürften mit ein bisschen Glück dabei zuschauen. Und Glück brauchen auch die Zoomitarbeiter, um einmal herauszufinden, ob wir es hier mit einem männlichen oder einem weiblichen Kalb zu tun haben.

Die Feuerwache in Magdeburg-Sudenburg. Man hörte schon von draußen Landtagswahlkampf auf vollen Touren, denn Eva von Angern, Spitzenkandidatin der Linken, hat sich mit Sebastian Krumbiegel prominente Unterstützung geholt und der sitzt jetzt virtuos am Klavier.

0: Gesellschaft, das Miteinander, wie schaffen wir es, das zu halten? Also, dass das Menschliche wirklich auch weiterhin im Mittelpunkt steht.
1: Und dann sitzen die beiden auf der Bühne. Die linken Politikerin, Eva von Angern, in Sudenburg geboren, seit 2002 Landtagsabgeordnete, und der Musiker und aktive Demokrat Sebastian Krumbiegel, Jahrgang 1966, geboren in Leipzig, nach eigenen Angaben ein eher schlechter Schüler, aber als Musiker und Mitglied der Prinzen einer der erfolgreichsten Popsänger in Deutschland.
2: Wo ist der Kompass? Wo ist die Richtung?
1: Sebastian Krumbiegel hat schon immer seine Popularität für politische Botschaften genutzt und hat regelmäßig die SPD, einmal als notwendige Ausnahme einen Kandidaten der CDU, unterstützt und jetzt hier die Linke.
3: Ich setze mich ja nicht nur für die Linke ein, ich setze mich ja für demokratische Parteien ein. Also ich halte es einfach für wichtig, dass wir... Ich habe ein Demokratielied, bei dem ich über die Erhaltung der Demokratie singe. Und das ist mir mehr oder weniger wirklich in die Wiege gelegt. Also meine Eltern haben mich so sozialisiert. Und ich halte das einfach für wichtig, dass wir jetzt die Zeit, die wir haben, noch nutzen, um uns darum zu kümmern, dass nichts passiert, was am Ende, ich glaube, alle bereuen würden, was, wenn das passiert, was hier wie ein Damoklesschwert über uns schwebt. Wir nennen das ja Populismus, den Leuten einen vom Pferd zu erzählen und ihnen was vorzugaukeln. Und was ich so mitkriege, irgendwie immer, die guten alten Zeiten, wir wollen unsere guten alten Zeiten zurückhaben. Das ist kein Argument. Am Ende, die Welt verändert sich täglich und wir müssen gucken, was passiert. Und müssen vor allem eben gucken, dass wir uns das, was wir haben, als großen Schatz mit dem Grundgesetz, mit der Demokratie, dass wir uns das erhalten. Und deswegen bin ich heute hier.
4: Die Linke mit Sebastian Krumbiegel, und da fällt mir natürlich, ich wäre so gern ein Millionär ein.
0: Ja, natürlich. Und ich kann verraten, an diesem Abend wird es auch um das Thema Umverteilung gehen. Wir sind die Partei, die wie keine andere für das Thema Umverteilung von oben nach unten im Sinne des Sozialstaatsprinzips des Grundgesetzes kämpft, weil wir sagen, der soziale Frieden ist in Deutschland in Gefahr. Es hilft niemandem, auf SGB-II-Empfängerinnen oder andere Alleinerziehende beispielsweise nach unten zu treten, sondern es ist ganz viel Geld im System. Wir haben Menschen, die in den letzten Jahren wirklich massiv profitiert haben, und dass die sich mehr gesellschaftlich einbringen, weil, sind wir doch mal ehrlich, die haben doch das nicht selbst erarbeitet, das haben Arbeitnehmerinnen erarbeitet oder Geld hat für sie gearbeitet, aber Geld, wissen wir, kann nicht arbeiten. Aber das Entscheidende ist tatsächlich, wenn wir weiter wollen, dass Kommunen gut finanziert sind, dass Frauen, wenn sie ins Frauenhaus gehen, keinen Eigenanteil bezahlen müssen, dass Schwimmbäder saniert werden können, damit alle Kinder schwimmen lernen, damit Kunst und Kultur weiter gefördert werden, damit wir uns die Tickets leisten können. Und da kann ich noch ganz viele andere Themen aufzählen, die mir nicht nur als Magdeburgerin, sondern als Sachsen-Anhalterin wirklich sehr wichtig sind. Und deswegen, wir werden heute auch über die Millionäre sprechen.
1: Und das tun sie dann auch. Immer im Wechsel mit Liedern von Krumbiegels neuer CD Kompass, deren musikalischen Titel genau zur politischen Botschaft der linken Kandidatin passen. Und im ausverkauften Saal der Feuerwache haben alle einen nachdenklichen, aber sicher auch sehr vergnüglichen Abend erlebt.
5: Über den Halberstädter Dom und seinen berühmten Reliquienschatz sind bereits schon viele Bücher geschrieben worden. Jetzt wurden zwei neue vorgestellt, die mit Sicherheit auch die teuersten sind. Beide Bücher mit dem Titel Der Dom zu Halberstadt kosten 160 Euro. Bei diesem Preis darf man sich schon einmal fragen, was die 8,5 Kilogramm schwere und 1600 Seiten umfassende Publikation so teuer macht. Auf einer gemeinsamen Pressekonferenz im Halberstädter Dom beantwortete die Kooperation als Kulturstiftung Sachsen-Anhalt, das Landesamt für Denkmalpflege und Archäologie sowie das Europäische Romanikzentrum sämtliche Fragen zu den beiden neuen, publizierten Grundlagewerken. Die beiden Bücher Der Dom zu Halberstadt beinhalten nämlich keine mittelalterlichen Geschichten für Leser, sondern dienen der wissenschaftlichen Forschung. Es ist ein bebildertes Nachschlagewerk, genau genommen ein vollständiges Inventarverzeichnis von Architektur und Ausstattung der Halberstädter Kathedrale. Vor rund 800 Jahren wurde bereits mit dem Bau dieses Doms begonnen. Die neue, zweibändige Monographie ist eine wichtige Grundlage für die zukünftige Forschung aller historischen Disziplinen.
6: Es ist notwendig, dass man die einzelnen Dinge erforscht, die einzelnen Dinge kennt und dokumentiert. Das ist hier in Halberstadt zum letzten Mal 1902 passiert, natürlich mit einem anderen Kenntnisstand. Und jetzt hat man es auf höchstem wissenschaftlichem Niveau gemacht, mit allen Vergleichen, und kann jetzt jedes

0: einzelne Stück als Inventar sehr viel besser verstehen und damit die Gesamtheit verstehen. Außerdem ist Dokumentation auch immer Kulturschutz, weil wir haben gesehen, es sind mehrere Kriege hier über den Dom gegangen. Beim letzten Krieg hat der Dom hier mehrere Treffer erhalten. Man weiß nie, was in Zukunft passiert. Und wenn man einige hundert Bücher druckt, dann ist zumindest der Dom in dem jetzigen Zustand auf ewig konserviert, denn alle Bücher können nicht verloren gehen.
1: Die beiden neu erstellten Inventarverzeichnisse haben rund 900.000 Euro gekostet. 350.000 Euro kamen dabei vom Land Sachsen-Anhalt und 500.000 Euro von der Kulturstiftung des Landes. Staatsminister Rainer Robra würdigte die beiden Werke und die Wichtigkeit der Forschung. Nach den Kathedralen von Magdeburg und Naumburg hat auch nun der Halberstädter Dom ein neues Inventarverzeichnis. Ein weiteres für den Havelberger Dom ist auch geplant.
2: Also es ist eine extrem verdienstvolle Arbeit, die hier von der Kulturstiftung des Landes Sachsen-Anhalt geleistet worden ist, schon in Magdeburg, schon in Dessau, schon in Naumburg, aber eben hier nochmal in einer Weise, die erkennen lässt, welche besondere Bedeutung auch der Halberstädter Dom für die Landesgeschichte hat.
1: Die beiden Hauptautoren Dr. Anja Seliger und Dr. Heiko Brandl, die mit 23 weiteren Experten das Buch verfassten, gaben neue Geheimnisse preis, die jetzt gesichert werden konnten.
3: Ein Thema wie die Orgeln oder wie die Glocken, das gibt man natürlich an Experten ab, die sich darüber mit viel, viel besser auskennen als wir. Wir sind ja beide Kunsthistoriker, wir könnten das auch machen, aber wir müssten uns da viel länger und langfristig einarbeiten und deshalb geben wir solche Themen dann eben extern weg.
1: Der erste Band des Buches befasst sich mit der Architektur des Domes, mit dem Westbau, dem Querhaus und dem Chor. Der zweite Band hingegen mit der Ausstattung des Domes. Er enthält wichtige Details zur ältesten Triumphkreuzgruppe Europas, die den gekreuzigten Christus als Sieger über das Böse zeigt. Diese beiden Bände wurden nach einer wissenschaftlichen Bearbeitung entwickelt und teilen den Dom jeweils in verschiedene Abschnitte ein und daraus entstehen dann die entsprechenden Texte.
3: Die Texte sind inhaltlich alle gleich aufgebaut. Ja, vorneweg gibt es Quellen, Bildquellen, Literatur. Dann kommt eine Überlieferungsgeschichte, die sämtliche Maßnahmen referiert, die also an den Objekten stattgefunden haben, von der Restaurierung bis zur Zerstörung, bis zum Wiederaufbau. Ja, der Dom hatte ja nach dem Zweiten Weltkrieg schwere Schäden, wurde wieder aufgebaut. Das ist natürlich alles dokumentiert. Gleichzeitig haben wir auch die Restaurierungsgeschichte des 19. Jahrhunderts aufgearbeitet. Das ist dann in der Überlieferungsgeschichte zu finden und dann in einem letzten Kapitel ist im Grunde genommen die Würdigung der Objekte drin und da wird dann dargelegt, welche Bedeutung haben die Objekte, ja, wie ist der Forschungsstand dazu gewesen, was kann man bejahen, was kann man verneinen, was sind die neuen Erkenntnisse.
4: Jetzt ist es ja so, dass die meisten Besucher, die hier den Dom besuchen, nicht so Kirchenhistoriker sind. Mal für den Laien gesagt, was soll man sich hier oder was muss man sich im Halberstädter Dom unbedingt ansehen?
3: Also, da mache ich eine ganz große Werbung. Wenn man den Halberstädter Dom besucht, sollte man sich die Zeit nehmen, sich im Langhaus mal kurz hinzusetzen, um den Raumeindruck auf sich wirken zu lassen. Es gibt hier eine unglaublich enge Taktung von Pfeilern. Dadurch wirkt der Raum unglaublich lang, unglaublich hoch und schlank. Das ist ein Eindruck, den man in anderen Kirchen nicht so hat. Nehmen wir zum Beispiel zum Vergleich den Magdeburger Dom, da ist das nicht so. Dann hat man im Halberstädter Dom unbedingt, sollte man einmal den Chorumgang rumlaufen, in die Marienkapelle reinblicken, weil man da die Glasmalereien aus dem 14. Jahrhundert noch erhalten hat. Man sollte sich auf jeden Fall das Triumphkreuz angucken. Und wenn man dann wieder zurückläuft, unbedingt den Taufstein. Das sind die wichtigsten Stücke, würde ich sagen. Die Skulptur hier im Chorumgang, Sie sind ja vorhin mit dabei gewesen. Das ist natürlich ein Highlight, das man auch unbedingt anschauen sollte. Den Domschatz. Wer nach Halberstadt kommt, sollte sich auch den Domschatz anschauen. Denn eine solche Fülle an liturgischen Gewändern und eine solche Fülle an Reliquien und Reliquiaren gibt es an anderen Orten nicht zu bestaunen. Ja, das würde ich unbedingt empfehlen.
1: Mit den beiden Bändern ist der Halberstädter Dom jetzt so umfassend dokumentiert wie nie zuvor. Sie schaffen eine Basis für die Forschung und für viele Generationen danach.
5: Hi. Der Magdeburger Hauptbahnhof wurde zwar zum besten Bahnhof in Deutschland gekürt, aber das scheint hierzulande ein einsamer Leuchtturm zu sein. Denn der Zustand vieler Bahnhöfe im Lande ist weit davon entfernt, schön zu sein. Um das zu ändern, lud man dieser Tage auf einen kleineren Haltepunkt ein, hier der Bahnhof Magdeburg Südost, in einem typischen Zustand für viele solcher kleinerer Bahnhöfe. Graffiti, zerstörte Einrichtungsgegenstände oder Schilder. Das Feld solcher, meistens durch Vandalismus entstandenen Schäden, ist groß. Üblicherweise beauftragt man dafür DB-eigene Unternehmen, die allerdings eher grundhafte Sanierungen vornehmen, weshalb man sich entschloss, mit speziellen Reparaturtrupps eine zusätzliche Möglichkeit zur Beseitigung von Schäden an solchen Stationen zu schaffen.
6: Warum machen die das? Weil wir tatsächlich viel, viel Vandalismusschäden haben, viel, viel Defekte an unseren Bahnsteigen, und die versuchen wir mit unseren Handwerkerkollegen entsprechend schnell wieder zu beheben.
5: Dazu hat man zwei neue, jeweils vierköpfige Teams zusammengestellt. Erfahrene Handwerker aus den verschiedensten Berufen. Vom Elektriker über den Baufachmann bis hin zum Dachdecker ist alles dabei. Im Grunde suchte man nach Universalgenies, die in der Lage sind, die vielfältigen Anforderungen solcher Schnellreparaturen auszufüllen.
6: Genau, also erstmal grundsätzlich Vandalismusschäden zu beseitigen, unter anderem wie hier die eingeschmissene Vitrine, die wir heute Morgen hier so vorgefunden haben, Graffiti zu beseitigen, Pflasterarbeiten durchzuführen, Dacharbeiten durchzuführen und alles, was sozusagen außerhalb der Parameter, die wir uns selbst gesetzt haben, für einen ordentlichen Zustand von Bahnhöfen entsprechend auch diese zu beseitigen.
5: Was dabei zu tun ist, melden nicht nur die Kunden an die Deutsche Bahn, sondern auch Inspektoren und Mitarbeiter. In diesem speziellen Fall an das Bahnhofsmanagement der DB Infrago, das zuständig für ein Territorium ist, das in gewisser Weise dem ehemaligen DDR-Bezirk Magdeburg entspricht. Für den Bezirk Halle gibt es weitere Reparaturtrupps.
6: Einerseits ganz klar auch durch unsere Kunden, andererseits inspizieren wir auch regelmäßig qualitativ unsere Stationen, und dann laufen die Schäden quasi in unsere Systeme einmal rein und landen dann quasi hier bei unseren Kolleginnen und Kollegen.
5: Diese Trupps gibt es jetzt seit 2 Monaten, und bisher ist man mit den Ergebnissen der Maßnahmen sehr zufrieden.
6: Naja, also man sieht den Unterschied. Das muss man ganz klar sagen. Man sieht den Unterschied auch hier in Magdeburg Südost, war man sehr starker Vandalismusstandort. Wir haben sukzessive mit diversen Maßnahmen den Standort entsprechend aufgewertet. Und wenn man sozusagen, und das tue ich auch sehr oft, sich Bahnhöfe und Verkehrsstationen einmal anschaut, man sieht den Unterschied mit dieser Handwerkerkolonne.
5: In ganz Sachsen-Anhalt gibt es insgesamt 289 Verkehrsstationen, und in ganz Deutschland werden in diesem Jahr für dieses Sonderprogramm etwa 50 Millionen Euro ausgegeben, hauptsächlich für das Personal und die benötigten Ersatzteile. Erfahrungsgemäß durfte diese Arbeit auch nicht aufhören, denn Vandalismus auf Bahnhöfen wird weiter ein Problem sein, vor allem weil es auf vielen dieser Stationen schon seit Jahren kein Personal mehr gibt.
7: Deine Meinung zählt. So lautete das Motto für 2 Beteiligungsveranstaltungen im hallischen Stadtteil Silberhöhe, die am Dienstag und Mittwoch von der Stadt Halle in Zusammenarbeit mit dem Quartiermanagement des Bezirks organisiert wurden. Hintergrund war die 2. Fortschreibung des integrierten Handlungskonzepts Sozialer Zusammenhalt Silberhöhe, mit dem sich interessierte Bürger bereits am Dienstag an dem Informationsstand vor dem Gesundheitszentrum vertraut machten, sowie ihre eigenen Ideen und Wünsche für die künftige Gestaltung des Stadtteils beitragen konnten. Im Großen und Ganzen beinhaltet das integrierte Handlungskonzept eine Zielvorstellung für die nächsten 10 bis 15 Jahre mit einem Sammelsurium an Ideen dazu, wie sich das Gebiet entwickeln soll, unter Berücksichtigung der kommunalen Wünsche, aber auch ebenso wichtig, die Kritiken der Anwohner. Sonst bestehe die Gefahr, dass diverse Planungsmaßnahmen ins Leere laufen, wenn beispielsweise kein dringender Bedarf vor Ort besteht. Das Ziel ist letztendlich, den Stadtteil zukunftssicher zu machen, unter anderem durch Maßnahmen wie eine bessere Anbindung mit den öffentlichen Verkehrsmitteln, eine erhöhte Klimaresilienz, bezahlbare Mieten und weniger Leerstand in den Wohngebieten. Zielvorstellungen, die bereits im ursprünglichen Handlungskonzept vertreten waren, welches schon vor Corona-Zeiten erarbeitet wurde. Seitdem hat sich im Bezirk Silberhöhe vor allem im öffentlichen Raum einiges getan. Mehrere Schulen wurden großflächig saniert und modernisiert. Und mit einer Vielzahl an Spielplätzen und anderen Freizeitaktivitäten wie dem Skatepark hoffte man, den Aufenthalt im Stadtteil vor allem für die jungen Leute attraktiver zu gestalten. Weiterhin entstand mithilfe von weiträumigen Baumpflanzungen sowie durch die Umgestaltung

0: Gestaltung der sogenannten grünen Mitte die neue Identität Waldstadt für das Gebiet, welche nun im Rahmen der zweiten Fortschreibung des Handlungskonzepts um den Zusatz Sportstadt erweitert werden soll. Für die verschiedenen Zielgruppen des Bezirks bedeutet das, dass ihnen neben Fußball noch mehr Perspektiven für Sportmöglichkeiten gegeben werden sollen, unter anderem natürlich durch den bereits vorhandenen Skatepark, aber auch mehrere Basketballplätze, einen Rodelhügel und vieles mehr. Meinungen und Anregungen dazu konnten interessierte Bürger an den Informationsständen beisteuern. Und wer es nicht zu den beiden Veranstaltungen vor Ort schaffte, der hat zudem jederzeit die Möglichkeit, Wünsche und Ideen per E-Mail an das Quartiermanagement zu übermitteln. Die jüngsten Bewohner des Bezirks durften derweil schon einmal selbst mit Hand anlegen und zumindest einen kleinen Teil des Stadtgebiets eigenhändig gestalten.
1: Im Maritimhotel in Magdeburg ist am vergangenen Montag der Auftakt zu einer besonderen Schachwoche über die Bühne gegangen. Vom 8. bis zum 15. August trifft sich hier die internationale Problemschachszene zum 68. Weltkongress und zur 49. Weltmeisterschaft im Problemlösen. Den Startschuss bildete die offene Löseweltmeisterschaft. Rund 110 Teilnehmer stellten sich dabei 18 Aufgaben und hatten dafür insgesamt 3 Stunden Zeit. Nach der Hälfte gab es eine halbstündige Pause, während der sich die Teilnehmer untereinander austauschen konnten. Denn beim Lösen der Aufgaben hat jeder seine eigene Strategie. Das zeigt sich auch bei den Brettern. Während manche Teilnehmer mit einem einzigen Schachbrett auskommen, stehen bei anderen gleich 2 bis 4 Bretter auf dem Tisch. Beim Problemschach geht es allerdings nicht nur um eine normale Schachpartie. Die Aufgaben sind künstliche Stellungen, die in einer gewöhnlichen Schachpartie nur selten oder überhaupt nicht vorkommen. Entscheidend ist, die vorgegebene Lösung möglichst schnell und fehlerfrei zu finden. Haben 2 Teilnehmer am Ende die gleiche Punktzahl, entscheidet die benötigte Zeit. Die offene Weltmeisterschaft ist dabei nur ein Vorgeschmack auf den eigentlichen Höhepunkt. Die offizielle WM im Problemlösen findet am Dienstag und Mittwoch statt. In Einzel- und Mannschaftswettbewerben treten die besten Löser gegeneinander an.
2: Hier in Magdeburg, das ist auf der einen Seite eine Station, aber das Löseturnier, was hier stattfindet, ist gleichzeitig oder hauptsächlich die Weltmeisterschaft im Lösen von Schachproblemen. Und die Weltmeisterschaft, die wird ausgetragen im Mannschaftswettbewerb. Das heißt, das sind 3er-Teams aus den Ländern, die teilnehmen wollen, und Einzelwertungen. Und das ist das, was wir hier veranstalten, zusammen mit einem offenen Turnier, wo eigentlich alle teilnehmen können, was aber schon typischerweise auch so als Warm-up für die Weltmeisterschaftsteilnehmer genutzt wird.
1: Ausgezeichnet werden am 14. August insgesamt 5 Wettbewerbe. Die Mannschaftswertung, die Jugend-, Herren- und Damenwertung sowie der World Solving Cup. Parallel zu den Wettkämpfen kommt die internationale Problemschachgemeinschaft zu ihrem Jahreskongress zusammen. Delegierte aus den Mitgliedsländern treffen sich, um über die Entwicklung des Problemschachs zu beraten, Entscheidungen zu treffen und die kommenden Aktivitäten des Weltverbandes vorzubereiten.
2: Magdeburg ist nicht nur Autostadt, sondern aus meiner Sicht auch Schachstadt, vielleicht die Schachstadt im Moment in Deutschland, wo sehr viele große Veranstaltungen, große Turniere stattfinden. Im nächsten Jahr zum Beispiel auch die Seniorenweltmeisterschaft und das Maritimhotel in Magdeburg ist einfach das Schachhotel im Prinzip im Moment in Deutschland. Magdeburg hat auch gerade im Problemschach auch eine intensive Geschichte und auch im Partieschach. Der Jubiläumskongress des Deutschen Schachbundes 1927 zum 50-jährigen Bestehen fand in Magdeburg statt. Organisiert von Walter Freier von Holzhausen, einer der bedeutendsten Schachproblemkomponisten und Schachproblemtheoretiker der ersten Hälfte des letzten Jahrhunderts, der in Magdeburg die letzten 15 Jahre verbracht hat, seines Lebens, der heute vor 91 Jahren verstorben ist, wo wir heute mit einer kleinen Gruppe auf dem Südfriedhof waren an seinem Grab. Und Magdeburg hat also nicht nur in der letzten Zeit zeigt sich nicht nur sehr aktiv, sondern eigentlich schon sehr lange und auch mit sehr bedeutenden Veranstaltungen hier.
1: Damit steht Magdeburg auch jetzt wieder am Rampenlicht einer Schachdisziplin, bei der nicht der nächste Zug einer Partie zählt, sondern die Fähigkeit, eine komplexe Aufgabe unter Zeitdruck zu durchdringen und die richtige Lösung zu finden.

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2: In der Villa Böckelmann wurde über die Sommerferien die europäische Stadt Utopia gegründet, die unser System einmal gründlich auf den Kopf gestellt hat. Denn vor Ort sind die Kinder an der Macht. Erwachsene sind ausschließlich als Helfer oder Besucher erlaubt. Um einreisen zu dürfen, mussten sie daher zuerst zum Einwohnermeldeamt. Die sogenannte Kinderstadt ist das Resultat eines zweiwöchigen Mitmachprojektes in den Sommerferien, bei dem Kinder selbst bestimmen, wie ihre Stadt funktioniert. Sie können in Handwerksbetrieben arbeiten, Dienstleistungen anbieten sowie Kultur- und Medienangebote gestalten. Die Arbeit in einem der ca. 30 Gewerke zählt für die Kinder zum Alltag. Denn jede gewerbliche oder behördliche Tätigkeit wird bezahlt. Mit den verdienten Topi, also der Währung der Stadt, können die Kinder anschließend zum Beispiel Essen, Schmuck oder Dienstleistungen kaufen.
3: Also es gibt, wie bei jedem Spiel, bestimmte Vorlagen, was so dabei sein muss in der Kinderstadt. Also eine Bank, das Rathaus ist dabei, etwas zu essen, also die Essensmeile da, ne? Eine Bühne, ja, für Präsentation und alle anderen Dinge haben wir auf den Prüfstand gestellt jedes Jahr immer. Und es gibt einen Kinderrat, der mitentscheidet dann, okay, wir möchten dieses Gewerk noch haben oder das wollen wir dazu haben.
2: Die meisten Gewerke entspringen dabei aus den kreativen Köpfen der Kinder. Auf der Bühne können sie für ihre Ideen dann werben, zu Wahlen aufrufen oder Spenden sammeln. So erleben die Kinder ganz praktisch, wie eine Stadt sowie eine demokratische Gesellschaft funktionieren können. Das Konzept der Kinderstadt ist allerdings nicht neu. Als erste ihrer Art gilt Mini-München, die bereits seit 1980 existiert. In Magdeburg gab es vor der Gründung Utopias in 2021 bereits Elberado, welche von 2010 bis 2018 betrieben wurde. Inzwischen gibt es aber auch Kinderstädte in kleineren Orten. Das Ziel dieser ist mehr als nur Spiel und Spaß. Die Kinder sollen Verantwortung übernehmen und eigene Entscheidungen treffen. So lernen sie spielerisch, wie wirtschaftliche, politische und vor allem kommunale Abläufe funktionieren.
3: Wenn ich hier reinkomme, habe ich 18 Topi Stadtgeld, ja. Und wenn ich dann in der Foodmeile war und habe 2 Hotdogs gegessen und mir noch ein Armband geholt, sind die alle. Was mache ich dann, ja? Muss ich arbeiten, ja? Also Utopia kommt ohne Arbeitsagentur aus bisher, ja? Aber und die Kinder suchen sich halt etwas, ob in der Holzwerkstatt, in der Seifenmanufaktur, bei der Stadtreinigung, ja? Oder wie im Moment jetzt hier sind gerade neue Bürgermeisterwahlen, weil der alte Bürgermeister wurde abgesetzt. Und jetzt bewerben sich mehrere Kinder, dass sie Bürgermeister werden.
2: Die Kinder lernen auch, ihre Interessen zu vertreten und dabei soziale Kompetenzen zu entwickeln. Dafür ist auch die Teilnahme der Kinder aus den Partnerländern essentiell. Helfer unterstützen dabei die Kommunikation und sorgen dafür, dass sich alle barrierefrei verständigen können, was bei 400 Kindern auch mal stressig werden kann.
3: Also wir haben Kinder hier aus Frankreich und aus Polen, aus den Partnerregionen Sachsen-Anhalt, und haben auch 35 Betreuer, die aus ganz Europa kommen, aus irgendwie 14 verschiedenen Ländern kommen. Und ja, deswegen halt europäische Kinderstadt. Und es wird sich meist in Englisch unterhalten mit Händen und Füßen. Es wird übersetzt dann durch die lokalen Betreuer, die hier mit dabei sind. Und somit ist das für alle so eine Win-Win-Situation. Ich finde es auch schön, wenn manche Kinder dann so richtig stolz sind und mit jemandem Englisch reden können, ja, um zu zeigen, guck mal, das habe ich da gelernt und so, ne?
2: Utopia findet als Mitmachprojekt alle 2 Jahre für 2 Wochen in den Sommerferien statt. Wer dabei sein möchte, kann sich ca. 2 Monate vor Beginn des Projektes für die Teilnahme anmelden. Aber auch kurz vorher sind meistens noch Plätze zu ergattern.
3: Eigentlich waren bis so 14 Tage vorher immer noch Plätze frei, ja. Und dann startet man halt diese Plakataktion in der Stadt. Und dann meistens in der ersten Woche haben wir noch ein paar Restplätze für die zweite Woche. Aber dann das Kinder sagen, es hat mir so gut gefallen, ich möchte auch noch in der zweiten Woche kommen und so weiter.
4: Ist eine Wahlentscheidung beispielsweise zur kommenden Landtagswahl ein Spiel? Ja, zumindest wenn man den Wahlomaten der Landeszentrale für politische Bildung betrachtet. Denn den Wahlomaten soll man spielen.
5: Ja, es ist ein spielerischer Einstieg in die Wahl. Soll tatsächlich ein Appetitanreger sein. Es ist ja nicht allumfassende Information zur Wahl. Es soll eigentlich ein erster Moment sein, dass die Leute sagen, okay, ich werde mich mit der Wahl auseinandersetzen. Es soll aber wirklich der Anfang einer Auseinandersetzung sein, dass die Menschen denken, ja, es ist die Wahl in 4 Wochen. Da diese Parteien, diese 15 Parteien stehen zur Wahl. Diese Themen sind interessant und ich komme bei den Parteien vielleicht raus. Aber danach soll eigentlich die Motivation stehen, dass man sagt, ah, ich will eigentlich mehr dazu wissen, ich will mehr dazu erfahren, vielleicht mich informieren, auch bei den Parteien informieren. Das ist die Idee des Wahlomats. Deshalb setzen wir den spielerischen Ansatz so ein bisschen in den Fokus, damit die Menschen ein bisschen die Scheu verlieren vor Politik, sondern sagen, ich traue mir das zu, ich fange mal an und dann habe ich vielleicht mehr Interesse und gehe zur Wahl.
4: Das wäre das eine Ziel dieses Angebotes der Landeszentrale für politische Bildung in Sachsen-Anhalt. Das andere vielleicht den Anstoß zu geben, sich etwas ausführlicher mit politischen Fragen zu beschäftigen. Und das kann man auch mit dem Wahlomaten machen. Denn nachdem der Wahlomat seine Berechnung zur persönlichen Parteienpräferenz gegeben hat, besteht die Möglichkeit, sich die von den Parteien gegebenen Antworten im Detail durchzulesen. Sie wurden von der Wahlomat-Redaktion für die Software in mühevoller Kleinarbeit aus den Parteiprogrammen extrahiert.
5: Das war eine Wahlomat-Redaktion, bestehend aus 28 Personen. Das war die Hälfte Jugendredakteure aus ganz Sachsen-Anhalt. Die konnten sich dazu bewerben. Die haben sich freiwillig und ehrenamtlich dazu gemeldet und waren mit uns zusammen mit 13 Wissenschaftlerinnen und Wissenschaftlern aus ganz Sachsen-Anhalt waren wir da und haben über die Wahlprogramme gebrütet, weil die sind die Grundlage der Thesen.
4: Diese jungen Leute machten sich dann auch gleich daran, nach der feierlichen Inbetriebssetzung des Wahlomaten die anwesenden Kandidaten mit den Fragen der Software zu konfrontieren. Sicher auch, um festzustellen, ob die Kandidaten nach ihren Antworten dann wenigstens auch ihre eigene Partei wählen würden.
6: Ja, ist rausgekommen mit 91%, 100 sind es nicht geworden. Das ist auch nicht so richtig verwunderlich. Ich habe das Wahlprogramm ja A mitgeschrieben und B auch auf dem Parteitag dann mit verabschiedet. Und da versucht man auch das eine oder andere reinzukriegen. Das hat nicht immer geklappt und das ist so ein bisschen die Abweichung. Aber im Großen und Ganzen bei den wichtigen Themen stehe ich hinter dem, was wir im Wahlprogramm haben. Bei den anderen natürlich auch. Das ist Demokratie. Und 91 von 100 ist auch gut.
7: Also ich kenne das Programm, ich weiß, dass ich in der richtigen Partei bin und kann mich auch noch erinnern, was wir gemeinsam beschlossen haben.
5: Wir haben das ein bisschen neu gemacht, dass man eben tatsächlich zu einer These alle Antworten auf einen Blick hat, auch alle Begründungen auf einen Blick. Man kann auch 2, 3 Parteien nebeneinander stellen und genau gucken, wie haben die zu diesen verschiedenen Thesen geantwortet. Man kann sich auch alle Antworten auf einen Blick zu einer Partei ansehen und dann hat man so ein kleines Mini-Übersicht. Oder man kann eben auch immer noch wechseln, das finden wir ganz wichtig. Man kann einerseits gewichten, was ist mir wichtig. Andererseits kann man auch noch nach dem Ergebnis gucken, ach, vielleicht bin ich doch bei dieser einen These anderer Meinung. Was passiert eigentlich mit meinem Ranking mit den Parteien, wenn ich mich nochmal umentscheide? Und das ist ganz spannend, weil manchmal ist so eine erste, zweite Position, wechselt dann nochmal. Das bedeutet, 38 Thesen können natürlich nicht die Entscheidung abnehmen, aber einen ersten Eindruck vermitteln.
4: Denn ob man seine Wahlentscheidung von einer Maschine treffen lässt, ist natürlich jedem selbst überlassen, auch wenn hier sicher ist, dass der Input der Software nicht von der KI generiert wurde, sondern von leibhaftigen Menschen. Denn auch Politik wird von Menschen gemacht. In den kommenden Wochen werden viele der Kandidaten überall im Lande Wahlstände aufbauen und vielleicht bekommt man ja durch den Wahlomaten ein wenig Rüstzeug, um dort mit den Kandidaten fundiert diskutieren zu können. Unter www.wahlomat.de findet man die Maschine, die bei der Wahlentscheidung durchaus helfen kann. Und sei es auch nur, um zu erfahren, welche Politikfelder hier in Sachsen-Anhalt wirklich entschieden werden können.
8: Es sieht aus wie eine Frucht, besteht aber aus gebranntem Ton. In der glasierten Oberfläche spiegeln sich die Lichter. Wann wird aus einer Keramik Kunst und wer entscheidet das? Das ist vereinfacht gesagt die Frage in der aktuellen Ausstellung in der Galerie Himmelreich. In der Gemeinschaftsausstellung präsentieren 13 Künstler und Künstlerinnen ihre Arbeiten aus Keramik. Gemeinsamkeit aller ist ihre Mitgliedschaft in der Gruppe 83, gegründet 1981, um gemeinsam Keramik als eigenständige Kunstform zu vertreten. Seit dieser Zeit organisieren sie gemeinsame Ausstellungen im In- und Ausland und versuchen die eingangs gestellte Frage mit der Qualität ihrer Arbeiten zu beantworten.
9: Ich glaube, da könnten wir jetzt einen ganzen Abend darüber reden und ich bin mir nicht sicher, ob wir zu einer Antwort kämen. Aber wenn die Aussage über, ich möchte um Gottes Willen niemals ein Handwerk diskreditieren, weil Handwerk ist eine wunderbare, also umfassend ein Gebiet, was so eine unendliche Breite hat und unser, ja, unsere Wurzeln auch darstellt. Und die Kunst ist halt einfach, wenn ein bestimmter Ausdruck noch darüber hinausgeht, wenn es noch eine Geschichte mehr gibt, gar nicht im artifiziellen, artistischen, sondern von der Aussage, von der, eventuell auch von der Fähigkeit, aber das kann man nicht genau definieren. Die Kunst ist etwas, wenn etwas in uns nachhallt, etwas, was vielleicht noch über die, das Allgemeine hinausgeht und nur dem einen zuzuordnen ist, der es in die Welt trägt. Vielleicht das.
8: Seit 42 Jahren also besteht die Gruppe mehr oder weniger fest in ihren Beziehungen zueinander, aber immer in gegenseitiger Verbundenheit. Aus der Gruppe heraus entstand eine Kraft, die in ihrer Komplexität Keramik als Kunst versteht und daraus auch einen entsprechenden Anspruch erhebt.
9: Nur im, wie soll ich sagen, im Inhaltlichen, dass es eine gegenseitige Wertschätzung gibt, dass es eine es wird auch gemeinsam beraten, was im Prinzip auch den Ansprüchen aller gerecht wird. Das kann aber sehr unterschiedlich sein. Genau das ist ja auch das Ziel, die Breite zu zeigen, aber die Qualitäten stimmen. Ja, und es ist aber auch eine Aufgabe dieser, sich gegenseitig zu helfen und gegenseitig stärker zu sein als alleine, mehr bewirken zu können. Aber eben ein Ziel wohl, ich habe heute auch noch mit einer der ältesten Mitglieder gesprochen, die mir sagte, es ist eben auch das Ziel eben auch der Nachwuchsförderung, des Weitergebens. Also das ist alles inbegriffen.
8: Einen Monat lang, also bis zum 11. September, kann man sich jetzt diese Arbeiten in der Galerie Himmelreich ansehen. Unter dem Titel Ton, Glanz und Gloria sind unterschiedlichste Formen auch aus unterschiedlichsten Materialien zu sehen. Die künstlerischen Handschriften unterscheiden sich, aber die Arbeiten beantworten die Frage nach Kunst sehr eindeutig. Man muss eben nur ganz genau hinsehen.

0: Am vergangenen Mittwoch ist am Hintereingang des Volksparks Halle der symbolische Spatenstich für die Generalsanierung des historischen Veranstaltungshauses gesetzt worden. Damit kann nun endlich die umfassende Sanierung des 119 Jahre alten Gebäudes beginnen. Notwendig ist die Sanierung, weil der Volkspark trotz regelmäßiger kleinerer Bauarbeiten nicht mehr den heutigen Anforderungen entspricht. Das Haus soll langfristig als Kultur- und Veranstaltungsort erhalten bleiben. Dafür werden unter anderem Dächer und Fassaden erneuert und denkmalgerecht aufgearbeitet. Die schlichteren Außenwände werden gedämmt, im Inneren sind neue Lüftungsanlagen mit Wärmerückgewinnung und eine modernisierte Küche geplant. Außerdem soll die ehemalige Kegelbahn im Untergeschoss zu einem schallgeschützten Jazz- und Barkeller umgebaut werden. Zusätzlich entsteht ein neuer Anbau mit Aufzug, der künftig einen barrierefreien Zugang ermöglicht.
1: Es geht ja auch um die Funktion, die der Volkspark hat. Wir sind ja mitten im Wohngebiet. Das heißt, wenn eine Band nachts abbaut und abreißt, steht der LKW vor der Tür, es ist laut, die Flaschen klappern, wenn aufgeräumt wird und so weiter. Wir werden also einen Anbau bekommen, wo die LKWs rückwärts reinfahren können. Das kann dann alles im Haus passieren. Das ist eine große Erleichterung für das Wohnumfeld. Und wir werden endlich einen Lastenfahrstuhl vom Keller bis zum großen Saal bekommen. Wir sind dann barrierefrei, was wir jetzt nicht sind. Und die viele Plackerei mit Hoch- und Runtertragen ist dann endlich zu Ende.
0: Insgesamt kostet das Großprojekt 7,1 Millionen Euro. Finanziert wird es vom Bund, Land Sachsen-Anhalt und der Stadt Halle. Der neue Aufzuganbau soll bereits im nächsten Jahr fertiggestellt werden, während die gesamten Bauarbeiten voraussichtlich bis 2030 andauern sollen. Ein Grund dafür ist die weitere Nutzung des Gebäudes, trotz der umfangreichen Bauarbeiten.
1: Denn der Volkspark lebt ja von den Mieten, die wir von denen haben, die hier die Veranstaltung machen. Und deshalb muss es weitergehen. Das Haus bleibt offen. Es werden alle Formate im Prinzip weiter möglich sein. Aber es wird natürlich eine enge Abstimmung brauchen, große Rücksichtnahme untereinander, damit immer die Ablaufpläne von den Kiebitzensteinern zum Beispiel, wenn die am Freitag, Samstag arbeiten, dass wir dann keinen Krach machen. Oder wenn eine Prüfung drin ist, dass dann der Baulärm ruht. Also das wird schon nicht einfach sein. Aber ich denke, das bekommen wir hin. Dann alle sind fest entschlossen, den Erfolg zu bekommen.
0: Der Volkspark soll auch künftig ein wichtiger Ort für Kultur und Begegnung bleiben. Darüber hinaus sind die Erneuerung des Garten- und der Turnhalle sowie die Wiedereröffnung des Biergartens geplant, damit sich auch in 100 Jahren noch Menschen an diesem besonderen Platz zum Feiern zusammenfinden können.
2: Das Veranstaltungszentrum Golfpark in Dessau. Gleich wird hier zum dritten Mal der Schauspieler Dieter Hallervorden und Sachsen-Anhalts Ministerpräsident Sven Schulze gemeinsam auf der Bühne stehen. Nach zwei gleichen Auftritten in Halle und Magdeburg hatte sich die Bundes-CDU mit heftiger Kritik gemeldet und das hat wiederum großes Medieninteresse geweckt. Zahlreiche TV-Stationen hatten Reporter geschickt, es geht um Kunst und Kultur und mit einem Flyer weist ein Theatermusiker darauf hin, wie wichtig es ist, dass Kunst die notwendige Freiheit hat, sich zu entfalten. Für die Direktkandidatin im Wahlkreis 26 Dessau-Roßlau, Dr. Anja Schneider, ist das ein Heimspiel. Was erwartet sie von diesem Abend?
3: Ja, es ist natürlich ein wahnsinnig großes Interesse und das finde ich gut. Es gab ja schon zwei Veranstaltungen mit Dieter Hallervorden und Sven Schulze, wo auch sehr kontrovers diskutiert wurde. Das Thema ist natürlich Kultur, die Freiheit der Kultur, Kunst und Kultur als Beitrag für Bildung, aber natürlich auch als ganz wichtigen Beitrag für jeden von uns. Und von daher einfach zu diskutieren, zu schauen, wo sind die Unterschiede, wo sind die Kontroversen und auch Demokratie zu erleben in der Diskussion zwischen Menschen, freue ich mich sehr drauf.
4: Sie haben sich ja auch mit Dieter Hallervorden einen sehr streitbaren Geist eingelassen.
3: Ja, das ist er. Aber das ist ja gut. Seine Meinung zu äußern, das ist ja ein ganz wichtiges Gut und dazu stehen wir auch. Und es ist ja nicht nur zwischen Menschen, zwischen Parteien, das ist innerhalb einer Familie, einer Partei, einer Gruppe und das wollen wir auch leben und das muss auch sein.
2: Sven Schulze hatte gewartet, bis Dieter Hallervorden seine Kritik an Kanzler Merz und Minister Pistorius videounterstützt musikalisch vorgetragen hatte. Der Schauspieler ist nicht allein, das beweist der Applaus mit der Meinung, dass in Gaza Völkermord geschieht. Und dann stehen sie gemeinsam auf der Bühne. Der jüngste Ministerpräsident eines Bundeslandes und der doppelt so alte Künstler. Und sie halten sich und ihre gegenteiligen Meinungen einfach aus.
5: Die Veranstaltung heißt, so wie es ja hier steht, Kunst braucht Freiheit und nicht Kunst braucht Zustimmung. Und ich erlebe diese Debatte ja permanent, dass wenn man unterschiedlicher Meinung ist, dass es da sofort Probleme vielleicht an der einen oder anderen Stelle gibt. Man muss wissen, ich teile nicht jede Meinung von Dieter. Und wir haben im Vorfeld auch immer wieder drüber gesprochen. Und es wurde ja gerade eben gesagt, das ist auch nicht Linie der CDU in einzelnen Teilen. Und das haben wir auch bei den Veranstaltungen in Halle und auch in Magdeburg sehr klar gesagt. Aber es geht am Ende darum, dass das wichtigste Gut, nämlich die Meinungsfreiheit, die wir haben, dass ich das als Ministerpräsident des Landes Sachsen-Anhalt nicht einer einzelnen Partei überlassen will, die das plakatiert, so nach dem Motto, man könne nur bei denen sagen, was man denkt. Nein, wir haben uns das ja hier erstritten in Ostdeutschland. Und es ist vielleicht ungewöhnlich. Und es ist vielleicht ungewöhnlich und vielleicht ist das auch ein Fehler auch der CDU in den vergangenen Jahren gewesen, dass man solch kontroverse Debatten zu wenig geführt hat. Aber nur so schafft man das Vertrauen bei den Menschen, dass man in diesem Land auch bei mir als Ministerpräsident genau da richtig ist, wenn man unterschiedlicher Meinung ist. Ich erwarte nicht und ich möchte kein Land regieren, wo alle nur das sagen, was vielleicht in Magdeburg gern gehört wird. Ich wünsche mir, dass man mir zuhört. Aber ich möchte gern auch bei wesentlichen Punkten Gegenrede haben, denn nur so kommt man am Ende zu einem guten Ergebnis. Und so stelle ich mir auch Sachsen-Anhalt in der Zukunft vor.
2: So stehen die beiden mit ihrer so sehr unterschiedlichen Lebenserfahrung und beide zeigen Haltung. Haller Forden, er ist Ehrenbürger der Stadt Dessau, ist schon sein ganzes Leben ein Streiter für Meinungs- und Kunstfreiheit. Und er hat ein sehr konkretes Anliegen, warum er seine anerkannte Prominenz hier für die CDU in Sachsen-Anhalt einsetzt.
6: Also es ist ganz einfach so, dass mein Rückgrat in Zusammenarbeit mit meinem Gehirn mir sagt, lass dich mal nicht verbiegen, bleib bei deiner Meinung. Und der Vorteil besteht dann darin, dass ich am nächsten Tag auch ohne rot zu werden in den Spiegel schauen kann. Für mich ist Freiheit wirklich ein ganz hohes Gut. Und es gibt ein Zitat von Weizsäcker, also nicht von dem Bundespräsidenten, sondern von dem Bruder, von einem Philosophen, der geschrieben hat, Freiheit ist ein Gut, das bei Gebrauch wächst und bei Nichtgebrauch dahinschwindet. Und das stimmt total. Das ist ein ganz zartes Pflänzchen und wir können, wenn wir den Mund aufmachen, wenn wir Flagge zeigen, wenn wir wirklich mal das Maul aufmachen, auch gegen den Mainstream, das tut gut, weil ich habe das vorhin schon gesagt, wer gegen den Strom schwimmt, kommt auch irgendwann an die Quelle.
2: Hier im vollbesetzten Veranstaltungssaal haben die beiden die Menge für sich eingenommen. Beide zeigen, dass sie Rückgrat haben. Und beide wissen um die Gefahr, die von rechtsextremen Kräften für unser Zusammenleben ausgeht. Denn nicht nur die Kunst, sondern auch wir Bürger und Bürgerinnen brauchen Freiheit und sollten uns auch dafür entscheiden.
7: Geheimnis und Gestalt. Diesen Titel trägt eine neue Kunstausstellung, die am Mittwochabend in der kleinen Galerie des Hallischen Kunstvereins eröffnet wurde. Zu sehen ist hier eine Vielfalt an Werken des Künstlers Michael Bunge, die in den letzten 15 Jahren entstanden sind und darauf fokussiert sind, mit Malerei das darzustellen, was nur sehr schwer oder gar nicht fotografiert werden kann.
8: Also eine Realität, die nicht einfach nur optische Wiedergabe ist dessen, was man sieht, sondern es ist eine gefundene Realität, ähnlich wie man das von der Lyrik her kennt oder auch wenn ein Roman geschrieben wird. Das heißt natürlich nicht, dass nicht doch Fragmente aus meinem Leben dort Einzug gefunden haben. Das ist vollkommen klar. Aber es sind verschiedene Eindrücke, die auf diese Weise montiert werden und zu einem Bildinhalt finden, das hoffentlich eine geschlossene Aussage bildet und so etwas wie Poesie entstehen lässt.
7: Die Wurzeln seiner künstlerischen Identität sind für den gebürtigen Hallenser in seine Heimat gebunden, unter anderem stark dadurch geprägt, dass sein Vater an der örtlichen Kunsthochschule Malerei lehrte. Daraus ergaben sich laut Michael Bunge schon früh bestimmte Wahrnehmungen und Sichtweisen, die sich in seinen Werken durch ein Zusammenspiel von Erinnerung, Intuition, Assoziation und Wissen äußern. Verbunden mit dem Ziel, in jedem künstlerischen Objekt etwas Neues zu erschaffen, dem ein bisher unbekannter Zauber inne liegt.
8: Es gibt eben auch bestimmte Motive, die immer wiederkehren. Das sind die Vögel am Himmel oder eben auch die Unterteilung des Bildes in senkrechter Weise, in hell und dunkel. Und auf die Weise versuche ich, und ich denke, es gelingt mir auch, die zeitliche Spannung, die ein Tag bringt, darzustellen. Das ist ja normalerweise in einem analogen Bild, bei analoger Betrachtung, gar nicht möglich. Aber durch die senkrechte Unterteilung in hell und dunkel werden beide Zeitphasen erfasst.
7: Neben diesen zeitlichen Hell-Dunkel-Kontrasten und dem Zusammenspiel aus realistischen und fantastischen Motiven machte der Künstler beim Schaffen dieser 25 Werke zudem von einer Mischtechnik Gebrauch. Eine

0: Kombination aus Kohlezeichnung und Ölmalerei, die eine Wechselwirkung zwischen den verschiedenen Ebenen der Wahrnehmung darstellt.
1: Da ist es auch so, dass die konkrete Sichtweise dann in Öl dargestellt wird und ja, die gedankliche oder träumerische oder Erinnerungsinhalte dann eher in Schwarz-Weiß-Technik dargestellt wird. Das sieht man auch bei manchen Spiegelbildern, die ich hier auch ausgestellt habe, zum Beispiel die Cellospielerin.
0: Eine konkrete Message möchte Michael Bunge mit seinen Werken nicht vermitteln. Sämtliche Interpretationen sollen dem Betrachter freigestellt sein. Während der Vernissage am Mittwoch stand der Künstler jedoch gerne Rede und Antwort zu den Inspirationen und Hintergründen der Kunstobjekte. Wer diese Chance verpasst hat, dem sei am 11. September während eines Künstlergesprächs in der kleinen Galerie erneut die Möglichkeit geboten, sich mit dem gebürtigen Hallenser auszutauschen. Die Kunstausstellung selbst kann vor Ort noch bis zum 10. Oktober besucht werden, immer zu den regulären Öffnungszeiten der kleinen Galerie.
2: 25 Jahre nach dem Start des außergewöhnlichen Musikprojekts rund um John Cages Werk Organ Squared sorgt Halberstadt längst auch international für Aufmerksamkeit. Mittlerweile berichtet sogar die amerikanische Presse über das langsamste Musikstück der Welt. Und auch in diesem Jahr zog der mittlerweile 17. Klangwechsel wieder zahlreiche Besucherinnen und Besucher aus aller Welt nach Halberstadt. Rund um den Klangwechsel hat sich inzwischen ein fester Ablauf etabliert. Etwa 1,5 Stunden vor dem eigentlichen Ereignis fand zunächst eine Pressekonferenz statt. Dort wurde mit einer begleitenden Ausstellung noch einmal die Geschichte des Projekts sowie das musikalische Schaffen von John Cage vorgestellt. Beim Thema Finanzierung wird die Luft allerdings langsam dünner. Zwar haben sich die Verantwortlichen in den vergangenen Jahren immer wieder kreative Aktionen zum Spendensammeln einfallen lassen, doch die größten Einnahmequellen sind inzwischen ausgeschöpft. Die Jahresplaketten bis zum Schlusskonzert sind bereits komplett ausverkauft. Eintrittskarten für den finalen Klangwechsel, der erst in rund 600 Jahren stattfinden wird, sind dagegen weiterhin erhältlich. Aufgrund der großen Resonanz der vergangenen Klangwechsel haben sich die Veranstalter außerdem dazu entschieden, Eintrittskarten für den Besuch der Burchardi-Kirche anzubieten. Der Eintritt ist dabei eigentlich als Spende zu verstehen und kommt direkt dem Verein und dem Fortbestand des Projekts zugute. Auch in diesem Jahr war das Interesse groß und die Veranstaltung war erneut sehr gut besucht. Für den diesjährigen Klangwechsel verantwortlich war Organist Christoph Halliger. Der Halberstädter Architekt unterstützt das Cage-Projekt bereits seit vielen Jahren und übernahm diesmal die musikalische Aufgabe des Klangwechsels und gab mit einem Zug an einem Faden den Windzugang der neu eingesetzten Pfeife frei.

0: Hinter dem außergewöhnlichen Projekt stehen zahlreiche engagierte Menschen. Einer von ihnen ist Rainer Neugebauer, der das Cage-Projekt bereits seit den Anfängen begleitet und bis heute mit großem Einsatz unterstützt.
1: 25 Jahre, ein tolles Jubiläum. Hätten Sie gedacht, dass Sie das mal erreichen?
2: Das ist eine schwierige Frage. Meine Frau hat gedacht, das schafft ihr nie. Ja, die war sehr pessimistisch. Ich habe es mir gewünscht immer. Und dass es so ein Erfolg ist, das hat ja auch keiner von denen aus Trossingen so gedacht. Sie können ja noch nachlesen, 2006, ja, da hieß es Schnapsidee, nicht? Und dass sich das so über die Zeit so gesettelt hat, ja, dass immer mehr Leute kommen, dass aus dem Ausland Leute kommen und uns unterstützen.
3: Am Anfang, die ersten Klangwechsel,

0: Die waren ja noch ziemlich, da waren wir noch ziemlich alleine hier in Halberstadt. Und dann ist es immer stärker gewachsen. Können Sie denn irgendeinen Klangwechsel ausmachen oder ein Jahr, wo Sie sagen, da kam der Bruch, da wurde es richtig bekannt, seitdem boomt's?
1: Naja, es gab einen Klangwechsel, der war für uns fast lebensgefährlich im Nachhinein. Wir hatten den 2013er Klangwechsel. Danach waren fast 7 Jahre kein Klangwechsel. Und da sind ganz viele Leute gekommen. Und da hatten wir noch keine Begrenzung hier, was aus Sicherheitsgründen eigentlich schlimm war, wenn was passiert wäre. Wir hatten 1500 Leute in der Kirche. Und es ist ja so gewesen, dass auch kaum jemand so was Richtiges gehört hat, nicht? Als die Pfeifen dann gespielt wurden und so weiter. Und wir sind hinterher froh gewesen, dass nichts passiert. Wir hatten ja damals noch nicht mal diesen dritten Ausgang hier, nicht? Der ist ja erst später dann dazugekommen. Und das war natürlich ein ganz, ganz besonderer Gang. Und der nächste war dann natürlich 2020, 7 Jahre später. Das war der Klangwechsel mit dem wirklich größten Medienhype. Und ausgerechnet in dieser Zeit, wo viele Leute dachten, oh, das ist schwierig für das Projekt, ja, wenn keine Klangwechsel sind, weil das natürlich immer die Aufmerksamkeit erholt und das Publikum ranholt. Ausgerechnet diese Zeit, der Klangwechsel davor und der Klangwechsel direkt danach, waren die, glaube ich, den Durchbruch dann geschafft haben. Das Eigentliche, ja, wo die Engländer und Amerikaner, the critical point, also nicht, das, was das ausmacht, dieses Projekt, ist, dass man einem Klang hier für längere Zeit nachlauschen kann und ihn in dem Raum erfahren kann. Denn wer hier hinkommt, wenn nur wenige Besucher da sind, dann merkt man, wie der Klang im Raum sich anfühlt, oszilliert, wie dann auf einmal bestimmte Töne weniger zu hören sind, wie Obertöne dazukommen, wie es Interferenzen gibt. Und das ist eigentlich auch das, was Cage gewollt hätte. Da bin ich mir ganz sicher, weil ich habe mit vielen Leuten geredet, die mit Cage zusammengearbeitet haben. Ich habe Cage selber nur mal auf der Bühne erlebt, ja, also nicht persönlich kennengelernt. Aber das eben, hört auf den Klang, ja, nehmt den Klang so, wie er ist. Öffnet eure Ohren, legt erstmal alle Kategorien beiseite. Er sagt empty mind, also leerer Geist. Also nicht stellt euch dumm, nicht, sondern nicht sofort einteilen in schön, nicht schön oder ist das Musik, ist das nicht Musik, ist das E- oder U-Musik oder was soll das überhaupt? Lass solche Fragen weg, befrei den Klang von allen Interpretationen und lausche ihm. Und vielleicht findest du ihn sogar schön.
2: Wer den nächsten Klangwechsel einmal selbst erleben möchte, muss nicht allzu lang warten und im kommenden Jahr am 5. Oktober live dabei sein, wenn in Halberstadt erneut Musikgeschichte geschrieben wird.

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Es ist durchaus im Bereich des Möglichen, dass der Absatz an Elefantenplüschtieren in Zukunft etwas größer wird als bisher. Denn der Wunsch, ein solches Rüsseltier mit nach Hause nehmen zu wollen, könnte stärker werden, wenn man im Elefantenhaus zu Besuch war. Dort stolpert seit ein paar Tagen ein Jungtier durch das Gehege, denn im Magdeburger Zoo konnte man ein besonderes Ereignis feiern.

0: Wir haben ja einen ganz historischen Moment. Das erste Elefantenkalb in der Geschichte Magdeburgs wurde am 6.8. um 1.14 Uhr dann geboren. Beim Geschlecht halten wir uns noch ein bisschen bedeckt. Sweeney hat uns noch nicht nah genug rangelassen, dass wir da eine hundertprozentige Aussage zu abgeben könnten. Wir haben natürlich einen sehr educated guess, aber halten uns da noch ein bisschen zurück. Was wir sehr gut wissen, ist die Schulterhöhe. Da sind wir bei 86 Zentimetern. Gewogen haben wir auch noch nicht, weil Sweeney das Kalb noch sehr eng bei sich behält. Und wir halten unsere Elefanten hier im Protected Contact, das heißt zwischen uns und dem Elefanten muss immer ein Gitter sein, um uns vor unabsichtlichen Bewegungen des Tieres zu schützen. Das kann bei Elefanten dann doch schnell gefährlich werden. Bis jetzt kann das Kalb schon selbstständig aufstehen, sich hinlegen, Bewegungen laufen oder Wendungen laufen. Das hat in den ersten Stunden auch noch nicht so gut geklappt. Da konnte man nur vorwärts und bremsen war auch schon ein bisschen schwierig. Und was uns am meisten freut, ist, dass es zum jetzigen Zeitpunkt wirklich schon ganz gut trinkt.
1: Das freut natürlich nicht nur den Zoodirektor. Schließlich beginnt das Leben eines Elefanten mit einem Sturz des Jungtiers aus etwa 3 Metern Höhe. Doch davon hat sich das Kleine gut erholt und allmählich klappt es auch mit der Koordination der 8 Beine. Schließlich muss man als Jungelefant immer genau aufpassen, was das Muttertier unternimmt, um nicht dazwischen zu geraten.
0: Nee, Sweeney passt da schon sehr gut auf. Sie ist eine sehr gute Mutter, sie passt sehr gut auf. Sie hat es immer im Blick und dirigiert dann mit dem Rüssel in die richtige Richtung.
1: Sweeney, das Muttertier, wurde 1993 ursprünglich in Afrika geboren, lebte dann lange im grünen Zoo Wuppertal und kam 2024 nach Magdeburg. Das passiert im Rahmen des Ex-Situ-Programms für afrikanische Elefanten, weil man sie mit dem seit 2018 hier lebenden und genetisch passenden Elefantenbullen Kando zusammenführen wollte. Der erfüllte seine Aufgabe auch zuverlässig und nach einer 22 Monate dauernden Tragezeit konnte man nun den gesunden Nachwuchs begrüßen.
0: Wir haben das Elefantenhaus und die Außenanlagen intensiv mit Kameras überwacht und haben dann an Veränderungen des Schlafrhythmus, Veränderungen des Laufverhaltens feststellen können, jetzt geht es dann wohl demnächst los. Und dann das eindeutige Zeichen ist natürlich der Abgang der Fruchtwässer. Das sind beim Elefanten so knapp an die 100 Liter. Das kriegt man sehr klar mit.
1: Für den Magdeburger Zoo ist es das erste Mal seit seiner Gründung vor 76 Jahren, dass solch ein Zuchterfolg erzielt wurde. Denn bisher wurden hier nur weibliche Tiere gehalten. Nun kommt es darauf an, dass sich eine stabile Mutter-Kind-Beziehung entwickelt, weshalb Besucher nur eingeschränkten Zugang zum Duo bekommen sollen.
0: Das machen wir auf uns wenig abhängig von ihrem Verhalten. Sie ist bis jetzt eine sehr entspannte Elefantenmutter und wenn alles gut läuft, werden wir morgen das Elefantenhaus schon für die ersten Stunden öffnen, immer mit einer Aufsicht und wir werden es auch sofort wieder schließen, wenn wir das Gefühl haben, Sweeney gefällt das gerade nicht. Sie hat jederzeit die Möglichkeit, sich in Räume zurückzuziehen, wo sie nicht zu sehen ist und trotzdem geht dann hier die Mutter-Kind-Bindung vor und wir behalten uns vor, das Haus dann auch jederzeit wieder zu schließen.
1: Ja, und so kann der Magdeburger Zoo nun auch auf diesem Feld des Artenschutzes einen Beitrag leisten und die Besucher dürften mit ein bisschen Glück dabei zuschauen. Und Glück brauchen auch die Zoomitarbeiter, um einmal herauszufinden, ob wir es hier mit einem männlichen oder einem weiblichen Kalb zu tun haben.

Die Feuerwache in Magdeburg-Sudenburg. Man hörte schon von draußen, Landtagswahlkampf auf vollen Touren. Denn Eva von Angern, Spitzenkandidatin der Linken, hat sich mit Sebastian Krumbiegel prominente Unterstützung geholt. Und der sitzt jetzt virtuos am Klavier.

0: Gemeinsam mit einem Prominenten, wenige Tage vor der Landtagswahl. Das ist Wahlkampf. Können Sie mir erzählen, was Sie wollen?
1: Ja, natürlich ist das Wahlkampf. Und ich bin sehr dankbar, dass Sebastian Krumbiegel auch tatsächlich für sich entschieden hat, mich, beziehungsweise auch damit die Partei Die Linke hier in Sachsen-Anhalt, in dem Wahlkampf, der gerade ja auf Hochtouren läuft, zu unterstützen. Und der Titel ist Programm, Soundcheck der Menschlichkeit. Wir wollen gemeinsam, eher aus Sicht eines Künstlers, eines freien Künstlers, der ja auch dafür bekannt ist, keinen Blatt vom Mund zu nehmen, mit mir gemeinsam als Politikerin, als Sachsen-Anhalterin darüber reden, wie können wir es gemeinsam schaffen, dass die Solidarität, die soziale Grundlage unserer Gesellschaft

0: Sebastian Krumbiegel hat schon immer seine Popularität für politische Botschaften genutzt und hat regelmäßig die SPD, einmal als notwendige Ausnahme einen Kandidaten der CDU unterstützt und jetzt hier die Linke.
1: Ich setze mich ja nicht nur für die Linke ein, ich setze mich ja für demokratische Parteien ein. Also ich halte es einfach für wichtig, dass wir... Ich habe ein Demokratielied, bei dem ich über die Erhaltung der Demokratie singe. Und das ist mir mehr oder weniger wirklich in die Wiege gelegt. Also meine Eltern haben mich so sozialisiert und ich halte das einfach für wichtig, dass wir jetzt die Zeit, die wir haben, noch nutzen, um uns darum zu kümmern, dass nichts passiert, was am Ende... Ich glaube, alle bereuen würden, was, wenn das passiert, was hier wie ein Damoklesschwert über uns schwebt. Wir nennen das ja Populismus, den Leuten einen vom Pferd zu erzählen und ihnen was vorzugaukeln. Und was ich so mitkriege, irgendwie immer, die guten alten Zeiten, wir wollen unsere guten alten Zeiten zurückhaben. Das ist kein Argument. Am Ende, die Welt verändert sich täglich und wir müssen gucken, was passiert. Wir müssen vor allem eben gucken, dass wir uns das, was wir haben, als großen Schatz mit dem Grundgesetz, mit der Demokratie, dass wir uns das erhalten. Und deswegen bin ich heute hier.
2: Die Linke mit Sebastian Krumbiegel, und da fällt mir natürlich, ich wäre so gern ein Millionär ein.
3: Ja, natürlich. Und ich kann verraten, an diesem Abend wird es auch um das Thema Umverteilung gehen. Wir sind die Partei, die wie keine andere für das Thema Umverteilung von oben nach unten im Sinne des Sozialstaatsprinzips des Grundgesetzes kämpft, weil wir sagen, der soziale Frieden ist in Deutschland in Gefahr. Es hilft niemandem, auf SGB-II-Empfängerinnen oder andere Alleinerziehende beispielsweise nach unten zu treten, sondern es ist ganz viel Geld im System. Wir haben Menschen, die in den letzten Jahren wirklich massiv profitiert haben und dass die sich mehr gesellschaftlich einbringen, weil wir sind wir doch mal ehrlich, die haben doch das nicht selbst erarbeitet, das haben Arbeitnehmerinnen erarbeitet oder Geld hat für sie gearbeitet, aber Geld, wissen wir, kann nicht arbeiten. Aber das Entscheidende ist tatsächlich, wenn wir weiter wollen, dass Kommunen gut finanziert sind, dass Frauen, wenn sie ins Frauenhaus gehen, keinen Eigenanteil bezahlen müssen, dass Schwimmbäder saniert werden können, damit alle Kinder schwimmen lernen, damit Kunst und Kultur weiter gefördert werden, damit wir uns die Tickets leisten können. Und da kann ich noch ganz viele andere Themen aufzählen, die mir nicht nur als Magdeburgerin, sondern als Sachsen-Anhalterin wirklich sehr wichtig sind. Und deswegen, wir werden heute auch über die Millionäre sprechen.
0: Und das tun sie dann auch. Immer im Wechsel mit Liedern von Krumbiegels neuer CD, Kompass, deren musikalischen Titel genau zur politischen Botschaft der linken Kandidatin passen. Und im ausverkauften Saal der Feuerwache haben alle einen nachdenklichen, aber sicher auch sehr vergnüglichen Abend erlebt.
4: Über den Halberstädter Dom und seinen berühmten Reliquienschatz sind bereits schon viele Bücher geschrieben worden. Jetzt wurden zwei neue vorgestellt, die mit Sicherheit auch die teuersten sind. Beide Bücher mit dem Titel Der Dom zu Halberstadt kosten 160 Euro. Bei diesem Preis darf man sich schon einmal fragen, was die 8,5 Kilogramm schwere und 1600 Seiten umfassende Publikation so teuer macht. Auf einer gemeinsamen Pressekonferenz im Halberstädter Dom beantwortete die Kooperation als Kulturstiftung Sachsen-Anhalt, das Landesamt für Denkmalpflege und Archäologie sowie das Europäische Romanikzentrum sämtliche Fragen zu den beiden neuen, publizierten Grundlagewerken. Die beiden Bücher Der Dom zu Halberstadt beinhalten nämlich keine mittelalterlichen Geschichten für Leser, sondern dienen der wissenschaftlichen Forschung. Es ist ein bebildertes Nachschlagewerk, genau genommen ein vollständiges Inventarverzeichnis von Architektur und Ausstattung der Halberstädter Kathedrale. Vor rund 800 Jahren wurde bereits mit dem Bau dieses Doms begonnen. Die neue, zweibändige Monographie ist eine wichtige Grundlage für die zukünftige Forschung aller historischen Disziplinen.
5: Es ist notwendig, dass man die einzelnen Dinge erforscht, die einzelnen Dinge kennt und dokumentiert. Das ist hier in Halberstadt zum letzten Mal 1902 passiert, natürlich mit einem anderen Kenntnisstand. Und jetzt hat man es auf höchstem wissenschaftlichem Niveau gemacht, mit allen Vergleichen und kann jetzt jedes einzelne Stück als Inventar sehr viel besser verstehen und damit die Gesamtheit verstehen. Außerdem ist Dokumentation auch immer Kulturschutz, weil wir haben gesehen, es sind mehrere Kriege hier über den Dom gegangen. Beim letzten Krieg hat der Dom hier mehrere Treffer erhalten. Man weiß nie, was in Zukunft passiert. Und wenn man einige hundert Bücher druckt, dann ist zumindest der Dom in dem jetzigen Zustand auf ewig konserviert, denn alle Bücher können nicht verloren gehen.
4: Die beiden neu erstellten Inventarverzeichnisse haben rund 900.000 Euro gekostet. 350.000 Euro

0: haben dabei vom Land Sachsen-Anhalt und 500.000 Euro von der Kulturstiftung des Landes. Staatsminister Rainer Rohrbrach würdigte die beiden Werke und die Wichtigkeit der Forschung. Nach den Kathedralen von Magdeburg und Naumburg hat auch nun der Halberstädter Dom ein neues Inventarverzeichnis. Ein weiteres für den Havelberger Dom ist auch geplant.
1: Also es ist eine extrem verdienstvolle Arbeit, die hier von der Kulturstiftung des Landes Sachsen-Anhalt geleistet worden ist. Schon in Magdeburg, schon in Dessau, schon in Naumburg. Aber eben hier nochmal in einer Weise, die erkennen lässt, welche besondere Bedeutung auch der Halberstädter Dom für die Landesgeschichte hat.
0: Die beiden Hauptautoren Dr. Anja Seliger und Dr. Heiko Brandl, die mit 23 weiteren Experten das Buch verfassten, gaben neue Geheimnisse preis, die jetzt gesichert werden konnten.
2: Ein Thema wie die Orgeln oder wie die Glocken, das gibt man natürlich an Experten ab, die sich darüber mit viel, viel besser auskennen als wir. Wir sind ja beide Kunsthistoriker, wir könnten das auch machen, aber wir müssten uns da viel länger und langfristig einarbeiten und deshalb geben wir solche Themen dann eben extern weg.
0: Der erste Band des Buches befasst sich mit der Architektur des Domes, mit dem Westbau, dem Querhaus und dem Chor. Der zweite Band hingegen mit der Ausstattung des Domes. Er enthält wichtige Details zur ältesten Triumphkreuzgruppe Europas, die den gekreuzigten Christus als Sieger über das Böse zeigt. Diese beiden Bände wurden nach einer wissenschaftlichen Bearbeitung entwickelt und teilen den Dom jeweils in verschiedene Abschnitte ein und daraus entstehen dann die entsprechenden Texte.
2: Die Texte sind inhaltlich alle gleich aufgebaut. Ja, vorneweg gibt es Quellen, Bildquellen, Literatur. Dann kommt eine Überlieferungsgeschichte, die sämtliche Maßnahmen referiert, die also an den Objekten stattgefunden haben, von der Restaurierung bis zur Zerstörung, bis zum Wiederaufbau. Ja, der Dom hatte ja nach dem Zweiten Weltkrieg schwere Schäden, wurde wieder aufgebaut. Das ist natürlich alles dokumentiert. Gleichzeitig haben wir auch die Restaurierungsgeschichte des 19. Jahrhunderts aufgearbeitet. Das ist dann in der Überlieferungsgeschichte zu finden und dann in einem letzten Kapitel ist im Grunde genommen die Würdigung der Objekte drin und da wird dann dargelegt, welche Bedeutung haben die Objekte, ja, wie ist der Forschungsstand dazu gewesen, was kann man bejahen, was kann man verneinen, was sind die neuen Erkenntnisse.
3: Jetzt ist es ja so, dass die meisten Besucher, die hier den Dom besuchen, nicht so Kirchenhistoriker sind. Mal für den Laien gesagt, was soll man sich hier oder was muss man sich im Halberstädter Dom unbedingt ansehen?
2: Also, da mache ich eine ganz große Werbung. Wenn man den Halberstädter Dom besucht, sollte man sich die Zeit nehmen, sich im Langhaus mal kurz hinzusetzen, um den Raumeindruck auf sich wirken zu lassen. Es gibt hier eine unglaublich enge Taktung von Pfeilern. Dadurch wirkt der Raum unglaublich lang, unglaublich hoch und schlank. Das ist ein Eindruck, den man in anderen Kirchen nicht so hat. Nehmen wir zum Beispiel zum Vergleich den Magdeburger Dom, da ist das nicht so. Dann hat man im Halberstädter Dom unbedingt, sollte man einmal den Chorumgang rumlaufen, in die Marienkapelle reinblicken, weil man da die Glasmalereien aus dem 14. Jahrhundert noch erhalten hat. Man sollte sich auf jeden Fall das Triumphkreuz angucken. Und wenn man dann wieder zurückläuft, unbedingt den Taufstein. Das sind die wichtigsten Stücke, würde ich sagen. Die Skulptur hier im Chorumgang, Sie sind ja vorhin mit dabei gewesen. Das ist natürlich ein Highlight, das man auch unbedingt anschauen sollte. Den Domschatz. Wer nach Halberstadt kommt, sollte sich auch den Domschatz anschauen. Denn eine solche Fülle an liturgischen Gewändern und eine solche Fülle an Reliquien und Reliquiaren gibt es an anderen Orten nicht zu bestaunen. Ja, das würde ich unbedingt empfehlen.
0: Mit den beiden Bändern ist der Halberstädter Dom jetzt so umfassend dokumentiert wie nie zuvor. Sie schaffen eine Basis für die Forschung und für viele Generationen danach.
4: Der Magdeburger Hauptbahnhof wurde zwar zum besten Bahnhof in Deutschland gekürt, aber das scheint hierzulande ein einsamer Leuchtturm zu sein. Denn der Zustand vieler Bahnhöfe im Lande ist weit davon entfernt, schön zu sein. Um das zu ändern, lud man dieser Tage auf einen kleineren Haltepunkt ein, hier der Bahnhof Magdeburg Südost, in einem typischen Zustand für viele solcher kleinerer Bahnhöfe. Graffiti, zerstörte Einrichtungsgegenstände oder Schilder. Das Feld solcher, meistens durch Vandalismus entstandenen Schäden ist groß. Üblicherweise beauftragt man dafür DB-eigene Unternehmen, die allerdings eher grundhafte Sanierungen vornehmen, weshalb man sich entschloss, mit speziellen Reparaturtrupps eine zusätzliche Möglichkeit zur Beseitigung von Schäden an solchen Stationen zu schaffen.
5: Warum machen die das? Weil wir tatsächlich viel Vandalismusschäden haben, viel Defekte an unseren Bahnsteigen, und die versuchen wir mit unseren Handwerkerkollegen entsprechend schnell wieder zu beheben.
4: Dazu hat man zwei neue, jeweils vierköpfige Teams zusammengestellt. Erfahrene Handwerker aus den verschiedensten Berufen. Vom Elektriker über den Baufachmann bis hin zum Dachdecker ist alles dabei. Im Grunde suchte man nach Universalgenies, die in der Lage sind, die vielfältigen Anforderungen solcher Schnellreparaturen auszufüllen.
5: Genau, also erstmal grundsätzlich Vandalismusschäden zu beseitigen, unter anderem wie hier die eingeschmissene Vitrine, die wir heute Morgen hier so vorgefunden haben, Graffiti zu beseitigen, Pflasterarbeiten durchzuführen, Dacharbeiten durchzuführen und alles, was sozusagen außerhalb der Parameter, die wir uns selbst gesetzt haben, für einen ordentlichen Zustand von Bahnhöfen entsprechend auch diese zu beseitigen.
4: Was dabei zu tun ist, melden nicht nur die Kunden an die Deutsche Bahn, sondern auch Inspektoren und Mitarbeiter. In diesem speziellen Fall an das Bahnhofsmanagement der DB Infrago, das zuständig für ein Territorium ist, das in gewisser Weise dem ehemaligen DDR-Bezirk Magdeburg entspricht. Für den Bezirk Halle gibt es weitere Reparaturtrupps.
5: Einerseits ganz klar auch durch unsere Kunden, andererseits inspizieren wir auch regelmäßig qualitativ unsere Stationen, und dann laufen die Schäden quasi in unsere Systeme einmal rein und landen dann quasi hier bei unseren Kolleginnen und Kollegen.
4: Diese Trupps gibt es jetzt seit 2 Monaten, und bisher ist man mit den Ergebnissen der Maßnahmen sehr zufrieden.
5: Naja, also man sieht den Unterschied. Das muss man ganz klar sagen. Man sieht den Unterschied auch hier in Magdeburg Südost, war man sehr starker Vandalismus, Standort. Wir haben sukzessive mit diversen Maßnahmen den Standort entsprechend aufgewertet. Und wenn man sozusagen, und das tue ich auch sehr oft, sich Bahnhöfe und Verkehrsstationen einmal anschaut, man sieht den Unterschied mit dieser Handwerkerkolonne.
4: In ganz Sachsen-Anhalt gibt es insgesamt 289 Verkehrsstationen, und in ganz Deutschland werden in diesem Jahr für dieses Sonderprogramm etwa 50 Millionen Euro ausgegeben, hauptsächlich für das Personal und die benötigten Ersatzteile. Erfahrungsgemäß durfte diese Arbeit auch nicht aufhören, denn Vandalismus auf Bahnhöfen wird weiter ein Problem sein, vor allem weil es auf vielen dieser Stationen schon seit Jahren kein Personal mehr gibt.
6: Deine Meinung zählt. So lautete das Motto für 2 Beteiligungsveranstaltungen im hallischen Stadtteil Silberhöhe, die am Dienstag und Mittwoch von der Stadt Halle in Zusammenarbeit mit dem Quartiermanagement des Bezirks organisiert wurden. Hintergrund war die 2. Fortschreibung des integrierten Handlungskonzepts Sozialer Zusammenhalt Silberhöhe, mit dem sich interessierte Bürger bereits am Dienstag an dem Informationsstand vor dem Gesundheitszentrum vertraut machten, sowie ihre eigenen Ideen und Wünsche für die künftige Gestaltung des Stadtteils beitragen konnten. Im Großen und Ganzen beinhaltet das integrierte Handlungskonzept eine Zielvorstellung für die nächsten 10 bis 15 Jahre mit einem Sammelsurium an Ideen dazu, wie sich das Gebiet entwickeln soll, unter Berücksichtigung der kommunalen Wünsche, aber auch ebenso wichtig, die Kritiken der Anwohner. Sonst bestehe die Gefahr, dass diverse Planungsmaßnahmen ins Leere laufen, wenn beispielsweise kein dringender Bedarf vor Ort besteht. Das Ziel ist letztendlich, den Stadtteil zukunftssicher zu machen, unter anderem durch Maßnahmen wie eine bessere Anbindung mit den öffentlichen Verkehrsmitteln, eine erhöhte Klimaresilienz, bezahlbare Mieten und weniger Leerstand in den Wohngebieten. Zielvorstellungen, die bereits im ursprünglichen Handlungskonzept vertreten waren, welches schon vor Corona-Zeiten erarbeitet wurde. Seitdem hat sich im Bezirk Silberhöhe vor allem im öffentlichen Raum einiges getan. Mehrere Schulen wurden großflächig saniert und modernisiert. Und mit einer Vielzahl an Spielplätzen und anderen Freizeitaktivitäten wie dem Skatepark hoffte man, den Aufenthalt im Stadtteil vor allem für die jungen Leute attraktiver zu gestalten. Weiterhin entstand mithilfe von weiträumigen Baumpflanzungen sowie durch die Umgestaltung der sogenannten grünen Mitte die neue Identität Waldstadt für das Gebiet, welche nun im Rahmen der 2. Fortschreibung des Handlungskonzepts um den Zusatz Sportstadt erweitert werden soll. Für die verschiedenen Zielgruppen des Bezirks bedeutet das, dass ihnen neben Fußball noch mehr Perspektiven für Sportmöglichkeiten gegeben werden sollen, unter anderem natürlich durch den bereits vorhandenen Skatepark, aber auch mehrere Basketballplätze, einen Rodelhügel und vieles mehr. Meinungen und Anregungen dazu konnten interessierte Bürger an den Informationsständen beisteuern. Und wer es nicht zu den beiden Veranstaltungen vor Ort schaffte, der hat zudem jederzeit die Möglichkeit, Wünsche und Ideen per E-Mail an das Quartiermanagement zu übermitteln. Die jüngsten Bewohner des Bezirks durften derweil schon einmal selbst mit Hand anlegen und zumindest einen kleinen Teil des Stadtgebiets eigenhändig gestalten.
7: Im Maritimhotel in Magdeburg ist am vergangenen Montag der Auftakt zu einer besonderen Schachwoche über die Bühne gegangen. Vom 8. bis zum 15. August trifft sich hier die internationale Problemschachszene zum 68. Weltkongress und zur 49. Weltmeisterschaft im Problemlösen. Den Startschuss bildete die offene Löseweltmeisterschaft. Rund 110 Teilnehmer stellten sich dabei 18 Aufgaben und hatten dafür insgesamt 3 Stunden Zeit. Nach der Hälfte gab es eine halbstündige Pause, während der sich die Teilnehmer untereinander austauschen konnten. Denn beim Lösen der Aufgaben hat jeder seine eigene Strategie. Das zeigt sich auch bei den Brettern. Während manche Teilnehmer mit einem einzigen Schachbrett auskommen, stehen bei anderen gleich 2 bis 4 Bretter auf dem Tisch. Beim Problemschach geht es allerdings nicht nur um eine normale Schachpartie. Die Aufgaben sind künstliche Stellungen, die in einer gewöhnlichen Schachpartie nur selten oder überhaupt nicht vorkommen. Entscheidend ist die vorgegebene Lösung, möglichst schnell und fehlerfrei zu finden. Haben 2 Teilnehmer am Ende die gleiche Punktzahl, entscheidet die benötigte Zeit. Die offene Weltmeisterschaft ist dabei nur ein Vorgeschmack auf den eigentlichen Höhepunkt. Die offizielle WM im Problemlösen findet am Dienstag und Mittwoch statt. In Einzel- und Mannschaftswettbewerben treten die besten Löser gegeneinander an.
8: Hier in Magdeburg, das ist auf der einen Seite eine Station, aber das Löseturnier, was hier stattfindet, ist gleichzeitig oder hauptsächlich die Weltmeisterschaft im Lösen von Schachproblemen. Und die Weltmeisterschaft, die wird ausgetragen im Mannschaftswettbewerb, das heißt, das sind 3er-Teams aus den Ländern, die teilnehmen wollen, und Einzelwertungen. Und das ist das, was wir hier veranstalten, zusammen mit einem offenen Turnier, wo eigentlich alle teilnehmen können, was aber schon typischerweise auch so als Warm-up für die Weltmeisterschaftsteilnehmer genutzt wird.
7: Ausgezeichnet werden am 14. August insgesamt 5 Wettbewerbe. Die Mannschaftswertung, die Jugend-, Herren- und Damenwertung sowie der World Solving Cup. Parallel zu den Wettkämpfen kommt die internationale Problemschachgemeinschaft zu ihrem Jahreskongress zusammen. Delegierte aus den Mitgliedsländern treffen sich, um über die Entwicklung des Problemschachs zu beraten, Entscheidungen zu treffen und die kommenden Aktivitäten des Weltverbandes vorzubereiten.
8: Magdeburg ist nicht nur Autostadt, sondern aus meiner Sicht auch Schachstadt, vielleicht die Schachstadt im Moment in Deutschland, wo sehr viele große Veranstaltungen, große Turniere stattfinden. Im nächsten Jahr zum Beispiel auch die Seniorenweltmeisterschaft und das Maritimhotel in Magdeburg ist einfach das Schachhotel im Prinzip im Moment in Deutschland. Magdeburg hat auch gerade im Problemschach auch eine intensive Geschichte und auch im Partieschach. Der Jubiläumskongress des Deutschen Schachbundes 1927 zum 50-jährigen Bestehen fand in Magdeburg statt. Organisiert von Walter Freier von Holzhausen, einer der bedeutendsten Schachproblemkomponisten und Schachproblemtheoretiker der ersten Hälfte des letzten Jahrhunderts, der in Magdeburg die letzten 15 Jahre verbracht hat, seines Lebens, der heute vor 91 Jahren verstorben ist, wo wir heute mit einer kleinen Gruppe auf dem Südfriedhof waren an seinem Grab. Und Magdeburg hat also nicht nur in der letzten Zeit zeigt sich nicht nur sehr aktiv, sondern eigentlich schon sehr lange und auch mit sehr bedeutenden Veranstaltungen hier.
7: Damit steht Magdeburg auch jetzt wieder am Rampenlicht einer Schachdisziplin, bei der nicht der nächste Zug einer Partie zählt, sondern die Fähigkeit, eine komplexe Aufgabe unter Zeitdruck zu durchdringen und die richtige Lösung zu finden.

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1: In der Villa Böckelmann wurde über die Sommerferien die europäische Stadt Utopia gegründet, die unser System einmal gründlich auf den Kopf gestellt hat. Denn vor Ort sind die Kinder an der Macht. Erwachsene sind ausschließlich als Helfer oder Besucher erlaubt. Um einreisen zu dürfen, mussten sie daher zuerst zum Einwohnermeldeamt. Die sogenannte Kinderstadt ist das Resultat eines zweiwöchigen Mitmachprojektes in den Sommerferien, bei dem Kinder selbst bestimmen, wie ihre Stadt funktioniert. Sie können in Handwerksbetrieben arbeiten, Dienstleistungen anbieten sowie Kultur- und Medienangebote gestalten. Die Arbeit in einem der ca. 30 Gewerke zählt für die Kinder zum Alltag. Denn jede gewerbliche oder behördliche Tätigkeit wird bezahlt. Mit den verdienten Topi, also der Währung der Stadt, können die Kinder anschließend zum Beispiel Essen, Schmuck oder Dienstleistungen kaufen.
2: Also es gibt, wie bei jedem Spiel, bestimmte Vorlagen, was so dabei sein muss in der Kinderstadt. Also eine Bank, das Rathaus ist dabei, etwas zu essen, also die Essensmeile da, ne? Eine Bühne, ja, für Präsentation. Und alle anderen Dinge haben wir auf den Prüfstand gestellt, jedes Jahr immer. Und es gibt einen Kinderrat, der mitentscheidet dann, okay, wir möchten dieses Gewerk noch haben oder das wollen wir dazu haben.
1: Die meisten Gewerke entspringen dabei aus den kreativen Köpfen der Kinder. Auf der Bühne können sie für ihre Ideen dann werben, zu Wahlen aufrufen oder Spenden sammeln. So erleben die Kinder ganz praktisch, wie eine Stadt sowie eine demokratische Gesellschaft funktionieren können. Das Konzept der Kinderstadt ist allerdings nicht neu. Als erste ihrer Art gilt Mini-München, die bereits seit 1980 existiert. In Magdeburg gab es vor der Gründung Utopias in 2021 bereits Elberado, welche von 2010 bis 2018 betrieben wurde. Inzwischen gibt es aber auch Kinderstädte in kleineren Orten. Das Ziel dieser ist mehr als nur Spiel und Spaß. Die Kinder sollen Verantwortung übernehmen und eigene Entscheidungen treffen. So lernen sie spielerisch, wie wirtschaftliche, politische und vor allem kommunale Abläufe funktionieren.
2: Wenn ich hier reinkomme, habe ich 18 Topi Stadtgeld, ja. Und wenn ich dann in der Foodmeile war und habe 2 Hotdogs gegessen und mir noch ein Armband geholt, sind die alle, was mache ich dann, ja? Muss ich arbeiten, ja? Also Utopia kommt ohne Arbeitsagentur aus bisher, ja? Aber, und die Kinder suchen sich halt etwas, ob in der Holzwerkstatt, in der Seifenmanufaktur, bei der Stadtreinigung, ja? Oder wie im Moment jetzt hier, sind gerade neue Bürgermeisterwahlen, weil der alte Bürgermeister wurde abgesetzt. Und jetzt bewerben sich mehrere Kinder, dass sie Bürgermeister werden.
1: Die Kinder lernen auch, ihre Interessen zu vertreten und dabei soziale Kompetenzen zu entwickeln. Dafür ist auch die Teilnahme der Kinder aus den Partnerländern essentiell. Helfer unterstützen dabei die Kommunikation und sorgen dafür, dass sich alle barrierefrei verständigen können, was bei 400 Kindern auch mal stressig werden kann.
2: Also wir haben Kinder hier aus Frankreich und aus Polen, aus den Partnerregionen Sachsen-Anhalts, haben auch 35 Betreuer, die aus ganz Europa kommen, aus irgendwie 14 verschiedenen Ländern kommen. Und deswegen halt europäische Kinderstadt. Und es wird sich meist in Englisch unterhalten mit Händen und Füßen. Es wird übersetzt dann durch die lokalen Betreuer, die hier mit dabei sind. Und somit ist das für alle so eine Win-Win-Situation. Ich finde es auch schön, wenn manche Kinder dann so richtig stolz sind und mit jemandem Englisch reden können, ja, um zu zeigen, guck mal, das habe ich da gelernt und so, ne?
1: Utopia findet als Mitmachprojekt alle 2 Jahre für 2 Wochen in den Sommerferien statt. Wer dabei sein möchte, kann sich ca. 2 Monate vor Beginn des Projektes für die Teilnahme anmelden. Aber auch kurz vorher sind meistens noch Plätze zu ergattern.
2: Eigentlich waren bis so 14 Tage vorher immer noch Plätze frei, ja. Und dann startet man halt diese Plakataktion in der Stadt. Und dann meistens in der ersten Woche haben wir noch ein paar Restplätze für die zweite Woche. Aber dann die Kinder sagen, es hat mir so gut gefallen, ich möchte auch noch in der zweiten Woche kommen und so weiter.
3: Ist eine Wahlentscheidung beispielsweise zur kommenden Landtagswahl ein Spiel? Ja, zumindest wenn man den Wahlomaten der Landeszentrale für politische Bildung betrachtet. denn den Wahl-O-Maten soll man spielen?
4: Ja, es ist ein spielerischer Einstieg in die Wahl. Soll tatsächlich ein Appetitanreger sein. Es ist ja nicht allumfassende Information zur Wahl. Es soll eigentlich ein erster Moment sein, dass die Leute sagen, okay, ich werde mich mit der Wahl auseinandersetzen. Es

0: soll aber wirklich der Anfang einer Auseinandersetzung sein, dass die Menschen denken, ja, es ist die Wahl in 4 Wochen, da diese Parteien, diese 15 Parteien stehen zur Wahl, diese Themen sind interessant und ich komme bei den Parteien vielleicht raus. Aber danach soll eigentlich die Motivation stehen, dass man sagt, ah, ich will eigentlich mehr dazu wissen, ich will mehr dazu erfahren, vielleicht mich informieren, auch bei den Parteien informieren. Das ist die Idee des Wahl-O-Mats. Deshalb setzen wir den spielerischen Ansatz so ein bisschen in den Fokus, da die Menschen ein bisschen die Scheu verlieren vor Politik, sondern sagen, ich traue mir das zu, ich fange mal an und dann habe ich vielleicht mehr Interesse und gehe zur Wahl.
1: Das wäre das eine Ziel dieses Angebotes der Landeszentrale für politische Bildung in Sachsen-Anhalt. Das andere, vielleicht den Anstoß zu geben, sich etwas ausführlicher mit politischen Fragen zu beschäftigen. Und das kann man auch mit dem Wahl-O-Maten machen. Denn nachdem der Wahl-O-Mat seine Berechnung zur persönlichen Parteienpräferenz gegeben hat, besteht die Möglichkeit, sich die von den Parteien gegebenen Antworten im Detail durchzulesen. Sie wurden von der Wahl-O-Mat-Redaktion für die Software in mühevoller Kleinarbeit aus den Parteiprogrammen extrahiert.
0: Das war eine Wahl-O-Mat-Redaktion, bestehend aus 28 Personen. Das war die Hälfte Jugendredakteure aus ganz Sachsen-Anhalt. Die konnten sich dazu bewerben. Die haben sich freiwillig und ehrenamtlich dazu gemeldet und waren mit uns zusammen mit 13 Wissenschaftlerinnen und Wissenschaftlern aus ganz Sachsen-Anhalt waren wir da und haben über die Wahlprogramme gebrütet, weil die sind die Grundlage der Thesen.
1: Diese jungen Leute machten sich dann auch gleich daran, nach der feierlichen Inbetriebssetzung des Wahl-O-Maten die anwesenden Kandidaten mit den Fragen der Software zu konfrontieren. Sicher auch, um festzustellen, ob die Kandidaten nach ihren Antworten dann wenigstens auch ihre eigene Partei wählen würden.
2: Ja, ist rausgekommen mit 91%, 100 sind es nicht geworden. Das ist auch nicht so richtig verwunderlich. Ich habe das Wahlprogramm ja A mitgeschrieben und B auch auf dem Parteitag dann mit verabschiedet. Und da versucht man auch das eine oder andere reinzukriegen, das hat nicht immer geklappt und das ist so ein bisschen die Abweichung. Aber im Großen und Ganzen bei den wichtigen Themen stehe ich hinter dem, was wir im Wahlprogramm haben, bei den anderen natürlich auch, das ist Demokratie und 91 von 100 ist auch gut.
3: Also ich kenne das Programm, ich weiß, dass ich in der richtigen Partei bin und kann mich auch noch erinnern, was wir gemeinsam beschlossen haben.
0: Wir haben das ein bisschen neu gemacht, dass man eben tatsächlich zu einer These alle Antworten auf einen Blick hat, auch alle Begründungen auf einen Blick. Man kann auch 2, 3 Parteien nebeneinander stellen und genau gucken, wie haben die zu diesen verschiedenen Thesen geantwortet. Man kann sich auch alle Antworten auf einen Blick zu einer Partei ansehen und dann hat man so ein kleines Mini-Übersicht. Oder man kann eben auch immer noch wechseln, das finden wir ganz wichtig. Man kann einerseits gewichten, was ist mir wichtig. Andererseits kann man auch noch nach dem Ergebnis gucken, ach, vielleicht bin ich doch bei dieser einen These anderer Meinung. Was passiert eigentlich mit meinem Ranking, mit den Parteien, wenn ich mich nochmal umentscheide? Und das ist ganz spannend, weil manchmal ist so eine erste, zweite Position, wechselt dann nochmal. Das bedeutet, 38 Thesen können natürlich nicht die Entscheidung abnehmen, aber einen ersten Eindruck vermitteln.
1: Denn ob man seine Wahlentscheidung von einer Maschine treffen lässt, lässt es natürlich jedem selbst überlassen, auch wenn hier sicher ist, dass der Input der Software nicht von der KI generiert wurde, sondern von leibhaftigen Menschen. Denn auch Politik wird von Menschen gemacht. In den kommenden Wochen werden viele der Kandidaten überall im Lande Wahlstände aufbauen und vielleicht bekommt man ja durch den Wahl-O-Maten ein wenig Rüstzeug, um dort mit den Kandidaten fundiert diskutieren zu können. Unter www.wahlomat.de findet man die Maschine, die bei der Wahlentscheidung durchaus helfen kann. Und sei es auch nur, um zu erfahren, welche Politikfelder hier in Sachsen-Anhalt wirklich entschieden werden können.
4: Es sieht aus wie eine Frucht, besteht aber aus gebranntem Ton. In der glasierten Oberfläche spiegeln sich die Lichter. Wann wird aus einer Keramik Kunst und wer entscheidet das? Das ist vereinfacht gesagt die Frage in der aktuellen Ausstellung in der Galerie Himmelreich. In der Gemeinschaftsausstellung präsentieren 13 Künstler und Künstlerinnen ihre Arbeiten aus Keramik. Gemeinsamkeit aller ist ihre Mitgliedschaft in der Gruppe 83, gegründet 1981, um gemeinsam Keramik als eigenständige Kunstform zu vertreten. Seit dieser Zeit organisieren sie gemeinsame Ausstellungen im In- und Ausland und versuchen die eingangs gestellte Frage,

0: mit der Qualität ihrer Arbeiten zu beantworten.
1: Ich glaube, da könnten wir jetzt einen ganzen Abend darüber reden. Und ich bin mir nicht sicher, ob wir zu einer Antwort kämen. Aber wenn die Aussage über, ich möchte um Gottes Willen niemals ein Handwerk diskreditieren, weil Handwerk ist eine wunderbare, also umfassend ein Gebiet, was so eine unendliche Breite hat und unser, ja, unsere Wurzeln auch darstellt. Und die Kunst ist halt einfach, wenn ein bestimmter Ausdruck noch darüber hinausgeht, wenn es noch eine Geschichte mehr gibt, gar nicht im artifiziellen, artistischen, sondern von der Aussage, von der, eventuell auch von der Fähigkeit, aber das kann man nicht genau definieren. Die Kunst ist etwas, wenn etwas in uns nachhallt, etwas, was vielleicht noch über die, das Allgemeine hinausgeht und nur dem einen zuzuordnen ist, der es in die Welt trägt. Vielleicht das.
0: Seit 42 Jahren also besteht die Gruppe mehr oder weniger fest in ihren Beziehungen zueinander, aber immer in gegenseitiger Verbundenheit. Aus der Gruppe heraus entstand eine Kraft, die in ihrer Komplexität Keramik als Kunst versteht und daraus auch einen entsprechenden Anspruch erhebt.
1: Nur im, wie soll ich sagen, im Inhaltlichen, dass es eine gegenseitige Wertschätzung gibt, dass es eine es wird auch gemeinsam beraten, was im Prinzip auch den Ansprüchen aller gerecht wird. Das kann aber sehr unterschiedlich sein. Genau das ist ja auch das Ziel, die Breite zu zeigen. Aber die Qualität muss stimmen. Ja, und es ist aber auch eine Aufgabe, sich gegenseitig zu helfen und gegenseitig stärker zu sein als alleine, mehr bewirken zu können. Aber eben ein Ziel wohl, ich habe heute auch noch mit einer der ältesten Mitglieder gesprochen, die mir sagte, es ist eben auch das Ziel eben auch der Nachwuchsförderung, des Weitergebens. Also das ist alles inbegriffen.
0: Einen Monat lang, also bis zum 11. September, kann man sich jetzt diese Arbeiten in der Galerie Himmelreich ansehen. Unter dem Titel Ton, Glanz und Gloria sind unterschiedlichste Formen auch aus unterschiedlichsten Materialien zu sehen. Die künstlerischen Handschriften unterscheiden sich, aber die Arbeiten beantworten die Frage nach Kunst sehr eindeutig. Man muss eben nur ganz genau hinsehen.

0: Am vergangenen Mittwoch ist am Hintereingang des Volksparks Halle der symbolische Spatenstich für die Generalsanierung des historischen Veranstaltungshauses gesetzt worden. Damit kann nun endlich die umfassende Sanierung des 119 Jahre alten Gebäudes beginnen. Notwendig ist die Sanierung, weil der Volkspark trotz regelmäßiger kleinerer Bauarbeiten nicht mehr den heutigen Anforderungen entspricht. Das Haus soll langfristig als Kultur- und Veranstaltungsort erhalten bleiben. Dafür werden unter anderem Dächer und Fassaden erneuert und denkmalgerecht aufgearbeitet. Die schlichteren Außenwände werden gedämmt, im Inneren sind neue Lüftungsanlagen mit Wärmerückgewinnung und eine modernisierte Küche geplant. Außerdem soll die ehemalige Kegelbahn im Untergeschoss zu einem schallgeschützten Jazz- und Barkeller umgebaut werden. Zusätzlich entsteht ein neuer Anbau mit Aufzug, der künftig einen barrierefreien Zugang ermöglicht.
1: Es geht ja auch um die Funktion, die der Volkspark hat. Wir sind ja mitten im Wohngebiet. Das heißt, wenn eine Band nachts abbaut und abreißt, steht der LKW vor der Tür, es ist laut. Die Flaschen klappern, wenn aufgeräumt wird und so weiter. Wir werden also einen Anbau bekommen, wo die LKWs rückwärts reinfahren können. Das kann dann alles im Haus passieren. Das ist eine große Erleichterung für das Wohnumfeld. Und wir werden endlich einen Lastenfahrstuhl vom Keller bis zum großen Saal bekommen. Wir sind dann barrierefrei, was wir jetzt nicht sind. Und die viele Plackerei mit Hoch- und Runtertragen ist dann endlich zu Ende.
0: Insgesamt kostet das Großprojekt 7,1 Millionen Euro. Finanziert wird es vom Bund, Land Sachsen-Anhalt und der Stadt Halle. Der neue Aufzuganbau soll bereits im nächsten Jahr fertiggestellt werden, während die gesamten Bauarbeiten voraussichtlich bis 2030 andauern sollen. Ein Grund dafür ist die

0: schlechtere Nutzung des Gebäudes, trotz der umfangreichen Bauarbeiten.
1: Denn der Volkspark lebt ja von den Mieten, die wir von denen haben, die hier die Veranstaltung machen. Und deshalb muss es weitergehen. Das Haus bleibt offen. Es werden alle Formate im Prinzip weiter möglich sein. Aber es wird natürlich eine enge Abstimmung brauchen, große Rücksichtnahme untereinander, damit immer die Ablaufpläne von den Kiebitzensteinern zum Beispiel, wenn die am Freitag, Samstag arbeiten, dass wir dann keinen Krach machen. Oder wenn eine Prüfung drin ist, dass dann der Baulärm ruht. Also das wird schon nicht einfach sein. Aber ich denke, das bekommen wir hin. Dann alle sind fest entschlossen, den Erfolg zu bekommen.
0: Der Volkspark soll auch künftig ein wichtiger Ort für Kultur und Begegnung bleiben. Darüber hinaus sind die Erneuerung des Garten und der Turnhalle sowie die Wiedereröffnung des Biergartens geplant, damit sich auch in 100 Jahren noch Menschen an diesem besonderen Platz zum Feiern zusammenfinden können.
2: Das Veranstaltungszentrum Golfpark in Dessau. Gleich wird hier zum dritten Mal der Schauspieler Dieter Hallervorden und Sachsen-Anhalts Ministerpräsident Sven Schulze gemeinsam auf der Bühne stehen. Nach zwei gleichen Auftritten in Halle und Magdeburg hatte sich die Bundes-CDU mit heftiger Kritik gemeldet und das hat wiederum großes Medieninteresse geweckt. Zahlreiche TV-Stationen hatten Reporter geschickt, es geht um Kunst und Kultur und mit einem Flyer weist ein Theatermusiker darauf hin, wie wichtig es ist, dass Kunst die notwendige Freiheit hat, sich zu entfalten. Für die Direktkandidatin im Wahlkreis 26 Dessau-Roßlau, Dr. Anja Schneider, ist das ein Heimspiel. Was erwartet sie von diesem Abend?
3: Ja, es ist natürlich ein wahnsinnig großes Interesse und das finde ich gut. Es gab ja schon zwei Veranstaltungen mit Dieter Hallervorden und Sven Schulze, wo auch sehr kontrovers diskutiert wurde. Das Thema ist natürlich Kultur, die Freiheit der Kultur, Kunst und Kultur als Beitrag für Bildung, aber natürlich auch als ganz wichtigen Beitrag für jeden von uns. Und von daher einfach zu diskutieren, zu schauen, wo sind die Unterschiede, wo sind die Kontroversen und auch Demokratie zu erleben in der Diskussion zwischen Menschen, freue ich mich sehr drauf.
4: Sie haben sich ja auch mit Dieter Hallervorden einen sehr streitbaren Geist eingeladen.
3: Ja, das ist er. Aber das ist ja gut. Seine Meinung zu äußern, das ist ja ein ganz wichtiges Gut und dazu stehen wir auch. Und das ist ja nicht nur zwischen Menschen, zwischen Parteien, das ist innerhalb einer Familie, einer Partei, einer Gruppe und das wollen wir auch leben und das muss auch sein.
2: Sven Schulze hatte gewartet, bis Dieter Hallervorden seine Kritik an Kanzler Merz und Minister Pistorius videounterstützt musikalisch vorgetragen hatte. Der Schauspieler ist nicht allein, das beweist der Applaus mit der Meinung, dass in Gaza Völkermord geschieht. Und dann stehen sie gemeinsam auf der Bühne. Der jüngste Ministerpräsident eines Bundeslandes und der doppelt so alte Künstler. Und sie halten sich und ihre gegenteiligen Meinungen einfach aus.
5: Die Veranstaltung heißt, so wie es ja hier steht, Kunst braucht Freiheit und nicht Kunst braucht Zustimmung. Und ich erlebe diese Debatte ja permanent, dass wenn man unterschiedlicher Meinung ist, dass es da sofort Probleme vielleicht an der einen oder anderen Stelle gibt. Man muss wissen, ich teile nicht jede Meinung von Dieter. Und wir haben im Vorfeld auch immer wieder drüber gesprochen und es wurde ja gerade eben gesagt, das ist auch nicht Linie der CDU in einzelnen Teilen und das haben wir auch bei den Veranstaltungen in Halle und auch in Magdeburg sehr klar gesagt. Aber es geht am Ende darum, dass das wichtigste Gut, nämlich die Meinungsfreiheit, die wir haben, dass ich das als Ministerpräsident des Landes Sachsen-Anhalt nicht einer einzelnen Partei überlassen will, die das plakatiert, so nach dem Motto, man könne nur bei denen sagen, was man denkt. Nein, wir haben uns das ja hier erstritten in Ostdeutschland. Und es ist vielleicht ungewöhnlich. Und es ist vielleicht ungewöhnlich und vielleicht ist das auch ein Fehler auch der CDU in den vergangenen Jahren gewesen, dass man solch kontroverse Debatten zu wenig geführt hat. Aber nur so schafft man das Vertrauen bei den Menschen, dass man in diesem Land auch bei mir als Ministerpräsident genau da richtig ist, wenn man unterschiedlicher Meinung ist. Ich erwarte nicht und ich möchte kein Land regieren, wo alle nur das sagen, was vielleicht in Magdeburg gern gehört wird. Ich wünsche mir, dass man mir zuhört. Aber ich möchte gern auch bei wesentlichen Punkten Gegenrede haben, denn nur so kommt man am Ende

0: zu einem guten Ergebnis. Und so stelle ich mir auch Sachsen-Anhalt in der Zukunft vor.
1: So stehen die beiden mit ihrer so sehr unterschiedlichen Lebenserfahrung und beide zeigen Haltung. Harler Forden, er ist Ehrenbürger der Stadt Dessau, ist schon sein ganzes Leben ein Streiter für Meinungs- und Kunstfreiheit. Und er hat ein sehr konkretes Anliegen, warum er seine anerkannte Prominenz hier für die CDU in Sachsen-Anhalt einsetzt.
2: Also es ist ganz einfach so, dass mein Rückgrat in Zusammenarbeit mit meinem Gehirn mir sagt, lass dich mal nicht verbiegen, bleib bei deiner Meinung. Und der Vorteil besteht dann darin, dass ich am nächsten Tag auch ohne rot zu werden in den Spiegel schauen kann. Für mich ist Freiheit wirklich ein ganz hohes Gut. Und es gibt ein Zitat von Weizsäcker, also nicht von dem Bundespräsidenten, sondern von dem Bruder, von einem Philosophen, der geschrieben hat, Freiheit ist ein Gut, das bei Gebrauch wächst und bei Nichtgebrauch dahinschwindet. Und das stimmt total. Das ist ein ganz zartes Pflänzchen und wir können, wenn wir den Mund aufmachen, wenn wir Flagge zeigen, wenn wir wirklich mal das Maul aufmachen, auch gegen den Mainstream, das tut gut, weil ich habe das vorhin schon gesagt, wer gegen den Strom schwimmt, kommt auch irgendwann an die Quelle.
1: Hier im vollbesetzten Veranstaltungssaal haben die beiden die Menge für sich eingenommen. Beide zeigen, dass sie Rückgrat haben. Und beide wissen um die Gefahr, die von rechtsextremen Kräften für unser Zusammenleben ausgeht. Denn nicht nur die Kunst, sondern auch wir Bürger und Bürgerinnen brauchen Freiheit und sollten uns auch dafür entscheiden.
3: Geheimnis und Gestalt. Diesen Titel trägt eine neue Kunstausstellung, die am Mittwochabend in der kleinen Galerie des Halleschen Kunstvereins eröffnet wurde. Zu sehen ist hier eine Vielfalt an Werken des Künstlers Michael Bunge, die in den letzten 15 Jahren entstanden sind und darauf fokussiert sind, mit Malerei das darzustellen, was nur sehr schwer oder gar nicht fotografiert werden kann.
4: Also eine Realität, die nicht einfach nur optische Wiedergabe ist dessen, was man sieht, sondern es ist eine gefundene Realität, ähnlich wie man das von der Lyrik her kennt oder auch wenn ein Roman geschrieben wird. Das heißt natürlich nicht, dass nicht doch Fragmente aus meinem Leben dort Einzug gefunden haben. Das ist vollkommen klar. Aber es sind verschiedene Eindrücke, die auf diese Weise montiert werden und zu einem Bildinhalt finden, das hoffentlich eine geschlossene Aussage bildet und so etwas wie Poesie entstehen lässt.
3: Die Wurzeln seiner künstlerischen Identität sind für den gebürtigen Hallenser in seine Heimat gebunden, unter anderem stark dadurch geprägt, dass sein Vater an der örtlichen Kunsthochschule Malerei lehrte. Daraus ergaben sich laut Michael Bunge schon früh bestimmte Wahrnehmungen und Sichtweisen, die sich in seinen Werken durch ein Zusammenspiel von Erinnerung, Intuition, Assoziation und Wissen äußern. Verbunden mit dem Ziel, in jedem künstlerischen Objekt etwas Neues zu erschaffen, dem ein bisher unbekannter Zauber inneliegt.
4: Es gibt eben auch bestimmte Motive, die immer wiederkehren. Das sind die Vögel am Himmel oder eben auch die Unterteilung des Bildes in senkrechter Weise, in hell und dunkel. Und auf die Weise versuche ich, und ich denke, es gelingt mir auch, die zeitliche Spannung, die einen Tag bringt, darzustellen. Das ist ja normalerweise in einem analogen Bild, bei analoger Betrachtung, gar nicht möglich. Aber durch die senkrechte Unterteilung in hell und dunkel werden beide Zeitphasen erfasst.
3: Neben diesen zeitlichen Hell-Dunkel-Kontrasten und dem Zusammenspiel aus realistischen und fantastischen Motiven machte der Künstler beim Schaffen dieser 25 Werke zudem von einer Mischtechnik Gebrauch. Eine Kombination aus Kohlezeichnung und Ölmalerei, die eine Wechselwirkung zwischen den verschiedenen Ebenen der Wahrnehmung darstellt.
4: Da ist es auch so, dass die konkrete Sichtweise dann in Öl dargestellt wird und ja, die gedankliche oder träumerische oder Erinnerungsinhalte dann eher in Schwarz-Weiß-Technik dargestellt wird. Das sieht man auch bei manchen Spiegelbildern, die ich hier auch ausgestellt habe, zum Beispiel die Cellospielerin.
3: Eine konkrete Message möchte Michael Bunge mit seinen Werken nicht vermitteln. Sämtliche Interpretationen sollen dem Betrachter freigestellt sein. Während der Vernissage am Mittwoch stand der Künstler jedoch gerne Rede und Antwort zu den Inspirationen und Hintergründen der Kunstobjekte. Wer diese Chance verpasst hat, dem sei am 11. September während eines Künstlergesprächs in der kleinen Galerie erneut die Möglichkeit geboten, sich mit dem gebürtigen Hallenser auszutauschen. Die Kunstausstellung selbst kann vor Ort noch bis zum 10. Oktober besucht werden, immer zu den regulären Öffnungszeiten der kleinen Galerie.
5: 25 Jahre nach dem Start des außergewöhnlichen Musikprojekts rund um John Cages Werk Organ Squared sorgt Halberstadt längst auch international für Aufmerksamkeit. Mittlerweile berichtet sogar die amerikanische Presse über das langsamste Musikstück der Welt. Und auch in diesem Jahr zog der mittlerweile 17. Klangwechsel wieder zahlreiche Besucherinnen und Besucher aus aller Welt nach Halberstadt. Rund um den Klangwechsel hat sich inzwischen ein fester Ablauf etabliert. Etwa 1,5 Stunden vor dem eigentlichen Ereignis fand zunächst eine Pressekonferenz statt. Dort wurde mit einer begleitenden Ausstellung noch einmal die Geschichte des Projekts sowie das musikalische Schaffen von John Cage vorgestellt. Beim Thema Finanzierung wird die Luft allerdings langsam dünner. Zwar haben sich die Verantwortlichen in den vergangenen Jahren immer wieder kreative Aktionen zum Spendensammeln einfallen lassen, doch die größten Einnahmequellen sind inzwischen ausgeschöpft. Die Jahresplaketten bis zum Schlusskonzert sind bereits komplett ausverkauft. Eintrittskarten für den finalen Klangwechsel, der erst in rund 600 Jahren stattfinden wird, sind dagegen weiterhin erhältlich. Aufgrund der großen Resonanz der vergangenen Klangwechsel haben sich die Veranstalter außerdem dazu entschieden, Eintrittskarten für den Besuch der Burchardi-Kirche anzubieten. Der Eintritt ist dabei eigentlich als Spende zu verstehen und kommt direkt dem Verein und dem Fortbestand des Projekts zugute. Auch in diesem Jahr war das Interesse groß und die Veranstaltung war erneut sehr gut besucht. Für den diesjährigen Klangwechsel verantwortlich war Organist Christoph Halliger. Der Halberstädter Architekt unterstützt das Cage-Projekt bereits seit vielen Jahren und übernahm diesmal die musikalische Aufgabe des Klangwechsels und gab mit einem Zug an einem Faden den Windzugang der neu eingesetzten Pfeife frei.

Nachdem die neue Orgelpfeife mit dem Ton A eingesetzt worden war, erklang erstmals der neue Klang und es erfolgte der Wechsel vom 7- zum 8-Klang.

0: Hinter dem außergewöhnlichen Projekt stehen zahlreiche engagierte Menschen. Einer von ihnen ist Rainer Neugebauer, der das Cage-Projekt bereits seit den Anfängen begleitet und bis heute mit großem Einsatz unterstützt.
1: 25 Jahre, ein tolles Jubiläum. Hätten Sie gedacht, dass Sie das mal erreichen?
2: Das ist eine schwierige Frage. Meine Frau hat gedacht, das schafft ihr nie. Ja? Die war sehr pessimistisch. Ich habe es mir gewünscht immer. Und dass es so ein Erfolg ist, das hat ja auch keiner von denen aus Trossingen so gedacht. Sie können ja noch nachlesen, 2006, ja, da hieß es Schnapsidee, nicht? Und dass sich das so über die Zeit so gesettelt hat, ja, dass immer mehr Leute kommen, dass aus dem Ausland Leute kommen und uns unterstützen.
1: Ja, am Anfang, die ersten Klangwechsel, die waren ja noch ziemlich, da waren wir noch ziemlich alleine hier in Halberstadt. Ja. Und dann ist es immer stärker gewachsen. Ja. Können Sie denn irgendeinen Klangwechsel ausmachen oder ein Jahr, wo Sie sagen, da kam der Bruch, da wurde es richtig bekannt, seitdem boomt's?
2: Naja, es gab einen Klangwechsel, der war für uns fast lebensgefährlich im Nachhinein. Wir hatten den 2013er Klangwechsel. Danach waren fast 7 Jahre kein Klangwechsel. Und da sind ganz viele Leute gekommen. Und da hatten wir noch keine Begrenzung hier, was aus Sicherheitsgründen eigentlich schlimm war, wenn was passiert wäre. Wir hatten 1500 Leute in der Kirche. Und es ist ja so gewesen, dass auch kaum

0: jemand sowas Richtiges gehört hat, nicht? Als die Pfeifen dann gespielt wurden und so weiter. Und wir sind hinterher froh gewesen, dass nichts passiert. Wir hatten ja damals noch nicht mal diesen dritten Ausgang hier, nicht? Der ist ja erst später dann dazugekommen. Und das war natürlich ein ganz, ganz besonderer Gang. Und der nächste war dann natürlich 2020, 7 Jahre später. Das war der Klangwechsel mit dem wirklich größten Medienhype. Und ausgerechnet in dieser Zeit, wo viele Leute dachten, oh, das ist schwierig für das Projekt, ja, wenn keine Klangwechsel sind, weil das natürlich immer die Aufmerksamkeit erholt und das Publikum ranholt. Ausgerechnet diese Zeit, der Klangwechsel davor und der Klangwechsel direkt danach, waren die, glaube ich, den Durchbruch dann geschafft haben. Das Eigentliche, ja, wo die Engländer, Amerikaner, the critical point, also nicht, das, was das ausmacht, dieses Projekt, ist, dass man einem Klang hier für längere Zeit nachlauschen kann und ihn in dem Raum erfahren kann. Denn wer hier hinkommt, wenn nur wenige Besucher da sind, dann merkt man, wie der Klang im Raum sich anfühlt, oszilliert, wie dann auf einmal bestimmte Töne weniger zu hören sind, wie Obertöne dazukommen, wie es Interferenzen gibt. Und das ist eigentlich auch das, was Cage gewollt hätte. Da bin ich mir ganz sicher, weil ich habe mit vielen Leuten geredet, die mit Cage zusammengearbeitet haben. Ich habe Cage selber nur mal auf der Bühne erlebt, ja, also nicht persönlich kennengelernt. Aber das eben, hört auf den Klang, ja, nehmt den Klang so, wie er ist, öffnet eure Ohren, legt erstmal alle Kategorien beiseite. Er sagt, empty mind, also leerer Geist. Also nicht stellt euch dumm, nicht, sondern nicht, nicht sofort einteilen in schön, nicht schön. Oder ist das Musik, ist das nicht Musik, ist das E- oder U-Musik oder was soll das überhaupt? Lass solche Fragen weg, befrei den Klang von allen Interpretationen und lausche ihm. Und vielleicht findest du ihn sogar schön.
1: Wer den nächsten Klangwechsel einmal selbst erleben möchte, muss nicht allzu lang warten und im kommenden Jahr am 5. Oktober live dabei sein, wenn in Halberstadt erneut Musikgeschichte geschrieben wird.

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Es ist durchaus im Bereich des Möglichen, dass der Absatz an Elefantenplüschtieren in Zukunft etwas größer wird als bisher. Denn der Wunsch, ein solches Rüsseltier mit nach Hause nehmen zu wollen, könnte stärker werden, wenn man im Elefantenhaus zu Besuch war. Dort stolpert seit ein paar Tagen ein Jungtier durch das Gehege, denn im Magdeburger Zoo konnte man ein besonderes Ereignis feiern.

Wir haben ja einen ganz historischen Moment. Das erste Elefantenkalb in der Geschichte Magdeburgs wurde am 6.8. um 1.14 Uhr dann geboren. Beim Geschlecht halten wir uns noch ein bisschen bedeckt. Sweeney hat uns noch nicht nah genug rangelassen, dass wir da eine hundertprozentige Aussage zu abgeben könnten. Wir haben natürlich einen sehr educated guess, aber halten uns da noch ein bisschen zurück. Was wir sehr gut wissen, ist die Schulterhöhe. Da sind wir bei 86 cm. Gewogen haben wir auch noch nicht, weil Sweeney das Kalb noch sehr eng bei sich behält. Und

0: Wir halten unsere Elefanten hier im Protected Contact, das heißt, zwischen uns und dem Elefanten muss immer ein Gitter sein, um uns vor unabsichtlichen Bewegungen des Tieres zu schützen. Das kann bei Elefanten dann doch schnell gefährlich werden. Bis jetzt kann das Kalb schon selbstständig aufstehen, sich hinlegen, Bewegungen laufen oder Wendungen laufen. Das hat in den ersten Stunden auch noch nicht so gut geklappt. Da konnte man nur vorwärts und bremsen war auch schon ein bisschen schwierig. Und was uns am meisten freut, ist, dass es zum jetzigen Zeitpunkt wirklich schon ganz gut trinkt.
1: Das freut natürlich nicht nur den Zoodirektor. Schließlich beginnt das Leben eines Elefanten mit einem Sturz des Jungtiers aus etwa 3 Metern Höhe. Doch davon hat sich das Kleine gut erholt und allmählich klappt es auch mit der Koordination der 8 Beine. Schließlich muss man als Jungelefant immer genau aufpassen, was das Muttertier unternimmt, um nicht dazwischen zu geraten.
0: Nesvini passt da schon sehr gut auf. Sie ist eine sehr gute Mutter, sie passt sehr gut auf. Sie hat es immer im Blick und dirigiert dann mit dem Rüssel in die richtige Richtung.
1: Sveni, das Muttertier, wurde 1993 ursprünglich in Afrika geboren, lebte dann lange im grünen Zoo Wuppertal und kam 2024 nach Magdeburg. Das passiert im Rahmen des Ex-Situ-Programms für afrikanische Elefanten, weil man sie mit dem seit 2018 hier lebenden und genetisch passenden Elefantenbullen Kando zusammenführen wollte. Der erfüllte seine Aufgabe auch zuverlässig und nach einer 22 Monate dauernden Tragezeit konnte man nun den gesunden Nachwuchs begrüßen.
0: Wir haben das Elefantenhaus und die Außenanlagen intensiv mit Kameras überwacht und haben dann an Veränderungen des Schlafrhythmus, Veränderungen des Laufverhaltens feststellen können, jetzt geht's dann wohl demnächst los. Und dann das eindeutige Zeichen ist natürlich der Abgang der Fruchtwässer, das sind beim Elefanten so knapp an die 100 Liter, das kriegt man sehr klar mit.
1: Für den Magdeburger Zoo ist es das erste Mal seit seiner Gründung vor 76 Jahren, dass solch ein Zuchterfolg erzielt wurde. Denn bisher wurden hier nur weibliche Tiere gehalten. Nun kommt es darauf an, dass sich eine stabile Mutter-Kind-Beziehung entwickelt, weshalb Besucher nur eingeschränkten Zugang zum Duo bekommen sollen.
0: Das machen wir auf uns wenig abhängig von ihrem Verhalten. Sie ist bis jetzt eine sehr entspannte Elefantenmutter und wenn alles gut läuft, werden wir morgen das Elefantenhaus schon für die ersten Stunden öffnen, immer mit einer Aufsicht und wir werden es auch sofort wieder schließen, wenn wir das Gefühl haben, Sveni gefällt das gerade nicht. Sie hat jederzeit die Möglichkeit, sich in Räume zurückzuziehen, wo sie nicht zu sehen ist und trotzdem geht dann hier die Mutter-Kind-Bindung vor und wir behalten uns vor, das Haus dann auch jederzeit wieder zu schließen.
1: Ja, und so kann der Magdeburger Zoo nun auch auf diesem Feld des Artenschutzes einen Beitrag leisten und die Besucher dürften mit ein bisschen Glück dabei zuschauen. Und Glück brauchen auch die Zoomitarbeiter, um einmal herauszufinden, ob wir es hier mit einem männlichen oder einem weiblichen Kalb zu tun haben.

Die Feuerwache in Magdeburg-Sudenburg. Man hörte schon von draußen, Landtagswahlkampf auf vollen Touren. Denn Eva von Angern, Spitzenkandidatin der Linken, hat sich mit Sebastian Krumbiegel prominente Unterstützung geholt. Und der sitzt jetzt virtuos am Klavier.

0: Gemeinsam mit einem Prominenten, wenige Tage vor der Landtagswahl, das ist Wahlkampf. Können Sie mir erzählen, was Sie wollen?
1: Ja, natürlich ist das Wahlkampf und ich bin sehr dankbar, dass Sebastian Krumbiegel auch tatsächlich für sich entschieden hat, mich bzw. auch damit die Partei Die Linke hier in Sachsen-Anhalt in dem Wahlkampf, der gerade ja auf Hochtouren läuft, zu unterstützen. Und der Titel ist Programm, Soundcheck der Menschlichkeit. Wir wollen gemeinsam, eher aus Sicht eines Künstlers, eines freien Künstlers, der ja auch dafür bekannt ist, keinen Blatt vom Mund zu nehmen, mit mir gemeinsam als Politikerin, als Sachsen-Anhalterin darüber reden, wie können wir es gemeinsam schaffen, dass die Solidarität, die soziale Grundlage unserer Gesellschaft, das Miteinander, wie schaffen wir es, das zu halten? Also, dass das Menschliche wirklich auch weiterhin im Mittelpunkt steht.
2: Und dann sitzen die beiden auf der Bühne. Die linken Politikerin, Eva von Angern, in Sudenburg geboren, seit 2002 Landtagsabgeordnete, und der Musiker und aktive Demokrat Sebastian Krumbiegel, Jahrgang 1966, geboren in Leipzig, nach eigenen Angaben ein eher schlechter Schüler, aber als Musiker und Mitglied der Prinzen einer der erfolgreichsten Popsänger in Deutschland.

0: darum zu kümmern, dass nichts passiert, was am Ende, ich glaube, alle bereuen würden, was, wenn das passiert, was hier wie ein Damoklesschwert über uns schwebt. Wir nennen das ja Populismus, den Leuten einen vom Pferd zu erzählen und ihnen was vorzugaukeln. Und was ich so mitkriege, irgendwie immer die guten alten Zeiten, wir wollen unsere guten alten Zeiten zurückhaben. Das ist kein Argument. Am Ende, die Welt verändert sich täglich und wir müssen gucken, was passiert. Und müssen vor allem eben gucken, dass wir uns das, was wir haben, als großen Schatz mit dem Grundgesetz, mit der Demokratie, dass wir uns das erhalten. Und deswegen bin ich heute hier.
1: Die Linke mit Sebastian Grumbiegel, und da fällt mir natürlich, ich wäre so gern ein Millionär ein.
2: Ja, natürlich. Und ich kann verraten, an diesem Abend wird es auch um das Thema Umverteilung gehen. Wir sind die Partei, die wie keine andere für das Thema Umverteilung von oben nach unten im Sinne des Sozialstaatsprinzips des Grundgesetzes kämpft, weil wir sagen, der soziale Frieden ist in Deutschland in Gefahr. Es hilft niemandem, auf SGB-II-Empfängerinnen oder andere Alleinerziehende beispielsweise nach unten zu treten, sondern es ist ganz viel Geld im System. Wir haben Menschen, die in den letzten Jahren wirklich massiv profitiert haben, und dass die sich mehr gesellschaftlich einbringen, weil, sind wir doch mal ehrlich, die haben doch das nicht selbst erarbeitet, das haben Arbeitnehmerinnen erarbeitet oder Geld hat für sie gearbeitet, aber Geld, wissen wir, kann nicht arbeiten. Aber das Entscheidende ist tatsächlich, wenn wir weiter wollen, dass Kommunen gut finanziert sind, dass Frauen, wenn sie ins Frauenhaus gehen, keinen Eigenanteil bezahlen müssen, dass Schwimmbäder saniert werden können, damit alle Kinder schwimmen lernen, damit Kunst und Kultur weiter gefördert werden, damit wir uns die Tickets leisten können. Und da kann ich noch ganz viele andere Themen aufzählen, die mir nicht nur als Magdeburgerin, sondern als Sachsen-Anhalterin wirklich sehr wichtig sind. Und deswegen, wir werden heute auch über die Millionäre sprechen.
3: Und das tun sie dann auch. Immer im Wechsel mit Liedern von Grumbiegels neuer CD Kompass, deren musikalischen Titel genau zur politischen Botschaft der linken Kandidatin passen. Und im ausverkauften Saal der Feuerwache haben alle einen nachdenklichen, aber sicher auch sehr vergnüglichen Abend erlebt.
4: Über den Halberstädter Dom und seinen berühmten Reliquienschatz sind bereits schon viele Bücher geschrieben worden. Jetzt wurden zwei neue vorgestellt, die mit Sicherheit auch die teuersten sind. Beide Bücher mit dem Titel Der Dom zu Halberstadt kosten 160 Euro. Bei diesem Preis darf man sich schon einmal fragen, was die 8,5 Kilogramm schwere und 1600 Seiten umfassende Publikation so teuer macht. Auf einer gemeinsamen Pressekonferenz im Halberstädter Dom beantwortete die Kooperation als Kulturstiftung Sachsen-Anhalt, das Landesamt für Denkmalpflege und Archäologie sowie das Europäische Romanikzentrum sämtliche Fragen zu den beiden neuen, publizierten Grundlagewerken. Die beiden Bücher Der Dom zu Halberstadt beinhalten nämlich keine mittelalterlichen Geschichten für Leser, sondern dienen der wissenschaftlichen Forschung. Es ist ein bebildertes Nachschlagewerk, genau genommen ein vollständiges Inventarverzeichnis von Architektur und Ausstattung der Halberstädter Kathedrale. Vor rund 800 Jahren wurde bereits mit dem Bau dieses Doms begonnen. Die neue, zweibändige Monographie ist eine wichtige Grundlage für die zukünftige Forschung aller historischen Disziplinen.
5: Es ist notwendig, dass man die einzelnen Dinge erforscht, die einzelnen Dinge kennt und dokumentiert. Das ist hier in Halberstadt zum letzten Mal 1902 passiert, natürlich mit einem anderen Kenntnisstand. Und jetzt hat man es auf höchstem wissenschaftlichem Niveau gemacht, mit allen Vergleichen, und kann jetzt jedes einzelne Stück als Inventar sehr viel besser verstehen und damit die Gesamtheit verstehen. Außerdem ist Dokumentation auch immer Kulturschutz, weil wir haben gesehen, es sind mehrere Kriege hier über den Dom gegangen. Beim letzten Krieg hat der Dom hier mehrere Treffer erhalten. Man weiß nie, was in Zukunft passiert. Und wenn man einige hundert Bücher druckt, dann ist zumindest der Dom in dem jetzigen Zustand auf ewig konserviert, denn alle Bücher können nicht verloren gehen.
4: Die beiden neu erstellten Inventarverzeichnisse haben rund 900.000 Euro gekostet. 350.000 Euro kamen dabei vom Land Sachsen-Anhalt und 500.000 Euro von der Kulturstiftung des Landes. Staatsminister Rainer Robra würdigte die beiden Werke und die Wichtigkeit der Forschung. Nach den Kathedralen von Magdeburg und Naumburg hat auch nun der Halberstädter Dom ein neues Inventarverzeichnis. Ein weiteres für den Havelberger Dom ist auch geplant.
6: Also es ist eine extrem verdienstvolle Arbeit, die hier von der Kulturstiftung des Landes Sachsen-Anhalt geleistet worden ist. Schon in Magdeburg, schon in Naumburg. aber eben hier

0: nochmal in einer Weise, die erkennen lässt, welche besondere Bedeutung auch der Halberstädter Dom für die Landesgeschichte hat.
1: Die beiden Hauptautoren Dr. Anja Seliger und Dr. Heiko Brandl, die mit 23 weiteren Experten das Buch verfassten, gaben neue Geheimnisse preis, die jetzt gesichert werden konnten.
2: Ein Thema wie die Orgeln oder wie die Glocken, das gibt man natürlich an Experten ab, die sich damit viel, viel besser auskennen als wir. Wir sind ja beide Kunsthistoriker, wir könnten das auch machen, aber wir müssten uns da viel länger und langfristig einarbeiten. Und deshalb geben wir solche Themen dann eben extern weg.
1: Der erste Band des Buches befasst sich mit der Architektur des Domes, mit dem Westbau, dem Querhaus und dem Chor. Der zweite Band hingegen mit der Ausstattung des Domes. Er enthält wichtige Details zur ältesten Triumphkreuzgruppe Europas, die den gekreuzigten Christus als Sieger über das Böse zeigt. Diese beiden Bände wurden nach einer wissenschaftlichen Bearbeitung entwickelt und teilen den Dom jeweils in verschiedene Abschnitte ein und daraus entstehen dann die entsprechenden Texte.
2: Die Texte sind inhaltlich alle gleich aufgebaut. Ja, vorneweg gibt es Quellen, Bildquellen, Literatur. Dann kommt eine Überlieferungsgeschichte, die sämtliche Maßnahmen referiert, die also an den Objekten stattgefunden haben, von der Restaurierung bis zur Zerstörung, bis zum Wiederaufbau. Ja, der Dom hatte ja nach dem Zweiten Weltkrieg schwere Schäden, wurde wieder aufgebaut. Das ist natürlich alles dokumentiert. Gleichzeitig haben wir auch die Restaurierungsgeschichte des 19. Jahrhunderts aufgearbeitet. Das ist dann in der Überlieferungsgeschichte zu finden und dann in einem letzten Kapitel ist im Grunde genommen die Würdigung der Objekte drin und da wird dann dargelegt, welche Bedeutung haben die Objekte, ja, wie ist der Forschungsstand dazu gewesen, was kann man bejahen, was kann man verneinen, was sind die neuen Erkenntnisse.
3: Jetzt ist es ja so, dass die meisten Besucher hier den Dom besuchen, nicht so Kirchenhistoriker sind. Mal für den Laien gesagt, was soll man sich hier oder was muss man sich im Halberstädter Dom unbedingt ansehen?
2: Also, da mache ich eine ganz große Werbung. Wenn man den Halberstädter Dom besucht, sollte man sich die Zeit nehmen, sich im Langhaus mal kurz hinzusetzen, um den Raumeindruck auf sich wirken zu lassen. Es gibt hier eine unglaublich enge Taktung von Pfeilern. Dadurch wirkt der Raum unglaublich lang, unglaublich hoch und schlank. Das ist ein Eindruck, den man in anderen Kirchen nicht so hat. Nehmen wir zum Beispiel zum Vergleich den Magdeburger Dom, da ist das nicht so. Dann hat man im Halberstädter Dom unbedingt, sollte man einmal den Chorumgang rumlaufen, in die Marienkapelle reinblicken, weil man da die Glasmalereien aus dem 14. Jahrhundert noch erhalten hat. Man sollte sich auf jeden Fall das Triumphkreuz angucken. Und wenn man dann wieder zurückläuft, unbedingt den Taufstein. Das sind die wichtigsten Stücke, würde ich sagen. Die Skulptur hier im Chorumgang, Sie sind ja vorhin mit dabei gewesen. Das ist natürlich ein Highlight, das man auch unbedingt anschauen sollte. Den Domschatz. Wer nach Halberstadt kommt, sollte sich auch den Domschatz anschauen. Denn eine solche Fülle an liturgischen Gewändern und eine solche Fülle an Reliquien und Reliquiaren gibt es an anderen Orten nicht zu bestaunen. Ja, das würde ich unbedingt empfehlen.
1: Mit den beiden Bändern ist der Halberstädter Dom jetzt so umfassend dokumentiert wie nie zuvor. Sie schaffen eine Basis für die Forschung und für viele Generationen danach.
4: Der Magdeburger Hauptbahnhof wurde zwar zum besten Bahnhof in Deutschland gekürt, aber das scheint hierzulande ein einsamer Leuchtturm zu sein. Denn der Zustand vieler Bahnhöfe im Lande ist weit davon entfernt, schön zu sein. Um das zu ändern, lud man dieser Tage auf einen kleineren Haltepunkt ein, hier der Bahnhof Magdeburg Südost, in einem typischen Zustand für viele solcher kleinerer Bahnhöfe. Graffiti, zerstörte Einrichtungsgegenstände oder Schilder. Das Feld solcher, meistens durch Vandalismus entstandenen Schäden, ist groß. Üblicherweise beauftragt man dafür DB-eigene Unternehmen, die allerdings eher grundhafte Sanierungen vornehmen, weshalb man sich entschloss, mit speziellen Reparaturtrupps eine zusätzliche Möglichkeit zur Beseitigung von Schäden an solchen Stationen zu schaffen.
5: Warum machen die das? Weil wir tatsächlich viel, viel Vandalismusschäden haben, viel, viel Defekte an unseren Bahnsteigen und die versuchen wir mit unseren Handwerkerkollegen entsprechend schnell wieder zu beheben.
4: Dazu hat man zwei neue, jeweils vierköpfige Teams zusammengestellt. Erfahrene Handwerker aus den verschiedensten Berufen. Vom Elektriker über den Baufachmann bis hin zum Dachdecker ist alles dabei. Im Grunde suchte man nach Universalgenies, die in der Lage sind, die vielfältigen Anforderungen solcher Schnellreparaturen auszufüllen.
5: Genau, also erstmal grundsätzlich Vandalismusschäden zu beseitigen, unter anderem wie hier die eingeschmissene Vitrine, die wir heute Morgen hier so vorgefunden haben, Graffiti zu beseitigen, Pflasterarbeiten durchzuführen, Dacharbeiten durchzuführen und alles, was sozusagen außerhalb der Parameter, die wir uns selbst gesetzt haben, für einen ordentlichen Zustand von Bahnhöfen entsprechend auch diese zu beseitigen.
4: Was dabei zu tun ist, melden nicht nur die Kunden an die Deutsche Bahn, sondern auch Inspektoren und Mitarbeiter. In diesem speziellen Fall an das Bahnhofsmanagement der DB InfraGo, das zuständig für ein Territorium ist, das in gewisser Weise dem ehemaligen DDR-Bezirk Magdeburg entspricht. Für den Bezirk Halle gibt es weitere Reparaturtrupps.
5: Einerseits ganz klar auch durch unsere Kunden, andererseits inspizieren wir auch regelmäßig qualitativ unsere Stationen und dann laufen die Schäden quasi in unsere Systeme einmal rein und landen dann quasi hier bei unseren Kolleginnen und Kollegen.
4: Diese Trupps gibt es jetzt seit 2 Monaten und bisher ist man mit den Ergebnissen der Maßnahmen sehr zufrieden.
5: Naja, also man sieht den Unterschied. Das muss man ganz klar sagen. Man sieht den Unterschied auch hier in Magdeburg Südost, weil man sehr starker Vandalismusstandort. Wir haben wir sukzessive mit diversen Maßnahmen den Standort entsprechend aufgewertet. Und wenn man sozusagen, und das tue ich auch sehr oft, sich Bahnhöfe und Verkehrsstationen einmal anschaut, man sieht den Unterschied mit dieser Handwerkerkolonne.
4: In ganz Sachsen-Anhalt gibt es insgesamt 289 Verkehrsstationen und in ganz Deutschland werden in diesem Jahr für dieses Sonderprogramm etwa 50 Millionen Euro ausgegeben, hauptsächlich für das Personal und die benötigten Ersatzteile. Erfahrungsgemäß durfte diese Arbeit auch nicht aufhören, denn Vandalismus auf Bahnhöfen wird weiter ein Problem sein, vor allem weil es auf vielen dieser Stationen schon seit Jahren kein Personal mehr gibt.
6: Deine Meinung zählt. So lautete das Motto für 2 Beteiligungsveranstaltungen im hallischen Stadtteil Silberhöhe, die am Dienstag und Mittwoch von der Stadt Halle in Zusammenarbeit mit dem Quartiermanagement des Bezirks organisiert wurden. Hintergrund war die 2. Fortschreibung des integrierten Handlungskonzepts Sozialer Zusammenhalt Silberhöhe, mit dem sich interessierte Bürger bereits am Dienstag an dem Informationsstand vor dem Gesundheitszentrum vertraut machten, sowie ihre eigenen Ideen und Wünsche für die künftige Gestaltung des Stadtteils beitragen konnten. Im Großen und Ganzen beinhaltet das integrierte Handlungskonzept eine Zielvorstellung für die nächsten 10 bis 15 Jahre mit einem Sammelsurium an Ideen dazu, wie sich das Gebiet entwickeln soll, unter Berücksichtigung der kommunalen Wünsche, aber auch ebenso wichtig, die Kritiken der Anwohner. Sonst bestehe die Gefahr, dass diverse Planungsmaßnahmen ins Leere laufen, wenn beispielsweise kein dringender Bedarf vor Ort besteht. Das Ziel ist letztendlich, den Stadtteil zukunftssicher zu machen, unter anderem durch Maßnahmen wie eine bessere Anbindung mit den öffentlichen Verkehrsmitteln, eine erhöhte Klimaresilienz, bezahlbare Mieten und weniger Leerstand in den Wohngebieten. Zielvorstellungen, die bereits im ursprünglichen Handlungskonzept vertreten waren, welches schon vor Corona-Zeiten erarbeitet wurde. Seitdem hat sich im Bezirk Silberhöhe vor allem im öffentlichen Raum einiges getan. Mehrere Schulen wurden großflächig saniert und modernisiert. Und mit einer Vielzahl an Spielplätzen und anderen Freizeitaktivitäten wie dem Skatepark hoffte man, den Aufenthalt im Stadtteil vor allem für die jungen Leute attraktiver zu gestalten. Weiterhin entstand mithilfe von weiträumigen Baumpflanzungen sowie durch die Umgestaltung der sogenannten grünen Mitte die neue Identität Waldstadt für das Gebiet, welche nun im Rahmen der 2. Fortschreibung des Handlungskonzepts um den Zusatz Sportstadt erweitert werden soll. Für die verschiedenen Zielgruppen des Bezirks bedeutet das, dass ihnen neben Fußball noch mehr Perspektiven für Sportmöglichkeiten gegeben werden sollen, unter anderem natürlich durch den bereits vorhandenen Skatepark, aber auch mehrere Basketballplätze, einen Rodelhügel und vieles mehr. Meinungen und Anregungen dazu konnten interessierte Bürger an den Informationsständen beisteuern. Und wer es nicht zu den 2 Veranstaltungen vor Ort schaffte, der hat zudem jederzeit die Möglichkeit, Wünsche und Ideen per E-Mail an das Quartiermanagement zu übermitteln. Die jüngsten Bewohner des Bezirks durften derweil schon einmal selbst mit Hand anlegen und zumindest einen kleinen Teil des Stadtgebiets eigenhändig gestalten.
7: Im Maritimhotel in Magdeburg ist am vergangenen Montag der Auftakt zu einer besonderen Schachwoche über die Bühne gegangen. Vom 8. bis zum 15. August trifft sich hier die internationale Problemschachszene zum 68. Weltkongress und zur 49. Weltmeisterschaft im Problemlösen. Den Startschuss bildete die offene Löseweltmeisterschaft. Rund 110 Teilnehmer stellten sich dabei 18 Aufgaben und hatten dafür insgesamt 3 Stunden Zeit. Nach der Hälfte gab es eine halbstündige Pause, während der sich die Teilnehmer untereinander austauschen konnten. Denn beim Lösen der Aufgaben hat jeder seine eigene Strategie. Das zeigt sich auch bei den Brettern. Während manche Teilnehmer mit einem einzigen Schachbrett auskommen, stehen bei anderen gleich 2 bis 4 Bretter auf dem Tisch. Beim Problemschach geht es allerdings nicht nur um eine normale Schachpartie. Die Aufgaben sind künstliche Stellungen, die in einer gewöhnlichen Schachpartie nur selten oder überhaupt nicht vorkommen. Entscheidend ist, die vorgegebene Lösung möglichst schnell und fehlerfrei zu finden. Haben 2 Teilnehmer am Ende die gleiche Punktzahl, entscheidet die benötigte Zeit. Die offene Weltmeisterschaft ist dabei nur ein Vorgeschmack auf den eigentlichen Höhepunkt. Die offizielle WM im Problemlösen findet am Dienstag und Mittwoch statt. In Einzel- und Mannschaftswettbewerben treten die besten Löser gegeneinander an.
8: Hier in Magdeburg, das ist auf der einen Seite eine Station, aber das Löseturnier, was hier stattfindet, ist gleichzeitig oder hauptsächlich die Weltmeisterschaft im Lösen von Schachproblemen. Und die Weltmeisterschaft, die wird ausgetragen im Mannschaftswettbewerb. Das heißt, das sind 3er-Teams aus den Ländern, die teilnehmen wollen, und Einzelwertungen. Und das ist das, was wir hier veranstalten, zusammen mit einem offenen Turnier, wo eigentlich alle teilnehmen können, was aber schon typischerweise auch so als Warm-up für die Weltmeisterschaftsteilnehmer genutzt wird.
7: Ausgezeichnet werden am 14. August insgesamt 5 Wettbewerbe. Die Mannschaftswertung, die Jugend-, Herren- und Damenwertung sowie der World Solving Cup. Parallel zu den Wettkämpfen kommt die internationale Problemschachgemeinschaft zu ihrem Jahreskongress zusammen. Delegierte aus den Mitgliedsländern treffen sich, um über die Entwicklung des Problemschachs zu beraten, Entscheidungen zu treffen und die kommenden Aktivitäten des Weltverbandes vorzubereiten.
8: Magdeburg ist nicht nur Autostadt, sondern aus meiner Sicht auch Schachstadt, vielleicht die Schachstadt im Moment in Deutschland, wo sehr viele große Veranstaltungen, große Turniere stattfinden. Im nächsten Jahr zum Beispiel auch die Seniorenweltmeisterschaft und das Maritimhotel in Magdeburg ist einfach das Schachhotel im Prinzip im Moment in Deutschland. Magdeburg hat auch gerade im Problemschach auch eine intensive Geschichte und auch im Partieschach. Der Jubiläumskongress des Deutschen Schachbundes 1927 zum 50-jährigen Bestehen fand in Magdeburg statt. Organisiert von Walter Freier von Holzhausen, einer der bedeutendsten Schachproblemkomponisten und Schachproblemtheoretiker der ersten Hälfte des letzten Jahrhunderts, der in Magdeburg die letzten 15 Jahre verbracht hat, seines Lebens, der heute vor 91 Jahren verstorben ist, wo wir heute mit einer kleinen Gruppe auf dem Südfriedhof waren an seinem Grab. Und Magdeburg hat also nicht nur in der letzten Zeit zeigt sich nicht nur sehr aktiv, sondern eigentlich schon sehr lange und auch mit sehr bedeutenden Veranstaltungen hier.
7: Damit steht Magdeburg auch jetzt wieder am Rampenlicht einer Schachdisziplin, bei der nicht der nächste Zug einer Partie zählt, sondern die Fähigkeit, eine komplexe Aufgabe unter Zeitdruck zu durchdringen und die richtige Lösung zu finden.

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2: In der Villa Böckelmann wurde über die Sommerferien die europäische Stadt Utopia gegründet, die unser System einmal gründlich auf den Kopf gestellt hat. Denn vor Ort sind die Kinder an der Macht. Erwachsene sind ausschließlich als Helfer oder Besucher erlaubt. Um einreisen zu dürfen, mussten sie daher zuerst zum Einwohnermeldeamt. Die sogenannte Kinderstadt ist das Resultat eines zweiwöchigen Mitmachprojektes in den Sommerferien, bei dem Kinder selbst bestimmen, wie ihre Stadt funktioniert. Sie können in Handwerksbetrieben arbeiten, Dienstleistungen anbieten sowie Kultur- und Medienangebote gestalten. Die Arbeit in einem der ca. 30 Gewerke zählt für die Kinder zum Alltag. Denn jede gewerbliche oder behördliche Tätigkeit wird bezahlt. Mit den verdienten Topi, also der Währung der Stadt, können die Kinder anschließend zum Beispiel Essen, Schmuck oder Dienstleistungen kaufen.
3: Also es gibt, wie bei jedem Spiel, bestimmte Vorlagen, was so dabei sein muss in der Kinderstadt. Also eine Bank, das Rathaus ist dabei, etwas zu essen, also die Essensmeile da, ne? Eine Bühne, ja, für Präsentation und alle anderen Dinge haben wir auf den Prüfstand gestellt, jedes Jahr immer. Und es gibt einen Kinderrat, der mitentscheidet dann, okay, wir möchten dieses Gewerk noch haben oder das wollen wir dazu haben.
2: Die meisten Gewerke entspringen dabei aus den kreativen Köpfen der Kinder. Auf der Bühne können sie für ihre Ideen dann werben, zu Wahlen aufrufen oder Spenden sammeln. So erleben die Kinder ganz praktisch, wie eine Stadt sowie eine demokratische Gesellschaft funktionieren können. Das Konzept der Kinderstadt ist allerdings nicht neu. Als erste ihrer Art gilt Mini-München, die bereits seit 1980 existiert. In Magdeburg gab es vor der Gründung Utopias in 2021 bereits Elberado, welche von 2010 bis 2018 betrieben wurde. Inzwischen gibt es aber auch Kinderstädte in kleineren Orten. Das Ziel dieser ist mehr als nur Spiel und Spaß. Die Kinder sollen Verantwortung übernehmen und eigene Entscheidungen treffen. So lernen sie spielerisch, wie wirtschaftliche, politische und vor allem kommunale Abläufe funktionieren.
3: Wenn ich hier reinkomme, habe ich 18 Topi Stadtgeld, ja. Und wenn ich dann in der Foodmeile war und habe 2 Hotdogs gegessen und mir noch ein Armband geholt, sind die alle. Was mache ich dann, ja? Muss ich arbeiten, ja? Also Utopia kommt ohne Arbeitsagentur aus bisher, ja? Aber und die Kinder suchen sich halt etwas, ob in der Holzwerkstatt, in der Seifenmanufaktur, bei der Stadtreinigung, ja? Oder wie im Moment jetzt hier sind gerade neue Bürgermeisterwahlen, weil der alte Bürgermeister wurde abgesetzt. Und jetzt bewerben sich mehrere Kinder, dass sie Bürgermeister werden.
2: Die Kinder lernen auch, ihre Interessen zu vertreten und dabei soziale Kompetenzen zu entwickeln. Dafür ist auch die Teilnahme der Kinder aus den Partnerländern essentiell. Helfer unterstützen dabei die Kommunikation und sorgen dafür, dass sich alle barrierefrei verständigen können, was bei 400 Kindern auch mal stressig werden kann.
3: Also wir haben Kinder hier aus Frankreich und aus Polen, aus den Partnerregionen Sachsen-Anhalt, haben auch 35 Betreuer, die aus ganz Europa kommen, aus irgendwie 14 verschiedenen Ländern kommen. Und deswegen halt europäische Kinderstadt. Und es wird sich meist in Englisch unterhalten mit Händen und Füßen. Es wird übersetzt dann durch die lokalen Betreuer, die hier mit dabei sind. Und somit ist das für alle so eine Win-Win-Situation. Ich finde es auch schön, wenn manche Kinder dann so richtig stolz sind und mit jemandem Englisch reden können, ja, um zu zeigen, guck mal, das habe ich da gelernt und so, ne?
2: Utopia findet als Mitmachprojekt alle 2 Jahre für 2 Wochen in den Sommerferien statt. Wer dabei sein möchte, kann sich ca. 2 Monate vor Beginn des Projektes für die Teilnahme anmelden. Aber auch kurz vorher sind meistens noch Plätze zu ergattern.
3: Eigentlich waren bis so 14 Tage vorher immer noch Plätze frei, ja. Und dann startet man halt diese Plakataktion in der Stadt. Und dann meistens in der ersten Woche haben wir noch ein paar Restplätze für die zweite Woche. Aber dann die Kinder sagen, es hat mir so gut gefallen, ich möchte auch noch in der zweiten Woche kommen und so weiter.
4: Ist eine Wahlentscheidung beispielsweise zur kommenden Landtagswahl ein Spiel? Ja, zumindest wenn man den Wahlomaten der Landeszentrale für politische Bildung betrachtet. Denn den Wahlomaten soll man spielen.
5: Ja, es ist ein spielerischer Einstieg in die Wahl. Soll tatsächlich ein Appetitanreger sein. Es ist ja nicht allumfassende Information zur Wahl. Es soll eigentlich ein erster Moment sein, dass die Leute sagen, okay, ich werde mich mit der Wahl auseinandersetzen. Es soll aber wirklich der Anfang einer Auseinandersetzung sein, dass die Menschen denken, ja, es ist die Wahl in 4 Wochen. Da diese 15 Parteien stehen zur Wahl. Diese Themen sind interessant und ich komme bei den Parteien vielleicht raus. Aber danach soll eigentlich die Motivation stehen, dass man sagt, ah, ich will eigentlich mehr dazu wissen, ich will mehr dazu erfahren, vielleicht mich informieren, auch bei den Parteien informieren. Das ist die Idee des Wahlomats. Deshalb setzen wir den spielerischen Ansatz so ein bisschen in den Fokus, dass die Menschen ein bisschen die Scheu verlieren vor Politik, sondern sagen, ich traue mir das zu, ich fange mal an und dann habe ich vielleicht mehr Interesse und gehe zur Wahl.
4: Das wäre das eine Ziel dieses Angebotes der Landeszentrale für politische Bildung in Sachsen-Anhalt. Das andere vielleicht den Anstoß zu geben, sich etwas ausführlicher mit politischen Fragen zu beschäftigen. Und das kann man auch mit dem Wahlomaten machen. Denn nachdem der Wahlomat seine Berechnung zur persönlichen Parteienpräferenz gegeben hat, besteht die Möglichkeit, sich die von den Parteien gegebenen Antworten im Detail durchzulesen. Sie wurden von der Wahlomat-Redaktion für die Software in mühevoller Kleinarbeit aus den Parteiprogrammen extrahiert.
5: Das war eine Wahlomat-Redaktion, bestehend aus 28 Personen. Das war die Hälfte Jugendredakteure aus ganz Sachsen-Anhalt. Die konnten sich dazu bewerben. Die haben sich freiwillig und ehrenamtlich dazu gemeldet und waren mit uns zusammen mit 13 Wissenschaftlerinnen und Wissenschaftlern aus ganz Sachsen-Anhalt waren wir da und haben über die Wahlprogramme gebrütet, weil die sind die Grundlage der Thesen.
4: Diese jungen Leute machten sich dann auch gleich daran, nach der feierlichen Inbetriebssetzung des Wahlomaten die anwesenden Kandidaten mit den Fragen der Software zu konfrontieren. Sicher auch, um festzustellen, ob die Kandidaten nach ihren Antworten dann wenigstens auch ihre eigene Partei wählen würden.
6: Ja, ist rausgekommen mit 91%, 100 sind es nicht geworden. Das ist auch nicht so richtig verwunderlich. Ich habe das Wahlprogramm ja A mitgeschrieben und B auch auf dem Parteitag dann mit verabschiedet. Und da versucht man auch das eine oder andere reinzukriegen. Das hat nicht immer geklappt und das ist so ein bisschen die Abweichung. Aber im Großen und Ganzen bei den wichtigen Themen stehe ich hinter dem, was wir im Wahlprogramm haben. Bei den anderen natürlich auch. Das ist Demokratie. Und 91 von 100 ist auch gut.
7: Also ich kenne das Programm. Ich weiß, dass ich in der richtigen Partei bin und kann mich auch noch erinnern, was wir gemeinsam beschlossen haben.
5: Wir haben das ein bisschen neu gemacht, dass man eben tatsächlich zu einer These alle Antworten auf einen Blick hat, auch alle Begründungen auf einen Blick. Man kann auch 2, 3 Parteien nebeneinander stellen und genau gucken, wie haben die zu diesen verschiedenen Thesen geantwortet. Man kann sich auch alle Antworten auf einen Blick zu einer Partei ansehen und dann hat man so ein kleines Mini-Übersicht. Oder man kann eben auch immer noch wechseln, das finden wir ganz wichtig. Man kann einerseits gewichten, was ist mir wichtig. Andererseits kann man auch noch nach dem Ergebnis gucken, ach, vielleicht bin ich doch bei dieser einen These anderer Meinung. Was passiert eigentlich mit meinem Ranking, mit den Parteien, wenn ich mich nochmal umentscheide? Und das ist ganz spannend, weil manchmal ist so eine erste, zweite Position, wechselt dann nochmal. Das bedeutet, 38 Thesen können natürlich nicht die Entscheidung abnehmen, aber einen ersten Eindruck vermitteln.
4: Denn ob man seine Wahlentscheidung von einer Maschine treffen lässt, ist natürlich jedem selbst überlassen, auch wenn hier sicher ist, dass der Input der Software nicht von der KI generiert wurde, sondern von leibhaftigen Menschen. Denn auch Politik wird von Menschen gemacht. In den kommenden Wochen werden viele der Kandidaten überall im Lande Wahlstände aufbauen und vielleicht bekommt man ja durch den Wahlomaten ein wenig Rüstzeug, um dort mit den Kandidaten fundiert diskutieren zu können. Unter www.wahlomat.de findet man die Maschine, die bei der Wahlentscheidung durchaus helfen kann. Und sei es auch nur, um zu erfahren, welche Politikfelder hier in Sachsen-Anhalt wirklich entschieden werden können.
8: Es sieht aus wie eine Frucht, besteht aber aus gebranntem Ton. In der glasierten Oberfläche spiegeln sich die Lichter. Wann wird aus einer Keramik Kunst und wer entscheidet das? Das ist vereinfacht gesagt die Frage in der aktuellen Ausstellung in der Galerie Himmelreich. In der Gemeinschaftsausstellung präsentieren 13 Künstler und Künstlerinnen ihre Arbeiten aus Keramik. Gemeinsamkeit aller ist ihre Mitgliedschaft in der Gruppe 83, gegründet 1981, um gemeinsam Keramik als eigenständige Kunstform zu vertreten. Seit dieser Zeit organisieren sie gemeinsame Ausstellungen im In- und Ausland und versuchen die eingangs gestellte Frage mit der Qualität ihrer Arbeiten zu beantworten.
9: Ich glaube, da könnten wir jetzt einen ganzen Abend darüber reden und ich bin mir nicht sicher, ob wir zu einer Antwort kämen. Aber wenn die Aussage über, ich möchte um Gottes Willen niemals ein Handwerk diskreditieren, weil Handwerk ist eine wunderbare, also umfassend ein Gebiet, was so eine unendliche Breite hat und unser, ja, unsere Wurzeln auch darstellt. Und die Kunst ist halt einfach, wenn ein bestimmter Ausdruck noch darüber hinausgeht, wenn es noch eine Geschichte mehr gibt, gar nicht im artifiziellen, artistischen, sondern von der Aussage, von der eventuell auch von der Fähigkeit, aber das kann man nicht genau definieren. Die Kunst ist etwas, wenn etwas in uns nachhallt, etwas, was vielleicht noch über die, das Allgemeine hinausgeht und nur dem einen zuzuordnen ist, der es in die Welt trägt. Vielleicht das.
8: Seit 42 Jahren also besteht die Gruppe mehr oder weniger fest in ihren Beziehungen zueinander, aber immer in gegenseitiger Verbundenheit. Aus der Gruppe heraus entstand eine Kraft, die in ihrer Komplexität Keramik als Kunst versteht und daraus auch einen entsprechenden Anspruch erhebt.
9: Nur im, wie soll ich sagen, im Inhaltlichen, dass es eine gegenseitige Wertschätzung gibt, dass es eine es wird auch gemeinsam beraten, was im Prinzip auch den Ansprüchen aller gerecht wird. Das kann aber sehr unterschiedlich sein. Genau das ist ja auch das Ziel, die Breite zu zeigen. Aber die Qualität muss stimmen. Ja, und es ist aber auch eine Aufgabe dieser, sich gegenseitig zu helfen und gegenseitig stärker zu sein als alleine, mehr bewirken zu können. Aber eben ein Ziel wohl, ich habe heute auch noch mit einer der ältesten Mitglieder gesprochen, die mir sagte, es ist eben auch das Ziel eben auch der Nachwuchsförderung, des Weitergebens. Also das ist alles inbegriffen.
8: Einen Monat lang, also bis zum 11. September, kann man sich jetzt diese Arbeiten in der Galerie Himmelreich ansehen. Unter dem Titel Ton, Glanz und Gloria sind unterschiedlichste Formen auch aus unterschiedlichsten Materialien zu sehen. Die künstlerischen Handschriften unterscheiden sich, aber die Arbeiten beantworten die Frage nach Kunst sehr eindeutig. Man muss eben nur ganz genau hinsehen.

0: Am vergangenen Mittwoch ist am Hintereingang des Volksparks Halle der symbolische Spatenstich für die Generalsanierung des historischen Veranstaltungshauses gesetzt worden. Damit kann nun endlich die umfassende Sanierung des 119 Jahre alten Gebäudes beginnen. Notwendig ist die Sanierung, weil der Volkspark trotz regelmäßiger kleinerer Bauarbeiten nicht mehr den heutigen Anforderungen entspricht. Das Haus soll langfristig als Kultur- und Veranstaltungsort erhalten bleiben. Dafür werden unter anderem Dächer und Fassaden erneuert und denkmalgerecht aufgearbeitet. Die schlichteren Außenwände werden gedämmt, im Inneren sind neue Lüftungsanlagen mit Wärmerückgewinnung und eine modernisierte Küche geplant. Außerdem soll die ehemalige Kegelbahn im Untergeschoss zu einem schallgeschützten Jazz- und Barkeller umgebaut werden. Zusätzlich entsteht ein neuer Anbau mit Aufzug, der künftig einen barrierefreien Zugang ermöglicht.
1: Es geht ja auch um die Funktion, die der Volkspark hat. Wir sind ja mitten im Wohngebiet. Das heißt, wenn eine Band nachts abbaut und abreißt, steht der LKW vor der Tür, es ist laut, die Flaschen klappern, wenn aufgeräumt wird und so weiter. Wir werden also einen Anbau bekommen, wo die LKWs rückwärts reinfahren können. Das kann dann alles im Haus passieren. Das ist eine große Erleichterung für das Wohnumfeld. Und wir werden endlich einen Lastenfahrstuhl vom Keller bis zum großen Saal bekommen. Wir sind dann barrierefrei, was wir jetzt nicht sind. Und die viele Plackerei mit Hoch- und Runtertragen ist dann endlich zu Ende.
0: Insgesamt kostet das Großprojekt 7,1 Millionen Euro. Finanziert wird es vom Bund, Land Sachsen-Anhalt und der Stadt Halle. Der neue Aufzuganbau soll bereits im nächsten Jahr fertiggestellt werden, während die gesamten Bauarbeiten voraussichtlich bis 2030 andauern sollen. Ein Grund dafür ist die weitere Nutzung des Gebäudes trotz der umfangreichen Bauarbeiten.
1: Denn der Volkspark lebt ja von den Mieten, die wir von denen haben, die hier die Veranstaltung machen. Und deshalb muss es weitergehen. Das Haus bleibt offen. Es werden alle Formate im Prinzip weiter möglich sein. Aber es wird natürlich eine enge Abstimmung brauchen, große Rücksichtnahme untereinander, damit immer die Ablaufpläne von den Kiebitzensteinern zum Beispiel, wenn die am Freitag, Samstag arbeiten, dass wir dann keinen Krach machen. Oder wenn eine Prüfung drin ist, dass dann der Baulärm ruht. Also das wird schon nicht einfach sein. Aber ich denke, das bekommen wir hin. Dann alle sind fest entschlossen, den Erfolg zu bekommen.
0: Der Volkspark soll auch künftig ein wichtiger Ort für Kultur und Begegnung bleiben. Darüber hinaus sind die Erneuerung des Garten- und der Turnhalle sowie die Wiedereröffnung des Biergartens geplant. Damit sich auch in 100 Jahren noch Menschen an diesem besonderen Platz zum Feiern zusammenfinden können.
2: Das Veranstaltungszentrum Golfpark in Dessau. Gleich wird hier zum dritten Mal der Schauspieler Dieter Hallervorden und Sachsen-Anhalts Ministerpräsident Sven Schulze gemeinsam auf der Bühne stehen. Nach zwei gleichen Auftritten in Halle und Magdeburg hatte sich die Bundes-CDU mit heftiger Kritik gemeldet und das hat wiederum großes Medieninteresse geweckt. Zahlreiche TV-Stationen hatten Reporter geschickt, es geht um Kunst und Kultur und mit einem Flyer weist ein Theatermusiker darauf hin, wie wichtig es ist, dass Kunst die notwendige Freiheit hat, sich zu entfalten. Für die Direktkandidatin im Wahlkreis 26 Dessau-Roßlau, Dr. Anja Schneider, ist das ein Heimspiel. Was erwartet sie von diesem Abend?
3: Ja, es ist natürlich ein wahnsinnig großes Interesse und das finde ich gut. Es gab ja schon zwei Veranstaltungen mit Dieter Hallervorden und Sven Schulze, wo auch sehr kontrovers diskutiert wurde. Das Thema ist natürlich Kultur, die Freiheit der Kultur, Kunst und Kultur als Beitrag für Bildung, aber natürlich auch als ganz wichtigen Beitrag für jeden von uns. Und von daher einfach zu diskutieren, zu schauen, wo sind die Unterschiede, wo sind die Kontroversen und auch Demokratie zu erleben in der Diskussion zwischen Menschen, freue ich mich sehr drauf.
4: Sie haben sich ja auch mit Dieter Hallervorden einen sehr streitbaren Geist eingeladen.
3: Ja, das ist er. Aber das ist ja gut. Seine Meinung zu äußern, das ist ja ein ganz wichtiges Gut und dazu stehen wir auch. Und es ist ja nicht nur zwischen Menschen, zwischen Parteien, das ist innerhalb einer Familie, einer Partei, einer Gruppe und das wollen wir auch leben und das muss auch sein.
2: Sven Schulze hatte gewartet, bis Dieter Hallervorden seine Kritik an Kanzler Merz und Minister Pistorius videounterstützt musikalisch vorgetragen hatte. Der Schauspieler ist nicht allein, das beweist der Applaus mit der Meinung, dass in Gaza Völkermord geschieht. Und dann stehen sie gemeinsam auf der Bühne. Der jüngste Ministerpräsident eines Bundeslandes und der doppelt so alte Künstler. Und sie halten sich und ihre gegenteiligen Meinungen einfach aus.
5: Die Veranstaltung heißt, so wie es ja hier steht, Kunst braucht Freiheit und nicht Kunst braucht Zustimmung. Und ich erlebe diese Debatte ja permanent, dass wenn man unterschiedlicher Meinung ist, dass es da sofort Probleme vielleicht an der einen oder anderen Stelle gibt. Man muss wissen, ich teile nicht jede Meinung von Dieter. Und wir haben im Vorfeld auch immer wieder drüber gesprochen und es wurde ja gerade eben gesagt, das ist auch nicht Linie der CDU in einzelnen Teilen und das haben wir auch bei den Veranstaltungen in Halle und auch in Magdeburg sehr klar gesagt. Aber es geht am Ende darum, dass das wichtigste Gut, nämlich die Meinungsfreiheit, die wir haben, dass ich das als Ministerpräsident des Landes Sachsen-Anhalt nicht einer einzelnen Partei überlassen will, die das plakatiert, so nach dem Motto, man könne nur bei denen sagen, was man denkt. Nein, wir haben uns das ja hier erstritten in Ostdeutschland. Und es ist vielleicht ungewöhnlich. Und es ist vielleicht ungewöhnlich und vielleicht ist das auch ein Fehler auch der CDU in den vergangenen Jahren gewesen, dass man solch kontroverse Debatten zu wenig geführt hat. Aber nur so schafft man das Vertrauen bei den Menschen, dass man in diesem Land auch bei mir als Ministerpräsident genau da richtig ist, wenn man unterschiedlicher Meinung ist. Ich erwarte nicht und ich möchte kein Land regieren, wo alle nur das sagen, was vielleicht in Magdeburg gern gehört wird. Ich wünsche mir, dass man mir zuhört. Aber ich möchte gern auch bei wesentlichen Punkten Gegenrede haben, denn nur so kommt man am Ende zu einem guten Ergebnis. Und so stelle ich mir auch Sachsen-Anhalt in der Zukunft vor.
2: So stehen die beiden mit ihrer so sehr unterschiedlichen Lebenserfahrung und beide zeigen Haltung. Harler Forden, er ist Ehrenbürger der Stadt Dessau, ist schon sein ganzes Leben ein Streiter für Meinungs- und Kunstfreiheit. Und er hat ein sehr konkretes Anliegen, warum er seine anerkannte Prominenz hier für die CDU in Sachsen-Anhalt einsetzt.
6: Also es ist ganz einfach so, dass mein Rückgrat in Zusammenarbeit mit meinem Gehirn mir sagt, lass dich mal nicht verbiegen, bleib bei deiner Meinung. Und der Vorteil besteht dann darin, dass ich am nächsten Tag auch ohne rot zu werden in den Spiegel schauen kann. Für mich ist Freiheit wirklich ein ganz hohes Gut. Und es gibt ein Zitat von Weizsäcker, also nicht von dem Bundespräsidenten, sondern von dem Bruder von einem Philosophen, der geschrieben hat, Freiheit ist ein Gut, das bei Gebrauch wächst und bei Nichtgebrauch dahinschwindet. Und das stimmt total. Das ist ein ganz zartes Pflänzchen und wir können, wenn wir den Mund aufmachen, wenn wir Flagge zeigen, wenn wir wirklich mal das Maul aufmachen, auch gegen den Mainstream, das tut gut, weil ich habe das vorhin schon gesagt, wer gegen den Strom schwimmt, kommt auch irgendwann an die Quelle.
2: Hier im vollbesetzten Veranstaltungssaal haben die beiden die Menge für sich eingenommen. Beide zeigen, dass sie Rückgrat haben. Und beide wissen um die Gefahr, die von rechtsextremen Kräften für unser Zusammenleben ausgeht. Denn nicht nur die Kunst, sondern auch wir Bürger und Bürgerinnen brauchen Freiheit und sollten uns auch dafür entscheiden.
7: Geheimnis und Gestalt. Diesen Titel trägt eine neue Kunstausstellung, die am Mittwochabend in der kleinen Galerie des Hallischen Kunstvereins eröffnet wurde. Zu sehen ist hier eine Vielfalt an Werken des Künstlers Michael Bunge, die in den letzten 15 Jahren entstanden sind und darauf fokussiert sind, mit Malerei das darzustellen, was nur sehr schwer oder gar nicht fotografiert werden kann.
8: Also eine Realität, die nicht einfach nur optische Wiedergabe ist dessen, was man sieht, sondern es ist eine gefundene Realität, ähnlich wie man das von der Lyrik her kennt oder auch wenn ein Roman geschrieben wird. Das heißt natürlich nicht, dass nicht doch Fragmente aus meinem Leben dort Einzug gefunden haben. Das ist vollkommen klar. Aber es sind verschiedene Eindrücke, die auf diese Weise montiert werden und zu einem Bildinhalt finden, das hoffentlich eine geschlossene Aussage bildet und so etwas wie Poesie entstehen lässt.
7: Die Wurzeln seiner künstlerischen Identität sind für den gebürtigen Hallenser in seine Heimat gebunden, unter anderem stark dadurch geprägt, dass sein Vater an der örtlichen Kunsthochschule Malerei lehrte. Daraus ergaben sich laut Michael Bunge schon früh bestimmte Wahrnehmungen und Sichtweisen, die sich in seinen Werken durch ein Zusammenspiel von Erinnerung, Intuition, Assoziation und Wissen äußern. Verbunden mit dem Ziel, in jedem künstlerischen Objekt etwas Neues zu erschaffen, dem ein bisher unbekannter Zauber inneliegt.
8: Es gibt eben auch bestimmte Motive, die immer wiederkehren. Das sind die Vögel am Himmel oder eben auch die Unterteilung des Bildes in senkrechter Weise, in hell und dunkel. Und auf die Weise versuche ich, und ich denke, es gelingt mir auch, die zeitliche Spannung, die ein Tag bringt, darzustellen. Das ist ja normalerweise in einem analogen Bild, bei analoger Betrachtung, gar nicht möglich. Aber durch die senkrechte Unterteilung in hell und dunkel werden beide Zeitphasen erfasst.
7: Neben diesen zeitlichen Hell-Dunkel-Kontrasten und dem Zusammenspiel aus realistischen und fantastischen Motiven machte der Künstler beim Schaffen dieser 25 Werke zudem von einer Mischtechnik Gebrauch. Eine Kombination aus Kohlezeichnung und Ölmalerei, die eine Wechselwirkung zwischen den verschiedenen Ebenen der Wahrnehmung darstellt.
8: Da ist es auch so, dass die konkrete Sichtweise dann in Öl dargestellt wird und ja, die gedankliche oder träumerische oder Erinnerungsinhalte dann eher in Schwarz-Weiß-Technik dargestellt wird. Das sieht man auch bei manchen Spiegelbildern, die ich hier auch ausgestellt habe, zum Beispiel die Cellospielerin.
7: Eine konkrete Message möchte Michael Bunge mit seinen Werken nicht vermitteln. Sämtliche Interpretationen sollen dem Betrachter freigestellt sein. Während der Vernissage am Mittwoch stand der Künstler jedoch gerne Rede und Antwort zu den Inspirationen und Hintergründen der Kunstobjekte. Wer diese Chance verpasst hat, dem sei am 11. September während eines Künstlergesprächs in der kleinen Galerie erneut die Möglichkeit geboten, sich mit dem gebürtigen Hallenser auszutauschen. Die Kunstausstellung selbst kann vor Ort noch bis zum 10. Oktober besucht werden, immer zu den regulären Öffnungszeiten der kleinen Galerie.
9: 25 Jahre nach dem Start des außergewöhnlichen Musikprojekts rund um John Cages Werk Organ Squared sorgt Halberstadt längst auch international für Aufmerksamkeit. Mittlerweile berichtet sogar die amerikanische Presse über das langsamste Musikstück der Welt. Und auch in diesem Jahr zog der mittlerweile 17. Klangwechsel wieder zahlreiche Besucherinnen und Besucher aus aller Welt nach Halberstadt. Rund um den Klangwechsel hat sich inzwischen ein fester Ablauf etabliert. Etwa 1,5 Stunden vor dem eigentlichen Ereignis fand zunächst eine Pressekonferenz statt. Dort wurde mit einer begleitenden Ausstellung noch einmal die Geschichte des Projekts sowie das musikalische Schaffen von John Cage vorgestellt. Beim Thema Finanzierung wird die Luft allerdings langsam dünner. Zwar haben sich die Verantwortlichen in den vergangenen Jahren immer wieder kreative Aktionen zum Spendensammeln einfallen lassen, doch die größten Einnahmequellen sind inzwischen ausgeschöpft. Die Jahresplaketten bis zum Schlusskonzert sind bereits komplett ausverkauft. Eintrittskarten für den finalen Klangwechsel, der erst in rund 600 Jahren stattfinden wird, sind dagegen weiterhin erhältlich. Aufgrund der großen Resonanz der vergangenen Klangwechsel haben sich die Veranstalter außerdem dazu entschieden, Eintrittskarten für den Besuch der Burchardi-Kirche anzubieten. Der Eintritt ist dabei eigentlich als Spende zu verstehen und kommt direkt dem Verein und dem Fortbestand des Projekts zugute. Auch in diesem Jahr war das Interesse groß und die Veranstaltung war erneut sehr gut besucht. Für den diesjährigen Klangwechsel verantwortlich war Organist Christoph Halliger. Der Halberstädter Architekt unterstützt das Cage-Projekt bereits seit vielen Jahren und übernahm diesmal die musikalische Aufgabe des Klangwechsels und gab mit einem Zug an einem Faden den Windzugang der neu eingesetzten Pfeife frei.

Nachdem die neue Orgelpfeife mit dem Ton A eingesetzt worden war, erklang erstmals der neue Klang und es erfolgte der Wechsel vom 7- zum 8-Klang.

0: Hinter dem außergewöhnlichen Projekt stehen zahlreiche engagierte Menschen. Einer von ihnen ist Rainer Neugebauer, der das Cage-Projekt bereits seit den Anfängen begleitet und bis heute mit großem Einsatz unterstützt.
1: 25 Jahre, ein tolles Jubiläum. Hätten Sie gedacht, dass Sie das mal erreichen?
2: Das ist eine schwierige Frage. Meine Frau hat gedacht, das schafft ihr nie. Ja? Die war sehr pessimistisch. Ich habe es mir gewünscht immer. Und dass es so ein Erfolg ist, das hat ja auch keiner von denen aus Trossingen so gedacht. Sie können ja noch nachlesen, 2006, ja, da hieß es Schnapsidee, nicht? Und dass sich das so über die Zeit so gesettelt hat, ja, dass immer mehr Leute kommen, dass aus dem Ausland Leute kommen und uns unterstützen.
1: Ja, am Anfang, die ersten Klangwechsel, die waren ja noch ziemlich, da waren wir noch ziemlich alleine hier in Halberstadt. Ja. Und dann ist es immer stärker gewachsen. Ja. Können Sie denn irgendeinen Klangwechsel ausmachen oder ein Jahr, wo Sie sagen, da kam der Bruch, da wurde es richtig bekannt, seitdem boomt's?
2: Naja, es gab einen Klangwechsel, der war für uns fast lebensgefährlich im Nachhinein. Wir hatten den 2013er Klangwechsel. Danach waren fast 7 Jahre kein Klangwechsel. Und da sind ganz viele Leute gekommen. Und da hatten wir noch keine Begrenzung hier, was aus Sicherheitsgründen eigentlich schlimm war, wenn was passiert wäre. Wir hatten 1500 Leute in der Kirche. Und es ist ja so gewesen, dass auch kaum jemand sowas Richtiges gehört hat, nicht? Als die Pfeifen dann gespielt wurden und so weiter. Und wir sind hinterher froh gewesen, dass nichts passiert. Wir hatten ja damals noch nicht mal diesen dritten Ausgang hier, nicht? Der ist ja erst später dann dazugekommen. Und das war natürlich ein ganz, ganz besonderer Gang. Und der nächste war dann natürlich 2020, 7 Jahre später. Das war der Klangwechsel mit dem wirklich größten Medienhype. Und ausgerechnet in dieser Zeit, wo viele Leute dachten, oh, das ist schwierig für das Projekt, ja, wenn keine Klangwechsel sind, weil das natürlich immer die Aufmerksamkeit erholt und das Publikum ranholt, ausgerechnet diese Zeit, der Klangwechsel davor und der Klangwechsel direkt danach, waren die, glaube ich, den Durchbruch dann geschafft haben. Das Eigentliche, ja, wo die Engländer und Amerikaner, the critical point, also nicht, das, was das ausmacht, dieses Projekt, ist, dass man einem Klang hier für längere Zeit nachlauschen kann und ihn in dem Raum erfahren kann. Denn wer hier hinkommt, wenn nur wenige Besucher da sind, dann merkt man, wie der Klang im Raum sich anfühlt, oszilliert, wie dann auf einmal bestimmte Töne weniger zu hören sind, wie Obertöne dazukommen, wie es Interferenzen gibt. Und das ist eigentlich auch das, was Cage gewollt hätte. Da bin ich mir ganz sicher, weil ich habe mit vielen Leuten geredet, die mit Cage zusammengearbeitet haben. Ich habe Cage selber nur mal auf der Bühne erlebt, ja, also nicht persönlich kennengelernt. Aber das eben, hört auf den Klang, ja, nehmt den Klang so, wie er ist. Öffnet eure Ohren. Legt erstmal alle Kategorien beiseite. Er sagt, empty mind, also leerer Geist. Also nicht stellt euch dumm, nicht, sondern nicht, nicht sofort einteilen in schön, nicht schön. Oder ist das Musik, ist das nicht Musik, ist das E- oder U-Musik oder was soll das überhaupt? Lasst solche Fragen weg. Befrei den Klang von allen Interpretationen und lausche ihm. Und vielleicht findest du ihn sogar schön.
0: Wer den nächsten Klangwechsel einmal selbst erleben möchte, muss nicht allzu lang warten. Im kommenden Jahr, am 5. Oktober, live dabei sein, wenn in Halberstadt erneut Musikgeschichte geschrieben wird.

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Es ist durchaus im Bereich des Möglichen, dass der Absatz an Elefantenplüschtieren in Zukunft etwas größer wird als bisher. Denn der Wunsch, ein solches Rüsseltier mit nach Hause nehmen zu wollen, könnte stärker werden, wenn man im Elefantenhaus zu Besuch war. Dort stolpert seit ein paar Tagen ein Jungtier durch das Gehege, denn im Magdeburger Zoo konnte man ein besonderes Ereignis feiern.

0: Wir haben hier einen ganz historischen Moment. Das erste Elefantenkalb in der Geschichte Magdeburgs wurde am 6.8. um 1.14 Uhr dann geboren. Beim Geschlecht halten wir uns noch ein bisschen bedeckt. Sweeney hat uns noch nicht nah genug rangelassen, dass wir da eine hundertprozentige Aussage zu abgeben können. Wir haben natürlich einen sehr educated guess, aber halten uns da noch ein bisschen zurück. Was wir sehr gut wissen, ist die Schulterhöhe. Da sind wir bei 86 Zentimetern. Gewogen haben wir auch noch nicht, weil Sweeney das Kalb noch sehr eng bei sich behält. Und wir halten unsere Elefanten hier im Protected Contact, das heißt zwischen uns und dem Elefanten muss immer ein Gitter sein, um uns vor unabsichtlichen Bewegungen des Tieres zu schützen. Das kann bei Elefanten dann doch schnell gefährlich werden. Bis jetzt kann das Kalb schon selbstständig aufstehen, sich hinlegen, Bewegungen laufen oder Wendungen laufen. Das hat in den ersten Stunden auch noch nicht so gut geklappt. Da konnte man nur vorwärts und bremsen war auch schon ein bisschen schwierig. Und was uns am meisten freut, ist, dass es zum jetzigen Zeitpunkt wirklich schon ganz gut trinkt.
1: Das freut natürlich nicht nur den Zoodirektor. Schließlich beginnt das Leben eines Elefanten mit einem Sturz des Jungtiers aus etwa 3 Metern Höhe. Doch davon hat sich das Kleine gut erholt und allmählich klappt es auch mit der Koordination der 8 Beine. Schließlich muss man als Jungelefant immer genau aufpassen, was das Muttertier unternimmt, um nicht dazwischen zu geraten.
0: Nee, Sweeney passt da schon sehr gut auf. Sie ist eine sehr gute Mutter, sie passt sehr gut auf. Sie hat das immer im Blick und dirigiert dann mit dem Rüssel in die richtige Richtung.
1: Sweeney, das Muttertier, wurde 1993 ursprünglich in Afrika geboren, lebte dann lange im grünen Zoo Wuppertal und kam 2024 nach Magdeburg. Das passiert im Rahmen des Ex-Situ-Programms für afrikanische Elefanten, weil man sie mit dem seit 2018 hier lebenden und genetisch passenden Elefantenbullen Kando zusammenführen wollte. Der erfüllte seine Aufgabe auch zuverlässig und nach einer 22 Monate dauernden Tragezeit konnte man nun den gesunden Nachwuchs begrüßen.
0: Wir haben das Elefantenhaus und die Außenanlagen intensiv mit Kameras überwacht und haben dann an Veränderungen des Schlafrhythmus, Veränderungen des Laufverhaltens feststellen können. Jetzt geht's dann wohl demnächst los. Und dann das eindeutige Zeichen ist natürlich der Abgang der Fruchtwässer. Das sind beim Elefanten so knapp an die 100 Liter. Das kriegt man sehr klar mit.
1: Für den Magdeburger Zoo ist es das erste Mal seit seiner Gründung vor 76 Jahren, dass solch ein Zuchterfolg erzielt wurde. Denn bisher wurden hier nur weibliche Tiere gehalten. Nun kommt es darauf an, dass sich eine stabile Mutter-Kind-Beziehung entwickelt, weshalb Besucher nur eingeschränkten Zugang zum Duo bekommen sollen.
0: Das machen wir auch von Sweeney abhängig von ihrem Verhalten. Sie ist bis jetzt eine sehr entspannte Elefantenmutter und wenn alles gut läuft, werden wir morgen das Elefantenhaus schon für die ersten Stunden öffnen, immer mit einer Aufsicht und wir werden es auch sofort wieder schließen, wenn wir das Gefühl haben, Sweeney gefällt das gerade nicht. Sie hat jederzeit die Möglichkeit, sich in Räume zurückzuziehen, wo sie nicht zu sehen ist und trotzdem geht dann hier die Mutter-Kind-Bindung vor und wir behalten uns vor, das Haus dann auch jederzeit wieder zu schließen.
1: Ja, und so kann der Magdeburger Zoo nun auch auf diesem Feld des Artenschutzes einen Beitrag leisten und die Besucher dürfen mit ein bisschen Glück dabei zuschauen. Und Glück brauchen auch die Zoomitarbeiter, um einmal herauszufinden, ob wir es hier mit einem männlichen oder einem weiblichen Kalb zu tun haben.

Die Feuerwache in Magdeburg-Sudenburg. Man hörte schon von draußen, Landtagswahlkampf auf vollen Touren, denn Eva von Angern, Spitzenkandidatin der Linken, hat sich mit Sebastian Krumbiegel prominente Unterstützung geholt und der sitzt jetzt virtuos am Klavier.

0: Gemeinsam mit einem Prominenten, wenige Tage vor der Landtagswahl, das ist Wahlkampf. Können Sie mir erzählen, was Sie wollen?
1: Ja, natürlich ist das Wahlkampf und ich bin sehr dankbar, dass Sebastian Krumbiegel auch tatsächlich für sich entschieden hat, mich bzw. auch damit die Partei Die Linke hier in Sachsen-Anhalt in dem Wahlkampf, der gerade ja auf Hochtouren läuft, zu unterstützen. Und der Titel ist Programm, Soundcheck der Menschlichkeit. Wir wollen gemeinsam, eher aus Sicht eines Künstlers, eines freien Künstlers, der ja auch dafür bekannt ist, kein Blatt vom Mund zu nehmen, mit mir gemeinsam als Politikerin, als Sachsen-Anhalterin darüber reden, wie können wir es gemeinsam schaffen, dass die Solidarität, die soziale Grundlage unserer Gesellschaft, das Miteinander, wie schaffen wir es, das zu halten? Also, dass das Menschliche wirklich auch weiterhin im Mittelpunkt steht.
2: Und dann sitzen die beiden auf der Bühne. Die linken Politikerin, Eva von Angern, in Sudenburg geboren, seit 2002 Landtagsabgeordnete, und der Musiker und aktive Demokrat Sebastian Krumbiegel, Jahrgang 1966, geboren in Leipzig, nach eigenen Angaben ein eher schlechter Schüler, aber als Musiker und Mitglied der Prinzen einer der erfolgreichsten Popsänger in Deutschland.
3: Wo ist der Kompass? Wo ist die Richtung?
2: Sebastian Krumbiegel hat schon immer seine Popularität für politische Botschaften genutzt und hat regelmäßig die SPD, einmal als notwendige Ausnahme einen Kandidaten der CDU unterstützt und jetzt hier die Linke.
4: Ich setze mich ja nicht nur für die Linke ein, ich setze mich ja für demokratische Parteien ein. Also ich halte es einfach für wichtig, dass wir... Ich habe ein Demokratielied, bei dem ich über die Erhaltung der Demokratie singe. Und das ist mir mehr oder weniger wirklich in die Wiege gelegt. Also meine Eltern haben mich so sozialisiert und ich halte das einfach für wichtig, dass wir jetzt die Zeit, die wir haben, noch nutzen und uns darum

0: Ja, ein.
1: Ja, natürlich. Und ich kann verraten, an diesem Abend wird es auch um das Thema Umverteilung gehen. Wir sind die Partei, die wie keine andere für das Thema Umverteilung von oben nach unten im Sinne des Sozialstaatsprinzips des Grundgesetzes kämpft, weil wir sagen, der soziale Frieden ist in Deutschland in Gefahr. Es hilft niemandem, auf SGB-II-Empfängerinnen oder andere Alleinerziehende beispielsweise nach unten zu treten, sondern es ist ganz viel Geld im System. Wir haben Menschen, die in den letzten Jahren wirklich massiv profitiert haben. Und dass die sich mehr gesellschaftlich einbringen, weil wir sind doch mal ehrlich, die haben doch das nicht selbst erarbeitet, das haben Arbeitnehmerinnen erarbeitet oder Geld hat für sie gearbeitet, aber Geld, wissen wir, kann nicht arbeiten. Aber das Entscheidende ist tatsächlich, wenn wir weiter wollen, dass Kommunen gut finanziert sind, dass Frauen, wenn sie ins Frauenhaus gehen, keinen Eigenanteil bezahlen müssen, dass Schwimmbäder saniert werden können, damit alle Kinder schwimmen lernen, damit Kunst und Kultur weiter gefördert werden, damit wir uns die Tickets leisten können. Und da kann ich noch ganz viele andere Themen aufzählen, die mir nicht nur als Magdeburgerin, sondern als Sachsen-Anhalterin wirklich sehr wichtig sind. Und deswegen, wir werden heute auch über die Millionäre sprechen.
2: Und das tun sie dann auch. Immer im Wechsel mit Liedern von Krumbiegels neuer CD, Kompass, deren musikalischen Titel genau zur politischen Botschaft der linken Kandidatin passen. Und im ausverkauften Saal der Feuerwache haben alle einen nachdenklichen, aber sicher auch sehr vergnüglichen Abend erlebt.
3: Über den Halberstädter Dom und seinen berühmten Reliquienschatz sind bereits schon viele Bücher geschrieben worden. Jetzt wurden zwei neue vorgestellt, die mit Sicherheit auch die teuersten sind. Beide Bücher mit dem Titel Der Dom zu Halberstadt kosten 160 Euro. Bei diesem Preis darf man sich schon einmal fragen, was die 8,5 Kilogramm schwere und 1600 Seiten umfassende Publikation so teuer macht. Auf einer gemeinsamen Pressekonferenz im Halberstädter Dom beantwortete die Kooperation als Kulturstiftung Sachsen-Anhalt, das Landesamt für Denkmalpflege und Archäologie sowie das Europäische Romanikzentrum sämtliche Fragen zu den beiden neuen, publizierten Grundlagewerken. Die beiden Bücher Der Dom zu Halberstadt beinhalten nämlich keine mittelalterlichen Geschichten für Leser, sondern dienen der wissenschaftlichen Forschung. Es ist ein bebildertes Nachschlagewerk, genau genommen ein vollständiges Inventarverzeichnis von Architektur und Ausstattung der Halberstädter Kathedrale. Vor rund 800 Jahren wurde bereits mit dem Bau dieses Doms begonnen. Die neue, zweibändige Monographie ist eine wichtige Grundlage für die zukünftige Forschung aller historischen Disziplinen.
4: Ja, das ist notwendig, dass man die einzelnen Dinge erforscht, die einzelnen Dinge kennt und dokumentiert. Das ist hier in Halberstadt zum letzten Mal 1902 passiert, natürlich mit einem anderen Kenntnisstand. Und jetzt hat man es auf höchstem wissenschaftlichem Niveau gemacht, mit allen Vergleichen und kann jetzt jedes einzelne Stück als Inventar sehr viel besser verstehen und damit die Gesamtheit verstehen. Außerdem ist Dokumentation auch immer Kulturschutz, weil wir haben gesehen, es sind mehrere Kriege hier über den Dom gegangen. Beim letzten Krieg hat der Dom hier mehrere Treffer erhalten. Man weiß nie, was in Zukunft passiert. Und wenn man einige hundert Bücher druckt, dann ist zumindest der Dom in dem jetzigen Zustand auf ewig konserviert, denn alle Bücher können nicht verloren gehen.
3: Die beiden neu erstellten Inventarverzeichnisse haben rund 900.000 Euro gekostet. 350.000 Euro kamen dabei vom Land Sachsen-Anhalt und 500.000 Euro von der Kulturstiftung des Landes. Staatsminister Rainer Robra würdigte die beiden Werke und die Wichtigkeit der Forschung. Nach den Kathedralen von Magdeburg und Naumburg hat auch nun der Halberstädter Dom ein neues Inventarverzeichnis. Ein weiteres für den Havelberger Dom ist auch geplant.
5: Also es ist eine extrem verdienstvolle Arbeit, die hier von der Kulturstiftung des Landes Sachsen-Anhalt geleistet worden ist. Schon in Magdeburg, schon in Dessau, schon in Naumburg. Aber eben hier nochmal in einer Weise, die erkennen lässt, welche besondere Bedeutung auch der Halberstädter Dom für die Landesgeschichte hat.
3: Die beiden Hauptautoren Dr. Anja Seliger und Dr. Heiko Brandl, die mit 23 weiteren Experten das Buch verfassten, gaben neue Geheimnisse preis, die jetzt gesichert werden konnten.
0: Ein Thema wie die Orgeln oder wie die Glocken, das gibt man natürlich an Experten ab, die sich damit viel, viel besser auskennen als wir. Wir sind ja beide Kunsthistoriker, wir könnten das auch machen, aber wir müssten uns da viel länger und langfristig einarbeiten. Und deshalb geben wir solche Themen dann eben extern weg.

0: Der erste Band des Buches befasst sich mit der Architektur des Domes, mit dem Westbau, dem Querhaus und dem Chor. Der zweite Band hingegen mit der Ausstattung des Domes. Er enthält wichtige Details zur ältesten Triumphkreuzgruppe Europas, die den gekreuzigten Christus als Sieger über das Böse zeigt. Diese beiden Bände wurden nach einer wissenschaftlichen Bearbeitung entwickelt und teilen den Dom jeweils in verschiedene Abschnitte ein und daraus entstehen dann die entsprechenden Texte.
1: Die Texte sind inhaltlich alle gleich aufgebaut. Ja, vorneweg gibt es Quellen, Bildquellen, Literatur. Dann kommt eine Überlieferungsgeschichte, die sämtliche Maßnahmen referiert, die also an den Objekten stattgefunden haben, von der Restaurierung bis zur Zerstörung, bis zum Wiederaufbau. Ja, der Dom hatte ja nach dem Zweiten Weltkrieg schwere Schäden, wurde wieder aufgebaut. Das ist natürlich alles dokumentiert. Gleichzeitig haben wir auch die Restaurierungsgeschichte des 19. Jahrhunderts aufgearbeitet. Das ist dann in der Überlieferungsgeschichte zu finden und dann in einem letzten Kapitel ist im Grunde genommen die Würdigung der Objekte drin und da wird dann dargelegt, welche Bedeutung haben die Objekte, ja, wie ist der Forschungsstand dazu gewesen, was kann man bejahen, was kann man verneinen, was sind die neuen Erkenntnisse.
2: Jetzt ist es ja so, dass die meisten Besucher, die hier den Dom besuchen, nicht so Kirchenhistoriker sind. Mal für den Laien gesagt, was soll man sich hier oder was muss man sich im Halberstadt Dom unbedingt ansehen?
1: Also, da mache ich eine ganz große Werbung. Wenn man den Halberstädter Dom besucht, sollte man sich die Zeit nehmen, sich im Langhaus mal kurz hinzusetzen, um den Raumeindruck auf sich wirken zu lassen. Es gibt hier eine unglaublich enge Taktung von Pfeilern. Dadurch wirkt der Raum unglaublich lang, unglaublich hoch und schlank. Das ist ein Eindruck, den man in anderen Kirchen nicht so hat. Nehmen wir zum Beispiel zum Vergleich den Magdeburger Dom, da ist das nicht so. Dann hat man im Halberstädter Dom unbedingt, sollte man einmal den Chorumgang rumlaufen, in die Marienkapelle reinblicken, weil man da die Glasmalereien aus dem 14. Jahrhundert noch erhalten hat. Man sollte sich auf jeden Fall das Triumphkreuz angucken. Und wenn man dann wieder zurückläuft, unbedingt den Taufstein. Das sind die wichtigsten Stücke, würde ich sagen. Die Skulptur hier im Chorumgang, Sie sind ja vorhin mit dabei gewesen. Das ist natürlich ein Highlight, das man auch unbedingt anschauen sollte. Den Domschatz. Wer nach Halberstadt kommt, sollte sich auch den Domschatz anschauen. Denn eine solche Fülle an liturgischen Gewändern und eine solche Fülle an Reliquien und Reliquiaren gibt es an anderen Orten nicht zu bestaunen. Ja, das würde ich unbedingt empfehlen.
0: Mit den beiden Bändern ist der Halberstädter Dom jetzt so umfassend dokumentiert wie nie zuvor. Sie schaffen eine Basis für die Forschung und für viele Generationen danach.

0: Der Magdeburger Hauptbahnhof wurde zwar zum besten Bahnhof in Deutschland gekürt, aber das scheint hierzulande ein einsamer Leuchtturm zu sein. Denn der Zustand vieler Bahnhöfe im Lande ist weit davon entfernt, schön zu sein. Um das zu ändern, lud man dieser Tage auf einen kleineren Haltepunkt ein, hier der Bahnhof Magdeburg Südost, in einem typischen Zustand für viele solcher kleinerer Bahnhöfe. Graffiti, zerstörte Einrichtungsgegenstände oder Schilder. Das Feld solcher, meistens durch Vandalismus entstandenen Schäden ist groß. Üblicherweise beauftragt man dafür DB-eigene Unternehmen, die allerdings eher grundhafte Sanierungen vornehmen, weshalb man sich entschloss, mit speziellen Reparaturtrupps eine zusätzliche Möglichkeit zur Beseitigung von Schäden an solchen Stationen zu schaffen.
1: Warum machen die das? Weil wir tatsächlich viel Vandalismusschäden haben, viel Defekte an unseren Bahnsteigen, und die versuchen wir mit unseren Handwerkerkollegen entsprechend schnell wieder zu beheben.
0: Dazu hat man zwei neue, jeweils vierköpfige Teams zusammengestellt, erfahrene Handwerker aus den verschiedensten Berufen. Vom Elektriker über den Baufachmann bis hin zum Dachdecker ist alles dabei. Im Grunde suchte man nach Universalgenies, die in der Lage sind, die vielfältigen Anforderungen solcher Schnellreparaturen auszufüllen.
1: Genau, also erstmal grundsätzlich Vandalismusschäden zu beseitigen, unter anderem wie hier die eingeschmissene Vitrine, die wir heute Morgen hier so vorgefunden haben, Graffiti zu beseitigen, Pflasterarbeiten durchzuführen, Dacharbeiten durchzuführen und alles, was sozusagen außerhalb der Parameter, die wir uns selbst gesetzt haben, für einen ordentlichen Zustand von Bahnhöfen entsprechend auch diese zu beseitigen.
0: Was dabei zu tun ist, melden nicht nur die Kunden an die Deutsche Bahn, sondern auch Inspektoren und Mitarbeiter. In diesem speziellen Fall an das Bahnhofsmanagement der DB Infrago, das zuständig für ein Territorium ist, das in gewisser Weise dem ehemaligen DDR-Bezirk Magdeburg entspricht. Für den Bezirk Halle gibt es weitere Reparaturtrupps.
1: Einerseits ganz klar auch durch unsere Kunden, andererseits inspizieren wir auch regelmäßig qualitativ unsere Stationen, und dann laufen die Schäden quasi in unsere Systeme einmal rein und landen dann quasi hier bei unseren Kolleginnen und Kollegen.
0: Diese Trupps gibt es jetzt seit 2 Monaten und bisher ist man mit den Ergebnissen der Maßnahmen sehr zufrieden.
1: Naja, also man sieht den Unterschied. Das muss man ganz klar sagen. Man sieht den Unterschied. Auch hier in Magdeburg Südost war man sehr starker Vandalismusstandort. Wir haben sukzessive mit diversen Maßnahmen den Standort entsprechend aufgewertet. Und wenn man sozusagen, und das tue ich auch sehr oft, sich Bahnhöfe und Verkehrsstationen einmal anschaut, man sieht den Unterschied mit dieser Handwerkerkolonne.
0: In ganz Sachsen-Anhalt gibt es insgesamt 289 Verkehrsstationen und in ganz Deutschland werden in diesem Jahr für dieses Sonderprogramm etwa 50 Millionen Euro ausgegeben, hauptsächlich für das Personal und die benötigten Ersatzteile. Erfahrungsgemäß durfte diese Arbeit auch nicht aufhören, denn Vandalismus auf Bahnhöfen wird weiter ein Problem sein, vor allem weil es auf vielen dieser Stationen schon seit Jahren kein Personal mehr gibt.
2: Deine Meinung zählt. So lautete das Motto für 2 Beteiligungsveranstaltungen im hallischen Stadtteil Silberhöhe, die am Dienstag und Mittwoch von der Stadt Halle in Zusammenarbeit mit dem Quartiermanagement des Bezirks organisiert wurden. Hintergrund war die 2. Fortschreibung des integrierten Handlungskonzepts Sozialer Zusammenhalt Silberhöhe, mit dem sich interessierte Bürger bereits am Dienstag an dem Informationsstand vor dem Gesundheitszentrum vertraut machten, sowie ihre eigenen Ideen und Wünsche für die künftige Gestaltung des Stadtteils beitragen konnten. Im Großen und Ganzen beinhaltet das integrierte Handlungskonzept eine Zielvorstellung für die nächsten 10 bis 15 Jahre mit einem Sammelsurium an Ideen dazu, wie sich das Gebiet entwickeln soll, unter Berücksichtigung der kommunalen Wünsche, aber auch ebenso wichtig, die Kritiken der Anwohner. Sonst bestehe die Gefahr, dass diverse Planungsmaßnahmen ins Leere laufen, wenn beispielsweise kein dringender Bedarf vor Ort besteht. Das Ziel ist letztendlich, den Stadtteil zukunftssicher zu machen, unter anderem durch Maßnahmen wie eine bessere Anbindung mit den öffentlichen Verkehrsmitteln, eine erhöhte Klimaresilienz, bezahlbare Mieten und weniger Leerstand in den Wohngebieten. Zielvorstellungen, die bereits im ursprünglichen Handlungskonzept vertreten waren, welches schon vor Corona-Zeiten erarbeitet wurde. Seitdem hat sich im Bezirk Silberhöhe vor allem im öffentlichen Raum einiges getan. Mehrere Schulen wurden großflächig saniert und modernisiert. Und mit einer Vielzahl an Spielplätzen und anderen Freizeitaktivitäten wie dem Skatepark hoffte man, den Aufenthalt im Stadtteil vor allem für die jungen Leute attraktiver zu gestalten. Weiterhin entstand mithilfe von weiträumigen Baumpflanzungen sowie durch die Umgestaltung der sogenannten grünen Mitte die neue Identität Waldstadt für das Gebiet, welche nun im Rahmen der zweiten Fortschreibung des Handlungskonzepts um den Zusatz Sportstadt erweitert werden soll. Für die verschiedenen Zielgruppen des Bezirks bedeutet das, dass ihnen neben Fußball noch mehr Perspektiven für Sportmöglichkeiten gegeben werden sollen, unter anderem natürlich durch den bereits vorhandenen Skatepark, aber auch mehrere Basketballplätze, einen Rodelhügel und vieles mehr. Meinungen und Anregungen dazu konnten interessierte Bürger an den Informationsständen beisteuern. Und wer es nicht zu den beiden Veranstaltungen vor Ort schaffte, der hat zudem jederzeit die Möglichkeit, Wünsche und Ideen per E-Mail an das Quartiermanagement zu übermitteln. Die jüngsten Bewohner des Bezirks durften derweil schon einmal selbst mit Hand anlegen und zumindest einen kleinen Teil des Stadtgebiets eigenhändig gestalten.
3: Im Maritimhotel in Magdeburg ist am vergangenen Montag der Auftakt zu einer besonderen Schachwoche über die Bühne gegangen. Vom 8. bis zum 15. August trifft sich hier die internationale Problemschachszene zum 68. Weltkongress und zur 49. Weltmeisterschaft im Problemlösen. Den Startschuss bildete die offene Löseweltmeisterschaft. Rund 110 Teilnehmer stellten sich dabei 18 Aufgaben und hatten dafür insgesamt 3 Stunden Zeit. Nach der Hälfte gab es eine halbstündige Pause, während der sich die Teilnehmer untereinander austauschen konnten. Denn beim Lösen der Aufgaben hat jeder seine eigene Strategie. Das zeigt sich auch bei den Brettern. Während manche Teilnehmer mit einem einzigen Schachbrett auskommen, stehen bei anderen gleich 2 bis 4 Bretter auf dem Tisch. Beim Problemschach geht es allerdings nicht nur um eine normale Schachpartie. Die Aufgaben sind künstliche Stellungen, die in einer gewöhnlichen Schachpartie nur selten oder überhaupt nicht vorkommen. Entscheidend ist die vorgegebene Lösung, möglichst schnell und fehlerfrei zu finden. Haben 2 Teilnehmer am Ende die gleiche Punktzahl, entscheidet die benötigte Zeit. Die offene Weltmeisterschaft ist dabei nur ein Vorgeschmack auf den eigentlichen Höhepunkt. Die offizielle WM im Problemlösen findet am Dienstag und Mittwoch statt. In Einzel- und Mannschaftswettbewerben treten die besten Löser gegeneinander an.
4: Hier in Magdeburg, das ist auf der einen Seite eine Station, aber das Löseturnier, was hier stattfindet, ist gleichzeitig oder hauptsächlich die Weltmeisterschaft im Lösen von Schachproblemen. Und die Weltmeisterschaft, die wird ausgetragen im Mannschaftswettbewerb, das heißt, das sind 3er-Teams aus den Ländern, die teilnehmen wollen, und Einzelwertungen. Und das ist das, was wir hier veranstalten, zusammen mit einem offenen Turnier, wo eigentlich alle teilnehmen können, was aber schon typischerweise auch so als Warm-up für die Weltmeisterschaftsteilnehmer genutzt wird.
3: Ausgezeichnet werden am 14. August insgesamt 5 Wettbewerbe. Die Mannschaftswertung, die Jugend-, Herren- und Damenwertung sowie der World Solving Cup. Parallel zu den Wettkämpfen kommt die internationale Problemschachgemeinschaft zu ihrem Jahreskongress zusammen. Delegierte aus den Mitgliedsländern treffen sich, um über die Entwicklung des Problemschachs zu beraten, Entscheidungen zu treffen und die kommenden Aktivitäten des Weltverbandes vorzubereiten.
4: Magdeburg ist nicht nur Autostadt, sondern aus meiner Sicht auch Schachstadt, vielleicht die Schachstadt im Moment in Deutschland, wo sehr viele große Veranstaltungen, große Turniere stattfinden. Im nächsten Jahr zum Beispiel auch die Seniorenweltmeisterschaft und das Maritimhotel in Magdeburg ist einfach das Schachhotel im Prinzip im Moment in Deutschland. Magdeburg hat auch gerade im Problemschach auch eine intensive Geschichte und auch im Partieschach. Der Jubiläumskongress des Deutschen Schachbundes 1927 zum 50-jährigen Bestehen fand in Magdeburg statt. Organisiert von Walter Freier von Holzhausen, einer der bedeutendsten Schachproblemkomponisten und Schachproblemtheoretiker der ersten Hälfte des letzten Jahrhunderts, der in Magdeburg die letzten 15 Jahre verbracht hat, seines Lebens, der heute vor 91 Jahren verstorben ist, wo wir heute mit einer kleinen Gruppe auf dem Südfriedhof waren an seinem Grab. Und Magdeburg hat also nicht nur in der letzten Zeit zeigt sich nicht nur sehr aktiv, sondern eigentlich schon sehr lange und auch mit sehr bedeutenden Veranstaltungen hier.
3: Damit steht Magdeburg auch jetzt wieder am Rampenlicht einer Schachdisziplin, bei der nicht der nächste Zug einer Partie zählt, sondern die Fähigkeit, eine komplexe Aufgabe unter Zeitdruck zu durchdringen und die richtige Lösung zu finden.

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2: In der Villa Böckelmann wurde über die Sommerferien die europäische Stadt Utopia gegründet, die unser System einmal gründlich auf den Kopf gestellt hat. Denn vor Ort sind die Kinder an der Macht. Erwachsene sind ausschließlich als Helfer oder Besucher erlaubt. Um einreisen zu dürfen, mussten sie daher zuerst zum Einwohnermeldeamt. Die sogenannte Kinderstadt ist das Resultat eines zweiwöchigen Mitmachprojektes in den Sommerferien, bei dem Kinder selbst bestimmen, wie ihre Stadt funktioniert. Sie können in Handwerksbetrieben arbeiten, Dienstleistungen anbieten sowie Kultur- und Medienangebote gestalten. Die Arbeit in einem der ca. 30 Gewerke zählt für die Kinder zum Alltag. Denn jede gewerbliche oder behördliche Tätigkeit wird bezahlt. Mit den verdienten Topi, also der Währung der Stadt, können die Kinder anschließend zum Beispiel Essen, Schmuck oder Dienstleistungen kaufen.
3: Also es gibt, wie bei jedem Spiel, bestimmte Vorlagen, was so dabei sein muss in der Kinderstadt. Also eine Bank, das Rathaus ist dabei, etwas zu essen, also die Essensmeile da, ne? Eine Bühne, ja, für Präsentation und alle anderen Dinge haben wir auf den Prüfstand gestellt jedes Jahr immer. Und es gibt einen Kinderrat, der mitentscheidet dann, okay, wir möchten dieses Gewerk noch haben oder das wollen wir dazu haben.
2: Die meisten Gewerke entspringen dabei aus den kreativen Köpfen der Kinder. Auf der Bühne können sie für ihre Ideen dann werben, zu Wahlen aufrufen oder Spenden sammeln. So erleben die Kinder ganz praktisch, wie eine Stadt sowie eine demokratische Gesellschaft funktionieren können. Das Konzept der Kinderstadt ist allerdings nicht neu. Als erste ihrer Art gilt Mini-München, die bereits seit 1980 existiert. In Magdeburg gab es vor der Gründung Utopias in 2021 bereits Elberado, welche von 2010 bis 2018 betrieben wurde. Inzwischen gibt es aber auch Kinderstädte in kleineren Orten. Das Ziel dieser ist mehr als nur Spiel und Spaß. Die Kinder sollen Verantwortung übernehmen und eigene Entscheidungen treffen. So lernen sie spielerisch, wie wirtschaftliche, politische und vor allem kommunale Abläufe funktionieren.
3: Wenn ich hier reinkomme, habe ich 18 Topi Stadtgeld, ja. Und wenn ich dann in der Foodmeile war und habe 2 Hotdogs gegessen und mir noch ein Armband geholt, sind die alle, was mache ich dann, ja? Muss ich arbeiten, ja? Also Utopia kommt ohne Arbeitsagentur aus bisher, ja? Aber, und die Kinder suchen sich halt etwas, ob in der Holzwerkstatt, in der Seifenmanufaktur, bei der Stadtreinigung, ja? Oder wie im Moment jetzt hier, sind gerade neue Bürgermeisterwahlen, weil der alte Bürgermeister wurde abgesetzt. Und jetzt bewerben sich mehrere Kinder, dass sie Bürgermeister werden.
2: Die Kinder lernen auch, ihre Interessen zu vertreten und dabei soziale Kompetenzen zu entwickeln. Dafür ist auch die Teilnahme der Kinder aus den Partnerländern essentiell. Helfer unterstützen dabei die Kommunikation und sorgen dafür, dass sich alle barrierefrei verständigen können, was bei 400 Kindern auch mal stressig werden kann.
3: Also wir haben Kinder hier aus Frankreich und aus Polen, aus den Partnerregionen Sachsen-Anhalts, haben auch 35 Betreuer, die aus ganz Europa kommen, aus irgendwie 14 verschiedenen Ländern kommen. Und deswegen halt europäische Kinderstadt. Und das wird sich meist in Englisch unterhalten, mit Händen und Füßen. Es wird übersetzt dann durch die lokalen Betreuer, die hier mit dabei sind. Und somit ist das für alle so eine Win-Win-Situation. Ich finde es auch schön, wenn manche Kinder dann so richtig stolz sind und mit jemandem Englisch reden können, ja, um zu zeigen, guck mal, das habe ich da gelernt und so, ne?
2: Utopia findet als Mitmachprojekt alle 2 Jahre für 2 Wochen in den Sommerferien statt. Wer dabei sein möchte, kann sich ca. 2 Monate vor Beginn des Projektes für die Teilnahme anmelden. Aber auch kurz vorher sind meistens noch Plätze zu ergattern.
3: Eigentlich waren bis so 14 Tage vorher immer noch Plätze frei, ja. Und dann startet man halt diese Plakataktion in der Stadt. Und dann meistens in der ersten Woche haben wir noch ein paar Restplätze für die zweite Woche. Aber dann die Kinder sagen, es hat mir so gut gefallen, ich möchte auch noch in der zweiten Woche kommen und so weiter.
4: Ist eine Wahlentscheidung beispielsweise zur kommenden Landtagswahl ein Spiel? Ja, zumindest wenn man den Wahlomaten der Landeszentrale für politische Bildung betrachtet. Denn den Wahlomaten soll man spielen.
5: Ja, es ist ein spielerischer Einstieg in die Wahl. Soll tatsächlich ein Appetitanreger sein. Es ist ja nicht allumfassende Information zur Wahl. Es soll eigentlich ein erster Moment sein, dass die Leute sagen, okay, ich werde mich mit der Wahl auseinandersetzen. Es soll aber wirklich der Anfang einer Auseinandersetzung sein, dass die Menschen denken, ja, es ist die Wahl in 4 Wochen. Da diese 15 Parteien stehen zur Wahl. Diese Themen sind interessant und ich komme bei den Parteien vielleicht raus. Aber danach soll eigentlich die Motivation stehen, dass man sagt, ah, ich will eigentlich mehr dazu wissen, ich will mehr dazu erfahren, vielleicht mich informieren, auch bei den Parteien informieren. Das ist die Idee des Wahlomats. Deshalb setzen wir den spielerischen Ansatz so ein bisschen in den Fokus, damit die Menschen ein bisschen die Scheu verlieren vor Politik, sondern sagen, ich traue mir das zu, ich fange mal an und dann habe ich vielleicht mehr Interesse und gehe zur Wahl.
4: Das wäre das eine Ziel dieses Angebotes der Landeszentrale für politische Bildung in Sachsen-Anhalt. Das andere vielleicht den Anstoß zu geben, sich etwas ausführlicher mit politischen Fragen zu beschäftigen. Und das kann man auch mit dem Wahlomaten machen. Denn nachdem der Wahlomat seine Berechnung zur persönlichen Parteienpräferenz gegeben hat, besteht die Möglichkeit, sich die von den Parteien gegebenen Antworten im Detail durchzulesen. Sie wurden von der Wahlomat-Redaktion für die Software in mühevoller Kleinarbeit aus den Parteiprogrammen extrahiert.
5: Das war eine Wahlomat-Redaktion, bestehend aus 28 Personen. Das war die Hälfte Jugendredakteure aus ganz Sachsen-Anhalt. Die konnten sich dazu bewerben. Die haben sich freiwillig und ehrenamtlich dazu gemeldet und waren mit uns zusammen mit 13 Wissenschaftlerinnen und Wissenschaftlern aus ganz Sachsen-Anhalt waren wir da und haben über die Wahlprogramme gebrütet, weil die sind die Grundlage der Thesen.
4: Diese jungen Leute machten sich dann auch gleich daran, nach der feierlichen Inbetriebssetzung des Wahlomaten die anwesenden Kandidaten mit den Fragen der Software zu konfrontieren. Sicher auch, um festzustellen, ob die Kandidaten nach ihren Antworten dann wenigstens auch ihre eigene Partei wählen würden.
6: Ja, ist rausgekommen mit 91%, 100 sind es nicht geworden. Das ist auch nicht so richtig verwunderlich. Ich habe das Wahlprogramm ja A mitgeschrieben und B auch auf dem Parteitag dann mit verabschiedet. Und da versucht man auch das eine oder andere reinzukriegen, das hat nicht immer geklappt und das ist so ein bisschen die Abweichung. Aber im Großen und Ganzen bei den wichtigen Themen stehe ich hinter dem, was wir im Wahlprogramm haben, bei den anderen natürlich auch, das ist Demokratie. Und 91 von 100 ist auch gut.
7: Also ich kenne das Programm, ich weiß, dass ich in der richtigen Partei bin und kann mich auch noch erinnern, was wir gemeinsam beschlossen haben.
5: Wir haben das ein bisschen neu gemacht, dass man eben tatsächlich zu einer These alle Antworten auf einen Blick hat, auch alle Begründungen auf einen Blick. Man kann auch 2, 3 Parteien nebeneinander stellen und genau gucken, wie haben die zu diesen verschiedenen Thesen geantwortet. Man kann sich auch alle Antworten auf einen Blick zu einer Partei ansehen und dann hat man so ein kleines Mini-Übersicht. Oder man kann eben auch immer noch wechseln, das finden wir ganz wichtig. Man kann einerseits gewichten, was ist mir wichtig. Andererseits kann man auch noch nach dem Ergebnis gucken, ach, vielleicht bin ich doch bei dieser einen These anderer Meinung. Was passiert eigentlich mit meinem Ranking, mit den Parteien, wenn ich mich nochmal umentscheide? Und das ist ganz spannend, weil manchmal ist so eine erste, zweite Position, wechselt dann nochmal. Das bedeutet, 38 Thesen können natürlich nicht die Entscheidung abnehmen, aber einen ersten Eindruck vermitteln.
4: Denn ob man seine Wahlentscheidung von einer Maschine treffen lässt es natürlich jedem selbst überlassen, auch wenn hier sicher ist, dass der Input der Software nicht von der KI generiert wurde, sondern von leibhaftigen Menschen. Denn auch Politik wird von Menschen gemacht. In den kommenden Wochen werden viele der Kandidaten überall im Lande Wahlstände aufbauen und vielleicht bekommt man ja durch den Wahlomaten ein wenig Rüstzeug, um dort mit den Kandidaten fundiert diskutieren zu können. Unter www.wahlomat.de findet man die Maschine, die bei der Wahlentscheidung durchaus helfen kann. Und sei es auch nur, um zu erfahren, welche Politikfelder hier in Sachsen-Anhalt wirklich entschieden werden können.
8: Es sieht aus wie eine Frucht, besteht aber aus gebranntem Ton. In der glasierten Oberfläche spiegeln sich die Lichter. Wann wird aus einer Keramik Kunst und wer entscheidet das? Das ist vereinfacht gesagt die Frage in der aktuellen Ausstellung in der Galerie Himmelreich. In der Gemeinschaftsausstellung präsentieren 13 Künstler und Künstlerinnen ihre Arbeiten aus Keramik. Gemeinsamkeit aller ist ihre Mitgliedschaft in der Gruppe 83, gegründet 1981, um gemeinsam Keramik als eigenständige Kunstform zu vertreten. Seit dieser Zeit organisieren sie gemeinsame Ausstellungen im In- und Ausland und versuchen die eingangs gestellte Frage mit der Qualität ihrer Arbeiten zu beantworten.
9: Ich glaube, da könnten wir jetzt einen ganzen Abend darüber reden und ich bin mir nicht sicher, ob wir zu einer Antwort kämen. Aber wenn die Aussage über, ich möchte um Gottes Willen niemals ein Handwerk diskreditieren, weil Handwerk ist eine wunderbare, also umfassend ein Gebiet, was so eine unendliche Breite hat und unser, ja, unsere Wurzeln auch darstellt. Und die Kunst ist halt einfach, wenn ein bestimmter Ausdruck noch darüber hinausgeht, wenn es noch eine Geschichte mehr gibt, gar nicht im artifiziellen, artistischen, sondern von der Aussage, von der eventuell auch von der Fähigkeit, aber das kann man nicht genau definieren. Die Kunst ist etwas, wenn etwas in uns nachhallt, etwas, was vielleicht noch über die, das Allgemeine hinausgeht und nur dem einen zuzuordnen ist, der es in die Welt trägt.

0: Vielleicht das.
1: Seit 42 Jahren also besteht die Gruppe mehr oder weniger fest in ihren Beziehungen zueinander, aber immer in gegenseitiger Verbundenheit. Aus der Gruppe heraus entstand eine Kraft, die in ihrer Komplexität Keramik als Kunst versteht und daraus auch einen entsprechenden Anspruch erhebt.
0: Nur im Inhaltlichen, dass es eine gegenseitige Wertschätzung gibt, dass es eine gemeinsam beraten, was im Prinzip auch den Ansprüchen aller gerecht wird. Das kann aber sehr unterschiedlich sein. Genau das ist ja auch das Ziel, die Breite zu zeigen. Aber die Qualitäten stimmen. Ja? Und es ist aber auch eine Aufgabe, sich gegenseitig zu helfen und gegenseitig stärker zu sein als alleine. Mehr bewirken zu können, aber eben ein Ziel wohl, ich habe heute auch noch mit einer der ältesten Mitglieder gesprochen, die mir sagte, es ist eben auch das Ziel eben auch der Nachwuchsförderung, des Weitergebens. Also das ist alles inbegriffen.
1: Einen Monat lang, also bis zum 11. September, kann man sich jetzt diese Arbeiten in der Galerie Himmelreich ansehen. Unter dem Titel Ton, Glanz und Gloria sind unterschiedlichste Formen, auch aus unterschiedlichsten Materialien zu sehen. Die künstlerischen Handschriften unterscheiden sich, aber die Arbeiten beantworten die Frage nach Kunst sehr eindeutig. Man muss eben nur ganz genau hinsehen.

0: Am vergangenen Mittwoch ist am Hintereingang des Volksparks Halle der symbolische Spatenstich für die Generalsanierung des historischen Veranstaltungshauses gesetzt worden. Damit kann nun endlich die umfassende Sanierung des 119 Jahre alten Gebäudes beginnen. Notwendig ist die Sanierung, weil der Volkspark trotz regelmäßiger kleinerer Bauarbeiten nicht mehr den heutigen Anforderungen entspricht. Das Haus soll langfristig als Kultur- und Veranstaltungsort erhalten bleiben. Dafür werden unter anderem Dächer und Fassaden erneuert und denkmalgerecht aufgearbeitet. Die schlichteren Außenwände werden gedämmt, im Inneren sind neue Lüftungsanlagen mit Wärmerückgewinnung und eine modernisierte Küche geplant. Außerdem soll die ehemalige Kegelbahn im Untergeschoss zu einem schallgeschützten Jazz- und Barkeller umgebaut werden. Zusätzlich entsteht ein neuer Anbau mit Aufzug, der künftig einen barrierefreien Zugang ermöglicht.
1: Es geht ja auch um die Funktion, die der Volkspark hat. Wir sind ja mitten im Wohngebiet. Das heißt, wenn eine Band nachts abbaut und abreißt, steht der LKW vor der Tür, es ist laut, die Flaschen klappern, wenn aufgeräumt wird und so weiter. Wir werden also einen Anbau bekommen, wo die LKWs rückwärts reinfahren können. Das kann dann alles im Haus passieren. Das ist eine große Erleichterung für das Wohnumfeld. Und wir werden endlich einen Lastenfahrstuhl vom Keller bis zum großen Saal bekommen. Wir sind dann barrierefrei, was wir jetzt nicht sind. Und die viele Plackerei mit Hoch- und Runtertragen ist dann endlich zu Ende.
0: Insgesamt kostet das Großprojekt 7,1 Millionen Euro. Finanziert wird es vom Bund, Land Sachsen-Anhalt und der Stadt Halle. Der neue Aufzuganbau soll bereits im nächsten Jahr fertiggestellt werden, während die gesamten Bauarbeiten voraussichtlich bis 2030 andauern sollen. Ein Grund dafür ist die weitere Nutzung des Gebäudes trotz der umfangreichen Bauarbeiten.
1: Denn der Volkspark lebt ja von den Mieten, die wir von denen haben, die hier die Veranstaltung machen. Und deshalb muss es weitergehen. Das Haus bleibt offen. Es werden alle Formate im Prinzip weiter möglich sein. Aber es wird natürlich eine enge Abstimmung brauchen, große Rücksichtnahme untereinander, damit immer die Ablaufpläne von den Kiebitzensteinern zum Beispiel, wenn die am Freitag, Samstag arbeiten, dass wir dann keinen Krach machen. Oder wenn eine Prüfung drin ist, dass dann der Baulärm ruht. Also das wird schon nicht einfach sein. Aber ich denke, das bekommen wir hin. Dann alle sind fest entschlossen, den Erfolg zu bekommen.
0: Der Volkspark soll auch künftig ein wichtiger Ort für Kultur und Begegnung bleiben. Darüber hinaus sind die Erneuerungen des Garten- und der Turnhalle sowie die Wiedereröffnung des Biergartens geplant, damit sich auch in 100 Jahren noch Menschen an diesem besonderen Platz zum Feiern zusammenfinden können.
2: Das Veranstaltungszentrum Golfpark in Dessau. Gleich wird hier zum dritten Mal der Schauspieler Dieter Hallervorden und Sachsen-Anhalts Ministerpräsident Sven Schulze gemeinsam auf der Bühne stehen. Nach zwei gleichen Auftritten in Halle und Magdeburg hatte sich die Bundes-CDU mit heftiger Kritik gemeldet und das hat wiederum großes Medieninteresse geweckt. Zahlreiche TV-Stationen hatten Reporter geschickt, es geht um Kunst und Kultur und mit einem Flyer weist ein Theatermusiker darauf hin, wie wichtig es ist, dass Kunst die notwendige Freiheit hat, sich zu entfalten. Für die Direktkandidatin im Wahlkreis 26 Dessau-Roßlau, Dr. Anja Schneider, ist das ein Heimspiel. Was erwartet sie von diesem Abend?
3: Ja, es ist natürlich ein wahnsinnig großes Interesse und das finde ich gut. Es gab ja schon zwei Veranstaltungen mit Dieter Hallervorden und Sven Schulze, wo auch sehr kontrovers diskutiert wurde. Das Thema ist natürlich Kultur, die Freiheit der Kultur, Kunst und Kultur als Beitrag für Bildung, aber natürlich auch als ganz wichtigen Beitrag für jeden von uns. Und von daher einfach zu diskutieren, zu schauen, wo sind die Unterschiede, wo sind die Kontroversen und auch Demokratie zu erleben in der Diskussion zwischen Menschen, freue ich mich sehr drauf.
4: Sie haben sich ja auch mit Dieter Hallervorden einen sehr streitbaren Geist eingeladen.
3: Ja, das ist er. Aber das ist ja gut. Seine Meinung zu äußern, das ist ja ein ganz wichtiges Gut und dazu stehen wir auch. Und es ist ja nicht nur zwischen Menschen, zwischen Parteien, das ist innerhalb einer Familie, einer Partei, einer Gruppe und das wollen wir auch leben und das muss auch sein.
2: Sven Schulze hatte gewartet, bis Dieter Hallervorden seine Kritik an Kanzler Merz und Minister Pistorius videounterstützt musikalisch vorgetragen hatte. Der Schauspieler ist nicht allein, das beweist der Applaus mit der Meinung, dass in Gaza Völkermord geschieht. Und dann stehen sie gemeinsam auf der Bühne, der jüngste Ministerpräsident eines Bundeslandes und der doppelt so alte Künstler. Und sie halten sich und ihre gegenteiligen Meinungen einfach aus.
5: Die Veranstaltung heißt, so wie es ja jetzt steht, Kunst braucht Freiheit und nicht Kunst braucht Zustimmung. Und ich erlebe diese Debatte ja permanent, dass wenn man unterschiedlicher Meinung ist, dass es da sofort Probleme vielleicht an der einen oder anderen Stelle gibt. Man muss wissen, ich teile nicht jede Meinung von Dieter. Und wir haben im Vorfeld auch immer wieder drüber gesprochen. Und es wurde ja gerade eben gesagt, das ist auch nicht Linie der CDU in einzelnen Teilen. Und das haben wir auch bei den Veranstaltungen in Halle und auch in Magdeburg sehr klar gesagt. Aber es geht am Ende darum, dass das wichtigste Gut, nämlich die Meinungsfreiheit, die wir haben, dass ich das als Ministerpräsident des Landes Sachsen-Anhalt nicht einer einzelnen Partei überlassen will, die das plakatiert, so nach dem Motto, man könne nur bei denen sagen, was man denkt. Nein, wir haben uns das ja hier erstritten in Ostdeutschland. Und es ist vielleicht ungewöhnlich. Und es ist vielleicht ungewöhnlich und vielleicht ist das auch ein Fehler auch der CDU in den vergangenen Jahren gewesen, dass man solch kontroverse Debatten zu wenig geführt hat. Aber nur so schafft man das Vertrauen bei den Menschen, dass man in diesem Land auch bei mir als Ministerpräsident genau da richtig ist, wenn man unterschiedlicher Meinung ist. Ich erwarte nicht und ich möchte kein Land regieren, wo alle nur das sagen, was vielleicht in Magdeburg gern gehört wird. Ich wünsche mir, dass man mir zuhört. Aber ich möchte gern auch bei wesentlichen Punkten Gegenrede haben, denn nur so kommt man am Ende zu einem guten Ergebnis. Und so stelle ich mir auch Sachsen-Anhalt in der Zukunft vor.
2: So stehen die beiden mit ihrer so sehr unterschiedlichen Lebenserfahrung und beide zeigen Haltung. Haller Forden, er ist Ehrenbürger der Stadt Dessau, ist schon sein ganzes Leben ein Streiter für Meinungs- und Kunstfreiheit. Und er hat ein sehr konkretes Anliegen, warum er seine anerkannte Prominenz hier für die CDU in Sachsen-Anhalt einsetzt.
6: Also es ist ganz einfach so, dass mein Rückgrat in Zusammenarbeit mit meinem Gehirn mir sagt, lass dich mal nicht verbiegen, bleib bei deiner Meinung. Und der Vorteil besteht dann darin, dass ich am nächsten Tag auch ohne rot zu werden in den Spiegel schauen kann. Für mich ist Freiheit wirklich ein ganz hohes Gut. Und es gibt ein Zitat von Weizsäcker, also nicht von dem Bundespräsidenten, sondern von dem Bruder von einem Philosophen, der geschrieben hat, Freiheit ist ein Gut, das bei Gebrauch wächst und bei Nichtgebrauch dahin schwindet. Und das stimmt total. Das ist ein ganz zartes Pflänzchen und wir können, wenn wir den Mund aufmachen, wenn wir Flagge zeigen, wenn wir wirklich mal das Maul aufmachen, auch gegen den Mainstream, das tut gut, weil ich habe das vorhin schon gesagt, wer gegen den Strom schwimmt, kommt auch irgendwann an die Quelle.
2: Hier im vollbesetzten Veranstaltungssaal haben die beiden die Menge für sich eingenommen. Beide zeigen, dass sie Rückgrat haben. Und beide wissen um die Gefahr, die von rechtsextremen Kräften für unser Zusammenleben ausgeht. Denn nicht nur die Kunst, sondern auch wir Bürger und Bürgerinnen brauchen Freiheit und sollten uns auch dafür entscheiden.
7: Geheimnis und Gestalt. Diesen Titel trägt eine neue Kunstausstellung, die am Mittwochabend in der kleinen Galerie des Hallischen Kunstvereins eröffnet wurde. Zu sehen ist hier eine Vielfalt an Werken des Künstlers Michael Bunge, die in den letzten 15 Jahren entstanden sind und darauf fokussiert sind, mit Malerei das darzustellen, was nur sehr schwer oder gar nicht fotografiert werden kann.
8: Also eine Realität, die nicht einfach nur optische Wiedergabe ist dessen, was man sieht, sondern es ist eine gefundene Realität, ähnlich wie man das von der Lyrik her kennt oder auch wenn ein Roman geschrieben wird. Das heißt natürlich nicht, dass nicht doch Fragmente aus meinem Leben dort Einzug gefunden haben. Das ist vollkommen klar. Aber es sind verschiedene Eindrücke, die auf diese Weise montiert werden und zu einem Bildinhalt finden, das hoffentlich eine geschlossene Aussage bildet und so etwas wie Poesie entstehen lässt.
7: Die Wurzeln seiner künstlerischen Identität sind für den gebürtigen Hallenser in seine Heimat gebunden, unter anderem stark dadurch geprägt, dass sein Vater an der örtlichen Kunsthochschule Malerei lehrte. Daraus ergaben sich laut Michael Bunge schon früh bestimmte Wahrnehmungen und Sichtweisen, die sich in seinen Werken durch ein Zusammenspiel von Erinnerung, Intuition, Assoziation und Wissen äußern. Verbunden mit dem Ziel, in jedem künstlerischen Objekt etwas Neues zu erschaffen, dem ein bisher unbekannter Zauber inne liegt.
8: Es gibt eben auch bestimmte Motive, die immer wiederkehren. Das sind die Vögel am Himmel oder eben auch die Unterteilung des Bildes in senkrechter Weise, in hell und dunkel. Und auf die Weise versuche ich, und ich denke, es gelingt mir auch, die zeitliche Spannung, die ein Tag bringt, darzustellen. Das ist ja normalerweise in einem analogen Bild, bei analoger Betrachtung, gar nicht möglich. Aber durch die senkrechte Unterteilung in hell und dunkel werden beide Zeitphasen erfasst.
7: Neben diesen zeitlichen Hell-Dunkel-Kontrasten und dem Zusammenspiel aus realistischen und fantastischen Motiven machte der Künstler beim Schaffen dieser 25 Werke zudem von einer Mischtechnik Gebrauch. Eine Kombination aus Kohlezeichnung und Ölmalerei, die eine Wechselwirkung zwischen den verschiedenen Ebenen der Wahrnehmung darstellt.
8: Da ist es auch so, dass die konkrete Sichtweise dann in Öl dargestellt wird und ja, die gedankliche oder träumerische oder Erinnerungsinhalte dann eher in Schwarz-Weiß-Technik dargestellt wird. Das sieht man auch bei manchen Spiegelbildern, die ich hier auch ausgestellt habe, zum Beispiel die Cellospielerin.
7: Eine konkrete Message möchte Michael Bunge mit seinen Werken nicht vermitteln. Sämtliche Interpretationen sollen dem Betrachter freigestellt sein. Während der Vernissage am Mittwoch stand der Künstler jedoch gerne Rede und Antwort zu den Inspirationen und Hintergründen der Kunstobjekte. Wer diese Chance verpasst hat, dem sei am 11. September während eines Künstlergesprächs in der kleinen Galerie erneut die Möglichkeit geboten, sich mit dem gebürtigen Hallenser auszutauschen. Die Kunstausstellung selbst kann vor Ort noch bis zum 10. Oktober besucht werden, immer zu den regulären Öffnungszeiten der kleinen Galerie.
9: 25 Jahre nach dem Start des außergewöhnlichen Musikprojekts rund um John Cages Werk Organ Squared sorgt Halberstadt längst auch international für Aufmerksamkeit. Mittlerweile berichtet sogar die amerikanische Presse über das langsamste Musikstück der Welt. Und auch in diesem Jahr zog der mittlerweile 17. Klangwechsel wieder zahlreiche Besucherinnen und Besucher aus aller Welt nach Halberstadt. Rund um den Klangwechsel hat sich inzwischen ein fester Ablauf etabliert. Etwa 1,5 Stunden vor dem eigentlichen Ereignis fand zunächst eine Pressekonferenz statt. Dort wurde mit einer begleitenden Ausstellung

Ausstellung noch einmal die Geschichte des Projekts sowie das musikalische Schaffen von John Cage vorgestellt. Beim Thema Finanzierung wird die Luft allerdings langsam dünner. Zwar haben sich die Verantwortlichen in den vergangenen Jahren immer wieder kreative Aktionen zum Spendensammeln einfallen lassen, doch die größten Einnahmequellen sind inzwischen ausgeschöpft. Die Jahresplaketten bis zum Schlusskonzert sind bereits komplett ausverkauft. Eintrittskarten für den finalen Klangwechsel, der erst in rund 600 Jahren stattfinden wird, sind dagegen weiterhin erhältlich. Aufgrund der großen Resonanz der vergangenen Klangwechsel haben sich die Veranstalter außerdem dazu entschieden, Eintrittskarten für den Besuch der Burchardi-Kirche anzubieten. Der Eintritt ist dabei eigentlich als Spende zu verstehen und kommt direkt dem Verein und dem Fortbestand des Projekts zugute. Auch in diesem Jahr war das Interesse groß und die Veranstaltung war erneut sehr gut besucht. Für den diesjährigen Klangwechsel verantwortlich war Organist Christoph Halliger. Der Halberstädter Architekt unterstützt das Cage-Projekt bereits seit vielen Jahren und übernahm diesmal die musikalische Aufgabe des Klangwechsels und gab mit einem Zug an einem Faden den Windzugang der neu eingesetzten Pfeife frei.

0: Hinter dem außergewöhnlichen Projekt stehen zahlreiche engagierte Menschen. Einer von ihnen ist Rainer Neugebauer, der das Cage-Projekt bereits seit den Anfängen begleitet und bis heute mit großem Einsatz unterstützt.
1: 25 Jahre, ein tolles Jubiläum. Hätten Sie gedacht, dass Sie das mal erreichen?
2: Das ist eine schwierige Frage. Meine Frau hat gedacht, das schafft ihr nie. Ja? Die war sehr pessimistisch. Ich habe es mir gewünscht immer. Und dass es so ein Erfolg ist, das hat ja auch keiner von denen aus Trossingen so gedacht. Sie können ja noch nachlesen, 2006, ja, da hieß es Schnapsidee, nicht? Und dass sich das so über die Zeit so gesettelt hat, ja, dass immer mehr Leute kommen, dass aus dem Ausland Leute kommen und uns unterstützen.
1: Ja, am Anfang, die ersten Klangwechsel, die waren ja noch ziemlich, da waren wir noch ziemlich alleine hier in Halberstadt. Ja. Und dann ist es immer stärker gewachsen. Ja. Können Sie denn irgendeinen Klangwechsel ausmachen oder ein Jahr, wo Sie sagen, da kam der Bruch, da wurde es richtig bekannt, seitdem boomt's?
2: Naja, es gab einen Klangwechsel, der war für uns fast lebensgefährlich im Nachhinein. Wir hatten den 2013er Klangwechsel. Danach waren fast 7 Jahre kein Klangwechsel. Und da sind ganz viele Leute gekommen. Und da hatten wir noch keine Begrenzung hier, was aus Sicherheitsgründen eigentlich schlimm war, wenn was passiert wäre. Wir hatten 1500 Leute in der Kirche. Und es ist ja so gewesen, dass auch kaum jemand so was Richtiges gehört hat, nicht? Als die Pfeifen dann gespielt wurden und so weiter. Und wir sind hinterher froh gewesen, dass nichts passiert. Wir hatten ja damals noch nicht mal diesen dritten Ausgang hier, nicht? Der ist ja erst später dann dazugekommen. Und das war natürlich ein ganz, ganz besonderer Gang. Und der nächste war dann natürlich 2020, 7 Jahre später. Das war der Klangwechsel mit dem wirklich größten Medienhype. Und ausgerechnet in dieser Zeit, wo viele Leute dachten, oh, das ist schwierig für das Projekt, ja, wenn keine Klangwechsel sind, weil das natürlich immer die Aufmerksamkeit erholt und das Publikum ranholt. Ausgerechnet diese Zeit, der Klangwechsel davor und der Klangwechsel direkt danach, waren die, glaube ich, den Durchbruch dann geschafft haben. Das Eigentliche, ja, wo die Engländer und Amerikaner, the critical point, also nicht, das, was das ausmacht, dieses Projekt, ist, dass man einem Klang hier für längere Zeit nachlauschen kann und ihm in dem Raum erfahren kann. Denn wer hier hinkommt, wenn nur wenige Besucher da sind, dann merkt man, wie der Klang im Raum sich anfühlt, oszilliert, wie dann auf einmal bestimmte Töne weniger zu hören sind, wie Obertöne dazukommen, wie es Interferenzen gibt. Und das ist eigentlich auch das, was Cage gewollt hätte. Da bin ich mir ganz sicher, weil ich habe mit vielen Leuten geredet, die mit Cage zusammengearbeitet haben. Ich habe Cage selber nur mal auf der Bühne erlebt, ja, also nicht persönlich kennengelernt. Aber das eben, hört auf den Klang, ja, nehmt den Klang so, wie er ist. Öffnet eure Ohren, legt erstmal alle Kategorien beiseite. Er sagt empty mind, also leerer Geist. Also nicht stellt euch dumm, nicht, sondern... Nicht sofort einteilen in schön, nicht schön oder ist das Musik, ist das nicht Musik, ist das E- oder U-Musik oder was soll das überhaupt? Lass solche Fragen weg, befrei den Klang von allen Interpretationen und lausche ihm. Und vielleicht findest du ihn sogar schön.
0: Wer den nächsten Klangwechsel einmal selbst erleben möchte, muss nicht allzu lang warten. Im kommenden Jahr, am 5. Oktober, live dabei sein, wenn in Halberstadt erneut Musikgeschichte geschrieben wird.

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Es ist durchaus im Bereich des Möglichen, dass der Absatz an Elefantenplüschtieren in Zukunft etwas größer wird als bisher. Denn der Wunsch, ein solches Rüsseltier mit nach Hause nehmen zu wollen, könnte stärker werden, wenn man im Elefantenhaus zu Besuch war. Dort stolpert seit ein paar Tagen ein Jungtier durch das Gehege, denn im Magdeburger Zoo konnte man ein besonderes Ereignis feiern.

0: Wir haben ja einen ganz historischen Moment. Das erste Elefantenkalb in der Geschichte Magdeburgs wurde am 6.8. um 1.14 Uhr dann geboren. Beim Geschlecht halten wir uns noch ein bisschen bedeckt. Svini hat uns noch nicht nah genug rangelassen, dass wir da eine hundertprozentige Aussage zu abgeben könnten. Wir haben natürlich einen sehr educated guess, aber halten uns da noch ein bisschen zurück. Was wir sehr gut wissen, ist die Schulterhöhe. Da sind wir bei 86 Zentimetern. Gewogen haben wir auch noch nicht, weil Svini das Kalb noch sehr eng bei sich behält. Und wir halten unsere Elefanten hier im Protected Contact, das heißt zwischen uns und dem Elefanten muss immer ein Gitter sein, um uns vor unabsichtlichen Bewegungen des Tieres zu schützen. Das kann bei Elefanten dann doch schnell gefährlich werden. Bis jetzt kann das Kalb schon selbstständig aufstehen, sich hinlegen, Bewegungen laufen oder Wendungen laufen. Das hat in den ersten Stunden auch noch nicht so gut geklappt. Da konnte man nur vorwärts und bremsen war auch schon ein bisschen schwierig. Und was uns am meisten freut, ist, dass es zum jetzigen Zeitpunkt wirklich schon ganz gut trinkt.
1: Das freut natürlich nicht nur den Zoodirektor. Schließlich beginnt das Leben eines Elefanten mit einem Sturz des Jungtiers aus etwa 3 Metern Höhe. Doch davon hat sich das Kleine gut erholt und allmählich klappt es auch mit der Koordination der 8 Beine. Schließlich muss man als Jungelefant immer genau aufpassen, was das Muttertier unternimmt, um nicht dazwischen zu geraten.
0: Nee, Svini passt da schon sehr gut auf. Sie ist eine sehr gute Mutter, sie passt sehr gut auf. Sie hat es immer im Blick und dirigiert dann mit dem Rüssel in die richtige Richtung.
1: Svini, das Muttertier, wurde 1993 ursprünglich in Afrika geboren, lebte dann lange im grünen Zoo Wuppertal und kam 2024 nach Magdeburg. Das passierte im Rahmen des Ex-Situ-Programms.

0: Für afrikanische Elefanten, weil man sie mit dem seit 2018 hier lebenden und genetisch passenden Elefantenbullen Kando zusammenführen wollte. Der erfüllte seine Aufgabe auch zuverlässig und nach einer 22 Monate dauernden Tragezeit konnte man nun den gesunden Nachwuchs begrüßen.
1: Wir haben das Elefantenhaus und die Außenanlagen intensiv mit Kameras überwacht und haben dann an Veränderungen des Schlafrhythmus, Veränderungen des Laufverhaltens feststellen können, jetzt geht es dann wohl demnächst los. Und dann das eindeutige Zeichen ist natürlich der Abgang der Fruchtwässer. Das sind beim Elefanten so knapp an die 100 Liter. Das kriegt man sehr klar mit.
0: Für den Magdeburger Zoo ist es das erste Mal seit seiner Gründung vor 76 Jahren, dass solch ein Zuchterfolg erzielt wurde. Denn bisher wurden hier nur weibliche Tiere gehalten. Nun kommt es darauf an, dass sich eine stabile Mutter-Kind-Beziehung entwickelt, weshalb Besucher nur eingeschränkten Zugang zum Duo bekommen sollen.
1: Das machen wir auch von Sveni abhängig von ihrem Verhalten. Sie ist bis jetzt eine sehr entspannte Elefantenmutter und wenn alles gut läuft, werden wir morgen das Elefantenhaus schon für die ersten Stunden öffnen, immer mit einer Aufsicht und wir werden es auch sofort wieder schließen, wenn wir das Gefühl haben, Sveni gefällt das gerade nicht. Sie hat jederzeit die Möglichkeit, sich in Räume zurückzuziehen, wo sie nicht zu sehen ist und trotzdem geht dann hier die Mutter-Kind-Bindung vor und wir behalten uns vor, das Haus dann auch jederzeit wieder zu schließen.
0: Ja, und so kann der Magdeburger Zoo nun auch auf diesem Feld des Artenschutzes einen Beitrag leisten und die Besucher dürften mit ein bisschen Glück dabei zuschauen. Und Glück brauchen auch die Zoo-Mitarbeiter, um einmal herauszufinden, ob wir es hier mit einem männlichen oder einem weiblichen Kalb zu tun haben.

Die Feuerwache in Magdeburg-Sudenburg. Man hörte schon von draußen, Landtagswahlkampf auf vollen Touren. Denn Eva von Angern, Spitzenkandidatin der Linken, hat sich mit Sebastian Krumbiegel prominente Unterstützung geholt. Und der sitzt jetzt virtuos am Klavier.

0: Gemeinsam mit einem Prominenten, wenige Tage vor der Landtagswahl, das ist Wahlkampf. Können Sie mir erzählen, was Sie wollen?
1: Ja, natürlich ist das Wahlkampf und ich bin sehr dankbar, dass Sebastian Krumwiegel auch tatsächlich für sich entschieden hat, mich, beziehungsweise auch damit die Partei Die Linke hier in Sachsen-Anhalt, in dem Wahlkampf, der gerade ja auf Hochtouren läuft, zu unterstützen. Und der Titel ist Programm, Soundcheck der Menschlichkeit. Wir wollen gemeinsam, eher aus Sicht eines Künstlers, eines freien Künstlers, der ja auch dafür bekannt ist, kein Blatt vom Mund zu nehmen, mit mir gemeinsam als Politikerin, als Sachsen-Anhalterin darüber reden, wie können wir es gemeinsam schaffen, dass die Solidarität, die soziale Grundlage unserer Gesellschaft, das Miteinander, wie schaffen wir es, das zu halten? Also, dass das Menschliche wirklich auch weiterhin im Mittelpunkt steht.
2: Und dann sitzen die beiden auf der Bühne. Die linken Politikerin, Eva von Angern, in Sudenburg geboren, seit 2002 Landtagsabgeordnete, und der Musiker und aktive Demokrat Sebastian Krumwiegel, Jahrgang 1966, geboren in Leipzig, nach eigenen Angaben ein eher schlechter Schüler, aber als Musiker und Mitglied der Prinzen einer der erfolgreichsten Popsänger in Deutschland.
3: Wo ist der Kompass? Wo ist die Richtung?
2: Sebastian Krumwiegel hat schon immer seine Popularität für politische Botschaften genutzt und hat regelmäßig die SPD, einmal als notwendige Ausnahme einen Kandidaten der CDU unterstützt und jetzt hier die Linke.
4: Ich setze mich ja nicht nur für die Linke ein, ich setze mich ja für demokratische Parteien ein. Also ich halte es einfach für wichtig, dass wir... Ich habe ein Demokratielied, bei dem ich über die Erhaltung der Demokratie singe. Und das ist mir mehr oder weniger wirklich in die Wiege gelegt. Also meine Eltern haben mich so sozialisiert. Und ich halte das einfach für wichtig, dass wir jetzt die Zeit, die wir haben, noch nutzen, um uns darum zu kümmern, dass nichts passiert, was am Ende... Ich glaube, alle bereuen würden, wenn das passiert, was hier wie ein Damoklesschwert über uns schwebt. Wir nennen das ja Populismus, den Leuten einen vom Pferd zu erzählen und ihnen was vorzugaukeln. Und was ich so mitkriege, irgendwie immer, die guten alten Zeiten, wir wollen unsere guten alten Zeiten zurückhaben. Das ist kein Argument. Am Ende, die Welt verändert sich täglich und wir müssen gucken, was passiert. Und müssen vor allem eben gucken, dass wir uns das, was wir haben, als großen Schatz mit dem Grundgesetz, mit der Demokratie, dass wir uns das erhalten. Und deswegen bin ich heute hier.
0: Die Linke mit Sebastian Krumwiegel, und da fällt mir natürlich, ich wäre so gern ein Millionär.

0: beiden neu erstellten Inventarverzeichnisse haben rund 900.000 Euro gekostet. 350.000 Euro kamen dabei vom Land Sachsen-Anhalt und 500.000 Euro von der Kulturstiftung des Landes. Staatsminister Rainer Rohrbrach würdigte die beiden Werke und die Wichtigkeit der Forschung. Nach den Kathedralen von Magdeburg und Naumburg hat auch nun der Halberstädter Dom ein neues Inventarverzeichnis. Ein weiteres für den Havelberger Dom ist auch geplant.
1: Also es ist eine extrem verdienstvolle Arbeit, die hier von der Kulturstiftung des Landes Sachsen-Anhalt geleistet worden ist. Schon in Magdeburg, schon in Dessau, schon in Naumburg. Aber eben hier nochmal in einer Weise, die erkennen lässt, welche besondere Bedeutung auch der Halberstädter Dom für die Landesgeschichte hat.
0: Die beiden Hauptautoren Dr. Anja Seliger und Dr. Heiko Brandl, die mit 23 weiteren Experten das Buch verfassten, gaben neue Geheimnisse preis, die jetzt gesichert werden konnten.
2: Ein Thema wie die Orgeln oder wie die Glocken, das gibt man natürlich an Experten ab, die sich darüber mit viel, viel besser auskennen als wir. Wir sind ja beide Kunsthistoriker, wir könnten das auch machen, aber wir müssten uns da viel länger und langfristig einarbeiten und deshalb geben wir solche Themen dann eben extern weg.
0: Der erste Band des Buches befasst sich mit der Architektur des Domes, mit dem Westbau, dem Querhaus und dem Chor. Der zweite Band hingegen mit der Ausstattung des Domes. Er enthält wichtige Details zur ältesten Triumphkreuzgruppe Europas, die den gekreuzigten Christus als Sieger über das Böse zeigt. Diese beiden Bände wurden nach einer wissenschaftlichen Bearbeitung entwickelt und teilen den Dom jeweils in verschiedene Abschnitte ein und daraus entstehen dann die entsprechenden Texte.
2: Die Texte sind inhaltlich alle gleich aufgebaut. Ja, vorneweg gibt es Quellen, Bildquellen, Literatur. Dann kommt eine Überlieferungsgeschichte, die sämtliche Maßnahmen referiert, die also an den Objekten stattgefunden haben, von der Restaurierung bis zur Zerstörung, bis zum Wiederaufbau. Ja, der Dom hatte ja nach dem Zweiten Weltkrieg schwere Schäden, wurde wieder aufgebaut. Das ist natürlich alles dokumentiert. Gleichzeitig haben wir auch die Restaurierungsgeschichte des 19. Jahrhunderts aufgearbeitet. Das ist dann in der Überlieferungsgeschichte zu finden und dann in einem letzten Kapitel ist im Grunde genommen die Würdigung der Objekte drin und da wird dann dargelegt, welche Bedeutung haben die Objekte, ja, wie ist der Forschungsstand dazu gewesen, was kann man bejahen, was kann man verneinen, was sind die neuen Erkenntnisse.
3: Jetzt ist es ja so, dass die meisten Besucher, die den Dom besuchen, nicht so Kirchenhistoriker sind. Mal für den Laien gesagt, was soll man sich hier oder was muss man sich im Halberstädter Dom unbedingt ansehen?
2: Also, da mache ich eine ganz große Werbung. Wenn man den Halberstädter Dom besucht, sollte man sich die Zeit nehmen, sich im Langhaus mal kurz hinzusetzen, um den Raumeindruck auf sich wirken zu lassen. Es gibt hier eine unglaublich enge Taktung von Pfeilern. Dadurch wirkt der Raum unglaublich lang, unglaublich hoch und schlank. Das ist ein Eindruck, den man in anderen Kirchen nicht so hat. Nehmen wir zum Beispiel zum Vergleich den Magdeburger Dom, da ist das nicht so. Dann hat man im Halberstädter Dom unbedingt, sollte man einmal den Chorumgang rumlaufen, in die Marienkapelle reinblicken, weil man da die Glasmalereien aus dem 14. Jahrhundert noch erhalten hat. Man sollte sich auf jeden Fall das Triumphkreuz angucken. Und wenn man dann wieder zurückläuft, unbedingt den Taufstein. Das sind die wichtigsten Stücke, würde ich sagen. Die Skulptur hier im Chorumgang, Sie sind ja vorhin mit dabei gewesen. Das ist natürlich ein Highlight, das man auch unbedingt anschauen sollte. Den Domschatz. Wer nach Halberstadt kommt, sollte sich auch den Domschatz anschauen. Denn eine solche Fülle an liturgischen Gewändern und eine solche Fülle an Reliquien und Reliquiaren gibt es an anderen Orten nicht zu bestaunen. Ja, das würde ich unbedingt empfehlen.
0: Mit den beiden Bändern ist der Halberstädter Dom jetzt so umfassend dokumentiert wie nie zuvor. Sie schaffen eine Basis für die Forschung und für viele Generationen danach.
4: Der Magdeburger Hauptbahnhof wurde zwar zum besten Bahnhof in Deutschland gekürt, aber das scheint hierzulande ein einsamer Leuchtturm zu sein. Denn der Zustand vieler Bahnhöfe im Lande ist weit davon entfernt, schön zu sein. Um das zu ändern, lud man dieser Tage auf einen kleineren Haltepunkt ein, hier der Bahnhof Magdeburg Südost. in einem typischen Zustand für viele solcher kleinerer Bahnhöfe. Graffiti, zerstörte Einrichtungsgegenstände oder Schilder. Das Feld solcher, meistens durch Vandalismus entstandenen Schäden ist groß.

0: Üblicherweise beauftragt man dafür DB-eigene Unternehmen, die allerdings eher grundhafte Sanierungen vornehmen, weshalb man sich entschloss, mit speziellen Reparaturtrupps eine zusätzliche Möglichkeit zur Beseitigung von Schäden an solchen Stationen zu schaffen.
1: Warum machen die das? Weil wir tatsächlich viel, viel Vandalismusschäden haben, viel, viel Defekte an unseren Bahnsteigen, und die versuchen wir mit unseren Handwerkerkollegen entsprechend schnell wieder zu beheben.
0: Dazu hat man zwei neue, jeweils vierköpfige Teams zusammengestellt. Erfahrene Handwerker aus den verschiedensten Berufen. Vom Elektriker über den Baufachmann bis hin zum Dachdecker ist alles dabei. Im Grunde suchte man nach Universalgenies, die in der Lage sind, die vielfältigen Anforderungen solcher Schnellreparaturen auszufüllen.
1: Genau, also erstmal grundsätzlich Vandalismusschäden zu beseitigen, unter anderem wie hier die eingeschmissene Vitrine, die wir heute Morgen hier so vorgefunden haben, Graffiti zu beseitigen, Pflasterarbeiten durchzuführen, Dacharbeiten durchzuführen und alles, was sozusagen außerhalb der Parameter, die wir uns selbst gesetzt haben, für einen ordentlichen Zustand von Bahnhöfen entsprechend auch diese zu beseitigen.
0: Was dabei zu tun ist, melden nicht nur die Kunden an die Deutsche Bahn, sondern auch Inspektoren und Mitarbeiter. In diesem speziellen Fall an das Bahnhofsmanagement der DB InfraGo, das zuständig für ein Territorium ist, das in gewisser Weise dem ehemaligen DDR-Bezirk Magdeburg entspricht. Für den Bezirk Halle gibt es weitere Reparaturtrupps.
1: Einerseits ganz klar auch durch unsere Kunden. Andererseits inspizieren wir auch regelmäßig qualitativ unsere Stationen, und dann laufen die Schäden quasi in unsere Systeme einmal rein und landen dann quasi hier bei unseren Kolleginnen und Kollegen.
0: Diese Trupps gibt es jetzt seit 2 Monaten, und bisher ist man mit den Ergebnissen der Maßnahmen sehr zufrieden.
1: Naja, also man sieht den Unterschied. Das muss man ganz klar sagen. Man sieht den Unterschied auch hier in Magdeburg Südost, war man sehr starker Vandalismusstandort. Wir haben sukzessive mit diversen Maßnahmen den Standort entsprechend aufgewertet. Und wenn man sozusagen, und das tue ich auch sehr oft, sich Bahnhöfe und Verkehrsstationen einmal anschaut, man sieht den Unterschied mit dieser Handwerkerkolonne.
0: In ganz Sachsen-Anhalt gibt es insgesamt 289 Verkehrsstationen, und in ganz Deutschland werden in diesem Jahr für dieses Sonderprogramm etwa 50 Millionen Euro ausgegeben, hauptsächlich für das Personal und die benötigten Ersatzteile. Erfahrungsgemäß durfte diese Arbeit auch nicht aufhören, denn Vandalismus auf Bahnhöfen wird weiter ein Problem sein, vor allem weil es auf vielen dieser Stationen schon seit Jahren kein Personal mehr gibt.
2: Deine Meinung zählt. So lautete das Motto für 2 Beteiligungsveranstaltungen im hallischen Stadtteil Silberhöhe, die am Dienstag und Mittwoch von der Stadt Halle in Zusammenarbeit mit dem Quartiermanagement des Bezirks organisiert wurden. Hintergrund war die 2. Fortschreibung des integrierten Handlungskonzepts Sozialer Zusammenhalt Silberhöhe, mit dem sich interessierte Bürger bereits am Dienstag an dem Informationsstand vor dem Gesundheitszentrum vertraut machten, sowie ihre eigenen Ideen und Wünsche für die künftige Gestaltung des Stadtteils beitragen konnten. Im Großen und Ganzen beinhaltet das integrierte Handlungskonzept eine Zielvorstellung für die nächsten 10 bis 15 Jahre mit einem Sammelsurium an Ideen dazu, wie sich das Gebiet entwickeln soll, unter Berücksichtigung der kommunalen Wünsche, aber auch ebenso wichtig, die Kritiken der Anwohner. Sonst bestehe die Gefahr, dass diverse Planungsmaßnahmen ins Leere laufen, wenn beispielsweise kein dringender Bedarf vor Ort besteht. Das Ziel ist letztendlich, den Stadtteil zukunftssicher zu machen, unter anderem durch Maßnahmen wie eine bessere Anbindung mit den öffentlichen Verkehrsmitteln, eine erhöhte Klimaresilienz, bezahlbare Mieten und weniger Leerstand in den Wohngebieten. Zielvorstellungen, die bereits im ursprünglichen Handlungskonzept vertreten waren, welches schon vor Corona-Zeiten erarbeitet wurde. Seitdem hat sich im Bezirk Silberhöhe vor allem im öffentlichen Raum einiges getan. Mehrere Schulen wurden großflächig saniert und modernisiert. Und mit einer Vielzahl an Spielplätzen und anderen Freizeitaktivitäten wie dem Skatepark hoffte man, den Aufenthalt im Stadtteil vor allem für die jungen Leute attraktiver zu gestalten. Weiterhin entstand mithilfe von weiträumigen Baumpflanzungen sowie durch die Umgestaltung der sogenannten grünen Mitte die neue Identität Waldstadt für das Gebiet, welche nun im Rahmen der 2. Fortschreibung des Handlungskonzepts um den Zusatz Sportstadt erweitert werden soll. Für die verschiedenen Zielgruppen des Bezirks bedeutet das, dass ihnen neben Fußball noch mehr Perspektiven für Sportmöglichkeiten gegeben werden sollen, unter anderem natürlich durch den bereits vorhandenen Skatepark, aber auch mehrere Basketballplätze, einen Rodelhügel und vieles mehr. Meinungen und Anregungen dazu konnten interessierte Bürger an den Informationen

0: Demonstrationsständen beisteuern. Und wer es nicht zu den beiden Veranstaltungen vor Ort schaffte, der hat zudem jederzeit die Möglichkeit, Wünsche und Ideen per E-Mail an das Quartiermanagement zu übermitteln. Die jüngsten Bewohner des Bezirks durften derweil schon einmal selbst mit Hand anlegen und zumindest einen kleinen Teil des Stadtgebiets eigenhändig gestalten.
1: Im Maritimhotel in Magdeburg ist am vergangenen Montag der Auftakt zu einer besonderen Schachwoche über die Bühne gegangen. Vom 8. bis zum 15. August trifft sich hier die internationale Problemschachszene zum 68. Weltkongress und zur 49. Weltmeisterschaft im Problemlösen. Den Startschuss bildete die offene Löseweltmeisterschaft. Rund 110 Teilnehmer stellten sich dabei 18 Aufgaben und hatten dafür insgesamt 3 Stunden Zeit. Nach der Hälfte gab es eine halbstündige Pause, während der sich die Teilnehmer untereinander austauschen konnten. Denn beim Lösen der Aufgaben hat jeder seine eigene Strategie. Das zeigt sich auch bei den Brettern. Während manche Teilnehmer mit einem einzigen Schachbrett auskommen, stehen bei anderen gleich 2 bis 4 Bretter auf dem Tisch. Beim Problemschach geht es allerdings nicht nur um eine normale Schachpartie. Die Aufgaben sind künstliche Stellungen, die in einer gewöhnlichen Schachpartie nur selten oder überhaupt nicht vorkommen. Entscheidend ist, die vorgegebene Lösung möglichst schnell und fehlerfrei zu finden. Haben 2 Teilnehmer am Ende die gleiche Punktzahl, entscheidet die benötigte Zeit. Die offene Weltmeisterschaft ist dabei nur ein Vorgeschmack auf den eigentlichen Höhepunkt. Die offizielle WM im Problemlösen findet am Dienstag und Mittwoch statt. In Einzel- und Mannschaftswettbewerben treten die besten Löser gegeneinander an.
2: Hier in Magdeburg, das ist auf der einen Seite eine Station, aber das Löseturnier, was hier stattfindet, ist gleichzeitig oder hauptsächlich die Weltmeisterschaft im Lösen von Schachproblemen. Und die Weltmeisterschaft, die wird ausgetragen im Mannschaftswettbewerb, das heißt, das sind 3er-Teams aus den Ländern, die teilnehmen wollen, und Einzelwertungen. Und das ist das, was wir hier veranstalten, zusammen mit einem offenen Turnier, wo eigentlich alle teilnehmen können, was aber schon typischerweise auch so als Warm-up für die Weltmeisterschaftsteilnehmer genutzt wird.
1: Ausgezeichnet werden am 14. August insgesamt 5 Wettbewerbe. Die Mannschaftswertung, die Jugend-, Herren- und Damenwertung sowie der World Solving Cup. Parallel zu den Wettkämpfen kommt die internationale Problemschachgemeinschaft zu ihrem Jahreskongress zusammen. Delegierte aus den Mitgliedsländern treffen sich, um über die Entwicklung des Problemschachs zu beraten, Entscheidungen zu treffen und die kommenden Aktivitäten des Weltverbandes vorzubereiten.
2: Magdeburg ist nicht nur Autostadt, sondern aus meiner Sicht auch Schachstadt, vielleicht die Schachstadt im Moment in Deutschland, wo sehr viele große Veranstaltungen, große Turniere stattfinden. Im nächsten Jahr zum Beispiel auch die Seniorenweltmeisterschaft und das Maritimhotel in Magdeburg ist einfach das Schachhotel im Prinzip im Moment in Deutschland. Magdeburg hat auch gerade im Problemschach auch eine intensive Geschichte und auch im Partieschach. Der Jubiläumskongress des Deutschen Schachbundes 1927 zum 50-jährigen Bestehen fand in Magdeburg statt. Organisiert von Walter Freier von Holzhausen, einer der bedeutendsten Schachproblemkomponisten und Schachproblemtheoretiker der ersten Hälfte des letzten Jahrhunderts, der in Magdeburg die letzten 15 Jahre verbracht hat, seines Lebens, der heute vor 91 Jahren verstorben ist, wo wir heute mit einer kleinen Gruppe auf dem Südfriedhof waren, an seinem Grab. Und Magdeburg hat also nicht nur in der letzten Zeit zeigt sich nicht nur sehr aktiv, sondern eigentlich schon sehr lange und auch mit sehr bedeutenden Veranstaltungen hier.
1: Damit steht Magdeburg auch jetzt wieder am Rampenlicht einer Schachdisziplin, bei der nicht der nächste Zug einer Partie zählt, sondern die Fähigkeit, eine komplexe Aufgabe unter Zeitdruck zu durchdringen und die richtige Lösung zu finden.

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2: In der Villa Böckelmann wurde über die Sommerferien die europäische Stadt Utopia gegründet, die unser System einmal gründlich auf den Kopf gestellt hat. Denn vor Ort sind die Kinder an der Macht. Erwachsene sind ausschließlich als Helfer oder Besucher erlaubt. Um einreisen zu dürfen, mussten sie daher zuerst zum Einwohnermeldeamt. Die sogenannte Kinderstadt ist das Resultat eines zweiwöchigen Mitmachprojektes in den Sommerferien, bei dem Kinder selbst bestimmen, wie ihre Stadt funktioniert. Sie können in Handwerksbetrieben arbeiten, Dienstleistungen anbieten sowie Kultur- und Medienangebote gestalten. Die Arbeit in einem der ca. 30 Gewerke zählt für die Kinder zum Alltag. Denn jede gewerbliche oder behördliche Tätigkeit wird bezahlt. Mit den verdienten Topi, also der Währung der Stadt, können die Kinder anschließend zum Beispiel Essen, Schmuck oder Dienstleistungen kaufen.
3: Also es gibt, wie bei jedem Spiel, bestimmte Vorlagen, was so dabei sein muss in der Kinderstadt. Also eine Bank, das Rathaus ist dabei, etwas zu essen, also die Essensmeile da, ne? Eine Bühne, ja, für Präsentation und alle anderen Dinge haben wir auf den Prüfstand gestellt, jedes Jahr immer. Und es gibt einen Kinderrat, der mitentscheidet dann, okay, wir möchten dieses Gewerk noch haben oder das wollen wir dazu haben.
2: Die meisten Gewerke entspringen dabei aus den kreativen Köpfen der Kinder. Auf der Bühne können sie für ihre Ideen dann werben, zu Wahlen aufrufen oder Spenden sammeln. So erleben die Kinder ganz praktisch, wie eine Stadt sowie eine demokratische Gesellschaft funktionieren können. Das Konzept der Kinderstadt ist allerdings nicht neu. Als erste ihrer Art gilt Mini-München, die bereits seit 1980 existiert. In Magdeburg gab es vor der Gründung Utopias in 2021 bereits Elberado, welche von 2010 bis 2018 betrieben wurde. Inzwischen gibt es aber auch Kinderstädte in kleineren Orten. Das Ziel dieser ist mehr als nur Spiel und Spaß. Die Kinder sollen Verantwortung übernehmen und eigene Entscheidungen treffen. So lernen sie spielerisch, wie wirtschaftliche, politische und vor allem kommunale Abläufe funktionieren.
3: Wenn ich reinkomme, habe ich 18 Topi Stadtgeld, ja. Und wenn ich dann in der Foodmeile war und habe 2 Hotdogs gegessen und mir noch ein Armband geholt, sind die alle. Was mache ich dann, ja? Muss ich arbeiten, ja? Also Utopia kommt ohne Arbeitsagentur aus bisher, ja? Aber und die Kinder suchen sich halt etwas, ob in der Holzwerkstatt, in der Seifenmanufaktur, bei der Stadtreinigung, ja? Oder wie im Moment jetzt hier sind gerade neue Bürgermeisterwahlen, weil der alte Bürgermeister wurde abgesetzt. Und jetzt bewerben sich mehrere Kinder, dass sie Bürgermeister werden.
2: Die Kinder lernen auch, ihre Interessen zu vertreten und dabei soziale Kompetenzen zu entwickeln. Dafür ist auch die Teilnahme der Kinder aus den Partnerländern essentiell. Helfer unterstützen dabei die Kommunikation und sorgen dafür, dass sich alle barrierefrei verständigen können, was bei 400 Kindern auch mal stressig werden kann.
3: Also wir haben Kinder hier aus Frankreich und aus Polen, aus den Partnerregionen Sachsen-Anhalt, haben auch 35 Betreuer, die aus ganz Europa kommen, aus irgendwie 14 verschiedenen Ländern kommen. Und ja, deswegen halt europäische Kinderstadt. Und es wird sich meist in Englisch unterhalten mit Händen und Füßen. Es wird übersetzt dann durch die lokalen Betreuer, die hier mit dabei sind. Und somit ist das für alle so eine Win-Win-Situation. Ich finde es auch schön, wenn manche Kinder dann so richtig stolz sind und mit jemandem Englisch reden können, ja, um zu zeigen, guck mal, das habe ich da gelernt und so, ne?
2: Utopia findet als Mitmachprojekt alle 2 Jahre für 2 Wochen in den Sommerferien statt. Wer dabei sein möchte, kann sich ca. 2 Monate vor Beginn des Projektes für die Teilnahme anmelden. Aber auch kurz vorher sind meistens noch Plätze zu ergattern.
3: Eigentlich waren bis so 14 Tage vorher immer noch Plätze frei, ja. Und dann stoppt man halt diese Plakataktion in der Stadt. Und dann meistens in der ersten Woche haben wir noch ein paar Restplätze für die zweite Woche. Aber dann die Kinder sagen, es hat mir so gut gefallen, ich möchte auch noch in der zweiten Woche kommen und so weiter.
4: Ist eine Wahlentscheidung beispielsweise zur kommenden Landtagswahl ein Spiel? Ja, zumindest wenn man den Wahlomaten der Landeszentrale für politische Bildung betrachtet. Denn den Wahlomaten soll man spielen.
5: Ja, es ist ein spielerischer Einstieg in die Wahl. Es soll tatsächlich ein Appetitanreger sein. Es ist ja nicht allumfassende Information zur Wahl. Es soll eigentlich ein erster Moment sein, dass die Leute sagen, okay, ich werde mich mit der Wahl auseinandersetzen. Es soll aber wirklich der Anfang einer Auseinandersetzung sein, dass die Menschen denken, ja, es ist die Wahl in 4 Wochen. Da diese Parteien, diese 15 Parteien stehen zur Wahl. Diese Themen sind interessant und ich komme bei den Parteien vielleicht raus. Aber danach soll eigentlich die Motivation stehen, dass man sagt, ah, ich will eigentlich mehr dazu wissen, ich will mehr dazu erfahren, vielleicht mich informieren, auch bei den Parteien informieren. Das ist die Idee des Wahlomats. Deshalb setzen wir den spielerischen Ansatz so ein bisschen in den Fokus, damit die Menschen ein bisschen die Scheu verlieren vor Politik, sondern sagen, ich traue mir das zu, ich fange mal an und dann habe ich vielleicht mehr Interesse und gehe zur Wahl.
4: Das wäre das eine Ziel dieses Angebotes der Landeszentrale für politische Bildung in Sachsen-Anhalt. Das andere vielleicht den Anstoß zu geben, sich etwas ausführlicher mit politischen Fragen zu beschäftigen. Und das kann man auch mit dem Wahlomaten machen. Denn nachdem der Wahlomat seine Berechnung zur persönlichen Parteienpräferenz gegeben hat, besteht die Möglichkeit, sich die von den Parteien gegebenen Antworten im Detail durchzulesen. Sie wurden von der Wahlomat-Redaktion für die Software in mühevoller Kleinarbeit aus den Parteiprogrammen extrahiert.
5: Das war eine Wahlomat-Redaktion, bestehend aus 28 Personen. Das war die Hälfte Jugendredakteure aus ganz Sachsen-Anhalt. Die konnten sich dazu bewerben. Die haben sich freiwillig und ehrenamtlich dazu gemeldet und waren mit uns zusammen mit 13 Wissenschaftlerinnen und Wissenschaftlern aus ganz Sachsen-Anhalt waren wir da und haben über die Wahlprogramme gebrütet, weil die sind die Grundlage der Thesen.
4: Diese jungen Leute machten sich dann auch gleich daran, nach der feierlichen Inbetriebssetzung des Wahlomaten die anwesenden Kandidaten mit den Fragen der Software zu konfrontieren. Sicher auch, um festzustellen, ob die Kandidaten nach ihren Antworten dann wenigstens auch ihre eigene Partei wählen würden.
6: Ja, ist rausgekommen mit 91%, 100 sind es nicht geworden. Das ist auch nicht so richtig verwunderlich. Ich habe das Wahlprogramm ja A mitgeschrieben und B auch auf dem Parteitag dann mit verabschiedet. Und da versucht man auch das eine oder andere reinzukriegen, das hat nicht immer geklappt und das ist so ein bisschen die Abweichung. Aber im Großen und Ganzen bei den wichtigen Themen stehe ich hinter dem, was wir im Wahlprogramm haben, bei den anderen natürlich auch, das ist Demokratie. Und 91 von 100 ist auch gut.
7: Also ich kenne das Programm, ich weiß, dass ich in der richtigen Partei bin und kann mich auch noch erinnern, was wir gemeinsam beschlossen haben.
5: Wir haben das ein bisschen neu gemacht, dass man eben tatsächlich zu einer These alle Antworten auf einen Blick hat, auch alle Begründungen auf einen Blick. Man kann auch 2, 3 Parteien nebeneinander stellen und genau gucken, wie haben die zu diesen verschiedenen Thesen geantwortet. Man kann sich auch alle Antworten auf einen Blick zu einer Partei ansehen und dann hat man so ein kleines Mini-Übersicht. Oder man kann eben auch immer noch wechseln, das finden wir ganz wichtig. Man kann einerseits gewichten, was ist mir wichtig. Andererseits kann man auch noch nach dem Ergebnis gucken, ach, vielleicht bin ich doch bei dieser einen These anderer Meinung. Was passiert eigentlich mit meinem Ranking mit den Parteien, wenn ich mich nochmal umentscheide? Und das ist ganz spannend, weil manchmal ist so eine erste, zweite Position, wechselt dann nochmal. Das bedeutet, 38 Thesen können natürlich nicht die Entscheidung abnehmen, aber einen ersten Eindruck vermitteln.
4: Denn ob man seine Wahlentscheidung von einer Maschine treffen lässt, ist natürlich jedem selbst überlassen, auch wenn hier sicher ist, dass der Input der Software nicht von der KI generiert wurde, sondern von leibhaftigen Menschen. Denn auch Politik wird von Menschen gemacht. In den kommenden Wochen werden viele der Kandidaten überall im Lande Wahlstände aufbauen und vielleicht bekommt man ja durch den Wahlomaten ein wenig Rüstzeug, um dort mit den Kandidaten fundiert diskutieren zu können. Unter www.wahlomat.de findet man die Maschine, die bei der Wahlentscheidung durchaus helfen kann. Und sei es auch nur, um zu erfahren, welche Politikfelder hier in Sachsen-Anhalt wirklich entschieden werden können.
8: Es sieht aus wie eine Frucht, besteht aber aus gebranntem Ton. In der glasierten Oberfläche spiegeln sich die Lichter. Wann wird aus einer Keramik Kunst und wer entscheidet das? Das ist vereinfacht gesagt die Frage in der aktuellen Ausstellung in der Galerie Himmelreich. In der Gemeinschaftsausstellung präsentieren 13 Künstler und Künstlerinnen ihre Arbeiten aus Keramik. Gemeinsamkeit aller ist ihre Mitgliedschaft in der Gruppe 83, gegründet 1981, um gemeinsam Keramik als eigenständige Kunstform zu vertreten.

0: Seit dieser Zeit organisieren sie gemeinsame Ausstellungen im In- und Ausland und versuchen, die eingangs gestellte Frage mit der Qualität ihrer Arbeiten zu beantworten.
1: Ich glaube, da könnten wir jetzt einen ganzen Abend darüber reden. Und ich bin mir nicht sicher, ob wir zu einer Antwort kämen. Aber wenn die Aussage über, ich möchte um Gottes Willen niemals ein Handwerk diskreditieren, weil Handwerk ist eine wunderbare, also umfassend ein Gebiet, was so eine unendliche Breite hat und unser, ja, unsere Wurzeln auch darstellt. Und die Kunst ist halt einfach, wenn ein bestimmter Ausdruck noch darüber hinausgeht, wenn es noch eine Geschichte mehr gibt, gar nicht im artifiziellen, artistischen, sondern von der Aussage, von der, eventuell auch von der Fähigkeit, aber das kann man nicht genau definieren. Die Kunst ist etwas, wenn etwas in uns nachhallt, etwas, was vielleicht noch über die, das Allgemeine hinausgeht und nur dem einen zuzuordnen ist, der es in die Welt trägt. Vielleicht das.
0: Seit 42 Jahren also besteht die Gruppe mehr oder weniger fest in ihren Beziehungen zueinander, aber immer in gegenseitiger Verbundenheit. Aus der Gruppe heraus entstand eine Kraft, die in ihrer Komplexität Keramik als Kunst versteht und daraus auch einen entsprechenden Anspruch erhebt.
1: Nur im, wie soll ich sagen, im Inhaltlichen, dass es eine gegenseitige Wertschätzung gibt, dass es eine es wird auch gemeinsam beraten, was im Prinzip auch den Ansprüchen aller gerecht wird. Das kann aber sehr unterschiedlich sein. Genau das ist ja auch das Ziel, die Breite zu zeigen. Aber die Qualität muss stimmen. Ja? Und es ist aber auch eine Aufgabe, sich gegenseitig zu helfen und gegenseitig stärker zu sein als alleine. Mehr bewirken zu können, aber eben ein Ziel wohl, ich habe heute auch noch mit einer der ältesten Mitglieder gesprochen, die mir sagte, es ist eben auch das Ziel eben auch der Nachwuchsförderung, des Weitergebens. Also das ist alles inbegriffen.
0: Einen Monat lang, also bis zum 11. September, kann man sich jetzt diese Arbeiten in der Galerie Himmelreich ansehen. Unter dem Titel Ton, Glanz und Gloria sind unterschiedlichste Formen, auch aus unterschiedlichsten Materialien zu sehen. Die künstlerischen Handschriften unterscheiden sich, aber die Arbeiten beantworten die Frage nach Kunst sehr eindeutig. Man muss eben nur ganz genau hinsehen.

0: Am vergangenen Mittwoch ist am Hintereingang des Volksparks Halle der symbolische Spatenstich für die Generalsanierung des historischen Veranstaltungshauses gesetzt worden. Damit kann nun endlich die umfassende Sanierung des 119 Jahre alten Gebäudes beginnen. Notwendig ist die Sanierung, weil der Volkspark trotz regelmäßiger kleinerer Bauarbeiten nicht mehr den heutigen Anforderungen entspricht. Das Haus soll langfristig als Kultur- und Veranstaltungsort erhalten bleiben. Dafür werden unter anderem Dächer und Fassaden erneuert und denkmalgerecht aufgearbeitet. Die schlichteren Außenwände werden gedämmt, im Inneren sind neue Lüftungsanlagen mit Wärmerückgewinnung und eine modernisierte Küche geplant. Außerdem soll die ehemalige Kegelbahn im Untergeschoss zu einem schallgeschützten Jazz- und Barkeller umgebaut werden. Zusätzlich entsteht ein neuer Anbau mit Aufzug, der künftig einen barrierefreien Zugang ermöglicht.
1: Es geht ja auch um die Funktion, die der Volkspark hat. Wir sind ja mitten im Wohngebiet. Das heißt, wenn eine Band nachts abbaut und abreißt, steht der LKW vor der Tür, es ist laut, die Flaschen klappern, wenn aufgeräumt wird und so weiter. Wir werden also einen Anbau bekommen, wo die LKWs rückwärts reinfahren können. Das kann dann alles im Haus passieren. Das ist eine große Erleichterung für das Wohnumfeld. Und wir werden endlich einen Lastenfahrstuhl vom Keller bis zum großen Saal bekommen. Wir sind dann barrierefrei, was wir jetzt nicht sind. Und die viele Plackerei mit Hoch- und Runtertragen ist dann endlich zu Ende.
0: Insgesamt kostet das Großprojekt 7,1 Millionen Euro. Finanziert wird es vom Bund, Land Sachsen-Anhalt und der Stadt Halle. Der neue Aufzuganbau

0: soll bereits im nächsten Jahr fertiggestellt werden, während die gesamten Bauarbeiten voraussichtlich bis 2030 andauern sollen. Ein Grund dafür ist die weitere Nutzung des Gebäudes, trotz der umfangreichen Bauarbeiten.
1: Denn der Volkspark lebt ja von den Mieten, die wir von denen haben, die hier die Veranstaltung machen. Und deshalb muss es weitergehen. Das Haus bleibt offen. Es werden alle Formate im Prinzip weiter möglich sein. Aber es wird natürlich eine enge Abstimmung brauchen, große Rücksichtnahme untereinander, damit immer die Ablaufpläne von den Kiebitzensteinern zum Beispiel, wenn die am Freitag, Samstag arbeiten, dass wir dann keinen Krach machen. Oder wenn eine Prüfung drin ist, dass dann der Baulärm ruht. Also das wird schon nicht einfach sein. Aber ich denke, das bekommen wir hin. Dann alle sind fest entschlossen, den Erfolg zu bekommen.
0: Der Volkspark soll auch künftig ein wichtiger Ort für Kultur und Begegnung bleiben. Darüber hinaus sind die Erneuerung des Garten und der Turnhalle sowie die Wiedereröffnung des Biergartens geplant, damit sich auch in 100 Jahren noch Menschen an diesem besonderen Platz zum Feiern zusammenfinden können.
2: Das Veranstaltungszentrum Golfpark in Dessau. Gleich wird hier zum dritten Mal der Schauspieler Dieter Hallervorden und Sachsen-Anhalts Ministerpräsident Sven Schulze gemeinsam auf der Bühne stehen. Nach zwei gleichen Auftritten in Halle und Magdeburg hatte sich die Bundes-CDU mit heftiger Kritik gemeldet und das hat wiederum großes Medieninteresse geweckt. Zahlreiche TV-Stationen hatten Reporter geschickt, es geht um Kunst und Kultur und mit einem Flyer weist ein Theatermusiker darauf hin, wie wichtig es ist, dass Kunst die notwendige Freiheit hat, sich zu entfalten. Für die Direktkandidatin im Wahlkreis 26 Dessau-Roßlau, Dr. Anja Schneider, ist das ein Heimspiel. Was erwartet sie von diesem Abend?
3: Ja, es ist natürlich ein wahnsinnig großes Interesse und das finde ich gut. Es gab ja schon zwei Veranstaltungen mit Dieter Hallervorden und Sven Schulze, wo auch sehr kontrovers diskutiert wurde. Das Thema ist natürlich Kultur, die Freiheit der Kultur, Kunst und Kultur als Beitrag für Bildung, aber natürlich auch als ganz wichtigen Beitrag für jeden von uns. Und von daher einfach zu diskutieren, zu schauen, wo sind die Unterschiede, wo sind die Kontroversen und auch Demokratie zu erleben in der Diskussion zwischen Menschen, freue ich mich sehr drauf.
4: Sie haben sich ja auch mit Dieter Hallervorden einen sehr streitbaren Geist eingeladen.
3: Ja, das ist er. Aber das ist ja gut. Seine Meinung zu äußern, das ist ja ein ganz wichtiges Gut und dazu stehen wir auch. Und das ist ja nicht nur zwischen Menschen, zwischen Parteien, das ist innerhalb einer Familie, einer Partei, einer Gruppe und das wollen wir auch leben und das muss auch sein.
2: Sven Schulze hatte gewartet, bis Dieter Hallervorden seine Kritik an Kanzler Merz und Minister Pistorius videounterstützt musikalisch vorgetragen hatte. Der Schauspieler ist nicht allein, das beweist der Applaus mit der Meinung, dass in Gaza Völkermord geschieht. Und dann stehen sie gemeinsam auf der Bühne. Der jüngste Ministerpräsident eines Bundeslandes und der doppelt so alte Künstler. Und sie halten sich und ihre gegenteiligen Meinungen einfach aus.
5: Die Veranstaltung heißt, so wie es ja jetzt steht, Kunst braucht Freiheit und nicht Kunst braucht Zustimmung. Und ich erlebe diese Debatte ja permanent, dass wenn man unterschiedlicher Meinung ist, dass es da sofort Probleme vielleicht an der einen oder anderen Stelle gibt. Man muss wissen, ich teile nicht jede Meinung von Dieter. Und wir haben im Vorfeld auch immer wieder drüber gesprochen und es wurde ja gerade eben gesagt, das ist auch nicht Linie der CDU in einzelnen Teilen und das haben wir auch bei den Veranstaltungen in Halle und auch in Magdeburg sehr klar gesagt. Aber es geht am Ende darum, dass das wichtigste Gut, nämlich die Meinungsfreiheit, die wir haben, dass ich das als Ministerpräsident des Landes Sachsen-Anhalt nicht einer einzelnen Partei überlassen will, die das plakatiert, so nach dem Motto, man könne nur bei denen sagen, was man denkt. Nein, wir haben uns das ja hier erstritten in Ostdeutschland. Und es ist vielleicht ungewöhnlich. Und es ist vielleicht ungewöhnlich und vielleicht ist das auch ein Fehler auch der CDU in den vergangenen Jahren gewesen, dass man solch kontroverse Debatten zu wenig geführt hat. Aber nur so schafft man das Vertrauen bei den Menschen, dass man in diesem Land auch bei mir als Ministerpräsident genau da richtig ist, wenn man unterschiedlicher Meinung ist. Ich erwarte nicht und ich möchte kein Land regieren, wo alle nur das sagen, was vielleicht in Magdeburg gern gehört wird. Ich wünsche mir, dass man mir zuhört, aber ich möchte gern auch bei wesentlichen Punkten Gegenrede haben, denn nur so kommt man am Ende zu einem guten Ergebnis. Und so stelle ich mir auch Sachsen-Anhalt in der Zukunft vor.
2: So stehen die beiden mit ihrer so sehr unterschiedlichen Lebenserfahrung und beide zeigen Haltung. Harler Forden, er ist Ehrenbürger der Stadt Dessau, ist schon sein ganzes Leben ein Streiter für Meinungs- und Kunstfreiheit. Und er hat ein sehr konkretes Anliegen, warum er seine anerkannte Prominenz hier für die CDU in Sachsen-Anhalt einsetzt.
6: Also es ist ganz einfach so, dass mein Rückgrat in Zusammenarbeit mit meinem Gehirn mir sagt, lass dich mal nicht verbiegen, bleib bei deiner Meinung. Und der Vorteil besteht dann darin, dass ich am nächsten Tag auch ohne rot zu werden in den Spiegel schauen kann. Für mich ist Freiheit wirklich ein ganz hohes Gut. Und es gibt ein Zitat von Weizsäcker, also nicht von dem Bundespräsidenten, sondern von dem Bruder von einem Philosophen, der geschrieben hat, Freiheit ist ein Gut, das bei Gebrauch wächst und bei Nichtgebrauch dahinschwindet. Und das stimmt total. Das ist ein ganz zartes Pflänzchen und wir können, wenn wir den Mund aufmachen, wenn wir Flagge zeigen, wenn wir wirklich mal das Maul aufmachen, auch gegen den Mainstream, das tut gut, weil ich habe das vorhin schon gesagt, wer gegen den Strom schwimmt, kommt auch irgendwann an die Quelle.
2: Hier im vollbesetzten Veranstaltungssaal haben die beiden die Menge für sich eingenommen. Beide zeigen, dass sie Rückgrat haben. Und beide wissen um die Gefahr, die von rechtsextremen Kräften für unser Zusammenleben ausgeht. Denn nicht nur die Kunst, sondern auch wir Bürger und Bürgerinnen brauchen Freiheit und sollten uns auch dafür entscheiden.
7: Geheimnis und Gestalt. Diesen Titel trägt eine neue Kunstausstellung, die am Mittwochabend in der kleinen Galerie des Halleschen Kunstvereins eröffnet wurde. Zu sehen ist hier eine Vielfalt an Werken des Künstlers Michael Bunge, die in den letzten 15 Jahren entstanden sind und darauf fokussiert sind, mit Malerei das darzustellen, was nur sehr schwer oder gar nicht fotografiert werden kann.
8: Also eine Realität, die nicht einfach nur optische Wiedergabe ist dessen, was man sieht, sondern es ist eine gefundene Realität, ähnlich wie man das von der Lyrik her kennt oder auch wenn ein Roman geschrieben wird. Das heißt natürlich nicht, dass nicht doch Fragmente aus meinem Leben dort Einzug gefunden haben. Das ist vollkommen klar. Aber es sind verschiedene Eindrücke, die auf diese Weise montiert werden und zu einem Bildinhalt finden, das hoffentlich eine geschlossene Aussage bildet und so etwas wie Poesie entstehen lässt.
7: Die Wurzeln seiner künstlerischen Identität sind für den gebürtigen Hallenser in seine Heimat gebunden, unter anderem stark dadurch geprägt, dass sein Vater an der örtlichen Kunsthochschule Malerei lehrte. Daraus ergaben sich laut Michael Bunge schon früh bestimmte Wahrnehmungen und Sichtweisen, die sich in seinen Werken durch ein Zusammenspiel von Erinnerung, Intuition, Assoziation und Wissen äußern. Verbunden mit dem Ziel, in jedem künstlerischen Objekt etwas Neues zu erschaffen, dem ein bisher unbekannter Zauber inneliegt.
8: Es gibt eben auch bestimmte Motive, die immer wiederkehren. Das sind die Vögel am Himmel oder eben auch die Unterteilung des Bildes in senkrechter Weise, in hell und dunkel. Und auf die Weise versuche ich, und ich denke, es gelingt mir auch, die zeitliche Spannung, die ein Tag bringt, darzustellen. Das ist ja normalerweise in einem analogen Bild, bei analoger Betrachtung, gar nicht möglich. Aber durch die senkrechte Unterteilung in hell und dunkel werden beide Zeitphasen erfasst.
7: Neben diesen zeitlichen Hell-Dunkel-Kontrasten und dem Zusammenspiel aus realistischen und fantastischen Motiven machte der Künstler beim Schaffen dieser 25 Werke zudem von einer Mischtechnik Gebrauch. Eine Kombination aus Kohlezeichnung und Ölmalerei, die eine Wechselwirkung zwischen den verschiedenen Ebenen der Wahrnehmung darstellt.
8: Da ist es auch so, dass die konkrete Sichtweise dann in Öl dargestellt wird und ja, die gedankliche oder träumerische oder Erinnerungsinhalte dann eher in Schwarz-Weiß-Technik dargestellt wird. Das sieht man auch bei manchen Spiegelbildern, die ich hier auch ausgestellt habe, zum Beispiel die Cellospielerin.
7: Eine konkrete Message möchte Michael Bunge mit seinen Werken nicht vermitteln. Sämtliche Interpretationen sollen dem Betrachter freigestellt sein. Während der Vernissage am Mittwoch stand der Künstler jedoch gerne Rede und Antwort zu den Inspirationen und Hintergründen der Kunstobjekte. Wer diese Chance verpasst hat, dem sei am 11. September während eines Künstlergesprächs in der kleinen Galerie erneut die Möglichkeit geboten, sich mit dem gebürtigen Hallenser auszutauschen. Die Kunstausstellung selbst kann vor Ort noch bis zum 10. Oktober besucht werden, immer zu den regulären Öffnungszeiten der kleinen Galerie.
9: »25 Jahre nach dem Start des außergewöhnlichen Musikprojekts rund um John Cages Werk Organ Squared sorgt Halberstadt längst auch international für Aufmerksamkeit. Mittlerweile berichtet sogar die amerikanische Presse über das langsamste Musikstück der Welt. Und auch in diesem Jahr zog der mittlerweile 17. Klangwechsel wieder zahlreiche Besucherinnen und Besucher aus aller Welt nach Halberstadt. Rund um den Klangwechsel hat sich inzwischen ein fester Ablauf etabliert. Etwa 1,5 Stunden vor dem eigentlichen Ereignis fand zunächst eine Pressekonferenz statt. Dort wurde mit einer begleitenden Ausstellung noch einmal die Geschichte des Projekts sowie das musikalische Schaffen von John Cage vorgestellt. Beim Thema Finanzierung wird die Luft allerdings langsam dünner. Zwar haben sich die Verantwortlichen in den vergangenen Jahren immer wieder kreative Aktionen zum Spendensammeln einfallen lassen, doch die größten Einnahmequellen sind inzwischen ausgeschöpft. Die Jahresplaketten bis zum Schlusskonzert sind bereits komplett ausverkauft. Eintrittskarten für den finalen Klangwechsel, der erst in rund 600 Jahren stattfinden wird, sind dagegen weiterhin erhältlich. Aufgrund der großen Resonanz der vergangenen Klangwechsel haben sich die Veranstalter außerdem dazu entschieden, Eintrittskarten für den Besuch der Burchardi-Kirche anzubieten. Der Eintritt ist dabei eigentlich als Spende zu verstehen und kommt direkt dem Verein und dem Fortbestand des Projekts zugute. Auch in diesem Jahr war das Interesse groß und die Veranstaltung war erneut sehr gut besucht. Für den diesjährigen Klangwechsel verantwortlich war Organist Christoph Halliger. Der Halberstädter Architekt unterstützt das Cage-Projekt bereits seit vielen Jahren und übernahm diesmal die musikalische Aufgabe des Klangwechsels und gab mit einem Zug an einem Faden den Windzugang der neu eingesetzten Pfeife frei.

Nachdem die neue Orgelpfeife mit dem Ton A eingesetzt worden war, erklang erstmals der neue Klang und es erfolgte der Wechsel vom 7- zum 8-Klang.

0: Hinter dem außergewöhnlichen Projekt stehen zahlreiche engagierte Menschen. Einer von ihnen ist Rainer Neugebauer, der das Cage-Projekt bereits seit den Anfängen begleitet und bis heute mit großem Einsatz unterstützt.
1: 25 Jahre, ein tolles Jubiläum. Hätten Sie gedacht, dass Sie das mal erreichen?
2: Das ist eine schwierige Frage. Meine Frau hat gedacht, das schafft ihr nie. Ja, die war sehr pessimistisch. Ich habe es mir gewünscht immer. Und dass es so ein Erfolg ist, das hat ja auch keiner von denen aus Trossingen so gedacht. Sie können ja noch nachlesen, 2006, ja, da hieß es Schnapsidee, nicht? Und dass sich das so über die Zeit so gesettelt hat, ja, dass immer mehr Leute kommen, dass aus dem Ausland Leute kommen und uns unterstützen.
1: Ja, am Anfang, die ersten Klangwechsel, die waren ja noch ziemlich, da waren wir noch ziemlich alleine hier in Halberstadt. Ja. Und dann ist es immer stärker gewachsen. Ja. Können Sie denn irgendeinen Klangwechsel ausmachen oder ein Jahr, wo Sie sagen, da kam der Bruch, da wurde es richtig bekannt, seitdem boomt's?
2: Naja, es gab einen Klangwechsel, der war für uns fast lebensgefährlich im Nachhinein. Wir hatten den 2013er Klangwechsel. Danach waren fast 7 Jahre kein Klangwechsel. Und da sind ganz viele Leute gekommen. Und da hatten wir noch keine Begrenzung hier, was aus Sicherheitsgründen eigentlich...

0: schlimm war, wenn was passiert wäre. Wir hatten 1500 Leute in der Kirche. Und es ist ja so gewesen, dass auch kaum jemand so was Richtiges gehört hat, nicht? Als die Pfeifen dann gespielt wurden und so weiter. Und wir sind hinterher froh gewesen, dass nichts passiert. Wir hatten ja damals noch nicht mal diesen dritten Ausgang hier, nicht? Der ist ja erst später dann dazugekommen. Und das war natürlich ein ganz, ganz besonderer. Und der nächste war dann natürlich 2020, 7 Jahre später. Das war der Klangwechsel mit dem wirklich größten Medienhype. Und ausgerechnet in dieser Zeit, wo viele Leute dachten, oh, das ist schwierig für das Projekt, ja, wenn keine Klangwechsel sind, weil das natürlich immer die Aufmerksamkeit erholt und das Publikum ranholt. Ausgerechnet diese Zeit, der Klangwechsel davor und der Klangwechsel direkt danach, waren die, glaube ich, den Durchbruch dann geschafft haben. Das Eigentliche, ja, wo die Engländer, Amerikaner, the critical point, also nicht, das, was das ausmacht, dieses Projekt, ist, dass man einem Klang hier für längere Zeit nachlauschen kann und ihn in dem Raum erfahren kann. Denn wer hier hinkommt, wenn nur wenige Besucher da sind, dann merkt man, wie der Klang im Raum sich anfühlt, oszilliert, wie dann auf einmal bestimmte Töne weniger zu hören sind, wie Obertöne dazukommen, wie es Interferenzen gibt. Und das ist eigentlich auch das, was Cage gewollt hätte. Da bin ich mir ganz sicher, weil ich habe mit vielen Leuten geredet, die mit Cage zusammengearbeitet haben. Ich habe Cage selber nur mal auf der Bühne erlebt, ja, also nicht persönlich kennengelernt. Aber das eben, hört auf den Klang, ja, nehmt den Klang so, wie er ist, öffnet eure Ohren, legt erstmal alle Kategorien beiseite. Er sagt Empty Mind, also leerer Geist. Also nicht stellt euch dumm, nicht, sondern nicht, nicht sofort einteilen in schön, nicht schön oder ist das Musik, ist das nicht Musik, ist das E- oder U-Musik oder was soll das überhaupt? Lass solche Fragen weg, befrei den Klang von allen Interpretationen und lausche ihm. Und vielleicht findest du ihn sogar schön.
1: Wer den nächsten Klangwechsel einmal selbst erleben möchte, muss nicht allzu lang warten und im kommenden Jahr am 5. Oktober live dabei sein, wenn in Halberstadt erneut Musikgeschichte geschrieben wird.

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Es ist durchaus im Bereich des Möglichen, dass der Absatz an Elefantenplüschtieren in Zukunft etwas größer wird als bisher. Denn der Wunsch, ein solches Rüsseltier mit nach Hause nehmen zu wollen, könnte stärker werden, wenn man im Elefantenhaus zu Besuch war. Dort stolpert seit ein paar Tagen ein Jungtier durch das Gehege, denn im Magdeburger Zoo konnte man ein besonderes Ereignis feiern.

0: Wir haben ja einen ganz historischen Moment. Das erste Elefantenkalb in der Geschichte Magdeburgs wurde am 6.8. um 1.14 Uhr dann geboren. Beim Geschlecht halten wir uns noch ein bisschen bedeckt. Svini hat uns noch nicht nah genug rangelassen, dass wir da eine hundertprozentige Aussage zu abgeben könnten. Wir haben natürlich einen sehr educated guess, aber halten uns da noch ein bisschen zurück. Was wir sehr gut wissen, ist die Schulterhöhe. Da sind wir bei 86 Zentimetern. Gewogen haben wir auch noch nicht, weil Svini das Kalb noch sehr eng bei sich behält. Und wir halten unsere Elefanten hier im Protected Contact, das heißt zwischen uns und dem Elefanten muss immer ein Gitter sein, um uns vor unabsichtlichen Bewegungen des Tieres zu schützen. Das kann bei Elefanten dann doch schnell gefährlich werden. Bis jetzt kann das Kalb schon selbstständig aufstehen, sich hinlegen, Bewegungen laufen oder Wendungen laufen. Das hat in den ersten Stunden auch noch nicht so gut geklappt. Da konnte man nur vorwärts und bremsen war auch schon ein bisschen schwierig. Und was uns am meisten freut, ist, dass es zum jetzigen Zeitpunkt wirklich schon ganz gut trinkt.
1: Das freut natürlich nicht nur den Zoodirektor. Schließlich beginnt das Leben eines Elefanten mit einem Sturz des Jungtiers aus etwa 3 Metern Höhe. Doch davon hat sich das Kleine gut erholt und allmählich klappt es auch mit der Koordination der 8 Beine. Schließlich muss man als Jungelefant immer genau aufpassen, was das Muttertier unternimmt, um nicht dazwischen zu geraten.
0: Nee, Svini passt da schon sehr gut auf. Sie ist eine sehr gute Mutter, sie passt sehr gut auf. Sie hat das immer im Blick und dirigiert dann mit dem Rüssel in die richtige Richtung.
1: Svini, das Muttertier, wurde 1993 ursprünglich in Afrika geboren, lebte dann lange im grünen Zoo Wuppertal und kam 2024 nach Magdeburg. Das passiert im Rahmen des Ex-Situ-Programms für afrikanische Elefanten, weil man sie mit dem seit 2018 hier lebenden und genetisch passenden Elefantenbullen Kando zusammenführen wollte. Der erfüllte seine Aufgabe auch zuverlässig und nach einer 22 Monate dauernden Tragezeit konnte man nun den gesunden Nachwuchs begrüßen.
0: Wir haben das Elefantenhaus und die Außenanlagen intensiv mit Kameras überwacht und haben dann an Veränderungen des Schlafrhythmus, Veränderungen des Laufverhaltens feststellen können, jetzt geht es dann wohl demnächst los. Und dann das eindeutige Zeichen ist natürlich der Abgang der Fruchtwässer. Das sind beim Elefanten so knapp an die 100 Liter. Das kriegt man sehr klar mit.
1: Für den Magdeburger Zoo ist es das erste Mal seit seiner Gründung vor 76 Jahren, dass solch ein Zuchterfolg erzielt wurde. Denn bisher wurden hier nur weibliche Tiere gehalten. Nun kommt es darauf an, dass sich eine stabile Mutter-Kind-Beziehung entwickelt, weshalb Besucher nur eingeschränkten Zugang zum Duo bekommen sollen.
0: Das machen wir auch von Svini abhängig von ihrem Verhalten. Sie ist bis jetzt eine sehr entspannte Elefantenmutter und wenn alles gut läuft, werden wir morgen das Elefantenhaus schon für die ersten Stunden öffnen, immer mit einer Aufsicht und wir werden es auch sofort wieder schließen, wenn wir das Gefühl haben, Svini gefällt das gerade nicht. Sie hat jederzeit die Möglichkeit, sich in Räume zurückzuziehen, wo sie nicht zu sehen ist. Und trotzdem geht dann hier die Mutter-Kind-Bindung vor und wir behalten uns vor, das Haus dann auch jederzeit wieder zu schließen.
1: Ja, und so kann der Magdeburger Zoo nun auch auf diesem Feld des Artenschutzes einen Beitrag leisten und die Besucher dürften mit ein bisschen Glück dabei zuschauen. Und Glück brauchen auch die Zoo-Mitarbeiter, um einmal herauszufinden, ob wir es hier mit einem männlichen oder einem weiblichen Kalb zu tun haben.

Die Feuerwache in Magdeburg-Sudenburg. Man hörte schon von draußen, Landtagswahlkampf auf vollen Touren. Denn Eva von Angern, Spitzenkandidatin der Linken, hat sich mit Sebastian Krumbiegel prominente Unterstützung geholt. Und der sitzt jetzt virtuos am Klavier.

0: Gemeinsam mit einem Prominenten, wenige Tage vor der Landtagswahl, das ist Wahlkampf. Können Sie mir erzählen, was Sie wollen?
1: Ja, natürlich ist das Wahlkampf und ich bin sehr dankbar, dass Sebastian Krumbiegel auch tatsächlich für sich entschieden hat, mich beziehungsweise auch damit die Partei Die Linke hier in Sachsen-Anhalt in dem Wahlkampf, der gerade ja auf Hochtouren läuft, zu unterstützen. Und der Titel ist Programm, Soundcheck der Menschlichkeit. Wir wollen gemeinsam, eher aus Sicht eines Künstlers, eines freien Künstlers, der ja auch dafür bekannt ist, kein Blatt vom Mund zu nehmen, mit mir gemeinsam als Politikerin, als Sachsen-Anhalterin darüber reden, wie können wir es gemeinsam schaffen, dass die Solidarität, die soziale Grundlage unserer Gesellschaft, das Miteinander, wie schaffen wir es, das zu halten? Also, dass das Menschliche wirklich auch weiterhin im Mittelpunkt steht.
2: Und dann sitzen die beiden auf der Bühne. Die linken Politikerin, Eva von Angern, in Sudenburg geboren, seit 2002 Landtagsabgeordnete, und der Musiker und aktive Demokrat Sebastian Krumbiegel, Jahrgang 1966, geboren in Leipzig, nach eigenen Angaben ein eher schlechter Schüler, aber als Musiker und Mitglied der Prinzen einer der erfolgreichsten Popsänger in Deutschland.
3: Wo ist der Kompass? Wo ist die Richtung?
2: Sebastian Krumbiegel hat schon immer seine Popularität für politische Botschaften genutzt und hat regelmäßig die SPD, einmal als notwendige Ausnahme einen Kandidaten der CDU unterstützt und jetzt hier die Linke.
4: Ich setze mich ja nicht nur für die Linke ein, ich setze mich ja für demokratische Parteien ein. Also ich halte es einfach für wichtig, dass wir... Ich habe ein Demokratielied, bei dem ich über die Erhaltung der Demokratie singe. Und das ist mir mehr oder weniger wirklich in die Wiege gelegt. Also meine Eltern haben mich so sozialisiert und ich halte das einfach für wichtig, dass wir jetzt die Zeit, die wir haben, noch nutzen, um uns darum zu kümmern, dass nichts passiert, was am Ende, ich glaube, alle bereuen würden, wenn das passiert, was hier wie ein Damoklesschwert über uns schwebt. Wir nennen das ja Populismus, den Leuten einen vom Pferd zu erzählen und ihnen was vorzugaukeln. Und was ich so mitkriege, irgendwie immer, die guten alten Zeiten, wir wollen unsere guten alten Zeiten zurückhaben. Das ist kein Argument. Am Ende, die Welt verändert sich täglich und wir müssen gucken, was passiert. Und müssen vor allem eben gucken, dass wir uns das, was wir haben, als großen Schatz mit dem Grundgesetz und der Demokratie, dass wir uns das erhalten. Und deswegen bin ich heute hier.
0: Die Linke mit Sebastian Krumbiegel, und da fällt mir natürlich, ich wäre so gern ein Millionär ein.
1: Ja, natürlich. Und ich kann verraten, an diesem Abend wird es auch um das Thema Umverteilung gehen. Wir sind die Partei, die wie keine andere für das Thema Umverteilung von oben nach unten im Sinne des Sozialstaatsprinzips des Grundgesetzes kämpft, weil wir sagen, der soziale Frieden ist in Deutschland in Gefahr. Es hilft niemandem, auf SGB-II-Empfängerinnen oder andere Alleinerziehende beispielsweise nach unten zu treten, sondern es ist ganz viel Geld im System. Wir haben Menschen, die in den letzten Jahren wirklich massiv profitiert haben und dass die sich mehr gesellschaftlich einbringen, weil wir sind doch mal ehrlich, die haben doch das nicht selbst erarbeitet, das haben Arbeitnehmerinnen erarbeitet oder Geld hat für sie gearbeitet, aber Geld, wissen wir, kann nicht arbeiten. Aber das Entscheidende ist tatsächlich, wenn wir weiter wollen, dass Kommunen gut finanziert sind, dass Frauen, wenn sie ins Frauenhaus gehen, keinen Eigenanteil bezahlen müssen, dass Schwimmbäder saniert werden können, damit alle Kinder schwimmen lernen, damit Kunst und Kultur weiter gefördert werden, damit wir uns die Tickets leisten können. Und da kann ich noch ganz viele andere Themen aufzählen, die mir nicht nur als Magdeburgerin, sondern als Sachsen-Anhalterin wirklich sehr wichtig sind. Und deswegen, wir werden heute auch über die Millionäre sprechen.
2: Und das tun sie dann auch. Immer im Wechsel mit Liedern von Krumbiegels neuer CD Kompass, deren musikalischen Titel genau zur politischen Botschaft der linken Kandidatin passen. Und im ausverkauften Saal der Feuerwache haben alle einen nachdenklichen, aber sicher auch sehr vergnüglichen Abend erlebt.
5: Über den Halberstädter Dom und seinen berühmten Reliquienschatz sind bereits schon viele Bücher geschrieben worden. Jetzt wurden zwei neue vorgestellt, die mit Sicherheit auch die teuersten sind. Beide Bücher mit dem Titel Der Dom zu Halberstadt kosten 160 Euro. Bei diesem Preis darf man sich schon einmal fragen, was die 8,5 Kilogramm schwere und 1600 Seiten umfassende Publikation so teuer macht. Auf einer gemeinsamen Pressekonferenz im Halberstädter Dom beantwortete die Kooperation als Kulturstiftung Sachsen-Anhalt, das Landesamt für Denkmalpflege und Archäologie sowie das Europäische Romanikzentrum sämtliche Fragen zu den beiden neuen, publizierten Grundlagewerken. Die beiden Bücher Der Dom zu Halberstadt beinhalten nämlich keine mittelalterlichen Geschichten für Leser, sondern dienen der wissenschaftlichen Forschung. Es ist ein bebildertes Nachschlagewerk, genau genommen ein vollständiges Inventarverzeichnis von Architektur und Ausstattung der Halberstädter Kathedrale. Vor rund 800 Jahren wurde bereits mit dem Bau dieses Doms begonnen. Die neue, zweibändige Monographie ist eine wichtige Grundlage für die zukünftige Forschung aller historischen Disziplinen.
6: Es ist notwendig, dass man die einzelnen Dinge erforscht, die einzelnen Dinge kennt und dokumentiert. Das ist hier in Halberstadt zum letzten Mal 1902 passiert, natürlich mit einem anderen Kenntnisstand. Und jetzt hat man es auf höchstem wissenschaftlichem Niveau gemacht, mit allen Vergleichen, und kann jetzt jedes einzelne Stück als Inventar sehr viel besser verstehen und damit die Gesamtheit verstehen. Außerdem ist Dokumentation auch immer Kulturschutz, weil wir haben gesehen, es sind mehrere Kriege hier über den Dom gegangen. Beim letzten Krieg hat der Dom hier mehrere Treffer erhalten. Man weiß nie, was in Zukunft passiert. Und wenn man einige hundert Bücher druckt, dann ist zumindest der Dom in dem jetzigen Zustand auf ewig konserviert, denn alle Bücher können nicht verloren gehen.

0: Dessau, schon in Naumburg, aber eben hier nochmal in einer Weise, die erkennen lässt, welche besondere Bedeutung auch der Halberstädter Dom für die Landesgeschichte hat.
1: Die beiden Hauptautoren Dr. Anja Seliger und Dr. Heiko Brandl, die mit 23 weiteren Experten das Buch verfassten, gaben neue Geheimnisse preis, die jetzt gesichert werden konnten.
2: Ein Thema wie die Orgeln oder wie die Glocken, das gibt man natürlich an Experten ab, die sich damit viel, viel besser auskennen als wir. Wir sind ja beide Kunsthistoriker, wir könnten das auch machen, aber wir müssten uns da viel länger und langfristig einarbeiten und deshalb geben wir solche Themen dann eben extern weg.
1: Der erste Band des Buches befasst sich mit der Architektur des Domes, mit dem Westbau, dem Querhaus und dem Chor. Der zweite Band hingegen mit der Ausstattung des Domes. Er enthält wichtige Details zur ältesten Triumphkreuzgruppe Europas, die den gekreuzigten Christus als Sieger über das Böse zeigt. Diese beiden Bände wurden nach einer wissenschaftlichen Bearbeitung entwickelt und teilen den Dom jeweils in verschiedene Abschnitte ein und daraus entstehen dann die entsprechenden Texte.
2: Die Texte sind inhaltlich alle gleich aufgebaut. Ja, vorneweg gibt es Quellen, Bildquellen, Literatur. Dann kommt eine Überlieferungsgeschichte, die sämtliche Maßnahmen referiert, die also an den Objekten stattgefunden haben, von der Restaurierung bis zur Zerstörung, bis zum Wiederaufbau. Ja, der Dom hatte ja nach dem Zweiten Weltkrieg schwere Schäden, wurde wieder aufgebaut. Das ist natürlich alles dokumentiert. Gleichzeitig haben wir auch die Restaurierungsgeschichte des 19. Jahrhunderts aufgearbeitet. Das ist dann in der Überlieferungsgeschichte zu finden und dann in einem letzten Kapitel ist im Grunde genommen die Würdigung der Objekte drin und da wird dann dargelegt, welche Bedeutung haben die Objekte, ja, wie ist der Forschungsstand dazu gewesen, was kann man bejahen, was kann man verneinen, was sind die neuen Erkenntnisse.
3: Jetzt ist es ja so, dass die meisten Besucher, die hier den Dom besuchen, nicht so Kirchenhistoriker sind. Mal für den Laien gesagt, was soll man sich hier oder was muss man sich im Halberstädter Dom unbedingt ansehen?
2: Also, da mache ich eine ganz große Werbung. Wenn man den Halberstädter Dom besucht, sollte man sich die Zeit nehmen, sich im Langhaus mal kurz hinzusetzen, um den Raumeindruck auf sich wirken zu lassen. Es gibt hier eine unglaublich enge Taktung von Pfeilern. Dadurch wirkt der Raum unglaublich lang, unglaublich hoch und schlank. Das ist ein Eindruck, den man in anderen Kirchen nicht so hat. Nehmen wir zum Beispiel zum Vergleich den Magdeburger Dom, da ist das nicht so. Dann hat man im Halberstädter Dom unbedingt, sollte man einmal den Chorumgang rumlaufen, in die Marienkapelle reinblicken, weil man da die Glasmalereien aus dem 14. Jahrhundert noch erhalten hat. Man sollte sich auf jeden Fall das Triumphkreuz angucken. Und wenn man dann wieder zurückläuft, unbedingt den Taufstein. Das sind die wichtigsten Stücke, würde ich sagen. Die Skulptur hier im Chorumgang, Sie sind ja vorhin mit dabei gewesen. Das ist natürlich ein Highlight, das man auch unbedingt anschauen sollte. Den Domschatz. Wer nach Halberstadt kommt, sollte sich auch den Domschatz anschauen. Denn eine solche Fülle an liturgischen Gewändern und eine solche Fülle an Reliquien und Reliquiaren gibt es an anderen Orten nicht zu bestaunen. Ja, das würde ich unbedingt empfehlen.
1: Mit den beiden Bändern ist der Halberstädter Dom jetzt so umfassend dokumentiert wie nie zuvor. Sie schaffen eine Basis für die Forschung und für viele Generationen danach.
4: Der Magdeburger Hauptbahnhof wurde zwar zum besten Bahnhof in Deutschland gekürt, aber das scheint hierzulande ein einsamer Leuchtturm zu sein. Denn der Zustand vieler Bahnhöfe im Lande ist weit davon entfernt, schön zu sein. Um das zu ändern, lud man dieser Tage auf einen kleineren Haltepunkt ein, hier der Bahnhof Magdeburg Südost, in einem typischen Zustand für viele solcher kleinerer Bahnhöfe. Graffiti, zerstörte Einrichtungsgegenstände oder Schilder. Das Feld solcher, meistens durch Vandalismus entstandenen Schäden ist groß. Üblicherweise beauftragt man dafür DB-eigene Unternehmen, die allerdings eher grundhafte Sanierungen vornehmen, weshalb man sich entschloss, mit speziellen Reparaturtrupps eine zusätzliche Möglichkeit zur Beseitigung von Schäden an solchen Stationen zu schaffen.
5: Warum machen die das? Weil wir tatsächlich viel, viel Vandalismusschäden haben, viel, viel Defekte an unseren Bahnsteigen und die versuchen wir mit unseren Handwerkerkollern entsprechend schnell wieder zu beheben.
4: Dazu hat man zwei neue, jeweils vierköpfige Teams zusammengestellt. Erfahrene Handwerker aus den verschiedensten Berufen. Vom Elektriker über den Baufachmann bis hin zum

0: Dachdecker ist alles dabei. Im Grunde suchte man nach Universalgenies, die in der Lage sind, die vielfältigen Anforderungen solcher Schnellreparaturen auszufüllen.
1: Genau, also erstmal grundsätzlich Vandalismusschäden zu beseitigen, unter anderem wie hier die eingeschmissene Vitrine, die wir heute Morgen hier so vorgefunden haben, Graffiti zu beseitigen, Pflasterarbeiten durchzuführen, Dacharbeiten durchzuführen und alles, was sozusagen außerhalb der Parameter, die wir uns selbst gesetzt haben, für einen ordentlichen Zustand von Bahnhöfen entsprechend auch diese zu beseitigen.
0: Was dabei zu tun ist, melden nicht nur die Kunden an die Deutsche Bahn, sondern auch Inspektoren und Mitarbeiter. In diesem speziellen Fall an das Bahnhofsmanagement der DB Infrago, das zuständig für ein Territorium ist, das in gewisser Weise dem ehemaligen DDR-Bezirk Magdeburg entspricht. Für den Bezirk Halle gibt es weitere Reparaturtrupps.
1: Einerseits ganz klar auch durch unsere Kunden. Andererseits inspizieren wir auch regelmäßig qualitativ unsere Stationen und dann laufen die Schäden quasi in unsere Systeme einmal rein und landen dann quasi hier bei unseren Kolleginnen und Kollegen.
0: Diese Trupps gibt es jetzt seit 2 Monaten und bisher ist man mit den Ergebnissen der Maßnahmen sehr zufrieden.
1: Naja, also man sieht den Unterschied. Das muss man ganz klar sagen. Man sieht den Unterschied auch hier in Magdeburg Südost, war man sehr starker Vandalismus, Standort. Wir haben sukzessive mit diversen Maßnahmen den Standort entsprechend aufgewertet. Und wenn man sozusagen, und das tue ich auch sehr oft, sich Bahnhöfe und Verkehrsstationen einmal anschaut, man sieht den Unterschied mit dieser Handwerkerkolonne.
0: In ganz Sachsen-Anhalt gibt es insgesamt 289 Verkehrsstationen und in ganz Deutschland werden in diesem Jahr für dieses Sonderprogramm etwa 50 Millionen Euro ausgegeben, hauptsächlich für das Personal und die benötigten Ersatzteile. Erfahrungsgemäß durfte diese Arbeit auch nicht aufhören, denn Vandalismus auf Bahnhöfen wird weiter ein Problem sein, vor allem weil es auf vielen dieser Stationen schon seit Jahren kein Personal mehr gibt.
2: Deine Meinung zählt. So lautete das Motto für 2 Beteiligungsveranstaltungen im hallischen Stadtteil Silberhöhe, die am Dienstag und Mittwoch von der Stadt Halle in Zusammenarbeit mit dem Quartiermanagement des Bezirks organisiert wurden. Hintergrund war die 2. Fortschreibung des integrierten Handlungskonzepts Sozialer Zusammenhalt Silberhöhe, mit dem sich interessierte Bürger bereits am Dienstag an dem Informationsstand vor dem Gesundheitszentrum vertraut machten, sowie ihre eigenen Ideen und Wünsche für die künftige Gestaltung des Stadtteils beitragen konnten. Im Großen und Ganzen beinhaltet das integrierte Handlungskonzept eine Zielvorstellung für die nächsten 10 bis 15 Jahre mit einem Sammelsurium an Ideen dazu, wie sich das Gebiet entwickeln soll, unter Berücksichtigung der kommunalen Wünsche, aber auch ebenso wichtig, die Kritiken der Anwohner. Sonst bestehe die Gefahr, dass diverse Planungsmaßnahmen ins Leere laufen, wenn beispielsweise kein dringender Bedarf vor Ort besteht. Das Ziel ist letztendlich, den Stadtteil zukunftssicher zu machen, unter anderem durch Maßnahmen wie eine bessere Anbindung mit den öffentlichen Verkehrsmitteln, eine erhöhte Klimaresilienz, bezahlbare Mieten und weniger Leerstand in den Wohngebieten. Zielvorstellungen, die bereits im ursprünglichen Handlungskonzept vertreten waren, welches schon vor Corona-Zeiten erarbeitet wurde. Seitdem hat sich im Bezirk Silberhöhe vor allem im öffentlichen Raum einiges getan. Mehrere Schulen wurden großflächig saniert und modernisiert. Und mit einer Vielzahl an Spielplätzen und anderen Freizeitaktivitäten wie dem Skatepark hoffte man, den Aufenthalt im Stadtteil vor allem für die jungen Leute attraktiver zu gestalten. Weiterhin entstand mithilfe von weiträumigen Baumpflanzungen sowie durch die Umgestaltung der sogenannten grünen Mitte die neue Identität Waldstadt für das Gebiet, welche nun im Rahmen der 2. Fortschreibung des Handlungskonzepts um den Zusatz Sportstadt erweitert werden soll. Für die verschiedenen Zielgruppen des Bezirks bedeutet das, dass ihnen neben Fußball noch mehr Perspektiven für Sportmöglichkeiten gegeben werden sollen, unter anderem natürlich durch den bereits vorhandenen Skatepark, aber auch mehrere Basketballplätze, einen Rodelhügel und vieles mehr. Meinungen und Anregungen dazu konnten interessierte Bürger an den Informationsständen beisteuern. Und wer es nicht zu den 2 Veranstaltungen vor Ort schaffte, der hat zudem jederzeit die Möglichkeit, Wünsche und Ideen per E-Mail an das Quartiermanagement zu übermitteln. Die jüngsten Bewohner des Bezirks durften derweil schon einmal selbst mit Hand anlegen und zumindest einen kleinen Teil des Stadtgebiets eigenhändig gestalten.
3: Im Maritimhotel in Magdeburg ist am vergangenen Montag der Auftakt zu einer besonderen Schachwoche über die Bühne gegangen. Vom 8. bis zum 15. August trifft sich hier die internationale Problemschachszene zum 68. Weltkongress und zur 49. Weltmeisterschaft im Problemlösen. Den Startschuss bildete die offene Löse-Weltmeisterschaft. Rund 110 Teilnehmer stellten sich dabei 18 Aufgaben und hatten dafür insgesamt 3 Stunden Zeit. Nach der Hälfte gab es eine halbstündige Pause, während der sich die Teilnehmer untereinander austauschen konnten. Denn beim Lösen der Aufgaben hat jeder seine eigene Strategie. Das zeigt sich auch bei den Brettern. Während manche Teilnehmer mit einem einzigen Schachbrett auskommen, stehen bei anderen gleich 2 bis 4 Bretter auf dem Tisch. Beim Problemschach geht es allerdings nicht nur um eine normale Schachpartie. Die Aufgaben sind künstliche Stellungen, die in einer gewöhnlichen Schachpartie nur selten oder überhaupt nicht vorkommen. Entscheidend ist, die vorgegebene Lösung möglichst schnell und fehlerfrei zu finden. Haben 2 Teilnehmer am Ende die gleiche Punktzahl, entscheidet die benötigte Zeit. Die offene Weltmeisterschaft ist dabei nur ein Vorgeschmack auf den eigentlichen Höhepunkt. Die offizielle WM im Problemlösen findet am Dienstag und Mittwoch statt. In Einzel- und Mannschaftswettbewerben treten die besten Löser gegeneinander an.
4: Hier in Magdeburg, das ist auf der einen Seite eine Station, aber das Löseturnier, was hier stattfindet, ist gleichzeitig oder hauptsächlich die Weltmeisterschaft im Lösen von Schachproblemen. Und die Weltmeisterschaft, die wird ausgetragen im Mannschaftswettbewerb, das heißt, das sind 3er-Teams aus den Ländern, die teilnehmen wollen, und Einzelwertungen. Und das ist das, was wir hier veranstalten, zusammen mit einem offenen Turnier, wo eigentlich alle teilnehmen können, was aber schon typischerweise auch so als Warm-up für die Weltmeisterschaftsteilnehmer genutzt wird.
3: Ausgezeichnet werden am 14. August insgesamt 5 Wettbewerbe. Die Mannschaftswertung, die Jugend-, Herren- und Damenwertung sowie der World Solving Cup. Parallel zu den Wettkämpfen kommt die internationale Problemschachgemeinschaft zu ihrem Jahreskongress zusammen. Delegierte aus den Mitgliedsländern treffen sich, um über die Entwicklung des Problemschachs zu beraten, Entscheidungen zu treffen und die kommenden Aktivitäten des Weltverbandes vorzubereiten.
4: Magdeburg ist nicht nur Autostadt, sondern aus meiner Sicht auch Schachstadt, vielleicht die Schachstadt im Moment in Deutschland, wo sehr viele große Veranstaltungen, große Turniere stattfinden. Im nächsten Jahr zum Beispiel auch die Seniorenweltmeisterschaft und das Maritimhotel in Magdeburg ist einfach das Schachhotel im Prinzip im Moment in Deutschland. Magdeburg hat auch gerade im Problemschach auch eine intensive Geschichte und auch im Partieschach. Der Jubiläumskongress des Deutschen Schachbundes 1927 zum 50-jährigen Bestehen fand in Magdeburg statt. Organisiert von Walter Freier von Holzhausen, einer der bedeutendsten Schachproblemkomponisten und Schachproblemtheoretiker der ersten Hälfte des letzten Jahrhunderts, der in Magdeburg die letzten 15 Jahre verbracht hat, seines Lebens, der heute vor 91 Jahren verstorben ist, wo wir heute mit einer kleinen Gruppe auf dem Südfriedhof waren an seinem Grab. Und Magdeburg hat also nicht nur in der letzten Zeit zeigt sich nicht nur sehr aktiv, sondern eigentlich schon sehr lange und auch mit sehr bedeutenden Veranstaltungen hier.
3: Damit steht Magdeburg auch jetzt wieder am Rampenlicht einer Schachdisziplin, bei der nicht der nächste Zug einer Partie zählt, sondern die Fähigkeit, eine komplexe Aufgabe unter Zeitdruck zu durchdringen und die richtige Lösung zu finden.

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2: In der Villa Böckelmann wurde über die Sommerferien die europäische Stadt Utopia gegründet, die unser System einmal gründlich auf den Kopf gestellt hat. Denn vor Ort sind die Kinder an der Macht. Erwachsene sind ausschließlich als Helfer oder Besucher erlaubt. Um einreisen zu dürfen, mussten sie daher zuerst zum Einwohnermeldeamt. Die sogenannte Kinderstadt ist das Resultat eines

0: zweiwöchigen Mitmachprojekts in den Sommerferien, bei dem Kinder selbst bestimmen, wie ihre Stadt funktioniert. Sie können in Handwerksbetrieben arbeiten, Dienstleistungen anbieten sowie Kultur- und Medienangebote gestalten. Die Arbeit in einem der ca. 30 Gewerke zählt für die Kinder zum Alltag. Denn jede gewerbliche oder behördliche Tätigkeit wird bezahlt. Mit den verdienten Topi, also der Währung der Stadt, können die Kinder anschließend zum Beispiel Essen, Schmuck oder Dienstleistungen kaufen.
1: Also es gibt, wie bei jedem Spiel, bestimmte Vorlagen, was so dabei sein muss in der Kinderstadt. Also eine Bank, das Rathaus ist dabei, etwas zu essen, also die Essensmeile da, ne? Eine Bühne, ja, für Präsentation. Und alle anderen Dinge haben wir auf den Prüfstand gestellt, jedes Jahr immer. Und es gibt einen Kinderrat, der mitentscheidet dann, okay, wir möchten dieses Gewerk noch haben oder das wollen wir dazu haben.
0: Die meisten Gewerke entspringen dabei aus den kreativen Köpfen der Kinder. Auf der Bühne können sie für ihre Ideen dann werben, zu Wahlen aufrufen oder Spenden sammeln. So erleben die Kinder ganz praktisch, wie eine Stadt sowie eine demokratische Gesellschaft funktionieren können. Das Konzept der Kinderstadt ist allerdings nicht neu. Als erste ihrer Art gilt Mini-München, die bereits seit 1980 existiert. In Magdeburg gab es vor der Gründung Utopias in 2021 bereits Elberado, welche von 2010 bis 2018 betrieben wurde. Inzwischen gibt es aber auch Kinderstädte in kleineren Orten. Das Ziel dieser ist mehr als nur Spiel und Spaß. Die Kinder sollen Verantwortung übernehmen und eigene Entscheidungen treffen. So lernen sie spielerisch, wie wirtschaftliche, politische und vor allem kommunale Abläufe funktionieren.
1: Wenn ich hier reinkomme, habe ich 18 Topi Stadtgeld, ja. Und wenn ich dann in der Foodmeile war und habe 2 Hotdogs gegessen und mir noch ein Armband geholt, sind die alle, was mache ich dann, ja? Muss ich arbeiten, ja? Also Utopia kommt ohne Arbeitsagentur aus bisher, ja? Aber, und die Kinder suchen sich halt etwas, ob in der Holzwerkstatt, in der Seifenmanufaktur, bei der Stadtreinigung, ja? Oder wie im Moment jetzt hier, sind gerade neue Bürgermeisterwahlen, weil der alte Bürgermeister wurde abgesetzt. Und jetzt bewerben sich mehrere Kinder, dass sie Bürgermeister werden.
0: Die Kinder lernen auch, ihre Interessen zu vertreten und dabei soziale Kompetenzen zu entwickeln. Dafür ist auch die Teilnahme der Kinder aus den Partnerländern essentiell. Helfer unterstützen dabei die Kommunikation und sorgen dafür, dass sich alle barrierefrei verständigen können, was bei 400 Kindern auch mal stressig werden kann.
1: Also wir haben Kinder hier aus Frankreich und aus Polen, aus den Partnerregionen Sachsen-Anhalts, haben auch 35 Betreuer, die aus ganz Europa kommen, aus irgendwie 14 verschiedenen Ländern kommen. Und deswegen halt europäische Kinderstadt. Und es wird sich meist in Englisch unterhalten mit Händen und Füßen. Es wird übersetzt dann durch die lokalen Betreuer, die hier mit dabei sind. Und somit ist das für alle so eine Win-Win-Situation. Ich finde es auch schön, wenn manche Kinder dann so richtig stolz sind und mit jemandem Englisch reden können, ja, um zu zeigen, guck mal, das habe ich da gelernt und so, ne?
0: Utopia findet als Mitmachprojekt alle 2 Jahre für 2 Wochen in den Sommerferien statt. Wer dabei sein möchte, kann sich ca. 2 Monate vor Beginn des Projektes für die Teilnahme anmelden. Aber auch kurz vorher sind meistens noch Plätze zu ergattern.
1: Eigentlich waren bis so 14 Tage vorher immer noch Plätze frei, ja. Und dann startet man halt diese Plakataktion in der Stadt und dann meistens in der ersten Woche haben wir noch ein paar Restplätze für die zweite Woche, aber dann Kinder sagen, es hat mir so gut gefallen, ich möchte auch noch in der zweiten Woche kommen und so weiter.
2: Ist eine Wahlentscheidung beispielsweise zur kommenden Landtagswahl ein Spiel? Ja, zumindest wenn man den Wahlomaten der Landeszentrale für politische Bildung betrachtet. Denn den Wahlomaten soll man spielen.
3: Ja, es ist ein spielerischer Einstieg in die Wahl. Soll tatsächlich ein Appetitanreger sein. Es ist ja nicht allumfassende Information zur Wahl. Es soll eigentlich ein erster Moment sein, dass die Leute sagen, okay, ich werde mich mit der Wahl auseinandersetzen. Es soll aber wirklich der Anfang einer Auseinandersetzung sein, dass die Menschen denken, ja, es ist die Wahl in 4 Wochen. Da diese 15 Parteien stehen zur Wahl. Diese Themen sind interessant und ich komme bei den Parteien vielleicht raus. Aber danach soll eigentlich die Motivation stehen, dass man sagt, ich will eigentlich mehr dazu wissen, ich will mehr dazu erfahren, vielleicht mich informieren, auch bei den Parteien informieren. Das ist die Idee des Wahlomats. Deshalb setzen wir den spielerischen Ansatz so ein bisschen in den Fokus, damit die Menschen ein bisschen die Scheu verlieren vor Politik, sondern sagen, ich traue mir das zu, ich fange mal an und dann habe ich

0: vielleicht mehr Interesse und geht zur Wahl.
1: Das wäre das eine Ziel dieses Angebotes der Landeszentrale für politische Bildung in Sachsen-Anhalt. Das andere, vielleicht den Anstoß zu geben, sich etwas ausführlicher mit politischen Fragen zu beschäftigen. Und das kann man auch mit dem Wahl-O-Maten machen. Denn nachdem der Wahl-O-Mat seine Berechnung zur persönlichen Parteienpräferenz gegeben hat, besteht die Möglichkeit, sich die von den Parteien gegebenen Antworten im Detail durchzulesen. Sie wurden von der Wahl-O-Mat-Redaktion für die Software in mühevoller Kleinarbeit aus den Parteiprogrammen extrahiert.
0: Das war eine Wahl-O-Mat-Redaktion, bestehend aus 28 Personen. Das war die Hälfte Jugendredakteure aus ganz Sachsen-Anhalt. Die konnten sich dazu bewerben. Die haben sich freiwillig und ehrenamtlich dazu gemeldet und waren mit uns zusammen mit 13 Wissenschaftlerinnen und Wissenschaftlern aus ganz Sachsen-Anhalt waren wir da und haben über die Wahlprogramme gebrütet, weil die sind die Grundlage der Thesen.
1: Diese jungen Leute machten sich dann auch gleich daran, nach der feierlichen Inbetriebssetzung des Wahl-O-Maten die anwesenden Kandidaten mit den Fragen der Software zu konfrontieren. Sicher auch, um festzustellen, ob die Kandidaten nach ihren Antworten dann wenigstens auch ihre eigene Partei wählen würden.
2: Ja, ist rausgekommen mit 91%, 100 sind es nicht geworden. Das ist auch nicht so richtig verwunderlich. Ich habe das Wahlprogramm ja A mitgeschrieben und B auch auf dem Parteitag dann mit verabschiedet. Und da versucht man auch das eine oder andere reinzukriegen, das hat nicht immer geklappt und das ist so ein bisschen die Abweichung. Aber im Großen und Ganzen bei den wichtigen Themen stehe ich hinter dem, was wir im Wahlprogramm haben, bei den anderen natürlich auch, das ist Demokratie. Und 91 von 100 ist auch gut.
3: Also ich kenne das Programm, ich weiß, dass ich in der richtigen Partei bin und kann mich auch noch erinnern, was wir gemeinsam beschlossen haben.
0: Wir haben das ein bisschen neu gemacht, dass man eben tatsächlich zu einer These alle Antworten auf einen Blick hat, auch alle Begründungen auf einen Blick. Man kann auch zwei, drei Parteien nebeneinander stellen und genau gucken, wie haben die zu diesen verschiedenen Thesen geantwortet. Man kann sich auch alle Antworten auf einen Blick zu einer Partei ansehen und dann hat man so ein kleines Mini-Übersicht. Oder man kann eben auch immer noch wechseln, das finden wir ganz wichtig. Man kann einerseits gewichten, was ist mir wichtig. Andererseits kann man auch noch nach dem Ergebnis gucken, ach, vielleicht bin ich doch bei dieser einen These anderer Meinung. Was passiert eigentlich mit meinem Ranking, mit den Parteien, wenn ich mich nochmal umentscheide? Und das ist ganz spannend, weil manchmal ist so eine erste, zweite Position, wechselt dann nochmal. Das bedeutet, 38 Thesen können natürlich nicht die Entscheidung abnehmen, aber einen ersten Eindruck vermitteln.
1: Denn ob man seine Wahlentscheidung von einer Maschine treffen lässt es natürlich jedem selbst überlassen, auch wenn hier sicher ist, dass der Input der Software nicht von der KI generiert wurde, sondern von leibhaftigen Menschen. Denn auch Politik wird von Menschen gemacht. In den kommenden Wochen werden viele der Kandidaten überall im Lande Wahlstände aufbauen und vielleicht bekommt man ja durch den Wahl-O-Maten ein wenig Rüstzeug, um dort mit den Kandidaten fundiert diskutieren zu können. Unter www.wahlomat.de findet man die Maschine, die bei der Wahlentscheidung durchaus helfen kann. Und sei es auch nur, um zu erfahren, welche Politikfelder hier in Sachsen-Anhalt wirklich entschieden werden können.
4: Es sieht aus wie eine Frucht, besteht aber aus gebranntem Ton. In der glasierten Oberfläche spiegeln sich die Lichter. Wann wird aus einer Keramik Kunst und wer entscheidet das? Das ist vereinfacht gesagt die Frage in der aktuellen Ausstellung in der Galerie Himmelreich. In der Gemeinschaftsausstellung präsentieren 13 Künstler und Künstlerinnen ihre Arbeiten aus Keramik. Gemeinsamkeit aller ist ihre Mitgliedschaft in der Gruppe 83, gegründet 1981, um gemeinsam Keramik als eigenständige Kunstform zu vertreten. Seit dieser Zeit organisieren sie gemeinsame Ausstellungen im In- und Ausland und versuchen die eingangs gestellte Frage mit der Qualität ihrer Arbeiten zu beantworten.
5: Ich glaube, da könnten wir jetzt einen ganzen Abend darüber reden und ich bin mir nicht sicher, ob wir zu einer Antwort kämen. Aber wenn die Aussage über, ich möchte um Gottes Willen niemals ein Handwerk diskreditieren, weil Handwerk ist eine wunderbare, also umfassend ein Gebiet, was so eine unendliche Breite hat und unsere Wurzeln auch.

0: auch darstellt. Und die Kunst ist halt einfach, wenn ein bestimmter Ausdruck noch darüber hinausgeht, wenn es noch eine Geschichte mehr gibt, gar nicht im artifiziellen, artistischen, sondern von der Aussage, von der, eventuell auch von der Fähigkeit, aber das kann man nicht genau definieren. Die Kunst ist etwas, wenn etwas in uns nachhallt, etwas, was vielleicht noch über die, das Allgemeine hinausgeht und nur dem einen zuzuordnen ist, der es in die Welt trägt. Vielleicht das.
1: Seit 42 Jahren also besteht die Gruppe mehr oder weniger fest in ihren Beziehungen zueinander, aber immer in gegenseitiger Verbundenheit. Aus der Gruppe heraus entstand eine Kraft, die in ihrer Komplexität Keramik als Kunst versteht und daraus auch einen entsprechenden Anspruch erhebt.
0: Nur im, wie soll ich sagen, im Inhaltlichen, dass es eine gegenseitige Wertschätzung gibt, dass es eine es wird auch gemeinsam beraten, was im Prinzip auch den Ansprüchen aller gerecht wird. Das kann aber sehr unterschiedlich sein. Genau das ist ja auch das Ziel, die Breite zu zeigen. Aber die Qualität muss stimmen. Ja? Und es ist aber auch eine Aufgabe, sich gegenseitig zu helfen und gegenseitig stärker zu sein als alleine, mehr bewirken zu können. Aber eben ein Ziel wohl, ich habe heute auch noch mit einer der ältesten Mitglieder gesprochen, die mir sagte, es ist eben auch das Ziel eben auch der Nachwuchsförderung, des Weitergebens. Also das ist alles inbegriffen.
1: Einen Monat lang, also bis zum 11. September, kann man sich jetzt diese Arbeiten in der Galerie Himmelreich ansehen. Unter dem Titel Ton, Glanz und Gloria sind unterschiedlichste Formen, auch aus unterschiedlichsten Materialien zu sehen. Die künstlerischen Handschriften unterscheiden sich. Aber die Arbeiten beantworten die Frage nach Kunst sehr eindeutig. Man muss eben nur ganz genau hinsehen.

0: Am vergangenen Mittwoch ist am Hintereingang des Volksparks Halle der symbolische Spatenstich für die Generalsanierung des historischen Veranstaltungshauses gesetzt worden. Damit kann nun endlich die umfassende Sanierung des 119 Jahre alten Gebäudes beginnen. Notwendig ist die Sanierung, weil der Volkspark trotz regelmäßiger kleinerer Bauarbeiten nicht mehr den heutigen Anforderungen entspricht. Das Haus soll langfristig als Kultur- und Veranstaltungsort erhalten bleiben. Dafür werden unter anderem Dächer und Fassaden erneuert und denkmalgerecht aufgearbeitet. Die schlichteren Außenwände werden gedämmt, im Inneren sind neue Lüftungsanlagen mit Wärmerückgewinnung und eine modernisierte Küche geplant. Außerdem soll die ehemalige Kegelbahn im Untergeschoss zu einem schallgeschützten Jazz- und Barkeller umgebaut werden. Zusätzlich entsteht ein neuer Anbau mit Aufzug, der künftig einen barrierefreien Zugang ermöglicht.
1: Es geht ja auch um die Funktion, die der Volkspark hat. Wir sind ja mitten im Wohngebiet. Das heißt, wenn eine Band nachts abbaut und abreißt, steht der LKW vor der Tür, es ist laut, die Flaschen klappern, wenn aufgeräumt wird und so weiter. Wir werden also einen Anbau bekommen, wo die LKWs rückwärts reinfahren können. Das kann dann alles im Haus passieren. Das ist eine große Erleichterung für das Wohnumfeld. Und wir werden endlich einen Lastenfahrstuhl vom Keller bis zum großen Saal bekommen. Wir sind dann barrierefrei, was wir jetzt nicht sind. Und die viele Plackerei mit Hoch- und Runtertragen ist dann endlich zu Ende.
0: Insgesamt kostet das Großprojekt 7,1 Millionen Euro. Finanziert wird es vom Bund, Land Sachsen-Anhalt und der Stadt Halle. Der neue Aufzuganbau soll bereits im nächsten Jahr fertiggestellt werden, während die gesamten Bauarbeiten voraussichtlich bis 2030 andauern sollen. Ein Grund dafür ist die weitere Nutzung des Gebäudes, trotz der umfangreichen Bauarbeiten.
1: Denn der Volkspark lebt ja von den Mieten, die wir von denen haben, die hier die Veranstaltung machen. Und deshalb muss es weitergehen. Das Haus bleibt offen. Es werden alle Formate im Prinzip weiter möglich sein. Aber es wird natürlich eine enge Abstimmung brauchen, große Rücksichtnahme untereinander, damit immer die Ablaufpläne von den Kiebitzensteinern zum Beispiel, wenn die am Freitag, Samstag arbeiten, dass wir dann keinen Krach machen. Oder wenn eine Prüfung drin ist, dass dann der Baulärm ruht. Also das wird schon nicht einfach sein. Aber ich denke, das bekommen wir hin. Dann alle sind fest entschlossen, den Erfolg zu bekommen.
0: Der Volkspark soll auch künftig ein wichtiger Ort für Kultur und Begegnung bleiben. Darüber hinaus sind die Erneuerung des Garten- und der Turnhalle sowie die Wiedereröffnung des Biergartens geplant, damit sich auch in 100 Jahren noch Menschen an diesem besonderen Platz zum Feiern zusammenfinden können.
2: Das Veranstaltungszentrum Golfpark in Dessau. Gleich wird hier zum dritten Mal der Schauspieler Dieter Hallervorden und Sachsen-Anhalts Ministerpräsident Sven Schulze gemeinsam auf der Bühne stehen. Nach zwei gleichen Auftritten in Halle und Magdeburg hatte sich die Bundes-CDU mit heftiger Kritik gemeldet und das hat wiederum großes Medieninteresse geweckt. Zahlreiche TV-Stationen hatten Reporter geschickt, es geht um Kunst und Kultur und mit einem Flyer weist ein Theatermusiker darauf hin, wie wichtig es ist, dass Kunst die notwendige Freiheit hat, sich zu entfalten. Für die Direktkandidatin im Wahlkreis 26 Dessau-Roßlau, Dr. Anja Schneider, ist das ein Heimspiel. Was erwartet sie von diesem Abend?
3: Ja, es ist natürlich ein wahnsinnig großes Interesse und das finde ich gut. Es gab ja schon zwei Veranstaltungen mit Dieter Hallervorden und Sven Schulze, wo auch sehr kontrovers diskutiert wurde. Das Thema ist natürlich Kultur, die Freiheit der Kultur, Kunst und Kultur als Beitrag für Bildung, aber natürlich auch als ganz wichtigen Beitrag für jeden von uns. Und von daher einfach zu diskutieren, zu schauen, wo sind die Unterschiede, wo sind die Kontroversen und auch Demokratie zu erleben in der Diskussion zwischen Menschen, freue ich mich sehr drauf.
4: Sie haben sich ja auch mit Dieter Hallervorden einen sehr streitbaren Geist eingelassen.
3: Ja, das ist er. Aber das ist ja gut. Seine Meinung zu äußern, das ist ja ein ganz wichtiges Gut und dazu stehen wir auch. Und es ist ja nicht nur zwischen Menschen, zwischen Parteien, das ist innerhalb einer Familie, einer Partei, einer Gruppe und das wollen wir auch leben und das muss auch sein.
2: Sven Schulze hatte gewartet, bis Dieter Hallervorden seine Kritik an Kanzler Merz und Minister Pistorius videounterstützt musikalisch vorgetragen hatte. Der Schauspieler ist nicht allein, das beweist der Applaus mit der Meinung, dass in Gaza Völkermord geschieht. Und dann stehen sie gemeinsam auf der Bühne. Der jüngste Ministerpräsident eines Bundeslandes und der doppelt so alte Künstler. Und sie halten sich und ihre gegenteiligen Meinungen einfach aus.
5: Die Veranstaltung heißt, so wie es ja hier steht, Kunst braucht Freiheit und nicht Kunst braucht Zustimmung. Und ich erlebe diese Debatte ja permanent, dass wenn man unterschiedlicher Meinung ist, dass es da sofort Probleme vielleicht an der einen oder anderen Stelle gibt. Man muss wissen, ich teile nicht jede Meinung von Dieter. Und wir haben im Vorfeld auch immer wieder drüber gesprochen. Und es wurde ja gerade eben gesagt, das ist auch nicht Linie der CDU in einzelnen Teilen. Und das haben wir auch bei den Veranstaltungen in Halle und auch in Magdeburg sehr klar gesagt. Aber es geht am Ende darum, dass das wichtigste Gut, nämlich die Meinungsfreiheit, die wir haben, dass ich das als Ministerpräsident des Landes Sachsen-Anhalt nicht einer einzelnen Partei überlassen will, die das plakatiert, so nach dem Motto, man könne nur bei denen sagen, was man denkt. Nein, wir haben uns das ja hier erstritten in Ostdeutschland. Und es ist vielleicht ungewöhnlich. Und es ist vielleicht ungewöhnlich und vielleicht ist das auch ein Fehler auch der CDU in den vergangenen Jahren gewesen, dass man solch kontroverse Debatten zu wenig geführt hat. Aber nur so schafft man das Vertrauen bei den Menschen, dass man in diesem Land auch bei mir als Ministerpräsident genau da richtig ist, wenn man unterschiedlicher Meinung ist. Ich erwarte nicht und ich möchte kein Land regieren, wo alle nur das sagen, was vielleicht in Magdeburg gern gehört wird. Ich wünsche mir, dass man mir zuhört. Aber ich möchte gern auch bei wesentlichen Punkten Gegenrede haben, denn nur so kommt man am Ende zu einem guten Ergebnis. Und so stelle ich mir auch Sachsen-Anhalt in der Zukunft vor.
2: So stehen die beiden mit ihrer so sehr unterschiedlichen Lebenserfahrung und beide zeigen Haltung. Haller Forden, er ist Ehrenbürger der Stadt Dessau, ist schon sein ganzes Leben ein Streiter für Meinungs- und Kunstfreiheit. Und er hat ein sehr konkretes Anliegen, warum er seine anerkannte Prominenz hier für die CDU in Sachsen-Anhalt einsetzt.
6: Also es ist ganz einfach so, dass mein Rückgrat in Zusammenarbeit mit meinem Gehirn mir sagt, lass dich mal nicht verbiegen, bleib bei deiner Meinung. Und der Vorteil besteht dann darin, dass ich am nächsten Tag auch ohne rot zu werden in den Spiegel schauen kann. Für mich ist Freiheit wirklich ein ganz hohes Gut. Und es gibt ein Zitat von Weizsäcker, also nicht von dem Bundespräsidenten, sondern von dem Bruder von einem Philosophen, der geschrieben hat, Freiheit ist ein Gut, das bei Gebrauch wächst und bei Nichtgebrauch dahinschwindet. Und das stimmt total. Das ist ein ganz zartes Pflänzchen und wir können, wenn wir den Mund aufmachen, wenn wir Flagge zeigen, wenn wir wirklich mal das Maul aufmachen, auch gegen den Mainstream, das tut gut, weil ich habe das vorhin schon gesagt, wer gegen den Strom schwimmt, kommt auch irgendwann an die Quelle.
2: Hier im vollbesetzten Veranstaltungssaal haben die beiden die Menge für sich eingenommen. Beide zeigen, dass sie Rückgrat haben. Und beide wissen um die Gefahr, die von rechtsextremen Kräften für unser Zusammenleben ausgeht. Denn nicht nur die Kunst, sondern auch wir Bürger und Bürgerinnen brauchen Freiheit und sollten uns auch dafür entscheiden.
7: Geheimnis und Gestalt. Diesen Titel trägt eine neue Kunstausstellung, die am Mittwochabend in der kleinen Galerie des Hallischen Kunstvereins eröffnet wurde. Zu sehen ist hier eine Vielfalt an Werken des Künstlers Michael Bunge, die in den letzten 15 Jahren entstanden sind und darauf fokussiert sind, mit Malerei das darzustellen, was nur sehr schwer oder gar nicht fotografiert werden kann.
8: Also eine Realität, die nicht einfach nur optische Wiedergabe ist dessen, was man sieht, sondern es ist eine gefundene Realität, ähnlich wie man das von der Lyrik her kennt oder auch wenn ein Roman geschrieben wird. Das heißt natürlich nicht, dass nicht doch Fragmente aus meinem Leben dort Einzug gefunden haben, das ist vollkommen klar, aber es sind verschiedene Eindrücke, die auf diese Weise montiert werden und zu einem Bildinhalt finden, das hoffentlich eine geschlossene Aussage bildet und so etwas wie Poesie entstehen lässt.
7: Die Wurzeln seiner künstlerischen Identität sind für den gebürtigen Hallenser in seine Heimat gebunden, unter anderem stark dadurch geprägt, dass sein Vater an der örtlichen Kunsthochschule Malerei lehrte. Daraus ergaben sich laut Michael Bunge schon früh bestimmte Wahrnehmungen und Sichtweisen, die sich in seinen Werken durch ein Zusammenspiel von Erinnerung, Intuition, Assoziation und Wissen äußern. Verbunden mit dem Ziel, in jedem künstlerischen Objekt etwas Neues zu erschaffen, dem ein bisher unbekannter Zauber inne liegt.
8: Es gibt eben auch bestimmte Motive, die immer wiederkehren. Das sind die Vögel am Himmel oder eben auch die Unterteilung des Bildes in senkrechter Weise, in hell und dunkel. Und auf die Weise versuche ich, und ich denke, es gelingt mir auch, die zeitliche Spannung, die ein Tag bringt, darzustellen. Das ist ja normalerweise in einem analogen Bild, bei analoger Betrachtung, gar nicht möglich. Aber durch die senkrechte Unterteilung in hell und dunkel werden beide Zeitphasen erfasst.
7: Neben diesen zeitlichen Hell-Dunkel-Kontrasten und dem Zusammenspiel aus realistischen und fantastischen Motiven machte der Künstler beim Schaffen dieser 25 Werke zudem von einer Mischtechnik Gebrauch. Eine Kombination aus Kohlezeichnung und Ölmalerei, die eine Wechselwirkung zwischen den verschiedenen Ebenen der Wahrnehmung darstellt.
8: Da ist es auch so, dass die konkrete Sichtweise dann in Öl dargestellt wird und ja, die gedankliche oder träumerische oder Erinnerungsinhalte dann eher in Schwarz-Weiß-Technik dargestellt wird. Das sieht man auch bei manchen Spiegelbildern, die ich hier auch ausgestellt habe, zum Beispiel die Cellospielerin.
7: Eine konkrete Message möchte Michael Bunge mit seinen Werken nicht vermitteln. Sämtliche Interpretationen sollen dem Betrachter freigestellt sein. Während der Vernissage am Mittwoch stand der Künstler jedoch gerne Rede und Antwort zu den Inspirationen und Hintergründen der Kunstobjekte. Wer diese Chance verpasst hat, dem sei am 11. September während eines Künstlergesprächs in der kleinen Galerie erneut die Möglichkeit geboten, sich mit dem gebürtigen Hallenser auszutauschen. Die Kunstausstellung selbst kann vor Ort noch bis zum 10. Oktober besucht werden, immer zu den regulären Öffnungszeiten der kleinen Galerie.
9: 25 Jahre nach dem Start des außergewöhnlichen Musikprojekts rund um John Cages Werk Organ Squared sorgt Halberstadt längst auch international für Aufmerksamkeit. Mittlerweile berichtet sogar die amerikanische Presse über das langsamste Musikstück der Welt. Und auch in diesem Jahr zog der mittlerweile 17. Klangwechsel wieder zahlreiche Besucherinnen und Besucher aus aller Welt nach Halberstadt. Rund um den Klangwechsel hat sich inzwischen ein fester Ablauf etabliert. Etwa 1,5 Stunden vor dem eigentlichen Ereignis fand zunächst eine Pressekonferenz statt. Dort wurde mit einer begleitenden Ausstellung noch einmal die Geschichte des Projekts sowie das musikalische Schaffen von John Cage vorgestellt. Beim Thema Finanzierung wird die Luft allerdings langsam dünner. Zwar haben sich die Verantwortlichen in den vergangenen Jahren immer wieder kreative Aktionen zum Spendensammeln einfallen lassen, doch die größten Einnahmequellen sind inzwischen ausgeschöpft. Die Jahresplaketten bis zum Schlusskonzert sind bereits komplett ausverkauft. Eintrittskarten für den finalen Klangwechsel, der erst in rund 600 Jahren stattfinden wird, sind dagegen weiterhin erhältlich. Aufgrund der großen Resonanz der vergangenen Klangwechsel haben sich die Veranstalter außerdem dazu entschieden, Eintrittskarten für den Besuch der Burchardi-Kirche anzubieten. Der Eintritt ist dabei eigentlich als Spende zu verstehen und kommt direkt dem Verein und dem Fortbestand des Projekts zugute. Auch in diesem Jahr war das Interesse groß und die Veranstaltung war erneut sehr gut besucht. Für den diesjährigen Klangwechsel verantwortlich war Organist Christoph Halliger. Der Halberstädter Architekt unterstützt das Cage-Projekt bereits seit vielen Jahren und übernahm diesmal die musikalische Aufgabe des Klangwechsels und gab mit einem Zug an einem Faden den Windzugang der neu eingesetzten Pfeife frei.

Nachdem die neue Orgelpfeife mit dem Ton A eingesetzt worden war, erklang erstmals der neue Klang und es erfolgte der Wechsel vom 7- zum 8-Klang.

0: Hinter dem außergewöhnlichen Projekt stehen zahlreiche engagierte Menschen. Einer von ihnen ist Rainer Neugebauer, der das Cage-Projekt bereits seit den Anfängen begleitet und bis heute mit großem Einsatz unterstützt.
1: 25 Jahre, ein tolles Jubiläum. Hätten Sie gedacht, dass Sie das mal erreichen?
2: Das ist eine schwierige Frage. Meine Frau hat gedacht, das schafft ihr nie. Ja, die war sehr pessimistisch. Ich habe es mir gewünscht immer. Und dass es so ein Erfolg ist, das hat ja auch keiner von denen aus Trossingen so gedacht. Sie können ja noch nachlesen, 2006, ja, da hieß es Schnapsidee, nicht? Und dass sich das so über die Zeit so gesettelt hat, ja, dass immer mehr Leute kommen, dass aus dem Ausland Leute kommen und uns unterstützen.
1: Ja, am Anfang, die ersten Klangwechsel, die waren ja noch ziemlich, da waren wir noch ziemlich alleine hier in Halberstadt. Ja. Und dann ist es immer stärker gewachsen. Ja. Können Sie denn irgendeinen Klangwechsel ausmachen oder ein Jahr, wo Sie sagen, da kam der Bruch, da wurde es richtig bekannt, seitdem boomt
2: es? Naja, es gab einen Klangwechsel, der war für uns fast lebensgefährlich im Nachhinein. Wir hatten den 2013er Klangwechsel. Danach waren fast 7 Jahre kein Klangwechsel. Und da sind ganz viele Leute gekommen. Und da hatten wir noch keine Begrenzung hier, was aus Sicherheitsgründen eigentlich schlimm war, wenn was passiert wäre. Wir hatten 1500 Leute in der Kirche. Und es ist ja so gewesen, dass auch kaum jemand so was Richtiges gehört hat, nicht? Als die Pfeifen dann gespielt wurden und so weiter. Und wir sind hinterher froh gewesen, dass nichts passiert. Wir hatten ja damals noch nicht mal diesen dritten Ausgang hier, nicht? Der ist ja erst später dann dazugekommen. Und das war natürlich ein ganz, ganz besonderer. Und der nächste war dann natürlich 2020, 7 Jahre später. Das war der Klangwechsel mit dem wirklich größten Medienhype. Und ausgerechnet in dieser Zeit, wo viele Leute dachten, oh, das ist schwierig für das Projekt, ja, wenn keine Klangwechsel sind, weil das natürlich immer die Aufmerksamkeit erholt und das Publikum ranholt, ausgerechnet diese Zeit, der Klangwechsel davor und der Klangwechsel direkt danach, waren die, glaube ich, den Durchbruch dann geschafft haben. Das Eigentliche, ja, wo die Engländer, Amerikaner, the critical point, also nicht, das, was das ausmacht, dieses Projekt, ist, dass man einem Klang hier für längere Zeit nachlauschen kann und ihn in dem Raum erfahren kann. Denn wer hier hinkommt, wenn nur wenige Besucher da sind, dann merkt man, wie der Klang im Raum sich anfühlt, oszilliert, wie dann auf einmal bestimmte Töne weniger zu hören sind, wie Obertöne dazukommen, wie es Interferenzen gibt. Und das ist eigentlich auch das, was Cage gewollt hätte. Da bin ich mir ganz sicher, weil ich habe mit vielen Leuten geredet, die mit Cage zusammengearbeitet haben. Ich habe Cage selber nur mal auf der Bühne erlebt, ja, also nicht persönlich kennengelernt. Aber das eben, hört auf den Klang. Ja, nehmt den Klang so, wie er ist. Öffnet eure Ohren. Legt erstmal alle Kategorien beiseite. Er sagt Empty Mind, also leerer Geist. Also nicht stellt euch dumm, nicht, sondern nicht, nicht sofort einteilen in schön, nicht schön oder ist das Musik, ist das nicht Musik, ist das E- oder U-Musik oder was soll das überhaupt? Lasst solche Fragen weg. Befrei den Klang von allen Interpretationen und lausche ihm. Und vielleicht findest du ihn sogar schön.
0: Wer den nächsten Klangwechsel einmal selbst erleben möchte, muss nicht allzu lang warten. Im kommenden Jahr, am 5. Oktober, live dabei sein, wenn in Halberstadt erneut Musikgeschichte geschrieben wird.

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Es ist durchaus im Bereich des Möglichen, dass der Absatz an Elefantenplüschtieren in Zukunft etwas größer wird als bisher. Denn der Wunsch, ein solches Rüsseltier mit nach Hause nehmen zu wollen, könnte stärker werden, wenn man im Elefantenhaus zu Besuch war. Dort stolpert seit ein paar Tagen ein Jungtier durch das Gehege, denn im Magdeburger Zoo konnte man ein besonderes Ereignis feiern.

0: Wir haben ja einen ganz historischen Moment. Das erste Elefantenkalb in der Geschichte Magdeburgs wurde am 6.8. um 1.14 Uhr dann geboren. Beim Geschlecht halten wir uns noch ein bisschen bedeckt. Sweeney hat uns noch nicht nah genug rangelassen, dass wir da eine hundertprozentige Aussage zu abgeben könnten. Wir haben natürlich einen sehr educated guess, aber halten uns da noch ein bisschen zurück. Was wir sehr gut wissen, ist die Schulterhöhe. Da sind wir bei 86 cm. Gewogen haben wir auch noch nicht, weil Sweeney das Kalb noch sehr eng bei sich behält. Und wir halten unsere Elefanten hier im Protected Contact, das heißt zwischen uns und dem Elefanten muss immer ein Gitter sein, um uns vor unabsichtlichen Bewegungen des Tieres zu schützen. Das kann bei Elefanten dann doch schnell gefährlich werden. Bis jetzt kann das Kalb schon selbstständig aufstehen, sich hinlegen, Bewegungen laufen oder Wendungen laufen. Das hat in den ersten Stunden auch noch nicht so gut geklappt. Da konnte man nur vorwärts und bremsen war auch schon ein bisschen schwierig. Und was uns am meisten freut, ist, dass es zum jetzigen Zeitpunkt wirklich schon ganz gut trinkt.
1: Das freut natürlich nicht nur den Zoodirektor. Schließlich beginnt das Leben eines Elefanten mit einem

0: Sturz des Jungtiers aus etwa 3 Metern Höhe. Doch davon hat sich das Kleine gut erholt und allmählich klappt es auch mit der Koordination der 8 Beine. Schließlich muss man als Jungelefant immer genau aufpassen, was das Muttertier unternimmt, um nicht dazwischen zu geraten.
1: Nesvini passt da schon sehr gut auf. Sie ist eine sehr gute Mutter, sie passt sehr gut auf. Sie hat es immer im Blick und dirigiert dann mit dem Rüssel in die richtige Richtung.
0: Sveni, das Muttertier, wurde 1993 ursprünglich in Afrika geboren, lebte dann lange im grünen Zoo Wuppertal und kam 2024 nach Magdeburg. Das passiert im Rahmen des Ex-Situ-Programms für afrikanische Elefanten, weil man sie mit dem seit 2018 hier lebenden und genetisch passenden Elefantenbullen Kando zusammenführen wollte. Der erfüllte seine Aufgabe auch zuverlässig und nach einer 22 Monate dauernden Tragezeit konnte man nun den gesunden Nachwuchs begrüßen.
1: Wir haben das Elefantenhaus und die Außenanlagen intensiv mit Kameras überwacht und haben dann an Veränderungen des Schlafrhythmus, Veränderungen des Laufverhaltens feststellen können. Jetzt geht's dann wohl demnächst los. Und dann das eindeutige Zeichen ist natürlich der Abgang der Fruchtwässer. Das sind beim Elefanten so knapp an die 100 Liter. Das kriegt man sehr klar mit.
0: Für den Magdeburger Zoo ist es das erste Mal seit seiner Gründung vor 76 Jahren, dass solch ein Zuchterfolg erzielt wurde. Denn bisher wurden hier nur weibliche Tiere gehalten. Nun kommt es darauf an, dass sich eine stabile Mutter-Kind-Beziehung entwickelt, weshalb Besucher nur eingeschränkten Zugang zum Duo bekommen sollen.
1: Das machen wir auch von Sveni abhängig von ihrem Verhalten. Sie ist bis jetzt eine sehr entspannte Elefantenmutter und wenn alles gut läuft, werden wir morgen das Elefantenhaus schon für die ersten Stunden öffnen, immer mit einer Aufsicht und wir werden es auch sofort wieder schließen, wenn wir das Gefühl haben, Sveni gefällt das gerade nicht. Sie hat jederzeit die Möglichkeit, sich in Räume zurückzuziehen, wo sie nicht zu sehen ist und trotzdem geht dann hier die Mutter-Kind-Bindung vor und wir behalten uns vor, das Haus dann auch jederzeit wieder zu schließen.
0: Ja, und so kann der Magdeburger Zoo nun auch auf diesem Feld des Artenschutzes einen Beitrag leisten und die Besucher dürften mit ein bisschen Glück dabei zuschauen. Und Glück brauchen auch die Zoomitarbeiter, um einmal herauszufinden, ob wir es hier mit einem männlichen oder einem weiblichen Kalb zu tun haben.

Die Feuerwache in Magdeburg-Sudenburg. Man hörte schon von draußen, Landtagswahlkampf auf vollen Touren, denn Eva von Angern, Spitzenkandidatin der Linken, hat sich mit Sebastian Krumbiegel prominente Unterstützung geholt und der sitzt jetzt virtuos am Klavier.

0: Ich sehe mich um und fange an.
1: Gemeinsam mit einem Prominenten, wenige Tage vor der Landtagswahl, das ist Wahlkampf. Können Sie mir erzählen, was Sie wollen?
2: Ja, natürlich ist das Wahlkampf und ich bin sehr dankbar, dass Sebastian Krumwiegel auch tatsächlich für sich entschieden hat, mich, beziehungsweise auch damit die Partei Die Linke hier in Sachsen-Anhalt, in dem Wahlkampf, der gerade ja auf Hochtouren läuft, zu unterstützen. Und der Titel ist Programm, Soundcheck der Menschlichkeit. Wir wollen gemeinsam, eher aus Sicht eines Künstlers, eines freien Künstlers, der ja auch dafür bekannt ist, keinen Blatt vom Mund zu nehmen, mit mir gemeinsam als Politikerin, als Sachsen-Anhalterin darüber reden, wie können wir es gemeinsam schaffen, dass die Solidarität, die soziale Grundlage unserer Gesellschaft, das Miteinander, wie schaffen wir es, das zu halten? Also, dass das Menschliche wirklich auch weiterhin im Mittelpunkt steht.
3: Und dann sitzen die beiden auf der Bühne. Die linken Politikerin, Eva von Angern, in Sudenburg geboren, seit 2002 Landtagsabgeordnete, und der Musiker und aktive Demokrat Sebastian Krumwiegel, Jahrgang 1966, geboren in Leipzig, nach eigenen Angaben ein eher schlechter Schüler, aber als Musiker und Mitglied der Prinzen einer der erfolgreichsten Popsänger in Deutschland.
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3: Sebastian Krumwiegel hat schon immer seine Popularität für politische Botschaften genutzt und hat regelmäßig die SPD, einmal als notwendige Ausnahme einen Kandidaten der CDU, unterstützt und jetzt hier Die Linke.
4: Ich setze mich ja nicht nur für Die Linke ein, ich setze mich ja für demokratische Parteien ein. Also ich halte es einfach für wichtig, dass wir... Ich habe ein Demokratielied, bei dem ich über die Erhaltung der Demokratie singe. Und das ist mir mehr oder weniger wirklich in die Wiege gelegt. Also meine Eltern haben mich so sozialisiert.

0: Und ich halte das einfach für wichtig, dass wir jetzt die Zeit, die wir haben, noch nutzen, um uns darum zu kümmern, dass nichts passiert, was am Ende, ich glaube, alle bereuen würden, was, wenn das passiert, was hier wie ein Damoklesschwert über uns schwebt. Wir nennen das ja Populismus, den Leuten einen vom Pferd zu erzählen und ihnen was vorzugaukeln. Und was ich so mitkriege, irgendwie immer, die guten alten Zeiten, wir wollen unsere guten alten Zeiten zurückhaben. Das ist kein Argument. Am Ende, die Welt verändert sich täglich und wir müssen gucken, was passiert. Und müssen vor allem eben gucken, dass wir uns das, was wir haben, als großen Schatz mit dem Grundgesetz, mit der Demokratie, dass wir uns das erhalten. Und deswegen bin ich heute hier.
1: Die Linke mit Sebastian Grumbiegel, und da fällt mir natürlich, ich wäre so gern ein Millionär ein.
2: Ja, natürlich. Und ich kann verraten, an diesem Abend wird es auch um das Thema Umverteilung gehen. Wir sind die Partei, die wie keine andere für das Thema Umverteilung von oben nach unten im Sinne des Sozialstaatsprinzips des Grundgesetzes kämpft, weil wir sagen, der soziale Frieden ist in Deutschland in Gefahr. Es hilft niemandem, auf SGB-II-Empfängerinnen oder andere Alleinerziehende beispielsweise nach unten zu treten, sondern es ist ganz viel Geld im System. Wir haben Menschen, die in den letzten Jahren wirklich massiv profitiert haben, und dass die sich mehr gesellschaftlich einbringen, weil, wir sind wir doch mal ehrlich, die haben doch das nicht selbst erarbeitet, das haben Arbeitnehmerinnen erarbeitet oder Geld hat für sie gearbeitet, aber Geld, wissen wir, kann nicht arbeiten. Aber das Entscheidende ist tatsächlich, wenn wir weiter wollen, dass Kommunen gut finanziert sind, dass Frauen, wenn sie ins Frauenhaus gehen, keinen Eigenanteil bezahlen müssen, dass Schwimmbäder saniert werden können, damit alle Kinder schwimmen lernen, damit Kunst und Kultur weiter gefördert werden, damit wir uns die Tickets leisten können. Und da kann ich noch ganz viele andere Themen aufzählen, die mir nicht nur als Magdeburgerin, sondern als Sachsen-Anhalterin wirklich sehr wichtig sind. Und deswegen, wir werden heute auch über die Millionäre sprechen.
3: Und das tun sie dann auch. Immer im Wechsel mit Liedern von Grumbiegels neuer CD Kompass, deren musikalischen Titel genau zur politischen Botschaft der linken Kandidatin passen. Und im ausverkauften Saal der Feuerwache haben alle einen nachdenklichen, aber sicher auch sehr vergnüglichen Abend erlebt.
4: Über den Halberstädter Dom und seinen berühmten Reliquienschatz sind bereits schon viele Bücher geschrieben worden. Jetzt wurden zwei neue vorgestellt, die mit Sicherheit auch die teuersten sind. Beide Bücher mit dem Titel Der Dom zu Halberstadt kosten 160 Euro. Bei diesem Preis darf man sich schon einmal fragen, was die 8,5 Kilogramm schwere und 1600 Seiten umfassende Publikation so teuer macht. Auf einer gemeinsamen Pressekonferenz im Halberstädter Dom beantwortete die Kooperation als Kulturstiftung Sachsen-Anhalt, das Landesamt für Denkmalpflege und Archäologie sowie das Europäische Romanikzentrum sämtliche Fragen zu den beiden neuen, publizierten Grundlagewerken. Die beiden Bücher Der Dom zu Halberstadt beinhalten nämlich keine mittelalterlichen Geschichten für Leser, sondern dienen der wissenschaftlichen Forschung. Es ist ein bebildertes Nachschlagewerk, genau genommen ein vollständiges Inventarverzeichnis von Architektur und Ausstattung der Halberstädter Kathedrale. Vor rund 800 Jahren wurde bereits mit dem Bau dieses Doms begonnen. Die neue, zweibändige Monographie ist eine wichtige Grundlage für die zukünftige Forschung aller historischen Disziplinen.
5: Es ist notwendig, dass man die einzelnen Dinge erforscht, die einzelnen Dinge kennt und dokumentiert. Das ist hier in Halberstadt zum letzten Mal 1902 passiert, natürlich mit einem anderen Kenntnisstand. Und jetzt hat man es auf höchstem wissenschaftlichem Niveau gemacht, mit allen Vergleichen, und kann jetzt jedes einzelne Stück als Inventar sehr viel besser verstehen und damit die Gesamtheit verstehen. Außerdem ist Dokumentation auch immer Kulturschutz, weil wir haben gesehen, es sind mehrere Kriege hier über den Dom gegangen. Beim letzten Krieg hat der Dom hier mehrere Treffer erhalten. Man weiß nie, was in Zukunft passiert. Und wenn man einige hundert Bücher druckt, dann ist zumindest der Dom in dem jetzigen Zustand auf ewig konserviert, denn alle Bücher können nicht verloren gehen.
4: Die beiden neu erstellten Inventarverzeichnisse haben rund 900.000 Euro gekostet. 350.000 Euro kamen dabei vom Land Sachsen-Anhalt und 500.000 Euro von der Kulturstiftung des Landes. Staatsminister Rainer Rober würdigte die beiden Werke und die Wichtigkeit der Forschung. Nach den Kathedralen von Magdeburg und Naumburg hat auch nun der Halberstädter Dom ein neues Inventarverzeichnis. Ein weiteres für den Havelberger Dom ist auch geplant.
6: Also es ist eine extrem verdienstvolle Arbeit, die hier von der Kulturstiftung des Landes Sachsen-Anhalt geleistet worden ist. Schon in Magdeburg, schon in

0: einarbeiten und deshalb geben wir solche Themen dann eben extern weg.
1: Der erste Band des Buches befasst sich mit der Architektur des Domes, mit dem Westbau, dem Querhaus und dem Chor. Der zweite Band hingegen mit der Ausstattung des Domes. Er enthält wichtige Details zur ältesten Triumphkreuzgruppe Europas, die den gekreuzigten Christus als Sieger über das Böse zeigt. Diese beiden Bände wurden nach einer wissenschaftlichen Bearbeitung entwickelt und teilen den Dom jeweils in verschiedene Abschnitte ein und daraus entstehen dann die entsprechenden Texte.
0: Die Texte sind inhaltlich alle gleich aufgebaut. Ja, vorneweg gibt es Quellen, Bildquellen, Literatur. Dann kommt eine Überlieferungsgeschichte, die sämtliche Maßnahmen referiert, die also an den Objekten stattgefunden haben, von der Restaurierung bis zur Zerstörung, bis zum Wiederaufbau. Ja, der Dom hatte ja nach dem Zweiten Weltkrieg schwere Schäden, wurde wieder aufgebaut. Das ist natürlich alles dokumentiert. Gleichzeitig haben wir auch die Restaurierungsgeschichte des 19. Jahrhunderts aufgearbeitet. Das ist dann in der Überlieferungsgeschichte zu finden und dann in einem letzten Kapitel ist im Grunde genommen die Würdigung der Objekte drin und da wird dann dargelegt, welche Bedeutung haben die Objekte, ja, wie ist der Forschungsstand dazu gewesen, was kann man bejahen, was kann man verneinen, was sind die neuen Erkenntnisse.
2: Jetzt ist es ja so, dass die meisten Besucher, die hier den Dom besuchen, nicht so Kirchenhistoriker sind. Mal für den Laien gesagt, was soll man sich hier oder was muss man sich im Halberstadt Dom unbedingt ansehen?
0: Also, da mache ich eine ganz große Werbung. Wenn man den Halberstädter Dom besucht, sollte man sich die Zeit nehmen, sich im Langhaus mal kurz hinzusetzen, um den Raumeindruck auf sich wirken zu lassen. Es gibt hier eine unglaublich enge Taktung von Pfeilern. Dadurch wirkt der Raum unglaublich lang, unglaublich hoch und schlank. Das ist ein Eindruck, den man in anderen Kirchen nicht so hat. Nehmen wir zum Beispiel zum Vergleich den Magdeburger Dom, da ist das nicht so. Dann hat man im Halberstädter Dom unbedingt, sollte man einmal den Chorumgang rumlaufen, in die Marienkapelle reinblicken, weil man da die Glasmalereien aus dem 14. Jahrhundert noch erhalten hat. Man sollte sich auf jeden Fall das Triumphkreuz angucken. Und wenn man dann wieder zurückläuft, unbedingt den Taufstein. Das sind die wichtigsten Stücke, würde ich sagen. Die Skulptur hier im Chorumgang, Sie sind ja vorhin mit dabei gewesen. Das ist natürlich ein Highlight, das man auch unbedingt anschauen sollte. Den Domschatz. Wer nach Halberstadt kommt, sollte sich auch den Domschatz anschauen. Denn eine solche Fülle an liturgischen Gewändern und eine solche Fülle an Reliquien und Reliquiaren gibt es an anderen Orten nicht zu bestaunen. Ja, das würde ich unbedingt empfehlen.
1: Mit den beiden Bändern ist der Halberstädter Dom jetzt so umfassend dokumentiert wie nie zuvor. Sie schaffen eine Basis für die Forschung und für viele Generationen danach.
3: Der Magdeburger Hauptbahnhof wurde zwar zum besten Bahnhof in Deutschland gekürt, aber das scheint hierzulande ein einsamer Leuchtturm zu sein. Denn der Zustand vieler Bahnhöfe im Lande ist weit davon entfernt, schön zu sein. Um das zu ändern, lud man dieser Tage auf einen kleineren Haltepunkt ein, hier der Bahnhof Magdeburg Südost, in einem typischen Zustand für viele solcher kleinerer Bahnhöfe. Graffiti, zerstörte Einrichtungsgegenstände oder Schilder. Das Feld solcher, meistens durch Vandalismus entstandenen Schäden, ist groß. Üblicherweise beauftragt man dafür DB-eigene Unternehmen, die allerdings eher grundhafte Sanierungen vornehmen, weshalb man sich entschloss, mit speziellen Reparaturtrupps eine zusätzliche Möglichkeit zur Beseitigung von Schäden an solchen Stationen zu schaffen.
4: Warum machen die das? Weil wir tatsächlich viel, viel Vandalismusschäden haben, viel, viel Defekte an unseren Bahnsteigen und die versuchen wir mit unseren Handwerkerkollern entsprechend schnell wieder zu beheben.
3: Dazu hat man zwei neue, jeweils vierköpfige Teams zusammengestellt, erfahrene Handwerker aus den verschiedensten Berufen. Vom Elektriker über den Baufachmann bis hin zum Dachdecker ist alles dabei. Im Grunde suchte man nach Universalgenies, die in der Lage sind, die vielfältigen Anforderungen solcher Schnellreparaturen auszufüllen.
4: Genau, also erstmal grundsätzlich Vandalismusschäden zu beseitigen, unter anderem wie hier die eingeschmissene Vitrine, die wir heute Morgen hier so vorgefunden haben, Graffiti zu beseitigen, Pflasterarbeiten durchzuführen, Dacharbeiten durchzuführen und alles, was sozusagen außerhalb der Parameter, die wir uns selbst gesetzt haben, für einen ordentlichen Zustand von Bahnhöfen entsprechend auch diese zu beseitigen.
3: Was dabei zu tun ist, melden nicht nur die Kunden an die Deutsche Bahn,

0: sondern auch Inspektoren und Mitarbeiter. In diesem speziellen Fall an das Bahnhofsmanagement der DB Infrago, das zuständig für ein Territorium ist, das in gewisser Weise dem ehemaligen DDR-Bezirk Magdeburg entspricht. Für den Bezirk Halle gibt es weitere Reparaturtrupps.
1: Einerseits ganz klar auch durch unsere Kunden. Andererseits inspizieren wir auch regelmäßig qualitativ unsere Stationen und dann laufen die Schäden quasi in unsere Systeme einmal rein und landen dann quasi hier bei unseren Kolleginnen und Kollegen.
0: Diese Trupps gibt es jetzt seit 2 Monaten und bisher ist man mit den Ergebnissen der Maßnahmen sehr zufrieden.
1: Naja, also man sieht den Unterschied. Das muss man ganz klar sagen. Man sieht den Unterschied auch hier in Magdeburg Südost, war man sehr starker Vandalismus, Standort. Wir haben sukzessive mit diversen Maßnahmen den Standort entsprechend aufgewertet. Und wenn man sozusagen, und das tue ich auch sehr oft, sich Bahnhöfe und Verkehrsstationen einmal anschaut, man sieht den Unterschied mit dieser Handwerkerkolonne.
0: In ganz Sachsen-Anhalt gibt es insgesamt 289 Verkehrsstationen und in ganz Deutschland werden in diesem Jahr für dieses Sonderprogramm etwa 50 Millionen Euro ausgegeben, hauptsächlich für das Personal und die benötigten Ersatzteile. Erfahrungsgemäß durfte diese Arbeit auch nicht aufhören, denn Vandalismus auf Bahnhöfen wird weiter ein Problem sein, vor allem weil es auf vielen dieser Stationen schon seit Jahren kein Personal mehr gibt.
2: Deine Meinung zählt. So lautete das Motto für 2 Beteiligungsveranstaltungen im hallischen Stadtteil Silberhöhe, die am Dienstag und Mittwoch von der Stadt Halle in Zusammenarbeit mit dem Quartiermanagement des Bezirks organisiert wurden. Hintergrund war die 2. Fortschreibung des integrierten Handlungskonzepts Sozialer Zusammenhalt Silberhöhe, mit dem sich interessierte Bürger bereits am Dienstag an dem Informationsstand vor dem Gesundheitszentrum vertraut machten, sowie ihre eigenen Ideen und Wünsche für die künftige Gestaltung des Stadtteils beitragen konnten. Im Großen und Ganzen beinhaltet das integrierte Handlungskonzept eine Zielvorstellung für die nächsten 10 bis 15 Jahre mit einem Sammelsurium an Ideen dazu, wie sich das Gebiet entwickeln soll, unter Berücksichtigung der kommunalen Wünsche, aber auch ebenso wichtig, die Kritiken der Anwohner. Sonst bestehe die Gefahr, dass diverse Planungsmaßnahmen ins Leere laufen, wenn beispielsweise kein dringender Bedarf vor Ort besteht. Das Ziel ist letztendlich, den Stadtteil zukunftssicher zu machen, unter anderem durch Maßnahmen wie eine bessere Anbindung mit den öffentlichen Verkehrsmitteln, eine erhöhte Klimaresilienz, bezahlbare Mieten und weniger Leerstand in den Wohngebieten. Zielvorstellungen, die bereits im ursprünglichen Handlungskonzept vertreten waren, welches schon vor Corona-Zeiten erarbeitet wurde. Seitdem hat sich im Bezirk Silberhöhe vor allem im öffentlichen Raum einiges getan. Mehrere Schulen wurden großflächig saniert und modernisiert. Und mit einer Vielzahl an Spielplätzen und anderen Freizeitaktivitäten wie dem Skatepark hoffte man, den Aufenthalt im Stadtteil vor allem für die jungen Leute attraktiver zu gestalten. Weiterhin entstand mithilfe von weiträumigen Baumpflanzungen sowie durch die Umgestaltung der sogenannten grünen Mitte die neue Identität Waldstadt für das Gebiet, welche nun im Rahmen der 2. Fortschreibung des Handlungskonzepts um den Zusatz Sportstadt erweitert werden soll. Für die verschiedenen Zielgruppen des Bezirks bedeutet das, dass ihnen neben Fußball noch mehr Perspektiven für Sportmöglichkeiten gegeben werden sollen, unter anderem natürlich durch den bereits vorhandenen Skatepark, aber auch mehrere Basketballplätze, einen Rodelhügel und vieles mehr. Meinungen und Anregungen dazu konnten interessierte Bürger an den Informationsständen beisteuern. Und wer es nicht zu den 2 Veranstaltungen vor Ort schaffte, der hat zudem jederzeit die Möglichkeit, Wünsche und Ideen per E-Mail an das Quartiermanagement zu übermitteln. Die jüngsten Bewohner des Bezirks durften derweil schon einmal selbst mit Hand anlegen und zumindest einen kleinen Teil des Stadtgebiets eigenhändig gestalten.
3: Im Maritimhotel in Magdeburg ist am vergangenen Montag der Auftakt zu einer besonderen Schachwoche über die Bühne gegangen. Vom 8. bis zum 15. August trifft sich hier die internationale Problemschachszene zum 68. Weltkongress und zur 49. Weltmeisterschaft im Problemlösen. Den Startschuss bildete die offene Löseweltmeisterschaft. Rund 110 Teilnehmer stellten sich dabei 18 Aufgaben und hatten dafür insgesamt 3 Stunden Zeit. Nach der Hälfte gab es eine halbstündige Pause, während der sich die Teilnehmer untereinander austauschen konnten. Denn beim Lösen der Aufgaben hat jeder seine eigene Strategie. Das zeigt sich auch bei den Brettern. Während manche Teilnehmer mit einem einzigen Schachbrett auskommen, stehen bei anderen gleich 2 bis 4 Bretter auf dem Tisch. Beim Problemschach geht es allerdings nicht nur um eine normale Schachpartie. Die Aufgaben sind künstliche Stellungen, die in einer gewöhnlichen Schachpartie

0: nur selten oder überhaupt nicht vorkommen. Entscheidend ist, die vorgegebene Lösung möglichst schnell und fehlerfrei zu finden. Haben zwei Teilnehmer am Ende die gleiche Punktzahl, entscheidet die benötigte Zeit. Die offene Weltmeisterschaft ist dabei nur ein Vorgeschmack auf den eigentlichen Höhepunkt. Die offizielle WM im Problemlösen findet am Dienstag und Mittwoch statt. In Einzel- und Mannschaftswettbewerben treten die besten Löser gegeneinander an.
1: Hier in Magdeburg, das ist auf der einen Seite eine Station, aber das Löseturnier, was hier stattfindet, ist gleichzeitig oder hauptsächlich die Weltmeisterschaft im Lösen von Schachproblemen. Und die Weltmeisterschaft, die wird ausgetragen im Mannschaftswettbewerb, das heißt, das sind Dreierteams aus den Ländern, die teilnehmen wollen, und Einzelwertungen. Und das ist das, was wir hier veranstalten, zusammen mit einem offenen Turnier, wo eigentlich alle teilnehmen können, was aber schon typischerweise auch so als Warm-up für die Weltmeisterschaftsteilnehmer genutzt wird.
0: Ausgezeichnet werden am 14. August insgesamt 5 Wettbewerbe. Die Mannschaftswertung, die Jugend-, Herren- und Damenwertung sowie der World Solving Cup. Parallel zu den Wettkämpfen kommt die internationale Problemschachgemeinschaft zu ihrem Jahreskongress zusammen. Delegierte aus den Mitgliedsländern treffen sich, um über die Entwicklung des Problemschachs zu beraten, Entscheidungen zu treffen und die kommenden Aktivitäten des Weltverbandes vorzubereiten.
1: Magdeburg ist nicht nur Autostadt, sondern aus meiner Sicht auch Schachstadt, vielleicht die Schachstadt im Moment in Deutschland, wo sehr viele große Veranstaltungen, große Turniere stattfinden. Im nächsten Jahr zum Beispiel auch die Seniorenweltmeisterschaft und das Maritimhotel in Magdeburg ist einfach das Schachhotel im Prinzip im Moment in Deutschland. Magdeburg hat auch gerade im Problemschach auch eine intensive Geschichte und auch im Partieschach. Der Jubiläumskongress des Deutschen Schachbundes 1927 zum 50-jährigen Bestehen fand in Magdeburg statt. Organisiert von Walter Freier von Holzhausen, einer der bedeutendsten Schachproblemkomponisten und Schachproblemtheoretiker der ersten Hälfte des letzten Jahrhunderts, der in Magdeburg die letzten 15 Jahre verbracht hat, seines Lebens, der heute vor 91 Jahren verstorben ist, wo wir heute mit einer kleinen Gruppe auf dem Südfriedhof waren, an seinem Grab. Und Magdeburg hat also nicht nur in der letzten Zeit zeigt sich nicht nur sehr aktiv, sondern eigentlich schon sehr lange und auch mit sehr bedeutenden Veranstaltungen hier.
0: Damit steht Magdeburg auch jetzt wieder am Rampenlicht einer Schachdisziplin, bei der nicht der nächste Zug einer Partie zählt, sondern die Fähigkeit, eine komplexe Aufgabe unter Zeitdruck zu durchdringen und die richtige Lösung zu finden.

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2: In der Villa Böckelmann wurde über die Sommerferien die europäische Stadt Utopia gegründet, die unser System einmal gründlich auf den Kopf gestellt hat. Denn vor Ort sind die Kinder an der Macht. Erwachsene sind ausschließlich als Helfer oder Besucher erlaubt. Um einreisen zu dürfen, mussten sie daher zuerst zum Einwohnermeldeamt. Die sogenannte Kinderstadt ist das Resultat eines zweiwöchigen Mitmachprojektes in den Sommerferien, bei dem Kinder selbst bestimmen, wie ihre Stadt funktioniert. Sie können in Handwerksbetrieben arbeiten, Dienstleistungen anbieten sowie Kultur- und Medienangebote gestalten. Die Arbeit in einem der ca. 30 Gewerke zählt für die Kinder zum Alltag. Denn jede gewerbliche oder behördliche Tätigkeit wird bezahlt. Mit den verdienten Topi, also der Währung der Stadt, können die Kinder anschließend zum Beispiel Essen, Schmuck oder Dienstleistungen kaufen.
3: Also es gibt, wie bei jedem Spiel, bestimmte Vorlagen, was so dabei sein muss in der Kinderstadt. Also eine Bank, das Rathaus, das

0: dabei, etwas zu essen, also die Essensmeile da, ne? Eine Bühne, ja, für Präsentation und alle anderen Dinge haben wir auf den Prüfstand gestellt jedes Jahr immer. Und es gibt einen Kinderrat, der mitentscheidet dann, okay, wir möchten dieses Gewerk noch haben oder das wollen wir dazu haben.
1: Die meisten Gewerke entspringen dabei aus den kreativen Köpfen der Kinder. Auf der Bühne können sie für ihre Ideen dann werben, zu Wahlen aufrufen oder Spenden sammeln. So erleben die Kinder ganz praktisch, wie eine Stadt sowie eine demokratische Gesellschaft funktionieren können. Das Konzept der Kinderstadt ist allerdings nicht neu. Als erste ihrer Art gilt Mini-München, die bereits seit 1980 existiert. In Magdeburg gab es vor der Gründung Utopias in 2021 bereits Elberado, welche von 2010 bis 2018 betrieben wurde. Inzwischen gibt es aber auch Kinderstädte in kleineren Orten. Das Ziel dieser ist mehr als nur Spiel und Spaß. Die Kinder sollen Verantwortung übernehmen und eigene Entscheidungen treffen. So lernen sie spielerisch, wie wirtschaftliche, politische und vor allem kommunale Abläufe funktionieren.
0: Wenn ich hier reinkomme, habe ich 18 Tobi Stadtgeld, ja. Und wenn ich dann in der Foodmeile war und habe 2 Hotdogs gegessen und mir noch ein Armband geholt, sind die alle, was mache ich dann, ja? Muss ich arbeiten, ja? Also Utopia kommt ohne Arbeitsagentur aus bisher, ja? Aber, und die Kinder suchen sich halt etwas, ob in der Holzwerkstatt, in der Seifenmanufaktur, bei der Stadtreinigung, ja? Oder wie im Moment jetzt hier, sind gerade neue Bürgermeisterwahlen, weil der alte Bürgermeister wurde abgesetzt. Und jetzt bewerben sich mehrere Kinder, dass sie Bürgermeister werden.
1: Die Kinder lernen auch, ihre Interessen zu vertreten und dabei soziale Kompetenzen zu entwickeln. Dafür ist auch die Teilnahme der Kinder aus den Partnerländern essentiell. Helfer unterstützen dabei die Kommunikation und sorgen dafür, dass sich alle barrierefrei verständigen können, was bei 400 Kindern auch mal stressig werden kann.
0: Also wir haben Kinder hier aus Frankreich und aus Polen, aus den Partnerregionen Sachsen-Anhalts, und haben auch 35 Betreuer, die aus ganz Europa kommen, aus irgendwie 14 verschiedenen Ländern kommen. Und deswegen halt europäische Kinderstadt. Und es wird sich meist in Englisch unterhalten, mit Händen und Füßen. Es wird übersetzt dann durch die lokalen Betreuer, die hier mit dabei sind. Und somit ist das für alle so eine Win-Win-Situation. Ich finde es auch schön, wenn manche Kinder dann so richtig stolz sind und mit jemandem Englisch reden können, ja, um zu zeigen, guck mal, das habe ich da gelernt und so, ne?
1: Utopia findet als Mitmachprojekt alle 2 Jahre für 2 Wochen in den Sommerferien statt. Wer dabei sein möchte, kann sich circa 2 Monate vor Beginn des Projektes für die Teilnahme anmelden. Aber auch kurz vorher sind meistens noch Plätze zu ergattern.
0: Eigentlich waren bis so 14 Tage vorher immer noch Plätze frei, ja. Und dann startet man halt diese Plakataktion in der Stadt. Und dann meistens in der ersten Woche haben wir noch ein paar Restplätze für die zweite Woche. Aber dann die Kinder sagen, es hat mir so gut gefallen, ich möchte auch noch in der zweiten Woche kommen und so weiter.
2: Ist eine Wahlentscheidung beispielsweise zur kommenden Landtagswahl ein Spiel? Ja, zumindest wenn man den Wahlomaten der Landeszentrale für politische Bildung betrachtet. Denn den Wahlomaten soll man spielen.
3: Ja, es ist ein spielerischer Einstieg in die Wahl. Soll tatsächlich ein Appetitanreger sein. Es ist ja nicht allumfassende Information zur Wahl. Es soll eigentlich ein erster Moment sein, dass die Leute sagen, okay, ich werde mich mit der Wahl auseinandersetzen. Es soll aber wirklich der Anfang einer Auseinandersetzung sein, dass die Menschen denken, ja, es ist die Wahl in 4 Wochen. Da diese 15 Parteien stehen zur Wahl. Diese Themen sind interessant und ich komme bei den Parteien vielleicht raus. Aber danach soll eigentlich die Motivation stehen, dass man sagt, ich will eigentlich mehr dazu wissen, ich will mehr dazu erfahren, vielleicht mich informieren, auch bei den Parteien informieren. Das ist die Idee des Wahlomats. Deshalb setzen wir den spielerischen Ansatz so ein bisschen in den Fokus, damit die Menschen ein bisschen die Scheu verlieren vor Politik, sondern sagen, ich traue mir das zu, ich fange mal an und dann habe ich vielleicht mehr Interesse und gehe zur Wahl.
2: Das wäre das eine Ziel dieses Angebotes der Landeszentrale für politische Bildung in Sachsen-Anhalt. Das andere vielleicht den Anstoß zu geben, sich etwas ausführlicher mit politischen Fragen zu beschäftigen. Und das kann man auch mit dem Wahlomaten machen. Denn nachdem der Wahlomat seine Berechnung zur persönlichen Parteienpräferenz gegeben hat, besteht die Möglichkeit, sich die von den Parteien gegebenen Antworten im Detail durchzulesen. Sie wurden von der Wahlomat-Redaktion für die Software in mühevoller Kleinarbeit aus den

0: Parteiprogrammen extrahiert.
1: Das war eine Wahl-O-Mat-Redaktion, bestehend aus 28 Personen. Das war die Hälfte Jugendredakteure aus ganz Sachsen-Anhalt. Die konnten sich dazu bewerben. Die haben sich freiwillig und ehrenamtlich dazu gemeldet und waren mit uns zusammen mit 13 Wissenschaftlerinnen und Wissenschaftlern aus ganz Sachsen-Anhalt waren wir da und haben über die Wahlprogramme gebrütet, weil die sind die Grundlage der Thesen.
0: Diese jungen Leute machten sich dann auch gleich daran, nach der feierlichen Inbetriebssetzung des Wahl-O-Maten die anwesenden Kandidaten mit den Fragen der Software zu konfrontieren. Sicher auch, um festzustellen, ob die Kandidaten nach ihren Antworten dann wenigstens auch ihre eigene Partei wählen würden.
2: Ja, ist rausgekommen mit 91%, 100 sind es nicht geworden. Das ist auch nicht so richtig verwunderlich. Ich habe das Wahlprogramm ja A mitgeschrieben und B auch auf dem Parteitag dann mit verabschiedet. Und da versucht man auch das eine oder andere reinzukriegen. Das hat nicht immer geklappt und das ist so ein bisschen die Abweichung. Aber im Großen und Ganzen bei den wichtigen Themen stehe ich hinter dem, was wir im Wahlprogramm haben. Bei den anderen natürlich auch. Das ist Demokratie. Und 91 von 100 ist auch gut.
3: Also ich kenne das Programm, ich weiß, dass ich in der richtigen Partei bin und kann mich auch noch erinnern, was wir gemeinsam beschlossen haben.
1: Wir haben das ein bisschen neu gemacht, dass man eben tatsächlich zu einer These alle Antworten auf einen Blick hat, auch alle Begründungen auf einen Blick. Man kann auch zwei, drei Parteien nebeneinander stellen und genau gucken, wie haben die zu diesen verschiedenen Thesen geantwortet. Man kann sich auch alle Antworten auf einen Blick zu einer Partei ansehen und dann hat man so ein kleines Mini-Übersicht. Oder man kann eben auch immer noch wechseln, das finden wir ganz wichtig. Man kann einerseits gewichten, was ist mir wichtig. Andererseits kann man auch noch nach dem Ergebnis gucken, ach, vielleicht bin ich doch bei dieser einen These anderer Meinung. Was passiert eigentlich mit meinem Ranking, mit den Parteien, wenn ich mich nochmal umentscheide? Und das ist ganz spannend, weil manchmal ist so eine erste, zweite Position, wechselt dann nochmal. Das bedeutet, 38 Thesen können natürlich nicht die Entscheidung abnehmen, aber einen ersten Eindruck vermitteln.
0: Denn ob man seine Wahlentscheidung von einer Maschine treffen lässt, ist natürlich jedem selbst überlassen. Auch wenn hier sicher ist, dass der Input der Software nicht von der KI generiert wurde, sondern von leibhaftigen Menschen. Denn auch Politik wird von Menschen gemacht. In den kommenden Wochen werden viele der Kandidaten überall im Lande Wahlstände aufbauen. Und vielleicht bekommt man ja durch den Wahl-O-Maten ein wenig Rüstzeug, um dort mit den Kandidaten fundiert diskutieren zu können. Unter www.wahlomat.de findet man die Maschine, die bei der Wahlentscheidung durchaus helfen kann. Und sei es auch nur, um zu erfahren, welche Politikfelder hier in Sachsen-Anhalt wirklich entschieden werden können.
4: Es sieht aus wie eine Frucht, besteht aber aus gebranntem Ton. In der glasierten Oberfläche spiegeln sich die Lichter. Wann wird aus einer Keramik Kunst und wer entscheidet das? Das ist vereinfacht gesagt die Frage in der aktuellen Ausstellung in der Galerie Himmelreich. In der Gemeinschaftsausstellung präsentieren 13 Künstler und Künstlerinnen ihre Arbeiten aus Keramik. Gemeinsamkeit aller ist ihre Mitgliedschaft in der Gruppe 83, gegründet 1981, um gemeinsam Keramik als eigenständige Kunstform zu vertreten. Seit dieser Zeit organisieren sie gemeinsame Ausstellungen im In- und Ausland und versuchen die eingangs gestellte Frage mit der Qualität ihrer Arbeiten zu beantworten.
5: Ich glaube, da könnten wir jetzt einen ganzen Abend darüber reden und ich bin mir nicht sicher, ob wir zu einer Antwort kämen. Aber wenn die Aussage über, ich möchte um Gottes Willen niemals ein Handwerk diskreditieren, weil Handwerk ist eine wunderbare, also umfassend ein Gebiet, was so eine unendliche Breite hat und unser, ja, unsere Wurzeln auch darstellt. Und die Kunst ist halt einfach, wenn ein bestimmter Ausdruck noch darüber hinausgeht, wenn es noch eine Geschichte mehr gibt, gar nicht im artifiziellen, artistischen, sondern von der Aussage, von der, eventuell auch von der Fähigkeit, aber das kann man nicht genau definieren. Die Kunst ist etwas, wenn etwas in uns nachhallt, etwas, was vielleicht noch über das Allgemeine hinausgeht und nur dem einen

0: zuzuordnen ist, der es in die Welt trägt. Vielleicht das.
1: Seit 42 Jahren also besteht die Gruppe mehr oder weniger fest in ihren Beziehungen zueinander, aber immer in gegenseitiger Verbundenheit. Aus der Gruppe heraus entstand eine Kraft, die in ihrer Komplexität Keramik als Kunst versteht und daraus auch einen entsprechenden Anspruch erhebt.
0: Nur im Inhaltlichen, dass es eine gegenseitige Wertschätzung gibt, dass es eine gemeinsam beraten, was im Prinzip auch den Ansprüchen aller gerecht wird. Das kann aber sehr unterschiedlich sein. Genau das ist ja auch das Ziel, die Breite zu zeigen. Aber die Qualität muss stimmen. Ja? Und es ist aber auch eine Aufgabe, sich gegenseitig zu helfen und gegenseitig stärker zu sein als alleine, mehr bewirken zu können. Aber eben ein Ziel wohl, ich habe heute auch noch mit einer der ältesten Mitglieder gesprochen, die mir sagte, es ist eben auch das Ziel eben auch der Nachwuchsförderung, des Weitergebens. Also das ist alles inbegriffen.
1: Einen Monat lang, also bis zum 11. September, kann man sich jetzt diese Arbeiten in der Galerie Himmelreich ansehen. Unter dem Titel Ton, Glanz und Gloria sind unterschiedlichste Formen auch aus unterschiedlichsten Materialien zu sehen. Die künstlerischen Handschriften unterscheiden sich. Aber die Arbeiten beantworten die Frage nach Kunst sehr eindeutig. Man muss eben nur ganz genau hinsehen.

0: Am vergangenen Mittwoch ist am Hintereingang des Volksparks Halle der symbolische Spatenstich für die Generalsanierung des historischen Veranstaltungshauses gesetzt worden. Damit kann nun endlich die umfassende Sanierung des 119 Jahre alten Gebäudes beginnen. Notwendig ist die Sanierung, weil der Volkspark trotz regelmäßiger kleinerer Bauarbeiten nicht mehr den heutigen Anforderungen entspricht. Das Haus soll langfristig als Kultur- und Veranstaltungsort erhalten bleiben. Dafür werden unter anderem Dächer und Fassaden erneuert und denkmalgerecht aufgearbeitet. Die schlichteren Außenwände werden gedämmt, im Inneren sind neue Lüftungsanlagen mit Wärmerückgewinnung und eine modernisierte Küche geplant. Außerdem soll die ehemalige Kegelbahn im Untergeschoss zu einem schallgeschützten Jazz- und Barkeller umgebaut werden. Zusätzlich entsteht ein neuer Anbau mit Aufzug, der künftig einen barrierefreien Zugang ermöglicht.
1: Es geht ja auch um die Funktion, die der Volkspark hat. Wir sind ja mitten im Wohngebiet. Das heißt, wenn eine Band nachts abbaut und abreißt, steht der LKW vor der Tür, es ist laut, die Flaschen klappern, wenn aufgeräumt wird und so weiter. Wir werden also einen Anbau bekommen, wo die LKWs rückwärts reinfahren können. Das kann dann alles im Haus passieren. Das ist eine große Erleichterung für das Wohnumfeld. Und wir werden endlich einen Lastenfahrstuhl vom Keller bis zum großen Saal bekommen. Wir sind dann barrierefrei, was wir jetzt nicht sind. Und die viele Plackerei mit Hoch- und Runtertragen ist dann endlich zu Ende.
0: Insgesamt kostet das Großprojekt 7,1 Millionen Euro. Finanziert wird es vom Bund, Land Sachsen-Anhalt und der Stadt Halle. Der neue Aufzuganbau soll bereits im nächsten Jahr fertiggestellt werden, während die gesamten Bauarbeiten voraussichtlich bis 2030 andauern sollen. Ein Grund dafür ist die weitere Nutzung des Gebäudes, trotz der umfangreichen Bauarbeiten.
1: Denn der Volkspark lebt ja von den Mieten, die wir von denen haben, die hier die Veranstaltung machen. Und deshalb muss es weitergehen. Das Haus bleibt offen. Es werden alle Formate im Prinzip weiter möglich sein. Aber es wird natürlich eine enge Abstimmung brauchen, große Rücksichtnahme untereinander, damit immer die Ablaufpläne von den Kiebitzensteinern zum Beispiel, wenn die am Freitag, Samstag arbeiten, dass wir dann keinen Krach machen. Oder wenn eine Prüfung drin ist, dass dann der Baulärm ruht. Also das wird schon nicht einfach sein. Aber ich denke, das bekommen wir hin. Dann alle sind fest entschlossen, den Erfolg zu bekommen.
0: Der Volkspark soll auch künftig ein wichtiger Ort für Kultur und Begegnung bleiben. Darüber hinaus sind die Erneuerungen des Garten- und der Turnhalle sowie die Wiedereröffnung des Biergartens geplant. Damit sich auch in 100 Jahren noch Menschen an diesem besonderen Platz zum Feiern zusammenfinden können.
2: Das Veranstaltungszentrum Golfpark in Dessau. Gleich wird hier zum dritten Mal der Schauspieler Dieter

0: Aller Forden und Sachsen-Anhalts Ministerpräsident Sven Schulze gemeinsam auf der Bühne stehen. Nach zwei gleichen Auftritten in Halle und Magdeburg hatte sich die Bundes-CDU mit heftiger Kritik gemeldet und das hat wiederum großes Medieninteresse geweckt. Zahlreiche TV-Stationen hatten Reporter geschickt, es geht um Kunst und Kultur und mit einem Flyer weist ein Theatermusiker darauf hin, wie wichtig es ist, dass Kunst die notwendige Freiheit hat, sich zu entfalten. Für die Direktkandidatin im Wahlkreis 26 Dessau-Roßlau, Dr. Anja Schneider, ist das ein Heimspiel. Was erwartet sie von diesem Abend?
1: Ja, es ist natürlich ein wahnsinnig großes Interesse und das finde ich gut. Es gab ja schon zwei Veranstaltungen mit Dieter Hallervorden und Sven Schulze, wo auch sehr kontrovers diskutiert wurde. Das Thema ist natürlich Kultur, die Freiheit der Kultur, Kunst und Kultur als Beitrag für Bildung, aber natürlich auch als ganz wichtigen Beitrag für jeden von uns. Und von daher einfach zu diskutieren, zu schauen, wo sind die Unterschiede, wo sind die Kontroversen und auch Demokratie zu erleben in der Diskussion zwischen Menschen, freue ich mich sehr drauf.
2: Sie haben sich ja auch mit Dieter Hallervorden einen sehr streitbaren Geist eingeladen.
1: Ja, das ist er. Aber das ist ja gut. Seine Meinung zu äußern, das ist ja ein ganz wichtiges Gut und dazu stehen wir auch. Und es ist ja nicht nur zwischen Menschen, zwischen Parteien, das ist innerhalb einer Familie, einer Partei, einer Gruppe und das wollen wir auch leben und das muss auch sein.
0: Sven Schulze hatte gewartet, bis Dieter Hallervorden seine Kritik an Kanzler Merz und Minister Pistorius videounterstützt musikalisch vorgetragen hatte. Der Schauspieler ist nicht allein, das beweist der Applaus mit der Meinung, dass in Gaza Völkermord geschieht. Und dann stehen sie gemeinsam auf der Bühne. Der jüngste Ministerpräsident eines Bundeslandes und der doppelt so alte Künstler. Und sie halten sich und ihre gegenteiligen Meinungen einfach aus.
3: Die Veranstaltung heißt, so wie es ja hier steht, Kunst braucht Freiheit und nicht Kunst braucht Zustimmung. Und ich erlebe diese Debatte ja permanent, dass wenn man unterschiedlicher Meinung ist, dass es da sofort Probleme vielleicht an der einen oder anderen Stelle gibt. Man muss wissen, ich teile nicht jede Meinung von Dieter. Und wir haben im Vorfeld auch immer wieder drüber gesprochen und es wurde ja gerade eben gesagt, das ist auch nicht Linie der CDU in einzelnen Teilen und das haben wir auch bei den Veranstaltungen in Halle und auch in Magdeburg sehr klar gesagt. Aber es geht am Ende darum, dass das wichtigste Gut, nämlich die Meinungsfreiheit, die wir haben, dass ich das als Ministerpräsident des Landes Sachsen-Anhalt nicht einer einzelnen Partei überlassen will, die das plakatiert, so nach dem Motto, man könne nur bei denen sagen, was man denkt. Nein, wir haben uns das ja hier erstritten in Ostdeutschland. Und es ist vielleicht ungewöhnlich. Und es ist vielleicht ungewöhnlich und vielleicht ist das auch ein Fehler auch der CDU in den vergangenen Jahren gewesen, dass man solch kontroverse Debatten zu wenig geführt hat. Aber nur so schafft man das Vertrauen bei den Menschen, dass man in diesem Land auch bei mir als Ministerpräsident genau da richtig ist, wenn man unterschiedlicher Meinung ist. Ich erwarte nicht und ich möchte kein Land regieren, wo alle nur das sagen, was vielleicht in Magdeburg gern gehört wird. Ich wünsche mir, dass man mir zuhört. Aber ich möchte gern auch bei wesentlichen Punkten Gegenrede haben, denn nur so kommt man am Ende zu einem guten Ergebnis. Und so stelle ich mir auch Sachsen-Anhalt in der Zukunft vor.
0: So stehen die beiden mit ihrer so sehr unterschiedlichen Lebenserfahrung und beide zeigen Haltung. Hallervorden, er ist Ehrenbürger der Stadt Dessau, ist schon sein ganzes Leben ein Streiter für Meinungs- und Kunstfreiheit. Und er hat ein sehr konkretes Anliegen, warum er seine anerkannte Prominenz hier für die CDU in Sachsen-Anhalt einsetzt.
4: Also es ist ganz einfach so, dass mein Rückgrat in Zusammenarbeit mit meinem Gehirn mir sagt, lass dich mal nicht verbiegen, bleib bei deiner Meinung. Und der Vorteil besteht dann darin, dass ich am nächsten Tag auch ohne rot zu werden in den Spiegel schauen kann. Für mich ist Freiheit wirklich ein ganz hohes Gut. Und es gibt ein Zitat von Weizsäcker, also nicht von dem Bundespräsidenten, sondern von dem Bruder von einem Philosophen, der geschrieben hat, Freiheit ist ein Gut, das bei Gebrauch wächst und bei nicht gebraucht

0: dahin schwindet. Und das stimmt total. Das ist ein ganz zartes Pflänzchen und wir können, wenn wir den Mund aufmachen, wenn wir Flagge zeigen, wenn wir wirklich mal das Maul aufmachen, auch gegen den Mainstream, das tut gut, weil ich habe das vorhin schon gesagt, wer gegen den Strom schwimmt, kommt auch irgendwann an die Quelle.
1: Hier im vollbesetzten Veranstaltungssaal haben die beiden die Menge für sich eingenommen. Beide zeigen, dass sie Rückgrat haben. Und beide wissen um die Gefahr, die von rechtsextremen Kräften für unser Zusammenleben ausgeht. Denn nicht nur die Kunst, sondern auch wir Bürger und Bürgerinnen brauchen Freiheit und sollten uns auch dafür entscheiden.
2: Geheimnis und Gestalt. Diesen Titel trägt eine neue Kunstausstellung, die am Mittwochabend in der kleinen Galerie des Halleschen Kunstvereins eröffnet wurde. Zu sehen ist hier eine Vielfalt an Werken des Künstlers Michael Bunge, die in den letzten 15 Jahren entstanden sind und darauf fokussiert sind, mit Malerei das darzustellen, was nur sehr schwer oder gar nicht fotografiert werden kann.
3: Also eine Realität, die nicht einfach nur optische Wiedergabe ist dessen, was man sieht, sondern es ist eine gefundene Realität, ähnlich wie man das von der Lyrik her kennt oder auch wenn ein Roman geschrieben wird. Das heißt natürlich nicht, dass nicht doch Fragmente aus meinem Leben dort Einzug gefunden haben. Das ist vollkommen klar. Aber es sind verschiedene Eindrücke, die auf diese Weise montiert werden und zu einem Bildinhalt finden, das hoffentlich eine geschlossene Aussage bildet und so etwas wie Poesie entstehen lässt.
2: Die Wurzeln seiner künstlerischen Identität sind für den gebürtigen Hallenser in seine Heimat gebunden, unter anderem stark dadurch geprägt, dass sein Vater an der örtlichen Kunsthochschule Malerei lehrte. Daraus ergaben sich laut Michael Bunge schon früh bestimmte Wahrnehmungen und Sichtweisen, die sich in seinen Werken durch ein Zusammenspiel von Erinnerung, Intuition, Assoziation und Wissen äußern. Verbunden mit dem Ziel, in jedem künstlerischen Objekt etwas Neues zu erschaffen, dem ein bisher unbekannter Zauber inne liegt.
3: Es gibt eben auch bestimmte Motive, die immer wiederkehren. Das sind die Vögel am Himmel oder eben auch die Unterteilung des Bildes in senkrechter Weise, in hell und dunkel. Und auf die Weise versuche ich, und ich denke, es gelingt mir auch, die zeitliche Spannung, die ein Tag bringt, darzustellen. Das ist ja normalerweise in einem analogen Bild, bei analoger Betrachtung, gar nicht möglich. Aber durch die senkrechte Unterteilung in hell und dunkel werden beide Zeitphasen erfasst.
2: Neben diesen zeitlichen Hell-Dunkel-Kontrasten und dem Zusammenspiel aus realistischen und fantastischen Motiven machte der Künstler beim Schaffen dieser 25 Werke zudem von einer Mischtechnik Gebrauch. Eine Kombination aus Kohlezeichnung und Ölmalerei, die eine Wechselwirkung zwischen den verschiedenen Ebenen der Wahrnehmung darstellt.
3: Da ist es auch so, dass die konkrete Sichtweise dann in Öl dargestellt wird und ja, die gedankliche oder träumerische oder Erinnerungsinhalte dann eher in Schwarz-Weiß-Technik dargestellt wird. Das sieht man auch bei manchen Spiegelbildern, die ich hier auch ausgestellt habe, zum Beispiel die Cellospielerin.
2: Eine konkrete Message möchte Michael Bunge mit seinen Werken nicht vermitteln. Sämtliche Interpretationen sollen dem Betrachter freigestellt sein. Während der Vernissage am Mittwoch stand der Künstler jedoch gerne Rede und Antwort zu den Inspirationen und Hintergründen der Kunstobjekte. Wer diese Chance verpasst hat, dem sei am 11. September während eines Künstlergesprächs in der kleinen Galerie erneut die Möglichkeit geboten, sich mit dem gebürtigen Hallenser auszutauschen. Die Kunstausstellung selbst kann vor Ort noch bis zum 10. Oktober besucht werden, immer zu den regulären Öffnungszeiten der kleinen Galerie.
4: 25 Jahre nach dem Start des außergewöhnlichen Musikprojekts rund um John Cages Werk Organ Squared sorgt Halberstadt längst auch international für Aufmerksamkeit. Mittlerweile berichtet sogar die amerikanische Presse über das langsamste Musikstück der Welt. Und auch in diesem Jahr zog der mittlerweile 17. Klangwechsel wieder zahlreiche Besucherinnen und Besucher aus aller Welt nach Halberstadt. Rund um den Klangwechsel hat sich inzwischen ein fester Ablauf etabliert. Etwa 1,5 Stunden vor dem eigentlichen Ereignis fand zunächst ein

eine Pressekonferenz statt. Dort wurde mit einer begleitenden Ausstellung noch einmal die Geschichte des Projekts sowie das musikalische Schaffen von John Cage vorgestellt. Beim Thema Finanzierung wird die Luft allerdings langsam dünner. Zwar haben sich die Verantwortlichen in den vergangenen Jahren immer wieder kreative Aktionen zum Spendensammeln einfallen lassen, doch die größten Einnahmequellen sind inzwischen ausgeschöpft. Die Jahresplaketten bis zum Schlusskonzert sind bereits komplett ausverkauft. Eintrittskarten für den finalen Klangwechsel, der erst in rund 600 Jahren stattfinden wird, sind dagegen weiterhin erhältlich. Aufgrund der großen Resonanz der vergangenen Klangwechsel haben sich die Veranstalter außerdem dazu entschieden, Eintrittskarten für den Besuch der Burchardi-Kirche anzubieten. Der Eintritt ist dabei eigentlich als Spende zu verstehen und kommt direkt dem Verein und dem Fortbestand des Projekts zugute. Auch in diesem Jahr war das Interesse groß und die Veranstaltung war erneut sehr gut besucht. Für den diesjährigen Klangwechsel verantwortlich war Organist Christoph Halliger. Der Halberstädter Architekt unterstützt das Cage-Projekt bereits seit vielen Jahren und übernahm diesmal die musikalische Aufgabe des Klangwechsels und gab mit einem Zug an einem Faden den Windzugang der neu eingesetzten Pfeife frei.

0: Hinter dem außergewöhnlichen Projekt stehen zahlreiche engagierte Menschen. Einer von ihnen ist Rainer Neugebauer, der das Cage-Projekt bereits seit den Anfängen begleitet und bis heute mit großem Einsatz unterstützt.
1: 25 Jahre, ein tolles Jubiläum. Hätten Sie gedacht, dass Sie das mal erreichen?
2: Das ist eine schwierige Frage. Meine Frau hat gedacht, das schafft ihr nie. Ja, die war sehr pessimistisch. Ich habe es mir gewünscht immer. Und dass es so ein Erfolg ist, das hat ja auch keiner von denen aus Trossingen so gedacht. Sie können ja noch nachlesen, 2006, ja, da hieß es Schnapsidee, nicht? Und dass sich das so über die Zeit so gesettelt hat, ja, dass immer mehr Leute kommen, dass aus dem Ausland Leute kommen und uns unterstützen.
1: Ja, am Anfang, die ersten Klangwechsel, die waren ja noch ziemlich, da waren wir noch ziemlich alleine hier in Halberstadt. Ja. Und dann ist es immer stärker gewachsen. Ja. Können Sie denn irgendeinen Klangwechsel ausmachen oder ein Jahr, wo Sie sagen, da kam der Bruch, da wurde es richtig bekannt, seitdem boomt's?
2: Naja, es gab einen Klangwechsel, der war für uns fast lebensgefährlich im Nachhinein. Wir hatten den 2013er Klangwechsel. Danach waren fast 7 Jahre kein Klangwechsel. Und da sind ganz viele Leute gekommen. Und da hatten wir noch keine Begrenzung hier, was aus Sicherheitsgründen eigentlich schlimm war, wenn was passiert wäre. Wir hatten 1500 Leute in der Kirche. Und es ist ja so gewesen, dass auch kaum jemand so was Richtiges gehört hat, nicht? Als die Pfeifen dann gespielt wurden und so weiter. Und wir sind hinterher froh gewesen, dass nichts passiert. Wir hatten ja damals noch nicht mal diesen dritten Ausgang hier, nicht? Der ist ja erst später dann dazugekommen. Und das war natürlich ein ganz, ganz besonderer. Und der nächste war dann natürlich 2020, 7 Jahre später. Das war der Klangwechsel mit dem wirklich größten Medienhype. Und ausgerechnet in dieser Zeit, wo viele Leute dachten, oh, das ist schwierig für das Projekt, ja, wenn keine Klangwechsel sind, weil das natürlich immer die Aufmerksamkeit erholt und das Publikum ranholt. Ausgerechnet diese Zeit, der Klangwechsel davor und der Klangwechsel direkt danach, waren die, glaube ich, den Durchbruch dann geschafft haben. Das Eigentliche, ja, wo die Engländer, Amerikaner, the critical point, also nicht, das, was das ausmacht, dieses Projekt, ist, dass man einem Klang hier für längere Zeit nachlauschen kann und ihn in dem Raum erfahren kann. Denn wer hier hinkommt, wenn nur wenige Besucher da sind, dann merkt man, wie der Klang im Raum sich anfühlt, oszilliert, wie dann auf einmal bestimmte Töne weniger zu hören sind, wie Obertöne dazukommen, wie es Interferenzen gibt. Und das ist eigentlich auch das, was Cage gewollt hätte. Da bin ich mir ganz sicher, weil ich habe mit vielen Leuten geredet, die mit Cage zusammengearbeitet haben. Ich habe Cage selber nur mal auf der Bühne erlebt, ja, also nicht persönlich kennengelernt. Aber das eben, hört auf den Klang, ja, nehmt den Klang so, wie er ist. Öffnet eure Ohren, legt erstmal alle Kategorien beiseite. Er sagt, empty mind, also leerer Geist. Also nicht stellt euch dumm, nicht, sondern... Nicht? Nicht sofort einteilen in schön, nicht schön oder ist das Musik, ist das nicht Musik, ist das E- oder U-Musik oder was soll das überhaupt? Lass solche Fragen weg, befrei den Klang von allen Interpretationen und lausche ihm. Und vielleicht findest du ihn sogar schön.
0: Wer den nächsten Klangwechsel einmal selbst erleben möchte, muss nicht allzu lang warten und im kommenden Jahr am 5. Oktober live dabei sein, wenn in Halberstadt erneut Musikgeschichte geschrieben wird.

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Es ist durchaus im Bereich des Möglichen, dass der Absatz an Elefantenplüschtieren in Zukunft etwas größer wird als bisher. Denn der Wunsch, ein solches Rüsseltier mit nach Hause nehmen zu wollen, könnte stärker werden, wenn man im Elefantenhaus zu Besuch war. Dort stolpert seit ein paar Tagen ein Jungtier durch das Gehege, denn im Magdeburger Zoo konnte man ein besonderes Ereignis feiern.

0: Wir haben ja einen ganz historischen Moment. Das erste Elefantenkalb in der Geschichte Magdeburgs wurde am 6.8. um 1.14 Uhr dann geboren. Beim Geschlecht halten wir uns noch ein bisschen bedeckt. Sweeney hat uns noch nicht nah genug rangelassen, dass wir da eine hundertprozentige Aussage zu abgeben könnten. Wir haben natürlich einen sehr educated guess, aber halten uns da noch ein bisschen zurück. Was wir sehr gut wissen, ist die Schulterhöhe. Da sind wir bei 86 Zentimetern. Gewogen haben wir auch noch nicht, weil Sweeney das Kalb noch sehr eng bei sich behält. Und wir halten unsere Elefanten hier im Protected Contact, das heißt zwischen uns und dem Elefanten muss immer ein Gitter sein, um uns vor unabsichtlichen Bewegungen des Tieres zu schützen. Das kann bei Elefanten dann doch schnell gefährlich werden. Bis jetzt kann das Kalb schon selbstständig aufstehen, sich hinlegen, Bewegungen laufen oder Wendungen laufen. Das hat in den ersten Stunden auch noch nicht so gut geklappt. Da konnte man nur vorwärts und bremsen war auch schon ein bisschen schwierig. Und was uns am meisten freut, ist, dass es zum jetzigen Zeitpunkt wirklich schon ganz gut trinkt.
1: Das freut natürlich nicht nur den Zoodirektor. Schließlich beginnt das Leben eines Elefanten mit einem Sturz des Jungtiers aus etwa 3 Metern Höhe. Doch davon hat sich das Kleine gut erholt und allmählich klappt es auch mit der Koordination der 8 Beine. Schließlich muss man als Jungelefant immer genau aufpassen, was das Muttertier unternimmt, um nicht dazwischen zu geraten.
0: Nee, Sweeney passt da schon sehr gut auf. Sie ist eine sehr gute Mutter, sie passt sehr gut auf. Sie hat das immer im Blick und dirigiert dann mit dem Rüssel in die richtige Richtung.
1: Sweeney, das Muttertier, wurde 1993 ursprünglich in Afrika geboren, lebte dann lange im grünen Zoo Wuppertal und kam 2024 nach Magdeburg.

0: Luxemburg. Das passiert im Rahmen des Ex-Situ-Programms für afrikanische Elefanten, weil man sie mit dem seit 2018 hier lebenden und genetisch passenden Elefantenbullen Kando zusammenführen wollte. Der erfüllte seine Aufgabe auch zuverlässig und nach einer 22 Monate dauernden Tragezeit konnte man nun den gesunden Nachwuchs begrüßen.
1: Wir haben das Elefantenhaus und die Außenanlagen intensiv mit Kameras überwacht und haben dann an Veränderungen des Schlafrhythmus, Veränderungen des Laufverhaltens feststellen können, jetzt geht es dann wohl demnächst los. Und dann das eindeutige Zeichen ist natürlich der Abgang der Fruchtwässer. Das sind beim Elefanten so knapp an die 100 Liter. Das kriegt man sehr klar mit.
0: Für den Magdeburger Zoo ist es das erste Mal seit seiner Gründung vor 76 Jahren, dass solch ein Zuchterfolg erzielt wurde. Denn bisher wurden hier nur weibliche Tiere gehalten. Nun kommt es darauf an, dass sich eine stabile Mutter-Kind-Beziehung entwickelt, weshalb Besucher nur eingeschränkten Zugang zum Duo bekommen sollen.
1: Das machen wir auch von Sweeney abhängig von ihrem Verhalten. Sie ist bis jetzt eine sehr entspannte Elefantenmutter und wenn alles gut läuft, werden wir morgen das Elefantenhaus schon für die ersten Stunden öffnen, immer mit einer Aufsicht und wir werden es auch sofort wieder schließen, wenn wir das Gefühl haben, Sweeney gefällt das gerade nicht. Sie hat jederzeit die Möglichkeit, sich in Räume zurückzuziehen, wo sie nicht zu sehen ist. Und trotzdem geht dann hier die Mutter-Kind-Bindung vor und wir behalten uns vor, das Haus dann auch jederzeit wieder zu schließen.
0: Ja, und so kann der Magdeburger Zoo nun auch auf diesem Feld des Artenschutzes einen Beitrag leisten und die Besucher dürften mit ein bisschen Glück dabei zuschauen. Und Glück brauchen auch die Zoo-Mitarbeiter, um einmal herauszufinden, ob wir es hier mit einem männlichen oder einem weiblichen Kalb zu tun haben.

Die Feuerwache in Magdeburg-Sudenburg. Man hörte schon von draußen, Landtagswahlkampf auf vollen Touren. Denn Eva von Angern, Spitzenkandidatin der Linken, hat sich mit Sebastian Krumbiegel prominente Unterstützung geholt. Und der sitzt jetzt virtuos am Klavier.

0: nämlich um uns am Landesfest.
1: Gemeinsam mit einem Prominenten, wenige Tage vor der Landtagswahl, das ist Wahlkampf. Können Sie mir erzählen, was Sie wollen?
2: Ja, natürlich ist das Wahlkampf und ich bin sehr dankbar, dass Sebastian Krumbiegel auch tatsächlich für sich entschieden hat, mich, beziehungsweise auch damit die Partei Die Linke hier in Sachsen-Anhalt, in dem Wahlkampf, der gerade ja auf Hochtouren läuft, zu unterstützen. Und der Titel ist Programm, Soundcheck der Menschlichkeit. Wir wollen gemeinsam, eher aus Sicht eines Künstlers, eines freien Künstlers, der ja auch dafür bekannt ist, kein Blatt vom Mund zu nehmen, mit mir gemeinsam als Politikerin, als Sachsen-Anhalterin darüber reden, wie können wir es gemeinsam schaffen, dass die Solidarität, die soziale Grundlage unserer Gesellschaft, das Miteinander, wie schaffen wir es, das zu halten? Also, dass das Menschliche wirklich auch weiterhin im Mittelpunkt steht.
3: Und dann sitzen die beiden auf der Bühne. Die linken Politikerin, Eva von Angern, in Sudenburg geboren, seit 2002 Landtagsabgeordnete, und der Musiker und aktive Demokrat Sebastian Krumbiegel, Jahrgang 1966, geboren in Leipzig, nach eigenen Angaben ein eher schlechter Schüler, aber als Musiker und Mitglied der Prinzen einer der erfolgreichsten Popsänger in Deutschland.
0: Wo ist der Kompass? Wo ist die Richtung?
3: Sebastian Krumbiegel hat schon immer seine Popularität für politische Botschaften genutzt und hat regelmäßig die SPD, einmal als notwendige Ausnahme einen Kandidaten der CDU, unterstützt und jetzt hier Die Linke.
4: Ich setze mich ja nicht nur für Die Linke ein, ich setze mich ja für demokratische Parteien ein. Also ich halte es einfach für wichtig, dass wir... Ich habe ein Demokratielied, bei dem ich über die Erhaltung der Demokratie singe. Und das ist mir mehr oder weniger wirklich in die Wiege gelegt. Also meine Eltern haben mich so sozialisiert und ich halte das einfach für wichtig, dass wir jetzt die Zeit, die wir haben, noch nutzen, um uns darum zu kümmern, dass nichts passiert, was am Ende, ich glaube, alle bereuen würden, was, wenn das passiert, was hier wie ein Damoklesschwert über uns schwebt. Wir nennen das ja Populismus, den Leuten einen vom Pferd zu erzählen und ihnen was vorzugaukeln. Und was ich so mitkriege, irgendwie immer, die guten alten Zeiten, wir wollen unsere guten alten Zeiten zurückhaben. Das ist kein Argument. Am Ende, die Welt verändert sich täglich und wir müssen gucken, was passiert. Und müssen vor allem eben gucken, dass wir uns das, was wir haben, als großen Schatz mit dem Grundgesetz, mit der Demokratie, dass wir uns das erhalten. Und deswegen bin ich heute hier.
1: Die Linke mit Sebastian Krumbiegel, und da fällt mir natürlich, ich wäre so gern ein Millionär ein.
2: Ja, natürlich. Und ich kann verraten, an diesem Abend wird es auch um das Thema Umverteilung gehen. Wir sind die Partei, die wie keine andere für das Thema Umverteilung von oben nach unten im Sinne des Sozialstaatsprinzips des Grundgesetzes kämpft, weil wir sagen, der soziale Frieden ist in Deutschland in Gefahr. Es hilft niemandem, auf SGB-II-Empfängerinnen oder andere Alleinerziehende beispielsweise nach unten zu treten, sondern es ist ganz viel Geld im System. Wir haben Menschen, die in den letzten Jahren wirklich massiv profitiert haben, und dass die sich mehr gesellschaftlich einbringen, weil, sind wir doch mal ehrlich, die haben doch das nicht selbst erarbeitet, das haben Arbeitnehmerinnen erarbeitet oder Geld hat für sie gearbeitet, aber Geld, wissen wir, kann nicht arbeiten. Aber das Entscheidende ist tatsächlich, wenn wir weiter wollen, dass Kommunen gut finanziert sind, dass Frauen, wenn sie ins Frauenhaus gehen, keinen Eigenanteil bezahlen müssen, dass Schwimmbäder saniert werden können, damit alle Kinder schwimmen lernen, damit Kunst und Kultur weiter gefördert werden, damit wir uns die Tickets leisten können. Und da kann ich noch ganz viele andere Themen aufzählen, die mir nicht nur als Magdeburgerin, sondern als Sachsen-Anhalterin wirklich sehr wichtig sind. Und deswegen, wir werden heute auch über die Millionäre sprechen.
3: Und das tun sie dann auch. Immer im Wechsel mit Liedern von Krumbiegels neuer CD Kompass, deren musikalischen Titel genau zur politischen Botschaft der linken Kandidatin passen. Und im ausverkauften Saal der Feuerwache haben alle einen nachdenklichen, aber sicher auch sehr vergnüglichen Abend erlebt.
5: Über den Halberstädter Dom und seinen berühmten Reliquienschatz sind bereits schon viele Bücher geschrieben worden. Jetzt wurden zwei neue vorgestellt, die mit Sicherheit auch die teuersten sind. Beide Bücher mit dem Titel Der Dom zu Halberstadt kosten 160 Euro. Bei diesem Preis darf man sich schon einmal fragen, was die 8,5 Kilogramm schwere und 1600 Seiten umfassende Publikation so teuer macht. Auf einer gemeinsamen Pressekonferenz im Halberstädter Dom beantwortete die Kooperation als Kulturstiftung Sachsen-Anhalt, das Landesamt für Denkmalpflege und Archäologie sowie das Europäische Romanikzentrum sämtliche Fragen zu den beiden neuen, publizierten Grundlagewerken. Die beiden Bücher Der Dom zu Halberstadt beinhalten nämlich keine mittelalterlichen Geschichten für Leser, sondern dienen der wissenschaftlichen Forschung. Es ist ein bebildertes Nachschlagewerk, genau genommen ein vollständiges Inventarverzeichnis von Architektur und Ausstattung der Halberstädter Kathedrale. Vor rund 800 Jahren wurde bereits mit dem Bau dieses Doms begonnen. Die neue, zweibändige Monographie ist eine wichtige Grundlage für die zukünftige Forschung aller historischen Disziplinen.
6: Es ist notwendig, dass man die einzelnen Dinge erforscht, die einzelnen Dinge kennt und dokumentiert. Das ist hier in Halberstadt zum letzten Mal 1902 passiert, natürlich mit einem anderen Kenntnisstand. Und jetzt hat man es auf höchstem wissenschaftlichen Niveau gemacht, mit allen Vergleichen und kann jetzt jedes einzelne Stück als Inventar sehr viel besser verstehen und damit die Gesamtheit verstehen. Außerdem ist Dokumentation auch immer Kulturschutz, weil wir haben gesehen, es sind mehrere Kriege hier über den Dom gegangen. Beim letzten Krieg hat der Dom hier mehrere Treffer erhalten. Man weiß nie, was in Zukunft passiert. Und wenn man einige hundert Bücher druckt, dann ist zumindest der Dom in dem jetzigen Zustand auf ewig konserviert, denn alle Bücher können nicht verloren gehen.
5: Die beiden neu erstellten Inventarverzeichnisse haben rund 900.000 Euro gekostet. 350.000 Euro kamen dabei vom Land Sachsen-Anhalt und 500.000 Euro von der Kulturstiftung des Landes. Staatsminister Rainer Robra würdigte die beiden Werke und die Wichtigkeit der Forschung. Nach den Kathedralen von Magdeburg und Naumburg hat auch nun der Halberstädter Dom ein neues Inventarverzeichnis. Ein weiteres für den Havelberger Dom ist auch geplant.
7: Also es ist eine extrem verdienstvolle Arbeit, die hier von der Kulturstiftung des Landes Sachsen-Anhalt geleistet worden ist. Schon in Magdeburg, schon in Dessau, schon in Naumburg. Aber eben hier nochmal in einer Weise, die erkennen lässt, welche besondere Bedeutung auch der Halberstädter Dom für die Landesgeschichte hat.
5: Die beiden Hauptautoren Dr. Anja Seliger und Dr. Heiko Brandl, die mit 23 weiteren Experten das Buch verfassten, gaben neue Geheimnisse preis, die jetzt gesichert werden konnten.
8: Ein Thema wie die Orgeln oder wie die Glocken, das gibt man natürlich an Experten ab, die sich darüber mit viel, viel besser auskennen als wir. Wir sind ja beide Kunsthistoriker, wir könnten das auch machen, aber wir müssten uns da viel länger und langfristig

0: sind inhaltlich alle gleich aufgebaut. Ja, vorneweg gibt es Quellen, Bildquellen, Literatur. Dann kommt eine Überlieferungsgeschichte, die sämtliche Maßnahmen referiert, die also an den Objekten stattgefunden haben, von der Restaurierung bis zur Zerstörung, bis zum Wiederaufbau. Ja, der Dom hatte ja nach dem Zweiten Weltkrieg schwere Schäden, wurde wieder aufgebaut. Das ist natürlich alles dokumentiert. Gleichzeitig haben wir auch die Restaurierungsgeschichte des 19. Jahrhunderts aufgearbeitet. Das ist dann unter Überlieferungsgeschichte zu finden. Und dann in einem letzten Kapitel ist im Grunde genommen die Würdigung der Objekte drin. Und da wird dann dargelegt, welche Bedeutung haben die Objekte. Ja, wie ist der Forschungsstand dazu gewesen? Was kann man bejahen? Was kann man verneinen? Was sind die neuen Erkenntnisse?
1: Jetzt ist es ja so, dass die meisten Besucher, die hier den Dom besuchen, nicht so Kirchenhistoriker sind. Mal für den Laien gesagt, was soll man sich hier oder was muss man sich im Halberstadt Dom unbedingt ansehen?
0: Also, da mache ich eine ganz große Werbung. Wenn man den Halberstädter Dom besucht, sollte man sich die Zeit nehmen, sich im Langhaus mal kurz hinzusetzen, um den Raumeindruck auf sich wirken zu lassen. Es gibt hier eine unglaublich enge Taktung von Pfeilern. Dadurch wirkt der Raum unglaublich lang, unglaublich hoch und schlank. Das ist ein Eindruck, den man in anderen Kirchen nicht so hat. Nehmen wir zum Beispiel zum Vergleich den Magdeburger Dom, da ist das nicht so. Dann hat man im Halberstädter Dom unbedingt, sollte man einmal den Chorumgang rumlaufen, in die Marienkapelle reinblicken, weil man da die Glasmalereien aus dem 14. Jahrhundert noch erhalten hat. Man sollte sich auf jeden Fall das Triumphkreuz angucken. Und wenn man dann wieder zurückläuft, unbedingt den Taufstein. Das sind die wichtigsten Stücke, würde ich sagen. Die Skulptur hier im Chorumgang, Sie sind ja vorhin mit dabei gewesen. Das ist natürlich ein Highlight, das man auch unbedingt anschauen sollte. Den Domschatz. Wer nach Halberstadt kommt, sollte sich auch den Domschatz anschauen. Denn eine solche Fülle an liturgischen Gewändern und eine solche Fülle an Reliquien und Reliquiaren gibt es an anderen Orten nicht zu bestaunen. Ja, das würde ich unbedingt empfehlen.
2: Mit den beiden Bändern ist der Halberstädter Dom jetzt so umfassend dokumentiert wie nie zuvor. Sie schaffen eine Basis für die Forschung und für viele Generationen danach.
3: Der Magdeburger Hauptbahnhof wurde zwar zum besten Bahnhof in Deutschland gekürt, aber das scheint hierzulande ein einsamer Leuchtturm zu sein. Denn der Zustand vieler Bahnhöfe im Lande ist weit davon entfernt, schön zu sein. Um das zu ändern, lud man dieser Tage auf einen kleineren Haltepunkt ein, hier der Bahnhof Magdeburg Südost, in einem typischen Zustand für viele solcher kleinerer Bahnhöfe. Graffiti, zerstörte Einrichtungsgegenstände oder Schilder. Das Feld solcher, meistens durch Vandalismus entstandenen Schäden ist groß. Üblicherweise beauftragt man dafür DB-eigene Unternehmen, die allerdings eher grundhafte Sanierungen vornehmen, weshalb man sich entschloss, mit speziellen Reparaturtrupps eine zusätzliche Möglichkeit zur Beseitigung von Schäden an solchen Stationen zu schaffen.
4: Warum machen die das? Weil wir tatsächlich viel, viel Vandalismusschäden haben, viel, viel Defekte an unseren Bahnsteigen und die versuchen wir mit unseren Handwerkerkollegen entsprechend schnell wieder zu beheben.
3: Dazu hat man zwei neue, jeweils vierköpfige Teams zusammengestellt. Erfahrene Handwerker aus den verschiedensten Berufen. Vom Elektriker über den Baufachmann bis hin zum Dachdecker ist alles dabei. Im Grunde suchte man nach Universalgenies, die in der Lage sind, die vielfältigen Anforderungen solcher Schnellreparaturen auszufüllen.
4: Genau, also erstmal grundsätzlich Vandalismusschäden zu beseitigen, unter anderem wie hier die eingeschmissene Vitrine, die wir heute Morgen hier so vorgefunden haben, Graffiti zu beseitigen, Pflasterarbeiten durchzuführen, Dacharbeiten durchzuführen und alles, was sozusagen außerhalb der Parameter, die wir uns selbst gesetzt haben, für einen ordentlichen Zustand von Bahnhöfen entsprechend auch diese zu beseitigen.
3: Was dabei zu tun ist, melden nicht nur die Kunden an die Deutsche Bahn, sondern auch Inspektoren und Mitarbeiter. In diesem speziellen Fall an das Bahnhofsmanagement der DB InfraGo, das zuständig für ein Territorium ist, das in gewisser Weise dem ehemaligen DDR-Bezirk Magdeburg entspricht. Für den Bezirk Halle gibt es weitere Reparaturtrupps.
4: Einerseits ganz klar auch durch unsere Kunden, andererseits inspizieren wir auch regelmäßig qualitativ unsere Stationen und dann laufen die Schäden quasi in unsere Systeme einmal rein und landen dann quasi hier bei unseren Kolleginnen und Kollegen.
3: Diese

0: Das gibt es jetzt seit 2 Monaten und bisher ist man mit den Ergebnissen der Maßnahmen sehr zufrieden.
1: Naja, also man sieht den Unterschied. Das muss man ganz klar sagen. Man sieht den Unterschied auch hier in Magdeburg Südost, weil man sehr starker Vandalismus, Standort. Wir haben sukzessive mit diversen Maßnahmen den Standort entsprechend aufgewertet. Und wenn man sozusagen, und das tue ich auch sehr oft, sich Bahnhöfe und Verkehrsstationen einmal anschaut, man sieht den Unterschied mit dieser Handwerkerkolonne.
0: In ganz Sachsen-Anhalt gibt es insgesamt 289 Verkehrsstationen und in ganz Deutschland werden in diesem Jahr für dieses Sonderprogramm etwa 50 Millionen Euro ausgegeben, hauptsächlich für das Personal und die benötigten Ersatzteile. Erfahrungsgemäß durfte diese Arbeit auch nicht aufhören, denn Vandalismus auf Bahnhöfen wird weiter ein Problem sein, vor allem weil es auf vielen dieser Stationen schon seit Jahren kein Personal mehr gibt.
2: Deine Meinung zählt. So lautete das Motto für 2 Beteiligungsveranstaltungen im hallischen Stadtteil Silberhöhe, die am Dienstag und Mittwoch von der Stadt Halle in Zusammenarbeit mit dem Quartiermanagement des Bezirks organisiert wurden. Hintergrund war die 2. Fortschreibung des integrierten Handlungskonzepts Sozialer Zusammenhalt Silberhöhe, mit dem sich interessierte Bürger bereits am Dienstag an dem Informationsstand vor dem Gesundheitszentrum vertraut machten, sowie ihre eigenen Ideen und Wünsche für die künftige Gestaltung des Stadtteils beitragen konnten. Im Großen und Ganzen beinhaltet das integrierte Handlungskonzept eine Zielvorstellung für die nächsten 10 bis 15 Jahre mit einem Sammelsurium an Ideen dazu, wie sich das Gebiet entwickeln soll, unter Berücksichtigung der kommunalen Wünsche, aber auch ebenso wichtig, die Kritiken der Anwohner. Sonst bestehe die Gefahr, dass diverse Planungsmaßnahmen ins Leere laufen, wenn beispielsweise kein dringender Bedarf vor Ort besteht. Das Ziel ist letztendlich, den Stadtteil zukunftssicher zu machen, unter anderem durch Maßnahmen wie eine bessere Anbindung mit den öffentlichen Verkehrsmitteln, eine erhöhte Klimaresilienz, bezahlbare Mieten und weniger Leerstand in den Wohngebieten. Zielvorstellungen, die bereits im ursprünglichen Handlungskonzept vertreten waren, welches schon vor Corona-Zeiten erarbeitet wurde. Seitdem hat sich im Bezirk Silberhöhe vor allem im öffentlichen Raum einiges getan. Mehrere Schulen wurden großflächig saniert und modernisiert. Und mit einer Vielzahl an Spielplätzen und anderen Freizeitaktivitäten wie dem Skatepark hoffte man, den Aufenthalt im Stadtteil vor allem für die jungen Leute attraktiver zu gestalten. Weiterhin entstand mithilfe von weiträumigen Baumpflanzungen sowie durch die Umgestaltung der sogenannten grünen Mitte die neue Identität Waldstadt für das Gebiet, welche nun im Rahmen der 2. Fortschreibung des Handlungskonzepts um den Zusatz Sportstadt erweitert werden soll. Für die verschiedenen Zielgruppen des Bezirks bedeutet das, dass ihnen neben Fußball noch mehr Perspektiven für Sportmöglichkeiten gegeben werden sollen, unter anderem natürlich durch den bereits vorhandenen Skatepark, aber auch mehrere Basketballplätze, einen Rodelhügel und vieles mehr. Meinungen und Anregungen dazu konnten interessierte Bürger an den Informationsständen beisteuern. Und wer es nicht zu den 2 Veranstaltungen vor Ort schaffte, der hat zudem jederzeit die Möglichkeit, Wünsche und Ideen per E-Mail an das Quartiermanagement zu übermitteln. Die jüngsten Bewohner des Bezirks durften derweil schon einmal selbst mit Hand anlegen und zumindest einen kleinen Teil des Stadtgebiets eigenhändig gestalten.
3: Im Maritimhotel in Magdeburg ist am vergangenen Montag der Auftakt zu einer besonderen Schachwoche über die Bühne gegangen. Vom 8. bis zum 15. August trifft sich hier die internationale Problemschachszene zum 68. Weltkongress und zur 49. Weltmeisterschaft im Problemlösen. Den Startschuss bildete die offene Löseweltmeisterschaft. Rund 110 Teilnehmer stellten sich dabei 18 Aufgaben und hatten dafür insgesamt 3 Stunden Zeit. Nach der Hälfte gab es eine halbstündige Pause, während der sich die Teilnehmer untereinander austauschen konnten. Denn beim Lösen der Aufgaben hat jeder seine eigene Strategie. Das zeigt sich auch bei den Brettern. Während manche Teilnehmer mit einem einzigen Schachbrett auskommen, stehen bei anderen gleich 2 bis 4 Bretter auf dem Tisch. Beim Problemschach geht es allerdings nicht nur um eine normale Schachpartie. Die Aufgaben sind künstliche Stellungen, die in einer gewöhnlichen Schachpartie nur selten oder überhaupt nicht vorkommen. Entscheidend ist die vorgegebene Lösung, möglichst schnell und fehlerfrei zu finden. Haben 2 Teilnehmer am Ende die gleiche Punktzahl, entscheidet die benötigte Zeit. Die offene Weltmeisterschaft ist dabei nur ein Vorgeschmack auf den eigentlichen Höhepunkt. Die offizielle WM im Problemlösen findet am Dienstag und Mittwoch statt. In Einzel- und Mannschaftswettbewerben treten die besten Löser gegeneinander an.
4: Hier in Magdeburg, das ist auf der einen Seite eine Station, aber das Löseturnier, was hier stattfindet, ist gleichzeitig oder hauptsächlich die Weltmeisterschaft im Lösen von Schachproblemen. Und die Weltmeisterschaft

0: Die Meisterschaft, die wird ausgetragen im Mannschaftswettbewerb. Das heißt, es sind Dreierteams aus den Ländern, die teilnehmen wollen, und Einzelwertungen. Und das ist das, was wir hier veranstalten, zusammen mit einem offenen Turnier, wo eigentlich alle teilnehmen können, was aber schon typischerweise auch so als Warm-up für die Weltmeisterschaftsteilnehmer genutzt wird.
1: Ausgezeichnet werden am 14. August insgesamt 5 Wettbewerbe. Die Mannschaftswertung, die Jugend-, Herren- und Damenwertung sowie der World Solving Cup. Parallel zu den Wettkämpfen kommt die internationale Problemschachgemeinschaft zu ihrem Jahreskongress zusammen. Delegierte aus den Mitgliedsländern treffen sich, um über die Entwicklung des Problemschachs zu beraten, Entscheidungen zu treffen und die kommenden Aktivitäten des Weltverbandes vorzubereiten.
0: Magdeburg ist nicht nur Autostadt, sondern aus meiner Sicht auch Schachstadt, vielleicht die Schachstadt im Moment in Deutschland, wo sehr viele große Veranstaltungen, große Turniere stattfinden. Im nächsten Jahr zum Beispiel auch die Seniorenweltmeisterschaft. Und das Maritimhotel in Magdeburg ist einfach das Schachhotel im Prinzip im Moment in Deutschland. Magdeburg hat auch gerade im Problemschach auch eine intensive Geschichte und auch im Partieschach. Der Jubiläumskongress des Deutschen Schachbundes 1927 zum 50-jährigen Bestehen fand in Magdeburg statt. Organisiert von Walter Freier von Holzhausen, einer der bedeutendsten Schachproblemkomponisten und Schachproblemtheoretiker der ersten Hälfte des letzten Jahrhunderts, der in Magdeburg die letzten 15 Jahre verbracht hat, seines Lebens, der heute vor 91 Jahren verstorben ist, wo wir heute mit einer kleinen Gruppe auf dem Südfriedhof waren an seinem Grab. Und Magdeburg hat also nicht nur in der letzten Zeit zeigt sich nicht nur sehr aktiv, sondern eigentlich schon sehr lange und auch mit sehr bedeutenden Veranstaltungen hier.
1: Damit steht Magdeburg auch jetzt wieder am Rampenlicht einer Schachdisziplin, bei der nicht der nächste Zug einer Partie zählt, sondern die Fähigkeit, eine komplexe Aufgabe unter Zeitdruck zu durchdringen und die richtige Lösung zu finden.

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2: In der Villa Böckelmann wurde über die Sommerferien die europäische Stadt Utopia gegründet, die unser System einmal gründlich auf den Kopf gestellt hat. Denn vor Ort sind die Kinder an der Macht. Erwachsene sind ausschließlich als Helfer oder Besucher erlaubt. Um einreisen zu dürfen, mussten sie daher zuerst zum Einwohnermeldeamt. Die sogenannte Kinderstadt ist das Resultat eines zweiwöchigen Mitmachprojektes in den Sommerferien, bei dem Kinder selbst bestimmen, wie ihre Stadt funktioniert. Sie können in Handwerksbetrieben arbeiten, Dienstleistungen anbieten sowie Kultur- und Medienangebote gestalten. Die Arbeit in einem der ca. 30 Gewerke zählt für die Kinder zum Alltag. Denn jede gewerbliche oder behördliche Tätigkeit wird bezahlt. Mit den verdienten Topi, also der Währung der Stadt, können die Kinder anschließend zum Beispiel Essen, Schmuck oder Dienstleistungen kaufen.
3: Also es gibt, wie bei jedem Spiel, bestimmte Vorlagen, was so dabei sein muss in der Kinderstadt. Also eine Bank, das Rathaus ist dabei, etwas zu essen, also die Essensmeile da, ne? Eine Bühne, ja, für Präsentation und alle anderen Dinge haben wir auf den Prüfstand gestellt jedes Jahr immer. Und es gibt einen Kinderrat, der mitentscheidet dann, okay, wir möchten dieses Gewerk noch haben oder das wollen wir dazu haben.
2: Die meisten Gewerke entspringen dabei aus den kreativen Köpfen der Kinder. Auf der Bühne können sie für ihre Ideen dann werben, zu Wahlen aufrufen oder Spenden sammeln. So erleben die Kinder ganz praktisch, wie eine Stadt sowie eine demokratische Gesellschaft funktionieren können. Das Konzept der Kinderstadt

0: Stadt ist allerdings nicht neu. Als erste ihrer Art gilt Mini-München, die bereits seit 1980 existiert. In Magdeburg gab es vor der Gründung Utopias in 2021 bereits Elberado, welche von 2010 bis 2018 betrieben wurde. Inzwischen gibt es aber auch Kinderstädte in kleineren Orten. Das Ziel dieser ist mehr als nur Spiel und Spaß. Die Kinder sollen Verantwortung übernehmen und eigene Entscheidungen treffen. So lernen sie spielerisch, wie wirtschaftliche, politische und vor allem kommunale Abläufe funktionieren.
1: Wenn ich reinkomme, habe ich 18 Tobi Stadtgeld, ja. Und wenn ich dann in der Foodmeile war und habe 2 Hotdogs gegessen und mir noch ein Armband geholt, sind die alle, was mache ich dann, ja? Muss ich arbeiten, ja? Also Utopia kommt ohne Arbeitsagentur aus bisher, ja? Aber, und die Kinder suchen sich halt etwas, ob in der Holzwerkstatt, in der Seifenmanufaktur, bei der Stadtreinigung, ja? Oder wie im Moment jetzt hier, sind gerade neue Bürgermeisterwahlen, weil der alte Bürgermeister wurde abgesetzt. Und jetzt bewerben sich mehrere Kinder, dass sie Bürgermeister werden.
0: Die Kinder lernen auch, ihre Interessen zu vertreten und dabei soziale Kompetenzen zu entwickeln. Dafür ist auch die Teilnahme der Kinder aus den Partnerländern essentiell. Helfer unterstützen dabei die Kommunikation und sorgen dafür, dass sich alle barrierefrei verständigen können, was bei 400 Kindern auch mal stressig werden kann.
1: Also wir haben Kinder hier aus Frankreich und aus Polen, aus den Partnerregionen Sachsen-Anhalts, haben auch 35 Betreuer, die aus ganz Europa kommen, aus irgendwie 14 verschiedenen Ländern kommen. Und deswegen halt europäische Kinderstadt. Und es wird sich meist in Englisch unterhalten mit Händen und Füßen. Es wird übersetzt dann durch die lokalen Betreuer, die hier mit dabei sind. Und somit ist das für alle so eine Win-Win-Situation. Ich finde es auch schön, wenn manche Kinder dann so richtig stolz sind und mit jemandem Englisch reden können, ja, um zu zeigen, guck mal, das habe ich da gelernt und so, ne?
0: Utopia findet als Mitmachprojekt alle 2 Jahre für 2 Wochen in den Sommerferien statt. Wer dabei sein möchte, kann sich circa 2 Monate vor Beginn des Projektes für die Teilnahme anmelden. Aber auch kurz vorher sind meistens noch Plätze zu ergattern.
1: Eigentlich waren bis so 14 Tage vorher immer noch Plätze frei, ja. Und dann startet man halt diese Plakataktion in der Stadt. Und dann meistens in der ersten Woche haben wir noch ein paar Restplätze für die zweite Woche. Aber dann die Kinder sagen, es hat mir so gut gefallen, ich möchte auch noch in der zweiten Woche kommen und so weiter.
2: Ist eine Wahlentscheidung beispielsweise zur kommenden Landtagswahl ein Spiel? Ja, zumindest wenn man den Wahlomaten der Landeszentrale für politische Bildung betrachtet. Denn den Wahlomaten soll man spielen.
3: Ja, es ist ein spielerischer Einstieg in die Wahl. Soll tatsächlich ein Appetitanreger sein. Es ist ja nicht allumfassende Information zur Wahl. Es soll eigentlich ein erster Moment sein, dass die Leute sagen, okay, ich werde mich mit der Wahl auseinandersetzen. Es soll aber wirklich der Anfang einer Auseinandersetzung sein, dass die Menschen denken, ja, es ist die Wahl in 4 Wochen. Da diese 15 Parteien stehen zur Wahl. Diese Themen sind interessant und ich komme bei den Parteien vielleicht raus. Aber danach soll eigentlich die Motivation stehen, dass man sagt, ich will eigentlich mehr dazu wissen, ich will mehr dazu erfahren, vielleicht mich informieren, auch bei den Parteien informieren. Das ist die Idee des Wahlomats. Deshalb setzen wir den spielerischen Ansatz so ein bisschen in den Fokus, damit die Menschen ein bisschen die Scheu verlieren vor Politik, sondern sagen, ich traue mir das zu, ich fange mal an und dann habe ich vielleicht mehr Interesse und gehe zur Wahl.
2: Das wäre das eine Ziel dieses Angebotes der Landeszentrale für politische Bildung in Sachsen-Anhalt. Das andere vielleicht den Anstoß zu geben, sich etwas ausführlicher mit politischen Fragen zu beschäftigen. Und das kann man auch mit dem Wahlomaten machen. Denn nachdem der Wahlomat seine Berechnung zur persönlichen Parteienpräferenz gegeben hat, besteht die Möglichkeit, sich die von den Parteien gegebenen Antworten im Detail durchzulesen. Sie wurden von der Wahlomat-Redaktion für die Software in mühevoller Kleinarbeit aus den Parteiprogrammen extrahiert.
3: Das war eine Wahlomat-Redaktion, bestehend aus 28 Personen. Das war die Hälfte Jugendredakteure aus ganz Sachsen-Anhalt. Die konnten sich dazu bewerben. Die haben sich freiwillig und ehrenamtlich dazu gemeldet und waren mit uns zusammen mit 13 Wissenschaftlerinnen und Wissenschaftlern aus ganz Sachsen-Anhalt waren wir da und haben über die Wahlprogramme gebrütet, weil die sind die Grundlage der Thesen.
2: Diese jungen Leute machten sich dann auch gleich daran, nach der feierlichen Inbetriebssetzung des Wahlomaten die anwesenden Kandidaten helfen, mit den Fragen der Software zu konfrontieren. Sicher auch, um festzustellen, ob die Kandidaten nach ihren Antworten dann wenigstens auch ihre eigene Partei wählen würden.
4: Ja, ist rausgekommen mit 91%, 100 sind es nicht geworden. Das ist auch nicht so richtig verwunderlich. Ich habe das Wahlprogramm ja A mitgeschrieben und B auch auf dem Parteitag dann mit verabschiedet. Und da versucht man auch das eine oder andere reinzukriegen. Das hat nicht immer geklappt und das ist so ein bisschen die Abweichung. Aber im Großen und Ganzen bei den wichtigen Themen stehe ich hinter dem, was wir im Wahlprogramm haben. Bei den anderen natürlich auch. Das ist Demokratie. Und 91 von 100 ist auch gut.
5: Also ich kenne das Programm. Ich weiß, dass ich in der richtigen Partei bin und kann mich auch noch erinnern, was wir gemeinsam beschlossen haben.
3: Wir haben das ein bisschen neu gemacht, dass man eben tatsächlich zu einer These alle Antworten auf einen Blick hat, auch alle Begründungen auf einen Blick. Man kann auch 2, 3 Parteien nebeneinander stellen und genau gucken, wie haben die zu diesen verschiedenen Thesen geantwortet. Man kann sich auch alle Antworten auf einen Blick zu einer Partei ansehen und dann hat man so ein kleines Mini-Übersicht. Oder man kann eben auch immer noch wechseln, das finden wir ganz wichtig. Man kann einerseits gewichten, was ist mir wichtig. Andererseits kann man auch noch nach dem Ergebnis gucken, ach, vielleicht bin ich doch bei dieser einen These anderer Meinung. Was passiert eigentlich mit meinem Ranking, mit den Parteien, wenn ich mich nochmal umentscheide? Und das ist ganz spannend, weil manchmal ist so eine erste, zweite Position, wechselt dann nochmal. Das bedeutet, 38 Thesen können natürlich nicht die Entscheidung abnehmen, aber einen ersten Eindruck vermitteln.
2: Denn ob man seine Wahlentscheidung von einer Maschine treffen lässt es natürlich jedem selbst überlassen, auch wenn hier sicher ist, dass der Input der Software nicht von der KI generiert wurde, sondern von leibhaftigen Menschen. Denn auch Politik wird von Menschen gemacht. In den kommenden Wochen werden viele der Kandidaten überall im Lande Wahlstände aufbauen und vielleicht bekommt man ja durch den Valomaten ein wenig Rüstzeug, um dort mit den Kandidaten fundiert diskutieren zu können. Unter www.wahlomat.de findet man die Maschine, die bei der Wahlentscheidung durchaus helfen kann. Und sei es auch nur, um zu erfahren, welche Politikfelder hier in Sachsen-Anhalt wirklich entschieden werden können.
6: Es sieht aus wie eine Frucht, besteht aber aus gebranntem Ton. In der glasierten Oberfläche spiegeln sich die Lichter. Wann wird aus einer Keramik Kunst und wer entscheidet das? Das ist vereinfacht gesagt die Frage in der aktuellen Ausstellung in der Galerie Himmelreich. In der Gemeinschaftsausstellung präsentieren 13 Künstler und Künstlerinnen ihre Arbeiten aus Keramik. Gemeinsamkeit aller ist ihre Mitgliedschaft in der Gruppe 83, gegründet 1981, um gemeinsam Keramik als eigenständige Kunstform zu vertreten. Seit dieser Zeit organisieren sie gemeinsame Ausstellungen im In- und Ausland und versuchen die eingangs gestellte Frage mit der Qualität ihrer Arbeiten zu beantworten.
7: Ich glaube, da könnten wir jetzt einen ganzen Abend darüber reden und ich bin mir nicht sicher, ob wir zu einer Antwort kämen. Aber wenn die Aussage über, ich möchte um Gottes Willen niemals ein Handwerk diskreditieren, weil Handwerk ist eine wunderbare, also umfassend ein Gebiet, was so eine unendliche Breite hat und unser, ja, unsere Wurzeln auch darstellt. Und die Kunst ist halt einfach, wenn ein bestimmter Ausdruck noch darüber hinausgeht, wenn es noch eine Geschichte mehr gibt, gar nicht im artifiziellen, artistischen, sondern von der Aussage, von der, eventuell auch von der Fähigkeit, aber das kann man nicht genau definieren. Die Kunst ist etwas, wenn etwas in uns nachhallt, etwas, was vielleicht noch über die, das Allgemeine hinausgeht und nur dem einen zuzuordnen ist, der es in die Welt trägt. Vielleicht das.
6: Seit 42 Jahren also besteht die Gruppe mehr oder weniger fest in ihren Beziehungen zueinander, aber immer in gegenseitiger Verbundenheit. Aus der Gruppe heraus entstand eine Kraft, die in ihrer Komplexität Keramik als Kunst versteht und daraus auch einen entsprechenden Anspruch erhebt.
7: Nur im, wie soll ich sagen, im Inhaltlichen, dass es eine gegenseitige Wertschätzung gibt, dass es eine Gemeinde, also es muss schon, es wird auch gemeinsam beraten, was im Prinzip auch den Ansprüchen aller gerecht wird. Das kann aber sehr unterschiedlich sein. Genau das ist ja auch das Ziel, die Breite zu zeigen. Aber die Qualität muss stimmen. Ja? Und es ist aber auch eine Aufgabe dieser, sich gegenseitig zu helfen und gegenseitig stärker zu sein als alleine, mehr bewirken zu können. Aber eben ein Ziel wohl, ich habe heute auch noch mit einer der ältesten Mitglieder gesprochen, die mir sagte, es ist eben auch das Ziel eben auch der Nachwuchsförderung, auch des Weitergebens. Also das ist alles inbegriffen.
6: Einen Monat lang, also bis zum 11. September, kann man sich jetzt diese Arbeiten in der Galerie Himmelreich ansehen. Unter dem Titel Ton, Glanz und Gloria sind unterschiedlichste Formen, auch aus unterschiedlichsten Materialien zu sehen. Die künstlerischen Handschriften unterscheiden sich. Aber die Arbeiten beantworten die Frage nach Kunst sehr eindeutig. Man muss eben nur ganz genau hinsehen.

0: Am vergangenen Mittwoch ist am Hintereingang des Volksparks Halle der symbolische Spatenstich für die Generalsanierung des historischen Veranstaltungshauses gesetzt worden. Damit kann nun endlich die umfassende Sanierung des 119 Jahre alten Gebäudes beginnen. Notwendig ist die Sanierung, weil der Volkspark trotz regelmäßiger kleinerer Bauarbeiten nicht mehr den heutigen Anforderungen entspricht. Das Haus soll langfristig als Kultur- und Veranstaltungsort erhalten bleiben. Dafür werden unter anderem Dächer und Fassaden erneuert und denkmalgerecht aufgearbeitet. Die schlichteren Außenwände werden gedämmt, im Inneren sind neue Lüftungsanlagen mit Wärmerückgewinnung und eine modernisierte Küche geplant. Außerdem soll die ehemalige Kegelbahn im Untergeschoss zu einem schallgeschützten Jazz- und Barkeller umgebaut werden. Zusätzlich entsteht ein neuer Anbau mit Aufzug, der künftig einen barrierefreien Zugang ermöglicht.
1: Es geht ja auch um die Funktion, die der Volkspark hat. Wir sind ja mitten im Wohngebiet. Das heißt, wenn eine Band nachts abbaut und abreißt, steht der LKW vor der Tür, es ist laut. Die Flaschen klappern, wenn aufgeräumt wird und so weiter. Wir werden also einen Anbau bekommen, wo die LKWs rückwärts reinfahren können. Das kann dann alles im Haus passieren. Das ist eine große Erleichterung für das Wohnumfeld. Und wir werden endlich einen Lastenfahrstuhl vom Keller bis zum großen Saal bekommen. Wir sind dann barrierefrei, was wir jetzt nicht sind. Und die viele Plackerei mit Hoch- und Runtertragen ist dann endlich zu Ende.
0: Insgesamt kostet das Großprojekt 7,1 Millionen Euro. Finanziert wird es vom Bund, Land Sachsen-Anhalt und der Stadt Halle. Der neue Aufzuganbau soll bereits im nächsten Jahr fertiggestellt werden, während die gesamten Bauarbeiten voraussichtlich bis 2030 andauern sollen. Ein Grund dafür ist die weitere Nutzung des Gebäudes trotz der umfangreichen Bauarbeiten.
1: Denn der Volkspark lebt ja von den Mieten, die wir von denen haben, die hier die Veranstaltung machen. Und deshalb muss es weitergehen. Das Haus bleibt offen. Es werden alle Formate im Prinzip weiter möglich sein. Aber es wird natürlich eine enge Abstimmung brauchen, große Rücksichtnahme untereinander, damit immer die Ablaufpläne von den Kiebitzensteinern zum Beispiel, wenn die am Freitag, Samstag arbeiten, dass wir dann keinen Krach machen. Oder wenn eine Prüfung drin ist, dass dann der Baulärm ruht. Also das wird schon nicht einfach sein. Aber ich denke, das bekommen wir hin. Dann alle sind fest entschlossen, den Erfolg zu bekommen.
0: Der Volkspark soll auch künftig ein wichtiger Ort für Kultur und Begegnung bleiben. Darüber hinaus sind die Erneuerungen des Garten- und der Turnhalle sowie die Wiedereröffnung des Biergartens geplant, damit sich auch in 100 Jahren noch Menschen an diesem besonderen Platz zum Feiern zusammenfinden können.
2: Das Veranstaltungszentrum Golfpark in Dessau. Gleich wird hier zum dritten Mal der Schauspieler Dieter Hallervorden und Sachsen-Anhalts Ministerpräsident Sven Schulze gemeinsam auf der Bühne stehen. Nach zwei gleichen Auftritten in Halle und Magdeburg hatte sich die Bundes-CDU mit heftiger Kritik gemeldet und das hat wiederum großes Medieninteresse geweckt. Zahlreiche TV-Stationen hatten Reporter geschickt, es geht um Kunst und Kultur und mit einem Flyer weist ein Theatermusiker darauf hin, wie wichtig es ist, dass Kunst die notwendige Freiheit hat, sich zu entfalten. Für die Direktkandidatin im Wahlkreis 26 Dessau-Roßlau, Dr. Anja Schneider, ist das

0: Ein Heimspiel. Was erwartet Sie von diesem Abend?
1: Ja, es ist natürlich ein wahnsinnig großes Interesse und das finde ich gut. Es gab ja schon zwei Veranstaltungen mit Dieter Hallervorden und Sven Schulze, wo auch sehr kontrovers diskutiert wurde. Das Thema ist natürlich Kultur, die Freiheit der Kultur, Kunst und Kultur als Beitrag für Bildung, aber natürlich auch als ganz wichtigen Beitrag für jeden von uns. Und von daher einfach zu diskutieren, zu schauen, wo sind die Unterschiede, wo sind die Kontroversen und auch Demokratie zu erleben in der Diskussion zwischen Menschen, freue ich mich sehr drauf.
2: Sie haben sich ja auch mit Dieter Hallervorden einen sehr streitbaren Geist eingeladen.
1: Ja, das ist er. Aber das ist ja gut. Seine Meinung zu äußern, das ist ja ein ganz wichtiges Gut und dazu stehen wir auch. Und das ist ja nicht nur zwischen Menschen, zwischen Parteien, das ist innerhalb einer Familie, einer Partei, einer Gruppe. Und das wollen wir auch leben und das muss auch sein.
0: Sven Schulze hatte gewartet, bis Dieter Hallervorden seine Kritik an Kanzler Merz und Minister Pistorius videounterstützt musikalisch vorgetragen hatte. Der Schauspieler ist nicht allein, das beweist der Applaus mit der Meinung, dass in Gaza Völkermord geschieht. Und dann stehen sie gemeinsam auf der Bühne. Der jüngste Ministerpräsident eines Bundeslandes und der doppelt so alte Künstler. Und sie halten sich und ihre gegenteiligen Meinungen einfach aus.
3: Die Veranstaltung heißt, so wie es ja hier steht, Kunst braucht Freiheit und nicht Kunst braucht Zustimmung. Und ich erlebe diese Debatte ja permanent, dass wenn man unterschiedlicher Meinung ist, dass es da sofort Probleme vielleicht an der einen oder anderen Stelle gibt. Man muss wissen, ich teile nicht jede Meinung von Dieter. Und wir haben im Vorfeld auch immer wieder drüber gesprochen und es wurde ja gerade eben gesagt, das ist auch nicht Linie der CDU in einzelnen Teilen und das haben wir auch bei den Veranstaltungen in Halle und auch in Magdeburg sehr klar gesagt. Aber es geht am Ende darum, dass das wichtigste Gut, nämlich die Meinungsfreiheit, die wir haben, dass ich das als Ministerpräsident des Landes Sachsen-Anhalt nicht einer einzelnen Partei überlassen will, die das plakatiert, so nach dem Motto, man könne nur bei denen sagen, was man denkt. Nein, wir haben uns das ja hier erstritten in Ostdeutschland. Und es ist vielleicht ungewöhnlich. Und es ist vielleicht ungewöhnlich und vielleicht ist das auch ein Fehler auch der CDU in den vergangenen Jahren gewesen, dass man solch kontroverse Debatten zu wenig geführt hat. Aber nur so schafft man das Vertrauen bei den Menschen, dass man in diesem Land auch bei mir als Ministerpräsident genau da richtig ist, wenn man unterschiedlicher Meinung ist. Ich erwarte nicht und ich möchte kein Land regieren, wo alle nur das sagen, was vielleicht in Magdeburg gern gehört wird. Ich wünsche mir, dass man mir zuhört. Aber ich möchte gern auch bei wesentlichen Punkten Gegenrede haben, denn nur so kommt man am Ende zu einem guten Ergebnis. Und so stelle ich mir auch Sachsen-Anhalt in der Zukunft vor.
0: So stehen die beiden mit ihrer so sehr unterschiedlichen Lebenserfahrung und beide zeigen Haltung. Hallervorden, er ist Ehrenbürger der Stadt Dessau, ist schon sein ganzes Leben ein Streiter für Meinungs- und Kunstfreiheit. Und er hat ein sehr konkretes Anliegen, warum er seine anerkannte Prominenz hier für die CDU in Sachsen-Anhalt einsetzt.
4: Also es ist ganz einfach so, dass mein Rückgrat in Zusammenarbeit mit meinem Gehirn mir sagt, lass dich mal nicht verbiegen, bleib bei deiner Meinung. Und der Vorteil besteht dann darin, dass ich am nächsten Tag auch ohne rot zu werden in den Spiegel schauen kann. Für mich ist Freiheit wirklich ein ganz hohes Gut. Und es gibt ein Zitat von Weizsäcker, also nicht von dem Bundespräsidenten, sondern von dem Bruder von einem Philosophen, der geschrieben hat, Freiheit ist ein Gut, das bei Gebrauch wächst und bei Nichtgebrauch dahinschwindet. Und das stimmt total. Das ist ein ganz zartes Pflänzchen und wir können, wenn wir den Mund aufmachen, wenn wir Flagge zeigen, wenn wir wirklich mal das Maul aufmachen, auch gegen den Mainstream, das tut gut, weil ich habe das vorhin schon gesagt, wer gegen den Strom schwimmt, kommt auch irgendwann an die Quelle.
0: Hier im vollbesetzten Veranstaltungssaal haben die beiden die Menge für sich eingenommen. Beide zeigen, dass sie Rückgrat haben.

0: beide wissen um die Gefahr, die von rechtsextremen Kräften für unser Zusammenleben ausgeht. Denn nicht nur die Kunst, sondern auch wir Bürger und Bürgerinnen brauchen Freiheit und sollten uns auch dafür entscheiden.
1: Geheimnis und Gestalt. Diesen Titel trägt eine neue Kunstausstellung, die am Mittwochabend in der kleinen Galerie des Halleschen Kunstvereins eröffnet wurde. Zu sehen ist hier eine Vielfalt an Werken des Künstlers Michael Bunge, die in den letzten 15 Jahren entstanden sind und darauf fokussiert sind, mit Malerei das darzustellen, was nur sehr schwer oder gar nicht fotografiert werden kann.
2: Also eine Realität, die nicht einfach nur optische Wiedergabe ist dessen, was man sieht, sondern es ist eine gefundene Realität, ähnlich wie man das von der Lyrik her kennt oder auch wenn ein Roman geschrieben wird. Das heißt natürlich nicht, dass nicht doch Fragmente aus meinem Leben dort Einzug gefunden haben. Das ist vollkommen klar. Aber es sind verschiedene Eindrücke, die auf diese Weise montiert werden und zu einem Bildinhalt finden, das hoffentlich eine geschlossene Aussage bildet und so etwas wie Poesie entstehen lässt.
1: Die Wurzeln seiner künstlerischen Identität sind für den gebürtigen Hallenser in seine Heimat gebunden, unter anderem stark dadurch geprägt, dass sein Vater an der örtlichen Kunsthochschule Malerei lehrte. Daraus ergaben sich laut Michael Bunge schon früh bestimmte Wahrnehmungen und Sichtweisen, die sich in seinen Werken durch ein Zusammenspiel von Erinnerung, Intuition, Assoziation und Wissen äußern. Verbunden mit dem Ziel, in jedem künstlerischen Objekt etwas Neues zu erschaffen, dem ein bisher unbekannter Zauber inneliegt.
2: Es gibt eben auch bestimmte Motive, die immer wiederkehren. Das sind die Vögel am Himmel oder eben auch die Unterteilung des Bildes in senkrechter Weise, in hell und dunkel. Und auf die Weise versuche ich, und ich denke, es gelingt mir auch, die zeitliche Spannung, die einen Tag bringt, darzustellen. Das ist ja normalerweise in einem analogen Bild, bei analoger Betrachtung, gar nicht möglich. Aber durch die senkrechte Unterteilung in hell und dunkel werden beide Zeitphasen erfasst.
1: Neben diesen zeitlichen Hell-Dunkel-Kontrasten und dem Zusammenspiel aus realistischen und fantastischen Motiven machte der Künstler beim Schaffen dieser 25 Werke zudem von einer Mischtechnik Gebrauch. Eine Kombination aus Kohlezeichnung und Ölmalerei, die eine Wechselwirkung zwischen den verschiedenen Ebenen der Wahrnehmung darstellt.
2: Da ist es auch so, dass die konkrete Sichtweise dann in Öl dargestellt wird und ja, die gedankliche oder träumerische oder Erinnerungsinhalte dann eher in Schwarz-Weiß-Technik dargestellt wird. Das sieht man auch bei manchen Spiegelbildern, die ich hier auch ausgestellt habe, zum Beispiel die Cellospielerin.
1: Eine konkrete Message möchte Michael Bunge mit seinen Werken nicht vermitteln. Sämtliche Interpretationen sollen dem Betrachter freigestellt sein. Während der Vernissage am Mittwoch stand der Künstler jedoch gerne Rede und Antwort zu den Inspirationen und Hintergründen der Kunstobjekte. Wer diese Chance verpasst hat, dem sei am 11. September während eines Künstlergesprächs in der kleinen Galerie erneut die Möglichkeit geboten, sich mit dem gebürtigen Hallenser auszutauschen. Die Kunstausstellung selbst kann vor Ort noch bis zum 10. Oktober besucht werden, immer zu den regulären Öffnungszeiten der kleinen Galerie.
3: »25 Jahre nach dem Start des außergewöhnlichen Musikprojekts rund um John Cages Werk Organ Squared sorgt Halberstadt längst auch international für Aufmerksamkeit. Mittlerweile berichtet sogar die amerikanische Presse über das langsamste Musikstück der Welt. Und auch in diesem Jahr zog der mittlerweile 17. Klangwechsel wieder zahlreiche Besucherinnen und Besucher aus aller Welt nach Halberstadt. Rund um den Klangwechsel hat sich inzwischen ein fester Ablauf etabliert. Etwa 1,5 Stunden vor dem eigentlichen Ereignis fand zunächst eine Pressekonferenz statt. Dort wurde mit einer begleitenden Ausstellung noch einmal die Geschichte des Projekts sowie das musikalische Schaffen von John Cage vorgestellt. Beim Thema Finanzierung wird die Luft allerdings langsam dünner. Zwar haben sich die Verantwortlichen in den vergangenen Jahren immer wieder kreative Aktionen zum Spendensammeln einfallen lassen, doch die größten Einnahmequellen sind inzwischen ausgeschöpft. Die Jahresplaketten bis zum Schlusskonzert sind bereits komplett ausverkauft. Eintrittskarten für den finalen Klangwechsel, der erst in rund 600 Jahren stattfinden wird, sind dagegen weiterhin erhältlich. Aufgrund der großen Resonanz der vergangenen Klangwechsel haben sich die Veranstalter außerdem dazu entschieden, Eintrittskarten für den Besuch der Burchardi-Kirche anzubieten. Der Eintritt ist dabei eigentlich als Spende zu verstehen und kommt direkt dem Verein und dem Fortbestand des Projekts zugute. Auch in diesem Jahr war das Interesse groß und die Veranstaltung war erneut sehr gut besucht. Für den diesjährigen Klangwechsel verantwortlich war Organist Christoph Halliger. Der Halberstädter Architekt unterstützt das Cage-Projekt bereits seit vielen Jahren und übernahm diesmal die musikalische Aufgabe des Klangwechsels und gab mit einem Zug an einem Faden den Windzugang der neu eingesetzten Pfeife frei.

0: Hinter dem außergewöhnlichen Projekt stehen zahlreiche engagierte Menschen. Einer von ihnen ist Rainer Neugebauer, der das Cage-Projekt bereits seit den Anfängen begleitet und bis heute mit großem Einsatz unterstützt.
1: 25 Jahre, ein tolles Jubiläum. Hätten Sie gedacht, dass Sie das mal erreichen?
2: Das ist eine schwierige Frage. Meine Frau hat gedacht, das schafft ihr nie. Ja, die war sehr pessimistisch. Ich habe es mir gewünscht immer. Und dass es so ein Erfolg ist, das hat ja auch keiner von denen aus Trossingen so gedacht. Sie können ja noch nachlesen, 2006, ja, da hieß es Schnapsidee, nicht? Und dass sich das so über die Zeit so gesettelt hat, ja, dass immer mehr Leute kommen, dass aus dem Ausland Leute kommen und uns unterstützen.
1: Ja, am Anfang, die ersten Klangwechsel, die waren ja noch ziemlich, da waren wir noch ziemlich alleine hier in Halberstadt. Ja. Und dann ist es immer stärker gewachsen. Ja. Können Sie denn irgendeinen Klangwechsel ausmachen oder ein Jahr, wo Sie sagen, da kam der Bruch, da wurde es richtig bekannt, seitdem boomt's?
2: Naja, es gab einen Klangwechsel, der war für uns fast lebensgefährlich im Nachhinein. Wir hatten den 2013er Klangwechsel. Danach waren fast 7 Jahre kein Klangwechsel. Und da sind ganz viele Leute gekommen. Und da hatten wir noch keine Begrenzung hier, was aus Sicherheitsgründen eigentlich schlimm war, wenn was passiert wäre. Wir hatten 1500 Leute in der Kirche. Und es ist ja so gewesen, dass auch kaum jemand so was Richtiges gehört hat, nicht? Als die Pfeifen dann gespielt wurden und so weiter. Und wir sind hinterher froh gewesen, dass nichts passiert. Wir hatten ja damals noch nicht mal diesen dritten Ausgang hier, nicht? Der ist ja erst später dann dazugekommen. Und das war natürlich ein ganz, ganz besonderer Gang. Und der nächste war dann natürlich 2020, 7 Jahre später. Das war der Klangwechsel mit dem wirklich größten Medienhype. Und ausgerechnet in dieser Zeit, wo viele Leute dachten, oh, das ist schwierig für das Projekt, ja, wenn keine Klangwechsel sind, weil das natürlich immer die Aufmerksamkeit erholt und das Publikum ranholt. Ausgerechnet diese Zeit, der Klangwechsel davor und der Klangwechsel direkt danach, waren die, glaube ich, den Durchbruch dann geschafft haben. Das Eigentliche, ja, wo die Engländer und Amerikaner, the critical point, also nicht, das, was das ausmacht, dieses Projekt, ist, dass man einem Klang hier für längere Zeit nachlauschen kann und ihn in dem Raum erfahren kann. Denn wer hier hinkommt, wenn nur wenige Besucher da sind, dann merkt man, wie der Klang im Raum sich anfühlt, oszilliert, wie dann auf einmal bestimmte Töne weniger zu hören sind, wie Obertöne dazukommen, wie es Interferenzen gibt. Und das ist eigentlich auch das, was Cage gewollt hätte. Da bin ich mir ganz sicher, weil ich habe mit vielen Leuten geredet, die mit Cage zusammengearbeitet haben. Ich habe Cage selber nur mal auf der Bühne erlebt, ja, also nicht persönlich kennengelernt. Aber das eben, hört auf den Klang, ja, nehmt den Klang so, wie er ist. Öffnet eure Ohren, legt erstmal alle Kategorien beiseite. Er sagt empty mind, also leerer Geist. Also nicht stellt euch dumm, nicht, sondern nicht sofort einteilen in schön, nicht schön.

0: oder ist das Musik, ist das nicht Musik, ist das E- oder U-Musik oder was soll das überhaupt? Lass solche Fragen weg, befrei den Klang von allen Interpretationen und lausche ihm. Und vielleicht findest du ihn sogar schön.
1: Wer den nächsten Klangwechsel einmal selbst erleben möchte, muss nicht allzu lang warten und im kommenden Jahr am 5. Oktober live dabei sein, wenn in Halberstadt erneut Musikgeschichte geschrieben wird.

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Es ist durchaus im Bereich des Möglichen, dass der Absatz an Elefantenplüschtieren in Zukunft etwas größer wird als bisher. Denn der Wunsch, ein solches Rüsseltier mit nach Hause nehmen zu wollen, könnte stärker werden, wenn man im Elefantenhaus zu Besuch war. Dort stolpert seit ein paar Tagen ein Jungtier durch das Gehege, denn im Magdeburger Zoo konnte man ein besonderes Ereignis feiern.

0: Wir haben ja einen ganz historischen Moment. Das erste Elefantenkalb in der Geschichte Magdeburgs wurde am 6.8. um 1.14 Uhr dann geboren. Beim Geschlecht halten wir uns noch ein bisschen bedeckt. Sweeney hat uns noch nicht nah genug rangelassen, dass wir da eine hundertprozentige Aussage zu abgeben könnten. Wir haben natürlich einen sehr educated guess, aber halten uns da noch ein bisschen zurück. Was wir sehr gut wissen, ist die Schulterhöhe. Da sind wir bei 86 Zentimetern. Gewogen haben wir auch noch nicht, weil Sweeney das Kalb noch sehr eng bei sich behält. Und wir halten unsere Elefanten hier im Protected Contact, das heißt zwischen uns und dem Elefanten muss immer ein Gitter sein, um uns vor unabsichtlichen Bewegungen des Tieres zu schützen. Das kann bei Elefanten dann doch schnell gefährlich werden. Bis jetzt kann das Kalb schon selbstständig aufstehen, sich hinlegen, Bewegungen laufen oder Wendungen laufen. Das hat in den ersten Stunden auch noch nicht so gut geklappt. Da konnte man nur vorwärts und bremsen war auch schon ein bisschen schwierig. Und was uns am meisten freut, ist, dass es zum jetzigen Zeitpunkt wirklich schon ganz gut trinkt.
1: Das freut natürlich nicht nur den Zoodirektor. Schließlich beginnt das Leben eines Elefanten mit einem Sturz des Jungtiers aus etwa 3 Metern Höhe. Doch davon hat sich das Kleine gut erholt und allmählich klappt es auch mit der Koordination der 8 Beine. Schließlich muss man als Jungelefant immer genau aufpassen, was das Muttertier unternimmt, um nicht dazwischen zu geraten.
0: Nee, Sweeney passt da schon sehr gut auf. Sie ist eine sehr gute Mutter, sie passt sehr gut auf. Sie hat das immer im Blick und dirigiert dann mit dem Rüssel in die richtige Richtung.
1: Sweeney, das Muttertier, wurde 1993 ursprünglich in Afrika geboren, lebte dann lange im grünen Zoo Wuppertal und kam 2024 nach Magdeburg. Das passiert im Rahmen des Ex-Situ-Programms für afrikanische Elefanten, weil man sie mit dem seit 2018 hier lebenden und genetisch passenden Elefantenbullen Kando zusammenführen wollte. Der erfüllte seine Aufgabe auch zuverlässig und nach einer 22 Monate dauernden Tragezeit konnte man nun den gesunden Nachwuchs begrüßen.
0: Wir haben das Elefantenhaus und die Außenanlagen intensiv mit Kameras überwacht und haben dann an Veränderungen des Schlafrhythmus, Veränderungen des Laufverhaltens feststellen können. Jetzt geht's dann wohl demnächst los und dann das

0: Eindeutige Zeichen ist natürlich der Abgang der Fruchtwässer. Das sind beim Elefanten so knapp an die 100 Liter. Das kriegt man sehr klar mit.
1: Für den Magdeburger Zoo ist es das erste Mal seit seiner Gründung vor 76 Jahren, dass solch ein Zuchterfolg erzielt wurde. Denn bisher wurden hier nur weibliche Tiere gehalten. Nun kommt es darauf an, dass sich eine stabile Mutter-Kind-Beziehung entwickelt, weshalb Besucher nur eingeschränkten Zugang zum Duo bekommen sollen.
0: Das machen wir auch von Sveni abhängig von ihrem Verhalten. Sie ist bis jetzt eine sehr entspannte Elefantenmutter. Und wenn alles gut läuft, werden wir morgen das Elefantenhaus schon für die ersten Stunden öffnen, immer mit einer Aufsicht, und wir werden es auch sofort wieder schließen, wenn wir das Gefühl haben, Sveni gefällt das gerade nicht. Sie hat jederzeit die Möglichkeit, sich in Räume zurückzuziehen, wo sie nicht zu sehen ist, und trotzdem geht dann hier die Mutter-Kind-Bindung vor und wir behalten uns vor, das Haus dann auch jederzeit wieder zu schließen.
1: Ja, und so kann der Magdeburger Zoo nun auch auf diesem Feld des Artenschutzes einen Beitrag leisten, und die Besucher dürften mit ein bisschen Glück dabei zuschauen. Und Glück brauchen auch die Zoomitarbeiter, um einmal herauszufinden, ob wir es hier mit einem männlichen oder einem weiblichen Kalb zu tun haben.

Die Feuerwache in Magdeburg-Sudenburg. Man hörte schon von draußen, Landtagswahlkampf auf vollen Touren. Denn Eva von Angern, Spitzenkandidatin der Linken, hat sich mit Sebastian Krumbiegel prominente Unterstützung geholt. Und der sitzt jetzt virtuos am Klavier.

0: Gange anrichtet.
1: Gemeinsam mit einem Prominenten, wenige Tage vor der Landtagswahl, das ist Wahlkampf. Können Sie mir erzählen, was Sie wollen?
2: Ja, natürlich ist das Wahlkampf und ich bin sehr dankbar, dass Sebastian Krumwiegel auch tatsächlich für sich entschieden hat, mich bzw. auch damit die Partei Die Linke hier in Sachsen-Anhalt in dem Wahlkampf, der gerade ja auf Hochtouren läuft, zu unterstützen. Und der Titel ist Programm, Soundcheck der Menschlichkeit. Wir wollen gemeinsam, eher aus Sicht eines Künstlers, eines freien Künstlers, der ja auch dafür bekannt ist, keinen Blatt vom Mund zu nehmen, mit mir gemeinsam als Politikerin, als Sachsen-Anhalterin darüber reden, wie können wir es gemeinsam schaffen, dass die Solidarität, die soziale Grundlage unserer Gesellschaft, das Miteinander, wie schaffen wir es, das zu halten, also dass das Menschliche wirklich auch weiterhin im Mittelpunkt steht.
3: Und dann sitzen die beiden auf der Bühne. Die linken Politikerin, Eva von Angern, in Sudenburg geboren, seit 2002 Landtagsabgeordnete, und der Musiker und aktive Demokrat Sebastian Krumwiegel, Jahrgang 1966, geboren in Leipzig, nach eigenen Angaben ein eher schlechter Schüler, aber als Musiker und Mitglied der Prinzen einer der erfolgreichsten Popsänger in Deutschland.
0: Wo ist der Kompass? Wo ist die Richtung?
3: Sebastian Krumwiegel hat schon immer seine Popularität für politische Botschaften genutzt und hat regelmäßig die SPD, einmal als notwendige Ausnahme einen Kandidaten der CDU unterstützt und jetzt hier die Linke.
4: Ich setze mich ja nicht nur für die Linke ein, ich setze mich ja für demokratische Parteien ein. Also ich halte es einfach für wichtig, dass wir... Ich habe ein Demokratielied, bei dem ich über die Erhaltung der Demokratie singe. Und das ist mir mehr oder weniger wirklich in die Wiege gelegt. Also meine Eltern haben mich so sozialisiert und ich halte das einfach für wichtig, dass wir jetzt die Zeit, die wir haben, noch nutzen, um uns darum zu kümmern, dass nichts passiert, was am Ende, ich glaube, alle bereuen würden, was, wenn das passiert, was hier wie ein Damoklesschwert über uns schwebt. Wir nennen das ja Populismus, den Leuten einen vom Pferd zu erzählen und ihnen was vorzugaukeln. Und was ich so mitkriege, irgendwie immer die guten alten Zeiten, wir wollen unsere guten alten Zeiten zurückhaben. Das ist kein Argument. Am Ende, die Welt verändert sich täglich und wir müssen gucken, was passiert. Und müssen vor allem eben gucken, dass wir uns das, was wir haben, als großen Schatz mit dem Grundgesetz, mit der Demokratie, dass wir uns das erhalten. Und deswegen bin ich heute hier.
1: Die Linke mit Sebastian Krumwiegel, und da fällt mir natürlich, ich wäre so gern ein Millionär ein.
2: Ja, natürlich. Und ich kann verraten, an diesem Abend wird es auch um das Thema Umverteilung gehen. Wir sind die Partei, die wie keine andere für das Thema Umverteilung von oben nach unten im Sinne des Sozialstaatsprinzips des Grundgesetzes kämpft, weil wir sagen, der soziale Frieden ist in Deutschland in Gefahr. Es hilft niemandem, auf SGB-II-Empfängerinnen oder andere Alleinerziehende beispielsweise nach unten zu treten, sondern es ist ganz viel Geld im System. Wir haben Menschen, die in den letzten Jahren wirklich massiv profitiert haben und dass die sich mehr gesellschaftlich einbringen, weil wir sind wir doch mal ehrlich, die haben doch das nicht selbst erarbeitet, das haben Arbeitnehmerinnen erarbeitet oder Geld hat für sie gearbeitet, aber Geld, wissen wir, kann nicht arbeiten. Aber das Entscheidende ist tatsächlich, wenn wir weiter wollen, dass Kommunen gut finanziert sind, dass Frauen, wenn sie ins Frauenhaus gehen, keinen Eigenanteil bezahlen müssen, dass Schwimmbäder saniert werden können, damit alle Kinder schwimmen lernen, damit Kunst und Kultur weiter gefördert werden, damit wir uns die Tickets leisten können. Und da kann ich noch ganz viele andere Themen aufzählen, die mir nicht nur als Magdeburgerin, sondern als Sachsen-Anhalterin wirklich sehr wichtig sind. Und deswegen, wir werden heute auch über die Millionäre sprechen.
3: Und das tun sie dann auch. Immer im Wechsel mit Liedern von Krumwiegels neuer CD Kompass, deren musikalischen Titel genau zur politischen Botschaft der linken Kandidatin passen. Und im ausverkauften Saal der Feuerwache haben alle einen nachdenklichen, aber sicher auch sehr vergnüglichen Abend erlebt.
5: Über den Halberstädter Dom und seinen berühmten Reliquienschatz sind bereits schon viele Bücher geschrieben worden. Jetzt wurden zwei neue vorgestellt, die mit Sicherheit auch die teuersten sind. Beide Bücher mit dem Titel Der Dom zu Halberstadt kosten 160 Euro. Bei diesem Preis darf man sich schon einmal fragen, was die 8,5 Kilogramm schwere und 1600 Seiten umfassende Publikation so teuer macht. Auf einer gemeinsamen Pressekonferenz im Halberstädter Dom beantwortete die Kooperation als Kulturstiftung Sachsen-Anhalt, das Landesamt für Denkmalpflege und Archäologie sowie das Europäische Romanikzentrum sämtliche Fragen zu den beiden neuen, publizierten Grundlagewerken. Die beiden Bücher »Der Dom zu Halberstadt« beinhalten nämlich keine mittelalterlichen Geschichten für Leser, sondern dienen der wissenschaftlichen Forschung. Es ist ein bebildertes Nachschlagewerk, genau genommen ein vollständiges Inventarverzeichnis von Architektur und Ausstattung der Halberstädter Kathedrale. Vor rund 800 Jahren wurde bereits mit dem Bau dieses Doms begonnen. Die neue, zweibändige Monographie ist eine wichtige Grundlage für die zukünftige Forschung aller historischen Disziplinen.
6: Es ist notwendig, dass man die einzelnen Dinge erforscht, die einzelnen Dinge kennt und dokumentiert. Das ist hier in Halberstadt zum letzten Mal 1902 passiert, natürlich mit einem anderen Kenntnisstand. Und jetzt hat man es auf höchstem wissenschaftlichem Niveau gemacht, mit allen Vergleichen und kann jetzt jedes einzelne Stück als Inventar sehr viel besser verstehen und damit die Gesamtheit verstehen. Außerdem ist Dokumentation auch immer Kulturschutz, weil wir haben gesehen, es sind mehrere Kriege hier über den Dom gegangen. Beim letzten Krieg hat der Dom hier mehrere Treffer erhalten. Man weiß nie, was in Zukunft passiert. Und wenn man einige hundert Bücher druckt, dann ist zumindest der Dom in dem jetzigen Zustand auf ewig konserviert, denn alle Bücher können nicht verloren gehen.
5: Die beiden neu erstellten Inventarverzeichnisse haben rund 900.000 Euro gekostet. 350.000 Euro kamen dabei vom Land Sachsen-Anhalt und 500.000 Euro von der Kulturstiftung des Landes. Staatsminister Rainer Rohrbrach würdigte die beiden Werke und die Wichtigkeit der Forschung. Nach den Kathedralen von Magdeburg und Naumburg hat auch nun der Halberstädter Dom ein neues Inventarverzeichnis. Ein weiteres für den Havelberger Dom ist auch geplant.
7: Also es ist eine extrem verdienstvolle Arbeit, die hier von der Kulturstiftung des Landes Sachsen-Anhalt geleistet worden ist. Schon in Magdeburg, schon in Dessau, schon in Naumburg. Aber eben hier nochmal in einer Weise, die erkennen lässt, welche besondere Bedeutung auch der Halberstädter Dom für die Landesgeschichte hat.
5: Die beiden Hauptautoren Dr. Anja Seliger und Dr. Heiko Brandl, die mit 23 weiteren Experten das Buch verfassten, gaben neue Geheimnisse preis, die jetzt gesichert werden konnten.
8: Ein Thema wie die Orgeln oder wie die Glocken, das gibt man natürlich an Experten ab, die sich darüber mit viel, viel besser auskennen als wir. Wir sind ja beide Kunsthistoriker, wir könnten das auch machen, aber wir müssten uns da viel länger und langfristig einarbeiten und deshalb geben wir solche Themen dann eben extern weg.
5: Der erste Band des Buches befasst sich mit der Architektur des Domes, mit dem Westbau, dem Querhaus und dem Chor. Der zweite Band hingegen mit der Ausstattung des Domes. Er enthält wichtige Details zur ältesten Triumphkreuzgruppe Europas, die den gekreuzigten Christus als Sieger über das Böse zeigt. Diese beiden Bände wurden nach einer wissenschaftlichen Bearbeitung entwickelt und teilen den Dom jeweils in verschiedene Abschnitte ein und daraus entstehen dann die entsprechenden Texte.
8: Die Texte sind

0: die Objekte? Ja, wie ist der Forschungsstand dazu gewesen? Was kann man bejahen, was kann man verneinen, was sind die neuen Erkenntnisse?
1: Jetzt ist es ja so, dass die meisten Besucher, die hier den Dom besuchen, nicht so Kirchenhistoriker sind. Mal für den Laien gesagt, was soll man sich hier oder was muss man sich im Halberstadt Dom unbedingt ansehen?
0: Also, da mache ich eine ganz große Werbung. Wenn man den Halberstädter Dom besucht, sollte man sich die Zeit nehmen, sich im Langhaus mal kurz hinzusetzen, um den Raumeindruck auf sich wirken zu lassen. Es gibt hier eine unglaublich enge Taktung von Pfeilern. Dadurch wirkt der Raum unglaublich lang, unglaublich hoch und schlank. Das ist ein Eindruck, den man in anderen Kirchen nicht so hat. Nehmen wir zum Beispiel zum Vergleich den Magdeburger Dom, da ist das nicht so. Dann hat man im Halberstädter Dom unbedingt, sollte man einmal den Chorumgang rumlaufen, in die Marienkapelle reinblicken, weil man da die Glasmalereien aus dem 14. Jahrhundert noch erhalten hat. Man sollte sich auf jeden Fall das Triumphkreuz angucken. Und wenn man dann wieder zurückläuft, unbedingt den Taufstein. Das sind die wichtigsten Stücke, würde ich sagen. Die Skulptur hier im Chorumgang, Sie sind ja vorhin mit dabei gewesen. Das ist natürlich ein Highlight, das man auch unbedingt anschauen sollte. Den Domschatz. Wer nach Halberstadt kommt, sollte sich auch den Domschatz anschauen. Denn eine solche Fülle an liturgischen Gewändern und eine solche Fülle an Reliquien und Reliquiaren gibt es an anderen Orten nicht zu bestaunen. Ja, das würde ich unbedingt empfehlen.
2: Mit den beiden Bändern ist der Halberstädter Dom jetzt so umfassend dokumentiert wie nie zuvor. Sie schaffen eine Basis für die Forschung und für viele Generationen danach.
3: Der Magdeburger Hauptbahnhof wurde zwar zum besten Bahnhof in Deutschland gekürt, aber das scheint hierzulande ein einsamer Leuchtturm zu sein. Denn der Zustand vieler Bahnhöfe im Lande ist weit davon entfernt, schön zu sein. Um das zu ändern, lud man dieser Tage auf einen kleineren Haltepunkt ein, hier der Bahnhof Magdeburg Südost, in einem typischen Zustand für viele solcher kleinerer Bahnhöfe. Graffiti, zerstörte Einrichtungsgegenstände oder Schilder. Das Feld solcher, meistens durch Vandalismus entstandenen Schäden, ist groß. Üblicherweise beauftragt man dafür DB-eigene Unternehmen, die allerdings eher grundhafte Sanierungen vornehmen, weshalb man sich entschloss, mit speziellen Reparaturtrupps eine zusätzliche Möglichkeit zur Beseitigung von Schäden an solchen Stationen zu schaffen.
4: Warum machen die das? Weil wir tatsächlich viel, viel Vandalismusschäden haben, viel, viel Defekte an unseren Bahnsteigen und die versuchen wir mit unseren Handwerkerkollegen entsprechend schnell wieder zu beheben.
3: Dazu hat man zwei neue, jeweils vierköpfige Teams zusammengestellt, erfahrene Handwerker aus den verschiedensten Berufen. Vom Elektriker über den Baufachmann bis hin zum Dachdecker ist alles dabei. Im Grunde suchte man nach Universalgenies, die in der Lage sind, die vielfältigen Anforderungen solcher Schnellreparaturen auszufüllen.
4: Genau, also erstmal grundsätzlich Vandalismusschäden zu beseitigen, unter anderem wie hier die eingeschmissene Vitrine, die wir heute Morgen hier so vorgefunden haben, Graffiti zu beseitigen, Pflasterarbeiten durchzuführen, Dacharbeiten durchzuführen und alles, was sozusagen außerhalb der Parameter, die wir uns selbst gesetzt haben, für einen ordentlichen Zustand von Bahnhöfen entsprechend auch diese zu beseitigen.
3: Was dabei zu tun ist, melden nicht nur die Kunden an die Deutsche Bahn, sondern auch Inspektoren und Mitarbeiter. In diesem speziellen Fall an das Bahnhofsmanagement der DB Infrago, das zuständig für ein Territorium ist, das in gewisser Weise dem ehemaligen DDR-Bezirk Magdeburg entspricht. Für den Bezirk Halle gibt es weitere Reparaturtrupps.
4: Einerseits ganz klar auch durch unsere Kunden, andererseits inspizieren wir auch regelmäßig qualitativ unsere Stationen und dann laufen die Schäden quasi in unsere Systeme einmal rein und landen dann quasi hier bei unseren Kolleginnen und Kollegen.
3: Diese Trupps gibt es jetzt seit 2 Monaten und bisher ist man mit den Ergebnissen der Maßnahmen sehr zufrieden.
4: Naja, also man sieht den Unterschied. Das muss man ganz klar sagen. Man sieht den Unterschied auch hier in Magdeburg Südost, war man sehr starker Vandalismusstandort. Wir haben sukzessive mit diversen Maßnahmen den Standort entsprechend aufgewertet. Und wenn man sozusagen, und das tue ich auch sehr oft, sich Bahnhöfe und Verkehrsstationen einmal anschaut, man sieht den Unterschied mit dieser Handwerkerkolonne.
3: In ganz Sachsen-Anhalt gibt es insgesamt 289 Verkehrsstationen und in ganz Deutschland werden in diesem Jahr für dieses Sonderprogramm etwa 50 Millionen

0: Euro ausgegeben, hauptsächlich für das Personal und die benötigten Ersatzteile. Erfahrungsgemäß durfte diese Arbeit auch nicht aufhören, denn Vandalismus auf Bahnhöfen wird weiter ein Problem sein, vor allem weil es auf vielen dieser Stationen schon seit Jahren kein Personal mehr gibt.
1: Deine Meinung zählt. So lautete das Motto für zwei Beteiligungsveranstaltungen im hallischen Stadtteil Silberhöhe, die am Dienstag und Mittwoch von der Stadt Halle in Zusammenarbeit mit dem Quartiermanagement des Bezirks organisiert wurden. Hintergrund war die zweite Fortschreibung des integrierten Handlungskonzepts Sozialer Zusammenhalt Silberhöhe, mit dem sich interessierte Bürger bereits am Dienstag an dem Informationsstand vor dem Gesundheitszentrum vertraut machten, sowie ihre eigenen Ideen und Wünsche für die künftige Gestaltung des Stadtteils beitragen konnten. Im Großen und Ganzen beinhaltet das integrierte Handlungskonzept eine Zielvorstellung für die nächsten 10 bis 15 Jahre mit einem Sammelsurium an Ideen dazu, wie sich das Gebiet entwickeln soll, unter Berücksichtigung der kommunalen Wünsche, aber auch ebenso wichtig, die Kritiken der Anwohner. Sonst bestehe die Gefahr, dass diverse Planungsmaßnahmen ins Leere laufen, wenn beispielsweise kein dringender Bedarf vor Ort besteht. Das Ziel ist letztendlich, den Stadtteil zukunftssicher zu machen, unter anderem durch Maßnahmen wie eine bessere Anbindung mit den öffentlichen Verkehrsmitteln, eine erhöhte Klimaresilienz, bezahlbare Mieten und weniger Leerstand in den Wohngebieten. Zielvorstellungen, die bereits im ursprünglichen Handlungskonzept vertreten waren, welches schon vor Corona-Zeiten erarbeitet wurde. Seitdem hat sich im Bezirk Silberhöhe vor allem im öffentlichen Raum einiges getan. Mehrere Schulen wurden großflächig saniert und modernisiert. Und mit einer Vielzahl an Spielplätzen und anderen Freizeitaktivitäten wie dem Skatepark hoffte man, den Aufenthalt im Stadtteil vor allem für die jungen Leute attraktiver zu gestalten. Weiterhin entstand mithilfe von weiträumigen Baumpflanzungen sowie durch die Umgestaltung der sogenannten grünen Mitte die neue Identität Waldstadt für das Gebiet, welche nun im Rahmen der zweiten Fortschreibung des Handlungskonzepts um den Zusatz Sportstadt erweitert werden soll. Für die verschiedenen Zielgruppen des Bezirks bedeutet das, dass ihnen neben Fußball noch mehr Perspektiven für Sportmöglichkeiten gegeben werden sollen, unter anderem natürlich durch den bereits vorhandenen Skatepark, aber auch mehrere Basketballplätze, einen Rodelhügel und vieles mehr. Meinungen und Anregungen dazu konnten interessierte Bürger an den Informationsständen beisteuern. Und wer es nicht zu den beiden Veranstaltungen vor Ort schaffte, der hat zudem jederzeit die Möglichkeit, Wünsche und Ideen per E-Mail an das Quartiermanagement zu übermitteln. Die jüngsten Bewohner des Bezirks durften derweil schon einmal selbst mit Hand anlegen und zumindest einen kleinen Teil des Stadtgebiets eigenhändig gestalten.
2: Im Maritimhotel in Magdeburg ist am vergangenen Montag der Auftakt zu einer besonderen Schachwoche über die Bühne gegangen. Vom 8. bis zum 15. August trifft sich hier die internationale Problemschachszene zum 68. Weltkongress und zur 49. Weltmeisterschaft im Problemlösen. Den Startschuss bildete die offene Löse-Weltmeisterschaft. Rund 110 Teilnehmer stellten sich dabei 18 Aufgaben und hatten dafür insgesamt 3 Stunden Zeit. Nach der Hälfte gab es eine halbstündige Pause, während der sich die Teilnehmer untereinander austauschen konnten. Denn beim Lösen der Aufgaben hat jeder seine eigene Strategie. Das zeigt sich auch bei den Brettern. Während manche Teilnehmer mit einem einzigen Schachbrett auskommen, stehen bei anderen gleich 2 bis 4 Bretter auf dem Tisch. Beim Problemschach geht es allerdings nicht nur um eine normale Schachpartie. Die Aufgaben sind künstliche Stellungen, die in einer gewöhnlichen Schachpartie nur selten oder überhaupt nicht vorkommen. Entscheidend ist, die vorgegebene Lösung möglichst schnell und fehlerfrei zu finden. Haben 2 Teilnehmer am Ende die gleiche Punktzahl, entscheidet die benötigte Zeit. Die offene Weltmeisterschaft ist dabei nur ein Vorgeschmack auf den eigentlichen Höhepunkt. Die offizielle WM im Problemlösen findet am Dienstag und Mittwoch statt. In Einzel- und Mannschaftswettbewerben treten die besten Löser gegeneinander an.
3: Hier in Magdeburg, das ist auf der einen Seite eine Station, aber das Löseturnier, was hier stattfindet, ist gleichzeitig oder hauptsächlich die Weltmeisterschaft im Lösen von Schachproblemen. Und die Weltmeisterschaft, die wird ausgetragen im Mannschaftswettbewerb, das heißt, das sind 3er-Teams aus den Ländern, die teilnehmen wollen, und Einzelwertungen. Und das ist das, was wir hier veranstalten, zusammen mit einem offenen Turnier, wo eigentlich alle teilnehmen können, was aber schon typischerweise auch so als Warm-up für die Weltmeisterschaftsteilnehmer genutzt wird.
2: Ausgezeichnet werden am 14. August insgesamt 5 Wettbewerbe. Die Mannschaftswertung, die Jugend-, Herren- und Damenwertung sowie der World Solving Cup. Parallel zu den Wettkämpfen kommt die internationale Problemschachgemeinschaft zu ihrem Jahreskongress zusammen. Delegierte aus den Mitgliedsländern treffen sich, um über die Entwicklung des Problemschachs zu beraten, Entscheidungen zu treffen und die kommenden Aktivitäten des Weltverbandes vorzubereiten.
3: Magdeburg ist nicht nur Autostadt, sondern aus meiner Sicht auch Schachstadt, vielleicht die Schachstadt im Moment in Deutschland, wo sehr viele große Veranstaltungen, große Turniere stattfinden. Im nächsten Jahr zum Beispiel auch die Seniorenweltmeisterschaft. Und das Maritimhotel in Magdeburg ist einfach das Schachhotel im Prinzip im Moment in Deutschland. Magdeburg hat auch gerade im Problemschach auch eine intensive Geschichte und auch im Partieschach. Der Jubiläumskongress des Deutschen Schachbundes 1927 zum 50-jährigen Bestehen fand in Magdeburg statt. Organisiert von Walter Freier von Holzhausen, einer der bedeutendsten Schachproblemkomponisten und Schachproblemtheoretiker der ersten Hälfte des letzten Jahrhunderts, der in Magdeburg die letzten 15 Jahre verbracht hat, seines Lebens, der heute vor 91 Jahren verstorben ist, wo wir heute mit einer kleinen Gruppe auf dem Südfriedhof waren an seinem Grab. Und Magdeburg hat also nicht nur in der letzten Zeit zeigt sich nicht nur sehr aktiv, sondern eigentlich schon sehr lange und auch mit sehr bedeutenden Veranstaltungen hier.
2: Damit steht Magdeburg auch jetzt wieder am Rampenlicht einer Schachdisziplin, bei der nicht der nächste Zug einer Partie zählt, sondern die Fähigkeit, eine komplexe Aufgabe unter Zeitdruck zu durchdringen und die richtige Lösung zu finden.

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2: In der Villa Böckelmann wurde über die Sommerferien die europäische Stadt Utopia gegründet, die unser System einmal gründlich auf den Kopf gestellt hat. Denn vor Ort sind die Kinder an der Macht. Erwachsene sind ausschließlich als Helfer oder Besucher erlaubt. Um einreisen zu dürfen, mussten sie daher zuerst zum Einwohnermeldeamt. Die sogenannte Kinderstadt ist das Resultat eines zweiwöchigen Mitmachprojektes in den Sommerferien, bei dem Kinder selbst bestimmen, wie ihre Stadt funktioniert. Sie können in Handwerksbetrieben arbeiten, Dienstleistungen anbieten sowie Kultur- und Medienangebote gestalten. Die Arbeit in einem der ca. 30 Gewerke zählt für die Kinder zum Alltag. Denn jede gewerbliche oder behördliche Tätigkeit wird bezahlt. Mit den verdienten Topi, also der Währung der Stadt, können die Kinder anschließend zum Beispiel Essen, Schmuck oder Dienstleistungen kaufen.
3: Also es gibt, wie bei jedem Spiel, bestimmte Vorlagen, was so dabei sein muss in der Kinderstadt. Also eine Bank, das Rathaus ist dabei, etwas zu essen, also die Essensmeile da, ne? Eine Bühne, ja, für Präsentation und alle anderen Dinge haben wir auf den Prüfstand gestellt, jedes Jahr immer. Und es gibt einen Kinderrat, der mitentscheidet dann, okay, wir möchten dieses Gewerk noch haben oder das wollen wir dazu haben.
2: Die meisten Gewerke entspringen dabei aus den kreativen Köpfen der Kinder. Auf der Bühne können sie für ihre Ideen dann werben, zu Wahlen aufrufen oder Spenden sammeln. So erleben die Kinder ganz praktisch, wie eine Stadt sowie eine demokratische Gesellschaft funktionieren können. Das Konzept der Kinderstadt ist allerdings nicht neu. Als erste ihrer Art gilt Mini-München, die bereits seit 1980 existiert. In Magdeburg gab es vor der Gründung Utopias in 2021 bereits Elberado, welche von 2010 bis 2018 betrieben wurde. Inzwischen gibt es aber auch Kinderstädte in kleineren Orten. Das Ziel dieser ist mehr als nur Spiel und Spaß. Die Kinder sollen Verantwortung übernehmen und eigene Entscheidungen treffen. So lernen sie spielerisch, wie wirtschaftliche, politische und vor allem kommunale Abläufe funktionieren.
3: Wenn ich hier reinkomme, habe ich 18 Topi Stadtgeld, ja. Und wenn ich dann in der Foodmeile war und habe 2 Hotdogs gegessen und mir noch ein Armband geholt, sind die alle. Was mache ich dann, ja? Muss ich arbeiten, ja? Also Utopia kommt ohne Arbeitsagentur aus bisher, ja? Aber und die Kinder suchen sich halt etwas, ob in der Holzwerkstatt, in der Seifenmanufaktur, bei der Stadtreinigung, ja? Oder wie im Moment jetzt hier sind gerade neue Bürgermeisterwahlen, weil der alte Bürgermeister wurde abgesetzt. Und jetzt bewerben sich mehrere Kinder, dass sie Bürgermeister werden.
2: Die Kinder lernen auch, ihre Interessen zu vertreten und dabei soziale Kompetenzen zu entwickeln. Dafür ist auch die Teilnahme der Kinder aus den Partnerländern essentiell. Helfer unterstützen dabei die Kommunikation und sorgen dafür, dass sich alle barrierefrei verständigen können, was bei 400 Kindern auch mal stressig werden kann.
3: Also wir haben Kinder hier aus Frankreich und aus Polen, aus den Partnerregionen Sachsen-Anhalt, haben auch 35 Betreuer, die aus ganz Europa kommen, aus irgendwie 14 verschiedenen Ländern kommen. Und deswegen halt europäische Kinderstadt. Und es wird sich meist in Englisch unterhalten mit Händen und Füßen. Es wird übersetzt dann durch die lokalen Betreuer, die hier mit dabei sind. Und somit ist das für alle so eine Win-Win-Situation. Ich finde es auch schön, wenn manche Kinder dann so richtig stolz sind und mit jemandem Englisch reden können, ja, um zu zeigen, guck mal, das habe ich da gelernt und so, ne?
2: Utopia findet als Mitmachprojekt alle 2 Jahre für 2 Wochen in den Sommerferien statt. Wer dabei sein möchte, kann sich ca. 2 Monate vor Beginn des Projektes für die Teilnahme anmelden. Aber auch kurz vorher sind meistens noch Plätze zu ergattern.
3: Eigentlich waren bis so 14 Tage vorher immer noch Plätze frei, ja. Und dann startet man halt diese Plakataktion in der Stadt. Und dann meistens in der ersten Woche haben wir noch ein paar Restplätze für die zweite Woche. Aber dann die Kinder sagen, es hat mir so gut gefallen, ich möchte auch noch in der zweiten Woche kommen und so weiter.
4: Ist eine Wahlentscheidung beispielsweise zur kommenden Landtagswahl ein Spiel? Ja, zumindest wenn man den Wahlomaten der Landeszentrale für politische Bildung betrachtet. Denn den Wahlomaten soll man spielen.
5: Ja, es ist ein spielerischer Einstieg in die Wahl. Ein soll tatsächlich ein Appetitanreger sein. Es ist ja nicht allumfassende Information zur Wahl. Es soll eigentlich ein erster Moment sein, dass die Leute sagen, okay, ich werde mich mit der Wahl auseinandersetzen. Es soll aber wirklich der Anfang einer Auseinandersetzung sein, dass die Menschen denken, ja, es ist die Wahl in 4 Wochen. Da diese Parteien, diese 15 Parteien stehen zur Wahl. Diese Themen sind interessant und ich komme bei den Parteien vielleicht raus. Aber danach soll eigentlich die Motivation stehen, dass man sagt, ah, ich will eigentlich mehr dazu wissen, ich will mehr dazu erfahren, vielleicht mich informieren, auch bei den Parteien informieren. Das ist die Idee des Wahlomats. Deshalb setzen wir den spielerischen Ansatz so ein bisschen in den Fokus, damit die Menschen ein bisschen die Scheu verlieren vor Politik, sondern sagen, ich traue mir das zu, ich fange mal an und dann habe ich vielleicht mehr Interesse und gehe zur Wahl.
4: Das wäre das eine Ziel dieses Angebotes der Landeszentrale für politische Bildung in Sachsen-Anhalt. Das andere vielleicht den Anstoß zu geben, sich etwas ausführlicher mit politischen Fragen zu beschäftigen. Und das kann man auch mit dem Wahlomaten machen. Denn nachdem der Wahlomat seine Berechnung zur persönlichen Parteienpräferenz gegeben hat, besteht die Möglichkeit, sich die von den Parteien gegebenen Antworten im Detail durchzulesen. Sie wurden von der Wahlomat-Redaktion für die Software in mühevoller Kleinarbeit aus den Parteiprogrammen extrahiert.
5: Das war eine Wahlomat-Redaktion, bestehend aus 28 Personen. Das war die Hälfte Jugendredakteure aus ganz Sachsen-Anhalt. Die konnten sich dazu bewerben. Die haben sich freiwillig und ehrenamtlich dazu gemeldet und waren mit uns zusammen mit 13 Wissenschaftlerinnen und Wissenschaftlern aus ganz Sachsen-Anhalt waren wir da und haben über die Wahlprogramme gebrütet, weil die sind die Grundlage der Thesen.
4: Diese jungen Leute machten sich dann auch gleich daran, nach der feierlichen Inbetriebssetzung des Wahlomaten die anwesenden Kandidaten mit den Fragen der Software zu konfrontieren. Sicher auch, um festzustellen, ob die Kandidaten nach ihren Antworten dann wenigstens auch ihre eigene Partei wählen würden.
6: Ja, ist rausgekommen mit 91%, 100 sind es nicht geworden. Das ist auch nicht so richtig verwunderlich. Ich habe das Wahlprogramm ja A mitgeschrieben und B auch auf dem Parteitag dann mit verabschiedet. Und da versucht man auch das eine oder andere reinzukriegen, das hat nicht immer geklappt und das ist so ein bisschen die Abweichung. Aber im Großen und Ganzen bei den wichtigen Themen stehe ich hinter dem, was wir im Wahlprogramm haben, bei den anderen natürlich auch, das ist Demokratie. Und 91 von 100 ist auch gut.
7: Also ich kenne das Programm, ich weiß, dass ich in der richtigen Partei bin und kann mich auch noch erinnern, was wir gemeinsam beschlossen haben.
5: Wir haben das ein bisschen neu gemacht, dass man eben tatsächlich zu einer These alle Antworten auf einen Blick hat, auch alle Begründungen auf einen Blick. Man kann auch 2, 3 Parteien nebeneinander stellen und genau gucken, wie haben die zu diesen verschiedenen Thesen geantwortet. Man kann sich auch alle Antworten auf einen Blick zu einer Partei ansehen und dann hat man so ein kleines Mini-Übersicht. Oder man kann eben auch immer noch wechseln, das finden wir ganz wichtig. Man kann einerseits gewichten, was ist mir wichtig. Andererseits kann man auch noch nach dem Ergebnis gucken, ach, vielleicht bin ich doch bei dieser einen These anderer Meinung. Was passiert eigentlich mit meinem Ranking, mit den Parteien, wenn ich mich nochmal umentscheide? Und das ist ganz spannend, weil manchmal ist so eine erste, zweite Position, wechselt dann nochmal. Das bedeutet, 38 Thesen können natürlich nicht die Entscheidung abnehmen, aber einen ersten Eindruck vermitteln.
4: Denn ob man seine Wahlentscheidung von einer Maschine treffen lässt es natürlich jedem selbst überlassen, auch wenn hier sicher ist, dass der Input der Software nicht von der KI generiert wurde, sondern von leibhaftigen Menschen. Denn auch Politik wird von Menschen gemacht. In den kommenden Wochen werden viele der Kandidaten überall im Lande Wahlstände aufbauen und vielleicht bekommt man ja durch den Wahlomaten ein wenig Rüstzeug, um dort mit den Kandidaten fundiert diskutieren zu können. Unter www.wahlomat.de findet man die Maschine, die bei der Wahlentscheidung durchaus helfen kann. Und sei es auch nur, um zu erfahren, welche Politikfelder hier in Sachsen-Anhalt wirklich entschieden werden können.
8: Es sieht aus wie eine Frucht, besteht aber aus gebranntem Ton. In der glasierten Oberfläche spiegeln sich die Lichter. Wann wird aus einer Keramik Kunst und wer entscheidet das? Das ist vereinfacht gesagt die Frage in der aktuellen Ausstellung in der Galerie Himmelreich. In der Gemeinschaftsausstellung präsentieren 13 Künstler und Künstlerinnen ihre Arbeiten aus Keramik. Gemeinsamkeit aller ist ihre Mitgliedschaft in der Gruppe 83, gegründet 1981, um gemeinsam Keramik als eigenständige Kunstform zu vertreten. Seit dieser Zeit organisieren sie gemeinsame Ausstellungen im In- und Ausland und versuchen die eingangs gestellte Frage mit der Qualität ihrer Arbeiten zu beantworten.
9: Ich glaube, da könnten wir jetzt einen ganzen Abend darüber reden und ich bin mir nicht sicher, ob wir zu einer Antwort kämen. Aber wenn die Aussage über, ich möchte um Gottes Willen niemals ein Handwerk diskreditieren, weil Handwerk ist eine wunderbare, also umfassend ein Gebiet, was so eine unendliche Breite hat und unser, ja, unsere Wurzeln auch darstellt. Und die Kunst ist halt einfach, wenn ein bestimmter Ausdruck noch darüber hinausgeht, wenn es noch eine Geschichte mehr gibt, gar nicht im artifiziellen, artistischen, sondern von der Aussage, von der, eventuell auch von der Fähigkeit, aber das kann man nicht genau definieren. Die Kunst ist etwas, wenn etwas in uns nachhallt, etwas, was vielleicht noch über das Allgemeine hinausgeht und nur dem einen zuzuordnen ist, der es in die Welt trägt. Vielleicht das.
8: Seit 42 Jahren also besteht die Gruppe mehr oder weniger fest in ihren Beziehungen zueinander, aber immer in gegenseitiger Verbundenheit. Aus der Gruppe heraus entstand eine Kraft, die in ihrer Komplexität Keramik als Kunst versteht und daraus auch einen entsprechenden Anspruch erhebt.
9: Nur im, wie soll ich sagen, im Inhaltlichen, dass es eine gegenseitige Wertschätzung gibt, dass es eine es wird auch gemeinsam beraten, was im Prinzip auch den Ansprüchen aller gerecht wird. Das kann aber sehr unterschiedlich sein. Genau das ist ja auch das Ziel, die Breite zu zeigen, aber die Qualität muss stimmen. Ja, und es ist aber auch eine Aufgabe dieser, sich gegenseitig zu helfen und gegenseitig stärker zu sein als alleine, mehr bewirken zu können. Aber eben ein Ziel wohl, ich habe heute auch noch mit einer der ältesten Mitglieder gesprochen, die mir sagte, es ist eben auch das Ziel eben auch,

0: auch der Nachwuchsförderung, auch des Weitergebens. Also das ist alles inbegriffen.
1: Einen Monat lang, also bis zum 11. September, kann man sich jetzt diese Arbeiten in der Galerie Himmelreich ansehen. Unter dem Titel Ton, Glanz und Gloria sind unterschiedlichste Formen, auch aus unterschiedlichsten Materialien zu sehen. Die künstlerischen Handschriften unterscheiden sich, aber die Arbeiten beantworten die Frage nach Kunst sehr eindeutig. Man muss eben nur ganz genau hinsehen.

0: Am vergangenen Mittwoch ist am Hintereingang des Volksparks Halle der symbolische Spatenstich für die Generalsanierung des historischen Veranstaltungshauses gesetzt worden. Damit kann nun endlich die umfassende Sanierung des 119 Jahre alten Gebäudes beginnen. Notwendig ist die Sanierung, weil der Volkspark trotz regelmäßiger kleinerer Bauarbeiten nicht mehr den heutigen Anforderungen entspricht. Das Haus soll langfristig als Kultur- und Veranstaltungsort erhalten bleiben. Dafür werden unter anderem Dächer und Fassaden erneuert und denkmalgerecht aufgearbeitet. Die schlichteren Außenwände werden gedämmt, im Inneren sind neue Lüftungsanlagen mit Wärmerückgewinnung und eine modernisierte Küche geplant. Außerdem soll die ehemalige Kegelbahn im Untergeschoss zu einem schallgeschützten Jazz- und Barkeller umgebaut werden. Zusätzlich entsteht ein neuer Anbau mit Aufzug, der künftig einen barrierefreien Zugang ermöglicht.
1: Es geht ja auch um die Funktion, die der Volkspark hat. Wir sind ja mitten im Wohngebiet. Das heißt, wenn eine Band nachts abbaut und abreißt, steht der LKW vor der Tür, es ist laut, die Flaschen klappern, wenn aufgeräumt wird und so weiter. Wir werden also einen Anbau bekommen, wo die LKWs rückwärts reinfahren können. Das kann dann alles im Haus passieren. Das ist eine große Erleichterung für das Wohnumfeld. Und wir werden endlich einen Lastenfahrstuhl vom Keller bis zum großen Saal bekommen. Wir sind dann barrierefrei, was wir jetzt nicht sind. Und die viele Plackerei mit Hoch- und Runtertragen ist dann endlich zu Ende.
0: Insgesamt kostet das Großprojekt 7,1 Millionen Euro. Finanziert wird es vom Bund, Land Sachsen-Anhalt und der Stadt Halle. Der neue Aufzuganbau soll bereits im nächsten Jahr fertiggestellt werden, während die gesamten Bauarbeiten voraussichtlich bis 2030 andauern sollen. Ein Grund dafür ist die weitere Nutzung des Gebäudes, trotz der umfangreichen Bauarbeiten.
1: Denn der Volkspark lebt ja von den Mieten, die wir von denen haben, die hier die Veranstaltung machen. Und deshalb muss es weitergehen, das Haus bleibt offen. Es werden alle Formate im Prinzip weiter möglich sein. Aber es wird natürlich eine enge Abstimmung brauchen, große Rücksichtnahme untereinander, damit immer die Ablaufpläne von den Kiebitzensteinern zum Beispiel, wenn die am Freitag, Samstag arbeiten, dass wir dann keinen Krach machen. Oder wenn eine Prüfung drin ist, dass dann der Baulärm ruht. Also das wird schon nicht einfach sein, aber ich denke, das bekommen wir hin. Dann alle sind fest entschlossen, den Erfolg zu bekommen.
0: Der Volkspark soll auch künftig ein wichtiger Ort für Kultur und Begegnung bleiben. Darüber hinaus sind die Erneuerungen des Garten- und der Turnhalle sowie die Wiedereröffnung des Biergartens geplant, damit sich auch in 100 Jahren noch Menschen an diesem besonderen Platz zum Feiern zusammenfinden können.
2: Das Veranstaltungszentrum Golfpark in Dessau. Gleich wird hier zum dritten Mal der Schauspieler Dieter Hallervorden und Sachsen-Anhalts Ministerpräsident Sven Schulze gemeinsam auf der Bühne stehen. Nach zwei gleichen Auftritten in Halle und Magdeburg hatte sich die Bundes-CDU mit heftiger Kritik gemeldet und das hat wiederum großes Medieninteresse geweckt. Zahlreiche TV-Stationen hatten Reporter geschickt, es geht um Kunst und Kultur und mit einem Flyer weist ein Theatermusiker darauf hin, wie wichtig es ist, dass Kunst die notwendige Freiheit hat, sich zu entfalten. Für die Direktkandidatin im Wahlkreis 26 Dessau-Roßlau, Dr. Anja Schneider, ist das ein Heimspiel. Was erwartet sie von diesem Abend?
3: Ja, es ist natürlich ein wahnsinnig großes Interesse und das finde ich gut. Es gab ja schon zwei Veranstaltungen mit Dieter Hallervorden und Sven Schulze, wo auch sehr kontrovers diskutiert wurde. Das Thema ist natürlich Kultur, die Freiheit der Kultur, Kunst und Kultur als Beitrag für Bildung, aber natürlich auch als ganz wichtigen Beitrag für jeden von uns. Und von daher einfach zu diskutieren, zu schauen, wo sind die Unterschiede, wo sind die Kontroversen und auch Demokratie zu erleben in der Diskussion zwischen Menschen, freue ich mich sehr drauf.
4: Sie haben sich ja auch mit Dieter Hallervorden einen sehr streitbaren Geist eingeladen.
3: Ja, das ist er. Aber das ist ja gut. Seine Meinung zu äußern, das ist ja ein ganz wichtiges Gut und dazu stehen wir auch. Und es ist ja nicht nur zwischen Menschen, zwischen Parteien, das ist innerhalb einer Familie, einer Partei, einer Gruppe und das wollen wir auch leben und das muss auch sein.
2: Sven Schulze hatte gewartet, bis Dieter Hallervorden seine Kritik an Kanzler Merz und Minister Pistorius videounterstützt musikalisch vorgetragen hatte. Der Schauspieler ist nicht allein, das beweist der Applaus mit der Meinung, dass in Gaza Völkermord geschieht. Und dann stehen sie gemeinsam auf der Bühne. Der jüngste Ministerpräsident eines Bundeslandes und der doppelt so alte Künstler. Und sie halten sich und ihre gegenteiligen Meinungen einfach aus.
5: Die Veranstaltung heißt, so wie es ja jetzt steht, Kunst braucht Freiheit und nicht Kunst braucht Zustimmung. Und ich erlebe diese Debatte ja permanent, dass wenn man unterschiedlicher Meinung ist, dass es da sofort Probleme vielleicht an der einen oder anderen Stelle gibt. Man muss wissen, ich teile nicht jede Meinung von Dieter. Und wir haben im Vorfeld auch immer wieder drüber gesprochen. Und es wurde ja gerade eben gesagt, das ist auch nicht Linie der CDU in einzelnen Teilen. Und das haben wir auch bei den Veranstaltungen in Halle und auch in Magdeburg sehr klar gesagt. Aber es geht am Ende darum, dass das wichtigste Gut, nämlich die Meinungsfreiheit, die wir haben, dass ich das als Ministerpräsident des Landes Sachsen-Anhalt nicht einer einzelnen Partei überlassen will, die das plakatiert, so nach dem Motto, man könne nur bei denen sagen, was man denkt. Nein, wir haben uns das ja hier erstritten in Ostdeutschland. Und es ist vielleicht ungewöhnlich. Und es ist vielleicht ungewöhnlich und vielleicht ist das auch ein Fehler auch der CDU in den vergangenen Jahren gewesen, dass man solch kontroverse Debatten zu wenig geführt hat. Aber nur so schafft man das Vertrauen bei den Menschen, dass man in diesem Land auch bei mir als Ministerpräsident genau da richtig ist, wenn man unterschiedlicher Meinung ist. Ich erwarte nicht und ich möchte kein Land regieren, wo alle nur das sagen, was vielleicht in Magdeburg gern gehört wird. Ich wünsche mir, dass man mir zuhört. Aber ich möchte gern auch bei wesentlichen Punkten Gegenrede haben, denn nur so kommt man am Ende zu einem guten Ergebnis. Und so stelle ich mir auch Sachsen-Anhalt in der Zukunft vor.
2: So stehen die beiden mit ihrer so sehr unterschiedlichen Lebenserfahrung und beide zeigen Haltung. Haller Forden, er ist Ehrenbürger der Stadt Dessau, ist schon sein ganzes Leben ein Streiter für Meinungs- und Kunstfreiheit. Und er hat ein sehr konkretes Anliegen, warum er seine anerkannte Prominenz hier für die CDU in Sachsen-Anhalt einsetzt.
6: Also es ist ganz einfach so, dass mein Rückgrat in Zusammenarbeit mit meinem Gehirn mir sagt, lass dich mal nicht verbiegen, bleib bei deiner Meinung. Und der Vorteil besteht dann darin, dass ich am nächsten Tag auch ohne rot zu werden in den Spiegel schauen kann. Für mich ist Freiheit wirklich ein ganz hohes Gut. Und es gibt ein Zitat von Weizsäcker, also nicht von dem Bundespräsidenten, sondern von dem Bruder, von einem Philosophen, der geschrieben hat, Freiheit ist ein Gut, das bei Gebrauch wächst und bei Nichtgebrauch dahinschwindet. Und das stimmt total. Das ist ein ganz zartes Pflänzchen und wir können, wenn wir den Mund aufmachen, wenn wir Flagge zeigen, wenn wir wirklich mal das Maul aufmachen, auch gegen den Mainstream, das tut gut, weil ich habe das vorhin schon gesagt, wer gegen den Strom schwimmt, kommt auch irgendwann an die Quelle.
2: Hier im vollbesetzten Veranstaltungssaal haben die beiden die Menge für sich eingenommen. Beide zeigen, dass sie Rückgrat haben. Und beide wissen um die Gefahr, die von rechtsextremen Kräften für unser Zusammenleben ausgeht. Denn nicht nur die Kunst, sondern auch wir Bürger und Bürgerinnen brauchen Freiheit und sollten uns auch dafür entscheiden.
7: Geheimnis und Gestalt. Diesen Titel trägt eine neue Kunstausstellung, die am Mittwochabend in der kleinen Galerie des Halleschen Kunstvereins eröffnet wurde. Zu sehen ist hier eine Vielfalt an Werken des Künstlers Michael Bunge, die in den letzten 15 Jahren entstanden sind und darauf fokussiert sind, mit Malerei das darzustellen, was nur sehr schwer oder gar nicht fotografiert werden kann.
8: Also eine Realität, die nicht einfach nur optische Wiedergabe ist dessen, was man sieht, sondern es ist eine gefundene Realität, ähnlich wie man das von der Lyrik her kennt oder auch wenn ein Roman geschrieben wird. Das heißt natürlich nicht, dass nicht doch Fragmente aus meinem Leben dort Einzug gefunden haben, das ist vollkommen klar, aber es sind verschiedene Eindrücke, die auf diese Weise montiert werden und zu einem Bildinhalt finden, das hoffentlich eine geschlossene Aussage bildet und so etwas wie Poesie entstehen lässt.
7: Die Wurzeln seiner künstlerischen Identität sind für den gebürtigen Hallenser in seine Heimat gebunden, unter anderem stark dadurch geprägt, dass sein Vater an der örtlichen Kunsthochschule Malerei lehrte. Daraus ergaben sich laut Michael Bunge schon früh bestimmte Wahrnehmungen und Sichtweisen, die sich in seinen Werken durch ein Zusammenspiel von Erinnerung, Intuition, Assoziation und Wissen äußern. Verbunden mit dem Ziel, in jedem künstlerischen Objekt etwas Neues zu erschaffen, dem ein bisher unbekannter Zauber inneliegt.
8: Es gibt eben auch bestimmte Motive, die immer wiederkehren. Das sind die Vögel am Himmel oder eben auch die Unterteilung des Bildes in senkrechter Weise, in hell und dunkel. Und auf die Weise versuche ich, und ich denke, es gelingt mir auch, die zeitliche Spannung, die einen Tag bringt, darzustellen. Das ist ja normalerweise in einem analogen Bild, bei analoger Betrachtung, gar nicht möglich. Aber durch die senkrechte Unterteilung in hell und dunkel werden beide Zeitphasen erfasst.
7: Neben diesen zeitlichen Hell-Dunkel-Kontrasten und dem Zusammenspiel aus realistischen und fantastischen Motiven machte der Künstler beim Schaffen dieser 25 Werke zudem von einer Mischtechnik Gebrauch. Eine Kombination aus Kohlezeichnung und Ölmalerei, die eine Wechselwirkung zwischen den verschiedenen Ebenen der Wahrnehmung darstellt.
8: Da ist es auch so, dass die konkrete Sichtweise dann in Öl dargestellt wird und ja, die gedankliche oder träumerische oder Erinnerungsinhalte dann eher in Schwarz-Weiß-Technik dargestellt wird. Das sieht man auch bei manchen Spiegelbildern, die ich hier auch ausgestellt habe, zum Beispiel die Cellospielerin.
7: Eine konkrete Message möchte Michael Bunge mit seinen Werken nicht vermitteln. Sämtliche Interpretationen sollen dem Betrachter freigestellt sein. Während der Vernissage am Mittwoch stand der Künstler jedoch gerne Rede und Antwort zu den Inspirationen und Hintergründen der Kunstobjekte. Wer diese Chance verpasst hat, dem sei am 11. September während eines Künstlergesprächs in der kleinen Galerie erneut die Möglichkeit geboten, sich mit dem gebürtigen Hallenser auszutauschen. Die Kunstausstellung selbst kann vor Ort noch bis zum 10. Oktober besucht werden, immer zu den regulären Öffnungszeiten der kleinen Galerie.
9: 25 Jahre nach dem Start des außergewöhnlichen Musikprojekts rund um John Cages Werk Organ Squared sorgt Halberstadt längst auch international für Aufmerksamkeit. Mittlerweile berichtet sogar die amerikanische Presse über das langsamste Musikstück der Welt. Und auch in diesem Jahr zog der mittlerweile 17. Klangwechsel wieder zahlreiche Besucherinnen und Besucher aus aller Welt nach Halberstadt. Rund um den Klangwechsel hat sich inzwischen ein fester Ablauf etabliert. Etwa 1,5 Stunden vor dem eigentlichen Ereignis fand zunächst eine Pressekonferenz statt. Dort wurde mit einer begleitenden Ausstellung noch einmal die Geschichte des Projekts sowie das musikalische Schaffen von John Cage vorgestellt. Beim Thema Finanzierung wird die Luft allerdings langsam dünner. Zwar haben sich die Verantwortlichen in den vergangenen Jahren immer wieder kreative Aktionen zum Spendensammeln einfallen lassen, doch die größten Einnahmequellen sind inzwischen ausgeschöpft. Die Jahresplaketten bis zum Schlusskonzert sind bereits komplett ausverkauft. Eintrittskarten für den finalen Klangwechsel, der erst in rund 600 Jahren stattfinden wird, sind dagegen weiterhin erhältlich. Aufgrund der großen Resonanz der vergangenen Klangwechsel haben sich die Veranstalter außerdem dazu entschieden, Eintrittskarten für den Besuch der Burchardi-Kirche anzubieten. Der Eintritt ist dabei eigentlich als Spende zu verstehen und kommt direkt dem Verein und dem Fortbestand des Projekts zugute. Auch in diesem Jahr war das Interesse groß und die Veranstaltung war erneut sehr gut besucht. Für den diesjährigen Klangwechsel verantwortlich war Organist Christoph Halliger. Der Halberstädter Architekt unterstützt das Cage-Projekt bereits seit vielen Jahren und übernahm diesmal die musikalische Aufgabe des Klangwechsels und gab mit einem Zug an einem Faden den Windzugang der neu eingesetzten Pfeife frei.

Nachdem die neue Orgelpfeife mit dem Ton A eingesetzt worden war, erklang erstmals der neue Klang und es erfolgte der Wechsel vom 7- zum 8-Klang.

0: Hinter dem außergewöhnlichen Projekt stehen zahlreiche engagierte Menschen. Einer von ihnen ist Rainer Neugebauer, der das Cage-Projekt bereits seit den Anfängen begleitet und bis heute mit großem Einsatz unterstützt.
1: 25 Jahre, ein tolles Jubiläum. Hätten Sie gedacht, dass Sie das mal erreichen?
2: Das ist eine schwierige Frage. Meine Frau hat gedacht, das schafft ihr nie. Ja, die war sehr pessimistisch. Ich habe es mir gewünscht immer. Und dass es so ein Erfolg ist, das hat ja auch keiner von denen aus Trossingen so gedacht. Sie können ja noch nachlesen, 2006, ja, da hieß es Schnapsidee, nicht? Und dass sich das so über die Zeit so gesettelt hat, ja, dass immer mehr Leute kommen, dass aus dem Ausland Leute kommen und uns unterstützen.
1: Ja, am Anfang, die ersten Klangwechsel, die waren ja noch ziemlich, da waren wir noch ziemlich alleine hier in Halberstadt. Ja. Und dann ist es immer stärker gewachsen. Ja. Können Sie denn irgendeinen Klangwechsel ausmachen oder ein Jahr, wo Sie sagen, da kam der Bruch, da wurde es richtig bekannt, seitdem boomt's?
2: Naja, es gab einen Klangwechsel, der war für uns fast lebensgefährlich im Nachhinein. Wir hatten den 2013er Klangwechsel. Danach waren fast 7 Jahre kein Klangwechsel. Und da sind ganz viele Leute gekommen. Und da hatten wir noch keine Begrenzung hier, was aus Sicherheitsgründen eigentlich schlimm war, wenn was passiert wäre. Wir hatten 1500 Leute in der Kirche. Und es ist ja so gewesen, dass auch kaum jemand so was Richtiges gehört hat, nicht? Als die Pfeifen dann gespielt wurden und so weiter. Und wir sind hinterher froh gewesen, dass nichts passiert. Wir hatten ja damals noch nicht mal diesen dritten Ausgang hier, nicht? Der ist ja erst später dann dazugekommen. Und das war natürlich ein ganz, ganz besonderer Gang. Und der nächste war dann natürlich 2020, 7 Jahre später. Das war der Klangwechsel mit dem wirklich größten Medienhype. Und ausgerechnet in dieser Zeit, wo viele Leute dachten, oh, das ist schwierig für das Projekt, ja, wenn keine Klangwechsel sind, weil das natürlich immer die Aufmerksamkeit erholt und das Publikum ranholt. Ausgerechnet diese Zeit, der Klangwechsel davor und der Klangwechsel direkt danach, waren die, glaube ich, den Durchbruch dann geschafft haben. Das Eigentliche, ja, wo die Engländer, Amerikaner, the critical point, also nicht, das, was das ausmacht, dieses Projekt, ist, dass man einem Klang hier für längere Zeit nachlauschen kann und ihn in dem Raum erfahren kann. Denn wer hier hinkommt, wenn nur wenige Besucher da sind, dann merkt man, wie der Klang im Raum sich anfühlt, oszilliert, wie dann auf einmal bestimmte Töne weniger zu hören sind, wie Obertöne dazukommen, wie es Interferenzen gibt. Und das ist eigentlich auch das, was Cage gewollt hätte. Da bin ich mir ganz sicher, weil ich habe mit vielen Leuten geredet, die mit Cage zusammengearbeitet haben. Ich habe Cage selber nur mal auf der Bühne erlebt, ja, also nicht persönlich kennengelernt, aber das eben hört auf den Klang, ja, nehmt den Klang so, wie er ist, öffnet eure Ohren, legt erstmal alle Kategorien beiseite. Er sagt, empty mind, also leerer Geist. Also nicht stellt euch dumm, nicht, sondern nicht, nicht sofort einteilen in schön, nicht schön. Oder ist das Musik, ist das nicht Musik, ist das E- oder U-Musik oder was soll das überhaupt? Lass solche Fragen weg, befrei den Klang von allen Interpretationen und lausche ihm. Und vielleicht findest du ihn sogar schön.
0: Wer den nächsten Klangwechsel einmal selbst erleben möchte, muss nicht allzu lang warten und im kommenden Jahr am 5. Oktober live dabei sein, wenn in Halberstadt erneut Musikgeschichte geschrieben wird.

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5: Hallo und herzlich willkommen. 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

Heute sprechen wir mit Menschen, die durch Vivita Lipoxanthin zu mehr Lebensfreude, Selbstvertrauen und auch zu sich selbst gefunden haben. Susanne, wie war dein

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3: Hallo Agnes.
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3: 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Ach du meine Güte. Was machst du denn da drüben? 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
3: Und stopp.
2: Nee, es kann nicht sein. Du bist schon fertig?
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2: Okay.
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3: sauber,
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0: Guten Morgen zusammen. Ich bin der Marc, darf ich euch was fragen?
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0: 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Tschüss.
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3: So, liebe Freunde der Autopflege, schauen wir uns die Haube mal genauer unter der Lupe an. Was wir hier für Dreck drauf haben, das sammelt sich so circa in 12 Monaten an. Da sind Insekten drauf, dann ist hier Asphalt, Vogelkot ist drauf. Harze, wenn das Ding unter einem Baum lange steht, dann hier, guck mal, diese Verkrustungen, Wahnsinn. Die kommen vom Streusalz. Das Ganze, was du hier drauf siehst, ist auch noch mit UV-Strahlen reingebrannt. 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
4: Okay, Grüchen, kein Problem.
3: Oh Gott, dann fahre ich so lange in Urlaub. Viel Spaß. Okay, du hast alles verstehen. Los geht's.
4: Fang ich doch mal an.

0: So, jetzt bin ich fertig, Marc. Schau mal, picobello sauber und es glänzt richtig schön.
1: Alter Falter.
0: Gut, ne?
1: Hätte ich mehr erwartet, aber krass.
0: Ich find's gut. Ich weiß gar nicht, was du hast.
1: Ich hab gar nichts. Es ist ja, ja, schauen wir uns mal an. Pass mal auf, du hast jetzt 8 Minuten Zeit gebraucht,
0: ja, um, das auch, okay,
1: um deine Seite so hinzukriegen, wie sie ist. Schauen wir uns mal an, was Platinum Spray Sensation mit dem gleichen Schmutz, mit der gleichen Verschmutzung und dem Mist, den du mir noch rüber gesprüht hast, macht. Einschließlich Vogelkot, Harze und hier vorne diese ganzen Teerspuren. Was macht Platinum Spray Sensation? Guck mal auf die Uhr. Los geht's. Sprühen.
0: Okay.
1: Sehr reicht. Spannend. 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Jetzt nehmen wir das Tuch. Und zwar mit der Reinigungsseite. 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Dazu reinigen wir bis in die Mikrorisse den Lack aus. Warum? Weil stumpfer Lack wiederhergestellt wird und der Glanz erzeugt wird, wie er damals war, als wir das Auto aus dem Laden gekriegt haben, als wir das Laden, als Auto neu gekauft haben. Was ich jetzt feststelle hier, ist ganz klar, das, was noch da unten ist, Vogelkot.
0: Siehst du?
1: Und hier.
0: Das hast du auch nicht wegbekommen.
1: Ja, die Harze und hier der Asphalt. Und jetzt gehe ich her, nehme Platinum Spray Sensation und sprühe ein bisschen. 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
0: Das reicht schon.
1: Das reicht schon. Und mit dem bisschen kann ich jetzt hier vorne Harze, dann den Vogelkot und auch den Asphalt rausreinigen. Auspolieren, dann kommt alles runter. Wow. Von der Haube.
0: Hätte ich jetzt nicht gedacht.
1: In kürzester Zeit. Schau dir das an.
0: Mega.
1: Der ganze Dreck, der fast ein Jahr hier drauf gewesen ist.
0: Sogar die Vogel.
1: Ja, sogar der Vogelkot ist weg.
0: Wow.
1: Alles, was

0: was hier drauf gewesen ist, wird ausgereinigt.
1: Nicht schlecht.
0: Der ganze Lack ist auspoliert und fertig. Und der Glanz, der kommt wie immer von ganz alleine. Und jetzt schauen wir uns mal an, was du da drüben so geleistet hast mit deiner ganzen Politur.
1: Jetzt.
0: Wir sind fair. Aber jetzt machen wir es mal wie die Profis. Die Profis nehmen auch immer so eine Kontrolllampe.
1: Oh je, okay.
0: Ja, und leuchten damit die Kratzer oder die Unebenheiten und alles das aus, was sie dann halt vorher hatten und nachher nicht mehr haben wollen. Guckt euch das mal an. Auf der linken Seite ist Agnes und auf der rechten Seite ist Platinum Spray Sensation.
1: Wow.
0: Das, was wir hier praktisch unter dem Mikroskop sehen können, das ist der Beweis.
1: Definitiv.
0: Das ist krass, oder?
1: Kann man nicht leugnen.
0: Ja. Jetzt schauen wir es uns mal ganz genau an und gehen nochmal hier mit so einer Küchenrolle drüber und gucken mal.
1: Bin ich gespannt.
0: Ja, wie es denn ausschaut. Agnes,
1: hätte ich jetzt nicht gedacht.
0: Ich mag dich ja gerne, aber du bist ein kleines Ferkelchen.
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0: Du schaust so erschreckt. Wacht mal ab, was passiert. Schutzbrille und Handschuhe bitte
1: an. Was hast du vor, Marc?
0: Die Handschuhe sind säurefest, die Schutzbrille natürlich auch.
1: Säurefest?
0: Säurefest. Denn
1: was
0: jetzt
1: hast du vor?
0: Treten wir den ultimativen Beweis an.
3: Und jetzt wird's gefährlich. Marc behandelt die linke ungeschützte Seite mit ungelöschtem Kalk. Dasselbe macht er mit der rechten geschützten Seite. Nun kommt auch noch 15%iges Salzsäure drauf. Das zerstört normalerweise jeden Lack.
0: Ich spüle das ganze Theater jetzt ab, bevor wir ein Loch in der Haube haben. Denn das, was sich da jetzt hier so auf der Haube abspielt, das ist wirklich nicht gut für den Lack. Das machen wir auf beiden Seiten. Beides weg. Und wir erinnern uns ja, da wo der rote Strich ist, da ist das ganze Material passiert. Und nun, Achtung, was ist passiert hier vorne? Auf der Platinum-Seite, da nehmen wir zu ein Tuch. Wir wissen ja, wo der rote Strich ist. Hier ist die Platinum-Seite. Gehen wir mal drüber, wischen mal rum. Da brauchen wir auch gar nicht großartig trocken machen. Wir sehen, dass wir nichts sehen. Ist doch ganz klar, denn Platinum ist ja geschützt oder Platinum schützt. Und nun gehe ich auf deine Haubenseite, auch wieder ein weißes Tuch. Und gucken wir uns mal an, was hier passiert. Auch wieder ein weißes Tuch. Das ist die Platinumseite. Guck mal, du merkst schon direkt, da wird's weich im Tuch. Und warum wird das weich? Weil der Lack weich geworden ist und den trägt man ab. Und wenn ich hier weiter rübergehen würde, dann mache ich den Lack kaputt. Und das will ich ja nicht. Aber ich habe ihn jetzt schon geöffnet.
1: Ja.
0: Das ist das Problem, was jetzt passiert ist, wenn Sie keinen Schutz auftragen. Und was machen wir jetzt? Wir heilen auch diesen Fehler wieder, indem wir auf die Stelle gehen.
1: Das kannst du reparieren.
0: Das kann ich reparieren, indem ich Platinum auftrage. 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
1: Ja,
0: nicht klauen, nicht weglaufen.
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1: Ja,
0: ich bitte dich.
1: Drüber?
0: 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Ganz ruhig, feste wischen und schau dir das Ergebnis an. Tada!
1: Ah, super, du hast es wirklich repariert.
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Es ist durchaus im Bereich des Möglichen, dass der Absatz an Elefantenplüschtieren in Zukunft etwas größer wird als bisher. Denn der Wunsch, ein solches Rüsseltier mit nach Hause nehmen zu wollen, könnte stärker werden, wenn man im Elefantenhaus zu Besuch war. Dort stolpert seit ein paar Tagen ein Jungtier durch das Gehege, denn im Magdeburger Zoo konnte man ein besonderes Ereignis feiern.

0: Wir haben ja einen ganz historischen Moment. Das erste Elefantenkalb in der Geschichte Magdeburgs wurde am 6.8. um 1.14 Uhr dann geboren. Beim Geschlecht halten wir uns noch ein bisschen bedeckt. Sweeney hat uns noch nicht nah genug rangelassen, dass wir da eine hundertprozentige Aussage zu abgeben können. Wir haben natürlich einen sehr educated guess, aber halten uns da noch ein bisschen zurück. Was wir sehr gut wissen, ist die Schulterhöhe. Da sind wir bei 86 Zentimetern. Gewogen haben wir auch noch nicht, weil Sweeney das Kalb noch sehr eng bei sich behält. Und wir halten unsere Elefanten hier im Protected Contact, das heißt zwischen uns und dem Elefanten muss immer ein Gitter sein, um uns vor unabsichtlichen Bewegungen des Tieres zu schützen. Das kann bei Elefanten dann doch schnell gefährlich werden. Bis jetzt kann das Kalb schon selbstständig aufstehen, sich hinlegen, Bewegungen laufen oder Wendungen laufen. Das hat in den ersten Stunden auch noch nicht so gut geklappt. Da konnte man nur vorwärts und bremsen war auch schon ein bisschen schwierig. Und was uns am meisten freut, ist, dass es zum jetzigen Zeitpunkt wirklich schon ganz gut trinkt.
1: Das freut natürlich nicht nur den Zoodirektor. Schließlich beginnt das Leben eines Elefanten mit einem Sturz des Jungtiers aus etwa 3 Metern Höhe. Doch davon hat sich das Kleine gut erholt und allmählich klappt es auch mit der Koordination der 8 Beine. Schließlich muss man als Jungelefant immer genau aufpassen, was das Muttertier unternimmt, um nicht dazwischen zu geraten.
0: Nee, Sweeney passt da schon sehr gut auf. Sie ist eine sehr gute Mutter, sie passt sehr gut auf, sie hat es immer im Blick und dirigiert dann mit dem Rüssel in die richtige Richtung.

0: Richtung.
1: Sweni, das Muttertier, wurde 1993 ursprünglich in Afrika geboren, lebte dann lange im grünen Zoo Wuppertal und kam 2024 nach Magdeburg. Das passierte im Rahmen des Ex-Situ-Programms für afrikanische Elefanten, weil man sie mit dem seit 2018 hier lebenden und genetisch passenden Elefantenbullen Kando zusammenführen wollte. Der erfüllte seine Aufgabe auch zuverlässig und nach einer 22 Monate dauernden Tragezeit konnte man nun den gesunden Nachwuchs begrüßen.
0: Wir haben das Elefantenhaus und die Außenanlagen intensiv mit Kameras überwacht und haben dann an Veränderungen des Schlafrhythmus, Veränderungen des Laufverhaltens feststellen können, jetzt geht es dann wohl demnächst los. Und dann das eindeutige Zeichen ist natürlich der Abgang der Fruchtwässer. Das sind beim Elefanten so knapp an die 100 Liter. Das kriegt man sehr klar mit.
1: Für den Magdeburger Zoo ist es das erste Mal seit seiner Gründung vor 76 Jahren, dass solch ein Zuchterfolg erzielt wurde. Denn bisher wurden hier nur weibliche Tiere gehalten. Nun kommt es darauf an, dass sich eine stabile Mutter-Kind-Beziehung entwickelt, weshalb Besucher nur eingeschränkten Zugang zum Duo bekommen sollen.
0: Das machen wir auch von Sweni abhängig von ihrem Verhalten. Sie ist bis jetzt eine sehr entspannte Elefantenmutter und wenn alles gut läuft, werden wir morgen das Elefantenhaus schon für die ersten Stunden öffnen, immer mit einer Aufsicht und wir werden es auch sofort wieder schließen, wenn wir das Gefühl haben, Sweni gefällt das gerade nicht. Sie hat jederzeit die Möglichkeit, sich in Räume zurückzuziehen, wo sie nicht zu sehen ist und trotzdem geht dann hier die Mutter-Kind-Bindung vor und wir behalten uns vor, das Haus dann auch jederzeit wieder zu schließen.
1: Ja, und so kann der Magdeburger Zoo nun auch auf diesem Feld des Artenschutzes einen Beitrag leisten und die Besucher dürften mit ein bisschen Glück dabei zuschauen. Und Glück brauchen auch die Zoo-Mitarbeiter, um einmal herauszufinden, ob wir es hier mit einem männlichen oder einem weiblichen Kalb zu tun haben.

Die Feuerwache in Magdeburg-Sudenburg. Man hörte schon von draußen, Landtagswahlkampf auf vollen Touren, denn Eva von Angern, Spitzenkandidatin der Linken, hat sich mit Sebastian Krumbiegel prominente Unterstützung geholt und der sitzt jetzt virtuos am Klavier.

0: lange anrichten.
1: Gemeinsam mit einem Prominenten, wenige Tage vor der Landtagswahl, das ist Wahlkampf. Können Sie mir erzählen, was Sie wollen?
2: Ja, natürlich ist das Wahlkampf und ich bin sehr dankbar, dass Sebastian Krumbiegel auch tatsächlich für sich entschieden hat, mich bzw. auch damit die Partei Die Linke hier in Sachsen-Anhalt in dem Wahlkampf, der gerade ja auf Hochtouren läuft, zu unterstützen. Und der Titel ist Programm, Soundcheck der Menschlichkeit. Wir wollen gemeinsam, eher aus Sicht eines Künstlers, eines freien Künstlers, der ja auch dafür bekannt ist, keinen Blatt vom Mund zu nehmen, mit mir gemeinsam als Politikerin, als Sachsen-Anhalterin darüber reden, wie können wir es gemeinsam schaffen, dass die Solidarität, die soziale Grundlage unserer Gesellschaft, das Miteinander, wie schaffen wir es, das zu halten, also dass das Menschliche wirklich auch weiterhin im Mittelpunkt steht.
3: Und dann sitzen die beiden auf der Bühne. Die linken Politikerin, Eva von Angern, in Sudenburg geboren, seit 2002 Landtagsabgeordnete, und der Musiker und aktive Demokrat Sebastian Krumbiegel, Jahrgang 1966, geboren in Leipzig, nach eigenen Angaben ein eher schlechter Schüler, aber als Musiker und Mitglied der Prinzen einer der erfolgreichsten Popsänger in Deutschland.
0: Wo ist der Kompass? Wo ist die Richtung?
3: Sebastian Krumbiegel hat schon immer seine Popularität für politische Botschaften genutzt und hat regelmäßig die SPD, einmal als notwendige Ausnahme einen Kandidaten der CDU unterstützt und jetzt hier die Linke.
4: Ich setze mich ja nicht nur für die Linke ein, ich setze mich ja für demokratische Parteien ein. Also ich halte es einfach für wichtig, dass wir... Ich habe ein Demokratielied, bei dem ich über die Erhaltung der Demokratie singe. Und das ist mir mehr oder weniger wirklich in die Wiege gelegt. Also meine Eltern haben mich so sozialisiert und ich halte das einfach für wichtig, dass wir jetzt die Zeit, die wir haben, noch nutzen, um uns darum zu kümmern, dass nichts passiert, was am Ende, ich glaube, alle bereuen würden, was, wenn das passiert, was hier wie ein Damoklesschwert über uns schwebt. Wir nennen das ja Populismus, den Leuten einen vom Pferd zu erzählen und ihnen was vorzugaukeln. Und was ich so mitkriege, irgendwie immer, die guten alten Zeiten, wir wollen unsere guten alten Zeiten zurückhaben. Das ist kein Argument. Am Ende die

0: verändert sich täglich und wir müssen gucken, was passiert und müssen vor allem eben gucken, dass wir uns das, was wir haben, als großen Schatz mit dem Grundgesetz und der Demokratie, dass wir uns das erhalten. Und deswegen bin ich heute hier.
1: Die Linke mit Sebastian Grumbiegel, und da fällt mir natürlich, ich wäre so gern ein Millionär ein.
2: Ja, natürlich. Und ich kann verraten, an diesem Abend wird es auch um das Thema Umverteilung gehen. Wir sind die Partei, die wie keine andere für das Thema Umverteilung von oben nach unten im Sinne des Sozialstaatsprinzips des Grundgesetzes kämpft, weil wir sagen, der soziale Frieden ist in Deutschland in Gefahr. Es hilft niemandem, auf SGB-II-Empfängerinnen oder andere Alleinerziehende beispielsweise nach unten zu treten, sondern es ist ganz viel Geld im System. Wir haben Menschen, die in den letzten Jahren wirklich massiv profitiert haben, und dass die sich mehr gesellschaftlich einbringen, weil, wir sind wir doch mal ehrlich, die haben doch das nicht selbst erarbeitet, das haben Arbeitnehmerinnen erarbeitet oder Geld hat für sie gearbeitet, aber Geld, wissen wir, kann nicht arbeiten. Aber das Entscheidende ist tatsächlich, wenn wir weiter wollen, dass Kommunen gut finanziert sind, dass Frauen, wenn sie ins Frauenhaus gehen, keinen Eigenanteil bezahlen müssen, dass Schwimmbäder saniert werden können, damit alle Kinder schwimmen lernen, damit Kunst und Kultur weiter gefördert werden, damit wir uns die Tickets leisten können. Und da kann ich noch ganz viele andere Themen aufzählen, die mir nicht nur als Magdeburgerin, sondern als Sachsen-Anhalterin wirklich sehr wichtig sind. Und deswegen, wir werden heute auch über die Millionäre sprechen.
3: Und das tun sie dann auch. Immer im Wechsel mit Liedern von Grumbiegels neuer CD Kompass, deren musikalischen Titel genau zur politischen Botschaft der linken Kandidatin passen. Und im ausverkauften Saal der Feuerwache haben alle einen nachdenklichen, aber sicher auch sehr vergnüglichen Abend erlebt.
4: Über den Halberstädter Dom und seinen berühmten Reliquienschatz sind bereits schon viele Bücher geschrieben worden. Jetzt wurden zwei neue vorgestellt, die mit Sicherheit auch die teuersten sind. Beide Bücher mit dem Titel Der Dom zu Halberstadt kosten 160 Euro. Bei diesem Preis darf man sich schon einmal fragen, was die 8,5 Kilogramm schwere und 1600 Seiten umfassende Publikation so teuer macht. Auf einer gemeinsamen Pressekonferenz im Halberstädter Dom beantwortete die Kooperation als Kulturstiftung Sachsen-Anhalt, das Landesamt für Denkmalpflege und Archäologie sowie das Europäische Romanikzentrum sämtliche Fragen zu den beiden neuen, publizierten Grundlagewerken. Die beiden Bücher Der Dom zu Halberstadt beinhalten nämlich keine mittelalterlichen Geschichten für Leser, sondern dienen der wissenschaftlichen Forschung. Es ist ein bebildertes Nachschlagewerk, genau genommen ein vollständiges Inventarverzeichnis von Architektur und Ausstattung der Halberstädter Kathedrale. Vor rund 800 Jahren wurde bereits mit dem Bau dieses Doms begonnen. Die neue, zweibändige Monographie ist eine wichtige Grundlage für die zukünftige Forschung aller historischen Disziplinen.
5: Es ist notwendig, dass man die einzelnen Dinge erforscht, die einzelnen Dinge kennt und dokumentiert. Das ist hier in Halberstadt zum letzten Mal 1902 passiert, natürlich mit einem anderen Kenntnisstand. Und jetzt hat man es auf höchstem wissenschaftlichem Niveau gemacht, mit allen Vergleichen, und kann jetzt jedes einzelne Stück als Inventar sehr viel besser verstehen und damit die Gesamtheit verstehen. Außerdem ist Dokumentation auch immer Kulturschutz, weil wir haben gesehen, es sind mehrere Kriege hier über den Dom gegangen. Beim letzten Krieg hat der Dom hier mehrere Treffer erhalten. Man weiß nie, was in Zukunft passiert. Und wenn man einige hundert Bücher druckt, dann ist zumindest der Dom in dem jetzigen Zustand auf ewig konserviert, denn alle Bücher können nicht verloren gehen.
4: Die beiden neu erstellten Inventarverzeichnisse haben rund 900.000 Euro gekostet. 350.000 Euro kamen dabei vom Land Sachsen-Anhalt und 500.000 Euro von der Kulturstiftung des Landes. Staatsminister Rainer Rober würdigte die beiden Werke und die Wichtigkeit der Forschung. Nach den Kathedralen von Magdeburg und Naumburg hat auch nun der Halberstädter Dom ein neues Inventarverzeichnis. Ein weiteres für den Havelberger Dom ist auch geplant.
6: Also es ist eine extrem verdienstvolle Arbeit, die hier von der Kulturstiftung des Landes Sachsen-Anhalt geleistet worden ist. Schon in Magdeburg, schon in Dessau, schon in Naumburg. Aber eben hier nochmal in einer Weise, die erkennen lässt, welche besondere Bedeutung auch der Halberstädter Dom für die Landesgeschichte hat.
4: Die beiden Hauptautoren Dr. Anja Seliger und Dr. Heiko Brandl, die mit 23 weiteren Experten das Buch verfassten, gaben neue Geheimnisse preis, die jetzt gesichert werden konnten.
7: Ein Thema wie die Orgeln

0: wie die Glocken. Das gibt man natürlich an Experten ab, die sich damit viel, viel besser auskennen als wir. Wir sind ja beide Kunsthistoriker. Wir könnten das auch machen, aber wir müssten uns da viel länger und langfristig einarbeiten. Und deshalb geben wir solche Themen dann eben extern weg.
1: Der erste Band des Buches befasst sich mit der Architektur des Domes, mit dem Westbau, dem Querhaus und dem Chor. Der zweite Band hingegen mit der Ausstattung des Domes. Er enthält wichtige Details zur ältesten Triumphkreuzgruppe Europas, die den gekreuzigten Christus als Sieger über das Böse zeigt. Diese beiden Bände wurden nach einer wissenschaftlichen Bearbeitung entwickelt und teilen den Dom jeweils in verschiedene Abschnitte ein und daraus entstehen dann die entsprechenden Texte.
0: Die Texte sind inhaltlich alle gleich aufgebaut. Ja, vorneweg gibt es Quellen, Bildquellen, Literatur. Dann kommt eine Überlieferungsgeschichte, die sämtliche Maßnahmen referiert, die also an den Objekten stattgefunden haben, von der Restaurierung bis zur Zerstörung, bis zum Wiederaufbau. Ja, der Dom hatte ja nach dem Zweiten Weltkrieg schwere Schäden, wurde wieder aufgebaut. Das ist natürlich alles dokumentiert. Gleichzeitig haben wir auch die Restaurierungsgeschichte des 19. Jahrhunderts aufgearbeitet. Das ist dann in der Überlieferungsgeschichte zu finden und dann in einem letzten Kapitel ist im Grunde genommen die Würdigung der Objekte drin und da wird dann dargelegt, welche Bedeutung haben die Objekte, ja, wie ist der Forschungsstand dazu gewesen, was kann man bejahen, was kann man verneinen, was sind die neuen Erkenntnisse.
2: Jetzt ist es ja so, dass die meisten Besucher, die hier den Dom besuchen, nicht so Kirchenhistoriker sind. Mal für den Laien gesagt, was soll man sich hier oder was muss man sich im Halberstadt Dom unbedingt ansehen?
0: Also, da mache ich eine ganz große Werbung. Wenn man den Halberstädter Dom besucht, sollte man sich die Zeit nehmen, sich im Langhaus mal kurz hinzusetzen, um den Raumeindruck auf sich wirken zu lassen. Es gibt hier eine unglaublich enge Taktung von Pfeilern. Dadurch wirkt der Raum unglaublich lang, unglaublich hoch und schlank. Das ist ein Eindruck, den man in anderen Kirchen nicht so hat. Nehmen wir zum Beispiel zum Vergleich den Magdeburger Dom, da ist das nicht so. Dann hat man im Halberstädter Dom unbedingt, sollte man einmal den Chorumgang rumlaufen, in die Marienkapelle reinblicken, weil man da die Glasmalereien aus dem 14. Jahrhundert noch erhalten hat. Man sollte sich auf jeden Fall das Triumphkreuz angucken. Und wenn man dann wieder zurückläuft, unbedingt den Taufstein. Das sind die wichtigsten Stücke, würde ich sagen. Die Skulptur hier im Chorumgang, Sie sind ja vorhin mit dabei gewesen. Das ist natürlich ein Highlight, das man auch unbedingt anschauen sollte. Den Domschatz. Wer nach Halberstadt kommt, sollte sich auch den Domschatz anschauen. Denn eine solche Fülle an liturgischen Gewändern und eine solche Fülle an Reliquien und Reliquiaren gibt es an anderen Orten nicht zu bestaunen. Ja, das würde ich unbedingt empfehlen.
1: Mit den beiden Bändern ist der Halberstädter Dom jetzt so umfassend dokumentiert wie nie zuvor. Sie schaffen eine Basis für die Forschung und für viele Generationen danach.
3: Der Magdeburger Hauptbahnhof wurde zwar zum besten Bahnhof in Deutschland gekürt, aber das scheint hierzulande ein einsamer Leuchtturm zu sein. Denn der Zustand vieler Bahnhöfe im Lande ist weit davon entfernt, schön zu sein. Um das zu ändern, lud man dieser Tage auf einen kleineren Haltepunkt ein, hier der Bahnhof Magdeburg Südost, in einem typischen Zustand für viele solcher kleinerer Bahnhöfe. Graffiti, zerstörte Einrichtungsgegenstände oder Schilder. Das Feld solcher, meistens durch Vandalismus entstandenen Schäden ist groß. Üblicherweise beauftragt man dafür DB-eigene Unternehmen, die allerdings eher grundhafte Sanierungen vornehmen, weshalb man sich entschloss, mit speziellen Reparaturtrupps eine zusätzliche Möglichkeit zur Beseitigung von Schäden an solchen Stationen zu schaffen.
4: Warum machen die das? Weil wir tatsächlich viel, viel Vandalismusschäden haben, viel, viel Defekte an unseren Bahnsteigen und die versuchen wir mit unseren Handwerkerkollegen entsprechend schnell wieder zu beheben.
3: Dazu hat man zwei neue, jeweils vierköpfige Teams zusammengestellt, erfahrene Handwerker aus den verschiedensten Berufen. Vom Elektriker über den Baufachmann bis hin zum Dachdecker ist alles dabei. Im Grunde suchte man nach Universalgenies, die in der Lage sind, die vielfältigen Anforderungen solcher Schnellreparaturen auszufüllen.
4: Genau, also erstmal grundsätzlich Vandalismusschäden zu beseitigen, unter anderem wie hier die eingeschmissene Vitrine, die wir heute Morgen hier so vorgefunden haben, Graffiti zu beseitigen, Pflasterarbeiten durchzuführen, Dacharbeiten durchzuführen und alles, was sozusagen außerhalb der

0: qualitativ unsere Stationen und dann laufen die Schäden quasi in unsere Systeme einmal rein und landen dann quasi hier bei unseren Kolleginnen und Kollegen.
1: Diese Trupps gibt es jetzt seit 2 Monaten und bisher ist man mit den Ergebnissen der Maßnahmen sehr zufrieden.
0: Naja, also man sieht den Unterschied. Das muss man ganz klar sagen. Man sieht den Unterschied auch hier in Magdeburg Südost, weil man sehr starker Vandalismus, Standort, wir haben wir sukzessive mit diversen Maßnahmen den Standort entsprechend aufgewertet. Und wenn man sozusagen, und das tue ich auch sehr oft, sich Bahnhöfe und Verkehrsstationen einmal anschaut, man sieht den Unterschied mit dieser Handwerkerkolonne.
1: In ganz Sachsen-Anhalt gibt es insgesamt 289 Verkehrsstationen und in ganz Deutschland werden in diesem Jahr für dieses Sonderprogramm etwa 50 Millionen Euro ausgegeben, hauptsächlich für das Personal und die benötigten Ersatzteile. Erfahrungsgemäß durfte diese Arbeit auch nicht aufhören, denn Vandalismus auf Bahnhöfen wird weiter ein Problem sein, vor allem weil es auf vielen dieser Stationen schon seit Jahren kein Personal mehr gibt.
2: Deine Meinung zählt. So lautete das Motto für 2 Beteiligungsveranstaltungen im hallischen Stadtteil Silberhöhe, die am Dienstag und Mittwoch von der Stadt Halle in Zusammenarbeit mit dem Quartiermanagement des Bezirks organisiert wurden. Hintergrund war die 2. Fortschreibung des integrierten Handlungskonzepts Sozialer Zusammenhalt Silberhöhe, mit dem sich interessierte Bürger bereits am Dienstag an dem Informationsstand vor dem Gesundheitszentrum vertraut machten, sowie ihre eigenen Ideen und Wünsche für die künftige Gestaltung des Stadtteils beitragen konnten. Im Großen und Ganzen beinhaltet das integrierte Handlungskonzept eine Zielvorstellung für die nächsten 10 bis 15 Jahre mit einem Sammelsurium an Ideen dazu, wie sich das Gebiet entwickeln soll, unter Berücksichtigung der kommunalen Wünsche, aber auch ebenso wichtig, die Kritiken der Anwohner. Sonst bestehe die Gefahr, dass diverse Planungsmaßnahmen ins Leere laufen, wenn beispielsweise kein dringender Bedarf vor Ort besteht. Das Ziel ist letztendlich, den Stadtteil zukunftssicher zu machen, unter anderem durch Maßnahmen wie eine bessere Anbindung mit den öffentlichen Verkehrsmitteln, eine erhöhte Klimaresilienz, bezahlbare Mieten und weniger Leerstand in den Wohngebieten. Zielvorstellungen, die bereits im ursprünglichen Handlungskonzept vertreten waren, welches schon vor Corona-Zeiten erarbeitet wurde. Seitdem hat sich im Bezirk Silberhöhe vor allem im öffentlichen Raum einiges getan. Mehrere Schulen wurden großflächig saniert und modernisiert. Und mit einer Vielzahl an Spielplätzen und anderen Freizeitaktivitäten wie dem Skatepark hoffte man, den Aufenthalt im Stadtteil vor allem für die jungen Leute attraktiver zu gestalten. Weiterhin entstand mithilfe von weiträumigen Baumpflanzungen sowie durch die Umgestaltung der sogenannten grünen Mitte die neue Identität Waldstadt für das Gebiet, welche nun im Rahmen der 2. Fortschreibung des Handlungskonzepts um den Zusatz Sportstadt erweitert werden soll. Für die verschiedenen Zielgruppen des Bezirks bedeutet das, dass ihnen neben Fußball noch mehr Perspektiven für Sportmöglichkeiten gegeben werden sollen, unter anderem natürlich durch den bereits vorhandenen Skatepark, aber auch mehrere Basketballplätze, einen Rodelhügel und vieles mehr. Meinungen und Anregungen dazu konnten interessierte Bürger an den Informationsständen beisteuern. Und wer es nicht zu den 2 Veranstaltungen vor Ort schaffte, der hat zudem jederzeit die Möglichkeit, Wünsche und Ideen per E-Mail an das Quartiermanagement zu übermitteln. Die jüngsten Bewohner des Bezirks durften derweil schon einmal selbst mit Hand anlegen und zumindest einen kleinen Teil des Stadtgebiets eigenhändig gestalten.
3: Im Maritimhotel in Magdeburg ist am vergangenen Montag der Auftakt zu einer besonderen Schachwoche über die Bühne gegangen. Vom 8. bis zum 15. August trifft sich hier die internationale Problemschachszene zum 68. Weltkongress und zur 49. Weltmeisterschaft im Problemlösen. Den Startschuss bildete die offene Löseweltmeisterschaft. Rund 110 Teilnehmer stellten sich dabei 18 Aufgaben und hatten dafür insgesamt 3 Stunden Zeit. Nach der Hälfte gab es eine halbstündige Pause, während der sich die Teilnehmer untereinander austauschen konnten. Denn beim Lösen der Aufgaben hat jeder seine eigene Strategie. Das zeigt sich auch bei den Brettern. Während manche Teilnehmer mit einem einzigen Schachbrett auskommen, stehen bei anderen gleich 2 bis 4 Bretter auf dem Tisch. Beim Problemschach geht es allerdings nicht nur um eine normale Schachpartie. Die Aufgaben sind künstliche Stellungen, die in einer gewöhnlichen Schachpartie nur selten oder überhaupt nicht vorkommen. Entscheidend ist, die vorgegebene Lösung möglichst schnell und fehlerfrei zu finden. Haben 2 Teilnehmer am Ende die gleiche Punktzahl, entscheidet die benötigte Zeit. Die offene Weltmeisterschaft ist dabei nur ein Vorgeschmack auf den eigentlichen Höhepunkt. Die offizielle WM im Problemlösen findet am Dienstag und Mittwoch statt. In Einzel- und Mannschaftswettbewerben treten die besten Löser gegeneinander.

0: da an.
1: Hier in Magdeburg, das ist auf der einen Seite eine Station, aber das Löseturnier, was hier stattfindet, ist gleichzeitig oder hauptsächlich die Weltmeisterschaft im Lösen von Schachproblemen. Und die Weltmeisterschaft, die wird ausgetragen im Mannschaftswettbewerb, das heißt, das sind Dreierteams aus den Ländern, die teilnehmen wollen, und Einzelwertungen. Und das ist das, was wir hier veranstalten, zusammen mit einem offenen Turnier, wo eigentlich alle teilnehmen können, was aber schon typischerweise auch so als Warm-up für die Weltmeisterschaftsteilnehmer genutzt wird.
0: Ausgezeichnet werden am 14. August insgesamt 5 Wettbewerbe. Die Mannschaftswertung, die Jugend-, Herren- und Damenwertung sowie der World Solving Cup. Parallel zu den Wettkämpfen kommt die internationale Problemschachgemeinschaft zu ihrem Jahreskongress zusammen. Delegierte aus den Mitgliedsländern treffen sich, um über die Entwicklung des Problemschachs zu beraten, Entscheidungen zu treffen und die kommenden Aktivitäten des Weltverbandes vorzubereiten.
1: Magdeburg ist nicht nur Autostadt, sondern aus meiner Sicht auch Schachstadt, vielleicht die Schachstadt im Moment in Deutschland, wo sehr viele große Veranstaltungen, große Turniere stattfinden. Im nächsten Jahr zum Beispiel auch die Seniorenweltmeisterschaft und das Maritimhotel in Magdeburg ist einfach das Schachhotel im Prinzip im Moment in Deutschland. Magdeburg hat auch gerade im Problemschach auch eine intensive Geschichte und auch im Partieschach. Der Jubiläumskongress des Deutschen Schachbundes 1927 zum 50-jährigen Bestehen fand in Magdeburg statt. Organisiert von Walter Freier von Holzhausen, einer der bedeutendsten Schachproblemkomponisten und Schachproblemtheoretiker der ersten Hälfte des letzten Jahrhunderts, der in Magdeburg die letzten 15 Jahre verbracht hat, seines Lebens, der heute vor 91 Jahren verstorben ist, wo wir heute mit einer kleinen Gruppe auf dem Südfriedhof waren an seinem Grab. Und Magdeburg hat also nicht nur in der letzten Zeit zeigt sich nicht nur sehr aktiv, sondern eigentlich schon sehr lange und auch mit sehr bedeutenden Veranstaltungen hier.
0: Damit steht Magdeburg auch jetzt wieder am Rampenlicht einer Schachdisziplin, bei der nicht der nächste Zug einer Partie zählt, sondern die Fähigkeit, eine komplexe Aufgabe unter Zeitdruck zu durchdringen und die richtige Lösung zu finden.

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2: In der Villa Böckelmann wurde über die Sommerferien die europäische Stadt Utopia gegründet, die unser System einmal gründlich auf den Kopf gestellt hat. Denn vor Ort sind die Kinder an der Macht. Erwachsene sind ausschließlich als Helfer oder Besucher erlaubt. Um einreisen zu dürfen, mussten sie daher zuerst zum Einwohnermeldeamt. Die sogenannte Kinderstadt ist das Resultat eines zweiwöchigen Mitmachprojektes in den Sommerferien, bei dem Kinder selbst bestimmen, wie ihre Stadt funktioniert. Sie können in Handwerksbetrieben arbeiten, Dienstleistungen anbieten sowie Kultur- und Medienangebote gestalten. Die Arbeit in einem der ca. 30 Gewerke zählt für die Kinder zum Alltag. Denn jede gewerbliche oder behördliche Tätigkeit wird bezahlt. Mit den verdienten Topi, also der Währung der Stadt, können die Kinder anschließend zum Beispiel Essen, Schmuck oder Dienstleistungen kaufen.
3: Also es gibt, wie bei jedem Spiel, bestimmte Vorlagen, was so dabei sein muss in der Kinderstadt. Also eine Bank, das Rathaus ist dabei, etwas zu essen, also die Essensmeile da, ne? Eine Bühne, ja, für Präsentation. Und alle anderen Dinge haben wir auf den Prüfstand gestellt, jedes Jahr immer. Und es gibt einen Kinderrat, der mitentscheidet dann, okay, wir möchten dieses Gewerk noch haben oder das wollen wir dazu haben.
2: Die meisten Gewerke entspringen dabei aus den kreativen Köpfen der Kinder. Auf der Bühne können sie für ihre Ideen dann werben, zu Wahlen aufrufen oder Spenden sammeln. So erleben die Kinder ganz praktisch, wie eine Stadt sowie eine demokratische Gesellschaft funktionieren können. Das Konzept der Kinderstadt ist allerdings nicht neu. Als erste ihrer Art gilt Mini-München, die bereits seit 1980 existiert. In Magdeburg gab es vor der Gründung Utopias in 2021 bereits Elberado, welche von 2010 bis 2018 betrieben wurde. Inzwischen gibt es aber auch Kinderstädte in kleineren Orten. Das Ziel dieser ist mehr als nur Spiel und Spaß. Die Kinder sollen Verantwortung übernehmen und eigene Entscheidungen treffen. So lernen sie spielerisch, wie wirtschaftliche, politische und vor allem kommunale Abläufe funktionieren.
3: Wenn ich hier reinkomme, habe ich 18 Topi Stadtgeld, ja. Und wenn ich dann in der Foodmeile war und habe 2 Hotdogs gegessen und mir noch ein Armband geholt, sind die alle, was mache ich dann, ja? Muss ich arbeiten, ja? Also Utopia kommt ohne Arbeitsagentur aus bisher, ja? Aber, und die Kinder suchen sich halt etwas, ob in der Holzwerkstatt, in der Seifenmanufaktur, bei der Stadtreinigung, ja? Oder wie im Moment jetzt hier, sind gerade neue Bürgermeisterwahlen, weil der alte Bürgermeister wurde abgesetzt. Und jetzt bewerben sich mehrere Kinder, dass sie Bürgermeister werden.
2: Die Kinder lernen auch, ihre Interessen zu vertreten und dabei soziale Kompetenzen zu entwickeln. Dafür ist auch die Teilnahme der Kinder aus den Partnerländern essentiell. Helfer unterstützen dabei die Kommunikation und sorgen dafür, dass sich alle barrierefrei verständigen können, was bei 400 Kindern auch mal stressig werden kann.
3: Also wir haben Kinder hier aus Frankreich und aus Polen, aus den Partnerregionen Sachsen-Anhalts haben auch 35 Betreuer, die aus ganz Europa kommen, aus irgendwie 14 verschiedenen Ländern kommen. Und deswegen halt europäische Kinderstadt. Und es wird sich meist in Englisch unterhalten mit Händen und Füßen. Es wird übersetzt dann durch die lokalen Betreuer, die hier mit dabei sind. Und somit ist das für alle so eine Win-Win-Situation. Ich finde es auch schön, wenn manche Kinder dann so richtig stolz sind und mit jemandem Englisch reden können, ja, um zu zeigen, guck mal, das habe ich da gelernt und so, ne?
2: Utopia findet als Mitmachprojekt alle 2 Jahre für 2 Wochen in den Sommerferien statt. Wer dabei sein möchte, kann sich ca. 2 Monate vor Beginn des Projektes für die Teilnahme anmelden. Aber auch kurz vorher sind meistens noch Plätze zu ergattern.
3: Eigentlich waren bis so 14 Tage vorher immer noch Plätze frei, ja. Und dann startet man halt diese Plakataktion in der Stadt. Und dann meistens in der ersten Woche haben wir noch ein paar Restplätze für die zweite Woche. Aber dann die Kinder sagen, es hat mir so gut gefallen, ich möchte auch noch in der zweiten Woche kommen und so weiter.
4: Ist eine Wahlentscheidung beispielsweise zur kommenden Landtagswahl ein Spiel? Ja, zumindest wenn man den Wahlomaten der Landeszentrale für politische Bildung betrachtet. Denn den Wahlomaten soll man spielen.
5: Ja, es ist ein spielerischer Einstieg in die Wahl. Soll tatsächlich ein Appetitanreger sein. Es ist ja nicht allumfassende Information zur Wahl. Es soll eigentlich ein erster Moment sein, dass die Leute sagen, okay, ich werde mich mit der Wahl auseinandersetzen. Es soll aber wirklich der Anfang einer Auseinandersetzung sein, dass die Menschen denken, ja, es ist die Wahl in 4 Wochen. Da diese Parteien, diese 15 Parteien stehen zur Wahl. Diese Themen sind interessant und ich komme bei den Parteien vielleicht raus. Aber danach soll eigentlich die Motivation stehen, dass man sagt, ich will eigentlich mehr dazu wissen, ich will mehr dazu erfahren, vielleicht mich informieren, auch bei den Parteien informieren. Das ist die Idee des Wahlomats. Deshalb setzen wir den spielerischen Ansatz so ein bisschen in den Fokus, damit die Menschen ein bisschen die Scheu verlieren vor Politik, sondern sagen, ich traue mir das zu, ich fange mal an und dann habe ich vielleicht mehr Interesse und gehe zur Wahl.
4: Das wäre das eine Ziel dieses Angebotes der Landeszentrale für politische Bildung in Sachsen-Anhalt. Das andere vielleicht den Anstoß zu geben, sich etwas ausführlicher mit politischen Fragen zu beschäftigen. Und das kann man auch mit dem Wahlomaten machen. Denn nachdem der Wahlomat seine Berechnung zur persönlichen Parteienpräferenz gegeben hat, besteht die Möglichkeit, sich die von den Parteien gegebenen Antworten im Detail durchzulesen. Sie wurden von der Wahlomat-Redaktion für die Software in mühevoller Kleinarbeit aus den Parteiprogrammen extrahiert.
5: Das war eine Wahlomat-Redaktion, bestehend aus 28 Personen. Das war die Hälfte Jugendredakteure aus ganz Sachsen-Anhalt. Die konnten sich dazu bewerben. Die haben sich freiwillig und ehrenamtlich dazu gemeldet und waren mit uns zusammen mit 13 Wissenschaftlerinnen und Wissenschaftlern aus ganz Sachsen-Anhalt waren wir da und haben über die Wahlprogramme gebrütet, weil die sind die Grundlage der Thesen.
4: Diese jungen Leute machten sich dann auch gleich daran, nach der feierlichen Inbetriebssetzung des Wahlomaten die anwesenden Kandidaten mit den Fragen der Software zu konfrontieren. Sicher auch, um festzustellen, ob die Kandidaten nach ihren Antworten dann wenigstens auch ihre eigene Partei wählen würden.
6: Ja, ist rausgekommen mit 91%, 100 sind es nicht geworden. Das ist auch nicht so richtig verwunderlich. Ich habe das Wahlprogramm ja A mitgeschrieben und B auch auf dem Parteitag dann mit verabschiedet. Und da versucht man auch das eine oder andere reinzukriegen, das hat nicht immer geklappt und das ist so ein bisschen die Abweichung. Aber im Großen und Ganzen bei den wichtigen Themen stehe ich hinter dem, was wir im Wahlprogramm haben, bei den anderen natürlich auch, das ist Demokratie. Und 91 von 100 ist auch gut.
7: Also ich kenne das Programm, ich weiß, dass ich in der richtigen Partei bin und kann mich auch noch erinnern, was wir gemeinsam beschlossen haben.
5: Wir haben das ein bisschen neu gemacht, dass man eben tatsächlich zu einer These alle Antworten auf einen Blick hat, auch alle Begründungen auf einen Blick. Man kann auch 2, 3 Parteien nebeneinander stellen und genau gucken, wie haben die zu diesen verschiedenen Thesen geantwortet. Man kann sich auch alle Antworten auf einen Blick zu einer Partei ansehen und dann hat man so ein kleines Mini-Übersicht. Oder man kann eben auch immer noch wechseln, das finden wir ganz wichtig. Man kann einerseits gewichten, was ist mir wichtig. Andererseits kann man auch noch nach dem Ergebnis gucken, ach, vielleicht bin ich doch bei dieser einen These anderer Meinung. Was passiert eigentlich mit meinem Ranking, mit den Parteien, wenn ich mich nochmal umentscheide? Und das ist ganz spannend, weil manchmal ist so eine erste, zweite Position, wechselt dann nochmal. Das bedeutet, 38 Thesen können natürlich nicht die Entscheidung abnehmen, aber einen ersten Eindruck vermitteln.
4: Denn ob man seine Wahlentscheidung von einer Maschine treffen lässt, ist natürlich jedem selbst überlassen, auch wenn hier sicher ist, dass der Input der Software nicht von der KI generiert wurde, sondern von leibhaftigen Menschen. Denn auch Politik wird von Menschen gemacht. In den kommenden Wochen werden viele der Kandidaten überall im Lande Wahlstände aufbauen und vielleicht bekommt man ja durch den Wahlomaten ein wenig Rüstzeug, um dort mit den Kandidaten fundiert diskutieren zu können. Unter www.wahlomat.de findet man die Maschine, die bei der Wahlentscheidung durchaus helfen kann. Und sei es auch nur, um zu erfahren, welche Politikfelder hier in Sachsen-Anhalt wirklich entschieden werden können.
8: Es sieht aus wie eine Frucht, besteht aber aus gebranntem Ton. In der glasierten Oberfläche spiegeln sich die Lichter. Wann wird aus einer Keramik Kunst und wer entscheidet das? Das ist vereinfacht gesagt die Frage in der aktuellen Ausstellung in der Galerie Himmelreich. In der Gemeinschaftsausstellung präsentieren 13 Künstler und Künstlerinnen ihre Arbeiten aus Keramik. Gemeinsamkeit aller ist ihre Mitgliedschaft in der Gruppe 83, gegründet 1981, um gemeinsam Keramik als eigenständige Kunstform zu vertreten. Seit dieser Zeit organisieren sie gemeinsame Ausstellungen im In- und Ausland und versuchen die eingangs gestellte Frage mit der Qualität ihrer Arbeiten zu beantworten.
9: Ich glaube, da könnten wir jetzt einen ganzen Abend darüber reden und ich bin mir nicht sicher, ob wir zu einer Antwort kämen. Aber wenn die Aussage über, ich möchte um Gottes Willen niemals ein Handwerk diskreditieren, weil Handwerk ist eine wunderbare, also umfassend ein Gebiet, was so eine unendliche Breite hat und unser, ja, unsere Wurzeln auch darstellt. Und die Kunst ist halt einfach, wenn ein bestimmter Ausdruck noch darüber hinausgeht, wenn es noch eine Geschichte mehr gibt, gar nicht im artifiziellen, artistischen, sondern von der Aussage, von der, eventuell auch von der Fähigkeit, aber das kann man nicht genau definieren. Die Kunst ist etwas, wenn etwas in uns nachhallt, etwas, was vielleicht noch über die, das Allgemeine hinausgeht und nur dem einen zuzuordnen ist, der es in die Welt trägt. Vielleicht das.
8: Seit 42 Jahren also besteht die Gruppe mehr oder weniger fest in ihren Beziehungen zueinander, aber immer in gegenseitiger Verbundenheit. Aus der Gruppe heraus entstand eine Kraft, die in ihrer Komplexität Keramik als Kunst versteht und daraus auch einen entsprechenden Anspruch erhebt.
9: Nur im, wie soll ich sagen, im Inhaltlichen, dass es eine gegenseitige Wertschätzung gibt, dass es eine es wird auch gemeinsam beraten, was im Prinzip auch den Ansprüchen aller gerecht wird. Das kann aber sehr unterschiedlich sein. Genau das ist ja auch das Ziel, die Breite zu zeigen. Aber die Qualität muss stimmen. Ja, und es ist aber auch eine Aufgabe dieser, sich gegenseitig zu helfen und gegenseitig stärker zu sein als alleine, mehr bewirken zu können. Aber eben ein Ziel wohl, ich habe heute auch noch mit einer der ältesten Mitglieder gesprochen, die mir sagte, es ist eben auch das Ziel eben auch der Nachwuchsförderung, des Weitergebens. Also das ist alles inbegriffen.
8: Einen Monat lang, also bis zum 11. September, kann man sich jetzt diese Arbeiten in der Galerie Himmelreich ansehen. Unter dem Titel Ton, Glanz und Gloria sind unterschiedlichste Formen auch aus unterschiedlichsten Materialien zu sehen. Die künstlerischen Handschriften unterscheiden sich, aber die Arbeiten beantworten die Frage nach Kunst sehr eindeutig. Man muss eben nur ganz genau hinsehen.

0: Am vergangenen Mittwoch ist am Hintereingang des Volksparks Halle der symbolische Spatenstich für die Generalsanierung des historischen Veranstaltungshauses gesetzt worden. Damit kann nun endlich die umfassende Sanierung des 119 Jahre alten Gebäudes beginnen. Notwendig ist die Sanierung, weil der Volkspark trotz regelmäßiger kleinerer Bauarbeiten nicht mehr den heutigen Anforderungen entspricht. Das Haus soll langfristig als Kultur- und Veranstaltungsort erhalten bleiben. Dafür werden unter anderem Dächer und Fassaden erneuert und denkmalgerecht aufgearbeitet. Die schlichteren Außenwände werden gedämmt, im Inneren sind neue Lüftungsanlagen mit Wärmerückgewinnung und eine modernisierte Küche geplant. Außerdem soll die ehemalige Kegelbahn im Untergeschoss zu einem schallgeschützten Jazz- und Barkeller umgebaut werden. Zusätzlich entsteht ein neuer Anbau mit Aufzug, der künftig einen barrierefreien Zugang ermöglicht.
1: Es geht ja auch um die Funktion, die der Volkspark hat. Wir sind ja mitten im Wohngebiet. Das heißt, wenn eine Band nachts abbaut und abreißt, steht der LKW vor der Tür, es ist laut. Die Flaschen klappern, wenn aufgeräumt wird und so weiter. Wir werden also einen Anbau bekommen, wo die LKWs rückwärts reinfahren können. Das kann dann alles im Haus passieren. Das ist eine große Erleichterung für das Wohnumfeld. Und wir werden endlich einen Lastenfahrstuhl vom Keller bis zum großen Saal bekommen. Wir sind dann barrierefrei, was wir jetzt nicht sind. Und die viele Plackerei mit Hoch- und Runtertragen ist dann endlich zu Ende.
0: Insgesamt kostet das Großprojekt 7,1 Millionen Euro. Finanziert wird es vom Bund, Land Sachsen-Anhalt und der Stadt Halle. Der neue Aufzuganbau soll bereits im nächsten Jahr fertiggestellt werden, während die gesamten Bauarbeiten voraussichtlich bis 2030 andauern sollen. Ein Grund dafür ist die weitere Nutzung des Gebäudes trotz der umfangreichen Bauarbeiten.
1: Denn der Volkspark lebt ja von den Mieten, die wir von denen haben, die hier die Veranstaltung machen. Und deshalb muss es weitergehen. Das Haus bleibt offen. Es werden alle Formate im Prinzip weiter möglich sein. Aber es wird natürlich eine enge Abstimmung brauchen, große Rücksichtnahme untereinander, damit immer die Ablaufpläne von den Kiebitzensteinern zum Beispiel, wenn die am Freitag, Samstag arbeiten, dass wir dann keinen Krach machen. Oder wenn eine Prüfung drin ist, dass dann der Baulärm ruht. Also das wird schon nicht einfach sein. Aber ich denke, das bekommen wir hin. Dann alle sind fest entschlossen, den Erfolg zu bekommen.
0: Der Volkspark soll auch künftig ein wichtiger Ort für Kultur und Begegnung bleiben. Darüber hinaus sind die Erneuerungen des Garten- und der Turnhalle sowie die Wiedereröffnung des Biergartens geplant, damit sich auch in 100 Jahren noch Menschen an diesem besonderen Platz zum Feiern zusammenfinden können.
2: Das Veranstaltungszentrum Golfpark in Dessau. Gleich wird hier zum dritten Mal der Schauspieler Dieter Hallervorden und Sachsen-Anhalts Ministerpräsident Sven Schulze gemeinsam auf der Bühne stehen. Nach zwei gleichen Auftritten in Halle und Magdeburg hatte sich die Bundes-CDU mit heftiger Kritik gemeldet und das hat wiederum großes Medieninteresse geweckt. Zahlreiche TV-Stationen hatten Reporter geschickt, es geht um Kunst und Kultur, und mit einem Flyer weist ein Theatermusiker darauf hin, wie wichtig

0: es ist, dass Kunst die notwendige Freiheit hat, sich zu entfalten. Für die Direktkandidatin im Wahlkreis 26 Dessau-Roßlau, Dr. Anja Schneider, ist das ein Heimspiel. Was erwartet sie von diesem Abend?
1: Ja, es ist natürlich ein wahnsinnig großes Interesse und das finde ich gut. Es gab ja schon zwei Veranstaltungen mit Dieter Hallervorden und Sven Schulze, wo auch sehr kontrovers diskutiert wurde. Das Thema ist natürlich Kultur, die Freiheit der Kultur, Kunst und Kultur als Beitrag für Bildung, aber natürlich auch als ganz wichtigen Beitrag für jeden von uns. Und von daher einfach zu diskutieren, zu schauen, wo sind die Unterschiede, wo sind die Kontroversen und auch Demokratie zu erleben in der Diskussion zwischen Menschen, freue ich mich sehr drauf.
2: Sie haben sich ja auch mit Dieter Hallervorden einen sehr streitbaren Geist eingeladen.
1: Ja, das ist er. Aber das ist ja gut. Seine Meinung zu äußern, das ist ja ein ganz wichtiges Gut und dazu stehen wir auch. Und es ist ja nicht nur zwischen Menschen, zwischen Parteien, das ist innerhalb einer Familie, einer Partei, einer Gruppe und das wollen wir auch leben und das muss auch sein.
0: Sven Schulze hatte gewartet, bis Dieter Hallervorden seine Kritik an Kanzler Merz und Minister Pistorius videounterstützt musikalisch vorgetragen hatte. Der Schauspieler ist nicht allein, das beweist der Applaus mit der Meinung, dass in Gaza Völkermord geschieht. Und dann stehen sie gemeinsam auf der Bühne, der jüngste Ministerpräsident eines Bundeslandes und der doppelt so alte Künstler. Und sie halten sich und ihre gegenteiligen Meinungen einfach aus.
3: Die Veranstaltung heißt, so wie es ja jetzt steht, Kunst braucht Freiheit und nicht Kunst braucht Zustimmung. Und ich erlebe diese Debatte ja permanent, dass wenn man unterschiedlicher Meinung ist, dass es da sofort Probleme vielleicht an der einen oder anderen Stelle gibt. Man muss wissen, ich teile nicht jede Meinung von Dieter. Und wir haben im Vorfeld auch immer wieder drüber gesprochen und es wurde ja gerade eben gesagt, das ist auch nicht Linie der CDU in einzelnen Teilen und das haben wir auch bei den Veranstaltungen in Halle und auch in Magdeburg sehr klar gesagt. Aber es geht am Ende darum, dass das wichtigste Gut, nämlich die Meinungsfreiheit, die wir haben, dass ich das als Ministerpräsident des Landes Sachsen-Anhalt nicht einer einzelnen Partei überlassen will, die das plakatiert, so nach dem Motto, man könne nur bei denen sagen, was man denkt. Nein, wir haben uns das ja hier erstritten in Ostdeutschland. Und es ist vielleicht ungewöhnlich. Und es ist vielleicht ungewöhnlich und vielleicht ist das auch ein Fehler auch der CDU in den vergangenen Jahren gewesen, dass man solch kontroverse Debatten zu wenig geführt hat. Aber nur so schafft man das Vertrauen bei den Menschen, dass man in diesem Land auch bei mir als Ministerpräsident genau da richtig ist, wenn man unterschiedlicher Meinung ist. Ich erwarte nicht und ich möchte kein Land regieren, wo alle nur das sagen, was vielleicht in Magdeburg gern gehört wird. Ich wünsche mir, dass man mir zuhört. Aber ich möchte gern auch bei wesentlichen Punkten Gegenrede haben, denn nur so kommt man am Ende zu einem guten Ergebnis. Und so stelle ich mir auch Sachsen-Anhalt in der Zukunft vor.
0: So stehen die beiden mit ihrer so sehr unterschiedlichen Lebenserfahrung und beide zeigen Haltung. Hallervorden, er ist Ehrenbürger der Stadt Dessau, ist schon sein ganzes Leben ein Streiter für Meinungs- und Kunstfreiheit. Und er hat ein sehr konkretes Anliegen, warum er seine anerkannte Prominenz hier für die CDU in Sachsen-Anhalt einsetzt.
4: Also es ist ganz einfach so, dass mein Rückgrat in Zusammenarbeit mit meinem Gehirn mir sagt, lass dich mal nicht verbiegen, bleib bei deiner Meinung. Und der Vorteil besteht dann darin, dass ich am nächsten Tag auch ohne rot zu werden in den Spiegel schauen kann. Für mich ist Freiheit wirklich ein ganz hohes Gut. Und es gibt ein Zitat von Weizsäcker, also nicht von dem Bundespräsidenten, sondern von dem Bruder von einem Philosophen, der geschrieben hat, Freiheit ist ein Gut, das bei Gebrauch wächst und bei Nichtgebrauch dahin schwindet. Und das stimmt total. Das ist ein ganz zartes Pflänzchen und wir können, wenn wir den Mund aufmachen, wenn wir Flagge zeigen, wenn wir wirklich mal das Maul aufmachen, auch gegen den Mainstream, das tut gut, weil ich habe das vorhin schon gesagt, wer gegen den Strom schwimmt, kommt auch irgendwann an die Quelle.
0: Hier im vollbesetzten Veranstaltungssaal haben die beiden die Menge für sich eingenommen. Beide zeigen, dass sie Rückgrat haben. Und beide wissen um die Gefahr, die von rechtsextremen Kräften für unser Zusammenleben ausgeht. Denn nicht nur die Kunst, sondern auch wir Bürger und Bürgerinnen brauchen Freiheit und sollten uns auch dafür entscheiden.
5: Geheimnis und Gestalt. Diesen Titel trägt eine neue Kunstausstellung, die am Mittwochabend in der kleinen Galerie des Halleschen Kunstvereins eröffnet wurde. Zu sehen ist hier eine Vielfalt an Werken des Künstlers Michael Bunge, die in den letzten 15 Jahren entstanden sind und darauf fokussiert sind, mit Malerei das darzustellen, was nur sehr schwer oder gar nicht fotografiert werden kann.
6: Also eine Realität, die nicht einfach nur optische Wiedergabe ist dessen, was man sieht, sondern es ist eine gefundene Realität, ähnlich wie man das von der Lyrik her kennt oder auch wenn ein Roman geschrieben wird. Das heißt natürlich nicht, dass nicht doch Fragmente aus meinem Leben dort Einzug gefunden haben. Das ist vollkommen klar. Aber es sind verschiedene Eindrücke, die auf diese Weise montiert werden und zu einem Bildinhalt finden, das hoffentlich eine geschlossene Aussage bildet und so etwas wie Poesie entstehen lässt.
5: Die Wurzeln seiner künstlerischen Identität sind für den gebürtigen Hallenser in seine Heimat gebunden, unter anderem stark dadurch geprägt, dass sein Vater an der örtlichen Kunsthochschule Malerei lehrte. Daraus ergaben sich laut Michael Bunge schon früh bestimmte Wahrnehmungen und Sichtweisen, die sich in seinen Werken durch ein Zusammenspiel von Erinnerung, Intuition, Assoziation und Wissen äußern. Verbunden mit dem Ziel, in jedem künstlerischen Objekt etwas Neues zu erschaffen, dem ein bisher unbekannter Zauber inneliegt.
6: Es gibt eben auch bestimmte Motive, die immer wiederkehren. Das sind die Vögel am Himmel oder eben auch die Unterteilung des Bildes in senkrechter Weise, in hell und dunkel. Und auf die Weise versuche ich, und ich denke, es gelingt mir auch, die zeitliche Spannung, die ein Tag bringt, darzustellen. Das ist ja normalerweise in einem analogen Bild, bei analoger Betrachtung, gar nicht möglich. Aber durch die senkrechte Unterteilung in hell und dunkel werden beide Zeitphasen erfasst.
5: Neben diesen zeitlichen Hell-Dunkel-Kontrasten und dem Zusammenspiel aus realistischen und fantastischen Motiven machte der Künstler beim Schaffen dieser 25 Werke zudem von einer Mischtechnik Gebrauch. Eine Kombination aus Kohlezeichnung und Ölmalerei, die eine Wechselwirkung zwischen den verschiedenen Ebenen der Wahrnehmung darstellt.
6: Da ist es auch so, dass die konkrete Sichtweise dann in Öl dargestellt wird und ja, die gedankliche oder träumerische oder Erinnerungsinhalte dann eher in Schwarz-Weiß-Technik dargestellt wird. Das sieht man auch bei manchen Spiegelbildern, die ich hier auch ausgestellt habe, zum Beispiel die Cellospielerin.
5: Eine konkrete Message möchte Michael Bunge mit seinen Werken nicht vermitteln. Sämtliche Interpretationen sollen dem Betrachter freigestellt sein. Während der Vernissage am Mittwoch stand der Künstler jedoch gerne Rede und Antwort zu den Inspirationen und Hintergründen der Kunstobjekte. Wer diese Chance verpasst hat, dem sei am 11. September während eines Künstlergesprächs in der kleinen Galerie erneut die Möglichkeit geboten, sich mit dem gebürtigen Hallenser auszutauschen. Die Kunstausstellung selbst kann vor Ort noch bis zum 10. Oktober besucht werden, immer zu den regulären Öffnungszeiten der kleinen Galerie.
7: »25 Jahre nach dem Start des außergewöhnlichen Musikprojekts rund um John Cages Werk Organ Squared sorgt Halberstadt längst auch international für Aufmerksamkeit. Mittlerweile berichtet sogar die amerikanische Presse über das langsamste Musikstück der Welt. Und auch in diesem Jahr zog der mittlerweile 17. Klangwechsel wieder zahlreiche Besucherinnen und Besucher aus aller Welt nach Halberstadt. Rund um den Klangwechsel hat sich inzwischen ein fester Ablauf etabliert. Etwa 1,5 Stunden vor dem eigentlichen Ereignis fand zunächst eine Pressekonferenz statt. Dort wurde mit einer begleitenden Ausstellung noch einmal die Geschichte des Projekts sowie das musikalische Schaffen von John Cage vorgestellt. Beim Thema Finanzierung wird die Luft allerdings langsam dünner. Zwar haben sich die Verantwortlichen in den vergangenen Jahren immer wieder kreative Aktionen zum Spendensammeln einfallen lassen, doch die größten Einnahmequellen sind inzwischen ausgeschöpft. Die Jahresplaketten bis zum Schlusskonzert sind bereits komplett ausverkauft. Eintrittskarten für den finalen Klangwechsel, der erst in rund 600 Jahren stattfinden wird, sind dagegen weiterhin erhältlich. Aufgrund der großen Resonanz der vergangenen Klangwechsel haben sich die Veranstalter außerdem dazu entschieden, Eintrittskarten für den Besuch der Burchardi-Kirche anzubieten. Der Eintritt ist dabei eigentlich als Spende zu verstehen und kommt direkt dem Verein und dem Fortbestand des Projekts zugute. Auch in diesem Jahr war das Interesse groß und die Veranstaltung war erneut sehr gut besucht. Für den diesjährigen Klangwechsel verantwortlich war Organist Christoph Halliger. Der Halberstädter Architekt unterstützt das Cage-Projekt bereits seit vielen Jahren und übernahm diesmal die musikalische Aufgabe des Klangwechsels und gab mit einem Zug an einem Faden den Windzugang der neu eingesetzten Pfeife frei.

0: Hinter dem außergewöhnlichen Projekt stehen zahlreiche engagierte Menschen. Einer von ihnen ist Rainer Neugebauer, der das Cage-Projekt bereits seit den Anfängen begleitet und bis heute mit großem Einsatz unterstützt.
1: 25 Jahre, ein tolles Jubiläum. Hätten Sie gedacht, dass Sie das mal erreichen?
2: Das ist eine schwierige Frage. Meine Frau hat gedacht, das schafft ihr nie. Ja, die war sehr pessimistisch. Ich habe es mir gewünscht immer. Und dass es so ein Erfolg ist, das hat ja auch keiner von denen aus Trossingen so gedacht. Sie können ja noch nachlesen, 2006, ja, da hieß es Schnapsidee, nicht? Und dass sich das so über die Zeit so gesettelt hat, ja, dass immer mehr Leute kommen, dass aus dem Ausland Leute kommen und uns unterstützen.
1: Ja, am Anfang, die ersten Klangwechsel, die waren ja noch ziemlich, da waren wir noch ziemlich alleine hier in Halberstadt. Ja. Und dann ist es immer stärker gewachsen. Ja. Können Sie denn irgendeinen Klangwechsel ausmachen oder ein Jahr, wo Sie sagen, da kam der Bruch, da wurde es richtig bekannt, seit dem Bums?
2: Naja, es gab einen Klangwechsel, der war für uns fast lebensgefährlich im Nachhinein. Wir hatten den 2013er Klangwechsel. Danach waren fast 7 Jahre kein Klangwechsel. Und da sind ganz viele Leute gekommen. Und da hatten wir noch keine Begrenzung hier, was aus Sicherheitsgründen eigentlich schlimm war, wenn was passiert wäre. Wir hatten 1500 Leute in der Kirche. Und es ist ja so gewesen, dass auch kaum jemand sowas Richtiges gehört hat, nicht? Als die Pfeifen dann gespielt wurden und so weiter. Und wir sind hinterher froh gewesen, dass nichts passiert. Wir hatten ja damals noch nicht mal diesen dritten Ausgang hier, nicht? Der ist ja erst später dann dazugekommen. Und das war natürlich ein ganz, ganz besonderer Gang. Und der nächste war dann natürlich 2020, 7 Jahre später. Das war der Klangwechsel mit dem wirklich größten Medienhype. Und ausgerechnet in dieser Zeit, wo viele Leute dachten, oh, das ist schwierig für das Projekt, ja, wenn keine Klangwechsel sind, weil das natürlich immer die Aufmerksamkeit erholt und das Publikum ranholt. Ausgerechnet diese Zeit, der Klangwechsel davor und der Klangwechsel direkt danach, waren die, glaube ich, den Durchbruch dann geschafft haben. Das Eigentliche, ja, wo die Engländer, Amerikaner, the critical point, also nicht, das, was das ausmacht, dieses Projekt, ist, dass man einem Klang hier für längere Zeit nachlauschen kann und ihn in dem Raum erfahren kann. Denn wer hier hinkommt, wenn nur wenige Besucher da sind, dann merkt man, wie der Klang im Raum sich anfühlt, oszilliert, wie dann auf einmal bestimmte Töne weniger zu hören sind, wie Obertöne dazukommen, wie es Interferenzen gibt. Und das ist eigentlich auch das, was Cage gewollt hätte. Da bin ich mir ganz sicher, weil ich habe mit vielen Leuten geredet, die mit Cage zusammengearbeitet haben. Ich habe Cage selber nur mal auf der Bühne erlebt, ja, also nicht persönlich kennengelernt. Aber das eben, hört auf den Klang, ja, nehmt den Klang so, wie er ist. Öffnet eure Ohren, legt erstmal alle Kategorien beiseite. Er sagt, empty mind, also leerer Geist. Also nicht stellt euch dumm, nicht, sondern... Nicht? Nicht sofort einteilen in schön, nicht schön oder ist das Musik, ist das nicht Musik, ist das E- oder U-Musik oder was soll das überhaupt? Lass solche Fragen weg, befrei den Klang von allen Interpretationen und lausche ihm. Und vielleicht findest du ihn sogar schön.
0: Wer den nächsten Klangwechsel einmal selbst erleben möchte, muss nicht allzu lang warten und im kommenden Jahr am 5. Oktober live dabei sein, wenn in Halberstadt erneut Musikgeschichte geschrieben wird. Also,

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Es ist durchaus im Bereich des Möglichen, dass der Absatz an Elefantenplüschtieren in Zukunft etwas größer wird als bisher. Denn der Wunsch, ein solches Rüsseltier mit nach Hause nehmen zu wollen, könnte stärker werden, wenn man im Elefantenhaus zu Besuch war. Dort stolpert seit ein paar Tagen ein Jungtier durch das Gehege, denn im Magdeburger Zoo konnte man ein besonderes Ereignis feiern.

0: Wir haben hier einen ganz historischen Moment. Das erste Elefantenkalb in der Geschichte Magdeburgs wurde am 6.8. um 1.14 Uhr dann geboren. Beim Geschlecht halten wir uns noch ein bisschen bedeckt. Svini hat uns noch nicht nah genug rangelassen, dass wir da eine hundertprozentige Aussage zu abgeben könnten. Wir haben natürlich einen sehr educated guess, aber halten uns da noch ein bisschen zurück. Was wir sehr gut wissen, ist die Schulterhöhe. Da sind wir bei 86 Zentimetern. Gewogen haben wir auch noch nicht, weil Svini das Kalb noch sehr eng bei sich behält. Und wir halten unsere Elefanten hier im Protected Contact, das heißt zwischen uns und dem Elefanten muss immer ein Gitter sein, um uns vor unabsichtlichen Bewegungen des Tieres zu schützen. Das kann bei Elefanten dann doch schnell gefährlich werden. Bis jetzt kann das Kalb schon selbstständig aufstehen, sich hinlegen, Bewegungen laufen oder Wendungen laufen. Das hat in den ersten Stunden auch noch nicht so gut geklappt. Da konnte man nur vorwärts und bremsen war auch schon ein bisschen schwierig. Und was uns am meisten freut, ist, dass es zum jetzigen Zeitpunkt wirklich schon ganz gut trinkt.
1: Das freut natürlich nicht nur den Zoodirektor. Schließlich beginnt das Leben eines Elefanten mit einem Sturz des Jungtiers aus etwa 3 Metern Höhe. Doch davon hat sich das Kleine gut erholt und allmählich klappt es auch mit der Koordination der 8 Beine. Schließlich muss man als Jungelefant immer genau aufpassen, was das Muttertier unternimmt, um nicht dazwischen zu geraten.
0: Nee, Svini passt da schon sehr gut auf. Sie ist eine sehr gute Mutter, sie passt sehr gut auf. Sie hat es immer im Blick und dirigiert dann mit dem Rüssel in die richtige Richtung.
1: Svini, das Muttertier, wurde 1993 ursprünglich in Afrika geboren, lebte dann lange im grünen Zoo Wuppertal und kam 2024 nach Magdeburg. Das passiert im Rahmen des Ex-Situ-Programms für afrikanische Elefanten, weil man sie mit dem seit 2018 hier lebenden und genetisch passenden Elefantenbullen Kando zusammenführen wollte. Der erfüllte seine Aufgabe auch zuverlässig und nach einer 22 Monate dauernden Tragezeit konnte man nun den gesunden Nachwuchs begrüßen.
0: Wir haben das Elefantenhaus und die Außenanlagen intensiv mit Kameras überwacht und haben dann an Veränderungen des Schlafrhythmus, Veränderungen des Laufverhaltens feststellen können. Jetzt geht es dann wohl demnächst los. Und dann das eindeutige Zeichen ist natürlich der Abgang der Fruchtwässer. Das sind beim Elefanten so knapp an die 100 Liter. Das kriegt man sehr klar mit.
1: Für den Magdeburger Zoo ist es das erste Mal seit seiner Gründung vor 76 Jahren, dass solch ein Zuchterfolg erzielt wurde. Denn bisher wurden hier nur weibliche Tiere gehalten. Nun kommt es darauf an, dass sich eine stabile Mutter-Kind-Beziehung entwickelt, weshalb Besucher nur eingeschränkten Zugang zum Duo bekommen sollen.
0: Das machen wir auch von Svini abhängig von ihrem Verhalten. Sie ist bis jetzt eine sehr entspannte Elefantenmutter und wenn alles gut läuft, werden wir morgen das Elefantenhaus wir uns schon für die ersten Stunden öffnen, immer mit einer Aufsicht und wir werden es auch sofort wieder schließen, wenn wir das Gefühl haben, Svini gefällt das gerade nicht. Sie hat jederzeit die Möglichkeit, sich in Räume zurückzuziehen, wo sie nicht zu sehen ist. Und trotzdem geht dann hier die Mutter-Kind-Bindung vor und wir behalten uns vor, das Haus dann auch jederzeit wieder zu schließen.
1: Ja, und so kann der Magdeburger Zoo nun auch auf diesem Feld des Artenschutzes einen Beitrag leisten und die Besucher dürften mit ein bisschen Glück dabei zuschauen. Und Glück brauchen auch die Zoo-Mitarbeiter, um einmal herauszufinden, ob wir es hier mit einem männlichen oder einem weiblichen Kalb zu tun haben.

Die Feuerwache in Magdeburg-Sudenburg. Man hörte schon von draußen, Landtagswahlkampf auf vollen Touren. Denn Eva von Angern, Spitzenkandidatin der Linken, hat sich mit Sebastian Krumbiegel prominente Unterstützung geholt. Und der sitzt jetzt virtuos am Klavier.

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1: Gemeinsam mit einem Prominenten, wenige Tage vor der Landtagswahl, das ist Wahlkampf. Können Sie mir erzählen, was Sie wollen?
2: Ja, natürlich ist das Wahlkampf und ich bin sehr dankbar, dass Sebastian Krumbiegel auch tatsächlich für sich entschieden hat, mich, beziehungsweise auch damit die Partei Die Linke hier in Sachsen-Anhalt, in dem Wahlkampf, der gerade ja auf Hochtouren läuft, zu unterstützen. Und der Titel ist Programm, Soundcheck der Menschlichkeit. Wir wollen gemeinsam, eher aus Sicht eines Künstlers, eines freien Künstlers, der ja auch dafür bekannt ist, keinen Blatt vom Mund zu nehmen, mit mir gemeinsam als Politikerin, als Sachsen-Anhalterin darüber reden, wie können wir es gemeinsam schaffen, dass die Solidarität, die soziale Grundlage unserer Gesellschaft, das Miteinander, wie schaffen wir es, das zu erhalten? Also, dass das Menschliche wirklich auch weiterhin im Mittelpunkt steht.
3: Und dann sitzen die beiden auf der Bühne. Die linken Politikerin, Eva von Angern, in Sudenburg geboren, seit 2002 Landtagsabgeordnete, und der Musiker und aktive Demokrat Sebastian Krumbiegel, Jahrgang 1966, geboren in Leipzig, nach eigenen Angaben ein eher schlechter Schüler, aber als Musiker und Mitglied der Prinzen einer der erfolgreichsten Popsänger in Deutschland.
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3: Sebastian Krumbiegel hat schon immer seine Popularität für politische Botschaften genutzt und hat regelmäßig die SPD, einmal als notwendige Ausnahme einen Kandidaten der CDU unterstützt und jetzt hier die Linke.
4: Ich setze mich ja nicht nur für die Linke ein, ich setze mich ja für demokratische Parteien ein. Also ich halte es einfach für wichtig, dass wir... Ich habe ein Demokratielied, bei dem ich über die Erhaltung der Demokratie singe. Und das ist mir mehr oder weniger wirklich in die Wiege gelegt. Also meine Eltern haben mich so sozialisiert. Und ich halte das einfach für wichtig, dass wir jetzt die Zeit, die wir haben, noch nutzen, um uns darum zu kümmern, dass nichts passiert, was am Ende... Ich glaube, alle bereuen würden, wenn das passiert, was hier wie ein Damoklesschwert über uns schwebt. Wir nennen das ja Populismus, den Leuten einen vom Pferd zu erzählen und ihnen was vorzugaukeln. Und was ich so mitkriege, irgendwie immer, die guten alten Zeiten, wir wollen unsere guten alten Zeiten zurückhaben. Das ist kein Argument. Am Ende, die Welt verändert sich täglich und wir müssen gucken, was passiert. Und müssen vor allem eben gucken, dass wir uns das, was wir haben, als großen Schatz mit dem Grundgesetz, mit der Demokratie, dass wir uns das erhalten. Und deswegen bin ich heute hier.
1: Die Linke mit Sebastian Krumbiegel, und da fällt mir natürlich, ich wäre so gern ein Millionär ein.
2: Ja, natürlich. Und ich kann verraten, an diesem Abend wird es auch um das Thema Umverteilung gehen. Wir sind die Partei, die wie keine andere für das Thema Umverteilung von oben nach unten im Sinne des Sozialstaatsprinzips des Grundgesetzes kämpft, weil wir sagen, der soziale Frieden ist in Deutschland in Gefahr. Es hilft niemandem, auf SGB-II-Empfängerinnen oder andere Alleinerziehende beispielsweise nach unten zu treten, sondern es ist ganz viel Geld im System. Wir haben Menschen, die in den letzten Jahren wirklich massiv profitiert haben und dass die sich mehr gesellschaftlich einbringen, weil wir sind doch mal ehrlich, die haben doch das nicht selbst erarbeitet, das haben Arbeitnehmerinnen erarbeitet oder Geld hat für sie gearbeitet, aber Geld, wissen wir, kann nicht arbeiten. Aber das Entscheidende ist tatsächlich, wenn wir weiter wollen, dass Kommunen gut finanziert sind, dass Frauen, wenn sie ins Frauenhaus gehen, keinen Eigenanteil bezahlen müssen, dass Schwimmbäder saniert werden können, damit alle Kinder schwimmen lernen, damit Kunst und Kultur weiter gefördert werden, damit wir uns die Tickets leisten können. Und da kann ich noch ganz viele andere Themen aufzählen, die mir nicht nur als Magdeburgerin, sondern als Sachsen-Anhalterin wirklich sehr wichtig sind. Und deswegen, wir werden heute auch über die Millionäre sprechen.
3: Und das tun sie dann auch. Immer im Wechsel mit Liedern von Krumbiegels neuer CD Kompass, deren musikalischen Titel genau zur politischen Botschaft der linken Kandidatin passen. Und im ausverkauften Saal der Feuerwache haben alle einen nachdenklichen, aber sicher auch sehr vergnüglichen Abend erlebt.
5: Über den Halberstädter Dom und seinen berühmten Reliquienschatz sind bereits schon viele Bücher geschrieben worden. Jetzt wurden zwei neue vorgestellt, die mit Sicherheit auch die teuersten sind. Beide Bücher mit dem Titel Der Dom zu Halberstadt kosten 160 Euro. Bei diesem Preis darf man sich schon einmal fragen, was die 8,5 Kilogramm schwere und 1600 Seiten umfassende Publikation so teuer macht. Auf einer gemeinsamen Pressekonferenz im Halberstädter Dom beantwortete die Kooperation als Kulturstiftung Sachsen-Anhalt, das Landesamt für Denkmalpflege und Archäologie sowie das Europäische Romanikzentrum sämtliche Fragen zu den beiden neuen, publizierten Grundlagewerken. Die beiden Bücher Der Dom zu Halberstadt beinhalten nämlich keine mittelalterlichen Geschichten für Leser, sondern dienen der wissenschaftlichen Forschung. Es ist ein bebildertes Nachschlagewerk, genau genommen ein vollständiges Inventarverzeichnis von Architektur und Ausstattung der Halberstädter Kathedrale. Vor rund 800 Jahren wurde bereits mit dem Bau dieses Doms begonnen. Die neue, zweibändige Monographie ist eine wichtige Grundlage für die zukünftige Forschung aller historischen Disziplinen.
6: Ja, das ist notwendig, dass man die einzelnen Dinge erforscht, die einzelnen Dinge kennt und dokumentiert. Das ist hier in Halberstadt zum letzten Mal 1902 passiert, natürlich mit einem anderen Kenntnisstand. Und jetzt hat man es auf höchstem wissenschaftlichem Niveau gemacht, mit allen Vergleichen und kann jetzt jedes einzelne Stück als Inventar sehr viel besser verstehen und damit die Gesamtheit verstehen. Außerdem ist Dokumentation auch immer Kulturschutz, weil wir haben gesehen, es sind mehrere Kriege hier über den Dom gegangen. Beim letzten Krieg hat der Dom hier mehrere Treffer erhalten. Man weiß nie, was in Zukunft passiert. Und wenn man einige hundert Bücher druckt, dann ist zumindest der Dom in dem jetzigen Zustand auf ewig konserviert, denn alle Bücher können nicht verloren gehen.
5: Die beiden neu erstellten Inventarverzeichnisse haben rund 900.000 Euro gekostet. 350.000 Euro kamen dabei vom Land Sachsen-Anhalt und 500.000 Euro von der Kulturstiftung des Landes. Staatsminister Rainer Robra würdigte die beiden Werke und die Wichtigkeit der Forschung. Nach den Kathedralen von Magdeburg und Naumburg hat auch nun der Halberstädter Dom ein neues Inventarverzeichnis. Ein weiteres für den Havelberger Dom ist auch geplant.
7: Also es ist eine extrem verdienstvolle Arbeit, die hier von der Kulturstiftung des Landes Sachsen-Anhalt geleistet worden ist. Schon in Magdeburg, schon in Dessau, schon in Naumburg. Aber eben hier nochmal in einer Weise, die erkennen lässt, welche besondere Bedeutung auch der Halberstädter Dom für die Landesgeschichte hat.
5: Die beiden Hauptautoren Dr. Anja Seliger und Dr. Heiko Brandl, die mit 23 weiteren Experten das Buch verfassten, gaben neue Geheimnisse preis, die jetzt gesichert werden konnten.
8: Ein Thema wie die Orgeln oder wie die Glocken, das gibt man natürlich an Experten ab, die sich darüber mit viel, viel besser auskennen als wir. Wir sind ja beide Kunsthistoriker, wir könnten das auch machen, aber wir müssten uns da viel länger und langfristig einarbeiten und deshalb geben wir solche Themen dann eben extern weg.
5: Der erste Band des Buches befasst sich mit der Architektur des Domes, mit dem Westbau, dem Querhaus und dem Chor. Der zweite Band hingegen mit der Ausstattung des Domes. Er enthält wichtige Details zur ältesten Triumphkreuzgruppe Europas, die den gekreuzigten Christus als Sieger über das Böse zeigt. Diese beiden Bände wurden nach einer wissenschaftlichen Bearbeitung entwickelt und teilen den Dom jeweils in verschiedene Abschnitte ein und daraus entstehen dann die entsprechenden Texte.
8: Die Texte sind inhaltlich alle gleich aufgebaut. Ja, vorneweg gibt es Quellen, Bildquellen, Literatur. Dann kommt eine Überlieferungsgeschichte, die sämtliche Maßnahmen referiert, die also an den Objekten stattgefunden haben, von der Restaurierung bis zur Zerstörung, bis zum Wiederaufbau. Ja, der Dom hatte ja nach dem Zweiten Weltkrieg schwere Schäden, wurde wieder aufgebaut. Das ist natürlich alles dokumentiert. Gleichzeitig haben wir auch die Restaurierungsgeschichte des 19. Jahrhunderts aufgearbeitet. Das ist dann in der Überlieferungsgeschichte zu finden und dann in einem letzten Kapitel ist im Grunde genommen die Würdigung der Objekte drin und da wird dann dargelegt, welche Bedeutung haben die Objekte, ja, wie ist der Forschungsstand dazu gewesen, was kann man bejahen, was kann man verneinen, was sind die neuen Erkenntnisse.
9: Jetzt ist es ja so, dass die meisten Besucher, die hier den Dom besuchen, nicht so Kirchenhistoriker sind. Mal für den Laien gesagt, was soll man sich hier oder was muss man sich im Halberstädter Dom unbedingt ansehen?
8: Also, da mache ich eine ganz große Werbung. Wenn man den Halberstädter Dom besucht, sollte man sich die Zeit nehmen, sich im Langhaus mal kurz hinzusetzen, um den Raumeindruck auf sich wirken zu lassen. Es gibt hier eine unglaublich enge Taktung von Pfeilern. Dadurch wirkt der Raum unglaublich lang, unglaublich hoch und schlank. Das ist ein Eindruck, den man in anderen Kirchen nicht so hat. Nehmen wir zum Beispiel zum Vergleich den Magdeburger Dom, da ist das nicht so. Dann hat man im Halberstädter Dom unbedingt, sollte man einmal den Chorumgang rumlaufen, in die Marienkapelle reinblicken, weil man da die Glasmalereien aus dem 14. Jahrhundert noch erhalten hat. Man sollte sich auf jeden Fall das Triumphkreuz angucken. Und wenn man dann wieder zurückläuft, unbedingt den Taufstein. Das sind die wichtigsten Stücke, würde ich sagen. Die Skulptur hier im Chorumgang, Sie sind ja vorhin mit dabei gewesen. Das ist natürlich ein Highlight, das man auch unbedingt anschauen sollte. Den Domschatz. Wer nach Halberstadt kommt, sollte sich auch den Domschatz anschauen. Denn eine solche Fülle an liturgischen Gewändern und eine solche Fülle an Reliquien und Reliquiaren gibt es an anderen Orten nicht zu bestaunen. Ja, das würde ich unbedingt empfehlen.
5: Mit den beiden Bändern ist der Halberstädter Dom jetzt so umfassend dokumentiert wie nie zuvor. Sie schaffen eine Basis für die Forschung und für viele Generationen danach.
10: Der Magdeburger Hauptbahnhof wurde zwar zum besten Bahnhof in Deutschland gekürt, aber das scheint hierzulande ein einsamer Leuchtturm zu sein. Denn der Zustand vieler Bahnhöfe im Lande ist weit davon entfernt, schön zu sein. Um das zu ändern, lud man dieser Tage auf einen kleineren Haltepunkt ein, hier der Bahnhof Magdeburg Südost, in einem typischen Zustand für viele solcher kleinerer Bahnhöfe. Graffiti, zerstörte Einrichtungsgegenstände oder Schilder. Das Feld solcher, meistens durch Vandalismus entstandenen Schäden ist groß. Üblicherweise beauftragt man dafür DB-eigene Unternehmen, die allerdings eher grundhafte Sanierungen vornehmen, weshalb man sich entschloss, mit speziellen Reparaturtrupps eine zusätzliche Möglichkeit zur Beseitigung von Schäden an solchen Stationen zu schaffen.
11: Warum machen die das? Weil wir tatsächlich viel, viel Vandalismusschäden haben, viel, viel Defekte an unseren Bahnsteigen und die versuchen wir mit unseren Handwerkerkollegen entsprechend schnell wieder zu beheben.
10: Dazu hat man zwei neue, jeweils vierköpfige Teams zusammengestellt. Erfahrene Handwerker aus den verschiedensten Berufen. Vom Elektriker über den Baufachmann bis hin zum Dachdecker ist alles dabei. Im Grunde suchte man nach Universalgenies, die in der Lage sind, die vielfältigen Anforderungen solcher Schnellreparaturen auszufüllen.
11: Genau, also erstmal grundsätzlich Vandalismusschäden zu beseitigen, unter anderem wie hier die eingeschmissene Vitrine, die wir heute Morgen hier so vorgefunden haben, Graffiti zu beseitigen, Pflasterarbeiten durchzuführen, Dacharbeiten durchzuführen und alles, was sozusagen außerhalb der Parameter, die wir uns selbst gesetzt haben, für einen ordentlichen Zustand von Bahnhöfen entsprechend auch diese zu beseitigen.
10: Was dabei zu tun ist, melden nicht nur die Kunden an die Deutsche Bahn, sondern auch Inspektoren und Mitarbeiter. In diesem speziellen Fall an das Bahnhofsmanagement der DB Infrago, das zuständig für ein Territorium ist, das in gewisser Weise dem ehemaligen DDR-Bezirk Magdeburg entspricht. Für den Bezirk Halle gibt es weitere Reparaturtrupps.
11: Einerseits ganz klar auch durch unsere Kunden, andererseits inspizieren wir auch regelmäßig.

0: werden in diesem Jahr für dieses Sonderprogramm etwa 50 Millionen Euro ausgegeben, hauptsächlich für das Personal und die benötigten Ersatzteile. Erfahrungsgemäß durfte diese Arbeit auch nicht aufhören, denn Vandalismus auf Bahnhöfen wird weiter ein Problem sein, vor allem weil es auf vielen dieser Stationen schon seit Jahren kein Personal mehr gibt.
1: Deine Meinung zählt. So lautete das Motto für zwei Beteiligungsveranstaltungen im hallischen Stadtteil Silberhöhe, die am Dienstag und Mittwoch von der Stadt Halle in Zusammenarbeit mit dem Quartiermanagement des Bezirks organisiert wurden. Hintergrund war die zweite Fortschreibung des integrierten Handlungskonzepts Sozialer Zusammenhalt Silberhöhe, mit dem sich interessierte Bürger bereits am Dienstag an dem Informationsstand vor dem Gesundheitszentrum vertraut machten, sowie ihre eigenen Ideen und Wünsche für die künftige Gestaltung des Stadtteils beitragen konnten. Im Großen und Ganzen beinhaltet das integrierte Handlungskonzept eine Zielvorstellung für die nächsten 10 bis 15 Jahre mit einem Sammelsurium an Ideen dazu, wie sich das Gebiet entwickeln soll, unter Berücksichtigung der kommunalen Wünsche, aber auch ebenso wichtig, die Kritiken der Anwohner. Sonst bestehe die Gefahr, dass diverse Planungsmaßnahmen ins Leere laufen, wenn beispielsweise kein dringender Bedarf vor Ort besteht. Das Ziel ist letztendlich, den Stadtteil zukunftssicher zu machen, unter anderem durch Maßnahmen wie eine bessere Anbindung mit den öffentlichen Verkehrsmitteln, eine erhöhte Klimaresilienz, bezahlbare Mieten und weniger Leerstand in den Wohngebieten. Zielvorstellungen, die bereits im ursprünglichen Handlungskonzept vertreten waren, welches schon vor Corona-Zeiten erarbeitet wurde. Seitdem hat sich im Bezirk Silberhöhe vor allem im öffentlichen Raum einiges getan. Mehrere Schulen wurden großflächig saniert und modernisiert. Und mit einer Vielzahl an Spielplätzen und anderen Freizeitaktivitäten wie dem Skatepark hoffte man, den Aufenthalt im Stadtteil vor allem für die jungen Leute attraktiver zu gestalten. Weiterhin entstand mithilfe von weiträumigen Baumpflanzungen sowie durch die Umgestaltung der sogenannten grünen Mitte die neue Identität Waldstadt für das Gebiet, welche nun im Rahmen der zweiten Fortschreibung des Handlungskonzepts um den Zusatz Sportstadt erweitert werden soll. Für die verschiedenen Zielgruppen des Bezirks bedeutet das, dass ihnen neben Fußball noch mehr Perspektiven für Sportmöglichkeiten gegeben werden sollen, unter anderem natürlich durch den bereits vorhandenen Skatepark, aber auch mehrere Basketballplätze, einen Rodelhügel und vieles mehr. Meinungen und Anregungen dazu konnten interessierte Bürger an den Informationsständen beisteuern. Und wer es nicht zu den beiden Veranstaltungen vor Ort schaffte, der hat zudem jederzeit die Möglichkeit, Wünsche und Ideen per E-Mail an das Quartiermanagement zu übermitteln. Die jüngsten Bewohner des Bezirks durften derweil schon einmal selbst mit Hand anlegen und zumindest einen kleinen Teil des Stadtgebiets eigenhändig gestalten.
2: Im Maritimhotel in Magdeburg ist am vergangenen Montag der Auftakt zu einer besonderen Schachwoche über die Bühne gegangen. Vom 8. bis zum 15. August trifft sich hier die internationale Problemschachszene zum 68. Weltkongress und zur 49. Weltmeisterschaft im Problemlösen. Den Startschuss bildete die offene Löse-Weltmeisterschaft. Rund 110 Teilnehmer stellten sich dabei 18 Aufgaben und hatten dafür insgesamt 3 Stunden Zeit. Nach der Hälfte gab es eine halbstündige Pause, während der sich die Teilnehmer untereinander austauschen konnten. Denn beim Lösen der Aufgaben hat jeder seine eigene Strategie. Das zeigt sich auch bei den Brettern. Während manche Teilnehmer mit einem einzigen Schachbrett auskommen, stehen bei anderen gleich 2 bis 4 Bretter auf dem Tisch. Beim Problemschach geht es allerdings nicht nur um eine normale Schachpartie. Die Aufgaben sind künstliche Stellungen, die in einer gewöhnlichen Schachpartie nur selten oder überhaupt nicht vorkommen. Entscheidend ist, die vorgegebene Lösung möglichst schnell und fehlerfrei zu finden. Haben 2 Teilnehmer am Ende die gleiche Punktzahl, entscheidet die benötigte Zeit. Die offene Weltmeisterschaft ist dabei nur ein Vorgeschmack auf den eigentlichen Höhepunkt. Die offizielle WM im Problemlösen findet am Dienstag und Mittwoch statt. In Einzel- und Mannschaftswettbewerben treten die besten Löser gegeneinander an.
3: Hier in Magdeburg, das ist auf der einen Seite eine Station, aber das Löseturnier, was hier stattfindet, ist gleichzeitig oder hauptsächlich die Weltmeisterschaft im Lösen von Schachproblemen. Und die Weltmeisterschaft, die wird ausgetragen im Mannschaftswettbewerb, das heißt, das sind 3er-Teams aus den Ländern, die teilnehmen wollen, und Einzelwertungen. Und das ist das, was wir hier veranstalten, zusammen mit einem offenen Turnier, wo eigentlich alle teilnehmen können, was aber schon typischerweise auch so als Warm-up für die Weltmeisterschaftsteilnehmer genutzt wird.
2: Ausgezeichnet werden am 14. August insgesamt 5 Wettbewerbe. Die Mannschaftswertung, die Jugend-, Herren- und Damenwertung sowie der World Solving Cup. Parallel zu den Wettkämpfen kommt die internationale Problemschachgemeinschaft

0: Wirtschaft zu ihrem Jahreskongress zusammen. Delegierte aus den Mitgliedsländern treffen sich, um über die Entwicklung des Problemschachs zu beraten, Entscheidungen zu treffen und die kommenden Aktivitäten des Weltverbandes vorzubereiten.
1: Magdeburg ist nicht nur Autostadt, sondern aus meiner Sicht auch Schachstadt, vielleicht die Schachstadt im Moment in Deutschland, wo sehr viele große Veranstaltungen, große Turniere stattfinden. Im nächsten Jahr zum Beispiel auch die Seniorenweltmeisterschaft und das Maritimhotel in Magdeburg ist einfach das Schachhotel im Prinzip im Moment in Deutschland. Magdeburg hat auch gerade im Problemschach auch eine intensive Geschichte und auch im Partieschach. Der Jubiläumskongress des Deutschen Schachbundes 1927 zum 50-jährigen Bestehen fand in Magdeburg statt. Organisiert von Walter Freier von Holzhausen, einer der bedeutendsten Schachproblemkomponisten und Schachproblemtheoretiker der ersten Hälfte des letzten Jahrhunderts, der in Magdeburg die letzten 15 Jahre verbracht hat, seines Lebens, der heute vor 91 Jahren verstorben ist, wo wir heute mit einer kleinen Gruppe auf dem Südfriedhof waren an seinem Grab. Und Magdeburg hat also nicht nur in der letzten Zeit zeigt sich nicht nur sehr aktiv, sondern eigentlich schon sehr lange und auch mit sehr bedeutenden Veranstaltungen hier.
0: Damit steht Magdeburg auch jetzt wieder am Rampenlicht einer Schachdisziplin, bei der nicht der nächste Zug einer Partie zählt, sondern die Fähigkeit, eine komplexe Aufgabe unter Zeitdruck zu durchdringen und die richtige Lösung zu finden.

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2: In der Villa Böckelmann wurde über die Sommerferien die europäische Stadt Utopia gegründet, die unser System einmal gründlich auf den Kopf gestellt hat. Denn vor Ort sind die Kinder an der Macht. Erwachsene sind ausschließlich als Helfer oder Besucher erlaubt. Um einreisen zu dürfen, mussten sie daher zuerst zum Einwohnermeldeamt. Die sogenannte Kinderstadt ist das Resultat eines zweiwöchigen Mitmachprojektes in den Sommerferien, bei dem Kinder selbst bestimmen, wie ihre Stadt funktioniert. Sie können in Handwerksbetrieben arbeiten, Dienstleistungen anbieten sowie Kultur- und Medienangebote gestalten. Die Arbeit in einem der ca. 30 Gewerke zählt für die Kinder zum Alltag. Denn jede gewerbliche oder behördliche Tätigkeit wird bezahlt. Mit den verdienten Topi, also der Währung der Stadt, können die Kinder anschließend zum Beispiel Essen, Schmuck oder Dienstleistungen kaufen.
3: Also es gibt, wie bei jedem Spiel, bestimmte Vorlagen, was so dabei sein muss in der Kinderstadt. Also eine Bank, das Rathaus ist dabei, etwas zu essen, also die Essensmeile da, ne? Eine Bühne, ja, für Präsentation. Und alle anderen Dinge haben wir auf den Prüfstand gestellt, jedes Jahr immer. Und es gibt einen Kinderrat, der mitentscheidet dann, okay, wir möchten dieses Gewerk noch haben oder das wollen wir dazu haben.
2: Die meisten Gewerke entspringen dabei aus den kreativen Köpfen der Kinder. Auf der Bühne können sie für ihre Ideen dann werben, zu Wahlen aufrufen oder Spenden sammeln. So erleben die Kinder ganz praktisch, wie eine Stadt sowie eine demokratische Gesellschaft funktionieren können. Das Konzept der Kinderstadt ist allerdings nicht neu. Als erste ihrer Art gilt Mini-München, die bereits seit 1980 existiert. In Magdeburg gab es vor der Gründung Utopias in 2021 bereits Elberado, welche von 2010 bis 2018 betrieben wurde. Inzwischen gibt es aber auch Kinderstädte in kleineren Orten. Das Ziel dieser ist mehr als nur Spiel und Spaß. Die Kinder sollen Verantwortung übernehmen und eigene Entscheidungen treffen. So lernen sie spielerisch, wie wirtschaftliche, politische und vor allem kommunale Abläufe funktionieren.
3: Wenn ich hier reinkomme, habe ich 18 Topi Stadtgeld, ja. Und wenn ich dann in

0: Foodmeile war und habe 2 Hotdogs gegessen und mir noch ein Armband geholt, sind die alle. Was mache ich dann, ja? Muss ich arbeiten, ja? Also Utopia kommt ohne Arbeitsagentur aus bisher, ja? Aber und die Kinder suchen sich halt etwas, ob in der Holzwerkstatt, in der Seifenmanufaktur, bei der Stadtreinigung, ja? Oder wie im Moment jetzt hier, sind gerade neue Bürgermeisterwahlen, weil der alte Bürgermeister wurde abgesetzt. Und jetzt bewerben sich mehrere Kinder, dass sie Bürgermeister werden.
1: Die Kinder lernen auch, ihre Interessen zu vertreten und dabei soziale Kompetenzen zu entwickeln. Dafür ist auch die Teilnahme der Kinder aus den Partnerländern essentiell. Helfer unterstützen dabei die Kommunikation und sorgen dafür, dass sich alle barrierefrei verständigen können, was bei 400 Kindern auch mal stressig werden kann.
0: Also wir haben Kinder hier aus Frankreich und aus Polen, aus den Partnerregionen Sachsen-Anhalts, und haben auch 35 Betreuer, die aus ganz Europa kommen, aus irgendwie 14 verschiedenen Ländern kommen. Und ja, deswegen halt europäische Kinderstadt. Und es wird sich meist in Englisch unterhalten mit Händen und Füßen. Es wird übersetzt dann durch die lokalen Betreuer, die hier mit dabei sind. Und somit ist das für alle so eine Win-Win-Situation. Ich finde es auch schön, wenn manche Kinder dann so richtig stolz sind und mit jemandem Englisch reden können, ja, um zu zeigen, guck mal, das habe ich da gelernt und so, ne?
1: Utopia findet als Mitmachprojekt alle 2 Jahre für 2 Wochen in den Sommerferien statt. Wer dabei sein möchte, kann sich circa 2 Monate vor Beginn des Projektes für die Teilnahme anmelden. Aber auch kurz vorher sind meistens noch Plätze zu ergattern.
0: Eigentlich waren bis so 14 Tage vorher immer noch Plätze frei, ja. Und dann startet man halt diese Plakataktion in der Stadt. Und dann meistens in der ersten Woche haben wir noch ein paar Restplätze für die zweite Woche. Aber dann die Kinder sagen, es hat mir so gut gefallen, ich möchte auch noch in der zweiten Woche kommen und so weiter.
2: Ist eine Wahlentscheidung beispielsweise zur kommenden Landtagswahl ein Spiel? Ja, zumindest wenn man den Wahlomaten der Landeszentrale für politische Bildung betrachtet. Denn den Wahlomaten soll man spielen.
3: Ja, es ist ein spielerischer Einstieg in die Wahl. Soll tatsächlich ein Appetitanreger sein. Es ist ja nicht allumfassende Information zur Wahl. Es soll eigentlich ein erster Moment sein, dass die Leute sagen, okay, ich werde mich mit der Wahl auseinandersetzen. Es soll aber wirklich der Anfang einer Auseinandersetzung sein, dass die Menschen denken, ja, es ist die Wahl in 4 Wochen. Da diese 15 Parteien stehen zur Wahl. Diese Themen sind interessant und ich komme bei den Parteien vielleicht raus. Aber danach soll eigentlich die Motivation stehen, dass man sagt, ich will eigentlich mehr dazu wissen, ich will mehr dazu erfahren, vielleicht mich informieren, auch bei den Parteien informieren. Das ist die Idee des Wahlomats. Deshalb setzen wir den spielerischen Ansatz so ein bisschen in den Fokus, damit die Menschen ein bisschen die Scheu verlieren vor Politik, sondern sagen, ich traue mir das zu, ich fange mal an und dann habe ich vielleicht mehr Interesse und gehe zur Wahl.
2: Das wäre das eine Ziel dieses Angebotes der Landeszentrale für politische Bildung in Sachsen-Anhalt. Das andere, vielleicht den Anstoß zu geben, sich etwas ausführlicher mit politischen Fragen zu beschäftigen. Und das kann man auch mit dem Wahlomaten machen. Denn nachdem der Wahlomat seine Berechnung zur persönlichen Parteienpräferenz gegeben hat, besteht die Möglichkeit, sich die von den Parteien gegebenen Antworten im Detail durchzulesen. Sie wurden von der Wahlomat-Redaktion für die Software in mühevoller Kleinarbeit aus den Parteiprogrammen extrahiert.
3: Das war eine Wahlomat-Redaktion, bestehend aus 28 Personen. Das war die Hälfte Jugendredakteure aus ganz Sachsen-Anhalt. Die konnten sich dazu bewerben. Die haben sich freiwillig und ehrenamtlich dazu gemeldet und waren mit uns zusammen mit 13 Wissenschaftlerinnen und Wissenschaftlern aus ganz Sachsen-Anhalt waren wir da und haben über die Wahlprogramme gebrütet, weil die sind die Grundlage der Thesen.
2: Diese jungen Leute machten sich dann auch gleich daran, nach der feierlichen Inbetriebssetzung des Wahlomaten die anwesenden Kandidaten mit den Fragen der Software zu konfrontieren. Sicher auch, um festzustellen, ob die Kandidaten nach ihren Antworten dann wenigstens auch ihre eigene Partei wählen würden.
4: Ja, ist rausgekommen mit 91%, 100 sind es nicht geworden. Das ist auch nicht so richtig verwunderlich. Ich habe das Wahlprogramm ja A mitgeschrieben und B auch auf dem Parteitag dann mit verabschiedet. Und da versucht man auch das eine oder andere reinzukriegen, das hat nicht immer geklappt und das ist so ein bisschen die Abweichung. Aber im Großen und Ganzen bei den wichtigen Themen stehe ich hinter dem, was wir im Wahlprogramm haben, bei den anderen natürlich auch, das ist Demokratie. Und 91 von 100 ist auch gut.
5: Also ich kenne das Programm, ich weiß, dass ich in der

0: richtigen Partei bin und kann mich auch noch erinnern, was wir gemeinsam beschlossen haben.
1: Wir haben das ein bisschen neu gemacht, dass man eben tatsächlich zu einer These alle Antworten auf einen Blick hat, auch alle Begründungen auf einen Blick. Man kann auch zwei, drei Parteien nebeneinander stellen und genau gucken, wie haben die zu diesen verschiedenen Thesen geantwortet. Man kann sich auch alle Antworten auf einen Blick zu einer Partei ansehen und dann hat man so ein kleines Mini-Übersicht. Oder man kann eben auch immer noch wechseln, das finden wir ganz wichtig. Man kann einerseits gewichten, was ist mir wichtig. Andererseits kann man auch noch nach dem Ergebnis gucken, ach, vielleicht bin ich doch bei dieser einen These anderer Meinung. Was passiert eigentlich mit meinem Ranking, mit den Parteien, wenn ich mich nochmal umentscheide? Und das ist ganz spannend, weil manchmal ist so eine erste, zweite Position, wechselt dann nochmal. Das bedeutet, 38 Thesen können natürlich nicht die Entscheidung abnehmen, aber einen ersten Eindruck vermitteln.
2: Denn ob man seine Wahlentscheidung von einer Maschine treffen lässt es natürlich jedem selbst überlassen, auch wenn hier sicher ist, dass der Input der Software nicht von der KI generiert wurde, sondern von leibhaftigen Menschen. Denn auch Politik wird von Menschen gemacht. In den kommenden Wochen werden viele der Kandidaten überall im Lande Wahlstände aufbauen. Und vielleicht bekommt man ja durch den Valomaten ein wenig Rüstzeug, um dort mit den Kandidaten fundiert diskutieren zu können. Unter www.wahlomat.de findet man die Maschine, die bei der Wahlentscheidung durchaus helfen kann. Und sei es auch nur, um zu erfahren, welche Politikfelder hier in Sachsen-Anhalt wirklich entschieden werden können.
3: Es sieht aus wie eine Frucht, besteht aber aus gebranntem Ton. In der glasierten Oberfläche spiegeln sich die Lichter. Wann wird aus einer Keramik Kunst und wer entscheidet das? Das ist vereinfacht gesagt die Frage in der aktuellen Ausstellung in der Galerie Himmelreich. In der Gemeinschaftsausstellung präsentieren 13 Künstler und Künstlerinnen ihre Arbeiten aus Keramik. Gemeinsamkeit aller ist ihre Mitgliedschaft in der Gruppe 83, gegründet 1981, um gemeinsam Keramik als eigenständige Kunstform zu vertreten. Seit dieser Zeit organisieren sie gemeinsame Ausstellungen im In- und Ausland und versuchen die eingangs gestellte Frage mit der Qualität ihrer Arbeiten zu beantworten.
4: Ich glaube, da könnten wir jetzt einen ganzen Abend darüber reden und ich bin mir nicht sicher, ob wir zu einer Antwort kämen. Aber wenn die Aussage über, ich möchte um Gottes Willen niemals ein Handwerk diskreditieren, weil Handwerk ist eine wunderbare, also umfassend ein Gebiet, was so eine unendliche Breite hat und unser, ja, unsere Wurzeln auch darstellt. Und die Kunst ist halt einfach, wenn ein bestimmter Ausdruck noch darüber hinausgeht, wenn es noch eine Geschichte mehr gibt, gar nicht im artifiziellen, artistischen, sondern von der Aussage, von der, eventuell auch von der Fähigkeit, aber das kann man nicht genau definieren. Die Kunst ist etwas, wenn etwas in uns nachhallt, etwas, was vielleicht noch über die das Allgemeine hinausgeht und nur dem einen zuzuordnen ist, der es in die Welt trägt. Vielleicht das.
3: Seit 42 Jahren also besteht die Gruppe mehr oder weniger fest in ihren Beziehungen zueinander, aber immer in gegenseitiger Verbundenheit. Aus der Gruppe heraus entstand eine Kraft, die in ihrer Komplexität Keramik als Kunst versteht und daraus auch einen entsprechenden Anspruch erhebt.
4: Nur im, wie soll ich sagen, im Inhaltlichen, dass es eine gegenseitige Wertschätzung gibt, dass es eine es wird auch gemeinsam beraten, was im Prinzip auch den Ansprüchen aller gerecht wird. Das kann aber sehr unterschiedlich sein. Genau das ist ja auch das Ziel, die Breite zu zeigen. Aber die Qualität muss stimmen. Ja, und es ist aber auch eine Aufgabe dieser, sich gegenseitig zu helfen und gegenseitig stärker zu sein als alleine, mehr bewirken zu können, aber eben ein Ziel wohl. Ich habe heute auch noch mit einer der ältesten Mitglieder gesprochen, die mir sagte, es ist eben auch das Ziel eben auch der Nachwuchsförderung, das, auch das des Weitergebens. Also das ist alles inbegriffen.
3: Einen Monat lang, also bis zum 11. September, kann man sich jetzt diese Arbeiten in der Galerie Himmelreich ansehen. Unter dem Titel Ton, Glanz und Gloria sind unterschiedlichste Formen, auch aus unterschiedlichsten Materialien zu sehen. Die künstlerischen Handschriften unterscheiden sich, aber die Arbeiten beantworten die Frage nach Kunst sehr eindeutig. Man muss eben nur ganz genau hinsehen.

0: Am vergangenen Mittwoch ist am Hintereingang des Volksparks Halle der symbolische Spatenstich für die Generalsanierung des historischen Veranstaltungshauses gesetzt worden. Damit kann nun endlich die umfassende Sanierung des 119 Jahre alten Gebäudes beginnen. Notwendig ist die Sanierung, weil der Volkspark trotz regelmäßiger kleinerer Bauarbeiten nicht mehr den heutigen Anforderungen entspricht. Das Haus soll langfristig als Kultur- und Veranstaltungsort erhalten bleiben. Dafür werden unter anderem Dächer und Fassaden erneuert und denkmalgerecht aufgearbeitet. Die schlichteren Außenwände werden gedämmt, im Inneren sind neue Lüftungsanlagen mit Wärmerückgewinnung und eine modernisierte Küche geplant. Außerdem soll die ehemalige Kegelbahn im Untergeschoss zu einem schallgeschützten Jazz- und Barkeller umgebaut werden. Zusätzlich entsteht ein neuer Anbau mit Aufzug, der künftig einen barrierefreien Zugang ermöglicht.
1: Es geht ja auch um die Funktion, die der Volkspark hat. Wir sind ja mitten im Wohngebiet. Das heißt, wenn eine Band nachts abbaut und abreißt, steht der LKW vor der Tür, es ist laut, die Flaschen klappern, wenn aufgeräumt wird und so weiter. Wir werden also einen Anbau bekommen, wo die LKWs rückwärts reinfahren können. Das kann dann alles im Haus passieren. Das ist eine große Erleichterung für das Wohnumfeld. Und wir werden endlich einen Lastenfahrstuhl vom Keller bis zum großen Saal bekommen. Wir sind dann barrierefrei, was wir jetzt nicht sind. Und die viele Plackerei mit Hoch- und Runtertragen ist dann endlich zu Ende.
0: Insgesamt kostet das Großprojekt 7,1 Millionen Euro. Finanziert wird es vom Bund, Land Sachsen-Anhalt und der Stadt Halle. Der neue Aufzuganbau soll bereits im nächsten Jahr fertiggestellt werden, während die gesamten Bauarbeiten voraussichtlich bis 2030 andauern sollen. Ein Grund dafür ist die weitere Nutzung des Gebäudes, trotz der umfangreichen Bauarbeiten.
1: Denn der Volkspark lebt ja von den Mieten, die wir von denen haben, die hier die Veranstaltung machen. Und deshalb muss es weitergehen. Das Haus bleibt offen. Es werden alle Formate im Prinzip weiter möglich sein. Aber es wird natürlich eine enge Abstimmung brauchen, große Rücksichtnahme untereinander, damit immer die Ablaufpläne von den Kiebitzensteinern zum Beispiel, wenn die am Freitag, Samstag arbeiten, dass wir dann keinen Krach machen. Oder wenn eine Prüfung drin ist, dass dann der Baulärm ruht. Also das wird schon nicht einfach sein. Aber ich denke, das bekommen wir hin. Dann alle sind fest entschlossen, den Erfolg zu bekommen.
0: Der Volkspark soll auch künftig ein wichtiger Ort für Kultur und Begegnung bleiben. Darüber hinaus sind die Erneuerung des Garten- und der Turnhalle sowie die Wiedereröffnung des Biergartens geplant, damit sich auch in 100 Jahren noch Menschen an diesem besonderen Platz zum Feiern zusammenfinden können.
2: Das Veranstaltungszentrum Golfpark in Dessau. Gleich wird hier zum dritten Mal der Schauspieler Dieter Hallervorden und Sachsen-Anhalts Ministerpräsident Sven Schulze gemeinsam auf der Bühne stehen. Nach zwei gleichen Auftritten in Halle und Magdeburg hatte sich die Bundes-CDU mit heftiger Kritik gemeldet und das hat wiederum großes Medieninteresse geweckt. Zahlreiche TV-Stationen hatten Reporter geschickt, es geht um Kunst und Kultur und mit einem Flyer weist ein Theatermusiker darauf hin, wie wichtig es ist, dass Kunst die notwendige Freiheit hat, sich zu entfalten. Für die Direktkandidatin im Wahlkreis 26 Dessau-Roßlau, Dr. Anja Schneider, ist das ein Heimspiel. Was erwartet sie von diesem Abend?
3: Ja, es ist natürlich ein wahnsinnig großes Interesse und das finde ich gut. Es gab ja schon zwei Veranstaltungen mit Dieter Hallervorden und Sven Schulze, wo auch sehr kontrovers diskutiert wurde. Das Thema ist natürlich Kultur, die Freiheit der Kultur, Kunst und Kultur als Beitrag für Bildung, aber natürlich auch als ganz wichtigen Beitrag für jeden von uns. Und von daher einfach zu diskutieren, zu schauen, wo sind die Unterschiede, wo sind die Kontroversen und auch Demokratie zu erleben in der Diskussion zwischen Menschen, freue ich mich sehr drauf.
4: Sie haben sich ja auch mit Dieter Hallervorden einen sehr streitbaren Geist eingeladen.
3: Ja, das ist er. Aber das ist ja gut. Seine Meinung zu äußern, das ist ja ein ganz wichtiges Gut und dazu stehen wir auch. Und das ist ja nicht nur zwischen Menschen, zwischen Parteien, das ist innerhalb einer Familie, einer Partei, einer Gruppe und das wollen wir auch leben und das muss auch sein.
2: Sven Schulze hatte gewartet, bis Dieter Hallervorden seine Kritik an Kanzler Merz und Minister Pistorius videounterstützt musikalisch vorgetragen hatte. Der Schauspieler ist nicht allein, das beweist der Applaus mit der Meinung, dass in Gaza Völkermord geschieht. Und dann stehen sie gemeinsam auf der Bühne. Der jüngste Ministerpräsident eines Bundeslandes und der doppelt so alte Künstler. Und sie halten sich und ihre gegenteiligen Meinungen einfach aus.
5: Die Veranstaltung heißt, so wie es ja hier steht, Kunst braucht Freiheit und nicht Kunst braucht Zustimmung. Und ich erlebe diese Debatte ja permanent, dass wenn man unterschiedlicher Meinung ist, dass es da sofort Probleme vielleicht an der einen oder anderen Stelle gibt. Man muss wissen, ich teile nicht jede Meinung von Dieter. Und wir haben im Vorfeld auch immer wieder drüber gesprochen. Und es wurde ja gerade eben gesagt, das ist auch nicht Linie der CDU in einzelnen Teilen. Und das haben wir auch bei den Veranstaltungen in Halle und auch in Magdeburg sehr klar gesagt. Aber es geht am Ende darum, dass das wichtigste Gut, nämlich die Meinungsfreiheit, die wir haben, dass ich das als Ministerpräsident des Landes Sachsen-Anhalt nicht einer einzelnen Partei überlassen will, die das plakatiert, so nach dem Motto, man könne nur bei denen sagen, was man denkt. Nein, wir haben uns das ja hier erstritten in Ostdeutschland. Und es ist vielleicht ungewöhnlich. Und es ist vielleicht ungewöhnlich und vielleicht ist das auch ein Fehler auch der CDU in den vergangenen Jahren gewesen, dass man solch kontroverse Debatten zu wenig geführt hat. Aber nur so schafft man das Vertrauen bei den Menschen, dass man in diesem Land auch bei mir als Ministerpräsident genau da richtig ist, wenn man unterschiedlicher Meinung ist. Ich erwarte nicht und ich möchte kein Land regieren, wo alle nur das sagen, was vielleicht in Magdeburg gern gehört wird. Ich wünsche mir, dass man mir zuhört. Aber ich möchte gern auch bei wesentlichen Punkten Gegenrede haben, denn nur so kommt man am Ende zu einem guten Ergebnis. Und so stelle ich mir auch Sachsen-Anhalt in der Zukunft vor.
2: So stehen die beiden mit ihrer so sehr unterschiedlichen Lebenserfahrung und beide zeigen Haltung. Haller Forden, er ist Ehrenbürger der Stadt Dessau, ist schon sein ganzes Leben ein Streiter für Meinungs- und Kunstfreiheit. Und er hat ein sehr konkretes Anliegen, warum er seine anerkannte Prominenz hier für die CDU in Sachsen-Anhalt einsetzt.
6: Also es ist ganz einfach so, dass mein Rückgrat in Zusammenarbeit mit meinem Gehirn mir sagt, lass dich mal nicht verbiegen, bleib bei deiner Meinung. Und der Vorteil besteht dann darin, dass ich am nächsten Tag auch ohne rot zu werden in den Spiegel schauen kann. Für mich ist Freiheit wirklich ein ganz hohes Gut. Und es gibt ein Zitat von Weizsäcker, also nicht von dem Bundespräsidenten, sondern von dem Bruder, von einem Philosophen, der geschrieben hat, Freiheit ist ein Gut, das bei Gebrauch wächst und bei Nichtgebrauch dahinschwindet. Und das stimmt total. Das ist ein ganz zartes Pflänzchen und wir können, wenn wir den Mund aufmachen, wenn wir Flagge zeigen, wenn wir wirklich mal das Maul aufmachen, auch gegen den Mainstream, das tut gut, weil ich habe das vorhin schon gesagt, wer gegen den Strom schwimmt, kommt auch irgendwann an die Quelle.
2: Hier im vollbesetzten Veranstaltungssaal haben die beiden die Menge für sich eingenommen. Beide zeigen, dass sie Rückgrat haben. Und beide wissen um die Gefahr, die von rechtsextremen Kräften für unser Zusammenleben ausgeht. Denn nicht nur die Kunst, sondern auch wir Bürger und Bürgerinnen brauchen Freiheit und sollten uns auch dafür entscheiden.
0: Geheimnis und Gestalt. Diesen Titel trägt eine neue Kunstausstellung, die am Mittwochabend in der kleinen Galerie des Hallischen Kunstvereins eröffnet wurde. Zu sehen ist hier eine Vielfalt an Werken des Künstlers Michael Bunge, die

0: in den letzten 15 Jahren entstanden sind und darauf fokussiert sind, mit Malerei das darzustellen, was nur sehr schwer oder gar nicht fotografiert werden kann.
1: Also eine Realität, die nicht einfach nur optische Wiedergabe ist dessen, was man sieht, sondern es ist eine gefundene Realität, ähnlich wie man das von der Lyrik her kennt oder auch wenn ein Roman geschrieben wird. Das heißt natürlich nicht, dass nicht doch Fragmente aus meinem Leben dort Einzug gefunden haben. Das ist vollkommen klar. Aber es sind verschiedene Eindrücke, die auf diese Weise montiert werden und zu einem Bildinhalt finden, das hoffentlich eine geschlossene Aussage bildet und so etwas wie Poesie entstehen lässt.
0: Die Wurzeln seiner künstlerischen Identität sind für den gebürtigen Hallenser in seine Heimat gebunden, unter anderem stark dadurch geprägt, dass sein Vater an der örtlichen Kunsthochschule Malerei lehrte. Daraus ergaben sich laut Michael Bunge schon früh bestimmte Wahrnehmungen und Sichtweisen, die sich in seinen Werken durch ein Zusammenspiel von Erinnerung, Intuition, Assoziation und Wissen äußern. Verbunden mit dem Ziel, in jedem künstlerischen Objekt etwas Neues zu erschaffen, dem ein bisher unbekannter Zauber inneliegt.
1: Es gibt eben auch bestimmte Motive, die immer wiederkehren. Das sind die Vögel am Himmel oder eben auch die Unterteilung des Bildes in senkrechter Weise, in hell und dunkel. Und auf die Weise versuche ich, und ich denke, es gelingt mir auch, die zeitliche Spannung, die ein Tag bringt, darzustellen. Das ist ja normalerweise in einem analogen Bild, bei analoger Betrachtung, gar nicht möglich. Aber durch die senkrechte Unterteilung in hell und dunkel werden beide Zeitphasen erfasst.
0: Neben diesen zeitlichen Hell-Dunkel-Kontrasten und dem Zusammenspiel aus realistischen und fantastischen Motiven machte der Künstler beim Schaffen dieser 25 Werke zudem von einer Mischtechnik Gebrauch. Eine Kombination aus Kohlezeichnung und Ölmalerei, die eine Wechselwirkung zwischen den verschiedenen Ebenen der Wahrnehmung darstellt.
1: Da ist es auch so, dass die konkrete Sichtweise dann in Öl dargestellt wird und ja, die gedankliche oder träumerische oder Erinnerungsinhalte dann eher in Schwarz-Weiß-Technik dargestellt wird. Das sieht man auch bei manchen Spiegelbildern, die ich hier auch ausgestellt habe, zum Beispiel die Cellospielerin.
0: Eine konkrete Message möchte Michael Bunge mit seinen Werken nicht vermitteln. Sämtliche Interpretationen sollen dem Betrachter freigestellt sein. Während der Vernissage am Mittwoch stand der Künstler jedoch gerne Rede und Antwort zu den Inspirationen und Hintergründen der Kunstobjekte. Wer diese Chance verpasst hat, dem sei am 11. September während eines Künstlergesprächs in der kleinen Galerie erneut die Möglichkeit geboten, sich mit dem gebürtigen Hallenser auszutauschen. Die Kunstausstellung selbst kann vor Ort noch bis zum 10. Oktober besucht werden, immer zu den regulären Öffnungszeiten der kleinen Galerie.
2: 25 Jahre nach dem Start des außergewöhnlichen Musikprojekts rund um John Cages Werk Organ Squared sorgt Halberstadt längst auch international für Aufmerksamkeit. Mittlerweile berichtet sogar die amerikanische Presse über das langsamste Musikstück der Welt. Und auch in diesem Jahr zog der mittlerweile 17. Klangwechsel wieder zahlreiche Besucherinnen und Besucher aus aller Welt nach Halberstadt. Rund um den Klangwechsel hat sich inzwischen ein fester Ablauf etabliert. Etwa 1,5 Stunden vor dem eigentlichen Ereignis fand zunächst eine Pressekonferenz statt. Dort wurde mit einer begleitenden Ausstellung noch einmal die Geschichte des Projekts sowie das musikalische Schaffen von John Cage vorgestellt. Beim Thema Finanzierung wird die Luft allerdings langsam dünner. Zwar haben sich die Verantwortlichen in den vergangenen Jahren immer wieder kreative Aktionen zum Spendensammeln einfallen lassen, doch die größten Einnahmequellen sind inzwischen ausgeschöpft. Die Jahresplaketten bis zum Schlusskonzert sind bereits komplett ausverkauft. Eintrittskarten für den finalen Klangwechsel, der erst in rund 600 Jahren stattfinden wird, sind dagegen weiterhin erhältlich. Aufgrund der großen Resonanz der vergangenen Klangwechsel haben sich die Veranstalter außerdem dazu entschieden, Eintrittskarten für den Besuch der Burchardi-Kirche anzubieten. Der Eintritt ist dabei eigentlich als Spende zu verstehen und kommt direkt dem Verein und dem Fortbestand des Projekts zugute. Auch in diesem Jahr war das Interesse groß und die Veranstaltung war erneut sehr gut besucht. Für den diesjährigen Klangwechsel verantwortlich war Organist Christoph Halliger. Der Halberstädter Architekt unterstützt das Cage-Projekt bereits seit vielen Jahren und übernahm diesmal die musikalische Aufgabe des Klangwechsels und gab mit einem Zug an einem Faden den Windzugang der neu eingesetzten Pfeife frei.

0: Hinter dem außergewöhnlichen Projekt stehen zahlreiche engagierte Menschen. Einer von ihnen ist Rainer Neugebauer, der das Cage-Projekt bereits seit den Anfängen begleitet und bis heute mit großem Einsatz unterstützt.
1: 25 Jahre, ein tolles Jubiläum. Hätten Sie gedacht, dass Sie das mal erreichen?
2: Das ist eine schwierige Frage. Meine Frau hat gedacht, das schafft ihr nie. Ja, die war sehr pessimistisch. Ich habe es mir gewünscht immer. Und dass es so ein Erfolg ist, das hat ja auch keiner von denen aus Trossingen so gedacht. Sie können ja noch nachlesen, 2006, ja, da hieß es Schnapsidee, nicht? Und dass sich das so über die Zeit so gesettelt hat, ja, dass immer mehr Leute kommen, dass aus dem Ausland Leute kommen und uns unterstützen.
1: Ja, am Anfang, die ersten Klangwechsel, die waren ja noch ziemlich, da waren wir noch ziemlich alleine hier in Halberstadt. Ja. Und dann ist es immer stärker gewachsen. Ja. Können Sie denn irgendeinen Klangwechsel ausmachen oder ein Jahr, wo Sie sagen, da kam der Bruch, da wurde es richtig bekannt, seit dem Bums?
2: Naja, es gab einen Klangwechsel, der war für uns fast lebensgefährlich im Nachhinein. Wir hatten den 2013er Klangwechsel. Danach waren fast 7 Jahre kein Klangwechsel. Und da sind ganz viele Leute gekommen. Und da hatten wir noch keine Begrenzung hier, was aus Sicherheitsgründen eigentlich schlimm war, wenn was passiert wäre. Wir hatten 1500 Leute in der Kirche. Und es ist ja so gewesen, dass auch kaum jemand so was Richtiges gehört hat, nicht? Als die Pfeifen dann gespielt wurden und so weiter. Und wir sind hinterher froh gewesen, dass nichts passiert. Wir hatten ja damals noch nicht mal diesen dritten Ausgang hier, nicht? Der ist ja erst später dann dazugekommen. Und das war natürlich ein ganz, ganz besonderer Gang. Und der nächste war dann natürlich 2020, 7 Jahre später. Das war der Klangwechsel mit dem wirklich größten Medium-Hype. Und ausgerechnet in dieser Zeit, wo viele Leute dachten, oh, das ist schwierig für das Projekt, ja, wenn keine Klangwechsel sind, weil das natürlich immer die Aufmerksamkeit erholt und das Publikum ranholt. Ausgerechnet diese Zeit, der Klangwechsel davor und der Klangwechsel direkt danach, waren die, glaube ich, den Durchbruch dann geschafft haben. Das Eigentliche, ja, wo die Engländer und Amerikaner, the critical point, also nicht, das, was das ausmacht, dieses Projekt, ist, dass man einem Klang hier für längere Zeit nachlauschen kann und ihn in dem Raum erfahren kann. Denn wer hier hinkommt, wenn nur wenige Besucher da sind, dann merkt man, wie der Klang im Raum sich anfühlt, oszilliert, wie dann auf einmal bestimmte Töne weniger zu hören sind, wie Obertöne dazukommen, wie es Interferenzen gibt. Und das ist eigentlich auch das, was Cage gewollt hätte. Da bin ich mir ganz sicher, weil ich habe mit vielen Leuten geredet, die mit Cage zusammengearbeitet haben. Ich habe Cage selber nur mal auf der Bühne erlebt, ja, also nicht persönlich kennengelernt. Aber das eben, hört auf den Klang, ja, nehmt den Klang so, wie er ist, öffnet eure Ohren, legt erstmal alle Kategorien beiseite. Er sagt, empty mind, also leerer Geist. Also nicht stellt euch dumm, nicht, sondern nicht, nicht sofort einteilen in schön, nicht schön. Oder ist das Musik, ist das nicht Musik, ist das E- oder U-Musik oder was soll das überhaupt? Lass solche Fragen weg, befrei den Klang von allen Interpretationen und lausche ihm. Und vielleicht findest du ihn sogar schön.
0: Wer den nächsten Klangwechsel einmal selbst erleben möchte, muss nicht allzu lang warten und im kommenden Jahr am 5. Oktober live dabei sein, wenn in Halberstadt erneut Musikgeschichte geschrieben wird.

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Es ist durchaus im Bereich des Möglichen, dass der Absatz an Elefantenplüschtieren in Zukunft etwas größer wird als bisher. Denn der Wunsch, ein solches Rüsseltier mit nach Hause nehmen zu wollen, könnte stärker werden, wenn man im Elefantenhaus zu Besuch war. Dort stolpert seit ein paar Tagen ein Jungtier durch das Gehege, denn im Magdeburger Zoo konnte man ein besonderes Ereignis feiern.

0: Wir haben ja einen ganz historischen Moment. Das erste Elefantenkalb in der Geschichte Magdeburgs wurde am 6.8. um 1.14 Uhr dann geboren. Beim Geschlecht halten wir uns noch ein bisschen bedeckt. Sweeney hat uns noch nicht nah genug rangelassen, dass wir da eine hundertprozentige Aussage zu abgeben können. Wir haben natürlich einen sehr educated guess, aber halten uns da noch ein bisschen zurück. Was wir sehr gut wissen, ist die Schulterhöhe. Da sind wir bei 86 Zentimetern. Gewogen haben wir auch noch nicht, weil Sweeney das Kalb noch sehr eng bei sich behält. Und wir halten unsere Elefanten hier im Protected Contact, das heißt zwischen uns und dem Elefanten muss immer ein Gitter sein, um uns vor unabsichtlichen Bewegungen des Tieres zu schützen. Das kann bei Elefanten dann doch schnell gefährlich werden. Bis jetzt kann das Kalb schon selbstständig aufstehen, sich hinlegen, Bewegungen laufen oder Wendungen laufen. Das hat in den ersten Stunden auch noch nicht so gut geklappt. Da konnte man nur vorwärts und bremsen war auch schon ein bisschen schwierig. Und was uns am meisten freut, ist, dass es zum jetzigen Zeitpunkt wirklich schon ganz gut trinkt.
1: Das freut natürlich nicht nur den Zoodirektor. Schließlich beginnt das Leben eines Elefanten mit einem Sturz des Jungtiers aus etwa 3 Metern Höhe. Doch davon hat sich das Kleine gut erholt und allmählich klappt es auch mit der Koordination der 8 Beine. Schließlich muss man als Jungelefant immer genau aufpassen, was das Muttertier unternimmt, um nicht dazwischen zu geraten.
0: Nee, Sweeney passt da schon sehr gut auf. Sie ist eine sehr gute Mutter, sie passt sehr gut auf. Sie hat das immer im Blick und dirigiert dann mit dem Rüssel in die richtige Richtung.
1: Sweeney, das Muttertier, wurde 1993 ursprünglich in Afrika geboren, lebte dann lange im grünen Zoo Wuppertal und kam 2024 nach Magdeburg. Das passiert im Rahmen des Ex-Situ-Programms für afrikanische Elefanten, weil man sie mit dem seit 2018 hier lebenden und genetisch passenden Elefantenbullen Kando zusammenführen wollte. Der erfüllte seine Aufgabe auch zuverlässig und nach einer 22 Monate dauernden Tragezeit konnte man nun den gesunden Nachwuchs begrüßen.
0: Wir haben das Elefantenhaus und die Außenanlagen intensiv mit Kameras überwacht und haben dann an Veränderungen des Schlafrhythmus, Veränderungen des Laufverhaltens feststellen können. Jetzt geht's dann wohl demnächst los. Und dann das eindeutige Zeichen ist natürlich der Abgang der Fruchtwässer. Das sind beim Elefanten so knapp an die 100 Liter. Das kriegt man sehr klar mit.
1: Für den Magdeburger Zoo ist es das erste Mal seit seiner Gründung vor 76 Jahren, dass solch ein Zuchterfolg erzielt wurde. Denn bisher wurden hier nur weibliche Tiere gehalten. Nun kommt es darauf an, dass sich eine stabile Mutter-Kind-Beziehung entwickelt, weshalb Besucher nur eingeschränkten Zugang zum Duo bekommen sollen.
0: Das machen wir auch von Sweeney abhängig von ihrem Verhalten. Sie ist bis jetzt eine sehr entspannte Elefantenmutter und wenn alles gut läuft, werden wir morgen das Elefantenhaus schon für die ersten Stunden öffnen.

0: öffnen, immer mit einer Aufsicht, und wir werden es auch sofort wieder schließen, wenn wir das Gefühl haben, Svine gefällt das gerade nicht. Sie hat jederzeit die Möglichkeit, sich in Räume zurückzuziehen, wo sie nicht zu sehen ist. Und trotzdem geht dann hier die Mutter-Kind-Bindung vor und wir behalten uns vor, das Haus dann auch jederzeit wieder zu schließen.
1: Ja, und so kann der Magdeburger Zoo nun auch auf diesem Feld des Artenschutzes einen Beitrag leisten. Und die Besucher dürften mit ein bisschen Glück dabei zuschauen. Und Glück brauchen auch die Zoo-Mitarbeiter, um einmal herauszufinden, ob wir es hier mit einem männlichen oder einem weiblichen Kalb zu tun haben.

Die Feuerwache in Magdeburg-Sudenburg. Man hörte schon von draußen, Landtagswahlkampf auf vollen Touren. Denn Eva von Angern, Spitzenkandidatin der Linken, hat sich mit Sebastian Krumbiegel prominente Unterstützung geholt. Und der sitzt jetzt virtuos am Klavier.

0: Gemeinsam mit einem Prominenten, wenige Tage vor der Landtagswahl. Das ist Wahlkampf. Können Sie mir erzählen, was Sie wollen?
1: Ja, natürlich ist das Wahlkampf. Und ich bin sehr dankbar, dass Sebastian Krumbiegel auch tatsächlich für sich entschieden hat, mich, beziehungsweise auch damit die Partei Die Linke hier in Sachsen-Anhalt, in dem Wahlkampf, der gerade ja auf Hochtouren läuft, zu unterstützen. Und der Titel ist Programm, Soundcheck der Menschlichkeit. Wir wollen gemeinsam, eher aus Sicht eines Künstlers, eines freien Künstlers, der ja auch dafür bekannt ist, keinen Blatt vom Mund zu nehmen, mit mir gemeinsam als Politikerin, als Sachsen-Anhalterin darüber reden, wie können wir es gemeinsam schaffen, dass die Solidarität, die soziale Grundlage unserer Gesellschaft, das Miteinander, wie schaffen wir es, das zu halten, also dass das Menschliche wirklich auch weiterhin im Mittelpunkt steht.
2: Und dann sitzen die beiden auf der Bühne. Die linken Politikerin, Eva von Angern, in Sudenburg geboren, seit 2002 Landtagsabgeordnete, und der Musiker und aktive Demokrat Sebastian Krumbiegel, Jahrgang 1966, geboren in Leipzig, nach eigenen Angaben ein eher schlechter Schüler, aber als Musiker und Mitglied der Prinzen einer der erfolgreichsten Popsänger in Deutschland.
3: Wo ist der Kompass? Wo ist die Richtung?
2: Sebastian Krumbiegel hat schon immer seine Popularität für politische Botschaften genutzt und hat regelmäßig die SPD, einmal als notwendige Ausnahme einen Kandidaten der CDU, unterstützt und jetzt hier die Linke.
4: Ich setze mich ja nicht nur für die Linke ein, ich setze mich ja für demokratische Parteien ein. Also ich halte es einfach für wichtig, dass wir... Ich habe ein Demokratielied, bei dem ich über die Erhaltung der Demokratie singe. Und das ist mir mehr oder weniger wirklich in die Wiege gelegt. Also meine Eltern haben mich so sozialisiert. Und ich halte das einfach für wichtig, dass wir jetzt die Zeit, die wir haben, noch nutzen, um uns darum zu kümmern, dass nichts passiert, was am Ende... Ich glaube, alle bereuen würden, was, wenn das passiert, was hier wie ein Damoklesschwert über uns schwebt. Wir nennen das ja Populismus, den Leuten einen vom Pferd zu erzählen und ihnen was vorzugaukeln. Und was ich so mitkriege, irgendwie immer, die guten alten Zeiten, wir wollen unsere guten alten Zeiten zurückhaben. Das ist kein Argument. Am Ende, die Welt verändert sich täglich und wir müssen gucken, was passiert. Und müssen vor allem eben gucken, dass wir uns das, was wir haben, als großen Schatz mit dem Grundgesetz, mit der Demokratie, dass wir uns das erhalten. Und deswegen bin ich heute hier.
0: Die Linke mit Sebastian Krumbiegel, und da fällt mir natürlich, ich wäre so gern ein Millionär ein.
1: Ja, natürlich. Und ich kann verraten, an diesem Abend wird es auch um das Thema Umverteilung gehen. Wir sind die Partei, die wie keine andere für das Thema Umverteilung von oben nach unten im Sinne des Sozialstaatsprinzips des Grundgesetzes kämpft, weil wir sagen, der soziale Frieden ist in Deutschland in Gefahr. Es hilft niemandem, auf SGB-II-Empfängerinnen oder andere Alleinerziehende beispielsweise nach unten zu treten, sondern es ist ganz viel Geld im System. Wir haben Menschen, die in den letzten Jahren wirklich massiv profitiert haben, und dass die sich mehr gesellschaftlich einbringen, weil wir sind doch mal ehrlich, die haben doch das nicht selbst erarbeitet, das haben Arbeitnehmerinnen erarbeitet oder Geld hat für sie gearbeitet, aber Geld, wissen wir, kann nicht arbeiten. Aber das Entscheidende ist tatsächlich, wenn wir weiter wollen, dass Kommunen gut finanziert sind, dass Frauen, wenn sie ins Frauenhaus gehen, keinen Eigenanteil bezahlen müssen, dass Schwimmbäder saniert werden können, damit alle Kinder schwimmen lernen, damit Kunst und Kultur weiter gefördert werden, damit wir uns die Tickets leisten können. Und da kann ich noch ganz viele andere Themen aufzählen, die mir nicht nur als Magdeburgerin, sondern als Sachsen-Anhalterin wirklich sehr wichtig sind. Und deswegen, wir werden heute auch über die Millionäre sprechen.
2: Und das tun sie dann auch. Immer im Wechsel mit

0: Liedern von Krumbiegels neuer CD Kompass, deren musikalischen Titel genau zur politischen Botschaft der linken Kandidatin passen. Und im ausverkauften Saal der Feuerwache haben alle einen nachdenklichen, aber sicher auch sehr vergnüglichen Abend erlebt.
1: Über den Halberstädter Dom und seinen berühmten Reliquienschatz sind bereits schon viele Bücher geschrieben worden. Jetzt wurden zwei neue vorgestellt, die mit Sicherheit auch die teuersten sind. Beide Bücher mit dem Titel Der Dom zu Halberstadt kosten 160 Euro. Bei diesem Preis darf man sich schon einmal fragen, was die 8,5 Kilogramm schwere und 1600 Seiten umfassende Publikation so teuer macht. Auf einer gemeinsamen Pressekonferenz im Halberstädter Dom beantwortete die Kooperation als Kulturstiftung Sachsen-Anhalt, das Landesamt für Denkmalpflege und Archäologie sowie das Europäische Romanikzentrum sämtliche Fragen zu den beiden neuen, publizierten Grundlagewerken. Die beiden Bücher Der Dom zu Halberstadt beinhalten nämlich keine mittelalterlichen Geschichten für Leser, sondern dienen der wissenschaftlichen Forschung. Es ist ein bebildertes Nachschlagewerk, genau genommen ein vollständiges Inventarverzeichnis von Architektur und Ausstattung der Halberstädter Kathedrale. Vor rund 800 Jahren wurde bereits mit dem Bau dieses Doms begonnen. Die neue, zweibändige Monographie ist eine wichtige Grundlage für die zukünftige Forschung aller historischen Disziplinen.
2: Es ist notwendig, dass man die einzelnen Dinge erforscht, die einzelnen Dinge kennt und dokumentiert. Das ist hier in Halberstadt zum letzten Mal 1902 passiert, natürlich mit einem anderen Kenntnisstand. Und jetzt hat man es auf höchstem wissenschaftlichem Niveau gemacht, mit allen Vergleichen und kann jetzt jedes einzelne Stück als Inventar sehr viel besser verstehen und damit die Gesamtheit verstehen. Außerdem ist Dokumentation auch immer Kulturschutz, weil wir haben gesehen, es sind mehrere Kriege hier über den Dom gegangen. Beim letzten Krieg hat der Dom hier mehrere Treffer erhalten. Man weiß nie, was in Zukunft passiert. Und wenn man einige hundert Bücher druckt, dann ist zumindest der Dom in dem jetzigen Zustand auf ewig konserviert, denn alle Bücher können nicht verloren gehen.
1: Die beiden neu erstellten Inventarverzeichnisse haben rund 900.000 Euro gekostet. 350.000 Euro kamen dabei vom Land Sachsen-Anhalt und 500.000 Euro von der Kulturstiftung des Landes. Staatsminister Rainer Rober würdigte die beiden Werke und die Wichtigkeit der Forschung. Nach den Kathedralen von Magdeburg und Naumburg hat auch nun der Halberstädter Dom ein neues Inventarverzeichnis. Ein weiteres für den Havelberger Dom ist auch geplant.
3: Also es ist eine extrem verdienstvolle Arbeit, die hier von der Kulturstiftung des Landes Sachsen-Anhalt geleistet worden ist. Schon in Magdeburg, schon in Dessau, schon in Naumburg. Aber eben hier nochmal in einer Weise, die erkennen lässt, welche besondere Bedeutung auch der Halberstädter Dom für die Landesgeschichte hat.
1: Die beiden Hauptautoren Dr. Anja Seliger und Dr. Heiko Brandl, die mit 23 weiteren Experten das Buch verfassten, gaben neue Geheimnisse preis, die jetzt gesichert werden konnten.
4: Ein Thema wie die Orgeln oder wie die Glocken, das gibt man natürlich an Experten ab, die sich darüber mit viel, viel besser auskennen als wir. Wir sind ja beide Kunsthistoriker, wir könnten das auch machen, aber wir müssten uns da viel länger und langfristig einarbeiten und deshalb geben wir solche Themen dann eben extern weg.
1: Der erste Band des Buches befasst sich mit der Architektur des Domes, mit dem Westbau, dem Querhaus und dem Chor. Der zweite Band hingegen mit der Ausstattung des Domes. Er enthält wichtige Details zur ältesten Triumphkreuzgruppe Europas, die den gekreuzigten Christus als Sieger über das Böse zeigt. Diese beiden Bände wurden nach einer wissenschaftlichen Bearbeitung entwickelt und teilen den Dom jeweils in verschiedene Abschnitte ein und daraus entstehen dann die entsprechenden Texte.
4: Die Texte sind inhaltlich alle gleich aufgebaut. Ja, vorneweg gibt es Quellen, Bildquellen, Literatur. Dann kommt eine Überlieferungsgeschichte, die sämtliche Maßnahmen referiert, die also an den Objekten stattgefunden haben, von der Restaurierung bis zur Zerstörung, bis zum Wiederaufbau. Ja, der Dom hatte ja nach dem Zweiten Weltkrieg schwere Schäden, wurde wieder aufgebaut. Das ist natürlich alles dokumentiert. Gleichzeitig haben wir auch die Restaurierungsgeschichte des 19. Jahrhunderts aufgearbeitet. Das ist dann in der Überlieferungsgeschichte zu finden und dann in einem letzten Kapitel ist im Grunde genommen die Würdigung der Objekte drin und da wird dann

0: dargelegt, welche Bedeutung haben die Objekte, ja, wie ist der Forschungsstand dazu gewesen, was kann man bejahen, was kann man verneinen, was sind die neuen Erkenntnisse?
1: Jetzt ist es ja so, dass die meisten Besucher hier den Dom besuchen, nicht so Kirchenhistoriker sind. Mal für den Laien gesagt, was soll man sich hier oder was muss man sich im Halberstadt Dom unbedingt ansehen?
0: Also, da mache ich eine ganz große Werbung. Wenn man den Halberstädter Dom besucht, sollte man sich die Zeit nehmen, sich im Langhaus mal kurz hinzusetzen, um den Raumeindruck auf sich wirken zu lassen. Es gibt hier eine unglaublich enge Taktung von Pfeilern. Dadurch wirkt der Raum unglaublich lang, unglaublich hoch und schlank. Das ist ein Eindruck, den man in anderen Kirchen nicht so hat. Nehmen wir zum Beispiel zum Vergleich den Magdeburger Dom, da ist das nicht so. Dann hat man im Halberstädter Dom unbedingt, sollte man einmal den Chorumgang rumlaufen, in die Marienkapelle reinblicken, weil man da die Glasmalereien aus dem 14. Jahrhundert noch erhalten hat. Man sollte sich auf jeden Fall das Triumphkreuz angucken. Und wenn man dann wieder zurückläuft, unbedingt den Taufstein. Das sind die wichtigsten Stücke, würde ich sagen. Die Skulptur hier im Chorumgang, Sie sind ja vorhin mit dabei gewesen. Das ist natürlich ein Highlight, das man auch unbedingt anschauen sollte. Den Domschatz. Wer nach Halberstadt kommt, sollte sich auch den Domschatz anschauen. Denn eine solche Fülle an liturgischen Gewändern und eine solche Fülle an Reliquien und Reliquiaren gibt es an anderen Orten nicht zu bestaunen. Ja, das würde ich unbedingt empfehlen.
2: Mit den beiden Bändern ist der Halberstädter Dom jetzt so umfassend dokumentiert wie nie zuvor. Sie schaffen eine Basis für die Forschung und für viele Generationen danach.
3: Der Magdeburger Hauptbahnhof wurde zwar zum besten Bahnhof in Deutschland gekürt, aber das scheint hierzulande ein einsamer Leuchtturm zu sein. Denn der Zustand vieler Bahnhöfe im Lande ist weit davon entfernt, schön zu sein. Um das zu ändern, lud man dieser Tage auf einen kleineren Haltepunkt ein, hier der Bahnhof Magdeburg Südost, in einem typischen Zustand für viele solcher kleinerer Bahnhöfe. Graffiti, zerstörte Einrichtungsgegenstände oder Schilder. Das Feld solcher, meistens durch Vandalismus entstandenen Schäden ist groß. Üblicherweise beauftragt man dafür DB-eigene Unternehmen, die allerdings eher grundhafte Sanierungen vornehmen, weshalb man sich entschloss, mit speziellen Reparaturtrupps eine zusätzliche Möglichkeit zur Beseitigung von Schäden an solchen Stationen zu schaffen.
4: Warum machen die das? Weil wir tatsächlich viel, viel Vandalismusschäden haben, viel, viel Defekte an unseren Bahnsteigen und die versuchen wir mit unseren Handwerkerkollegen entsprechend schnell wieder zu beheben.
3: Dazu hat man zwei neue, jeweils vierköpfige Teams zusammengestellt, erfahrene Handwerker aus den verschiedensten Berufen. Vom Elektriker über den Baufachmann bis hin zum Dachdecker ist alles dabei. Im Grunde suchte man nach Universalgenies, die in der Lage sind, die vielfältigen Anforderungen solcher Schnellreparaturen auszufüllen.
4: Genau, also erstmal grundsätzlich Vandalismusschäden zu beseitigen, unter anderem wie hier die eingeschmissene Vitrine, die wir heute Morgen hier so vorgefunden haben, Graffiti zu beseitigen, Pflasterarbeiten durchzuführen, Dacharbeiten durchzuführen und alles, was sozusagen außerhalb der Parameter, die wir uns selbst gesetzt haben, für einen ordentlichen Zustand von Bahnhöfen entsprechend auch diese zu beseitigen.
3: Was dabei zu tun ist, melden nicht nur die Kunden an die Deutsche Bahn, sondern auch Inspektoren und Mitarbeiter. In diesem speziellen Fall an das Bahnhofsmanagement der DB Infrago, das zuständig für ein Territorium ist, das in gewisser Weise dem ehemaligen DDR-Bezirk Magdeburg entspricht. Für den Bezirk Halle gibt es weitere Reparaturtrupps.
4: Einerseits ganz klar auch durch unsere Kunden, andererseits inspizieren wir auch regelmäßig qualitativ unsere Stationen und dann laufen die Schäden quasi in unsere Systeme einmal rein und landen dann quasi hier bei unseren Kolleginnen und Kollegen.
3: Diese Trupps gibt es jetzt seit 2 Monaten und bisher ist man mit den Ergebnissen der Maßnahmen sehr zufrieden.
4: Naja, also man sieht den Unterschied. Das muss man ganz klar sagen. Man sieht den Unterschied auch hier in Magdeburg Südost, war man sehr starker Vandalismus, Standort. Wir haben sukzessive mit diversen Maßnahmen den Standort entsprechend aufgewertet. Und wenn man sozusagen, und das tue ich auch sehr oft, sich Bahnhöfe und Verkehrsstationen einmal anschaut, man sieht den Unterschied mit dieser Handwerkerkolonne.
3: In ganz Sachsen-Anhalt gibt es insgesamt 289 Verkehrsstationen und in ganz Deutschland

0: integrierten Handlungskonzept Sozialer Zusammenhalt Silberhöhe, mit dem sich interessierte Bürger bereits am Dienstag an dem Informationsstand vor dem Gesundheitszentrum vertraut machten, sowie ihre eigenen Ideen und Wünsche für die künftige Gestaltung des Stadtteils beitragen konnten. Im Großen und Ganzen beinhaltet das integrierte Handlungskonzept eine Zielvorstellung für die nächsten 10 bis 15 Jahre mit einem Sammelsurium an Ideen dazu, wie sich das Gebiet entwickeln soll, unter Berücksichtigung der kommunalen Wünsche, aber auch ebenso wichtig, die Kritiken der Anwohner. Sonst bestehe die Gefahr, dass diverse Planungsmaßnahmen ins Leere laufen, wenn beispielsweise kein dringender Bedarf vor Ort besteht. Das Ziel ist letztendlich, den Stadtteil zukunftssicher zu machen, unter anderem durch Maßnahmen wie eine bessere Anbindung mit den öffentlichen Verkehrsmitteln, eine erhöhte Klimaresilienz, bezahlbare Mieten und weniger Leerstand in den Wohngebieten. Zielvorstellungen, die bereits im ursprünglichen Handlungskonzept vertreten waren, welches schon vor Corona-Zeiten erarbeitet wurde. Seitdem hat sich im Bezirk Silberhöhe vor allem im öffentlichen Raum einiges getan. Mehrere Schulen wurden großflächig saniert und modernisiert. Und mit einer Vielzahl an Spielplätzen und anderen Freizeitaktivitäten wie dem Skatepark hoffte man, den Aufenthalt im Stadtteil vor allem für die jungen Leute attraktiver zu gestalten. Weiterhin entstand mithilfe von weiträumigen Baumpflanzungen sowie durch die Umgestaltung der sogenannten grünen Mitte die neue Identität Waldstadt für das Gebiet, welche nun im Rahmen der zweiten Fortschreibung des Handlungskonzepts um den Zusatz Sportstadt erweitert werden soll. Für die verschiedenen Zielgruppen des Bezirks bedeutet das, dass ihnen neben Fußball noch mehr Perspektiven für Sportmöglichkeiten gegeben werden sollen, unter anderem natürlich durch den bereits vorhandenen Skatepark, aber auch mehrere Basketballplätze, einen Rodelhügel und vieles mehr. Meinungen und Anregungen dazu konnten interessierte Bürger an den Informationsständen beisteuern. Und wer es nicht zu den beiden Veranstaltungen vor Ort schaffte, der hat zudem jederzeit die Möglichkeit, Wünsche und Ideen per E-Mail an das Quartiermanagement zu übermitteln. Die jüngsten Bewohner des Bezirks durften derweil schon einmal selbst mit Hand anlegen und zumindest einen kleinen Teil des Stadtgebiets eigenhändig gestalten.
1: Im Maritimhotel in Magdeburg ist am vergangenen Montag der Auftakt zu einer besonderen Schachwoche über die Bühne gegangen. Vom 8. bis zum 15. August trifft sich hier die internationale Problemschachszene zum 68. Weltkongress und zur 49. Weltmeisterschaft im Problemlösen. Den Startschuss bildete die offene Löseweltmeisterschaft. Rund 110 Teilnehmer stellten sich dabei 18 Aufgaben und hatten dafür insgesamt 3 Stunden Zeit. Nach der Hälfte gab es eine halbstündige Pause, während der sich die Teilnehmer untereinander austauschen konnten. Denn beim Lösen der Aufgaben hat jeder seine eigene Strategie. Das zeigt sich auch bei den Brettern. Während manche Teilnehmer mit einem einzigen Schachbrett auskommen, stehen bei anderen gleich 2 bis 4 Bretter auf dem Tisch. Beim Problemschach geht es allerdings nicht nur um eine normale Schachpartie. Die Aufgaben sind künstliche Stellungen, die in einer gewöhnlichen Schachpartie nur selten oder überhaupt nicht vorkommen. Entscheidend ist, die vorgegebene Lösung möglichst schnell und fehlerfrei zu finden. Haben 2 Teilnehmer am Ende die gleiche Punktzahl, entscheidet die benötigte Zeit. Die offene Weltmeisterschaft ist dabei nur ein Vorgeschmack auf den eigentlichen Höhepunkt. Die offizielle WM im Problemlösen findet am Dienstag und Mittwoch statt. In Einzel- und Mannschaftswettbewerben treten die besten Löser gegeneinander an.
2: Hier in Magdeburg, das ist auf der einen Seite eine Station, aber das Löseturnier, was hier stattfindet, ist gleichzeitig oder hauptsächlich die Weltmeisterschaft im Lösen von Schachproblemen. Und die Weltmeisterschaft, die wird ausgetragen im Mannschaftswettbewerb, das heißt, das sind 3er-Teams aus den Ländern, die teilnehmen wollen, und Einzelwertungen. Und das ist das, was wir hier veranstalten, zusammen mit einem offenen Turnier, wo eigentlich alle teilnehmen können, was aber schon typischerweise auch so als Warm-up für die Weltmeisterschaftsteilnehmer genutzt wird.
1: Ausgezeichnet werden am 14. August insgesamt 5 Wettbewerbe. Die Mannschaftswertung, die Jugend-, Herren- und Damenwertung sowie der World Solving Cup. Parallel zu den Wettkämpfen kommt die internationale Problemschachgemeinschaft zu ihrem Jahreskongress zusammen. Delegierte aus den Mitgliedsländern treffen sich, um über die Entwicklung des Problemschachs zu beraten, Entscheidungen zu treffen und die kommenden Aktivitäten des Weltverbandes vorzubereiten.
2: Magdeburg ist nicht nur Autostadt, sondern aus meiner Sicht auch Schachstadt, vielleicht die Schachstadt im Moment in Deutschland, wo sehr viele große Veranstaltungen, große Turniere stattfinden. Im nächsten Jahr zum Beispiel auch die Seniorenweltmeisterschaft und das Maritimhotel in Magdeburg ist einfach das Schachhotel im Prinzip im Moment in Deutschland. Magdeburg hat auch gerade im Problemschach auch eine intensive Geschichte und auch im Partieschach. Der

0: Jubiläumskongress des Deutschen Schachbundes 1927 zum 50-jährigen Bestehen fand in Magdeburg statt. Organisiert von Walter Freier von Holzhausen, einer der bedeutendsten Schachproblemkomponisten und Schachproblemtheoretiker der ersten Hälfte des letzten Jahrhunderts, der in Magdeburg die letzten 15 Jahre verbracht hat, seines Lebens, der heute vor 91 Jahren verstorben ist, wo wir heute mit einer kleinen Gruppe auf dem Südfriedhof waren an seinem Grab. Und Magdeburg hat also nicht nur in der letzten Zeit zeigt sich nicht nur sehr aktiv, sondern eigentlich schon sehr lange und auch mit sehr bedeutenden Veranstaltungen hier.
1: Damit steht Magdeburg auch jetzt wieder am Rampenlicht einer Schachdisziplin, bei der nicht der nächste Zug einer Partie zählt, sondern die Fähigkeit, eine komplexe Aufgabe unter Zeitdruck zu durchdringen und die richtige Lösung zu finden.

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2: In der Villa Böckelmann wurde über die Sommerferien die europäische Stadt Utopia gegründet, die unser System einmal gründlich auf den Kopf gestellt hat. Denn vor Ort sind die Kinder an der Macht. Erwachsene sind ausschließlich als Helfer oder Besucher erlaubt. Um einreisen zu dürfen, mussten sie daher zuerst zum Einwohnermeldeamt. Die sogenannte Kinderstadt ist das Resultat eines zweiwöchigen Mitmachprojektes in den Sommerferien, bei dem Kinder selbst bestimmen, wie ihre Stadt funktioniert. Sie können in Handwerksbetrieben arbeiten, Dienstleistungen anbieten sowie Kultur- und Medienangebote gestalten. Die Arbeit in einem der ca. 30 Gewerke zählt für die Kinder zum Alltag. Denn jede gewerbliche oder behördliche Tätigkeit wird bezahlt. Mit den verdienten Topi, also der Währung der Stadt, können die Kinder anschließend zum Beispiel Essen, Schmuck oder Dienstleistungen kaufen.
3: Also es gibt, wie bei jedem Spiel, bestimmte Vorlagen, was so dabei sein muss in der Kinderstadt. Also eine Bank. Das Rathaus ist dabei, etwas zu essen, also die Essensmeile da, ne? Eine Bühne, ja, für Präsentation und alle anderen Dinge haben wir auf den Prüfstand gestellt jedes Jahr immer. Und es gibt einen Kinderrat, der mitentscheidet dann, okay, wir möchten dieses Gewerk noch haben oder das wollen wir dazu haben.
2: Die meisten Gewerke entspringen dabei aus den kreativen Köpfen der Kinder. Auf der Bühne können sie für ihre Ideen dann werben, zu Wahlen aufrufen oder Spenden sammeln. So erleben die Kinder ganz praktisch, wie eine Stadt sowie eine demokratische Gesellschaft funktionieren können. Das Konzept der Kinderstadt ist allerdings nicht neu. Als erste ihrer Art gilt Mini-München, die bereits seit 1980 existiert. In Magdeburg gab es vor der Gründung Utopias in 2021 bereits Elberado, welche von 2010 bis 2018 betrieben wurde. Inzwischen gibt es aber auch Kinderstädte in kleineren Orten. Das Ziel dieser ist mehr als nur Spiel und Spaß. Die Kinder sollen Verantwortung übernehmen und eigene Entscheidungen treffen. So lernen sie spielerisch, wie wirtschaftliche, politische und vor allem kommunale Abläufe funktionieren.
3: Wenn ich hier reinkomme, habe ich 18 Topi Stadtgeld, ja. Und wenn ich dann in der Foodmeile war und habe 2 Hotdogs gegessen und mir noch ein Armband geholt, sind die alle. Was mache ich dann, ja? Muss ich arbeiten, ja? Also Utopia kommt ohne Arbeitsagentur aus bisher, ja? Aber und die Kinder suchen sich halt etwas, ob in der Holzwerkstatt, in der Seifenmanufaktur, bei der Stadtreinigung, ja? Oder wie im Moment jetzt hier, sind gerade neue Bürgermeisterwahlen, weil der alte Bürgermeister wurde abgesetzt und jetzt bewerben sich mehrere Kinder, dass sie Bürgermeister werden.
2: Die Kinder lernen auch, ihre Interessen zu vertreten und dabei soziale Kompetenzen zu entwickeln. Dafür ist auch die Teilnahme der Kinder aus den Partnerländern essentiell. Helfer unterstützen dabei die Kommunikation und sorgen dafür, dass sich alle

0: barrierefrei verständigen können, was bei 400 Kindern auch mal stressig werden kann.
1: Also wir haben Kinder hier aus Frankreich und aus Polen, aus den Partnerregionen Sachsen-Anhalts und haben auch 35 Betreuer, die aus ganz Europa kommen, aus irgendwie 14 verschiedenen Ländern kommen. Und ja, deswegen hat europäische Kinderstadt und es wird sich meist in Englisch unterhalten mit Händen und Füßen. Es wird übersetzt dann durch die lokalen Betreuer, die hier mit dabei sind. Und somit ist das für alle so eine Win-Win-Situation. Ich finde es auch schön, wenn manche Kinder dann so richtig stolz sind und mit jemandem Englisch reden können, ja, um zu zeigen, guck mal, das habe ich da gelernt und so, ne?
0: Utopia findet als Mitmachprojekt alle 2 Jahre für 2 Wochen in den Sommerferien statt. Wer dabei sein möchte, kann sich circa 2 Monate vor Beginn des Projektes für die Teilnahme anmelden. Aber auch kurz vorher sind meistens noch Plätze zu ergattern.
1: Eigentlich waren bis so 14 Tage vorher immer noch Plätze frei, ja. Und dann stoppt man halt diese Plakataktion in der Stadt. Und dann meistens in der ersten Woche haben wir noch ein paar Restplätze für die zweite Woche. Aber dann die Kinder sagen, es hat mir so gut gefallen, ich möchte auch noch in der zweiten Woche kommen und so weiter.
2: Ist eine Wahlentscheidung beispielsweise zur kommenden Landtagswahl ein Spiel? Ja, zumindest wenn man den Wahlomaten der Landeszentrale für politische Bildung betrachtet. Denn den Wahlomaten soll man spielen.
3: Ja, es ist ein spielerischer Einstieg in die Wahl. Soll tatsächlich ein Appetitanreger sein. Es ist ja nicht allumfassende Information zur Wahl. Es soll eigentlich ein erster Moment sein, dass die Leute sagen, okay, ich werde mich mit der Wahl auseinandersetzen. Es soll aber wirklich der Anfang einer Auseinandersetzung sein, dass die Menschen denken, ja, es ist die Wahl in 4 Wochen. Da diese 15 Parteien stehen zur Wahl. Diese Themen sind interessant und ich komme bei den Parteien vielleicht raus. Aber danach soll eigentlich die Motivation stehen, dass man sagt, ich will eigentlich mehr dazu wissen, ich will mehr dazu erfahren, vielleicht mich informieren, auch bei den Parteien informieren. Das ist die Idee des Wahlomats. Deshalb setzen wir den spielerischen Ansatz so ein bisschen in den Fokus, damit die Menschen ein bisschen die Scheu verlieren vor Politik, sondern sagen, ich traue mir das zu, ich fange mal an und dann habe ich vielleicht mehr Interesse und gehe zur Wahl.
2: Das wäre das eine Ziel dieses Angebotes der Landeszentrale für politische Bildung in Sachsen-Anhalt. Das andere vielleicht den Anstoß zu geben, sich etwas ausführlicher mit politischen Fragen zu beschäftigen. Und das kann man auch mit dem Wahlomaten machen. Denn nachdem der Wahlomat seine Berechnung zur persönlichen Parteienpräferenz gegeben hat, besteht die Möglichkeit, sich die von den Parteien gegebenen Antworten im Detail durchzulesen. Sie wurden von der Wahlomat-Redaktion für die Software in mühevoller Kleinarbeit aus den Parteiprogrammen extrahiert.
3: Das war eine Wahlomat-Redaktion, bestehend aus 28 Personen. Das war die Hälfte Jugendredakteure aus ganz Sachsen-Anhalt. Die konnten sich dazu bewerben. Die haben sich freiwillig und ehrenamtlich dazu gemeldet und waren mit uns zusammen mit 13 Wissenschaftlerinnen und Wissenschaftlern aus ganz Sachsen-Anhalt waren wir da und haben über die Wahlprogramme gebrütet, weil die sind die Grundlage der Thesen.
2: Diese jungen Leute machten sich dann auch gleich daran, nach der feierlichen Inbetriebssetzung des Wahlomaten die anwesenden Kandidaten mit den Fragen der Software zu konfrontieren. Sicher auch, um festzustellen, ob die Kandidaten nach ihren Antworten dann wenigstens auch ihre eigene Partei wählen würden.
4: Ja, ist rausgekommen mit 91%, 100 sind es nicht geworden. Das ist auch nicht so richtig verwunderlich. Ich habe das Wahlprogramm ja A mitgeschrieben und B auch auf dem Parteitag dann mit verabschiedet. Und da versucht man auch das eine oder andere reinzukriegen. Das hat nicht immer geklappt und das ist so ein bisschen die Abweichung. Aber im Großen und Ganzen bei den wichtigen Themen stehe ich hinter dem, was wir im Wahlprogramm haben. Bei den anderen natürlich auch. Das ist Demokratie. Und 91 von 100 ist auch gut.
5: Also ich kenne das Programm, ich weiß, dass ich in der richtigen Partei bin und kann mich auch noch erinnern, was wir gemeinsam beschlossen haben.
3: Wir haben das ein bisschen neu gemacht, dass man eben tatsächlich zu einer These alle Antworten auf einen Blick hat, auch alle Begründungen auf einen Blick. Man kann auch 2, 3 Parteien nebeneinander stellen und genau gucken, wie haben die zu diesen verschiedenen Thesen geantwortet. Man kann sich auch alle Antworten auf einen Blick zu einer Partei ansehen und dann hat man so ein kleines Mini-Übersicht. Oder man kann eben auch immer noch wechseln, das finden wir ganz wichtig. Man kann einerseits gewichten, was ist mir wichtig. Andererseits kann man auch noch nach dem Ergebnis gucken, ach, vielleicht bin ich doch bei dieser einen These anderer Meinung. Was passiert eigentlich mit meinem Ranking, mit den Parteien, wenn ich mich nochmal umentscheide? Und das ist ganz spannend, weil manchmal

0: ist so eine erste, zweite Position, wechselt dann nochmal. Das bedeutet, 38 Thesen können natürlich nicht die Entscheidung abnehmen, aber einen ersten Eindruck vermitteln.
1: Denn ob man seine Wahlentscheidung von einer Maschine treffen lässt, ist natürlich jedem selbst überlassen. Auch wenn hier sicher ist, dass der Input der Software nicht von der KI generiert wurde, sondern von leibhaftigen Menschen. Denn auch Politik wird von Menschen gemacht. In den kommenden Wochen werden viele der Kandidaten überall im Lande Wahlstände aufbauen. Und vielleicht bekommt man ja durch den Valomaten ein wenig Rüstzeug, um dort mit den Kandidaten fundiert diskutieren zu können. Unter www.wahlomat.de findet man die Maschine, die bei der Wahlentscheidung durchaus helfen kann. Und sei es auch nur, um zu erfahren, welche Politikfelder hier in Sachsen-Anhalt wirklich entschieden werden können.
2: Es sieht aus wie eine Frucht, besteht aber aus gebranntem Ton. In der glasierten Oberfläche spiegeln sich die Lichter. Wann wird aus einer Keramik Kunst und wer entscheidet das? Das ist vereinfacht gesagt die Frage in der aktuellen Ausstellung in der Galerie Himmelreich. In der Gemeinschaftsausstellung präsentieren 13 Künstler und Künstlerinnen ihre Arbeiten aus Keramik. Gemeinsamkeit aller ist ihre Mitgliedschaft in der Gruppe 83, gegründet 1981, um gemeinsam Keramik als eigenständige Kunstform zu vertreten. Seit dieser Zeit organisieren sie gemeinsame Ausstellungen im In- und Ausland und versuchen die eingangs gestellte Frage mit der Qualität ihrer Arbeiten zu beantworten.
3: Ich glaube, da könnten wir jetzt einen ganzen Abend darüber reden und ich bin mir nicht sicher, ob wir zu einer Antwort kämen. Aber wenn die Aussage über, ich möchte um Gottes Willen niemals ein Handwerk diskreditieren, weil Handwerk ist eine wunderbare, also umfassend ein Gebiet, was so eine unendliche Breite hat und unser, ja, unsere Wurzeln auch darstellt. Und die Kunst ist halt einfach, wenn ein bestimmter Ausdruck noch darüber hinausgeht, wenn es noch eine Geschichte mehr gibt, gar nicht im artifiziellen, artistischen, sondern von der Aussage, von der, eventuell auch von der Fähigkeit, aber das kann man nicht genau definieren. Die Kunst ist etwas, wenn etwas in uns nachhallt, etwas, was vielleicht noch über die, das Allgemeine hinausgeht und nur dem einen zuzuordnen ist, der es in die Welt trägt. Vielleicht das.
2: Seit 42 Jahren also besteht die Gruppe mehr oder weniger fest in ihren Beziehungen zueinander, aber immer in gegenseitiger Verbundenheit. Aus der Gruppe heraus entstand eine Kraft, die in ihrer Komplexität Keramik als Kunst versteht und daraus auch einen entsprechenden Anspruch erhebt.
3: Nur im, wie soll ich sagen, im Inhaltlichen, dass es eine gegenseitige Wertschätzung gibt, dass es eine gemeinsam beraten, was im Prinzip auch den Ansprüchen aller gerecht wird. Das kann aber sehr unterschiedlich sein. Genau das ist ja auch das Ziel, die Breite zu zeigen. Aber die Qualität muss stimmen. Ja, und es ist aber auch eine Aufgabe dieser, sich gegenseitig zu helfen und gegenseitig stärker zu sein als alleine, mehr bewirken zu können. Aber eben ein Ziel wohl, ich habe heute auch noch mit einer der ältesten Mitglieder gesprochen, die mir sagte, es ist eben auch das Ziel eben auch der Nachwuchsförderung, des Weitergebens. Also das ist alles inbegriffen.
2: Einen Monat lang, also bis zum 11. September, kann man sich jetzt diese Arbeiten in der Galerie Himmelreich ansehen. Unter dem Titel Ton, Glanz und Gloria sind unterschiedlichste Formen auch aus unterschiedlichsten Materialien zu sehen. Die künstlerischen Handschriften unterscheiden sich, aber die Arbeiten beantworten die Frage nach Kunst sehr eindeutig. Man muss eben nur ganz genau hinsehen.

0: Am vergangenen Mittwoch ist am Hintereingang des Volksparks Halle der symbolische Spatenstich für die Generalsanierung des historischen Veranstaltungshauses gesetzt worden. Damit kann nun endlich die umfassende Sanierung des 119 Jahre alten Gebäudes beginnen. Notwendig ist die Sanierung, weil der Volkspark trotz regelmäßiger kleinerer Bauarbeiten nicht mehr den heutigen Anforderungen entspricht. Das Haus soll langfristig als Kultur- und Veranstaltungsort erhalten bleiben. Dafür werden unter anderem Dächer und Fassaden erneuert und denkmalgerecht aufgearbeitet. Die schlichteren Außenwände werden gedämmt, im Inneren sind neue Lüftungsanlagen mit Wärmerückgewinnung und eine modernisierte Küche geplant. Außerdem soll die ehemalige Kegelbahn im Untergeschoss zu einem schallgeschützten Jazz- und Barkeller umgebaut werden. Zusätzlich entsteht ein neuer Anbau mit Aufzug, der künftig einen barrierefreien Zugang ermöglicht.
1: Es geht ja auch um die Funktion, die der Volkspark hat. Wir sind ja mitten im Wohngebiet. Das heißt, wenn eine Band nachts abbaut und abreißt, steht der LKW vor der Tür, es ist laut. Die Flaschen klappern, wenn aufgeräumt wird und so weiter. Wir werden also einen Anbau bekommen, wo die LKWs rückwärts reinfahren können. Das kann dann alles im Haus passieren. Das ist eine große Erleichterung für das Wohnumfeld. Und wir werden endlich einen Lastenfahrstuhl vom Keller bis zum großen Saal bekommen. Wir sind dann barrierefrei, was wir jetzt nicht sind. Und die viele Plackerei mit Hoch- und Runtertragen ist dann endlich zu Ende.
0: Insgesamt kostet das Großprojekt 7,1 Millionen Euro. Finanziert wird es vom Bund, Land Sachsen-Anhalt und der Stadt Halle. Der neue Aufzuganbau soll bereits im nächsten Jahr fertiggestellt werden, während die gesamten Bauarbeiten voraussichtlich bis 2030 andauern sollen. Ein Grund dafür ist die weitere Nutzung des Gebäudes trotz der umfangreichen Bauarbeiten.
1: Denn der Volkspark lebt ja von den Mieten, die wir von denen haben, die hier die Veranstaltung machen. Und deshalb muss es weitergehen. Das Haus bleibt offen. Es werden alle Formate im Prinzip weiter möglich sein. Aber es wird natürlich eine enge Abstimmung brauchen, große Rücksichtnahme untereinander, damit immer die Ablaufpläne von den Kiebitzensteinern zum Beispiel, wenn die am Freitag, Samstag arbeiten, dass wir dann keinen Krach machen. Oder wenn eine Prüfung drin ist, dass dann der Baulärm ruht. Also das wird schon nicht einfach sein. Aber ich denke, das bekommen wir hin. Dann alle sind fest entschlossen, den Erfolg zu bekommen.
0: Der Volkspark soll auch künftig ein wichtiger Ort für Kultur und Begegnung bleiben. Darüber hinaus sind die Erneuerungen des Garten- und der Turnhalle sowie die Wiedereröffnung des Biergartens geplant, damit sich auch in 100 Jahren noch Menschen an diesem besonderen Platz zum Feiern zusammenfinden können.
2: Das Veranstaltungszentrum Golfpark in Dessau. Gleich wird hier zum dritten Mal der Schauspieler Dieter Hallervorden und Sachsen-Anhalts Ministerpräsident Sven Schulze gemeinsam auf der Bühne stehen. Nach zwei gleichen Auftritten in Halle und Magdeburg hatte sich die Bundes-CDU mit heftiger Kritik gemeldet und das hat wiederum großes Medieninteresse geweckt. Zahlreiche TV-Stationen hatten Reporter geschickt, es geht um Kunst und Kultur und mit einem Flyer weist ein Theatermusiker darauf hin, wie wichtig es ist, dass Kunst die notwendige Freiheit hat, sich zu entfalten. Für die Direktkandidatin im Wahlkreis 26 Dessau-Roßlau, Dr. Anja Schneider, ist das ein Heimspiel. Was erwartet sie von diesem Abend?
3: Ja, es ist natürlich ein wahnsinnig großes Interesse und das finde ich gut. Es gab ja schon zwei Veranstaltungen mit Dieter Hallervorden und Sven Schulze, wo auch sehr kontrovers diskutiert wurde. Das Thema ist natürlich Kultur, die Freiheit der Kultur, Kunst und Kultur als Beitrag für Bildung, aber natürlich auch als ganz wichtigen Beitrag für jeden von uns. Und von daher einfach zu diskutieren, zu schauen, wo sind die Unterschiede, wo sind die Kontroversen und auch Demokratie zu erleben in der Diskussion zwischen Menschen, freue ich mich sehr drauf.
4: Sie haben sich ja auch mit Dieter Hallervorden einen sehr streitbaren Geist eingeladen.
3: Ja, das ist er. Aber das ist ja gut. Seine Meinung zu äußern, das ist ja ein ganz wichtiges Gut und dazu stehen wir auch. Und das ist ja nicht nur zwischen Menschen, zwischen Parteien, das ist innerhalb einer Familie, einer Partei, einer Gruppe und das wollen wir auch leben und das muss auch sein.
2: Sven Schulze hatte gewartet, bis Dieter Hallervorden seine Kritik an Kanzler Merz und Minister Pistorius videounterstützt musikalisch vorgetragen hatte. Der Schauspieler ist nicht allein, das beweist der Applaus mit der Meinung, dass in Gaza Völkermord geschieht. Und dann stehen sie gemeinsam auf der Bühne. Der jüngste Ministerpräsident eines Bundeslandes

0: ist und der doppelt so alte Künstler. Und sie halten sich und ihre gegenteiligen Meinungen einfach aus.
1: Die Veranstaltung heißt, so wie es ja hier steht, Kunst braucht Freiheit und nicht Kunst braucht Zustimmung. Und ich erlebe diese Debatte ja permanent, dass wenn man unterschiedlicher Meinung ist, dass es da sofort Probleme vielleicht an der einen oder anderen Stelle gibt. Man muss wissen, ich teile nicht jede Meinung von Dieter. Und wir haben im Vorfeld auch immer wieder drüber gesprochen und es wurde ja gerade eben gesagt, das ist auch nicht Linie der CDU in einzelnen Teilen und das haben wir auch bei den Veranstaltungen in Halle und auch in Magdeburg sehr klar gesagt. Aber es geht am Ende darum, dass das wichtigste Gut, nämlich die Meinungsfreiheit, die wir haben, dass ich das als Ministerpräsident des Landes Sachsen-Anhalt nicht einer einzelnen Partei überlassen will, die das plakatiert, so nach dem Motto, man könne nur bei denen sagen, was man denkt. Nein, wir haben uns das ja hier erstritten in Ostdeutschland. Und es ist vielleicht ungewöhnlich. Und es ist vielleicht ungewöhnlich und vielleicht ist das auch ein Fehler auch der CDU in den vergangenen Jahren gewesen, dass man solch kontroverse Debatten zu wenig geführt hat. Aber nur so schafft man das Vertrauen bei den Menschen, dass man in diesem Land auch bei mir als Ministerpräsident genau da richtig ist, wenn man unterschiedlicher Meinung ist. Ich erwarte nicht und ich möchte kein Land regieren, wo alle nur das sagen, was vielleicht in Magdeburg gern gehört wird. Ich wünsche mir, dass man mir zuhört. Aber ich möchte gern auch bei wesentlichen Punkten Gegenrede haben, denn nur so kommt man am Ende zu einem guten Ergebnis. Und so stelle ich mir auch Sachsen-Anhalt in der Zukunft vor.
0: So stehen die beiden mit ihrer so sehr unterschiedlichen Lebenserfahrung und beide zeigen Haltung. Harler Forden, er ist Ehrenbürger der Stadt Dessau, ist schon sein ganzes Leben ein Streiter für Meinungs- und Kunstfreiheit. Und er hat ein sehr konkretes Anliegen, warum er seine anerkannte Prominenz hier für die CDU in Sachsen-Anhalt einsetzt.
2: Also es ist ganz einfach so, dass mein Rückgrat in Zusammenarbeit mit meinem Gehirn mir sagt, lass dich mal nicht verbiegen, bleib bei deiner Meinung. Und der Vorteil besteht dann darin, dass ich am nächsten Tag auch ohne rot zu werden in den Spiegel schauen kann. Für mich ist Freiheit wirklich ein ganz hohes Gut. Und es gibt ein Zitat von Weizsäcker, also nicht von dem Bundespräsidenten, sondern von dem Bruder, von einem Philosophen, der geschrieben hat, Freiheit ist ein Gut, das bei Gebrauch wächst und bei Nichtgebrauch dahinschwindet. Und das stimmt total. Das ist ein ganz zartes Pflänzchen und wir können, wenn wir den Mund aufmachen, wenn wir Flagge zeigen, wenn wir wirklich mal das Maul aufmachen, auch gegen den Mainstream, das tut gut, weil ich habe das vorhin schon gesagt, wer gegen den Strom schwimmt, kommt auch irgendwann an die Quelle.
0: Hier im vollbesetzten Veranstaltungssaal haben die beiden die Menge für sich eingenommen. Beide zeigen, dass sie Rückgrat haben. Und beide wissen um die Gefahr, die von rechtsextremen Kräften für unser Zusammenleben ausgeht. Denn nicht nur die Kunst, sondern auch wir Bürger und Bürgerinnen brauchen Freiheit und sollten uns auch dafür entscheiden.
3: Geheimnis und Gestalt. Diesen Titel trägt eine neue Kunstausstellung, die am Mittwochabend in der kleinen Galerie des Hallischen Kunstvereins eröffnet wurde. Zu sehen ist hier eine Vielfalt an Werken des Künstlers Michael Bunge, die in den letzten 15 Jahren entstanden sind und darauf fokussiert sind, mit Malerei das darzustellen, was nur sehr schwer oder gar nicht fotografiert werden kann.
4: Also eine Realität, die nicht einfach nur optische Wiedergabe ist dessen, was man sieht, sondern es ist eine gefundene Realität, ähnlich wie man das von der Lyrik her kennt oder auch wenn ein Roman geschrieben wird. Das heißt natürlich nicht, dass nicht doch Fragmente aus meinem Leben dort Einzug gefunden haben. Das ist vollkommen klar. Aber es sind verschiedene Eindrücke, die auf diese Weise montiert werden und zu einem Bildinhalt finden, das hoffentlich eine

0: geschlossene Aussage bildet und so etwas wie Poesie entstehen lässt.
1: Die Wurzeln seiner künstlerischen Identität sind für den gebürtigen Hallenser in seiner Heimat gebunden, unter anderem stark dadurch geprägt, dass sein Vater an der örtlichen Kunsthochschule Malerei lehrte. Daraus ergaben sich laut Michael Bunge schon früh bestimmte Wahrnehmungen und Sichtweisen, die sich in seinen Werken durch ein Zusammenspiel von Erinnerung, Intuition, Assoziation und Wissen äußern. Verbunden mit dem Ziel, in jedem künstlerischen Objekt etwas Neues zu erschaffen, dem ein bisher unbekannter Zauber inneliegt.
0: Es gibt eben auch bestimmte Motive, die immer wiederkehren. Das sind die Vögel am Himmel oder eben auch die Unterteilung des Bildes in senkrechter Weise, in hell und dunkel. Und auf die Weise versuche ich, und ich denke, es gelingt mir auch, die zeitliche Spannung, die einen Tag bringt, darzustellen. Das ist ja normalerweise in einem analogen Bild, bei analoger Betrachtung, gar nicht möglich. Aber durch die senkrechte Unterteilung in hell und dunkel werden beide Zeitphasen erfasst.
1: Neben diesen zeitlichen Hell-Dunkel-Kontrasten und dem Zusammenspiel aus realistischen und fantastischen Motiven machte der Künstler beim Schaffen dieser 25 Werke zudem von einer Mischtechnik Gebrauch. Eine Kombination aus Kohlezeichnung und Ölmalerei, die eine Wechselwirkung zwischen den verschiedenen Ebenen der Wahrnehmung darstellt.
0: Da ist es auch so, dass die konkrete Sichtweise dann in Öl dargestellt wird und ja, die gedankliche oder träumerische oder Erinnerungsinhalte dann eher in Schwarz-Weiß-Technik dargestellt wird. Das sieht man auch bei manchen Spiegelbildern, die ich hier auch ausgestellt habe, zum Beispiel die Cellospielerin.
1: Eine konkrete Message möchte Michael Bunge mit seinen Werken nicht vermitteln. Sämtliche Interpretationen sollen dem Betrachter freigestellt sein. Während der Vernissage am Mittwoch stand der Künstler jedoch gerne Rede und Antwort zu den Inspirationen und Hintergründen der Kunstobjekte. Wer diese Chance verpasst hat, dem sei am 11. September während eines Künstlergesprächs in der kleinen Galerie erneut die Möglichkeit geboten, sich mit dem gebürtigen Hallenser auszutauschen. Die Kunstausstellung selbst kann vor Ort noch bis zum 10. Oktober besucht werden, immer zu den regulären Öffnungszeiten der kleinen Galerie.
2: "25 Jahre nach dem Start des außergewöhnlichen Musikprojekts rund um John Cages Werk Organ Squared sorgt Halberstadt längst auch international für Aufmerksamkeit. Mittlerweile berichtet sogar die amerikanische Presse über das langsamste Musikstück der Welt. Und auch in diesem Jahr zog der mittlerweile 17. Klangwechsel wieder zahlreiche Besucherinnen und Besucher aus aller Welt nach Halberstadt. Rund um den Klangwechsel hat sich inzwischen ein fester Ablauf etabliert. Etwa 1,5 Stunden vor dem eigentlichen Ereignis fand zunächst eine Pressekonferenz statt. Dort wurde mit einer begleitenden Ausstellung noch einmal die Geschichte des Projekts sowie das musikalische Schaffen von John Cage vorgestellt. Beim Thema Finanzierung wird die Luft allerdings langsam dünner. Zwar haben sich die Verantwortlichen in den vergangenen Jahren immer wieder kreative Aktionen zum Spendensammeln einfallen lassen, doch die größten Einnahmequellen sind inzwischen ausgeschöpft. Die Jahresplaketten bis zum Schlusskonzert sind bereits komplett ausverkauft. Eintrittskarten für den finalen Klangwechsel, der erst in rund 600 Jahren stattfinden wird, sind dagegen weiterhin erhältlich. Aufgrund der großen Resonanz der vergangenen Klangwechsel haben sich die Veranstalter außerdem dazu entschieden, Eintrittskarten für den Besuch der Burchardi-Kirche anzubieten. Der Eintritt ist dabei eigentlich als Spende zu verstehen und kommt direkt dem Verein und dem Fortbestand des Projekts zugute. Auch in diesem Jahr war das Interesse groß und die Veranstaltung war erneut sehr gut besucht. Für den diesjährigen Klangwechsel verantwortlich war Organist Christoph Halliger. Der Halberstädter Architekt unterstützt das Cage-Projekt bereits seit vielen Jahren und übernahm diesmal die musikalische Aufgabe des Klangwechsels und gab mit einem Zug an einem Faden den Windzugang der neu eingesetzten Pfeife frei.

Nachdem die neue Orgelpfeife mit dem Ton A eingesetzt worden war, erklang erstmals der neue Klang und es erfolgte der Wechsel vom 7- zum 8-Klang.

0: Hinter dem außergewöhnlichen Projekt stehen zahlreiche engagierte Menschen. Einer von ihnen ist Rainer Neugebauer, der das Cage-Projekt bereits seit den Anfängen begleitet und bis heute mit großem Einsatz unterstützt.
1: 25 Jahre, ein tolles Jubiläum. Hätten Sie gedacht, dass Sie das mal erreichen?
2: Das ist eine schwierige Frage. Meine Frau hat gedacht, das schafft ihr nie. Ja, die war sehr pessimistisch. Ich habe es mir gewünscht immer. Und dass es so ein Erfolg ist, das hat ja auch keiner von denen aus Trossingen so gedacht. Sie können ja noch nachlesen, 2006, ja, da hieß es Schnapsidee, nicht? Und dass sich das so über die Zeit so gesettelt hat, ja, dass immer mehr Leute kommen, dass aus dem Ausland Leute kommen und uns unterstützen.
1: Ja, am Anfang, die ersten Klangwechsel, die waren ja noch ziemlich, da waren wir noch ziemlich alleine hier in Halberstadt. Ja. Und dann ist es immer stärker gewachsen. Ja. Können Sie denn irgendeinen Klangwechsel ausmachen oder ein Jahr, wo Sie sagen, da kam der Bruch, da wurde es richtig bekannt, seitdem boomt's?
2: Naja, es gab einen Klangwechsel, der war für uns fast lebensgefährlich im Nachhinein. Wir hatten den 2013er Klangwechsel. Danach waren fast 7 Jahre kein Klangwechsel. Und da sind ganz viele Leute gekommen. Und da hatten wir noch keine Begrenzung hier, was aus Sicherheitsgründen eigentlich schlimm war, wenn was passiert wäre. Wir hatten 1500 Leute in der Kirche. Und es ist ja so gewesen, dass auch kaum jemand sowas Richtiges gehört hat, nicht? Als die Pfeifen dann gespielt wurden und so weiter. Und wir sind hinterher froh gewesen, dass nichts passiert. Wir hatten ja damals noch nicht mal diesen dritten Ausgang hier, nicht? Der ist ja erst später dann dazugekommen. Und das war natürlich ein ganz, ganz besonderer. Und der nächste war dann natürlich 2020, 7 Jahre später. Das war der Klangwechsel mit dem wirklich größten Medienhype. Und ausgerechnet in dieser Zeit, wo viele Leute dachten, oh, das ist schwierig für das Projekt, ja, wenn keine Klangwechsel sind, weil das natürlich immer die Aufmerksamkeit erholt und das Publikum ranholt. Ausgerechnet diese Zeit, der Klangwechsel davor und der Klangwechsel direkt danach, waren die, glaube ich, den Durchbruch dann geschafft haben. Das Eigentliche, ja, wo die Engländer, Amerikaner, the critical point, also nicht, das, was das ausmacht, dieses Projekt, ist, dass man einem Klang hier für längere Zeit nachlauschen kann und ihn in dem Raum erfahren kann. Denn wer hier hinkommt, wenn nur wenige Besucher da sind, dann merkt man, wie der Klang im Raum sich anfühlt, oszilliert, wie dann auf einmal bestimmte Töne weniger zu hören sind, wie Obertöne dazukommen, wie es Interferenzen gibt. Und das ist eigentlich auch das, was Cage gewollt hätte. Da bin ich mir ganz sicher, weil ich habe mit vielen Leuten geredet, die mit Cage zusammengearbeitet haben. Ich habe Cage selber nur mal auf der Bühne erlebt, ja, also nicht persönlich kennengelernt. Aber das eben hört auf den Klang. Ja? Nehmt den Klang so, wie er ist. Öffnet eure Ohren. Legt erstmal alle Kategorien beiseite. Er sagt Empty Mind, also leerer Geist. Also nicht stellt euch dumm, nicht, sondern nicht, nicht sofort einteilen in schön, nicht schön oder ist das Musik, ist das nicht Musik, ist das E- oder U-Musik oder was soll das überhaupt? Lasst solche Fragen weg, befrei den Klang von allen Interpretationen und lausche ihm. Und vielleicht findest du ihn sogar schön.
0: Wer den nächsten Klangwechsel einmal selbst erleben möchte, muss nicht allzu lang warten und im kommenden Jahr am 5. Oktober live dabei sein, wenn in Halberstadt erneut Musikgeschichte geschrieben wird.

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Es ist durchaus im Bereich des Möglichen, dass der Absatz an Elefantenplüschtieren in Zukunft etwas größer wird als bisher. Denn der Wunsch, ein solches Rüsseltier mit nach Hause nehmen zu wollen, könnte stärker werden, wenn man im Elefantenhaus zu Besuch war. Dort stolpert seit ein paar Tagen ein Jungtier durch das Gehege, denn im Magdeburger Zoo konnte man ein besonderes Ereignis feiern.

0: Wir haben hier einen ganz historischen Moment. Das erste Elefantenkalb in der Geschichte Magdeburgs wurde am 6.8. um 1.14 Uhr dann geboren. Beim Geschlecht halten wir uns noch ein bisschen bedeckt. Sweeney hat uns noch nicht nah genug rangelassen, dass wir da eine hundertprozentige Aussage zu abgeben könnten. Wir haben natürlich einen sehr educated guess, aber halten uns da noch ein bisschen zurück. Was wir sehr gut wissen, ist die Schulterhöhe. Da sind wir bei 86 cm. Gewogen haben wir auch noch nicht, weil Sweeney das Kalb noch sehr eng bei sich behält. Und wir halten unsere Elefanten hier im Protected Contact, das heißt zwischen uns und dem Elefanten muss immer ein Gitter sein, um uns vor unabsichtlichen Bewegungen des Tieres zu schützen. Das kann bei Elefanten dann doch schnell gefährlich werden. Bis jetzt kann das Kalb schon selbstständig aufstehen, sich hinlegen, Bewegungen laufen oder Wendungen laufen. Das hat in den ersten Stunden auch noch nicht so gut geklappt. Da konnte man nur vorwärts und bremsen war auch schon ein bisschen schwierig. Und was uns am meisten freut, ist, dass es zum jetzigen Zeitpunkt wirklich schon ganz gut trinkt.
1: Das freut natürlich nicht nur den Zoodirektor. Schließlich beginnt das Leben eines Elefanten mit einem Sturz des Jungtiers aus etwa 3 Metern Höhe. Doch davon hat sich das Kleine gut erholt und allmählich klappt es auch mit der Koordination der 8 Beine. Schließlich muss man als Jungelefant immer genau aufpassen, was das Muttertier unternimmt, um nicht dazwischen zu geraten.
0: Nee, Sweeney passt da schon sehr gut auf. Sie ist eine sehr gute Mutter, sie passt sehr gut auf. Sie hat das immer im Blick und dirigiert dann mit dem Rüssel in die richtige Richtung.
1: Sweeney, das Muttertier, wurde 1993 ursprünglich in Afrika geboren, lebte dann lange im grünen Zoo Wuppertal und kam 2024 nach Magdeburg. Das passiert im Rahmen des Ex-Situ-Programms für afrikanische Elefanten, weil man sie mit dem seit 2018 hier lebenden und genetisch passenden Elefantenbullen Kando zusammenführen wollte. Der erfüllte seine Aufgabe auch zuverlässig und nach einer 22 Monate dauernden Tragezeit konnte man nun den gesunden Nachwuchs begrüßen.
0: Wir haben das Elefantenhaus und die Außenanlagen intensiv mit Kameras überwacht und haben dann an Veränderungen des Schlafrhythmus, Veränderungen des Laufverhaltens feststellen können, jetzt geht's dann wohl demnächst los. Und dann das eindeutige Zeichen ist natürlich der Abgang der Fruchtwässer. Das sind beim Elefanten so knapp an die 100 Liter. Das kriegt man sehr klar mit.
1: Für den Magdeburger Zoo ist es das erste Mal seit seiner Gründung vor 76 Jahren, dass solch ein Zuchterfolg erzielt wurde. Denn bisher wurden hier nur weibliche Tiere gehalten. Nun kommt es darauf an, dass sich eine stabile Mutter-Kind-Beziehung entwickelt, weshalb Besucher nur eingeschränkten Zugang zum Duo bekommen sollen.
0: Das machen wir auch von Sweeney abhängig von ihrem Verhalten. Sie ist bis jetzt eine sehr entspannte Elefantenmutter und wenn alles gut läuft, werden wir morgen das Elefantenhaus schon für die ersten Stunden öffnen, immer mit einer Aufsicht und wir werden es auch sofort wieder schließen, wenn wir das Gefühl haben, Sweeney gefällt das gerade nicht. Sie hat jederzeit die Möglichkeit, sich in Räume zurückzuziehen, wo sie nicht zu sehen ist und trotzdem geht dann hier die Mutter-Kind-Bindung vor und wir behalten uns vor, das Haus dann auch jederzeit wieder zu schließen.
1: Ja, und so kann der Magdeburger Zoo nun auch auf diesem Feld des Artenschutzes einen Beitrag leisten und die Besucher dürften mit ein bisschen Glück dabei zuschauen. Und Glück brauchen auch die Zoomitarbeiter, um einmal herauszufinden, ob wir es hier mit einem männlichen oder einem weiblichen Kalb zu tun haben.

Die Feuerwache in Magdeburg-Sudenburg. Man hörte schon von draußen, Landtagswahlkampf auf vollen Touren. Denn Eva von Angern, Spitzenkandidatin der Linken, hat sich mit Sebastian Krumbiegel prominente Unterstützung geholt. Und der sitzt jetzt virtuos am Klavier.

0: Ich sehe mich um und fange an.
1: Gemeinsam mit einem Prominenten, wenige Tage vor der Landtagswahl, das ist Wahlkampf. Können Sie mir erzählen, was Sie wollen?
2: Ja, natürlich ist das Wahlkampf und ich bin sehr dankbar, dass Sebastian Krumbiegel auch tatsächlich für sich entschieden hat, mich bzw. auch damit die Partei Die Linke hier in Sachsen-Anhalt in dem Wahlkampf, der gerade ja auf Hochtouren läuft, zu unterstützen. Und der Titel ist Programm, Soundcheck der Menschlichkeit. Wir wollen gemeinsam, eher aus Sicht eines Künstlers, eines freien Künstlers, der ja auch dafür bekannt ist, keinen Blatt vom Mund zu nehmen, mit mir gemeinsam als Politikerin, als Sachsen-Anhalterin darüber reden, wie können wir es gemeinsam schaffen, dass die Solidarität, die soziale Grundlage unserer Gesellschaft, das Miteinander, wie schaffen wir es, das zu halten, also dass das Menschliche wirklich auch weiterhin im Mittelpunkt steht.
3: Und dann sitzen die beiden auf der Bühne. Die linken Politikerin, Eva von Angern, in Sudenburg geboren, seit 2002 Landtagsabgeordnete, und der Musiker und aktive Demokrat Sebastian Krumbiegel, Jahrgang 1966, geboren in Leipzig, nach eigenen Angaben ein eher schlechter Schüler, aber als Musiker und Mitglied der Prinzen einer der erfolgreichsten Popsänger in Deutschland.
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3: Sebastian Krumbiegel hat schon immer seine Popularität für politische Botschaften genutzt und hat regelmäßig die SPD, einmal als notwendige Ausnahme einen Kandidaten der CDU unterstützt und jetzt hier die Linke.
4: Ich setze mich ja nicht nur für die Linke ein, ich setze mich ja für demokratische Parteien ein. Also ich halte es einfach für wichtig, dass wir... Ich habe ein Demokratielied, bei dem ich über die Erhaltung der Demokratie singe. Und das ist mir mehr oder weniger wirklich in die Wiege gelegt. Also meine Eltern haben mich so sozialisiert und ich halte das einfach für wichtig, dass wir jetzt die Zeit, die wir haben, noch nutzen, um uns darum zu kümmern, dass nichts passiert, was am Ende, ich glaube, alle bereuen würden, was, wenn das passiert, was hier wie ein Damoklesschwert über uns schwebt. Wir nennen das ja Populismus, den Leuten einen vom Pferd zu erzählen und ihnen was vorzugaukeln. Und was ich so mitkriege, irgendwie immer, die guten alten Zeiten, wir wollen unsere guten alten Zeiten zurückhaben. Das ist kein Argument. Am Ende, die Welt verändert sich täglich und wir müssen gucken, was passiert. Und müssen vor allem eben gucken, dass wir uns das, was wir haben, als großen Schatz mit dem Grundgesetz, mit der Demokratie, dass wir uns das erhalten. Und deswegen bin ich heute hier.
1: Die Linke mit Sebastian Krumbiegel, und da fällt mir natürlich, ich wäre so gern ein Millionär ein.
2: Ja, natürlich. Und ich kann verraten, an diesem Abend wird es auch um das Thema Umverteilung gehen. Wir sind die Partei, die wie keine andere für das Thema Umverteilung von oben nach unten im Sinne des Sozialstaatsprinzips des Grundgesetzes kämpft, weil wir sagen, der soziale Frieden ist in Deutschland in Gefahr. Es hilft niemandem, auf SGB-II-Empfängerinnen oder andere Alleinerziehende beispielsweise nach unten zu treten, sondern es ist ganz viel Geld im System. Wir haben Menschen, die in den letzten Jahren wirklich massiv profitiert haben und dass die sich mehr gesellschaftlich einbringen, weil wir sind wir doch mal ehrlich, die haben doch das nicht selbst erarbeitet, das haben Arbeitnehmerinnen erarbeitet oder Geld hat für sie gearbeitet, aber Geld, wissen wir, kann nicht arbeiten. Aber das Entscheidende ist tatsächlich, wenn wir weiter wollen, dass Kommunen gut finanziert sind, dass Frauen, wenn sie ins Frauenhaus gehen, keinen Eigenanteil bezahlen müssen, dass Schwimmbäder saniert werden können, damit alle Kinder schwimmen lernen, damit Kunst und Kultur weiter gefördert werden, damit wir uns die Tickets leisten können. Und da kann ich noch ganz viele andere Themen aufzählen, die mir nicht nur als Magdeburgerin, sondern als Sachsen-Anhalterin wirklich sehr wichtig sind. Und deswegen, wir werden heute auch über die Millionäre sprechen.
3: Und das tun sie dann auch. Immer im Wechsel mit Liedern von Krumbiegels neuer CD Kompass, deren musikalischen Titel genau zur politischen Botschaft der linken Kandidatin passen. Und im ausverkauften Saal der Feuerwache haben alle einen nachdenklichen, aber sicher auch sehr vergnüglichen Abend erlebt.
5: Über den Halberstädter Dom und seinen berühmten Reliquienschatz sind bereits schon viele Bücher geschrieben worden. Jetzt wurden zwei neue vorgestellt, die mit Sicherheit auch die teuersten sind. Beide Bücher mit dem Titel Der Dom zu Halberstadt kosten

0: 60 Euro. Bei diesem Preis darf man sich schon einmal fragen, was die 8,5 Kilogramm schwere und 1600 Seiten umfassende Publikation so teuer macht. Auf einer gemeinsamen Pressekonferenz im Halberstädter Dom beantwortete die Kooperation als Kulturstiftung Sachsen-Anhalt, das Landesamt für Denkmalpflege und Archäologie sowie das Europäische Romanikzentrum sämtliche Fragen zu den beiden neuen, publizierten Grundlagewerken. Die beiden Bücher Der Dom zu Halberstadt beinhalten nämlich keine mittelalterlichen Geschichten für Leser, sondern dienen der wissenschaftlichen Forschung. Es ist ein bebildertes Nachschlagewerk, genau genommen ein vollständiges Inventarverzeichnis von Architektur und Ausstattung der Halberstädter Kathedrale. Vor rund 800 Jahren wurde bereits mit dem Bau dieses Doms begonnen. Die neue, zweibändige Monographie ist eine wichtige Grundlage für die zukünftige Forschung aller historischen Disziplinen.
1: Es ist notwendig, dass man die einzelnen Dinge erforscht, die einzelnen Dinge kennt und dokumentiert. Das ist hier in Halberstadt zum letzten Mal 1902 passiert, natürlich mit einem anderen Kenntnisstand. Und jetzt hat man es auf höchstem wissenschaftlichem Niveau gemacht, mit allen Vergleichen, und kann jetzt jedes einzelne Stück als Inventar sehr viel besser verstehen und damit die Gesamtheit verstehen. Außerdem ist Dokumentation auch immer Kulturschutz, weil wir haben gesehen, es sind mehrere Kriege hier über den Dom gegangen. Beim letzten Krieg hat der Dom hier mehrere Treffer erhalten. Man weiß nie, was in Zukunft passiert. Und wenn man einige hundert Bücher druckt, dann ist zumindest der Dom in dem jetzigen Zustand auf ewig konserviert, denn alle Bücher können nicht verloren gehen.
0: Die beiden neu erstellten Inventarverzeichnisse haben rund 900.000 Euro gekostet. 350.000 Euro kamen dabei vom Land Sachsen-Anhalt und 500.000 Euro von der Kulturstiftung des Landes. Staatsminister Rainer Rohrbrach würdigte die beiden Werke und die Wichtigkeit der Forschung. Nach den Kathedralen von Magdeburg und Naumburg hat auch nun der Halberstädter Dom ein neues Inventarverzeichnis. Ein weiteres für den Havelberger Dom ist auch geplant.
2: Also es ist eine extrem verdienstvolle Arbeit, die hier von der Kulturstiftung des Landes Sachsen-Anhalt geleistet worden ist. Schon in Magdeburg, schon in Naumburg. Aber eben hier nochmal in einer Weise, die erkennen lässt, welche besondere Bedeutung auch der Halberstädter Dom für die Landesgeschichte hat.
0: Die beiden Hauptautoren Dr. Anja Seliger und Dr. Heiko Brandl, die mit 23 weiteren Experten das Buch verfassten, gaben neue Geheimnisse preis, die jetzt gesichert werden konnten.
3: Ein Thema wie die Orgeln oder wie die Glocken, das gibt man natürlich an Experten ab, die sich darüber mit viel, viel besser auskennen als wir. Wir sind ja beide Kunsthistoriker, wir könnten das auch machen, aber wir müssten uns da viel länger und langfristig einarbeiten, und deshalb geben wir solche Themen dann eben extern weg.
0: Der erste Band des Buches befasst sich mit der Architektur des Domes, mit dem Westbau, dem Querhaus und dem Chor. Der zweite Band hingegen mit der Ausstattung des Domes. Er enthält wichtige Details zur ältesten Triumphkreuzgruppe Europas, die den gekreuzigten Christus als Sieger über das Böse zeigt. Diese beiden Bände wurden nach einer wissenschaftlichen Bearbeitung entwickelt und teilen den Dom jeweils in verschiedene Abschnitte ein, und daraus entstehen dann die entsprechenden Texte.
3: Die Texte sind inhaltlich alle gleich aufgebaut. Ja, vorneweg gibt es Quellen, Bildquellen, Literatur. Dann kommt eine Überlieferungsgeschichte, die sämtliche Maßnahmen referiert, die also an den Objekten stattgefunden haben, von der Restaurierung bis zur Zerstörung, bis zum Wiederaufbau. Ja, der Dom hatte ja nach dem Zweiten Weltkrieg schwere Schäden, wurde wieder aufgebaut. Das ist natürlich alles dokumentiert. Gleichzeitig haben wir auch die Restaurierungsgeschichte des 19. Jahrhunderts aufgearbeitet. Das ist dann in der Überlieferungsgeschichte zu finden, und dann in einem letzten Kapitel ist im Grunde genommen die Würdigung der Objekte drin, und da wird dann dargelegt, welche Bedeutung haben die Objekte, ja, wie ist der Forschungsstand dazu gewesen, was kann man bejahen, was kann man verneinen, was sind die neuen Erkenntnisse.
4: Jetzt ist es ja so, dass die meisten Besucher, die hier den Dom besuchen, nicht so Kirchenhistoriker sind. Mal für den Laien gesagt, was soll man sich hier oder was muss man sich im Halberstädter Dom unbedingt ansehen?
3: Also, da mache ich eine ganz große Werbung. Wenn man den Halberstädter Dom besucht, sollte man sich die Zeit nehmen, sich im Langhaus mal kurz hinzusetzen, um den Raumeindruck auf sich wirken zu lassen. Es gibt hier eine unglaublich enge Taktung von Pfeilern. Dadurch wirkt der Raum unglaublich lang, unglaublich hoch und schlank. Das ist ein Eindruck, den man in anderen Kirchen nicht so hat. Nehmen wir zum Beispiel zum Vergleich der

0: Magdeburger Dom, da ist das nicht so. Dann hat man im Halberstädter Dom unbedingt, sollte man einmal den Chorumgang rumlaufen, in die Marienkapelle reinblicken, weil man da die Glasmalereien aus dem 14. Jahrhundert noch erhalten hat. Man sollte sich auf jeden Fall das Triumphkreuz angucken. Und wenn man dann wieder zurückläuft, unbedingt den Taufstein. Das sind die wichtigsten Stücke, würde ich sagen. Die Skulptur hier im Chorumgang, Sie sind ja vorhin mit dabei gewesen. Das ist natürlich ein Highlight, das man auch unbedingt anschauen sollte. Den Domschatz. Wer nach Halberstadt kommt, sollte sich auch den Domschatz anschauen. Denn eine solche Fülle an liturgischen Gewändern und eine solche Fülle an Reliquien und Reliquiaren gibt es an anderen Orten nicht zu bestaunen. Ja, das würde ich unbedingt empfehlen.
1: Mit den beiden Bändern ist der Halberstädter Dom jetzt so umfassend dokumentiert wie nie zuvor. Sie schaffen eine Basis für die Forschung und für viele Generationen danach.
2: Der Magdeburger Hauptbahnhof wurde zwar zum besten Bahnhof in Deutschland gekürt, aber das scheint hierzulande ein einsamer Leuchtturm zu sein. Denn der Zustand vieler Bahnhöfe im Lande ist weit davon entfernt, schön zu sein. Um das zu ändern, lud man dieser Tage auf einen kleineren Haltepunkt ein, hier der Bahnhof Magdeburg Südost, in einem typischen Zustand für viele solcher kleinerer Bahnhöfe. Graffiti, zerstörte Einrichtungsgegenstände oder Schilder. Das Feld solcher, meistens durch Vandalismus entstandenen Schäden ist groß. Üblicherweise beauftragt man dafür DB-eigene Unternehmen, die allerdings eher grundhafte Sanierungen vornehmen, weshalb man sich entschloss, mit speziellen Reparaturtrupps eine zusätzliche Möglichkeit zur Beseitigung von Schäden an solchen Stationen zu schaffen.
3: Warum machen die das? Weil wir tatsächlich viel, viel Vandalismusschäden haben, viel, viel Defekte an unseren Bahnsteigen, und die versuchen wir mit unseren Handwerkerkollegen entsprechend schnell wieder zu beheben.
2: Dazu hat man zwei neue, jeweils vierköpfige Teams zusammengestellt, erfahrene Handwerker aus den verschiedensten Berufen. Vom Elektriker über den Baufachmann bis hin zum Dachdecker ist alles dabei. Im Grunde suchte man nach Universalgenies, die in der Lage sind, die vielfältigen Anforderungen solcher Schnellreparaturen auszufüllen.
3: Genau, also erstmal grundsätzlich Vandalismusschäden zu beseitigen, unter anderem wie hier die eingeschmissene Vitrine, die wir heute Morgen hier so vorgefunden haben, Graffiti zu beseitigen, Pflasterarbeiten durchzuführen, Dacharbeiten durchzuführen und alles, was sozusagen außerhalb der Parameter, die wir uns selbst gesetzt haben, für einen ordentlichen Zustand von Bahnhöfen entsprechend auch diese zu beseitigen.
2: Was dabei zu tun ist, melden nicht nur die Kunden an die Deutsche Bahn, sondern auch Inspektoren und Mitarbeiter. In diesem speziellen Fall an das Bahnhofsmanagement der DB InfraGo, das zuständig für ein Territorium ist, das in gewisser Weise dem ehemaligen DDR-Bezirk Magdeburg entspricht. Für den Bezirk Halle gibt es weitere Reparaturtrupps.
3: Einerseits ganz klar auch durch unsere Kunden, andererseits inspizieren wir auch regelmäßig qualitativ unsere Stationen, und dann laufen die Schäden quasi in unsere Systeme einmal rein und landen dann quasi hier bei unseren Kolleginnen und Kollegen.
2: Diese Trupps gibt es jetzt seit 2 Monaten und bisher ist man mit den Ergebnissen der Maßnahmen sehr zufrieden.
3: Naja, also man sieht den Unterschied. Das muss man ganz klar sagen. Man sieht den Unterschied auch hier in Magdeburg Südost, war man sehr starker Vandalismusstandort. Wir haben sukzessive mit diversen Maßnahmen den Standort entsprechend aufgewertet. Und wenn man sozusagen, und das tue ich auch sehr oft, sich Bahnhöfe und Verkehrsstationen einmal anschaut, man sieht den Unterschied mit dieser Handwerkerkolonne.
2: In ganz Sachsen-Anhalt gibt es insgesamt 289 Verkehrsstationen, und in ganz Deutschland werden in diesem Jahr für dieses Sonderprogramm etwa 50 Millionen Euro ausgegeben, hauptsächlich für das Personal und die benötigten Ersatzteile. Erfahrungsgemäß durfte diese Arbeit auch nicht aufhören, denn Vandalismus auf Bahnhöfen wird weiter ein Problem sein, vor allem weil es auf vielen dieser Stationen schon seit Jahren kein Personal mehr gibt.
4: Deine Meinung zählt. So lautete das Motto für 2 Beteiligungsveranstaltungen im hallischen Stadtteil Silberhöhe, die am Dienstag und Mittwoch von der Stadt Halle in Zusammenarbeit mit dem Quartiermanagement des Bezirks organisiert wurden. Hintergrund war die 2. Fortschreibung des

0: Bedarf vor Ort besteht. Das Ziel ist letztendlich, den Stadtteil zukunftssicher zu machen, unter anderem durch Maßnahmen wie eine bessere Anbindung mit den öffentlichen Verkehrsmitteln, eine erhöhte Klimaresilienz, bezahlbare Mieten und weniger Leerstand in den Wohngebieten. Zielvorstellungen, die bereits im ursprünglichen Handlungskonzept vertreten waren, welches schon vor Corona-Zeiten erarbeitet wurde. Seitdem hat sich im Bezirk Silberhöhe vor allem im öffentlichen Raum einiges getan. Mehrere Schulen wurden großflächig saniert und modernisiert. Und mit einer Vielzahl an Spielplätzen und anderen Freizeitaktivitäten wie dem Skatepark hoffte man, den Aufenthalt im Stadtteil vor allem für die jungen Leute attraktiver zu gestalten. Weiterhin entstand mithilfe von weiträumigen Baumpflanzungen sowie durch die Umgestaltung der sogenannten grünen Mitte die neue Identität Waldstadt für das Gebiet, welche nun im Rahmen der zweiten Fortschreibung des Handlungskonzepts um den Zusatz Sportstadt erweitert werden soll. Für die verschiedenen Zielgruppen des Bezirks bedeutet das, dass ihnen neben Fußball noch mehr Perspektiven für Sportmöglichkeiten gegeben werden sollen, unter anderem natürlich durch den bereits vorhandenen Skatepark, aber auch mehrere Basketballplätze, einen Rodelhügel und vieles mehr. Meinungen und Anregungen dazu konnten interessierte Bürger an den Informationsständen beisteuern. Und wer es nicht zu den beiden Veranstaltungen vor Ort schaffte, der hat zudem jederzeit die Möglichkeit, Wünsche und Ideen per E-Mail an das Quartiermanagement zu übermitteln. Die jüngsten Bewohner des Bezirks durften derweil schon einmal selbst mit Hand anlegen und zumindest einen kleinen Teil des Stadtgebiets eigenhändig gestalten.
1: Im Maritimhotel in Magdeburg ist am vergangenen Montag der Auftakt zu einer besonderen Schachwoche über die Bühne gegangen. Vom 8. bis zum 15. August trifft sich hier die internationale Problemschachszene zum 68. Weltkongress und zur 49. Weltmeisterschaft im Problemlösen. Den Startschuss bildete die offene Löseweltmeisterschaft. Rund 110 Teilnehmer stellten sich dabei 18 Aufgaben und hatten dafür insgesamt 3 Stunden Zeit. Nach der Hälfte gab es eine halbstündige Pause, während der sich die Teilnehmer untereinander austauschen konnten. Denn beim Lösen der Aufgaben hat jeder seine eigene Strategie. Das zeigt sich auch bei den Brettern. Während manche Teilnehmer mit einem einzigen Schachbrett auskommen, stehen bei anderen gleich 2 bis 4 Bretter auf dem Tisch. Beim Problemschach geht es allerdings nicht nur um eine normale Schachpartie. Die Aufgaben sind künstliche Stellungen, die in einer gewöhnlichen Schachpartie nur selten oder überhaupt nicht vorkommen. Entscheidend ist, die vorgegebene Lösung möglichst schnell und fehlerfrei zu finden. Haben 2 Teilnehmer am Ende die gleiche Punktzahl, entscheidet die benötigte Zeit. Die offene Weltmeisterschaft ist dabei nur ein Vorgeschmack auf den eigentlichen Höhepunkt. Die offizielle WM im Problemlösen findet am Dienstag und Mittwoch statt. In Einzel- und Mannschaftswettbewerben treten die besten Löser gegeneinander an.
2: Hier in Magdeburg, das ist auf der einen Seite eine Station, aber das Löseturnier, was hier stattfindet, ist gleichzeitig oder hauptsächlich die Weltmeisterschaft im Lösen von Schachproblemen. Und die Weltmeisterschaft, die wird ausgetragen im Mannschaftswettbewerb, das heißt, das sind 3er-Teams aus den Ländern, die teilnehmen wollen, und Einzelwertungen. Und das ist das, was wir hier veranstalten, zusammen mit einem offenen Turnier, wo eigentlich alle teilnehmen können, was aber schon typischerweise auch so als Warm-up für die Weltmeisterschaftsteilnehmer genutzt wird.
1: Ausgezeichnet werden am 14. August insgesamt 5 Wettbewerbe. Die Mannschaftswertung, die Jugend-, Herren- und Damenwertung sowie der World Solving Cup. Parallel zu den Wettkämpfen kommt die internationale Problemschachgemeinschaft zu ihrem Jahreskongress zusammen. Delegierte aus den Mitgliedsländern treffen sich, um über die Entwicklung des Problemschachs zu beraten, Entscheidungen zu treffen und die kommenden Aktivitäten des Weltverbandes vorzubereiten.
2: Magdeburg ist nicht nur Autostadt, sondern aus meiner Sicht auch Schachstadt, vielleicht die Schachstadt im Moment in Deutschland, wo sehr viele große Veranstaltungen, große Turniere stattfinden. Im nächsten Jahr zum Beispiel auch die Seniorenweltmeisterschaft und das Maritimhotel in Magdeburg ist einfach das Schachhotel im Prinzip im Moment in Deutschland. Magdeburg hat auch gerade im Problemschach auch eine intensive Geschichte und auch im Partieschach. Der Jubiläumskongress des Deutschen Schachbundes 1927 zum 50-jährigen Bestehen fand in Magdeburg statt. Organisiert von Walter Freier von Holzhausen, einer der bedeutendsten Schachproblemkomponisten und Schachproblemtheoretiker der ersten Hälfte des letzten Jahrhunderts, der in Magdeburg die letzten 15 Jahre verbracht hat, seines Lebens, der heute vor 91 Jahren verstorben ist, wo wir heute mit einer kleinen Gruppe auf dem Südfriedhof waren an seinem Grab. Mal gucken.
3: geguckt.
2: Und Magdeburg hat

0: Also nicht nur in der letzten Zeit zeigt sich nicht nur sehr aktiv, sondern eigentlich schon sehr lange und auch mit sehr bedeutenden Veranstaltungen hier.
1: Damit steht Magdeburg auch jetzt wieder am Rampenlicht einer Schachdisziplin, bei der nicht der nächste Zug einer Partie zählt, sondern die Fähigkeit, eine komplexe Aufgabe unter Zeitdruck zu durchdringen und die richtige Lösung zu finden.

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2: In der Villa Böckelmann wurde über die Sommerferien die europäische Stadt Utopia gegründet, die unser System einmal gründlich auf den Kopf gestellt hat. Denn vor Ort sind die Kinder an der Macht. Erwachsene sind ausschließlich als Helfer oder Besucher erlaubt. Um einreisen zu dürfen, mussten sie daher zuerst zum Einwohnermeldeamt. Die sogenannte Kinderstadt ist das Resultat eines zweiwöchigen Mitmachprojektes in den Sommerferien, bei dem Kinder selbst bestimmen, wie ihre Stadt funktioniert. Sie können in Handwerksbetrieben arbeiten, Dienstleistungen anbieten sowie Kultur- und Medienangebote gestalten. Die Arbeit in einem der ca. 30 Gewerke zählt für die Kinder zum Alltag. Denn jede gewerbliche oder behördliche Tätigkeit wird bezahlt. Mit den verdienten Topi, also der Währung der Stadt, können die Kinder anschließend zum Beispiel Essen, Schmuck oder Dienstleistungen kaufen.
3: Also es gibt, wie bei jedem Spiel, bestimmte Vorlagen, was so dabei sein muss in der Kinderstadt. Also eine Bank, das Rathaus ist dabei, etwas zu essen, also die Essensmeile da, ne? Eine Bühne, ja, für Präsentation und alle anderen Dinge haben wir auf den Prüfstand gestellt jedes Jahr immer. Und es gibt einen Kinderrat, der mitentscheidet dann, okay, wir möchten dieses Gewerk noch haben oder das wollen wir dazu haben.
2: Die meisten Gewerke entspringen dabei aus den kreativen Köpfen der Kinder. Auf der Bühne können sie für ihre Ideen dann werben, zu Wahlen aufrufen oder Spenden sammeln. So erleben die Kinder ganz praktisch, wie eine Stadt sowie eine demokratische Gesellschaft funktionieren können. Das Konzept der Kinderstadt ist allerdings nicht neu. Als erste ihrer Art gilt Mini-München, die bereits seit 1980 existiert. In Magdeburg gab es vor der Gründung Utopias in 2021 bereits Elberado, welche von 2010 bis 2018 betrieben wurde. Inzwischen gibt es aber auch Kinderstädte in kleineren Orten. Das Ziel dieser ist mehr als nur Spiel und Spaß. Die Kinder sollen Verantwortung übernehmen und eigene Entscheidungen treffen. So lernen sie spielerisch, wie wirtschaftliche, politische und vor allem kommunale Abläufe funktionieren.
3: Wenn ich hier reinkomme, habe ich 18 Topi Stadtgeld, ja. Und wenn ich dann in der Foodmeile war und habe 2 Hotdogs gegessen und mir noch ein Armband geholt, sind die alle, was mache ich dann, ja? Muss ich arbeiten, ja? Also Utopia kommt ohne Arbeitsagentur aus bisher, ja? Aber, und die Kinder suchen sich halt etwas, ob in der Holzwerkstatt, in der Seifenmanufaktur, bei der Stadtreinigung, ja? Oder wie im Moment jetzt hier, sind gerade neue Bürgermeisterwahlen, weil der alte Bürgermeister wurde abgesetzt. Und jetzt bewerben sich mehrere Kinder, dass sie Bürgermeister werden.
2: Die Kinder lernen auch, ihre Interessen zu vertreten und dabei soziale Kompetenzen zu entwickeln. Dafür ist auch die Teilnahme der Kinder aus den Partnerländern essentiell. Helfer unterstützen dabei die Kommunikation und sorgen dafür, dass sich alle barrierefrei verständigen können, was bei 400 Kindern auch mal stressig werden kann.
3: Also wir haben Kinder hier aus Frankreich und aus Polen, aus den Partnerregionen Sachsen-Anhalts, haben auch 35 Betreuer, die aus ganz Europa kommen, aus irgendwie 14 verschiedenen Ländern kommen. Und deswegen halt europäische Kinderstadt. Und es wird sich meist in Englisch unterhalten mit Händen und Füßen. Es wird übersetzt dann durch die lokalen Betreuer, die hier mit dabei sind. Und somit ist das für alle so eine Win-Win-Situation. Ich finde es auch schön, wenn manche Kinder dann so richtig stolz sind und mit jemandem Englisch reden können, ja, um zu zeigen, guck mal, das habe ich da gelernt und so, ne?
2: Utopia findet als Mitmachprojekt alle 2 Jahre für 2 Wochen in den Sommerferien statt. Wer dabei sein möchte, kann sich ca. 2 Monate vor Beginn des Projektes für die Teilnahme anmelden. Aber auch kurz vorher sind meistens noch Plätze zu ergattern.
3: Eigentlich waren bis so 14 Tage vorher immer noch Plätze frei, ja. Und dann startet man halt diese Plakataktion in der Stadt und dann meistens in der ersten Woche haben wir noch ein paar Restplätze für die zweite Woche. Aber dann die Kinder sagen, es hat mir so gut gefallen, ich möchte auch noch in der zweiten Woche kommen und so weiter.
4: Ist eine Wahlentscheidung beispielsweise zur kommenden Landtagswahl ein Spiel? Ja, zumindest wenn man den Wahlomaten der Landeszentrale für politische Bildung betrachtet. Denn den Wahlomaten soll man spielen.
5: Ja, es ist ein spielerischer Einstieg in die Wahl. Soll tatsächlich ein Appetitanreger sein. Es ist ja nicht allumfassende Information zur Wahl. Es soll eigentlich ein erster Moment sein, dass die Leute sagen, okay, ich werde mich mit der Wahl auseinandersetzen. Es soll aber wirklich der Anfang einer Auseinandersetzung sein, dass die Menschen denken, ja, es ist die Wahl in 4 Wochen. Da diese Parteien, diese 15 Parteien stehen zur Wahl. Diese Themen sind interessant und ich komme bei den Parteien vielleicht raus. Aber danach soll eigentlich die Motivation stehen, dass man sagt, ah, ich will eigentlich mehr dazu wissen, ich will mehr dazu erfahren, vielleicht mich informieren, auch bei den Parteien informieren. Das ist die Idee des Wahlomats. Deshalb setzen wir den spielerischen Ansatz so ein bisschen in den Fokus, damit die Menschen ein bisschen die Scheu verlieren vor Politik, sondern sagen, ich traue mir das zu, ich fange mal an und dann habe ich vielleicht mehr Interesse und gehe zur Wahl.
4: Das wäre das eine Ziel dieses Angebotes der Landeszentrale für politische Bildung in Sachsen-Anhalt. Das andere vielleicht den Anstoß zu geben, sich etwas ausführlicher mit politischen Fragen zu beschäftigen. Und das kann man auch mit dem Wahlomaten machen. Denn nachdem der Wahlomat seine Berechnung zur persönlichen Parteienpräferenz gegeben hat, besteht die Möglichkeit, sich die von den Parteien gegebenen Antworten im Detail durchzulesen. Sie wurden von der Wahlomat-Redaktion für die Software in mühevoller Kleinarbeit aus den Parteiprogrammen extrahiert.
5: Das war eine Wahlomat-Redaktion, bestehend aus 28 Personen. Das war die Hälfte Jugendredakteure aus ganz Sachsen-Anhalt. Die konnten sich dazu bewerben. Die haben sich freiwillig und ehrenamtlich dazu gemeldet und waren mit uns zusammen mit 13 Wissenschaftlerinnen und Wissenschaftlern aus ganz Sachsen-Anhalt waren wir da und haben über die Wahlprogramme gebrütet, weil die sind die Grundlage der Thesen.
4: Diese jungen Leute machten sich dann auch gleich daran, nach der feierlichen Inbetriebssetzung des Wahlomaten die anwesenden Kandidaten mit den Fragen der Software zu konfrontieren. Sicher auch, um festzustellen, ob die Kandidaten nach ihren Antworten dann wenigstens auch ihre eigene Partei wählen würden.
6: Ja, ist rausgekommen mit 91%, 100 sind es nicht geworden. Das ist auch nicht so richtig verwunderlich. Ich habe das Wahlprogramm ja A mitgeschrieben und B auch auf dem Parteitag dann mit verabschiedet. Und da versucht man auch das eine oder andere reinzukriegen, das hat nicht immer geklappt und das ist so ein bisschen die Abweichung. Aber im Großen und Ganzen bei den wichtigen Themen stehe ich hinter dem, was wir im Wahlprogramm haben, bei den anderen natürlich auch, das ist Demokratie. Und 91 von 100 ist auch gut.
7: Also ich kenne das Programm, ich weiß, dass ich in der richtigen Partei bin und kann mich auch noch erinnern, was wir gemeinsam beschlossen haben.
5: Wir haben das ein bisschen neu gemacht, dass man eben tatsächlich zu einer These alle Antworten auf einen Blick hat, auch alle Begründungen auf einen Blick. Man kann auch 2, 3 Parteien nebeneinander stellen und genau gucken, wie haben die zu diesen verschiedenen Thesen geantwortet. Man kann sich auch alle Antworten auf einen Blick zu einer Partei ansehen und dann hat man so ein kleines Mini-Übersicht. Oder man kann eben auch immer noch wechseln, das finden wir ganz wichtig. Man kann einerseits gewichten, was ist mir wichtig. Andererseits kann man auch noch nach dem Ergebnis gucken, ach, vielleicht bin ich doch bei dieser einen These anderer Meinung. Was passiert eigentlich mit meinem Ranking, mit den Parteien, wenn ich mich nochmal umentscheide? Und das ist ganz spannend, weil manchmal ist so eine erste, zweite Position, wechselt dann nochmal. Das bedeutet, 38 Thesen können natürlich nicht die Entscheidung abnehmen, aber einen ersten Eindruck vermitteln.
4: Denn ob man seine Wahlentscheidung von einer Maschine treffen lässt, lässt es natürlich jedem selbst überlassen, auch wenn hier sicher ist, dass der Input der Software nicht von der KI generiert wurde, sondern von leibhaftigen Menschen. Denn auch Politik wird von Menschen gemacht. In den kommenden Wochen werden viele der Kandidaten überall im Lande Wahlstände aufbauen und vielleicht bekommt man ja durch den Wahlomaten ein wenig Rüstzeug, um dort

0: mit den Kandidaten fundiert diskutieren zu können. Unter www.wahlomat.de findet man die Maschine, die bei der Wahlentscheidung durchaus helfen kann. Und sei es auch nur, um zu erfahren, welche Politikfelder hier in Sachsen-Anhalt wirklich entschieden werden können.
1: Es sieht aus wie eine Frucht, besteht aber aus gebranntem Ton. In der glasierten Oberfläche spiegeln sich die Lichter. Wann wird aus einer Keramik Kunst und wer entscheidet das? Das ist vereinfacht gesagt die Frage in der aktuellen Ausstellung in der Galerie Himmelreich. In der Gemeinschaftsausstellung präsentieren 13 Künstler und Künstlerinnen ihre Arbeiten aus Keramik. Gemeinsamkeit aller ist ihre Mitgliedschaft in der Gruppe 83, gegründet 1981, um gemeinsam Keramik als eigenständige Kunstform zu vertreten. Seit dieser Zeit organisieren sie gemeinsame Ausstellungen im In- und Ausland und versuchen die eingangs gestellte Frage mit der Qualität ihrer Arbeiten zu beantworten.
2: Ich glaube, da könnten wir jetzt einen ganzen Abend darüber reden und ich bin mir nicht sicher, ob wir zu einer Antwort kämen. Aber wenn die Aussage über, ich möchte um Gottes Willen niemals ein Handwerk diskreditieren, weil Handwerk ist eine wunderbare, also umfassend ein Gebiet, was so eine unendliche Breite hat und unsere Wurzeln auch darstellt. Und die Kunst ist halt einfach, wenn ein bestimmter Ausdruck noch darüber hinausgeht, wenn es noch eine Geschichte mehr gibt, gar nicht im artifiziellen, artistischen, sondern von der Aussage, eventuell auch von der Fähigkeit, aber das kann man nicht genau definieren. Die Kunst ist etwas, wenn etwas in uns nachhallt, etwas, was vielleicht noch über das Allgemeine hinausgeht und nur dem einen zuzuordnen ist, der es in die Welt trägt. Vielleicht das.
1: Seit 42 Jahren also besteht die Gruppe mehr oder weniger fest in ihren Beziehungen zueinander, aber immer in gegenseitiger Verbundenheit. Aus der Gruppe heraus entstand eine Kraft, die in ihrer Komplexität Keramik als Kunst versteht und daraus auch einen entsprechenden Anspruch erhebt.
2: Nur im Inhaltlichen, dass es eine gegenseitige Wertschätzung gibt, dass es eine gemeinsam beraten, was im Prinzip auch den Ansprüchen aller gerecht wird. Das kann aber sehr unterschiedlich sein. Genau das ist ja auch das Ziel, die Breite zu zeigen. Aber die Qualität muss stimmen. Ja, und es ist aber auch eine Aufgabe sich gegenseitig zu helfen und gegenseitig stärker zu sein als alleine, mehr bewirken zu können, aber eben ein Ziel wohl, ich habe heute auch noch mit einer der ältesten Mitglieder gesprochen, die mir sagte, es ist eben auch das Ziel eben auch der Nachwuchsförderung, des Weitergebens. Also das ist alles inbegriffen.
1: Einen Monat lang, also bis zum 11. September, kann man sich jetzt diese Arbeiten in der Galerie Himmelreich ansehen. Unter dem Titel Ton, Glanz und Gloria sind unterschiedlichste Formen auch aus unterschiedlichsten Materialien zu sehen. Die künstlerischen Handschriften unterscheiden sich, aber die Arbeiten beantworten die Frage nach Kunst sehr eindeutig. Man muss eben nur ganz genau hinsehen.

Am vergangenen Mittwoch ist am Hintereingang des Volksparks Halle der symbolische Spatenstich für die Generalsanierung des historischen Veranstaltungshauses gesetzt worden. Damit kann nun endlich die umfassende Sanierung des 119 Jahre alten Gebäudes beginnen. Notwendig ist die Sanierung, weil der Volkspark trotz regelmäßiger kleinerer Bauarbeiten nicht mehr den heutigen Anforderungen entspricht. Das Haus soll langfristig als

0: Kultur- und Veranstaltungsort erhalten bleiben. Dafür werden unter anderem Dächer und Fassaden erneuert und denkmalgerecht aufgearbeitet. Die schlichteren Außenwände werden gedämmt, im Inneren sind neue Lüftungsanlagen mit Wärmerückgewinnung und eine modernisierte Küche geplant. Außerdem soll die ehemalige Kegelbahn im Untergeschoss zu einem schallgeschützten Jazz- und Barkeller umgebaut werden. Zusätzlich entsteht ein neuer Anbau mit Aufzug, der künftig einen barrierefreien Zugang ermöglicht.
1: Es geht ja auch um die Funktion, die der Volkspark hat. Wir sind ja mitten im Wohngebiet. Das heißt, wenn eine Band nachts abbaut und abreißt, steht der LKW vor der Tür, es ist laut, die Flaschen klappern, wenn aufgeräumt wird und so weiter. Wir werden also einen Anbau bekommen, wo die LKWs rückwärts reinfahren können. Das kann dann alles im Haus passieren. Das ist eine große Erleichterung für das Wohnumfeld. Und wir werden endlich einen Lastenfahrstuhl vom Keller bis zum großen Saal bekommen. Wir sind dann barrierefrei, was wir jetzt nicht sind. Und die viele Plackerei mit hoch und runter tragen ist dann endlich zu Ende.
0: Insgesamt kostet das Großprojekt 7,1 Millionen Euro. Finanziert wird es vom Bund, Land Sachsen-Anhalt und der Stadt Halle. Der neue Aufzuganbau soll bereits im nächsten Jahr fertiggestellt werden, während die gesamten Bauarbeiten voraussichtlich bis 2030 andauern sollen. Ein Grund dafür ist die weitere Nutzung des Gebäudes, trotz der umfangreichen Bauarbeiten.
1: Denn der Volkspark lebt ja von den Mieten, die wir von denen haben, die hier die Veranstaltung machen. Und deshalb muss es weitergehen, das Haus bleibt offen. Es werden alle Formate im Prinzip weiter möglich sein. Aber es wird natürlich eine enge Abstimmung brauchen, große Rücksichtnahme untereinander, damit immer die Ablaufpläne von den Kiebitzensteinern zum Beispiel, wenn die am Freitag, Samstag arbeiten, dass wir dann keinen Krach machen. Oder wenn eine Prüfung drin ist, dass dann der Baulärm ruht. Also das wird schon nicht einfach sein, aber ich denke, das bekommen wir hin. Dann alle sind fest entschlossen, den Erfolg zu bekommen.
0: Der Volkspark soll auch künftig ein wichtiger Ort für Kultur und Begegnung bleiben. Darüber hinaus sind die Erneuerung des Garten und der Turnhalle sowie die Wiedereröffnung des Biergartens geplant, damit sich auch in 100 Jahren noch Menschen an diesem besonderen Platz zum Feiern zusammenfinden können.
2: Das Veranstaltungszentrum Golfpark in Dessau. Gleich wird hier zum dritten Mal der Schauspieler Dieter Hallervorden und Sachsen-Anhalts Ministerpräsident Sven Schulze gemeinsam auf der Bühne stehen. Nach zwei gleichen Auftritten in Halle und Magdeburg hatte sich die Bundes-CDU mit heftiger Kritik gemeldet und das hat wiederum großes Medieninteresse geweckt. Zahlreiche TV-Stationen hatten Reporter geschickt, es geht um Kunst und Kultur und mit einem Flyer weist ein Theatermusiker darauf hin, wie wichtig es ist, dass Kunst die notwendige Freiheit hat, sich zu entfalten. Für die Direktkandidatin im Wahlkreis 26 Dessau-Roßlau, Dr. Anja Schneider, ist das ein Heimspiel. Was erwartet sie von diesem Abend?
3: Ja, es ist natürlich ein wahnsinnig großes Interesse und das finde ich gut. Es gab ja schon zwei Veranstaltungen mit Dieter Hallervorden und Sven Schulze, wo auch sehr kontrovers diskutiert wurde. Das Thema ist natürlich Kultur, die Freiheit der Kultur, Kunst und Kultur als Beitrag für Bildung, aber natürlich auch als ganz wichtigen Beitrag für jeden von uns. Und von daher einfach zu diskutieren, zu schauen, wo sind die Unterschiede, wo sind die Kontroversen und auch Demokratie zu erleben in der Diskussion zwischen Menschen, freue ich mich sehr drauf.
4: Sie haben sich ja auch mit Dieter Hallervorden einen sehr streitbaren Geist eingeladen.
3: Ja, das ist er. Aber das ist ja gut. Seine Meinung zu äußern, das ist ja ein ganz wichtiges Gut und dazu stehen wir auch. Und das ist ja nicht nur zwischen Menschen, zwischen Parteien, das ist innerhalb einer Familie, einer Partei, einer Gruppe und das wollen wir auch leben und das muss auch sein.
2: Sven Schulze hatte gewartet, bis Dieter Hallervorden seine Kritik an Kanzler Merz und Minister Pistorius videounterstützt musikalisch vorgetragen hatte. Der Schauspieler ist nicht allein, das beweist der Applaus mit der Meinung, dass in Gaza Völkermord geschieht. Und dann stehen sie gemeinsam auf der Bühne, der jüngste Ministerpräsident eines Bundeslandes und der doppelt so alte Künstler. Und sie halten sich und ihre gegenteiligen Meinungen einfach aus.
5: Die Veranstaltung heißt, so wie es ja hier steht, Kunst braucht Freiheit und nicht Kunst braucht Zustimmung. Und ich erlebe diese Debatte ja permanent, dass wenn man unterschiedlicher Meinung ist, dass es da sofort Probleme vielleicht an der einen oder anderen Stelle gibt. Man muss wissen, ich teile nicht jede Meinung von Dieter. Und wir haben im Vorfeld auch immer wieder drüber gesprochen und es wurde ja gerade eben gesagt, das ist auch nicht Linie der CDU.

0: in einzelnen Teilen, und das haben wir auch bei den Veranstaltungen in Halle und auch in Magdeburg sehr klar gesagt. Aber es geht am Ende darum, dass das wichtigste Gut, nämlich die Meinungsfreiheit, die wir haben, dass ich das als Ministerpräsident des Landes Sachsen-Anhalt nicht einer einzelnen Partei überlassen will, die das plakatiert, so nach dem Motto, man könne nur bei denen sagen, was man denkt. Nein, wir haben uns das ja hier erstritten in Ostdeutschland. Und es ist vielleicht ungewöhnlich. Und es ist vielleicht ungewöhnlich, und vielleicht ist das auch ein Fehler auch der CDU in den vergangenen Jahren gewesen, dass man solch kontroverse Debatten zu wenig geführt hat. Aber nur so schafft man das Vertrauen bei den Menschen, dass man in diesem Land auch bei mir als Ministerpräsident genau da richtig ist, wenn man unterschiedlicher Meinung ist. Ich erwarte nicht und ich möchte kein Land regieren, wo alle nur das sagen, was vielleicht in Magdeburg gern gehört wird. Ich wünsche mir, dass man mir zuhört. Aber ich möchte gern auch bei wesentlichen Punkten Gegenrede haben, denn nur so kommt man am Ende zu einem guten Ergebnis. Und so stelle ich mir auch Sachsen-Anhalt in der Zukunft vor.
1: So stehen die beiden mit ihrer so sehr unterschiedlichen Lebenserfahrung und beide zeigen Haltung. Harla Forden, er ist Ehrenbürger der Stadt Dessau, ist schon sein ganzes Leben ein Streiter für Meinungs- und Kunstfreiheit. Und er hat ein sehr konkretes Anliegen, warum er seine anerkannte Prominenz hier für die CDU in Sachsen-Anhalt einsetzt.
2: Also es ist ganz einfach so, dass mein Rückgrat in Zusammenarbeit mit meinem Gehirn mir sagt, lass dich mal nicht verbiegen, bleib bei deiner Meinung. Und der Vorteil besteht dann darin, dass ich am nächsten Tag auch ohne rot zu werden in den Spiegel schauen kann. Für mich ist Freiheit wirklich ein ganz hohes Gut. Und es gibt ein Zitat von Weizsäcker, also nicht von dem Bundespräsidenten, sondern von dem Bruder, von einem Philosophen, der geschrieben hat, Freiheit ist ein Gut, das bei Gebrauch wächst und bei Nichtgebrauch dahinschwindet. Und das stimmt total. Das ist ein ganz zartes Pflänzchen und wir können, wenn wir den Mund aufmachen, wenn wir Flagge zeigen, wenn wir wirklich mal das Maul aufmachen, auch gegen den Mainstream, das tut gut, weil ich habe das vorhin schon gesagt, wer gegen den Strom schwimmt, kommt auch irgendwann an die Quelle.
1: Hier im vollbesetzten Veranstaltungssaal haben die beiden die Menge für sich eingenommen. Beide zeigen, dass sie Rückgrat haben. Und beide wissen um die Gefahr, die von rechtsextremen Kräften für unser Zusammenleben ausgeht. Denn nicht nur die Kunst, sondern auch wir Bürger und Bürgerinnen brauchen Freiheit und sollten uns auch dafür entscheiden.
3: Geheimnis und Gestalt. Diesen Titel trägt eine neue Kunstausstellung, die am Mittwochabend in der kleinen Galerie des Hallischen Kunstvereins eröffnet wurde. Zu sehen ist hier eine Vielfalt an Werken des Künstlers Michael Bunge, die in den letzten 15 Jahren entstanden sind und darauf fokussiert sind, mit Malerei das darzustellen, was nur sehr schwer oder gar nicht fotografiert werden kann.
4: Also eine Realität, die nicht einfach nur optische Wiedergabe ist dessen, was man sieht, sondern es ist eine gefundene Realität, ähnlich wie man das von der Lyrik her kennt oder auch wenn ein Roman geschrieben wird. Das heißt natürlich nicht, dass nicht doch Fragmente aus meinem Leben dort Einzug gefunden haben. Das ist vollkommen klar. Aber es sind verschiedene Eindrücke, die auf diese Weise montiert werden und zu einem Bildinhalt finden, das hoffentlich eine geschlossene Aussage bildet und so etwas wie Poesie entstehen lässt.
3: Die Wurzeln seiner künstlerischen Identität sind für den gebürtigen Hallenser in seine Heimat gebunden, unter anderem stark dadurch geprägt, dass sein Vater an der örtlichen Kunsthochschule Malerei lehrte. Daraus ergaben sich laut Michael Bunge schon früh bestimmte Wahrnehmungen und Sichtweisen, die sich in seinen Werken durch ein Zusammenspiel von Erinnerung, Intuition, Assoziation und Wissen äußern. Verbunden mit dem Ziel, in jedem künstlerischen Objekt etwas Neues zu erschaffen, dem ein bisher unbekannter Zauber inne liegt.
4: Es gibt eben auch bestimmte Motive, die immer wiederkehren. Das sind

0: Vögel am Himmel oder eben auch die Unterteilung des Bildes in senkrechter Weise, in hell und dunkel. Und auf die Weise versuche ich, und ich denke, es gelingt mir auch, die zeitliche Spannung, die ein Tag bringt, darzustellen. Das ist ja normalerweise in einem analogen Bild, bei analoger Betrachtung, gar nicht möglich. Aber durch die senkrechte Unterteilung in hell und dunkel werden beide Zeitphasen erfasst.
1: Neben diesen zeitlichen Hell-Dunkel-Kontrasten und dem Zusammenspiel aus realistischen und fantastischen Motiven machte der Künstler beim Schaffen dieser 25 Werke zudem von einer Mischtechnik Gebrauch. Eine Kombination aus Kohlezeichnung und Ölmalerei, die eine Wechselwirkung zwischen den verschiedenen Ebenen der Wahrnehmung darstellt.
0: Da ist es auch so, dass die konkrete Sichtweise dann in Öl dargestellt wird und ja, die gedankliche oder träumerische oder Erinnerungsinhalte dann eher in Schwarz-Weiß-Technik dargestellt wird. Das sieht man auch bei manchen Spiegelbildern, die ich hier auch ausgestellt habe, zum Beispiel die Cellospielerin.
1: Eine konkrete Message möchte Michael Bunge mit seinen Werken nicht vermitteln. Sämtliche Interpretationen sollen dem Betrachter freigestellt sein. Während der Vernissage am Mittwoch stand der Künstler jedoch gerne Rede und Antwort zu den Inspirationen und Hintergründen der Kunstobjekte. Wer diese Chance verpasst hat, dem sei am 11. September während eines Künstlergesprächs in der kleinen Galerie erneut die Möglichkeit geboten, sich mit dem gebürtigen Hallenser auszutauschen. Die Kunstausstellung selbst kann vor Ort noch bis zum 10. Oktober besucht werden, immer zu den regulären Öffnungszeiten der kleinen Galerie.
2: "25 Jahre nach dem Start des außergewöhnlichen Musikprojekts rund um John Cages Werk Organ Squared sorgt Halberstadt längst auch international für Aufmerksamkeit. Mittlerweile berichtet sogar die amerikanische Presse über das langsamste Musikstück der Welt. Und auch in diesem Jahr zog der mittlerweile 17. Klangwechsel wieder zahlreiche Besucherinnen und Besucher aus aller Welt nach Halberstadt. Rund um den Klangwechsel hat sich inzwischen ein fester Ablauf etabliert. Etwa 1,5 Stunden vor dem eigentlichen Ereignis fand zunächst eine Pressekonferenz statt. Dort wurde mit einer begleitenden Ausstellung noch einmal die Geschichte des Projekts sowie das musikalische Schaffen von John Cage vorgestellt. Beim Thema Finanzierung wird die Luft allerdings langsam dünner. Zwar haben sich die Verantwortlichen in den vergangenen Jahren immer wieder kreative Aktionen zum Spendensammeln einfallen lassen, doch die größten Einnahmequellen sind inzwischen ausgeschöpft. Die Jahresplaketten bis zum Schlusskonzert sind bereits komplett ausverkauft. Eintrittskarten für den finalen Klangwechsel, der erst in rund 600 Jahren stattfinden wird, sind dagegen weiterhin erhältlich. Aufgrund der großen Resonanz der vergangenen Klangwechsel haben sich die Veranstalter außerdem dazu entschieden, Eintrittskarten für den Besuch der Burchardi-Kirche anzubieten. Der Eintritt ist dabei eigentlich als Spende zu verstehen und kommt direkt dem Verein und dem Fortbestand des Projekts zugute. Auch in diesem Jahr war das Interesse groß und die Veranstaltung war erneut sehr gut besucht. Für den diesjährigen Klangwechsel verantwortlich war Organist Christoph Halliger. Der Halberstädter Architekt unterstützt das Cage-Projekt bereits seit vielen Jahren und übernahm diesmal die musikalische Aufgabe des Klangwechsels und gab mit einem Zug an einem Faden den Windzugang der neu eingesetzten Pfeife frei.

Nachdem die neue Orgelpfeife mit dem Ton A eingesetzt worden war, erklang erstmals der neue Klang und es erfolgte der Wechsel vom 7- zum 8-Klang.

0: Hinter dem außergewöhnlichen Projekt stehen zahlreiche engagierte Menschen. Einer von ihnen ist Rainer Neugebauer, der das Cage-Projekt bereits seit den Anfängen begleitet und bis heute mit großem Einsatz unterstützt.
1: 25 Jahre, ein tolles Jubiläum. Hätten Sie gedacht, dass Sie das mal erreichen?
2: Das ist eine schwierige Frage. Meine Frau hat gedacht, das schafft ihr nie. Ja, die war sehr pessimistisch. Ich habe es mir gewünscht immer. Und dass es so ein Erfolg ist, das hat ja auch keiner von denen aus Trossingen so gedacht. Sie können ja noch nachlesen, 2006, ja, da hieß es Schnapsidee, nicht? Und dass sich das so über die Zeit so gesettelt hat, ja, dass immer mehr Leute kommen, dass aus dem Ausland Leute kommen und uns unterstützen.
1: Ja, am Anfang, die ersten Klangwechsel, die waren ja noch ziemlich, da waren wir noch ziemlich alleine hier in Halberstadt. Ja. Und dann ist es immer stärker gewachsen. Ja. Können Sie denn irgendeinen Klangwechsel ausmachen oder ein Jahr, wo Sie sagen, da kam der Bruch, da wurde es richtig bekannt, seitdem boomt's?
2: Naja, es gab einen Klangwechsel, der war für uns fast lebensgefährlich im Nachhinein. Wir hatten den 2013er Klangwechsel. Danach waren fast 7 Jahre kein Klangwechsel. Und da sind ganz viele Leute gekommen. Und da hatten wir noch keine Begrenzung hier, was aus Sicherheitsgründen eigentlich schlimm war, wenn was passiert wäre. Wir hatten 1500 Leute in der Kirche. Und es ist ja so gewesen, dass auch kaum jemand so was Richtiges gehört hat, nicht? Als die Pfeifen dann gespielt wurden und so weiter. Und wir sind hinterher froh gewesen, dass nichts passiert. Wir hatten ja damals noch nicht mal diesen dritten Ausgang hier, nicht? Der ist ja erst später dann dazugekommen. Und das war natürlich ein ganz, ganz besonderer. Und der nächste war dann natürlich 2020, 7 Jahre später. Das war der Klangwechsel mit dem wirklich größten Medienhype. Und ausgerechnet in dieser Zeit, wo viele Leute dachten, oh, das ist schwierig für das Projekt, ja, wenn keine Klangwechsel sind, weil das natürlich immer die Aufmerksamkeit erholt und das Publikum ranholt. Ausgerechnet diese Zeit, der Klangwechsel davor und der Klangwechsel direkt danach, waren die, glaube ich, den Durchbruch dann geschafft haben. Das Eigentliche, ja, wo die Engländer, Amerikaner, the critical point, also nicht, das, was das ausmacht, dieses Projekt, ist, dass man einem Klang hier für längere Zeit nachlauschen kann und ihn in dem Raum erfahren kann. Denn wer hier hinkommt, wenn nur wenige Besucher da sind, dann merkt man, wie der Klang im Raum sich anfühlt, oszilliert, wie dann auf einmal bestimmte Töne weniger zu hören sind, wie Obertöne dazukommen, wie es Interferenzen gibt. Und das ist eigentlich auch das, was Cage gewollt hätte. Da bin ich mir ganz sicher, weil ich habe mit vielen Leuten geredet, die mit Cage zusammengearbeitet haben. Ich habe Cage selber nur mal auf der Bühne erlebt, ja, also nicht persönlich kennengelernt. Aber das eben, hört auf den Klang, ja, nehmt den Klang so, wie er ist. Öffnet eure Ohren, legt erstmal alle Kategorien beiseite. Er sagt, empty mind, also leerer Geist. Also nicht stellt euch dumm, nicht, sondern... Nicht sofort einteilen in schön, nicht schön oder ist das Musik, ist das nicht Musik, ist das E- oder U-Musik oder was soll das überhaupt? Lass solche Fragen weg, befrei den Klang von allen Interpretationen und lausche ihm. Und vielleicht findest du ihn sogar schön.
0: Wer den nächsten Klangwechsel einmal selbst erleben möchte, muss nicht allzu lang warten. Im kommenden Jahr, am 5. Oktober, live dabei sein, wenn in Halberstadt erneut Musikgeschichte geschrieben wird.

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Es ist durchaus im Bereich des Möglichen, dass der Absatz an Elefantenplüschtieren in Zukunft etwas größer wird als bisher. Denn der Wunsch, ein solches Rüsseltier mit nach Hause nehmen zu wollen, könnte stärker werden, wenn man im Elefantenhaus zu Besuch war. Dort stolpert seit ein paar Tagen ein Jungtier durch das Gehege, denn im Magdeburger Zoo konnte man ein besonderes Ereignis feiern.

0: Wir haben ja einen ganz historischen Moment. Das erste Elefantenkalb in der Geschichte Magdeburgs wurde am 6.8. um 1.14 Uhr dann geboren. Beim Geschlecht halten wir uns noch ein bisschen bedeckt. Sweeney hat uns noch nicht nah genug rangelassen, dass wir da eine hundertprozentige Aussage zu abgeben können. Wir haben natürlich einen sehr educated guess, aber halten uns da noch ein bisschen zurück. Was wir sehr gut wissen, ist die Schulterhöhe. Da sind wir bei 86 Zentimetern. Gewogen haben wir auch noch nicht, weil Sweeney das Kalb noch sehr eng bei sich behält. Und wir halten unsere Elefanten hier im Protected Contact, das heißt zwischen uns und dem Elefanten muss immer ein Gitter sein, um uns vor unabsichtlichen Bewegungen des Tieres zu schützen. Das kann bei Elefanten dann doch schnell gefährlich werden. Bis jetzt kann das Kalb schon selbstständig aufstehen, sich hinlegen, Bewegungen laufen oder Wendungen laufen. Das hat in den ersten Stunden auch noch nicht so gut geklappt. Da konnte man nur vorwärts und bremsen war auch schon ein bisschen schwierig. Und was uns am meisten freut, ist, dass es zum jetzigen Zeitpunkt wirklich schon ganz gut trinkt.
1: Das freut natürlich nicht nur den Zoodirektor. Schließlich beginnt das Leben eines Elefanten mit einem Sturz des Jungtiers aus etwa 3 Metern Höhe. Doch davon hat sich das Kleine gut erholt und allmählich klappt es auch mit der Koordination der 8 Beine. Schließlich muss man als Jungelefant immer genau aufpassen, was das Muttertier unternimmt, um nicht dazwischen zu geraten.
0: Nee, Sweeney passt da schon sehr gut auf. Sie ist eine sehr gute Mutter, sie passt sehr gut auf. Sie hat das immer im Blick und dirigiert dann mit dem Rüssel in die richtige Richtung.
1: Sweeney, das Muttertier, wurde 1993 ursprünglich in Afrika geboren, lebte dann lange im grünen Zoo Wuppertal und kam 2024 nach Magdeburg. Das passiert im Rahmen des Ex-Situ-Programms für afrikanische Elefanten, weil man sie mit dem seit 2018 hier lebenden und genetisch passenden Elefantenbullen Kando zusammenführen wollte. Der erfüllte seine Aufgabe auch zuverlässig und nach einer 22 Monate dauernden Tragezeit konnte man nun den gesunden Nachwuchs begrüßen.
0: Wir haben das Elefantenhaus und die Außenanlagen intensiv mit Kameras überwacht und haben dann an Veränderungen des Schlafrhythmus, Veränderungen des Laufverhaltens feststellen können. Jetzt geht's dann wohl demnächst los. Und dann das eindeutige Zeichen ist natürlich der Abgang der Fruchtwässer. Das sind beim Elefanten so knapp an die 100 Liter. Das kriegt man sehr klar mit.
1: Für den Magdeburger Zoo ist es das erste Mal seit seiner Gründung vor 76 Jahren, dass solch ein Zuchterfolg erzielt wurde. Denn bisher wurden hier nur weibliche Tiere gehalten. Nun kommt es darauf an, dass sich eine stabile Mutter-Kind-Beziehung entwickelt, weshalb Besucher nur eingeschränkten Zugang zum Duo bekommen sollen.
0: Das machen wir auch von Sweeney abhängig von ihrem Verhalten. Sie ist bis jetzt eine sehr entspannte Elefantenmutter und wenn alles gut läuft, werden wir morgen das Elefantenhaus schon für die ersten Stunden öffnen, immer mit einer Aufsicht und wir werden es auch sofort wieder schließen, wenn wir das Gefühl haben, Sweeney gefällt das gerade nicht. Sie hat jederzeit die Möglichkeit, sich in Räume zurückzuziehen, wo sie nicht zu sehen ist und trotzdem geht dann hier die Mutter-Kind-Bindung vor und wir behalten uns vor, das Haus dann auch jederzeit wieder zu schließen.
1: Ja, und so kann der Magdeburger Zoo nun auch auf diesem Feld des Artenschutzes einen Beitrag leisten und die Besucher dürften mit ein bisschen Glück dabei zuschauen. Und Glück brauchen auch die Zoomitarbeiter, um einmal herauszufinden, ob wir es hier mit einem männlichen oder einem weiblichen Kalb zu tun haben.

Die Feuerwache in Magdeburg-Sudenburg. Man hörte schon von draußen, Landtagswahlkampf auf vollen Touren. Denn Eva von Angern, Spitzenkandidatin der Linken, hat sich mit Sebastian Krumbiegel prominente Unterstützung geholt. Und der sitzt jetzt virtuos am Klavier.

0: lange an mich.
1: Gemeinsam mit einem Prominenten, wenige Tage vor der Landtagswahl, das ist Wahlkampf. Können Sie mir erzählen, was Sie wollen?
2: Ja, natürlich ist das Wahlkampf und ich bin sehr dankbar, dass Sebastian Krumbiegel auch tatsächlich für sich entschieden hat, mich bzw. auch damit die Partei Die Linke hier in Sachsen-Anhalt in dem Wahlkampf, der gerade ja auf Hochtouren läuft, zu unterstützen. Und der Titel ist Programm, Soundcheck der Menschlichkeit. Wir wollen gemeinsam, eher aus Sicht eines Künstlers, eines freien Künstlers, der ja auch dafür bekannt ist, keinen Blatt vom Mund zu nehmen, mit mir gemeinsam als Politikerin, als Sachsen-Anhalterin darüber reden, wie können wir es gemeinsam schaffen, dass die Solidarität, die soziale Grundlage unserer Gesellschaft, das Miteinander, wie schaffen wir es, das zu halten, also dass das Menschliche wirklich auch weiterhin im Mittelpunkt steht.
3: Und dann sitzen die beiden auf der Bühne. Die linken Politikerin, Eva von Angern, in Sudenburg geboren, seit 2002 Landtagsabgeordnete, und der Musiker und aktive Demokrat Sebastian Krumbiegel, Jahrgang 1966, geboren in Leipzig, nach eigenen Angaben ein eher schlechter Schüler, aber als Musiker und Mitglied der Prinzen einer der erfolgreichsten Popsänger in Deutschland.
0: Wo ist der Kompass? Wo ist die Richtung?
3: Sebastian Krumbiegel hat schon immer seine Popularität für politische Botschaften genutzt und hat regelmäßig die SPD, einmal als notwendige Ausnahme einen Kandidaten der CDU unterstützt und jetzt hier die Linke.
4: Ich setze mich ja nicht nur für die Linke ein, ich setze mich ja für demokratische Parteien ein. Also ich halte es einfach für wichtig, dass wir... Ich habe ein Demokratielied, bei dem ich über die Erhaltung der Demokratie singe. Und das ist mir mehr oder weniger wirklich in die Wiege gelegt. Also meine Eltern haben mich so sozialisiert und ich halte das einfach für wichtig, dass wir jetzt die Zeit, die wir haben, noch nutzen, um uns darum zu kümmern, dass nichts passiert, was am Ende, ich glaube, alle bereuen würden, was, wenn das passiert, was hier wie ein Damoklesschwert über uns schwebt. Wir nennen das ja Populismus, den Leuten einen vom Pferd zu erzählen und ihnen was vorzugaukeln. Und was ich so mitkriege, irgendwie immer, die guten alten Zeiten, wir wollen unsere guten alten Zeiten zurückhaben. Das ist kein Argument. Am Ende, die Welt verändert sich täglich und wir müssen gucken, was passiert. Und müssen vor allem eben gucken, dass wir uns das, was wir haben, als großen Schatz mit dem Grundgesetz, mit der Demokratie, dass wir uns das erhalten. Und deswegen bin ich heute hier.
1: Die Linke mit Sebastian Krumbiegel, und da fällt mir natürlich, ich wäre so gern ein Millionär ein.
2: Ja, natürlich. Und ich kann verraten, an diesem Abend wird es auch um das Thema Umverteilung gehen. Wir sind die Partei, die wie keine andere für das Thema Umverteilung von oben nach unten im Sinne des Sozialstaatsprinzips des Grundgesetzes kämpft, weil wir sagen, der soziale Frieden ist in Deutschland in Gefahr. Es hilft niemandem, auf SGB-II-Empfängerinnen oder andere Alleinerziehende beispielsweise nach unten zu treten, sondern es ist ganz viel Geld im System. Wir haben Menschen, die in den letzten Jahren wirklich massiv profitiert haben und dass die sich mehr gesellschaftlich einbringen, weil wir sind wir doch mal ehrlich, die haben doch das nicht selbst erarbeitet, das haben Arbeitnehmerinnen erarbeitet oder Geld hat für sie gearbeitet, aber Geld, wissen wir, kann nicht arbeiten. Aber das Entscheidende ist tatsächlich, wenn wir weiter wollen, dass Kommunen gut finanziert sind, dass Frauen, wenn sie ins Frauenhaus gehen, keinen Eigenanteil bezahlen müssen, dass Schwimmbäder saniert werden können, damit alle Kinder schwimmen lernen, damit Kunst und Kultur weiter gefördert werden, damit wir uns die Tickets leisten können. Und da kann ich noch ganz viele andere Themen aufzählen, die mir nicht nur als Magdeburgerin, sondern als Sachsen-Anhalterin wirklich sehr wichtig sind. Und deswegen, wir werden heute auch über die Millionäre sprechen.
3: Und das tun sie dann auch. Immer im Wechsel mit Liedern von Krumbiegels neuer CD Kompass, deren musikalischen Titel genau zur politischen Botschaft der linken Kandidatin passen. Und im ausverkauften Saal der Feuerwache haben alle einen nachdenklichen, aber sicher auch sehr vergnüglichen Abend erlebt.
5: Über den Halberstädter Dom und seinen berühmten Reliquienschatz sind bereits schon viele Bücher geschrieben worden. Jetzt wurden zwei neue vorgestellt, die mit Sicherheit auch die teuersten sind. Beide Bücher mit dem Titel Der Dom zu Halberstadt kosten 160 Euro. Bei diesem Preis darf man sich schon einmal fragen, was die 8,5 Kilogramm schwere und 1600 Seiten umfassende Publikation so teuer macht. Auf einer gemeinsamen Pressekonferenz im Halberstädter Dom beantwortete die Kooperation als Kulturstiftung Sachsen-Anhalt, das Landesamt für Denkmalpflege und Archäologie sowie das Europäische Romanikzentrum sämtliche Fragen zu den beiden neuen, publizierten Grundlagewerken. Die beiden Bücher, Der Dom zu Halberstadt, beinhalten nämlich keine mittelalterlichen Geschichten für Leser, sondern dienen der wissenschaftlichen Forschung. Es ist ein bebildertes Nachschlagewerk, genau genommen ein vollständiges Inventarverzeichnis von Architektur und Ausstattung der Halberstädter Kathedrale. Vor rund 800 Jahren wurde bereits mit dem Bau dieses Doms begonnen. Die neue, zweibändige Monographie ist eine wichtige Grundlage für die zukünftige Forschung aller historischen Disziplinen.
6: Es ist notwendig, dass man die einzelnen Dinge erforscht, die einzelnen Dinge kennt und dokumentiert. Das ist hier in Halberstadt zum letzten Mal 1902 passiert, natürlich mit einem anderen Kenntnisstand. Und jetzt hat man es auf höchstem wissenschaftlichem Niveau gemacht, mit allen Vergleichen und kann jetzt jedes einzelne Stück als Inventar sehr viel besser verstehen und damit die Gesamtheit verstehen. Außerdem ist Dokumentation auch immer Kulturschutz, weil wir haben gesehen, es sind mehrere Kriege hier über den Dom gegangen. Beim letzten Krieg hat der Dom hier mehrere Treffer erhalten. Man weiß nie, was in Zukunft passiert. Und wenn man einige hundert Bücher druckt, dann ist zumindest der Dom in dem jetzigen Zustand auf ewig konserviert, denn alle Bücher können nicht verloren gehen.
5: Die beiden neu erstellten Inventarverzeichnisse haben rund 900.000 Euro gekostet. 350.000 Euro kamen dabei vom Land Sachsen-Anhalt und 500.000 Euro von der Kulturstiftung des Landes. Staatsminister Rainer Robra würdigte die beiden Werke und die Wichtigkeit der Forschung. Nach den Kathedralen von Magdeburg und Naumburg hat auch nun der Halberstädter Dom ein neues Inventarverzeichnis. Ein weiteres für den Havelberger Dom ist auch geplant.
7: Also es ist eine extrem verdienstvolle Arbeit, die hier von der Kulturstiftung des Landes Sachsen-Anhalt geleistet worden ist. Schon in Magdeburg, schon in Dessau, schon in Naumburg. Aber eben hier nochmal in einer Weise, die erkennen lässt, welche besondere Bedeutung auch der Halberstädter Dom für die Landesgeschichte hat.
5: Die beiden Hauptautoren Dr. Anja Seliger und Dr. Heiko Brandl, die mit 23 weiteren Experten das Buch verfassten, gaben neue Geheimnisse preis, die jetzt gesichert werden konnten.
8: Ein Thema wie die Orgeln oder wie die Glocken, das gibt man natürlich an Experten ab, die sich darüber mit viel, viel besser auskennen als wir. Wir sind ja beide Kunsthistoriker, wir könnten das auch machen, aber wir müssten uns da viel länger und langfristig einarbeiten und deshalb geben wir solche Themen dann eben extern weg.
5: Der erste Band des Buches befasst sich mit der Architektur des Domes, mit dem Westbau, dem Querhaus und dem Chor. Der zweite Band hingegen mit der Ausstattung des Domes. Er enthält wichtige Details zur ältesten Triumphkreuzgruppe Europas, die den gekreuzigten Christus als Sieger über das Böse zeigt. Diese beiden Bände wurden nach einer wissenschaftlichen Bearbeitung entwickelt und teilen den Dom jeweils in verschiedene Abschnitte ein und daraus entstehen dann die entsprechenden Texte.
8: Die Texte sind inhaltlich alle gleich aufgebaut. Ja, vorneweg gibt es Quellen, Bildquellen, Literatur. Dann kommt eine Überlieferungsgeschichte, die sämtliche Maßnahmen referiert, die also an den Objekten stattgefunden haben, von der Restaurierung bis zur Zerstörung, bis zum Wiederaufbau. Ja, der Dom hatte ja nach dem Zweiten Weltkrieg schwere Schäden, wurde wieder aufgebaut. Das ist natürlich alles dokumentiert. Gleichzeitig haben wir auch die Restaurierungsgeschichte des 19. Jahrhunderts aufgearbeitet. Das ist dann unter Überlieferungsgeschichte zu finden und dann in einem letzten Kapitel ist im Grunde genommen die Würdigung der Objekte drin und da wird dann dargelegt, welche Bedeutung haben die Objekte, ja, wie ist der Forschungsstand dazu gewesen, was kann man bejahen, was kann man verneinen, was sind die neuen Erkenntnisse.
9: Jetzt ist es ja so, dass die meisten Besucher hier den Dom besuchen, nicht so Kirchenhistoriker sind. Mal für den Laien gesagt, was soll man sich hier oder was muss man sich im Halberstädter Dom unbedingt ansehen?
8: Also, da mache ich eine ganz große Werbung. Wenn man den Halberstädter Dom besucht, sollte man sich die Zeit nehmen, sich im Langhaus mal kurz hinzusetzen, um den Raumeindruck auf sich wirken zu lassen. Es gibt hier eine unglaublich enge Taktung von Pfeilern. Dadurch wirkt der Raum unglaublich lang, unglaublich hoch und schlank. Das ist ein Eindruck, den man in anderen Kirchen nicht so hat. Nehmen wir zum Beispiel zum Vergleich den Magdeburger Dom, da ist das nicht so. Dann hat man im Halberstädter Dom unbedingt, sollte man einmal den Chorumgang rumlaufen, in die Marienkapelle reinblicken, weil man da die Glasmalereien aus dem 14. Jahrhundert noch erhalten hat. Man sollte sich auf jeden Fall das Triumphkreuz angucken und wenn man dann wieder zurückläuft, unbedingt den Taufstein. Das sind die wichtigsten Stücke, würde ich sagen. Die Skulptur hier im Chorumgang, Sie sind ja vorhin mit dabei gewesen. Das ist natürlich ein Highlight, das man auch unbedingt anschauen sollte. Den Domschatz. Wer nach Halberstadt kommt, sollte sich auch den Domschatz anschauen. Denn eine solche Fülle an liturgischen Gewändern und eine solche Fülle an Reliquien und Reliquiaren gibt es an anderen Orten nicht zu bestaunen. Ja, das würde ich unbedingt empfehlen.
5: Mit den beiden Bändern ist der Halberstädter Dom jetzt so umfassend dokumentiert wie nie zuvor. Sie schaffen eine Basis für die Forschung und für viele Generationen danach.
10: Der Magdeburger Hauptbahnhof wurde zwar zum besten Bahnhof in Deutschland gekürt, aber das scheint hierzulande ein einsamer Leuchtturm zu sein. Denn der Zustand vieler Bahnhöfe im Lande ist weit davon entfernt, schön zu sein. Um das zu ändern, lud man dieser Tage auf einen kleineren Haltepunkt ein, hier der Bahnhof Magdeburg Südost, in einem typischen Zustand für viele solcher kleinerer Bahnhöfe. Graffiti, zerstörte Einrichtungsgegenstände oder Schilder. Das Feld solcher, meistens durch Vandalismus entstandenen Schäden ist groß. Üblicherweise beauftragt man dafür DB-eigene Unternehmen, die allerdings eher grundhafte Sanierungen vornehmen, weshalb man sich entschloss, mit speziellen Reparaturtrupps eine zusätzliche Möglichkeit zur Beseitigung von Schäden an solchen Stationen zu schaffen.
11: Warum machen die das? Weil wir tatsächlich viel, viel Vandalismusschäden haben, viel, viel Defekte an unseren Bahnsteigen und die versuchen wir mit unseren Handwerkerkollern entsprechend schnell wieder zu beheben.
10: Dazu hat man zwei neue, jeweils vierköpfige Teams zusammengestellt. Erfahrene Handwerker aus den verschiedensten Berufen. Vom Elektriker über den Baufachmann bis hin zum Dachdecker ist alles dabei. Im Grunde suchte man nach Universalgenies, die in der Lage sind, die vielfältigen Anforderungen solcher Schnellreparaturen auszufüllen.
11: Genau, also erstmal grundsätzlich Vandalismusschäden zu beseitigen, unter anderem wie hier die eingeschmissene Vitrine, die wir heute Morgen hier so vorgefunden haben, Graffiti zu beseitigen, Pflasterarbeiten durchzuführen, Dacharbeiten durchzuführen und alles, was sozusagen außerhalb der Parameter, die wir uns selbst gesetzt haben, für einen ordentlichen Zustand von Bahnhöfen entsprechend auch diese zu beseitigen.
10: Was dabei zu tun ist, melden nicht nur die Kunden an die Deutsche Bahn, sondern auch Inspektoren und Mitarbeiter. In diesem speziellen Fall an das Bahnhofsmanagement der DB Infrago, das zuständig für ein Territorium ist, das in gewisser Weise dem ehemaligen DDR-Bezirk Magdeburg entspricht. Für den Bezirk Halle gibt es weitere Reparaturtrupps.
11: Einerseits ganz klar auch durch unsere Kunden, andererseits inspizieren wir auch regelmäßig qualitativ unsere Stationen und dann laufen die Schäden quasi in unsere Systeme einmal rein und landen dann quasi hier bei unseren Kolleginnen und Kollegen.
10: Diese Trupps gibt es jetzt seit 2 Monaten und bisher ist man mit den Ergebnissen der Maßnahmen sehr zufrieden.
11: Naja, also man sieht den Unterschied. Das muss man ganz klar sagen. Man sieht den Unterschied auch hier in Magdeburg Südost, weil man sehr starker Vandalismusstandort. Wir haben sukzessive mit diversen Maßnahmen den Standort entsprechend aufgewertet. Und wenn man sozusagen, und das tue ich auch sehr oft, sich Bahnhöfe und Verkehrsstationen einmal anschaut, man sieht den Unterschied mit dieser Handwerkerkolonne.
10: In ganz Sachsen-Anhalt gibt es insgesamt 289 Verkehrsstationen und in ganz Deutschland werden in diesem Jahr für dieses Sonderprogramm etwa 50 Millionen Euro ausgegeben, hauptsächlich für das Personal und die benötigten Ersatzteile. Erfahrungsgemäß durfte diese Arbeit auch nicht aufhören, denn Vandalismus auf Bahnhöfen wird weiter ein Problem sein, vor allem weil es auf vielen dieser Stationen schon seit Jahren kein Personal mehr gibt.
12: Deine Meinung zählt. So lautete das Motto für 2 Beteiligungsveranstaltungen im hallischen Stadtteil Silberhöhe, die am Dienstag und Mittwoch von der Stadt Halle in Zusammenarbeit mit dem Quartiermanagement des Bezirks organisiert wurden. Hintergrund war die 2. Fortschreibung des integrierten Handlungskonzepts Sozialer Zusammenhalt Silberhöhe, mit dem sich interessierte Bürger bereits am Dienstag an dem Informationsstand vor dem Gesundheitszentrum vertraut machten, sowie ihre eigenen Ideen und Wünsche für die künftige Gestaltung des Stadtteils beitragen konnten. Im Großen und Ganzen beinhaltet das integrierte Handlungskonzept eine Zielvorstellung für die nächsten 10 bis 15 Jahre mit einem Sammelsurium an Ideen dazu, wie sich das Gebiet entwickeln soll, unter Berücksichtigung der kommunalen Wünsche, aber auch ebenso wichtig, die Kritiken der Anwohner. Sonst bestehe die Gefahr, dass diverse Planungsmaßnahmen ins Leere laufen, wenn beispielsweise kein dringender

0: die neue Identität Waldstadt für das Gebiet, welche nun im Rahmen der zweiten Fortschreibung des Handlungskonzepts um den Zusatz Sportstadt erweitert werden soll. Für die verschiedenen Zielgruppen des Bezirks bedeutet das, dass ihnen neben Fußball noch mehr Perspektiven für Sportmöglichkeiten gegeben werden sollen, unter anderem natürlich durch den bereits vorhandenen Skatepark, aber auch mehrere Basketballplätze, einen Rodelhügel und vieles mehr. Meinungen und Anregungen dazu konnten interessierte Bürger an den Informationsständen beisteuern. Und wer es nicht zu den beiden Veranstaltungen vor Ort schaffte, der hat zudem jederzeit die Möglichkeit, Wünsche und Ideen per E-Mail an das Quartiermanagement zu übermitteln. Die jüngsten Bewohner des Bezirks durften derweil schon einmal selbst mit Hand anlegen und zumindest einen kleinen Teil des Stadtgebiets eigenhändig gestalten.
1: Im Maritimhotel in Magdeburg ist am vergangenen Montag der Auftakt zu einer besonderen Schachwoche über die Bühne gegangen. Vom 8. bis zum 15. August trifft sich hier die internationale Problemschachszene zum 68. Weltkongress und zur 49. Weltmeisterschaft im Problemlösen. Den Startschuss bildete die offene Löseweltmeisterschaft. Rund 110 Teilnehmer stellten sich dabei 18 Aufgaben und hatten dafür insgesamt 3 Stunden Zeit. Nach der Hälfte gab es eine halbstündige Pause, während der sich die Teilnehmer untereinander austauschen konnten. Denn beim Lösen der Aufgaben hat jeder seine eigene Strategie. Das zeigt sich auch bei den Brettern. Während manche Teilnehmer mit einem einzigen Schachbrett auskommen, stehen bei anderen gleich 2 bis 4 Bretter auf dem Tisch. Beim Problemschach geht es allerdings nicht nur um eine normale Schachpartie. Die Aufgaben sind künstliche Stellungen, die in einer gewöhnlichen Schachpartie nur selten oder überhaupt nicht vorkommen. Entscheidend ist, die vorgegebene Lösung möglichst schnell und fehlerfrei zu finden. Haben 2 Teilnehmer am Ende die gleiche Punktzahl, entscheidet die benötigte Zeit. Die offene Weltmeisterschaft ist dabei nur ein Vorgeschmack auf den eigentlichen Höhepunkt. Die offizielle WM im Problemlösen findet am Dienstag und Mittwoch statt. In Einzel- und Mannschaftswettbewerben treten die besten Löser gegeneinander an.
2: Hier in Magdeburg, das ist auf der einen Seite eine Station, aber das Löseturnier, was hier stattfindet, ist gleichzeitig oder hauptsächlich die Weltmeisterschaft im Lösen von Schachproblemen. Und die Weltmeisterschaft, die wird ausgetragen im Mannschaftswettbewerb, das heißt, das sind 3er-Teams aus den Ländern, die teilnehmen wollen, und Einzelwertungen. Und das ist das, was wir hier veranstalten, zusammen mit einem offenen Turnier, wo eigentlich alle teilnehmen können, was aber schon typischerweise auch so als Warm-up für die Weltmeisterschaftsteilnehmer genutzt wird.
1: Ausgezeichnet werden am 14. August insgesamt 5 Wettbewerbe. Die Mannschaftswertung, die Jugend-, Herren- und Damenwertung sowie der World Solving Cup. Parallel zu den Wettkämpfen kommt die internationale Problemschachgemeinschaft zu ihrem Jahreskongress zusammen. Delegierte aus den Mitgliedsländern treffen sich, um über die Entwicklung des Problemschachs zu beraten, Entscheidungen zu treffen und die kommenden Aktivitäten des Weltverbandes vorzubereiten.
2: Magdeburg ist nicht nur Autostadt, sondern aus meiner Sicht auch Schachstadt, vielleicht die Schachstadt im Moment in Deutschland, wo sehr viele große Veranstaltungen, große Turniere stattfinden. Im nächsten Jahr zum Beispiel auch die Seniorenweltmeisterschaft und das Maritimhotel in Magdeburg ist einfach das Schachhotel im Prinzip im Moment in Deutschland. Magdeburg hat auch gerade im Problemschach auch eine intensive Geschichte und auch im Partieschach. Der Jubiläumskongress des Deutschen Schachbundes 1927 zum 50-jährigen Bestehen fand in Magdeburg statt. Organisiert von Walter Freier von Holzhausen, einer der bedeutendsten Schachproblemkomponisten und Schachproblemtheoretiker der ersten Hälfte des letzten Jahrhunderts, der in Magdeburg die letzten 15 Jahre verbracht hat, seines Lebens, der heute vor 91 Jahren verstorben ist, wo wir heute mit einer kleinen Gruppe auf dem Südfriedhof waren an seinem Grab. Und Magdeburg hat also nicht nur in der letzten Zeit zeigt sich nicht nur sehr aktiv, sondern eigentlich schon sehr lange und auch mit sehr bedeutenden Veranstaltungen hier.
1: Damit steht Magdeburg auch jetzt wieder am Rampenlicht einer Schachdisziplin, bei der nicht der nächste Zug einer Partie zählt, sondern die Fähigkeit, eine komplexe Aufgabe unter Zeitdruck zu durchdringen und die richtige Lösung zu finden.

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2: In der Villa Böckelmann wurde über die Sommerferien die europäische Stadt Utopia gegründet, die unser System einmal gründlich auf den Kopf gestellt hat. Denn vor Ort sind die Kinder an der Macht. Erwachsene sind ausschließlich als Helfer oder Besucher erlaubt. Um einreisen zu dürfen, mussten sie daher zuerst zum Einwohnermeldeamt. Die sogenannte Kinderstadt ist das Resultat eines zweiwöchigen Mitmachprojektes in den Sommerferien, bei dem Kinder selbst bestimmen, wie ihre Stadt funktioniert. Sie können in Handwerksbetrieben arbeiten, Dienstleistungen anbieten sowie Kultur- und Medienangebote gestalten. Die Arbeit in einem der ca. 30 Gewerke zählt für die Kinder zum Alltag. Denn jede gewerbliche oder behördliche Tätigkeit wird bezahlt. Mit den verdienten Topi, also der Währung der Stadt, können die Kinder anschließend zum Beispiel Essen, Schmuck oder Dienstleistungen kaufen.
3: Also es gibt, wie bei jedem Spiel, bestimmte Vorlagen, was so dabei sein muss in der Kinderstadt. Also eine Bank, das Rathaus ist dabei, etwas zu essen, also die Essensmeile da, ne? Eine Bühne, ja, für Präsentation und alle anderen Dinge haben wir auf den Prüfstand gestellt, jedes Jahr immer. Und es gibt einen Kinderrat, der mitentscheidet dann, okay, wir möchten dieses Gewerk noch haben oder das wollen wir dazu haben.
2: Die meisten Gewerke entspringen dabei aus den kreativen Köpfen der Kinder. Auf der Bühne können sie für ihre Ideen dann werben, zu Wahlen aufrufen oder Spenden sammeln. So erleben die Kinder ganz praktisch, wie eine Stadt sowie eine demokratische Gesellschaft funktionieren können. Das Konzept der Kinderstadt ist allerdings nicht neu. Als erste ihrer Art gilt Mini-München, die bereits seit 1980 existiert. In Magdeburg gab es vor der Gründung Utopias in 2021 bereits Elberado, welche von 2010 bis 2018 betrieben wurde. Inzwischen gibt es aber auch Kinderstädte in kleineren Orten. Das Ziel dieser ist mehr als nur Spiel und Spaß. Die Kinder sollen Verantwortung übernehmen und eigene Entscheidungen treffen. So lernen sie spielerisch, wie wirtschaftliche, politische und vor allem kommunale Abläufe funktionieren.
3: Wenn ich hier reinkomme, habe ich 18 Topi Stadtgeld, ja. Und wenn ich dann in der Foodmeile war und habe 2 Hotdogs gegessen und mir noch ein Armband geholt, sind die alle. Was mache ich dann, ja? Muss ich arbeiten, ja? Also Utopia kommt ohne Arbeitsagentur aus bisher, ja? Aber und die Kinder suchen sich halt etwas, ob in der Holzwerkstatt, in der Seifenmanufaktur, bei der Stadtreinigung, ja? Oder wie im Moment jetzt hier sind gerade neue Bürgermeisterwahlen, weil der alte Bürgermeister wurde abgesetzt. Und jetzt bewerben sich mehrere Kinder, dass sie Bürgermeister werden.
2: Die Kinder lernen auch, ihre Interessen zu vertreten und dabei soziale Kompetenzen zu entwickeln. Dafür ist auch die Teilnahme der Kinder aus den Partnerländern essentiell. Helfer unterstützen dabei die Kommunikation und sorgen dafür, dass sich alle barrierefrei verständigen können, was bei 400 Kindern auch mal stressig werden kann.
3: Also wir haben Kinder hier aus Frankreich und aus Polen, aus den Partnerregionen Sachsen-Anhalt, und haben auch 35 Betreuer, die aus ganz Europa kommen, aus irgendwie 14 verschiedenen Ländern kommen. Und ja, deswegen halt europäische Kinderstadt. Und es wird sich meist in Englisch unterhalten mit Händen und Füßen. Es wird übersetzt dann durch die lokalen Betreuer, die hier mit dabei sind. Und somit ist das für alle so eine Win-Win-Situation. Ich finde es auch schön, wenn manche Kinder dann so richtig stolz sind und mit jemandem Englisch reden können, ja, um zu zeigen, guck mal, das habe ich da gelernt und so, ne?
2: Utopia findet als Mitmachprojekt alle 2 Jahre für 2 Wochen in den Sommerferien statt. Wer dabei sein möchte, kann sich ca. 2 Monate vor Beginn des Projektes für die Teilnahme anmelden. Aber auch kurz vorher sind meistens noch Plätze zu ergattern.
3: Eigentlich waren bis so 14 Tage vorher immer noch Plätze frei, ja. Und dann stoppt man halt diese Plakataktion in der Stadt. Und dann meistens in der ersten Woche haben wir noch ein paar Restplätze für die zweite Woche. Aber dann Kinder sagen, es hat mir so gut gefallen, ich möchte auch noch in der zweiten Woche kommen und so weiter.

0: Ist eine Wahlentscheidung beispielsweise zur kommenden Landtagswahl ein Spiel? Ja, zumindest wenn man den Wahl-O-Maten der Landeszentrale für politische Bildung betrachtet. Denn den Wahl-O-Maten soll man spielen.
1: Ja, es ist ein spielerischer Einstieg in die Wahl. Soll tatsächlich ein Appetitanreger sein. Es ist ja nicht allumfassende Information zur Wahl. Es soll eigentlich ein erster Moment sein, dass die Leute sagen, okay, ich werde mich mit der Wahl auseinandersetzen. Es soll aber wirklich der Anfang einer Auseinandersetzung sein, dass die Menschen denken, ja, es ist die Wahl in 4 Wochen. Da diese Parteien, diese 15 Parteien stehen zur Wahl. Diese Themen sind interessant und ich komme bei den Parteien vielleicht raus. Aber danach soll eigentlich die Motivation stehen, dass man sagt, ah, ich will eigentlich mehr dazu wissen, ich will mehr dazu erfahren, vielleicht mich informieren, auch bei den Parteien informieren. Das ist die Idee des Wahl-O-Mats. Deshalb setzen wir den spielerischen Ansatz so ein bisschen in den Fokus, damit die Menschen ein bisschen die Scheu verlieren vor Politik, sondern sagen, ich traue mir das zu, ich fange mal an und dann habe ich vielleicht mehr Interesse und gehe zur Wahl.
0: Das wäre das eine Ziel dieses Angebotes der Landeszentrale für politische Bildung in Sachsen-Anhalt. Das andere vielleicht den Anstoß zu geben, sich etwas ausführlicher mit politischen Fragen zu beschäftigen. Und das kann man auch mit dem Wahl-O-Maten machen. Denn nachdem der Wahl-O-Mat seine Berechnung zur persönlichen Parteienpräferenz gegeben hat, besteht die Möglichkeit, sich die von den Parteien gegebenen Antworten im Detail durchzulesen. Sie wurden von der Wahl-O-Mat-Redaktion für die Software in mühevoller Kleinarbeit aus den Parteiprogrammen extrahiert.
1: Das war eine Wahl-O-Mat-Redaktion, bestehend aus 28 Personen. Das war die Hälfte Jugendredakteure aus ganz Sachsen-Anhalt. Die konnten sich dazu bewerben. Die haben sich freiwillig und ehrenamtlich dazu gemeldet und waren mit uns zusammen mit 13 Wissenschaftlerinnen und Wissenschaftlern aus ganz Sachsen-Anhalt waren wir da und haben über die Wahlprogramme gebrütet, weil die sind die Grundlage der Thesen.
0: Diese jungen Leute machten sich dann auch gleich daran, nach der feierlichen Inbetriebssetzung des Wahl-O-Maten die anwesenden Kandidaten mit den Fragen der Software zu konfrontieren. Sicher auch, um festzustellen, ob die Kandidaten nach ihren Antworten dann wenigstens auch ihre eigene Partei wählen würden.
2: Ja, ist rausgekommen mit 91%, 100 sind es nicht geworden. Das ist auch nicht so richtig verwunderlich. Ich habe das Wahlprogramm ja A mitgeschrieben und B auch auf dem Parteitag dann mit verabschiedet. Und da versucht man auch das eine oder andere reinzukriegen, das hat nicht immer geklappt und das ist so ein bisschen die Abweichung. Aber im Großen und Ganzen bei den wichtigen Themen stehe ich hinter dem, was wir im Wahlprogramm haben, bei den anderen natürlich auch, das ist Demokratie. Und 91 von 100 ist auch gut.
3: Also ich kenne das Programm, ich weiß, dass ich in der richtigen Partei bin und kann mich auch noch erinnern, was wir gemeinsam beschlossen haben.
1: Wir haben das ein bisschen neu gemacht, dass man eben tatsächlich zu einer These alle Antworten auf einen Blick hat, auch alle Begründungen auf einen Blick. Man kann auch 2, 3 Parteien nebeneinander stellen und genau gucken, wie haben die zu diesen verschiedenen Thesen geantwortet. Man kann sich auch alle Antworten auf einen Blick zu einer Partei ansehen und dann hat man so ein kleines Mini-Übersicht. Oder man kann eben auch immer noch wechseln, das finden wir ganz wichtig. Man kann einerseits gewichten, was ist mir wichtig. Andererseits kann man auch noch nach dem Ergebnis gucken, ach, vielleicht bin ich doch bei dieser einen These anderer Meinung. Was passiert eigentlich mit meinem Ranking, mit den Parteien, wenn ich mich nochmal umentscheide? Und das ist ganz spannend, weil manchmal ist so eine erste, zweite Position, wechselt dann nochmal. Das bedeutet, 38 Thesen können natürlich nicht die Entscheidung abnehmen, aber einen ersten Eindruck vermitteln.
0: Denn ob man seine Wahlentscheidung von einer Maschine treffen lässt, ist natürlich jedem selbst überlassen, auch wenn hier sicher ist, dass der Input der Software nicht von der KI generiert wurde, sondern von leibhaftigen Menschen. Denn auch Politik wird von Menschen gemacht. In den kommenden Wochen werden viele der Kandidaten überall im Lande Wahlstände aufbauen und vielleicht bekommt man ja durch den Wahl-O-Maten ein wenig Rüstzeug, um dort mit den Kandidaten fundiert diskutieren zu können. Unter www.wahlomat.de findet man die Maschine, die bei der Wahlentscheidung durchaus helfen kann. Und sei es auch nur, um zu erfahren, welche Politikfelder hier in Sachsen-Anhalt wirklich entschieden werden können.
4: Es sieht aus wie eine Frucht, besteht aber aus gebranntem Ton. In der glasierten Oberfläche spiegeln sich die Lichter. Wann wird aus einer Keramik Kunst und wer entscheidet das?

0: Das ist vereinfacht gesagt die Frage in der aktuellen Ausstellung in der Galerie Himmelreich. In der Gemeinschaftsausstellung präsentieren 13 Künstler und Künstlerinnen ihre Arbeiten aus Keramik. Gemeinsamkeit aller ist ihre Mitgliedschaft in der Gruppe 83, gegründet 1981, um gemeinsam Keramik als eigenständige Kunstform zu vertreten. Seit dieser Zeit organisieren sie gemeinsame Ausstellungen im In- und Ausland und versuchen die eingangs gestellte Frage mit der Qualität ihrer Arbeiten zu beantworten.
1: Ich glaube, da könnten wir jetzt einen ganzen Abend darüber reden und ich bin mir nicht sicher, ob wir zu einer Antwort kämen. Aber wenn die Aussage über, ich möchte um Gottes Willen niemals ein Handwerk diskreditieren, weil Handwerk ist eine wunderbare, also umfassend ein Gebiet, was so eine unendliche Breite hat und unser, ja, unsere Wurzeln auch darstellt. Und die Kunst ist halt einfach, wenn ein bestimmter Ausdruck noch darüber hinausgeht, wenn es noch eine Geschichte mehr gibt, gar nicht im artifiziellen, artistischen, sondern von der Aussage, von der eventuell auch von der Fähigkeit, aber das kann man nicht genau definieren. Die Kunst ist etwas, wenn etwas in uns nachhallt, etwas, was vielleicht noch über die, das Allgemeine hinausgeht und nur dem einen zuzuordnen ist, der es in die Welt trägt. Vielleicht das.
0: Seit 42 Jahren also besteht die Gruppe mehr oder weniger fest in ihren Beziehungen zueinander, aber immer in gegenseitiger Verbundenheit. Aus der Gruppe heraus entstand eine Kraft, die in ihrer Komplexität Keramik als Kunst versteht und daraus auch einen entsprechenden Anspruch erhebt.
1: Nur im, wie soll ich sagen, im Inhaltlichen, dass es eine gegenseitige Wertschätzung gibt, dass es eine gemeinsam beraten, was im Prinzip auch den Ansprüchen aller gerecht wird. Das kann aber sehr unterschiedlich sein. Genau das ist ja auch das Ziel, die Breite zu zeigen. Aber die Qualität muss stimmen. Ja, und es ist aber auch eine Aufgabe dieser, sich gegenseitig zu helfen und gegenseitig stärker zu sein als alleine, mehr bewirken zu können. Aber eben ein Ziel wohl, ich habe heute auch noch mit einer der ältesten Mitglieder gesprochen, die mir sagte, es ist eben auch das Ziel eben auch der Nachwuchsförderung, des Weitergebens. Also das ist alles inbegriffen.
0: Einen Monat lang, also bis zum 11. September, kann man sich jetzt diese Arbeiten in der Galerie Himmelreich ansehen. Unter dem Titel Ton, Glanz und Gloria sind unterschiedlichste Formen auch aus unterschiedlichsten Materialien zu sehen. Die künstlerischen Handschriften unterscheiden sich, aber die Arbeiten beantworten die Frage nach Kunst sehr eindeutig. Man muss eben nur ganz genau hinsehen.

0: Am vergangenen Mittwoch ist am Hintereingang des Volksparks Halle der symbolische Spatenstich für die Generalsanierung des historischen Veranstaltungshauses gesetzt worden. Damit kann nun endlich die umfassende Sanierung des 119 Jahre alten Gebäudes beginnen. Notwendig ist die Sanierung, weil der Volkspark trotz regelmäßiger kleinerer Bauarbeiten nicht mehr den heutigen Anforderungen entspricht. Das Haus soll langfristig als Kultur- und Veranstaltungsort erhalten bleiben. Dafür werden unter anderem Dächer und Fassaden erneuert und denkmalgerecht aufgearbeitet. Die schlichteren Außenwände werden gedämmt, im Inneren sind neue Lüftungsanlagen mit Wärmerückgewinnung und eine modernisierte Küche geplant. Außerdem soll die ehemalige Kegelbahn im Untergeschoss zu einem schallgeschützten Jazz- und Barkeller umgebaut werden. Zusätzlich entsteht ein neuer Anbau mit Aufzug, der künftig einen barrierefreien Zugang ermöglicht.
1: Es geht ja auch um die Funktion, die der Volkspark hat. Wir sind ja mitten im Wohngebiet. Das heißt, wenn eine Band nachts abbaut und abreißt, steht der LKW vor der Tür, es ist laut, die Flaschen klappern, wenn aufgeräumt wird und so weiter. Wir werden also einen Anbau bekommen, wo

0: wo die LKWs rückwärts reinfahren können. Das kann dann alles im Haus passieren. Das ist eine große Erleichterung für das Wohnumfeld. Und wir werden endlich einen Lastenfahrstuhl vom Keller bis zum großen Saal bekommen. Wir sind dann barrierefrei, was wir jetzt nicht sind. Und die viele Plackerei mit Hoch- und Runtertragen ist dann endlich zu Ende.
1: Insgesamt kostet das Großprojekt 7,1 Millionen Euro. Finanziert wird es vom Bund, Land Sachsen-Anhalt und der Stadt Halle. Der neue Aufzuganbau soll bereits im nächsten Jahr fertiggestellt werden, während die gesamten Bauarbeiten voraussichtlich bis 2030 andauern sollen. Ein Grund dafür ist die weitere Nutzung des Gebäudes, trotz der umfangreichen Bauarbeiten.
0: Denn der Volkspark lebt ja von den Mieten, die wir von denen haben, die hier die Veranstaltung machen. Und deshalb muss es weitergehen. Das Haus bleibt offen. Es werden alle Formate im Prinzip weiter möglich sein. Aber es wird natürlich eine enge Abstimmung brauchen, große Rücksichtnahme untereinander, damit immer die Ablaufpläne von den Kiebitzensteinern zum Beispiel, wenn die am Freitag, Samstag arbeiten, dass wir dann keinen Krach machen. Oder wenn eine Prüfung drin ist, dass dann der Baulärm ruht. Also das wird schon nicht einfach sein. Aber ich denke, das bekommen wir hin. Dann alle sind fest entschlossen, den Erfolg zu bekommen.
1: Der Volkspark soll auch künftig ein wichtiger Ort für Kultur und Begegnung bleiben. Darüber hinaus sind die Erneuerungen des Garten- und der Turnhalle sowie die Wiedereröffnung des Biergartens geplant, damit sich auch in 100 Jahren noch Menschen an diesem besonderen Platz zum Feiern zusammenfinden können.
2: Das Veranstaltungszentrum Golfpark in Dessau. Gleich wird hier zum dritten Mal der Schauspieler Dieter Hallervorden und Sachsen-Anhalts Ministerpräsident Sven Schulze gemeinsam auf der Bühne stehen. Nach zwei gleichen Auftritten in Halle und Magdeburg hatte sich die Bundes-CDU mit heftiger Kritik gemeldet und das hat wiederum großes Medieninteresse geweckt. Zahlreiche TV-Stationen hatten Reporter geschickt, es geht um Kunst und Kultur und mit einem Flyer weist ein Theatermusiker darauf hin, wie wichtig es ist, dass Kunst die notwendige Freiheit hat, sich zu entfalten. Für die Direktkandidatin im Wahlkreis 26 Dessau-Roßlau, Dr. Anja Schneider, ist das ein Heimspiel. Was erwartet sie von diesem Abend?
3: Ja, es ist natürlich ein wahnsinnig großes Interesse und das finde ich gut. Es gab ja schon zwei Veranstaltungen mit Dieter Hallervorden und Sven Schulze, wo auch sehr kontrovers diskutiert wurde. Das Thema ist natürlich Kultur, die Freiheit der Kultur, Kunst und Kultur als Beitrag für Bildung, aber natürlich auch als ganz wichtigen Beitrag für jeden von uns. Und von daher einfach zu diskutieren, zu schauen, wo sind die Unterschiede, wo sind die Kontroversen und auch Demokratie zu erleben in der Diskussion zwischen Menschen, freue ich mich sehr drauf.
4: Sie haben sich ja auch mit Dieter Hallervorden einen sehr streitbaren Geist eingeladen.
3: Ja, das ist er. Aber das ist ja gut. Seine Meinung zu äußern, das ist ja ein ganz wichtiges Gut und dazu stehen wir auch. Und es ist ja nicht nur zwischen Menschen, zwischen Parteien, das ist innerhalb einer Familie, einer Partei, einer Gruppe und das wollen wir auch leben und das muss auch sein.
2: Sven Schulze hatte gewartet, bis Dieter Hallervorden seine Kritik an Kanzler Merz und Minister Pistorius videounterstützt musikalisch vorgetragen hatte. Der Schauspieler ist nicht allein, das beweist der Applaus mit der Meinung, dass in Gaza Völkermord geschieht. Und dann stehen sie gemeinsam auf der Bühne, der jüngste Ministerpräsident eines Bundeslandes und der doppelt so alte Künstler. Und sie halten sich und ihre gegenteiligen Meinungen einfach aus.
5: Die Veranstaltung heißt, so wie es ja hier steht, Kunst braucht Freiheit und nicht Kunst braucht Zustimmung. Und ich erlebe diese Debatte ja permanent, dass wenn man unterschiedlicher Meinung ist, dass es da sofort Probleme vielleicht an der einen oder anderen Stelle gibt. Man muss wissen, ich teile nicht jede Meinung von Dieter. Und wir haben im Vorfeld auch immer wieder drüber gesprochen und es wurde ja gerade eben gesagt, das ist auch nicht Linie der CDU in einzelnen Teilen und das haben wir auch bei den Veranstaltungen in Halle und auch in Magdeburg sehr klar gesagt. Aber es geht am Ende darum, dass das wichtigste Gut, nämlich die Meinungsfreiheit, die wir haben, dass ich das als Ministerpräsident des Landes Sachsen-Anhalt nicht einer einzelnen Partei überlassen will, die das plakatiert, so nach dem Motto, man könne nur bei denen sagen, was man denkt. Nein, wir haben uns das ja hier erstritten in Ostdeutschland. Und es ist vielleicht ungewöhnlich. Applaus Und es ist vielleicht ungewöhnlich und vielleicht ist das auch ein Fehler auch der CDU in den vergangenen Jahren.

0: gewesen, dass man solch kontroverse Debatten zu wenig geführt hat. Aber nur so schafft man das Vertrauen bei den Menschen, dass man in diesem Land auch bei mir als Ministerpräsident genau da richtig ist, wenn man unterschiedlicher Meinung ist. Ich erwarte nicht und ich möchte kein Land regieren, wo alle nur das sagen, was vielleicht in Magdeburg gern gehört wird. Ich wünsche mir, dass man mir zuhört, aber ich möchte gern auch bei wesentlichen Punkten Gegenrede haben, denn nur so kommt man am Ende zu einem guten Ergebnis und so stelle ich mir auch Sachsen-Anhalt in der Zukunft vor.
1: So stehen die beiden mit ihrer so sehr unterschiedlichen Lebenserfahrung und beide zeigen Haltung. Harler Forden, er ist Ehrenbürger der Stadt Dessau, ist schon sein ganzes Leben ein Streiter für Meinungs- und Kunstfreiheit und er hat ein sehr konkretes Anliegen, warum er seine anerkannte Prominenz hier für die CDU in Sachsen-Anhalt einsetzt.
2: Also es ist ganz einfach so, dass mein Rückgrat in Zusammenarbeit mit meinem Gehirn mir sagt, lass dich mal nicht verbiegen, bleib bei deiner Meinung. Und der Vorteil besteht dann darin, dass ich am nächsten Tag auch ohne rot zu werden in den Spiegel schauen kann. Für mich ist Freiheit wirklich ein ganz hohes Gut. Und es gibt ein Zitat von Weizsäcker, also nicht von dem Bundespräsidenten, sondern von dem Bruder von einem Philosophen, der geschrieben hat, Freiheit ist ein Gut, das bei Gebrauch wächst und bei Nichtgebrauch dahin schwindet. Und das stimmt total. Das ist ein ganz zartes Pflänzchen und wir können, wenn wir den Mund aufmachen, wenn wir Flagge zeigen, wenn wir wirklich mal das Maul aufmachen, auch gegen den Mainstream, das tut gut, weil ich habe das vorhin schon gesagt, wer gegen den Strom schwimmt, kommt auch irgendwann an die Quelle.
1: Hier im vollbesetzten Veranstaltungssaal haben die beiden die Menge für sich eingenommen. Beide zeigen, dass sie Rückgrat haben. Und beide wissen um die Gefahr, die von rechtsextremen Kräften für unser Zusammenleben ausgeht. Denn nicht nur die Kunst, sondern auch wir Bürger und Bürgerinnen brauchen Freiheit und sollten uns auch dafür entscheiden.
3: Geheimnis und Gestalt. Diesen Titel trägt eine neue Kunstausstellung, die am Mittwochabend in der kleinen Galerie des Halleschen Kunstvereins eröffnet wurde. Zu sehen ist hier eine Vielfalt an Werken des Künstlers Michael Bunge, die in den letzten 15 Jahren entstanden sind und darauf fokussiert sind, mit Malerei das darzustellen, was nur sehr schwer oder gar nicht fotografiert werden kann.
4: Also eine Realität, die nicht einfach nur optische Wiedergabe ist dessen, was man sieht, sondern es ist eine gefundene Realität, ähnlich wie man das von der Lyrik her kennt oder auch wenn ein Roman geschrieben wird. Das heißt natürlich nicht, dass nicht doch Fragmente aus meinem Leben dort Einzug gefunden haben. Das ist vollkommen klar. Aber es sind verschiedene Eindrücke, die auf diese Weise montiert werden und zu einem Bildinhalt finden, das hoffentlich eine geschlossene Aussage bildet und so etwas wie Poesie entstehen lässt.
3: Die Wurzeln seiner künstlerischen Identität sind für den gebürtigen Hallenser in seine Heimat gebunden, unter anderem stark dadurch geprägt, dass sein Vater an der örtlichen Kunsthochschule Malerei lehrte. Daraus ergaben sich laut Michael Bunge schon früh bestimmte Wahrnehmungen und Sichtweisen, die sich in seinen Werken durch ein Zusammenspiel von Erinnerung, Intuition, Assoziation und Wissen äußern. Verbunden mit dem Ziel, in jedem künstlerischen Objekt etwas Neues zu erschaffen, dem ein bisher unbekannter Zauber inne liegt.
4: Es gibt eben auch bestimmte Motive, die immer wiederkehren. Das sind die Vögel am Himmel oder eben auch die Unterteilung des Bildes in senkrechter Weise, in hell und dunkel. Und auf die Weise versuche ich, und ich denke, es gelingt mir auch, die zeitliche Spannung, die ein Tag bringt, darzustellen. Das ist ja normalerweise in einem analogen Bild, bei analoger Betrachtung, gar nicht möglich. Aber durch die senkrechte Unterteilung in hell und dunkel werden beide Zeitphasen erfasst.
3: Neben diesen zeitlichen Hell-Dunkel-Kontrasten und dem Zusammenspiel aus realistischen und fantastischen Motiven machte der Künstler beim Schaffen dieser 25 Werke zudem von einer Mischtechnik Gebrauch. Eine Kombination aus Kohlezeichnung und

0: Ölmalerei, die eine Wechselwirkung zwischen den verschiedenen Ebenen der Wahrnehmung darstellt.
1: Da ist es auch so, dass die konkrete Sichtweise dann in Öl dargestellt wird und ja, die gedankliche oder träumerische oder Erinnerungsinhalte dann eher in Schwarz-Weiß-Technik dargestellt wird. Das sieht man auch bei manchen Spiegelbildern, die ich hier auch ausgestellt habe, zum Beispiel die Cellospielerin.
0: Eine konkrete Message möchte Michael Bunge mit seinen Werken nicht vermitteln. Sämtliche Interpretationen sollen dem Betrachter freigestellt sein. Während der Vernissage am Mittwoch stand der Künstler jedoch gerne Rede und Antwort zu den Inspirationen und Hintergründen der Kunstobjekte. Wer diese Chance verpasst hat, dem sei am 11. September während eines Künstlergesprächs in der kleinen Galerie erneut die Möglichkeit geboten, sich mit dem gebürtigen Hallenser auszutauschen. Die Kunstausstellung selbst kann vor Ort noch bis zum 10. Oktober besucht werden, immer zu den regulären Öffnungszeiten der kleinen Galerie.
2: 25 Jahre nach dem Start des außergewöhnlichen Musikprojekts rund um John Cages Werk Organ Squared sorgt Halberstadt längst auch international für Aufmerksamkeit. Mittlerweile berichtet sogar die amerikanische Presse über das langsamste Musikstück der Welt. Und auch in diesem Jahr zog der mittlerweile 17. Klangwechsel wieder zahlreiche Besucherinnen und Besucher aus aller Welt nach Halberstadt. Rund um den Klangwechsel hat sich inzwischen ein fester Ablauf etabliert. Etwa 1,5 Stunden vor dem eigentlichen Ereignis fand zunächst eine Pressekonferenz statt. Dort wurde mit einer begleitenden Ausstellung noch einmal die Geschichte des Projekts sowie das musikalische Schaffen von John Cage vorgestellt. Beim Thema Finanzierung wird die Luft allerdings langsam dünner. Zwar haben sich die Verantwortlichen in den vergangenen Jahren immer wieder kreative Aktionen zum Spendensammeln einfallen lassen, doch die größten Einnahmequellen sind inzwischen ausgeschöpft. Die Jahresplaketten bis zum Schlusskonzert sind bereits komplett ausverkauft. Eintrittskarten für den finalen Klangwechsel, der erst in rund 600 Jahren stattfinden wird, sind dagegen weiterhin erhältlich. Aufgrund der großen Resonanz der vergangenen Klangwechsel haben sich die Veranstalter außerdem dazu entschieden, Eintrittskarten für den Besuch der Burchardi-Kirche anzubieten. Der Eintritt ist dabei eigentlich als Spende zu verstehen und kommt direkt dem Verein und dem Fortbestand des Projekts zugute. Auch in diesem Jahr war das Interesse groß und die Veranstaltung war erneut sehr gut besucht. Für den diesjährigen Klangwechsel verantwortlich war Organist Christoph Halliger. Der Halberstädter Architekt unterstützt das Cage-Projekt bereits seit vielen Jahren und übernahm diesmal die musikalische Aufgabe des Klangwechsels und gab mit einem Zug an einem Faden den Windzugang der neu eingesetzten Pfeife frei.

Nachdem die neue Orgelpfeife mit dem Ton A eingesetzt worden war, erklang erstmals der neue Klang und es erfolgte der Wechsel vom 7- zum 8-Klang.

0: Hinter dem außergewöhnlichen Projekt stehen zahlreiche engagierte Menschen. Einer von ihnen ist Rainer Neugebauer, der das Cage-Projekt bereits seit den Anfängen begleitet und bis heute mit großem Einsatz unterstützt.
1: 25 Jahre, ein tolles Jubiläum. Hätten Sie gedacht, dass Sie das mal erreichen?
2: Das ist eine schwierige Frage. Meine Frau hat gedacht, das schafft ihr nie. Ja? Die war sehr pessimistisch. Ich habe es mir gewünscht immer. Und dass es so ein Erfolg ist, das hat ja auch keiner von denen aus Trossingen so gedacht. Sie können ja noch nachlesen, 2006, ja, da hieß es Schnapsidee, nicht? Und dass sich das so über die Zeit so gesettelt hat, ja, dass immer mehr Leute kommen, dass aus dem Ausland Leute kommen und uns unterstützen.
3: Ja, am Anfang, die ersten Klangwechsel, die waren ja noch ziemlich, da waren wir noch ziemlich allein.

0: Alleine hier in Halberstadt. Ja. Und dann ist es immer stärker gewachsen. Ja. Können Sie denn irgendeinen Klangwechsel ausmachen oder ein Jahr, wo Sie sagen, da kam der Bruch, da wurde es richtig bekannt, seitdem boomt's?
1: Naja, es gab einen Klangwechsel, der war für uns fast lebensgefährlich im Nachhinein. Wir hatten den 2013er Klangwechsel. Danach waren fast 7 Jahre kein Klangwechsel. Und da sind ganz viele Leute gekommen. Und da hatten wir noch keine Begrenzung hier, was aus Sicherheitsgründen eigentlich schlimm war, wenn was passiert wäre. Wir hatten 1500 Leute in der Kirche. Und es ist ja so gewesen, dass auch kaum jemand so was Richtiges gehört hat, nicht? Als die Pfeifen dann gespielt wurden und so weiter. Und wir sind hinterher froh gewesen, dass nichts passiert. Wir hatten ja damals noch nicht mal diesen dritten Ausgang hier, nicht? Der ist ja erst später dann dazugekommen. Und das war natürlich ein ganz, ganz besonderer Gang. Und der nächste war dann natürlich 2020, 7 Jahre später. Das war der Klangwechsel mit dem wirklich größten Medienhype. Und ausgerechnet in dieser Zeit, wo viele Leute dachten, oh, das ist schwierig für das Projekt, ja, wenn keine Klangwechsel sind, weil das natürlich immer die Aufmerksamkeit erholt und das Publikum ranholt. Ausgerechnet diese Zeit, der Klangwechsel davor und der Klangwechsel direkt danach, waren die, glaube ich, den Durchbruch dann geschafft haben. Das Eigentliche, ja, wo die Engländer und Amerikaner, the critical point, also nicht, das, was das ausmacht, dieses Projekt, ist, dass man einem Klang hier für längere Zeit nachlauschen kann und ihn in dem Raum erfahren kann. Denn wer hier hinkommt, wenn nur wenige Besucher da sind, dann merkt man, wie der Klang im Raum sich anfühlt, oszilliert, wie dann auf einmal bestimmte Töne weniger zu hören sind, wie Obertöne dazukommen, wie es Interferenzen gibt. Und das ist eigentlich auch das, was Cage gewollt hätte. Da bin ich mir ganz sicher, weil ich habe mit vielen Leuten geredet, die mit Cage zusammengearbeitet haben. Ich habe Cage selber nur mal auf der Bühne erlebt, ja, also nicht persönlich kennengelernt. Aber das eben, hört auf den Klang, ja, nehmt den Klang so, wie er ist. Öffnet eure Ohren, legt erstmal alle Kategorien beiseite. Er sagt empty mind, also leerer Geist. Also nicht stellt euch dumm, nicht, sondern nicht sofort einteilen in schön, nicht schön oder ist das Musik, ist das nicht Musik, ist das E- oder U-Musik oder was soll das überhaupt? Lass solche Fragen weg, befrei den Klang von allen Interpretationen und lausche ihm. Und vielleicht findest du ihn sogar schön.
2: Wer den nächsten Klangwechsel einmal selbst erleben möchte, muss nicht allzu lang warten und im kommenden Jahr am 5. Oktober live dabei sein, wenn in Halberstadt erneut Musikgeschichte geschrieben wird.

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Es ist durchaus im Bereich des Möglichen, dass der Absatz an Elefantenplüschtieren in Zukunft etwas größer wird als bisher. Denn der Wunsch, ein solches Rüsseltier mit nach Hause nehmen zu wollen, könnte stärker werden, wenn man im Elefantenhaus zu Besuch war. Dort stolpert seit ein paar Tagen ein Jungtier durch das Gehege, denn im Magdeburger Zoo konnte man ein besonderes Ereignis feiern.

0: Wir haben ja einen ganz historischen Moment. Das erste Elefantenkalb in der Geschichte Magdeburgs wurde am 6.8. um 1.14 Uhr dann geboren. Beim Geschlecht halten wir uns noch ein bisschen bedeckt. Sweeney hat uns noch nicht nah genug rangelassen, dass wir da eine hundertprozentige Aussage zu abgeben können. Wir haben natürlich einen sehr educated guess, aber halten uns da noch ein bisschen zurück. Was wir sehr gut wissen, ist die Schulterhöhe. Da sind wir bei 86 Zentimetern. Gewogen haben wir auch noch nicht, weil Sweeney das Kalb noch sehr eng bei sich behält. Und wir halten unsere Elefanten hier im Protected Contact, das heißt zwischen uns und dem Elefanten muss immer ein Gitter sein, um uns vor unabsichtlichen Bewegungen des Tieres zu schützen. Das kann bei Elefanten dann doch schnell gefährlich werden. Bis jetzt kann das Kalb schon selbstständig aufstehen, sich hinlegen, Bewegungen laufen oder Wendungen laufen. Das hat in den ersten Stunden auch noch nicht so gut geklappt. Da konnte man nur vorwärts und bremsen war auch schon ein bisschen schwierig. Und was uns am meisten freut, ist, dass es zum jetzigen Zeitpunkt wirklich schon ganz gut trinkt.
1: Das freut natürlich nicht nur den Zoodirektor. Schließlich beginnt das Leben eines Elefanten mit einem Sturz des Jungtiers aus etwa 3 Metern Höhe. Doch davon hat sich das Kleine gut erholt und allmählich klappt es auch mit der Koordination der 8 Beine. Schließlich muss man als Jungelefant immer genau aufpassen, was das Muttertier unternimmt, um nicht dazwischen zu geraten.
0: Nee, Sweeney passt da schon sehr gut auf. Sie ist eine sehr gute Mutter, sie passt sehr gut auf. Sie hat das immer im Blick und dirigiert dann mit dem Rüssel in die richtige Richtung.
1: Sweeney, das Muttertier, wurde 1993 ursprünglich in Afrika geboren, lebte dann lange im grünen Zoo Wuppertal und kam 2024 nach Magdeburg. Das passiert im Rahmen des Ex-Situ-Programms für afrikanische Elefanten, weil man sie mit dem seit 2018 hier lebenden und genetisch passenden Elefantenbullen Kando zusammenführen wollte. Der erfüllte seine Aufgabe auch zuverlässig und nach einer 22 Monate dauernden Tragezeit konnte man nun den gesunden Nachwuchs begrüßen.
0: Wir haben das Elefantenhaus und die Außenanlagen intensiv mit Kameras überwacht und haben dann an Veränderungen des Schlafrhythmus, Veränderungen des Laufverhaltens feststellen können, jetzt geht's dann wohl demnächst los. Und dann das eindeutige Zeichen ist natürlich der Abgang der Fruchtwässer, das sind beim Elefanten so knapp an die 100 Liter, das kriegt man sehr klar mit.
1: Für den Magdeburger Zoo ist es das erste Mal seit seiner Gründung vor 76 Jahren, dass solch ein Zuchterfolg erzielt wurde. Denn bisher wurden hier nur weibliche Tiere gehalten. Nun kommt es darauf an, dass sich eine stabile Mutter-Kind-Beziehung entwickelt, weshalb Besucher nur eingeschränkten Zugang zum Duo bekommen sollen.
0: Das machen wir auch von Sweeney abhängig von ihrem Verhalten. Sie ist bis jetzt eine sehr entspannte Elefantenmutter und wenn alles gut läuft, werden wir morgen das Elefantenhaus schon für die ersten Stunden öffnen, immer mit einer Aufsicht und wir werden es auch sofort wieder schließen, wenn wir das Gefühl haben, Sweeney gefällt das gerade nicht. Sie hat jederzeit die Möglichkeit, sich in Räume zurückzuziehen, wo sie nicht zu sehen ist und trotzdem geht dann hier die Mutter-Kind-Bindung vor und wir behalten uns vor, das Haus dann auch jederzeit wieder zu schließen.
1: Ja, und so kann der Magdeburger Zoo nun auch auf diesem Feld des Artenschutzes einen Beitrag leisten und die Besucher dürften mit ein bisschen Glück dabei zuschauen. Und Glück brauchen auch die Zoo-Mitarbeiter, um einmal herauszufinden, ob wir es hier mit einem männlichen oder einem weiblichen Kalb zu tun haben.

Die Feuerwache in Magdeburg-Sudenburg. Man hörte schon von draußen Landtagswahlkampf auf vollen Touren, denn Eva von Angern, Spitzenkandidatin der Linken, hat sich mit Sebastian Krumbiegel prominente Unterstützung geholt und der sitzt jetzt virtuos am Klavier.

0: Gemeinsam mit einem Prominenten, wenige Tage vor der Landtagswahl. Das ist Wahlkampf. Können Sie mir erzählen, was Sie wollen?
1: Ja, natürlich ist das Wahlkampf. Und ich bin sehr dankbar, dass Sebastian Krumbiegel auch tatsächlich für sich entschieden hat, mich, beziehungsweise auch damit die Partei Die Linke hier in Sachsen-Anhalt, in dem Wahlkampf, der gerade ja auf Hochtouren läuft, zu unterstützen. Und der Titel ist Programm, Soundcheck der Menschlichkeit. Wir wollen gemeinsam, eher aus Sicht eines Künstlers, eines freien Künstlers, der ja auch dafür bekannt ist, keinen Blatt vom Mund zu nehmen, mit mir gemeinsam als Politikerin, als Sachsen-Anhalterin darüber reden, wie können wir es gemeinsam schaffen, dass die Solidarität, die soziale Grundlage unserer Gesellschaft, das Miteinander, wie

0: schaffen wir es, das zu halten? Also, dass das Menschliche wirklich auch weiterhin im Mittelpunkt steht?
1: Und dann sitzen die beiden auf der Bühne. Die linken Politikerin, Eva von Angern, in Sudenburg geboren, seit 2002 Landtagsabgeordnete, und der Musiker und aktive Demokrat Sebastian Krümbiegel, Jahrgang 1966, geboren in Leipzig, nach eigenen Angaben ein eher schlechter Schüler, aber als Musiker und Mitglied der Prinzen einer der erfolgreichsten Popsänger in Deutschland.
2: Wo ist der Kompass? Wo ist die Richtung?
1: Sebastian Krumbiegel hat schon immer seine Popularität für politische Botschaften genutzt und hat regelmäßig die SPD, einmal als notwendige Ausnahme einen Kandidaten der CDU, unterstützt und jetzt hier die Linke.
3: Ich setze mich ja nicht nur für die Linke ein, ich setze mich ja für demokratische Parteien ein. Also ich halte es einfach für wichtig, dass wir... Ich habe ein Demokratielied, bei dem ich über die Erhaltung der Demokratie singe. Und das ist mir mehr oder weniger wirklich in die Wiege gelegt. Also meine Eltern haben mich so sozialisiert. Und ich halte das einfach für wichtig, dass wir jetzt die Zeit, die wir haben, noch nutzen, um uns darum zu kümmern, dass nichts passiert, was am Ende... Ich glaube, alle bereuen würden, was, wenn das passiert, was hier wie ein Damoklesschwert über uns schwebt. Wir nennen das ja Populismus, den Leuten einen vom Pferd zu erzählen und ihnen was vorzugaukeln. Und was ich so mitkriege, irgendwie immer, die guten alten Zeiten, wir wollen unsere guten alten Zeiten zurückhaben. Das ist kein Argument. Am Ende, die Welt verändert sich täglich und wir müssen gucken, was passiert. Wir müssen vor allem eben gucken, dass wir uns das, was wir haben, als großen Schatz mit dem Grundgesetz, mit der Demokratie, dass wir uns das erhalten. Und deswegen bin ich heute hier.
4: Die Linke mit Sebastian Krumbiegel, und da fällt mir natürlich, ich wäre so gern ein Millionär ein.
0: Ja, natürlich. Und ich kann verraten, an diesem Abend wird es auch um das Thema Umverteilung gehen. Wir sind die Partei, die wie keine andere für das Thema Umverteilung von oben nach unten im Sinne des Sozialstaatsprinzips des Grundgesetzes kämpft, weil wir sagen, der soziale Frieden ist in Deutschland in Gefahr. Es hilft niemandem, auf SGB-II-Empfängerinnen oder andere Alleinerziehende beispielsweise nach unten zu treten, sondern es ist ganz viel Geld im System. Wir haben Menschen, die in den letzten Jahren wirklich massiv profitiert haben, und dass die sich mehr gesellschaftlich einbringen, weil, sind wir doch mal ehrlich, die haben doch das nicht selbst erarbeitet, das haben Arbeitnehmerinnen erarbeitet oder Geld hat für sie gearbeitet, aber Geld, wissen wir, kann nicht arbeiten. Aber das Entscheidende ist tatsächlich, wenn wir weiter wollen, dass Kommunen gut finanziert sind, dass Frauen, wenn sie ins Frauenhaus gehen, keinen Eigenanteil bezahlen müssen, dass Schwimmbäder saniert werden können, damit alle Kinder schwimmen lernen, damit Kunst und Kultur weiter gefördert werden, damit wir uns die Tickets leisten können. Und da kann ich noch ganz viele andere Themen aufzählen, die mir nicht nur als Magdeburgerin, sondern als Sachsen-Anhalterin wirklich sehr wichtig sind. Und deswegen, wir werden heute auch über die Millionäre sprechen.
1: Und das tun sie dann auch. Immer im Wechsel mit Liedern von Krumbiegels neuer CD Kompass, deren musikalischen Titel genau zur politischen Botschaft der linken Kandidatin passen. Und im ausverkauften Saal der Feuerwache haben alle einen nachdenklichen, aber sicher auch sehr vergnüglichen Abend erlebt.
5: Über den Halberstädter Dom und seinen berühmten Reliquienschatz sind bereits schon viele Bücher geschrieben worden. Jetzt wurden zwei neue vorgestellt, die mit Sicherheit auch die teuersten sind. Beide Bücher mit dem Titel Der Dom zu Halberstadt kosten 160 Euro. Bei diesem Preis darf man sich schon einmal fragen, was die 8,5 Kilogramm schwere und 1600 Seiten umfassende Publikation so teuer macht. Auf einer gemeinsamen Pressekonferenz im Halberstädter Dom beantwortete die Kooperation als Kulturstiftung Sachsen-Anhalt, das Landesamt für Denkmalpflege und Archäologie sowie das Europäische Romanikzentrum sämtliche Fragen zu den beiden neuen, publizierten Grundlagewerken. Die beiden Bücher Der Dom zu Halberstadt beinhalten nämlich keine mittelalterlichen Geschichten für Leser, sondern dienen der wissenschaftlichen Forschung. Es ist ein bebildertes Nachschlagewerk, genau genommen ein vollständiges Inventarverzeichnis von Architektur und Ausstattung der Halberstädter Kathedrale. Vor rund 800 Jahren wurde bereits mit dem Bau dieses Doms begonnen. Die neue, zweibändige Monographie ist eine wichtige Grundlage für die zukünftige Forschung aller historischen Disziplinen.
6: Es ist notwendig, dass man die einzelnen Dinge erforscht, die einzelnen Dinge kennt und dokumentiert. Das ist hier in Halberstadt zum letzten Mal 1902 passiert, natürlich mit einem anderen Kenntnisstand. Und jetzt hat man es auf höchstem wissenschaftlichem Niveau gemacht, mit allen Vergleichen, und kann jetzt jedes einzelne Stück als Inventar

0: sehr viel besser verstehen und damit die Gesamtheit verstehen. Außerdem ist Dokumentation auch immer Kulturschutz, weil wir haben gesehen, es sind mehrere Kriege hier über den Dom gegangen. Beim letzten Krieg hat der Dom hier mehrere Treffer erhalten. Man weiß nie, was in Zukunft passiert. Und wenn man einige hundert Bücher druckt, dann ist zumindest der Dom in dem jetzigen Zustand auf ewig konserviert, denn alle Bücher können nicht verloren gehen.
1: Die beiden neu erstellten Inventarverzeichnisse haben rund 900.000 Euro gekostet. 350.000 Euro kamen dabei vom Land Sachsen-Anhalt und 500.000 Euro von der Kulturstiftung des Landes. Staatsminister Rainer Robra würdigte die beiden Werke und die Wichtigkeit der Forschung. Nach den Kathedralen von Magdeburg und Naumburg hat auch nun der Halberstädter Dom ein neues Inventarverzeichnis. Ein weiteres für den Havelberger Dom ist auch geplant.
2: Also es ist eine extrem verdienstvolle Arbeit, die hier von der Kulturstiftung des Landes Sachsen-Anhalt geleistet worden ist. Schon in Magdeburg, schon in Dessau, schon in Naumburg, aber eben hier nochmal in einer Weise, die erkennen lässt, welche besondere Bedeutung auch der Halberstädter Dom für die Landesgeschichte hat.
1: Die beiden Hauptautoren Dr. Anja Seliger und Dr. Heiko Brandl, die mit 23 weiteren Experten das Buch verfassten, gaben neue Geheimnisse preis, die jetzt gesichert werden konnten.
3: Ein Thema wie die Orgeln oder wie die Glocken, das gibt man natürlich an Experten ab, die sich damit viel, viel besser auskennen als wir. Wir sind ja beide Kunsthistoriker, wir könnten das auch machen, aber wir müssten uns da viel länger und langfristig einarbeiten und deshalb geben wir solche Themen dann eben extern weg.
1: Der erste Band des Buches befasst sich mit der Architektur des Domes, mit dem Westbau, dem Querhaus und dem Chor. Der zweite Band hingegen mit der Ausstattung des Domes. Er enthält wichtige Details zur ältesten Triumphkreuzgruppe Europas, die den gekreuzigten Christus als Sieger über das Böse zeigt. Diese beiden Bände wurden nach einer wissenschaftlichen Bearbeitung entwickelt und teilen den Dom jeweils in verschiedene Abschnitte ein und daraus entstehen dann die entsprechenden Texte.
3: Die Texte sind inhaltlich alle gleich aufgebaut. Ja, vorneweg gibt es Quellen, Bildquellen, Literatur. Dann kommt eine Überlieferungsgeschichte, die sämtliche Maßnahmen referiert, die also an den Objekten stattgefunden haben, von der Restaurierung bis zur Zerstörung, bis zum Wiederaufbau. Ja, der Dom hatte ja nach dem Zweiten Weltkrieg schwere Schäden, wurde wieder aufgebaut. Das ist natürlich alles dokumentiert. Gleichzeitig haben wir auch die Restaurierungsgeschichte des 19. Jahrhunderts aufgearbeitet. Das ist dann in der Überlieferungsgeschichte zu finden und dann in einem letzten Kapitel ist im Grunde genommen die Würdigung der Objekte drin und da wird dann dargelegt, welche Bedeutung haben die Objekte, ja, wie ist der Forschungsstand dazu gewesen, was kann man bejahen, was kann man verneinen, was sind die neuen Erkenntnisse.
4: Jetzt ist es ja so, dass die meisten Besucher, die hier den Dom besuchen, nicht so Kirchenhistoriker sind. Mal für den Laien gesagt, was soll man sich hier oder was muss man sich im Halberstädter Dom unbedingt ansehen?
3: Also, da mache ich eine ganz große Werbung. Wenn man den Halberstädter Dom besucht, sollte man sich die Zeit nehmen, sich im Langhaus mal kurz hinzusetzen, um den Raumeindruck auf sich wirken zu lassen. Es gibt hier eine unglaublich enge Taktung von Pfeilern. Dadurch wirkt der Raum unglaublich lang, unglaublich hoch und schlank. Das ist ein Eindruck, den man in anderen Kirchen nicht so hat. Nehmen wir zum Beispiel zum Vergleich den Magdeburger Dom, da ist das nicht so. Dann hat man im Halberstädter Dom unbedingt, sollte man einmal den Chorumgang rumlaufen, in die Marienkapelle reinblicken, weil man da die Glasmalereien aus dem 14. Jahrhundert noch erhalten hat. Man sollte sich auf jeden Fall das Triumphkreuz angucken. Und wenn man dann wieder zurückläuft, unbedingt den Taufstein. Das sind die wichtigsten Stücke, würde ich sagen. Die Skulptur hier im Chorumgang, Sie sind ja vorhin mit dabei gewesen. Das ist natürlich ein Highlight, das man auch unbedingt anschauen sollte. Den Domschatz. Wer nach Halberstadt kommt, sollte sich auch den Domschatz anschauen. Denn eine solche Fülle an liturgischen Gewändern und eine solche Fülle an Reliquien und Reliquiaren gibt es an anderen Orten nicht zu bestaunen. Ja, das würde ich unbedingt empfehlen.
1: Mit den beiden Bändern ist der Halberstädter Dom jetzt so umfassend dokumentiert wie nie zuvor. Sie schaffen eine Basis für die Forschung und für viele Generationen danach.

0: scheint hierzulande ein einsamer Leuchtturm zu sein. Denn der Zustand vieler Bahnhöfe im Lande ist weit davon entfernt, schön zu sein. Um das zu ändern, lud man dieser Tage auf einen kleineren Haltepunkt ein, hier der Bahnhof Magdeburg Südost, in einem typischen Zustand für viele solcher kleinerer Bahnhöfe. Graffiti, zerstörte Einrichtungsgegenstände oder Schilder. Das Feld solcher, meistens durch Vandalismus entstandenen Schäden ist groß. Üblicherweise beauftragt man dafür DB-eigene Unternehmen, die allerdings eher grundhafte Sanierungen vornehmen, weshalb man sich entschloss, mit speziellen Reparaturtrupps eine zusätzliche Möglichkeit zur Beseitigung von Schäden an solchen Stationen zu schaffen.
1: Warum machen die das? Weil wir tatsächlich viel, viel Vandalismusschäden haben, viel, viel Defekte an unseren Bahnsteigen, und die versuchen wir mit unseren Handwerkerkollern entsprechend schnell wieder zu beheben.
0: Dazu hat man zwei neue, jeweils vierköpfige Teams zusammengestellt, erfahrene Handwerker aus den verschiedensten Berufen. Vom Elektriker über den Baufachmann bis hin zum Dachdecker ist alles dabei. Im Grunde suchte man nach Universalgenies, die in der Lage sind, die vielfältigen Anforderungen solcher Schnellreparaturen auszufüllen.
1: Genau, also erstmal grundsätzlich Vandalismusschäden zu beseitigen, unter anderem wie hier die eingeschmissene Vitrine, die wir heute Morgen hier so vorgefunden haben, Graffiti zu beseitigen, Pflasterarbeiten durchzuführen, Dacharbeiten durchzuführen und alles, was sozusagen außerhalb der Parameter, die wir uns selbst gesetzt haben, für einen ordentlichen Zustand von Bahnhöfen entsprechend auch diese zu beseitigen.
0: Was dabei zu tun ist, melden nicht nur die Kunden an die Deutsche Bahn, sondern auch Inspektoren und Mitarbeiter. In diesem speziellen Fall an das Bahnhofsmanagement der DB InfraGo, das zuständig für ein Territorium ist, das in gewisser Weise dem ehemaligen DDR-Bezirk Magdeburg entspricht. Für den Bezirk Halle gibt es weitere Reparaturtrupps.
1: Einerseits ganz klar auch durch unsere Kunden, andererseits inspizieren wir auch regelmäßig qualitativ unsere Stationen, und dann laufen die Schäden quasi in unsere Systeme einmal rein und landen dann quasi hier bei unseren Kolleginnen und Kollegen.
0: Diese Trupps gibt es jetzt seit 2 Monaten, und bisher ist man mit den Ergebnissen der Maßnahmen sehr zufrieden.
1: Naja, also man sieht den Unterschied. Das muss man ganz klar sagen. Man sieht den Unterschied auch hier in Magdeburg Südost, weil man sehr starker Vandalismusstandort. Wir haben sukzessive mit diversen Maßnahmen den Standort entsprechend aufgewertet. Und wenn man sozusagen, und das tue ich auch sehr oft, sich Bahnhöfe und Verkehrsstationen einmal anschaut, man sieht den Unterschied mit dieser Handwerkerkolonne.
0: In ganz Sachsen-Anhalt gibt es insgesamt 289 Verkehrsstationen, und in ganz Deutschland werden in diesem Jahr für dieses Sonderprogramm etwa 50 Millionen Euro ausgegeben, hauptsächlich für das Personal und die benötigten Ersatzteile. Erfahrungsgemäß durfte diese Arbeit auch nicht aufhören, denn Vandalismus auf Bahnhöfen wird weiter ein Problem sein, vor allem weil es auf vielen dieser Stationen schon seit Jahren kein Personal mehr gibt.
2: Deine Meinung zählt. So lautete das Motto für 2 Beteiligungsveranstaltungen im hallischen Stadtteil Silberhöhe, die am Dienstag und Mittwoch von der Stadt Halle in Zusammenarbeit mit dem Quartiermanagement des Bezirks organisiert wurden. Hintergrund war die 2. Fortschreibung des integrierten Handlungskonzepts Sozialer Zusammenhalt Silberhöhe, mit dem sich interessierte Bürger bereits am Dienstag an dem Informationsstand vor dem Gesundheitszentrum vertraut machten, sowie ihre eigenen Ideen und Wünsche für die künftige Gestaltung des Stadtteils beitragen konnten. Im Großen und Ganzen beinhaltet das integrierte Handlungskonzept eine Zielvorstellung für die nächsten 10 bis 15 Jahre mit einem Sammelsurium an Ideen dazu, wie sich das Gebiet entwickeln soll, unter Berücksichtigung der kommunalen Wünsche, aber auch ebenso wichtig, die Kritiken der Anwohner. Sonst bestehe die Gefahr, dass diverse Planungsmaßnahmen ins Leere laufen, wenn beispielsweise kein dringender Bedarf vor Ort besteht. Das Ziel ist letztendlich, den Stadtteil zukunftssicher zu machen, unter anderem durch Maßnahmen wie eine bessere Anbindung mit den öffentlichen Verkehrsmitteln, eine erhöhte Klimaresilienz, bezahlbare Mieten und weniger Leerstand in den Wohngebieten. Zielvorstellungen, die bereits im ursprünglichen Handlungskonzept vertreten waren, welches schon vor Corona-Zeiten erarbeitet wurde. Seitdem hat sich im Bezirk Silberhöhe vor allem im öffentlichen Raum einiges getan. Mehrere Schulen wurden großflächig saniert und modernisiert. Und mit einer Vielzahl an Spielplätzen und anderen Freizeitaktivitäten wie dem Skatepark hoffte man, den Aufenthalt im Stadtteil vor allem für die jungen Leute attraktiver zu gestalten. Weiterhin entstand mithilfe von weiträumigen Baumpflanzungen sowie durch die Umgestaltung der sogenannten grünen Mitte

0: Die jüngsten Bewohner des Bezirks durften derweil schon einmal selbst mit Hand anlegen und zumindest einen kleinen Teil des Stadtgebiets eigenhändig gestalten.
1: Im Maritimhotel in Magdeburg ist am vergangenen Montag der Auftakt zu einer besonderen Schachwoche über die Bühne gegangen. Vom 8. bis zum 15. August trifft sich hier die internationale Problemschachszene zum 68. Weltkongress und zur 49. Weltmeisterschaft im Problemlösen. Den Startschuss bildete die offene Löseweltmeisterschaft. Rund 110 Teilnehmer stellten sich dabei 18 Aufgaben und hatten dafür insgesamt 3 Stunden Zeit. Nach der Hälfte gab es eine halbstündige Pause, während der sich die Teilnehmer untereinander austauschen konnten. Denn beim Lösen der Aufgaben hat jeder seine eigene Strategie. Das zeigt sich auch bei den Brettern. Während manche Teilnehmer mit einem einzigen Schachbrett auskommen, stehen bei anderen gleich 2 bis 4 Bretter auf dem Tisch. Beim Problemschach geht es allerdings nicht nur um eine normale Schachpartie. Die Aufgaben sind künstliche Stellungen, die in einer gewöhnlichen Schachpartie nur selten oder überhaupt nicht vorkommen. Entscheidend ist, die vorgegebene Lösung möglichst schnell und fehlerfrei zu finden. Haben 2 Teilnehmer am Ende die gleiche Punktzahl, entscheidet die benötigte Zeit. Die offene Weltmeisterschaft ist dabei nur ein Vorgeschmack auf den eigentlichen Höhepunkt. Die offizielle WM im Problemlösen findet am Dienstag und Mittwoch statt. In Einzel- und Mannschaftswettbewerben treten die besten Löser gegeneinander an.
2: Hier in Magdeburg, das ist auf der einen Seite eine Station, aber das Löseturnier, was hier stattfindet, ist gleichzeitig oder hauptsächlich die Weltmeisterschaft im Lösen von Schachproblemen. Und die Weltmeisterschaft, die wird ausgetragen im Mannschaftswettbewerb, das heißt, das sind 3er-Teams aus den Ländern, die teilnehmen wollen, und Einzelwertungen. Und das ist das, was wir hier veranstalten, zusammen mit einem offenen Turnier, wo eigentlich alle teilnehmen können, was aber schon typischerweise auch so als Warm-up für die Weltmeisterschaftsteilnehmer genutzt wird.
1: Ausgezeichnet werden am 14. August insgesamt 5 Wettbewerbe. Die Mannschaftswertung, die Jugend-, Herren- und Damenwertung sowie der World Solving Cup. Parallel zu den Wettkämpfen kommt die internationale Problemschachgemeinschaft zu ihrem Jahreskongress zusammen. Delegierte aus den Mitgliedsländern treffen sich, um über die Entwicklung des Problemschachs zu beraten, Entscheidungen zu treffen und die kommenden Aktivitäten des Weltverbandes vorzubereiten.
2: Magdeburg ist nicht nur Autostadt, sondern aus meiner Sicht auch Schachstadt, vielleicht die Schachstadt im Moment in Deutschland, wo sehr viele große Veranstaltungen, große Turniere stattfinden. Im nächsten Jahr zum Beispiel auch die Seniorenweltmeisterschaft und das Maritimhotel in Magdeburg ist einfach das Schachhotel im Prinzip im Moment in Deutschland. Magdeburg hat auch gerade im Problemschach auch eine intensive Geschichte und auch im Partieschach. Der Jubiläumskongress des Deutschen Schachbundes 1927 zum 50-jährigen Bestehen fand in Magdeburg statt. Organisiert von Walter Freier von Holzhausen, einer der bedeutendsten Schachproblemkomponisten und Schachproblemtheoretiker der ersten Hälfte des letzten Jahrhunderts, der in Magdeburg die letzten 15 Jahre verbracht hat, seines Lebens, der heute vor 91 Jahren verstorben ist, wo wir heute mit einer kleinen Gruppe auf dem Südfriedhof waren, an seinem Grab. Und Magdeburg hat also nicht nur in der letzten Zeit zeigt sich nicht nur sehr aktiv, sondern eigentlich schon sehr lange und auch mit sehr bedeutenden Veranstaltungen hier.
1: Damit steht Magdeburg auch jetzt wieder am Rampenlicht einer Schachdisziplin, bei der nicht der nächste Zug einer Partie zählt, sondern die Fähigkeit, eine komplexe Aufgabe unter Zeitdruck zu durchdringen und die richtige Lösung zu finden.

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1: In der Villa Böckelmann wurde über die Sommerferien die europäische Stadt Utopia gegründet, die unser System einmal gründlich auf den Kopf gestellt hat. Denn vor Ort sind die Kinder an der Macht. Erwachsene sind ausschließlich als Helfer oder Besucher erlaubt. Um einreisen zu dürfen, mussten sie daher zuerst zum Einwohnermeldeamt. Die sogenannte Kinderstadt ist das Resultat eines zweiwöchigen Mitmachprojektes in den Sommerferien, bei dem Kinder selbst bestimmen, wie ihre Stadt funktioniert. Sie können in Handwerksbetrieben arbeiten, Dienstleistungen anbieten sowie Kultur- und Medienangebote gestalten. Die Arbeit in einem der ca. 30 Gewerke zählt für die Kinder zum Alltag. Denn jede gewerbliche oder behördliche Tätigkeit wird bezahlt. Mit den verdienten Topi, also der Währung der Stadt, können die Kinder anschließend zum Beispiel Essen, Schmuck oder Dienstleistungen kaufen.
2: Also es gibt, wie bei jedem Spiel, bestimmte Vorlagen, was so dabei sein muss in der Kinderstadt. Also eine Bank, das Rathaus ist dabei, etwas zu essen, also die Essensmeile da, ne? Eine Bühne, ja, für Präsentation und alle anderen Dinge haben wir auf den Prüfstand gestellt, jedes Jahr immer. Und es gibt einen Kinderrat, der mitentscheidet dann, okay, wir möchten dieses Gewerk noch haben oder das wollen wir dazu haben.
1: Die meisten Gewerke entspringen dabei aus den kreativen Köpfen der Kinder. Auf der Bühne können sie für ihre Ideen dann werben, zu Wahlen aufrufen oder Spenden sammeln. So erleben die Kinder ganz praktisch, wie eine Stadt sowie eine demokratische Gesellschaft funktionieren können. Das Konzept der Kinderstadt ist allerdings nicht neu. Als erste ihrer Art gilt Mini-München, die bereits seit 1980 existiert. In Magdeburg gab es vor der Gründung Utopias in 2021 bereits Elberado, welche von 2010 bis 2018 betrieben wurde. Inzwischen gibt es aber auch Kinderstädte in kleineren Orten. Das Ziel dieser ist mehr als nur Spiel und Spaß. Die Kinder sollen Verantwortung übernehmen und eigene Entscheidungen treffen. So lernen sie spielerisch, wie wirtschaftliche, politische und vor allem kommunale Abläufe funktionieren.
2: Wenn ich hier reinkomme, habe ich 18 Topi Stadtgeld, ja. Und wenn ich dann in der Foodmeile war und habe 2 Hotdogs gegessen und mir noch ein Armband geholt, sind die alle, was mache ich dann, ja? Muss ich arbeiten, ja? Also Utopia kommt ohne Arbeitsagentur aus bisher, ja? Aber, und die Kinder suchen sich halt etwas, ob in der Holzwerkstatt, in der Seifenmanufaktur, bei der Stadtreinigung, ja? Oder wie im Moment jetzt hier, sind gerade neue Bürgermeisterwahlen, weil der alte Bürgermeister wurde abgesetzt. Und jetzt bewerben sich mehrere Kinder, dass sie Bürgermeister werden.
1: Die Kinder lernen auch, ihre Interessen zu vertreten und dabei soziale Kompetenzen zu entwickeln. Dafür ist auch die Teilnahme der Kinder aus den Partnerländern essentiell. Helfer unterstützen dabei die Kommunikation und sorgen dafür, dass sich alle barrierefrei verständigen können, was bei 400 Kindern auch mal stressig werden kann.
2: Also wir haben Kinder hier aus Frankreich und aus Polen, aus den Partnerregionen Sachsen-Anhalts, haben auch 35 Betreuer, die aus ganz Europa kommen, aus irgendwie 14 verschiedenen Ländern kommen. Und deswegen hat europäische Kinderstadt. Und es wird sich meist in Englisch unterhalten, mit Händen und Füßen. Es wird übersetzt dann durch die lokalen Betreuer, die hier mit dabei sind. Und somit ist das für alle so eine Win-Win-Situation. Ich finde es auch schön, wenn manche Kinder dann so richtig stolz sind und mit jemandem Englisch reden können, ja, um zu zeigen, guck mal, das habe ich da gelernt und so, ne?
1: Utopia findet als Mitmachprojekt alle 2 Jahre für 2 Wochen in den Sommerferien statt. Wer dabei sein möchte, kann sich ca. 2 Monate vor Beginn des Projektes für die Teilnahme anmelden. Aber auch kurz vorher sind meistens noch Plätze zu ergattern.
2: Eigentlich waren bis so 14 Tage vorher immer noch Plätze frei, ja. Und dann startet man halt diese Plakataktion in der Stadt und dann meistens in der ersten Woche haben wir noch ein paar Restplätze für die zweite Woche, aber dann die Kinder sagen, es hat mir so gut gefallen, ich möchte auch noch in der zweiten Woche kommen und so weiter.
3: Ist eine Wahlentscheidung beispielsweise zur kommenden Landtagswahl ein Spiel? Ja, zumindest wenn man den Wahlomaten der Landeszentrale für politische Bildung betrachtet. denn den Wahl-O-Maten soll man spielen?
0: Ja, es ist ein spielerischer Einstieg in die Wahl. Soll tatsächlich ein Appetitanreger sein. Es ist ja nicht allumfassende Information zur Wahl. Es soll eigentlich ein erster Moment sein, dass die Leute sagen, okay, ich werde mich mit der Wahl auseinandersetzen. Es soll aber wirklich der Anfang einer Auseinandersetzung sein, dass die Menschen denken, ja, es ist die Wahl in 4 Wochen. Da diese Parteien, diese 15 Parteien stehen zur Wahl. Diese Themen sind interessant und ich komme bei den Parteien vielleicht raus. Aber danach soll eigentlich die Motivation stehen, dass man sagt, ah, ich will eigentlich mehr dazu wissen, ich will mehr dazu erfahren, vielleicht mich informieren, auch bei den Parteien informieren. Das ist die Idee des Wahl-O-Mats. Deshalb setzen wir den spielerischen Ansatz so ein bisschen in den Fokus, dass die Menschen ein bisschen die Scheu verlieren vor Politik, sondern sagen, ich traue mir das zu, ich fange mal an und dann habe ich vielleicht mehr Interesse und gehe zur Wahl.
3: Das wäre das eine Ziel dieses Angebotes der Landeszentrale für politische Bildung in Sachsen-Anhalt. Das andere vielleicht den Anstoß zu geben, sich etwas ausführlicher mit politischen Fragen zu beschäftigen. Und das kann man auch mit dem Wahl-O-Maten machen. Denn nachdem der Wahl-O-Mat seine Berechnung zur persönlichen Parteienpräferenz gegeben hat, besteht die Möglichkeit, sich die von den Parteien gegebenen Antworten im Detail durchzulesen. Sie wurden von der Wahl-O-Mat-Redaktion für die Software in mühevoller Kleinarbeit aus den Parteiprogrammen extrahiert.
0: Das war eine Wahl-O-Mat-Redaktion, bestehend aus 28 Personen. Das war die Hälfte Jugendredakteure aus ganz Sachsen-Anhalt. Die konnten sich dazu bewerben. Die haben sich freiwillig und ehrenamtlich dazu gemeldet und waren mit uns zusammen mit 13 Wissenschaftlerinnen und Wissenschaftlern aus ganz Sachsen-Anhalt waren wir da und haben über die Wahlprogramme gebrütet, weil die sind die Grundlage der Thesen.
3: Diese jungen Leute machten sich dann auch gleich daran, nach der feierlichen Inbetriebssetzung des Wahl-O-Maten die anwesenden Kandidaten mit den Fragen der Software zu konfrontieren. Sicher auch, um festzustellen, ob die Kandidaten nach ihren Antworten dann wenigstens auch ihre eigene Partei wählen würden.
4: Ja, ist rausgekommen mit 91%, 100 sind es nicht geworden. Das ist auch nicht so richtig verwunderlich. Ich habe das Wahlprogramm ja A mitgeschrieben und B auch auf dem Parteitag dann mit verabschiedet. Und da versucht man auch das eine oder andere reinzukriegen, das hat nicht immer geklappt und das ist so ein bisschen die Abweichung. Aber im Großen und Ganzen bei den wichtigen Themen stehe ich hinter dem, was wir im Wahlprogramm haben, bei den anderen natürlich auch, das ist Demokratie. Und 91 von 100 ist auch gut.
5: Also ich kenne das Programm, ich weiß, dass ich in der richtigen Partei bin und kann mich auch noch erinnern, was wir gemeinsam beschlossen haben.
0: Wir haben das ein bisschen neu gemacht, dass man eben tatsächlich zu einer These alle Antworten auf einen Blick hat, auch alle Begründungen auf einen Blick. Man kann auch 2, 3 Parteien nebeneinander stellen und genau gucken, wie haben die zu diesen verschiedenen Thesen geantwortet. Man kann sich auch alle Antworten auf einen Blick zu einer Partei ansehen und dann hat man so ein kleines Mini-Übersicht. Oder man kann eben auch immer noch wechseln, das finden wir ganz wichtig. Man kann einerseits gewichten, was ist mir wichtig. Andererseits kann man auch noch nach dem Ergebnis gucken, ach, vielleicht bin ich doch bei dieser einen These anderer Meinung. Was passiert eigentlich mit meinem Ranking, mit den Parteien, wenn ich mich nochmal umentscheide? Und das ist ganz spannend, weil manchmal ist so eine erste, zweite Position, wechselt dann nochmal. Das bedeutet, 38 Thesen können natürlich nicht die Entscheidung abnehmen, aber einen ersten Eindruck vermitteln.
3: Denn ob man seine Wahlentscheidung von einer Maschine treffen lässt, lässt es natürlich jedem selbst überlassen, auch wenn hier sicher ist, dass der Input der Software nicht von der KI generiert wurde, sondern von leibhaftigen Menschen. Denn auch Politik wird von Menschen gemacht. In den kommenden Wochen werden viele der Kandidaten überall im Lande Wahlstände aufbauen und vielleicht bekommt man ja durch den Wahl-O-Maten ein wenig Rüstzeug, um dort mit den Kandidaten fundiert diskutieren zu können. Unter www.wahl-o-mat.de findet man die Maschine, die bei der Wahlentscheidung durchaus helfen kann. Und sei es auch nur, um zu erfahren, welche Politikfelder hier in Sachsen-Anhalt wirklich entschieden werden können.
6: Es sieht aus wie eine Frucht, besteht aber aus gebranntem Ton. In der glasierten Oberfläche spiegeln sich die Lichter. Wann wird aus einer Keramik Kunst und wer entscheidet das? Das ist vereinfacht gesagt die Frage in der aktuellen Ausstellung in der Galerie Himmelreich. In der Gemeinschaftsausstellung präsentieren 13 Künstler und Künstlerinnen ihre Arbeiten aus Keramik. Gemeinsamkeit aller ist ihre Mitgliedschaft in der Gruppe 83, gegründet 1981, um gemeinsam Keramik als eigenständige Kunstform zu vertreten. Seit dieser Zeit organisieren sie gemeinsame Ausstellungen im In- und Ausland und versuchen die eingangs gestellte Frage mit der Qualität ihrer Arbeiten zu beantworten.
7: Ich glaube, da könnten wir jetzt einen ganzen Abend darüber reden und ich bin mir nicht sicher, ob wir zu einer Antwort kämen. Aber wenn die Aussage über, ich möchte um Gottes Willen niemals ein Handwerk diskreditieren, weil Handwerk ist eine wunderbare, also umfassend ein Gebiet, was so eine unendliche Breite hat und unsere Wurzeln auch darstellt. Und die Kunst ist halt einfach, wenn ein bestimmter Ausdruck noch darüber hinausgeht, wenn es noch eine Geschichte mehr gibt, gar nicht im artifiziellen, artistischen, sondern von der Aussage, eventuell auch von der Fähigkeit, aber das kann man nicht genau definieren. Die Kunst ist etwas, wenn etwas in uns nachhallt, etwas, was vielleicht noch über das Allgemeine hinausgeht und nur dem einen zuzuordnen ist, der es in die Welt trägt. Vielleicht das.
6: Seit 42 Jahren also besteht die Gruppe mehr oder weniger fest in ihren Beziehungen zueinander, aber immer in gegenseitiger Verbundenheit. Aus der Gruppe heraus entstand eine Kraft, die in ihrer Komplexität Keramik als Kunst versteht und daraus auch einen entsprechenden Anspruch erhebt.
7: Nur im Inhaltlichen, dass es eine gegenseitige Wertschätzung gibt, dass es eine gemeinsam beraten, was im Prinzip auch den Ansprüchen aller gerecht wird. Das kann aber sehr unterschiedlich sein. Genau das ist ja auch das Ziel, die Breite zu zeigen. Aber die Qualität muss stimmen. Ja, und es ist aber auch eine Aufgabe dieser, sich gegenseitig zu helfen und gegenseitig stärker zu sein als alleine, mehr bewirken zu können, aber eben ein Ziel wohl, ich habe heute auch noch mit einer der ältesten Mitglieder gesprochen, die mir sagte, es ist eben auch das Ziel eben auch der Nachwuchsförderung, des Weitergebens, also das ist alles inbegriffen.
6: Einen Monat lang, also bis zum 11. September, kann man sich jetzt diese Arbeiten in der Galerie Himmelreich ansehen. Unter dem Titel Ton, Glanz und Gloria sind unterschiedlichste Formen auch aus unterschiedlichsten Materialien zu sehen. Die künstlerischen Handschriften unterscheiden sich, aber die Arbeiten beantworten die Frage nach Kunst sehr eindeutig. Man muss eben nur ganz genau hinsehen.

0: Am vergangenen Mittwoch ist am Hintereingang des Volksparks Halle der symbolische Spatenstich für die Generalsanierung des historischen Veranstaltungshauses gesetzt worden. Damit kann nun endlich die umfassende Sanierung des 119 Jahre alten Gebäudes beginnen. Notwendig ist die Sanierung, weil der Volkspark trotz regelmäßiger kleinerer Bauarbeiten nicht mehr den heutigen Anforderungen entspricht. Das Haus soll langfristig als Kultur- und Veranstaltungsort erhalten bleiben. Dafür werden unter anderem Dächer und Fassaden erneuert und denkmalgerecht aufgearbeitet. Die schlichteren Außenwände werden gedämmt, im Inneren sind neue Lüftungsanlagen mit Wärmerückgewinnung und eine modernisierte Küche geplant. Außerdem soll die ehemalige Kegelbahn im Untergeschoss zu einem schallgeschützten Jazz- und Barkeller umgebaut werden. Zusätzlich entsteht ein neuer Anbau mit Aufzug, der künftig einen barrierefreien Zugang ermöglicht.
1: Es geht ja auch um die Funktion, die der Volkspark hat. Wir sind ja mitten im Wohngebiet. Das heißt, wenn eine Band nachts abbaut und abreißt, steht der LKW vor der Tür, es ist laut, die Flaschen klappern, wenn aufgeräumt wird und so weiter. Wir werden also einen Anbau bekommen, wo die LKWs rückwärts reinfahren können. Das kann dann alles im Haus passieren. Das ist eine große Erleichterung für das Wohnumfeld. Und wir werden endlich einen Lastenfahrstuhl vom Keller bis zum großen Saal bekommen. Wir sind dann barrierefrei, was wir jetzt nicht sind. Und die viele Plackerei mit Hoch- und Runtertragen ist dann endlich zu Ende.
0: Insgesamt kostet das Großprojekt 7,1 Millionen Euro. Finanziert wird es vom Bund, Land Sachsen-Anhalt und der Stadt Halle. Der neue Aufzuganbau soll bereits im nächsten Jahr fertiggestellt werden, während die gesamten Bauarbeiten voraussichtlich bis 2030 andauern sollen. Ein Grund dafür ist die weitere Nutzung des Gebäudes trotz der

0: umfangreichen Bauarbeiten.
1: Denn der Volkspark lebt ja von den Mieten, die wir von denen haben, die hier die Veranstaltung machen. Und deshalb muss es weitergehen. Das Haus bleibt offen. Es werden alle Formate im Prinzip weiter möglich sein. Aber es wird natürlich eine enge Abstimmung brauchen, große Rücksichtnahme untereinander, damit immer die Ablaufpläne von den Kiebitzensteinern zum Beispiel, wenn die am Freitag, Samstag arbeiten, dass wir dann keinen Krach machen. Oder wenn eine Prüfung drin ist, dass dann der Baulärm ruht. Also das wird schon nicht einfach sein. Aber ich denke, das bekommen wir hin. Dann alle sind fest entschlossen, den Erfolg zu bekommen.
0: Der Volkspark soll auch künftig ein wichtiger Ort für Kultur und Begegnung bleiben. Darüber hinaus sind die Erneuerungen des Garten und der Turnhalle sowie die Wiedereröffnung des Biergartens geplant, damit sich auch in 100 Jahren noch Menschen an diesem besonderen Platz zum Feiern zusammenfinden können.
2: Das Veranstaltungszentrum Golfpark in Dessau. Gleich wird hier zum dritten Mal der Schauspieler Dieter Hallervorden und Sachsen-Anhalts Ministerpräsident Sven Schulze gemeinsam auf der Bühne stehen. Nach zwei gleichen Auftritten in Halle und Magdeburg hatte sich die Bundes-CDU mit heftiger Kritik gemeldet und das hat wiederum großes Medieninteresse geweckt. Zahlreiche TV-Stationen hatten Reporter geschickt, es geht um Kunst und Kultur und mit einem Flyer weist ein Theatermusiker darauf hin, wie wichtig es ist, dass Kunst die notwendige Freiheit hat, sich zu entfalten. Für die Direktkandidatin im Wahlkreis 26 Dessau-Roßlau, Dr. Anja Schneider, ist das ein Heimspiel. Was erwartet sie von diesem Abend?
3: Ja, es ist natürlich ein wahnsinnig großes Interesse und das finde ich gut. Es gab ja schon zwei Veranstaltungen mit Dieter Hallervorden und Sven Schulze, wo auch sehr kontrovers diskutiert wurde. Das Thema ist natürlich Kultur, die Freiheit der Kultur, Kunst und Kultur als Beitrag für Bildung, aber natürlich auch als ganz wichtigen Beitrag für jeden von uns. Und von daher einfach zu diskutieren, zu schauen, wo sind die Unterschiede, wo sind die Kontroversen und auch Demokratie zu erleben in der Diskussion zwischen Menschen, freue ich mich sehr drauf.
4: Sie haben sich ja auch mit Dieter Hallervorden einen sehr streitbaren Geist eingelassen.
3: Ja, das ist er. Aber das ist ja gut. Seine Meinung zu äußern, das ist ja ein ganz wichtiges Gut und dazu stehen wir auch. Und das ist ja nicht nur zwischen Menschen, zwischen Parteien, das ist innerhalb einer Familie, einer Partei, einer Gruppe und das wollen wir auch leben und das muss auch sein.
2: Sven Schulze hatte gewartet, bis Dieter Hallervorden seine Kritik an Kanzler Merz und Minister Pistorius videounterstützt musikalisch vorgetragen hatte. Der Schauspieler ist nicht allein, das beweist der Applaus mit der Meinung, dass in Gaza Völkermord geschieht. Und dann stehen sie gemeinsam auf der Bühne. Der jüngste Ministerpräsident eines Bundeslandes und der doppelt so alte Künstler. Und sie halten sich und ihre gegenteiligen Meinungen einfach aus.
5: Die Veranstaltung heißt, so wie es ja hier steht, Kunst braucht Freiheit und nicht Kunst braucht Zustimmung. Und ich erlebe diese Debatte ja permanent, dass wenn man unterschiedlicher Meinung ist, dass es da sofort Probleme vielleicht an der einen oder anderen Stelle gibt. Man muss wissen, ich teile nicht jede Meinung von Dieter. Und wir haben im Vorfeld auch immer wieder drüber gesprochen und es wurde ja gerade eben gesagt, das ist auch nicht Linie der CDU in einzelnen Teilen und das haben wir auch bei den Veranstaltungen in Halle und auch in Magdeburg sehr klar gesagt. Aber es geht am Ende darum, dass das wichtigste Gut, nämlich die Meinungsfreiheit, die wir haben, dass ich das als Ministerpräsident des Landes Sachsen-Anhalt nicht einer einzelnen Partei überlassen will, die das plakatiert, so nach dem Motto, man könne nur bei denen sagen, was man denkt. Nein, wir haben uns das ja hier erstritten in Ostdeutschland. Und es ist vielleicht ungewöhnlich. Und es ist vielleicht ungewöhnlich und vielleicht ist das auch ein Fehler auch der CDU in den vergangenen Jahren gewesen, dass man solch kontroverse Debatten zu wenig geführt hat. Aber nur so schafft man das Vertrauen bei den Menschen, dass man in diesem Land auch bei mir als Ministerpräsident genau da richtig ist, wenn man unterschiedlicher Meinung ist. Ich erwarte nicht und ich möchte kein Land regieren, wo alle nur das sagen, was vielleicht in Magdeburg gern gehört wird. Ich wünsche mir, dass man mir zuhört. Aber ich möchte gern auch bei wesentlichen Punkten Gegenrede haben, denn nur so kommt man am Ende zu einem guten Ergebnis. Und so stelle ich mir auch Sachsen-Anhalt in der Zukunft vor.
2: So stehen die beiden mit ihrer so sehr unterschiedlichen Lebenserfahrung und beide zeigen Haltung. Harler Forden, er ist Ehrenbürger der Stadt Dessau, ist schon sein ganzes Leben ein Streiter für Meinungs- und Kunstfreiheit. Und er hat ein sehr konkretes Anliegen, warum er seine anerkannte Prominenz hier für die CDU in Sachsen-Anhalt einsetzt.
6: Also es ist ganz einfach so, dass mein Rückgrat in Zusammenarbeit mit meinem Gehirn mir sagt, lass dich mal nicht verbiegen, bleib bei deiner Meinung. Und der Vorteil besteht dann darin, dass ich am nächsten Tag auch ohne rot zu werden in den Spiegel schauen kann. Für mich ist Freiheit wirklich ein ganz hohes Gut. Und es gibt ein Zitat von Weizsäcker, also nicht von dem Bundespräsidenten, sondern von dem Bruder, von einem Philosophen, der geschrieben hat, Freiheit ist ein Gut, das bei Gebrauch wächst und bei Nichtgebrauch dahin schwindet. Und das stimmt total. Das ist ein ganz zartes Pflänzchen und wir können, wenn wir den Mund aufmachen, wenn wir Flagge zeigen, wenn wir wirklich mal das Maul aufmachen, auch gegen den Mainstream, das tut gut, weil ich habe das vorhin schon gesagt, wer gegen den Strom schwimmt, kommt auch irgendwann an die Quelle.
2: Hier im vollbesetzten Veranstaltungssaal haben die beiden die Menge für sich eingenommen. Beide zeigen, dass sie Rückgrat haben. Und beide wissen um die Gefahr, die von rechtsextremen Kräften für unser Zusammenleben ausgeht. Denn nicht nur die Kunst, sondern auch wir Bürger und Bürgerinnen brauchen Freiheit und sollten uns auch dafür entscheiden.
7: Geheimnis und Gestalt. Diesen Titel trägt eine neue Kunstausstellung, die am Mittwochabend in der kleinen Galerie des Halleschen Kunstvereins eröffnet wurde. Zu sehen ist hier eine Vielfalt an Werken des Künstlers Michael Bunge, die in den letzten 15 Jahren entstanden sind und darauf fokussiert sind, mit Malerei das darzustellen, was nur sehr schwer oder gar nicht fotografiert werden kann.
8: Also eine Realität, die nicht einfach nur optische Wiedergabe ist dessen, was man sieht, sondern es ist eine gefundene Realität, ähnlich wie man das von der Lyrik her kennt oder auch wenn ein Roman geschrieben wird. Das heißt natürlich nicht, dass nicht doch Fragmente aus meinem Leben dort Einzug gefunden haben. Das ist vollkommen klar. Aber es sind verschiedene Eindrücke, die auf diese Weise montiert werden und zu einem Bildinhalt finden, das hoffentlich eine geschlossene Aussage bildet und so etwas wie Poesie entstehen lässt.
7: Die Wurzeln seiner künstlerischen Identität sind für den gebürtigen Hallenser in seiner Heimat gebunden, unter anderem stark dadurch geprägt, dass sein Vater an der örtlichen Kunsthochschule Malerei lehrte. Daraus ergaben sich laut Michael Bunge schon früh bestimmte Wahrnehmungen und Sichtweisen, die sich in seinen Werken durch ein Zusammenspiel von Erinnerung, Intuition, Assoziation und Wissen äußern. Verbunden mit dem Ziel, in jedem künstlerischen Objekt etwas Neues zu erschaffen, dem ein bisher unbekannter Zauber inneliegt.
8: Es gibt eben auch bestimmte Motive, die immer wiederkehren. Das sind die Vögel am Himmel oder eben auch die Unterteilung des Bildes in senkrechter Weise, in hell und dunkel. Und auf die Weise versuche ich, und ich denke, es gelingt mir auch, die zeitliche Spannung, die einen Tag bringt, darzustellen. Das ist ja normalerweise in einem analogen Bild, bei analoger Betrachtung, gar nicht möglich. Aber durch die senkrechte Unterteilung in hell und dunkel werden beide Zeitphasen erfasst.
7: Neben diesen zeitlichen Hell-Dunkel-Kontrasten und dem Zusammenspiel aus realistischen und fantastischen Motiven machte der Künstler beim Schaffen dieser 25 Werke zudem von einer Mischtechnik Gebrauch. Eine Kombination aus Kohlezeichnung und Ölmalerei, die eine Wechselwirkung zwischen den verschiedenen Ebenen der Wahrnehmung darstellt.
8: Da ist es auch so, dass die konkrete Sichtweise dann in Öl dargestellt wird und ja, die gedankliche oder träumerische oder Erinnerungsinhalte dann eher in Schwarz-Weiß-Technik dargestellt wird. Das sieht man auch bei manchen Spiegelbildern, die ich hier auch ausgestellt habe, zum Beispiel die Cellospielerin.
7: Eine konkrete Message möchte Michael Bunge mit seinen Werken nicht vermitteln. Sämtliche Interpretationen sollen dem Betrachter freigestellt sein. Während der Vernissage am Mittwoch stand der Künstler jedoch gerne Rede und Antwort zu den Inspirationen und Hintergründen der Kunstobjekte. Wer diese Chance verpasst hat, dem sei am 11. September während eines Künstlergesprächs in der kleinen Galerie erneut die Möglichkeit geboten, sich mit dem gebürtigen Hallenser auszutauschen. Die Kunstausstellung selbst kann vor Ort noch bis zum 10. Oktober besucht werden, immer zu den regulären Öffnungszeiten der kleinen Galerie.
9: 25 Jahre nach dem Start des außergewöhnlichen Musikprojekts rund um John Cages Werk Organ Squared sorgt Halberstadt längst auch international für Aufmerksamkeit. Mittlerweile berichtet sogar die amerikanische Presse über das langsamste Musikstück der Welt. Und auch in diesem Jahr zog der mittlerweile 17. Klangwechsel wieder zahlreiche Besucherinnen und Besucher aus aller Welt nach Halberstadt. Rund um den Klangwechsel hat sich inzwischen ein fester Ablauf etabliert. Etwa 1,5 Stunden vor dem eigentlichen Ereignis fand zunächst eine Pressekonferenz statt. Dort wurde mit einer begleitenden Ausstellung noch einmal die Geschichte des Projekts sowie das musikalische Schaffen von John Cage vorgestellt. Beim Thema Finanzierung wird die Luft allerdings langsam dünner. Zwar haben sich die Verantwortlichen in den vergangenen Jahren immer wieder kreative Aktionen zum Spendensammeln einfallen lassen, doch die größten Einnahmequellen sind inzwischen ausgeschöpft. Die Jahresplaketten bis zum Schlusskonzert sind bereits komplett ausverkauft. Eintrittskarten für den finalen Klangwechsel, der erst in rund 600 Jahren stattfinden wird, sind dagegen weiterhin erhältlich. Aufgrund der großen Resonanz der vergangenen Klangwechsel haben sich die Veranstalter außerdem dazu entschieden, Eintrittskarten für den Besuch der Burchardi-Kirche anzubieten. Der Eintritt ist dabei eigentlich als Spende zu verstehen und kommt direkt dem Verein und dem Fortbestand des Projekts zugute. Auch in diesem Jahr war das Interesse groß und die Veranstaltung war erneut sehr gut besucht. Für den diesjährigen Klangwechsel verantwortlich war Organist Christoph Halliger. Der Halberstädter Architekt unterstützt das Cage-Projekt bereits seit vielen Jahren und übernahm diesmal die musikalische Aufgabe des Klangwechsels und gab mit einem Zug an einem Faden den Windzugang der neu eingesetzten Pfeife frei.

0: Hinter dem außergewöhnlichen Projekt stehen zahlreiche engagierte Menschen. Einer von ihnen ist Rainer Neugebauer, der das Cage-Projekt bereits seit den Anfängen begleitet und bis heute mit großem Einsatz unterstützt.
1: 25 Jahre, ein tolles Jubiläum. Hätten Sie gedacht, dass Sie das mal erreichen?
2: Das ist schwierige Frage. Meine Frau hat gedacht, das schafft ihr nie. Ja, die war sehr pessimistisch. Ich habe es mir gewünscht immer. Und dass es so ein Erfolg ist, das hat ja auch keiner von denen aus Trossingen so gedacht. Sie können ja noch nachlesen, 2006, ja, da hieß es Schnapsidee, nicht? Und dass sich das so über die Zeit so gesettelt hat, ja, dass immer mehr Leute kommen, dass aus dem Ausland Leute kommen und uns unterstützen.
1: Ja, am Anfang, die ersten Klangwechsel, die waren ja noch ziemlich, da waren wir noch ziemlich alleine hier in Halberstadt. Ja. Und dann ist es immer stärker gewachsen. Ja. Können Sie denn irgendeinen Klangwechsel ausmachen oder ein Jahr, wo Sie sagen, da kam der Bruch, da wurde es richtig bekannt, seitdem boomt's?
2: Naja, es gab einen Klangwechsel, der war für uns fast lebensgefährlich im Nachhinein. Wir hatten den 2013er Klangwechsel. Danach waren fast 7 Jahre kein Klangwechsel. Und da sind ganz viele Leute gekommen. Und da hatten wir noch keine Begrenzung hier, was aus Sicherheitsgründen eigentlich schlimm war, wenn was passiert wäre. Wir hatten 1500 Leute in der Kirche. Und es ist ja so gewesen, dass auch kaum jemand so was Richtiges gehört hat, nicht? Als die Pfeifen dann gespielt wurden und so weiter. Und wir sind hinterher froh gewesen, dass nichts passiert. Wir hatten ja damals noch nicht mal diesen dritten Ausgang hier, nicht? Der ist ja erst später dann dazugekommen. Und das war natürlich ein ganz, ganz besonderer Gang. Und der nächste war dann natürlich 2020, 7 Jahre später. Das war der Klangwechsel mit dem wirklich größten Medienhype. Und ausgerechnet in dieser Zeit, wo viele Leute dachten, oh, das ist schwierig für das Projekt, ja, wenn keine Klangwechsel sind, weil das natürlich immer die Aufmerksamkeit erholt und das Publikum ranholt. Ausgerechnet diese Zeit, der Klangwechsel davor und der Klangwechsel direkt danach, waren die, glaube ich, den Durchbruch dann geschafft haben. Das Eigentliche, ja, wo die Engländer und Amerikaner sagen, the critical point, also nicht, das, was das ausmacht, dieses Projekt, ist, dass man einem Klang hier für längere Zeit nachlauschen kann und ihn in dem Raum erfahren kann. Denn wer hier hinkommt, wenn nur wenige Besucher da sind, dann merkt man, wie der Klang im Raum sich anfühlt, oszilliert, wie dann auf einmal bestimmte Töne weniger zu hören sind, wie Obertöne dazukommen, wie es Interferenzen gibt. Und das ist eigentlich auch das, was Cage gewollt hätte. Da bin ich mir ganz sicher, weil ich habe mit vielen Leuten geredet, die mit Cage zusammengearbeitet haben. Ich habe Cage selber nur mal auf der Bühne erlebt, ja, also nicht persönlich kennengelernt. Aber das eben, hört auf den Klang, ja, nehmt den Klang so, wie er ist, öffnet eure Ohren, legt erstmal alle Kategorien beiseite. Er sagt empty mind, also leerer Geist. Also nicht stellt euch dumm, nicht, sondern nicht sofort einteilen in schön, nicht schön oder ist das Musik, ist das nicht Musik, ist das E- oder U-Musik oder was soll das überhaupt? Lasst solche Fragen weg, befrei den Klang von allen Interpretationen und lausche ihm. Und vielleicht findest du ihn sogar schön.
0: Wer den nächsten Klangwechsel einmal selbst erleben möchte, muss nicht allzu lang warten und im kommenden Jahr am 5. Oktober live dabei sein, wenn in Halberstadt erneut Musikgeschichte geschrieben wird.

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Es ist durchaus im Bereich des Möglichen, dass der Absatz an Elefantenplüschtieren in Zukunft etwas größer wird als bisher. Denn der Wunsch, ein solches Rüsseltier mit nach Hause nehmen zu wollen, könnte stärker werden, wenn man im Elefantenhaus zu Besuch war. Dort stolpert seit ein paar Tagen ein Jungtier durch das Gehege, denn im Magdeburger Zoo konnte man ein besonderes Ereignis feiern.

wir haben ja einen ganz historischen Moment. Das erste Elefantenkalb in der Geschichte Magdeburgs wurde am 6.8. um 1.14 Uhr dann geboren. Beim Geschlecht halten wir uns noch ein bisschen bedeckt. Sweeney hat uns noch nicht nah genug rangelassen, dass wir da eine hundertprozentige Aussage zu abgeben können. Wir haben natürlich einen sehr educated guess, aber halten uns da noch ein bisschen zurück. Was wir sehr gut wissen, ist die Schulterhöhe. Da sind wir bei 86 Zentimetern. Gewogen haben wir auch noch nicht, weil Sweeney das Kalb noch sehr eng bei sich behält. Und wir halten unsere Elefanten hier im Protected

0: Contact, das heißt, zwischen uns und dem Elefanten muss immer ein Gitter sein, um uns vor unabsichtlichen Bewegungen des Tieres zu schützen. Das kann bei Elefanten dann doch schnell gefährlich werden. Bis jetzt kann das Kalb schon selbstständig aufstehen, sich hinlegen, Bewegungen laufen oder Wendungen laufen. Das hat in den ersten Stunden auch noch nicht so gut geklappt. Da konnte man nur vorwärts und bremsen war auch schon ein bisschen schwierig. Und was uns am meisten freut, ist, dass es zum jetzigen Zeitpunkt wirklich schon ganz gut trinkt.
1: Das freut natürlich nicht nur den Zoodirektor. Schließlich beginnt das Leben eines Elefanten mit einem Sturz des Jungtiers aus etwa 3 Metern Höhe. Doch davon hat sich das Kleine gut erholt und allmählich klappt es auch mit der Koordination der 8 Beine. Schließlich muss man als Jungelefant immer genau aufpassen, was das Muttertier unternimmt, um nicht dazwischen zu geraten.
0: Nee, Sveni passt da schon sehr gut auf. Sie ist eine sehr gute Mutter, sie passt sehr gut auf. Sie hat das immer im Blick und dirigiert dann mit dem Rüssel in die richtige Richtung.
1: Sveni, das Muttertier, wurde 1993 ursprünglich in Afrika geboren, lebte dann lange im grünen Zoo Wuppertal und kam 2024 nach Magdeburg. Das passiert im Rahmen des Ex-Situ-Programms für afrikanische Elefanten, weil man sie mit dem seit 2018 hier lebenden und genetisch passenden Elefantenbullen Kando zusammenführen wollte. Der erfüllte seine Aufgabe auch zuverlässig und nach einer 22 Monate dauernden Tragezeit konnte man nun den gesunden Nachwuchs begrüßen.
0: Wir haben das Elefantenhaus und die Außenanlagen intensiv mit Kameras überwacht und haben dann an Veränderungen des Schlafrhythmus, Veränderungen des Laufverhaltens feststellen können. Jetzt geht es dann wohl demnächst los. Und dann das eindeutige Zeichen ist natürlich der Abgang der Fruchtwässer. Das sind beim Elefanten so knapp an die 100 Liter. Das kriegt man sehr klar mit.
1: Für den Magdeburger Zoo ist es das erste Mal seit seiner Gründung vor 76 Jahren, dass solch ein Zuchterfolg erzielt wurde. Denn bisher wurden hier nur weibliche Tiere gehalten. Nun kommt es darauf an, dass sich eine stabile Mutter-Kind-Beziehung entwickelt, weshalb Besucher nur eingeschränkten Zugang zum Duo bekommen sollen.
0: Das machen wir auch von Sveni abhängig von ihrem Verhalten. Sie ist bis jetzt eine sehr entspannte Elefantenmutter und wenn alles gut läuft, werden wir morgen das Elefantenhaus schon für die ersten Stunden öffnen, immer mit einer Aufsicht und wir werden es auch sofort wieder schließen, wenn wir das Gefühl haben, Sveni gefällt das gerade nicht. Sie hat jederzeit die Möglichkeit, sich in Räume zurückzuziehen, wo sie nicht zu sehen ist und trotzdem geht dann hier die Mutter-Kind-Bindung vor und wir behalten uns vor, das Haus dann auch jederzeit wieder zu schließen.
1: Ja, und so kann der Magdeburger Zoo nun auch auf diesem Feld des Artenschutzes einen Beitrag leisten und die Besucher dürften mit ein bisschen Glück dabei zuschauen. Und Glück brauchen auch die Zoomitarbeiter, um einmal herauszufinden, ob wir es hier mit einem männlichen oder einem weiblichen Kalb zu tun haben.

Die Feuerwache in Magdeburg-Sudenburg. Man hörte schon von draußen Landtagswahlkampf auf vollen Touren, denn Eva von Angern, Spitzenkandidatin der Linken, hat sich mit Sebastian Krumbiegel prominente Unterstützung geholt und der sitzt jetzt virtuos am Klavier.

0: Gemeinsam mit einem Prominenten, wenige Tage vor der Landtagswahl. Das ist Wahlkampf. Können Sie mir erzählen, was Sie wollen?
1: Ja, natürlich ist das Wahlkampf. Und ich bin sehr dankbar, dass Sebastian Krumbiegel auch tatsächlich für sich entschieden hat, mich, beziehungsweise auch damit die Partei Die Linke hier in Sachsen-Anhalt, in dem Wahlkampf, der gerade ja auf Hochtouren läuft, zu unterstützen. Und der Titel ist Programm, Soundcheck der Menschlichkeit. Wir wollen gemeinsam, eher aus Sicht eines Künstlers, eines freien Künstlers, der ja auch dafür bekannt ist, keinen Blatt vom Mund zu nehmen, mit mir gemeinsam als Politikerin, als Sachsen-Anhalterin darüber reden, wie können wir es gemeinsam schaffen, dass die Solidarität, die soziale Grundlage unserer Gesellschaft, das Miteinander, wie schaffen wir es, das zu halten, also dass das Menschliche wirklich auch weiterhin im Mittelpunkt steht.
2: Und dann sitzen die beiden auf der Bühne. Die linken Politikerin, Eva von Angern, in Sudenburg geboren, seit 2002 Landtagsabgeordnete, und der Musiker und aktive Demokrat Sebastian Krumbiegel, Jahrgang 1966, geboren in Leipzig, nach eigenen Angaben ein eher schlechter Schüler, aber als Musiker und Mitglied der Prinzen einer der erfolgreichsten Popsänger in Deutschland.
3: Wo ist der Kompass? Wo ist die Richtung?
2: Sebastian Krumbiegel hat schon immer seine Popularität für politische Botschaften genutzt und hat regelmäßig die SPD, einmal als notwendige Ausnahme einen Kandidaten der CDU, unterstützt und jetzt hier die Linke.
4: Ich setze mich ja nicht nur für die Linke ein, ich setze mich ja für demokratische Parteien ein. Also ich halte es einfach für wichtig, dass wir... Ich habe ein Demokratielied, bei dem ich über die Erhaltung der Demokratie singe. Und das ist mir mehr oder weniger wirklich in die Wiege gelegt. Also meine Eltern haben mich so sozialisiert. Und ich halte das einfach für wichtig, dass wir jetzt die Zeit, die wir haben, noch nutzen, um uns darum zu kümmern, dass nichts passiert, was am Ende... Ich glaube, alle bereuen würden, was, wenn das passiert, was hier wie ein Damoklesschwert über uns schwebt. Wir nennen das ja Populismus, den Leuten einen vom Pferd zu erzählen und ihnen was vorzugaukeln. Und was ich so mitkriege, irgendwie immer, die guten alten Zeiten, wir wollen unsere guten alten Zeiten zurückhaben. Das ist kein Argument. Am Ende, die Welt verändert sich täglich und wir müssen gucken, was passiert. Und müssen vor allem eben gucken, dass wir uns das, was wir haben, als großen Schatz mit dem Grundgesetz, mit der Demokratie, dass wir uns das erhalten. Und deswegen bin ich heute hier.
0: Die Linke mit Sebastian Krumbiegel, und da fällt mir natürlich, ich wäre so gern ein Millionär ein.
1: Ja, natürlich. Und ich kann verraten, an diesem Abend wird es auch um das Thema Umverteilung gehen. Wir sind die Partei, die wie keine andere für das Thema Umverteilung von oben nach unten im Sinne des Sozialstaatsprinzips des Grundgesetzes kämpft, weil wir sagen, der soziale Frieden ist in Deutschland in Gefahr. Es hilft niemandem, auf SGB-II-Empfängerinnen oder andere Alleinerziehende beispielsweise nach unten zu treten, sondern es ist ganz viel Geld im System. Wir haben Menschen, die in den letzten Jahren wirklich massiv profitiert haben, und dass die sich mehr gesellschaftlich einbringen, weil wir sind doch mal ehrlich, die haben doch das nicht selbst erarbeitet, das haben Arbeitnehmerinnen erarbeitet oder Geld hat für sie gearbeitet, aber Geld, wissen wir, kann nicht arbeiten. Aber das Entscheidende ist tatsächlich, wenn wir weiter wollen, dass Kommunen gut finanziert sind, dass Frauen, wenn sie ins Frauenhaus gehen, keinen Eigenanteil bezahlen müssen, dass Schwimmbäder saniert werden können, damit alle Kinder schwimmen lernen, damit Kunst und Kultur weiter gefördert werden, damit wir uns die Tickets leisten können. Und da kann ich noch ganz viele andere Themen aufzählen, die mir nicht nur als Magdeburgerin, sondern als Sachsen-Anhalterin wirklich sehr wichtig sind. Und deswegen, wir werden heute auch über die Millionäre sprechen.
2: Und das tun sie dann auch. Immer im Wechsel mit Liedern von Krumbiegels neuer CD Kompass, deren musikalischen Titel genau zur politischen Botschaft der linken Kandidatin passen. Und im ausverkauften Saal der Feuerwache haben alle einen nachdenklichen, aber sicher auch sehr vergnüglichen Abend erlebt.
5: Über den Halberstädter Dom und seinen berühmten Reliquienschatz sind bereits schon viele Bücher geschrieben worden. Jetzt wurden zwei neue vorgestellt, die mit Sicherheit auch die teuersten sind. Beide Bücher mit dem Titel Der Dom zu Halberstadt kosten 160 Euro. Bei diesem Preis darf man sich schon einmal fragen, was die 8,5 Kilogramm schwere und 1600 Seiten umfassende Publikation so teuer macht. Auf einer gemeinsamen Pressekonferenz im Halberstädter Dom beantwortete die Kooperation als Kulturstiftung Sachsen-Anhalt, das Landesamt für Denkmalpflege und Archäologie sowie das Europäische Romanikzentrum sämtliche Fragen zu den beiden neuen, publizierten Grundlagewerken. Die beiden Bücher, Der Dom zu Halberstadt, beinhalten nämlich keine mittelalterlichen Geschichten für Leser, sondern dienen der wissenschaftlichen Forschung. Es ist ein bebildertes Nachschlagewerk, genau genommen ein vollständiges Inventarverzeichnis von Architektur und Ausstattung der Halberstädter Kathedrale. Vor rund 800 Jahren wurde bereits mit dem Bau dieses Doms begonnen. Die neue, zweibändige Monographie ist eine wichtige Grundlage für die zukünftige Forschung aller historischen Disziplinen.
6: Es ist notwendig, dass man die einzelnen Dinge erforscht, die einzelnen Dinge kennt und dokumentiert. Das ist hier in Halberstadt zum letzten Mal 1902 passiert, natürlich mit einem anderen Kenntnisstand. Und jetzt hat man es auf höchstem wissenschaftlichem Niveau gemacht, mit allen Vergleichen und kann jetzt jedes einzelne Stück als Inventar sehr viel besser verstehen und damit die Gesamtheit verstehen. Außerdem ist Dokumentation auch immer Kulturschutz, weil wir haben gesehen, es sind mehrere Kriege hier über den Dom gegangen. Beim letzten Krieg hat der Dom hier mehrere Treffer erhalten. Man weiß nie, was in Zukunft passiert. Und wenn man einige hundert Bücher druckt, dann ist zumindest der Dom in dem jetzigen Zustand auf ewig konserviert, denn alle Bücher können nicht verloren gehen.
5: Die beiden neu erstellten Inventarverzeichnisse haben rund 900.000 Euro gekostet. 350.000 Euro kamen dabei vom Land Sachsen-Anhalt und 500.000 Euro von der Kulturstiftung des Landes. Staatsminister Rainer Rohrbrach würdigte die beiden Werke und die Wichtigkeit der Forschung. Nach den Kathedralen von Magdeburg und Naumburg hat auch nun der Halberstädter Dom ein neues Inventarverzeichnis. Ein weiteres für den Havelberger Dom ist auch geplant.
7: Also es ist eine extrem verdienstvolle Arbeit, die hier von der Kulturstiftung des Landes Sachsen-Anhalt geleistet worden ist. Schon in Magdeburg, schon in Dessau, schon in Naumburg. Aber eben hier nochmal in einer Weise, die erkennen lässt, welche besondere Bedeutung auch der Halberstädter Dom für die Landesgeschichte hat.
5: Die beiden Hauptautoren Dr. Anja Seliger und Dr. Heiko Brandl, die mit 23 weiteren Experten das Buch verfassten, gaben neue Geheimnisse preis, die jetzt gesichert werden konnten.
8: Ein Thema wie die Orgeln oder wie die Glocken, das gibt man natürlich an Experten ab, die sich damit viel, viel besser auskennen als wir. Wir sind ja beide Kunsthistoriker, wir könnten das auch machen, aber wir müssten uns da viel länger und langfristig einarbeiten und deshalb geben wir solche Themen dann eben extern weg.
5: Der erste Band des Buches befasst sich mit der Architektur des Domes, mit dem Westbau, dem Querhaus und dem Chor. Der zweite Band hingegen mit der Ausstattung des Domes. Er enthält wichtige Details zur ältesten Triumphkreuzgruppe Europas, die den gekreuzigten Christus als Sieger über das Böse zeigt. Diese beiden Bände wurden nach einer wissenschaftlichen Bearbeitung entwickelt und teilen den Dom jeweils in verschiedene Abschnitte ein und daraus entstehen dann die entsprechenden Texte.
8: Die Texte sind inhaltlich alle gleich aufgebaut. Ja, vorneweg gibt es Quellen, Bildquellen, Literatur. Dann kommt eine Überlieferungsgeschichte, die sämtliche Maßnahmen referiert, die also an den Objekten stattgefunden haben, von der Restaurierung bis zur Zerstörung, bis zum Wiederaufbau. Ja, der Dom hatte ja nach dem Zweiten Weltkrieg schwere Schäden, wurde wieder aufgebaut. Das ist natürlich alles dokumentiert. Gleichzeitig haben wir auch die Restaurierungsgeschichte des 19. Jahrhunderts aufgearbeitet. Das ist dann in der Überlieferungsgeschichte zu finden und dann in einem letzten Kapitel ist im Grunde genommen die Würdigung der Objekte drin und da wird dann dargelegt, welche Bedeutung haben die Objekte, ja, wie ist der Forschungsstand dazu gewesen, was kann man bejahen, was kann man verneinen, was sind die neuen Erkenntnisse.
9: Jetzt ist es ja so, dass die meisten Besucher, die den Dom besuchen, nicht so Kirchenhistoriker sind. Mal für den Laien gesagt, was soll man sich hier oder was muss man sich im Halberstädter Dom unbedingt ansehen?
8: Also, da mache ich eine ganz große Werbung. Wenn man den Halberstädter Dom besucht, sollte man sich die Zeit nehmen, sich im Langhaus mal kurz hinzusetzen, um den Raumeindruck auf sich wirken zu lassen. Es gibt hier eine unglaublich enge Taktung von Pfeilern. Dadurch wirkt der Raum unglaublich lang, unglaublich hoch und schlank. Das ist ein Eindruck, den man in anderen Kirchen nicht so hat. Nehmen wir zum Beispiel zum Vergleich den Magdeburger Dom, da ist das nicht so. Dann hat man im Halberstädter Dom unbedingt, sollte man einmal den Chorumgang rumlaufen, in die Marienkapelle reinblicken, weil man da die Glasmalereien aus dem 14. Jahrhundert noch erhalten hat. Man sollte sich auf jeden Fall das Triumphkreuz angucken. Und wenn man dann wieder zurückläuft, unbedingt den Taufstein. Das sind die wichtigsten Stücke, würde ich sagen. Die Skulptur hier im Chorumgang, Sie sind ja vorhin mit dabei gewesen. Das ist natürlich ein Highlight, das man auch unbedingt anschauen sollte. Den Domschatz. Wer nach Halberstadt kommt, sollte sich auch den Domschatz anschauen. Denn eine solche Fülle an liturgischen Gewändern und eine solche Fülle an Reliquien und Reliquiaren gibt es an anderen Orten nicht zu bestaunen. Ja, das würde ich unbedingt empfehlen.
5: Mit den beiden Bändern ist der Halberstädter Dom jetzt so umfassend dokumentiert wie nie zuvor. Sie schaffen eine Basis für die Forschung und für viele Generationen danach.
10: Der Magdeburger Hauptbahnhof wurde zwar zum besten Bahnhof in Deutschland gekürt, aber das scheint hierzulande ein einsamer Leuchtturm zu sein. Denn der Zustand vieler Bahnhöfe im Lande ist weit davon entfernt, schön zu sein. Um das zu ändern, lud man dieser Tage auf einen kleineren Haltepunkt ein, hier der Bahnhof Magdeburg Südost, in einem typischen Zustand für viele solcher kleinerer Bahnhöfe. Graffiti, zerstörte Einrichtungsgegenstände oder Schilder. Das Feld solcher, meistens durch Vandalismus entstandenen Schäden ist groß. Üblicherweise beauftragt man dafür DB-eigene Unternehmen, die allerdings eher grundhafte Sanierungen vornehmen, weshalb man sich entschloss, mit speziellen Reparaturtrupps eine zusätzliche Möglichkeit zur Beseitigung von Schäden an solchen Stationen zu schaffen.
11: Warum machen die das? Weil wir tatsächlich viel, viel Vandalismusschäden haben, viel, viel Defekte an unseren Bahnsteigen, und die versuchen wir mit unseren Handwerkerkollegen entsprechend schnell wieder zu beheben.
10: Dazu hat man zwei neue, jeweils vierköpfige Teams zusammengestellt. Erfahrene Handwerker aus den verschiedensten Berufen. Vom Elektriker über den Baufachmann bis hin zum Dachdecker ist alles dabei. Im Grunde suchte man nach Universalgenies, die in der Lage sind, die vielfältigen Anforderungen solcher Schnellreparaturen auszufüllen.
11: Genau, also erstmal grundsätzlich Vandalismusschäden zu beseitigen, unter anderem wie hier die eingeschmissene Vitrine, die wir heute Morgen hier so vorgefunden haben, Graffiti zu beseitigen, Pflasterarbeiten durchzuführen, Dacharbeiten durchzuführen und alles, was sozusagen außerhalb der Parameter, die wir uns selbst gesetzt haben, für einen ordentlichen Zustand von Bahnhöfen entsprechend auch diese zu beseitigen.
10: Was dabei zu tun ist, melden nicht nur die Kunden an die Deutsche Bahn, sondern auch Inspektoren und Mitarbeiter. In diesem speziellen Fall an das Bahnhofsmanagement der DB Infrago, das zuständig für ein Territorium ist, das in gewisser Weise dem ehemaligen DDR-Bezirk Magdeburg entspricht. Für den Bezirk Halle gibt es weitere Reparaturtrupps.
11: Einerseits ganz klar auch durch unsere Kunden, andererseits inspizieren wir auch regelmäßig qualitativ unsere Stationen, und dann laufen die Schäden quasi in unsere Systeme einmal rein und landen dann quasi hier bei unseren Kolleginnen und Kollegen.
10: Diese Trupps gibt es jetzt seit 2 Monaten, und bisher ist man mit den Ergebnissen der Maßnahmen sehr zufrieden.
11: Naja, also man sieht den Unterschied. Das muss man ganz klar sagen. Man sieht den Unterschied auch hier in Magdeburg Südost, war man sehr starker Vandalismusstandort. Wir haben sukzessive mit diversen Maßnahmen den Standort entsprechend aufgewertet. Und wenn man sozusagen, und das tue ich auch sehr oft, sich Bahnhöfe und Verkehrsstationen einmal anschaut, man sieht den Unterschied mit dieser Handwerkerkolonne.
10: In ganz Sachsen-Anhalt gibt es insgesamt 289 Verkehrsstationen, und in ganz Deutschland werden in diesem Jahr für dieses Sonderprogramm etwa 50 Millionen Euro ausgegeben, hauptsächlich für das Personal und die benötigten Ersatzteile. Erfahrungsgemäß durfte diese Arbeit auch nicht aufhören, denn Vandalismus auf Bahnhöfen wird weiter ein Problem sein, vor allem weil es auf vielen dieser Stationen schon seit Jahren kein Personal mehr gibt.
12: Deine Meinung zählt. So lautete das Motto für 2 Beteiligungsveranstaltungen im hallischen Stadtteil Silberhöhe, die am Dienstag und Mittwoch von der Stadt Halle in Zusammenarbeit mit dem Quartiermanagement des Bezirks organisiert wurden. Hintergrund war die 2. Fortschreibung des integrierten Handlungskonzepts Sozialer Zusammenhalt Silberhöhe, mit dem sich interessierte Bürger bereits am Dienstag an dem Informationsstand vor dem Gesundheitszentrum vertraut machten, sowie ihre eigenen Ideen und Wünsche für die künftige Gestaltung des Stadtteils beitragen konnten. Im Großen und Ganzen beinhaltet das integrierte Handlungskonzept eine Zielvorstellung für die nächsten 10 bis 15 Jahre mit einem Sammelsurium an Ideen dazu, wie sich das Gebiet entwickeln soll, unter Berücksichtigung der kommunalen Wünsche, aber auch ebenso wichtig, die Kritiken der Anwohner. Sonst bestehe die Gefahr, dass diverse Planungsmaßnahmen ins Leere laufen, wenn beispielsweise kein dringender Bedarf vor Ort besteht. Das Ziel ist letztendlich, den Stadtteil zukunftssicher zu machen, unter anderem durch Maßnahmen wie eine bessere Anbindung mit den öffentlichen Verkehrsmitteln, eine erhöhte Klimaresilienz, bezahlbare Mieten und weniger Leerstand in den Wohngebieten. Zielvorstellungen, die bereits im ursprünglichen Handlungskonzept vertreten waren, welches schon vor Corona-Zeiten erarbeitet wurde. Seitdem hat sich im Bezirk Silberhöhe vor allem im öffentlichen Raum einiges getan. Mehrere Schulen wurden großflächig saniert und modernisiert. Und mit einer Vielzahl an Spielplätzen und anderen Freizeitaktivitäten wie dem Skatepark hoffte man, den Aufenthalt im Stadtteil vor allem für die jungen Leute attraktiver zu gestalten. Weiterhin entstand mithilfe von weiträumigen Baumpflanzungen sowie durch die Umgestaltung der sogenannten grünen Mitte die neue Identität Waldstadt für das Gebiet, welche nun im Rahmen der zweiten Fortschreibung des Handlungskonzepts um den Zusatz Sportstadt erweitert werden soll. Für die verschiedenen Zielgruppen des Bezirks bedeutet das, dass ihnen neben Fußball noch mehr Perspektiven für Sportmöglichkeiten gegeben werden sollen, unter anderem natürlich durch den bereits vorhandenen Skatepark, aber auch mehrere Basketballplätze, einen Rodelhügel und vieles mehr. Meinungen und Anregungen dazu konnten interessierte Bürger an den Informationsständen beisteuern. Und wer es nicht zu den beiden Veranstaltungen vor Ort schaffte, der hat zudem jederzeit die Möglichkeit, Wünsche und Ideen per E-Mail an das Quartiermanagement zu übermitteln.

0: Den Startschuss bildete die offene Löseweltmeisterschaft. Rund 110 Teilnehmer stellten sich dabei 18 Aufgaben und hatten dafür insgesamt 3 Stunden Zeit. Nach der Hälfte gab es eine halbstündige Pause, während der sich die Teilnehmer untereinander austauschen konnten. Denn beim Lösen der Aufgaben hat jeder seine eigene Strategie. Das zeigt sich auch bei den Brettern. Während manche Teilnehmer mit einem einzigen Schachbrett auskommen, stehen bei anderen gleich 2 bis 4 Bretter auf dem Tisch. Beim Problemschach geht es allerdings nicht nur um eine normale Schachpartie. Die Aufgaben sind künstliche Stellungen, die in einer gewöhnlichen Schachpartie nur selten oder überhaupt nicht vorkommen. Entscheidend ist, die vorgegebene Lösung möglichst schnell und fehlerfrei zu finden. Haben 2 Teilnehmer am Ende die gleiche Punktzahl, entscheidet die benötigte Zeit. Die offene Weltmeisterschaft ist dabei nur ein Vorgeschmack auf den eigentlichen Höhepunkt. Die offizielle WM im Problemlösen findet am Dienstag und Mittwoch statt. In Einzel- und Mannschaftswettbewerben treten die besten Löser gegeneinander an.
1: Hier in Magdeburg, das ist auf der einen Seite eine Station, aber das Löseturnier, was hier stattfindet, ist gleichzeitig oder hauptsächlich die Weltmeisterschaft im Lösen von Schachproblemen. Und die Weltmeisterschaft, die wird ausgetragen im Mannschaftswettbewerb, das heißt, das sind 3er-Teams aus den Ländern, die teilnehmen wollen, und Einzelwertungen. Und das ist das, was wir hier veranstalten, zusammen mit einem offenen Turnier, wo eigentlich alle teilnehmen können, was aber schon typischerweise auch so als Warm-up für die Weltmeisterschaftsteilnehmer genutzt wird.
0: Ausgezeichnet werden am 14. August insgesamt 5 Wettbewerbe. Die Mannschaftswertung, die Jugend-, Herren- und Damenwertung sowie der World Solving Cup. Parallel zu den Wettkämpfen kommt die internationale Problemschachgemeinschaft zu ihrem Jahreskongress zusammen. Delegierte aus den Mitgliedsländern treffen sich, um über die Entwicklung des Problemschachs zu beraten, Entscheidungen zu treffen und die kommenden Aktivitäten des Weltverbandes vorzubereiten.
1: Magdeburg ist nicht nur Autostadt, sondern aus meiner Sicht auch Schachstadt, vielleicht die Schachstadt im Moment in Deutschland, wo sehr viele große Veranstaltungen, große Turniere stattfinden. Im nächsten Jahr zum Beispiel auch die Seniorenweltmeisterschaft und das Maritimhotel in Magdeburg ist einfach das Schachhotel im Prinzip im Moment in Deutschland. Magdeburg hat auch gerade im Problemschach auch eine intensive Geschichte und auch im Partieschach. Der Jubiläumskongress des Deutschen Schachbundes 1927 zum 50-jährigen Bestehen fand in Magdeburg statt. Organisiert von Walter Freier von Holzhausen, einer der bedeutendsten Schachproblemkomponisten und Schachproblemtheoretiker der ersten Hälfte des letzten Jahrhunderts, der in Magdeburg die letzten 15 Jahre verbracht hat, seines Lebens, der heute vor 91 Jahren verstorben ist, wo wir heute mit einer kleinen Gruppe auf dem Südfriedhof waren an seinem Grab. Und Magdeburg hat also nicht nur in der letzten Zeit zeigt sich nicht nur sehr aktiv, sondern eigentlich schon sehr lange und auch mit sehr bedeutenden Veranstaltungen hier.
0: Damit steht Magdeburg auch jetzt wieder am Rampenlicht einer Schachdisziplin, bei der nicht der nächste Zug einer Partie zählt, sondern die Fähigkeit, eine komplexe Aufgabe unter Zeitdruck zu durchdringen und die richtige Lösung zu finden.

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2: In der Villa Böckelmann wurde über die Sommerferien die europäische Stadt Utopia gegründet, die unser System einmal gründlich auf den Kopf gestellt hat. Denn vor Ort sind die Kinder an der Macht. Erwachsene sind ausschließlich als Helfer oder Besucher erlaubt. Um einreisen zu dürfen, mussten sie daher zuerst zum Einwohnermeldeamt. Die sogenannte Kinderstadt ist das Resultat eines zweiwöchigen Mitmachprojekts.

0: in den Sommerferien, bei dem Kinder selbst bestimmen, wie ihre Stadt funktioniert. Sie können in Handwerksbetrieben arbeiten, Dienstleistungen anbieten sowie Kultur- und Medienangebote gestalten. Die Arbeit in einem der ca. 30 Gewerke zählt für die Kinder zum Alltag. Denn jede gewerbliche oder behördliche Tätigkeit wird bezahlt. Mit den verdienten Topi, also der Währung der Stadt, können die Kinder anschließend zum Beispiel Essen, Schmuck oder Dienstleistungen kaufen.
1: Also es gibt, wie bei jedem Spiel, bestimmte Vorlagen, was so dabei sein muss in der Kinderstadt. Also eine Bank, das Rathaus ist dabei, etwas zu essen, also die Essensmeile da, ne? Eine Bühne, ja, für Präsentation. Und alle anderen Dinge haben wir auf den Prüfstand gestellt, jedes Jahr immer. Und es gibt einen Kinderrat, der mitentscheidet dann, okay, wir möchten dieses Gewerk noch haben oder das wollen wir dazu haben.
0: Die meisten Gewerke entspringen dabei aus den kreativen Köpfen der Kinder. Auf der Bühne können sie für ihre Ideen dann werben, zu Wahlen aufrufen oder Spenden sammeln. So erleben die Kinder ganz praktisch, wie eine Stadt sowie eine demokratische Gesellschaft funktionieren können. Das Konzept der Kinderstadt ist allerdings nicht neu. Als erste ihrer Art gilt Mini-München, die bereits seit 1980 existiert. In Magdeburg gab es vor der Gründung Utopias in 2021 bereits Elberado, welche von 2010 bis 2018 betrieben wurde. Inzwischen gibt es aber auch Kinderstädte in kleineren Orten. Das Ziel dieser ist mehr als nur Spiel und Spaß. Die Kinder sollen Verantwortung übernehmen und eigene Entscheidungen treffen. So lernen sie spielerisch, wie wirtschaftliche, politische und vor allem kommunale Abläufe funktionieren.
1: Wenn ich hier reinkomme, habe ich 18 Topi Stadtgeld, ja. Und wenn ich dann in der Foodmeile war und habe 2 Hotdogs gegessen und mir noch ein Armband geholt, sind die alle. Was mache ich dann, ja? Muss ich arbeiten, ja? Also Utopia kommt ohne Arbeitsagentur aus bisher, ja? Aber und die Kinder suchen sich halt etwas, ob in der Holzwerkstatt, in der Seifenmanufaktur, bei der Stadtreinigung, ja? Oder wie im Moment jetzt hier sind gerade neue Bürgermeisterwahlen, weil der alte Bürgermeister wurde abgesetzt. Und jetzt bewerben sich mehrere Kinder, dass sie Bürgermeister werden.
0: Die Kinder lernen auch, ihre Interessen zu vertreten und dabei soziale Kompetenzen zu entwickeln. Dafür ist auch die Teilnahme der Kinder aus den Partnerländern essentiell. Helfer unterstützen dabei die Kommunikation und sorgen dafür, dass sich alle barrierefrei verständigen können, was bei 400 Kindern auch mal stressig werden kann.
1: Also wir haben Kinder hier aus Frankreich und aus Polen, aus den Partnerregionen Sachsen-Anhalt, haben auch 35 Betreuer, die aus ganz Europa kommen, aus irgendwie 14 verschiedenen Ländern kommen. Und deswegen halt europäische Kinderstadt. Und es wird sich meist in Englisch unterhalten mit Händen und Füßen. Es wird übersetzt dann durch die lokalen Betreuer, die hier mit dabei sind. Und somit ist das für alle so eine Win-Win-Situation. Ich finde es auch schön, wenn manche Kinder dann so richtig stolz sind und mit jemandem Englisch reden können, ja, um zu zeigen, guck mal, das habe ich da gelernt und so, ne?
0: Utopia findet als Mitmachprojekt alle 2 Jahre für 2 Wochen in den Sommerferien statt. Wer dabei sein möchte, kann sich ca. 2 Monate vor Beginn des Projektes für die Teilnahme anmelden. Aber auch kurz vorher sind meistens noch Plätze zu ergattern.
1: Eigentlich waren bis so 14 Tage vorher immer noch Plätze frei, ja. Und dann startet man halt diese Plakataktion in der Stadt. Dann meistens in der ersten Woche haben wir noch ein paar Restplätze für die zweite Woche. Aber dann die Kinder sagen, es hat mir so gut gefallen, ich möchte auch noch in der zweiten Woche kommen und so weiter.
2: Ist eine Wahlentscheidung beispielsweise zur kommenden Landtagswahl ein Spiel? Ja, zumindest wenn man den Wahlomaten der Landeszentrale für politische Bildung betrachtet. Denn den Wahlomaten soll man spielen.
3: Ja, es ist ein spielerischer Einstieg in die Wahl. Soll tatsächlich ein Appetitanreger sein. Es ist ja nicht allumfassende Information zur Wahl. Es soll eigentlich ein erster Moment sein, dass die Leute sagen, okay, ich werde mich mit der Wahl auseinandersetzen. Es soll aber wirklich der Anfang einer Auseinandersetzung sein, dass die Menschen denken, ja, es ist die Wahl in 4 Wochen. Da diese 15 Parteien stehen zur Wahl. Diese Themen sind interessant und ich komme bei den Parteien vielleicht raus. Aber danach soll eigentlich die Motivation stehen, dass man sagt, ich will eigentlich mehr dazu wissen, ich will mehr dazu erfahren, vielleicht mich informieren, auch bei den Parteien informieren. Das ist die Idee des Wahl-O-Mats. Deshalb setzen wir den spielerischen Ansatz so ein bisschen in den Fokus, damit die Menschen ein bisschen die Scheu verlieren vor Politik, sondern sagen, ich traue mir das zu, ich fange mal an und dann habe ich vielleicht mehr Interesse und gehe zur Wahl.
2: Das wäre das eine Ziel dieses Angebotes der Landeszentrale für politische Bildung in Sachsen-Anhalt. Das andere vielleicht den Anstoß zu geben, sich etwas ausführlicher mit politischen Fragen zu beschäftigen. Und das kann man auch mit dem Wahl-O-Maten machen. Denn nachdem der Wahl-O-Mat seine Berechnung zur persönlichen Parteienpräferenz gegeben hat, besteht die Möglichkeit, sich die von den Parteien gegebenen Antworten im Detail durchzulesen. Sie wurden von der Wahl-O-Mat-Redaktion für die Software in mühevoller Kleinarbeit aus den Parteiprogrammen extrahiert.
3: Das war eine Wahl-O-Mat-Redaktion, bestehend aus 28 Personen. Das war die Hälfte Jugendredakteure aus ganz Sachsen-Anhalt. Die konnten sich dazu bewerben. Die haben sich freiwillig und ehrenamtlich dazu gemeldet und waren mit uns zusammen mit 13 Wissenschaftlerinnen und Wissenschaftlern aus ganz Sachsen-Anhalt waren wir da und haben über die Wahlprogramme gebrütet, weil die sind die Grundlage der Thesen.
2: Diese jungen Leute machten sich dann auch gleich daran, nach der feierlichen Inbetriebssetzung des Wahl-O-Maten die anwesenden Kandidaten mit den Fragen der Software zu konfrontieren. Sicher auch, um festzustellen, ob die Kandidaten nach ihren Antworten dann wenigstens auch ihre eigene Partei wählen würden.
4: Ja, ist rausgekommen mit 91%, 100 sind es nicht geworden. Das ist auch nicht so richtig verwunderlich. Ich habe das Wahlprogramm ja A mitgeschrieben und B auch auf dem Parteitag dann mit verabschiedet. Und da versucht man auch das eine oder andere reinzukriegen, das hat nicht immer geklappt und das ist so ein bisschen die Abweichung. Aber im Großen und Ganzen bei den wichtigen Themen stehe ich hinter dem, was wir im Wahlprogramm haben, bei den anderen natürlich auch, das ist Demokratie. Und 91 von 100 ist auch gut.
5: Also ich kenne das Programm, ich weiß, dass ich in der richtigen Partei bin und kann mich auch noch erinnern, was wir gemeinsam beschlossen haben.
3: Wir haben das ein bisschen neu gemacht, dass man eben tatsächlich zu einer These alle Antworten auf einen Blick hat, auch alle Begründungen auf einen Blick. Man kann auch 2, 3 Parteien nebeneinander stellen und genau gucken, wie haben die zu diesen verschiedenen Thesen geantwortet. Man kann sich auch alle Antworten auf einen Blick zu einer Partei ansehen und dann hat man so ein kleines Mini-Übersicht. Oder man kann eben auch immer noch wechseln, das finden wir ganz wichtig. Man kann einerseits gewichten, was ist mir wichtig. Andererseits kann man auch noch nach dem Ergebnis gucken, ach, vielleicht bin ich doch bei dieser einen These anderer Meinung. Was passiert eigentlich mit meinem Ranking, mit den Parteien, wenn ich mich nochmal umentscheide? Und das ist ganz spannend, weil manchmal ist so eine erste, zweite Position, wechselt dann nochmal. Das bedeutet, 38 Thesen können natürlich nicht die Entscheidung abnehmen, aber einen ersten Eindruck vermitteln.
2: Denn ob man seine Wahlentscheidung von einer Maschine treffen lässt es natürlich jedem selbst überlassen, auch wenn hier sicher ist, dass der Input der Software nicht von der KI generiert wurde, sondern von leibhaftigen Menschen. Denn auch Politik wird von Menschen gemacht. In den kommenden Wochen werden viele der Kandidaten überall im Lande Wahlstände aufbauen und vielleicht bekommt man ja durch den Wahl-O-Maten ein wenig Rüstzeug, um dort mit den Kandidaten fundiert diskutieren zu können. Unter www.wahlomat.de findet man die Maschine, die bei der Wahlentscheidung durchaus helfen kann. Und sei es auch nur, um zu erfahren, welche Politikfelder hier in Sachsen-Anhalt wirklich entschieden werden können.
6: Es sieht aus wie eine Frucht, besteht aber aus gebranntem Ton. In der glasierten Oberfläche spiegeln sich die Lichter. Wann wird aus einer Keramik Kunst und wer entscheidet das? Das ist vereinfacht gesagt die Frage in der aktuellen Ausstellung in der Galerie Himmelreich. In der Gemeinschaftsausstellung präsentieren 13 Künstler und Künstlerinnen ihre Arbeiten aus Keramik. Gemeinsamkeit aller ist ihre Mitgliedschaft in der Gruppe 83, gegründet 1981, um gemeinsam Keramik als eigenständige Kunstform zu vertreten. Seit dieser Zeit organisieren sie gemeinsame Ausstellungen im In- und Ausland und versuchen die eingangs gestellte Frage mit der Qualität ihrer Arbeiten zu beantworten.
7: Ich glaube, da könnten wir jetzt einen ganzen Abend darüber reden und ich bin mir nicht sicher, ob wir zu einer Antwort kämen. Aber wenn die Aussage über, ich möchte um Gottes Willen niemals ein Handwerk diskreditieren, weil Handwerk ist eine wunderbare, also umfassend ein Gebiet, was so eine unendliche Breite hat und unser, ja, unsere Wurzeln auch darstellt. Und die Kunst ist halt einfach, wenn ein bestimmter Ausdruck noch darüber hinausgeht, wenn es noch eine Geschichte mehr gibt, gar nicht im artifiziellen, artistischen, sondern von der Aussage, von der, eventuell auch von der Fähigkeit, aber das kann man nicht genau definieren. Die Kunst ist etwas, wenn etwas in uns nachhallt, etwas, was vielleicht noch über die, das Allgemeine hinausgeht und nur dem einen zuzuordnen ist, der es in die Welt trägt. Vielleicht das.
6: Seit 42 Jahren also besteht die Gruppe mehr oder weniger fest in ihren Beziehungen zueinander, aber immer in gegenseitiger Verbundenheit. Aus der Gruppe heraus entstand eine Kraft, die in ihrer Komplexität Keramik als Kunst versteht und daraus auch einen entsprechenden Anspruch erhebt.
7: Nur im, wie soll ich sagen, im Inhaltlichen, dass es eine gegenseitige Wertschätzung gibt, dass es eine es wird auch gemeinsam beraten, was im Prinzip auch den Ansprüchen aller gerecht wird. Das kann aber sehr unterschiedlich sein. Genau das ist ja auch das Ziel, die Breite zu zeigen. Aber die Qualität muss stimmen. Ja? Und es ist aber auch eine Aufgabe, sich gegenseitig zu helfen und gegenseitig stärker zu sein als alleine, mehr bewirken zu können. Aber eben ein Ziel wohl, ich habe heute auch noch mit einer der ältesten Mitglieder gesprochen, die mir sagte, es ist eben auch das Ziel eben auch der Nachwuchsförderung, des Weitergebens. Also das ist alles inbegriffen.
6: Einen Monat lang, also bis zum 11. September, kann man sich jetzt diese Arbeiten in der Galerie Himmelreich ansehen. Unter dem Titel Ton, Glanz und Gloria sind unterschiedlichste Formen auch aus unterschiedlichsten Materialien zu sehen. Die künstlerischen Handschriften unterscheiden sich. Aber die Arbeiten beantworten die Frage nach Kunst sehr eindeutig. Man muss eben nur ganz genau hinsehen.

0: Am vergangenen Mittwoch ist am Hintereingang des Volksparks Halle der symbolische Spatenstich für die Generalsanierung des historischen Veranstaltungshauses gesetzt worden. Damit kann nun endlich die umfassende Sanierung des 119 Jahre alten Gebäudes beginnen. Notwendig ist die Sanierung, weil der Volkspark trotz regelmäßiger kleinerer Bauarbeiten nicht mehr den heutigen Anforderungen entspricht. Das Haus soll langfristig als Kultur- und Veranstaltungsort erhalten bleiben. Dafür werden unter anderem Dächer und Fassaden erneuert und denkmalgerecht aufgearbeitet. Die schlichteren Außenwände werden gedämmt, im Inneren sind neue Lüftungsanlagen mit Wärmerückgewinnung und eine modernisierte Küche geplant. Außerdem soll die ehemalige Kegelbahn im Untergeschoss zu einem schallgeschützten Jazz- und Barkeller umgebaut werden. Zusätzlich entsteht ein neuer Anbau mit Aufzug, der künftig einen barrierefreien Zugang ermöglicht.
1: Es geht ja auch um die Funktion, die der Volkspark hat. Wir sind ja mitten im Wohngebiet. Das heißt, wenn eine Band nachts abbaut und abreißt, steht der LKW vor der Tür, es ist laut. Die Flaschen klappern, wenn aufgeräumt wird und so weiter. Wir werden also einen Anbau bekommen, wo die LKWs rückwärts reinfahren können. Das kann dann alles im Haus passieren. Das ist eine große Erleichterung für das Wohnumfeld. Und wir werden endlich einen Lastenfahrstuhl vom Keller bis zum großen Saal bekommen. Wir sind dann barrierefrei, was wir jetzt nicht sind. Und die viele Plackerei mit Hoch- und Runtertragen ist dann endlich zu Ende.
0: Insgesamt kostet das Großprojekt 7,1 Millionen Euro. Finanziert wird es vom Bund, Land Sachsen-Anhalt und der Stadt Halle. Der neue Aufzuganbau soll bereits im nächsten Jahr fertiggestellt werden, während die gesamten Bauarbeiten voraussichtlich bis 2030 andauern sollen. Ein Grund dafür ist die weitere Nutzung des Gebäudes, trotz der umfangreichen Bauarbeiten.
1: Denn der Volkspark lebt ja von den Mieten, die wir von denen haben, die hier die Veranstaltung machen. Und deshalb muss es weitergehen, das Haus bleibt offen. Es werden alle Formate im Prinzip weiter möglich sein, aber es wird natürlich eine enge Abstimmung brauchen, große Rücksichtnahme untereinander, damit immer die Ablaufpläne von den Kiebitzensteinern zum Beispiel, wenn die am Freitag, Samstag arbeiten, dass wir dann keinen Krach machen oder wenn eine Prüfung drin ist, dass dann der Baulärm ruht. Also das wird schon nicht einfach sein.

0: Aber ich denke, das bekommen wir hin, denn alle sind fest entschlossen, den Erfolg zu bekommen.
1: Der Volkspark soll auch künftig ein wichtiger Ort für Kultur und Begegnung bleiben. Darüber hinaus sind die Erneuerung des Garten und der Turnhalle sowie die Wiedereröffnung des Biergartens geplant, damit sich auch in 100 Jahren noch Menschen an diesem besonderen Platz zum Feiern zusammenfinden können.
2: Das Veranstaltungszentrum Golfpark in Dessau. Gleich wird hier zum dritten Mal der Schauspieler Dieter Hallervorden und Sachsen-Anhalts Ministerpräsident Sven Schulze gemeinsam auf der Bühne stehen. Nach zwei gleichen Auftritten in Halle und Magdeburg hatte sich die Bundes-CDU mit heftiger Kritik gemeldet und das hat wiederum großes Medieninteresse geweckt. Zahlreiche TV-Stationen hatten Reporter geschickt, es geht um Kunst und Kultur und mit einem Flyer weist ein Theatermusiker darauf hin, wie wichtig es ist, dass Kunst die notwendige Freiheit hat, sich zu entfalten. Für die Direktkandidatin im Wahlkreis 26 Dessau-Roßlau, Dr. Anja Schneider, ist das ein Heimspiel. Was erwartet sie von diesem Abend?
3: Ja, es ist natürlich ein wahnsinnig großes Interesse und das finde ich gut. Es gab ja schon zwei Veranstaltungen mit Dieter Hallervorden und Sven Schulze, wo auch sehr kontrovers diskutiert wurde. Das Thema ist natürlich Kultur, die Freiheit der Kultur, Kunst und Kultur als Beitrag für Bildung, aber natürlich auch als ganz wichtigen Beitrag für jeden von uns. Und von daher einfach zu diskutieren, zu schauen, wo sind die Unterschiede, wo sind die Kontroversen und auch Demokratie zu erleben in der Diskussion zwischen Menschen, freue ich mich sehr drauf.
4: Sie haben sich ja auch mit Dieter Hallervorden einen sehr streitbaren Geist eingeladen.
3: Ja, das ist er. Aber das ist ja gut. Seine Meinung zu äußern, das ist ja ein ganz wichtiges Gut und dazu stehen wir auch. Und das ist ja nicht nur zwischen Menschen, zwischen Parteien, das ist innerhalb einer Familie, einer Partei, einer Gruppe und das wollen wir auch leben und das muss auch sein.
2: Sven Schulze hatte gewartet, bis Dieter Hallervorden seine Kritik an Kanzler Merz und Minister Pistorius videounterstützt musikalisch vorgetragen hatte. Der Schauspieler ist nicht allein, das beweist der Applaus mit der Meinung, dass in Gaza Völkermord geschieht. Und dann stehen sie gemeinsam auf der Bühne. Der jüngste Ministerpräsident eines Bundeslandes und der doppelt so alte Künstler. Und sie halten sich und ihre gegenteiligen Meinungen einfach aus.
5: Die Veranstaltung heißt, so wie es ja hier steht, Kunst braucht Freiheit und nicht Kunst braucht Zustimmung. Und ich erlebe diese Debatte ja permanent, dass wenn man unterschiedlicher Meinung ist, dass es da sofort Probleme vielleicht an der einen oder anderen Stelle gibt. Man muss wissen, ich teile nicht jede Meinung von Dieter. Und wir haben im Vorfeld auch immer wieder drüber gesprochen und es wurde ja gerade eben gesagt, das ist auch nicht Linie der CDU in einzelnen Teilen und das haben wir auch bei den Veranstaltungen in Halle und auch in Magdeburg sehr klar gesagt. Aber es geht am Ende darum, dass das wichtigste Gut, nämlich die Meinungsfreiheit, die wir haben, dass ich das als Ministerpräsident des Landes Sachsen-Anhalt nicht einer einzelnen Partei überlassen will, die das plakatiert, so nach dem Motto, man könne nur bei denen sagen, was man denkt. Nein, wir haben uns das ja hier erstritten in Ostdeutschland. Und es ist vielleicht ungewöhnlich. Und es ist vielleicht ungewöhnlich und vielleicht ist das auch ein Fehler auch der CDU in den vergangenen Jahren gewesen, dass man solch kontroverse Debatten zu wenig geführt hat. Aber nur so schafft man das Vertrauen bei den Menschen, dass man in diesem Land auch bei mir als Ministerpräsident genau da richtig ist, wenn man unterschiedlicher Meinung ist. Ich erwarte nicht und ich möchte kein Land regieren, wo alle nur das sagen, was vielleicht in Magdeburg gern gehört wird. Ich wünsche mir, dass man mir zuhört. Aber ich möchte gern auch bei wesentlichen Punkten Gegenrede haben, denn nur so kommt man am Ende zu einem guten Ergebnis. Und so stelle ich mir auch Sachsen-Anhalt in der Zukunft vor.
2: So stehen die beiden mit ihrer so sehr unterschiedlichen Lebenserfahrung und beide zeigen Haltung. Hallervorden, er ist Ehrenbürger der Stadt Dessau, ist schon sein ganzes Leben ein Streiter für Meinungs- und Kunstfreiheit. Und er hat ein sehr konkretes Anliegen, warum er seine anerkannte Prominenz hier für die CDU in Sachsen-Anhalt einsetzt.
6: Also es ist ganz einfach so, dass mein Rückgrat in Zusammenarbeit mit meinem Gehirn mir sagt, lass dich mal nicht verbiegen. bleib bei deiner Meinung. Und der Vorteil besteht dann darin, dass ich am nächsten Tag auch ohne rot zu werden in den Spiegel schauen kann. Für mich ist Freiheit wirklich ein ganz hohes Gut. Und es gibt ein Zitat von Weizsäcker, also nicht von dem Bundespräsidenten, sondern von dem Bruder von einem Philosophen, der geschrieben hat, Freiheit ist ein Gut, das bei Gebrauch wächst und bei Nichtgebrauch dahinschwindet. Und das stimmt total. Das ist ein ganz zartes Pflänzchen und wir können, wenn wir den Mund aufmachen, wenn wir Flagge zeigen, wenn wir wirklich mal das Maul aufmachen, auch gegen den Mainstream, das tut gut, weil ich habe das vorhin schon gesagt, wer gegen den Strom schwimmt, kommt auch irgendwann an die Quelle.
2: Hier im vollbesetzten Veranstaltungssaal haben die beiden die Menge für sich eingenommen. Beide zeigen, dass sie Rückgrat haben. Und beide wissen um die Gefahr, die von rechtsextremen Kräften für unser Zusammenleben ausgeht. Denn nicht nur die Kunst, sondern auch wir Bürger und Bürgerinnen brauchen Freiheit und sollten uns auch dafür entscheiden.
7: Geheimnis und Gestalt. Diesen Titel trägt eine neue Kunstausstellung, die am Mittwochabend in der kleinen Galerie des Halleschen Kunstvereins eröffnet wurde. Zu sehen ist hier eine Vielfalt an Werken des Künstlers Michael Bunge, die in den letzten 15 Jahren entstanden sind und darauf fokussiert sind, mit Malerei das darzustellen, was nur sehr schwer oder gar nicht fotografiert werden kann.
8: Also eine Realität, die nicht einfach nur optische Wiedergabe ist dessen, was man sieht, sondern es ist eine gefundene Realität, ähnlich wie man das von der Lyrik her kennt oder auch wenn ein Roman geschrieben wird. Das heißt natürlich nicht, dass nicht doch Fragmente aus meinem Leben dort Einzug gefunden haben. Das ist vollkommen klar. Aber es sind verschiedene Eindrücke, die auf diese Weise montiert werden und zu einem Bildinhalt finden, das hoffentlich eine geschlossene Aussage bildet und so etwas wie Poesie entstehen lässt.
7: Die Wurzeln seiner künstlerischen Identität sind für den gebürtigen Hallenser in seine Heimat gebunden, unter anderem stark dadurch geprägt, dass sein Vater an der örtlichen Kunsthochschule Malerei lehrte. Daraus ergaben sich laut Michael Bunge schon früh bestimmte Wahrnehmungen und Sichtweisen, die sich in seinen Werken durch ein Zusammenspiel von Erinnerung, Intuition, Assoziation und Wissen äußern. Verbunden mit dem Ziel, in jedem künstlerischen Objekt etwas Neues zu erschaffen, dem ein bisher unbekannter Zauber inneliegt.
8: Es gibt eben auch bestimmte Motive, die immer wiederkehren. Das sind die Vögel am Himmel oder eben auch die Unterteilung des Bildes in senkrechter Weise, in hell und dunkel. Und auf die Weise versuche ich, und ich denke, es gelingt mir auch, die zeitliche Spannung, die ein Tag bringt, darzustellen. Das ist ja normalerweise in einem analogen Bild, bei analoger Betrachtung, gar nicht möglich. Aber durch die senkrechte Unterteilung in hell und dunkel werden beide Zeitphasen erfasst.
7: Neben diesen zeitlichen Hell-Dunkel-Kontrasten und dem Zusammenspiel aus realistischen und fantastischen Motiven machte der Künstler beim Schaffen dieser 25 Werke zudem von einer Mischtechnik Gebrauch. Eine Kombination aus Kohlezeichnung und Ölmalerei, die eine Wechselwirkung zwischen den verschiedenen Ebenen der Wahrnehmung darstellt.
8: Da ist es auch so, dass die konkrete Sichtweise dann in Öl dargestellt wird und ja, die gedankliche oder träumerische oder Erinnerungsinhalte dann eher in Schwarz-Weiß-Technik dargestellt wird. Das sieht man auch bei manchen Spiegelbildern, die ich hier auch ausgestellt habe, zum Beispiel die Cellospielerin.
7: Eine konkrete Message möchte Michael Bunge mit seinen Werken nicht vermitteln. Sämtliche Interpretationen sollen dem Betrachter freigestellt sein. Während der Vernissage am Mittwoch stand der Künstler jedoch gerne Rede und Antwort zu den Inspirationen und Hintergründen der Kunstobjekte. Wer diese Chance verpasst hat, dem sei am 11. September während eines Künstlergesprächs in der kleinen Galerie erneut die Möglichkeit geboten, sich mit dem gebürtigen Hallenser auszutauschen. Die Kunstausstellung selbst kann vor Ort noch bis zum 10. Oktober besucht werden, immer zu den regulären Öffnungszeiten der kleinen Galerie.
9: 25 Jahre nach dem Start des außergewöhnlichen Musikprojekts rund um John Cages Werk Organ Squared sorgt Halberstadt längst auch international für Aufmerksamkeit. Mittlerweile berichtet sogar die amerikanische Presse über das langsamste Musikstück der Welt. Und auch in diesem Jahr zog der mittlerweile 17. Klangwechsel wieder zahlreiche Besucherinnen und Besucher aus aller Welt nach Halberstadt. Rund um den Klangwechsel hat sich inzwischen ein fester Ablauf etabliert. Etwa 1,5 Stunden vor dem eigentlichen Ereignis fand zunächst eine Pressekonferenz statt. Dort wurde mit einer begleitenden Ausstellung noch einmal die Geschichte des Projekts sowie das musikalische Schaffen von John Cage vorgestellt. Beim Thema Finanzierung wird die Luft allerdings langsam dünner. Zwar haben sich die Verantwortlichen in den vergangenen Jahren immer wieder kreative Aktionen zum Spendensammeln einfallen lassen, doch die größten Einnahmequellen sind inzwischen ausgeschöpft. Die Jahresplaketten bis zum Schlusskonzert sind bereits komplett ausverkauft. Eintrittskarten für den finalen Klangwechsel, der erst in rund 600 Jahren stattfinden wird, sind dagegen weiterhin erhältlich. Aufgrund der großen Resonanz der vergangenen Klangwechsel haben sich die Veranstalter außerdem dazu entschieden, Eintrittskarten für den Besuch der Burchardi-Kirche anzubieten. Der Eintritt ist dabei eigentlich als Spende zu verstehen und kommt direkt dem Verein und dem Fortbestand des Projekts zugute. Auch in diesem Jahr war das Interesse groß und die Veranstaltung war erneut sehr gut besucht. Für den diesjährigen Klangwechsel verantwortlich war Organist Christoph Halliger. Der Halberstädter Architekt unterstützt das Cage-Projekt bereits seit vielen Jahren und übernahm diesmal die musikalische Aufgabe des Klangwechsels und gab mit einem Zug an einem Faden den Windzugang der neu eingesetzten Pfeife frei.

Nachdem die neue Orgelpfeife mit dem Ton A eingesetzt worden war, erklang erstmals der neue Klang und es erfolgte der Wechsel vom 7- zum 8-Klang.

0: Hinter dem außergewöhnlichen Projekt stehen zahlreiche engagierte Menschen. Einer von ihnen ist Rainer Neugebauer, der das Cage-Projekt bereits seit den Anfängen begleitet und bis heute mit großem Einsatz unterstützt.
1: 25 Jahre, ein tolles Jubiläum. Hätten Sie gedacht, dass Sie das mal erreichen?
2: Das ist eine schwierige Frage. Meine Frau hat gedacht, das schafft ihr nie. Ja, die war sehr pessimistisch. Ich habe es mir gewünscht immer. Und dass es so ein Erfolg ist, das hat ja auch keiner von denen aus Trossingen so gedacht. Sie können ja noch nachlesen, 2006, ja, da hieß es Schnapsidee, nicht? Und dass sich das so über die Zeit so gesettelt hat, ja, dass immer mehr Leute kommen, dass aus dem Ausland Leute kommen und uns unterstützen.
1: Ja, am Anfang, die ersten Klangwechsel, die waren ja noch ziemlich, da waren wir noch ziemlich alleine hier in Halberstadt. Ja. Und dann ist es immer stärker gewachsen. Ja. Können Sie denn irgendeinen Klangwechsel ausmachen oder ein Jahr, wo Sie sagen, da kam der Bruch, da wurde es richtig bekannt, seitdem boomt's?
2: Naja, es gab einen Klangwechsel, der war für uns fast lebensgefährlich im Nachhinein. Wir hatten den 2013er Klangwechsel. Danach waren fast 7 Jahre kein Klangwechsel. Und da sind ganz viele Leute gekommen. Und da hatten wir noch keine Begrenzung hier, was aus Sicherheitsgründen eigentlich schlimm war, wenn was passiert wäre. Wir hatten 1500 Leute in der Kirche. Und es ist ja so gewesen, dass auch kaum jemand so was Richtiges gehört hat, nicht? Als die Pfeifen dann gespielt wurden und so weiter. Und wir sind hinterher froh gewesen, dass nichts passiert. Wir hatten ja damals noch nicht mal diesen dritten Ausgang hier, nicht? Der ist ja erst später dann dazugekommen. Und das war natürlich ein ganz, ganz besonderer Gang. Und der nächste war dann natürlich 2020, 7 Jahre später. Das war der Klangwechsel mit dem wirklich größten Medienhype. Und ausgerechnet in dieser Zeit, wo viele Leute dachten, oh, das ist schwierig für das Projekt, ja, wenn keine Klangwechsel sind, weil das natürlich immer die Aufmerksamkeit erholt und das Publikum ranholt. Ausgerechnet diese Zeit, der Klangwechsel davor und der Klangwechsel direkt danach, waren die, glaube ich, den Durchbruch dann geschafft haben. Das Eigentliche, ja, wo die Engländer und Amerikaner, the critical point, also nicht, das, was das ausmacht, dieses Projekt, ist, dass man einem Klang hier für längere Zeit nachlauschen kann und ihn in dem Raum erfahren kann. Denn wer hier hinkommt, wenn nur wenige Besucher da sind, dann merkt man, wie der Klang im Raum sich anfühlt, oszilliert, wie dann auf einmal bestimmte Töne weniger zu hören sind, wie Obertöne dazukommen, wie es Interferenzen gibt. Und das ist eigentlich auch das, was Cage gewollt hätte. Da bin ich mir ganz sicher, weil ich habe mit vielen Leuten geredet, die mit Cage zusammengearbeitet haben. Ich habe Cage selber nur mal auf der Bühne erlebt, ja, also nicht persönlich kennengelernt. Aber das eben, hört auf den Klang, ja, nehmt den Klang so, wie er ist. Öffnet eure Ohren, legt erstmal alle Kategorien beiseite. Er sagt empty mind, also leerer Geist. Also nicht stellt euch dumm, nicht, sondern... Nicht, nicht sofort einteilen in schön, nicht schön oder ist das Musik, ist das nicht Musik, ist das E- oder U-Musik oder was soll das überhaupt? Lass solche Fragen weg, befrei den Klang von allen Interpretationen und lausche ihm. Und vielleicht findest du ihn sogar schön.
0: Wer den nächsten Klangwechsel einmal selbst erleben möchte, muss nicht allzu lang warten und im kommenden Jahr am 5. Oktober live dabei sein, wenn in Halberstadt erneut Musikgeschichte geschrieben wird.

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Es ist durchaus im Bereich des Möglichen, dass der Absatz an Elefantenplüschtieren in Zukunft etwas größer wird als bisher. Denn der Wunsch, ein solches Rüsseltier mit nach Hause nehmen zu wollen, könnte stärker werden, wenn man im Elefantenhaus zu Besuch war. Dort stolpert seit ein paar Tagen ein Jungtier durch das Gehege, denn im Magdeburger Zoo konnte man ein besonderes Ereignis feiern.

0: Wir haben ja einen ganz historischen Moment. Das erste Elefantenkalb in der Geschichte Magdeburgs wurde am 6.8. um 1.14 Uhr dann geboren. Beim Geschlecht halten wir uns noch ein bisschen bedeckt. Sweeney hat uns noch nicht nah genug rangelassen, dass wir da eine hundertprozentige Aussage zu abgeben könnten. Wir haben natürlich einen sehr educated guess, aber halten uns da noch ein bisschen zurück. Was wir sehr gut wissen, ist die Schulterhöhe. Da sind wir bei 86 Zentimetern. Gewogen haben wir auch noch nicht, weil Sweeney das Kalb noch sehr eng bei sich behält. Und wir halten unsere Elefanten hier im Protected Contact, das heißt zwischen uns und dem Elefanten muss immer ein Gitter sein, um uns vor unabsichtlichen Bewegungen des Tieres zu schützen. Das kann bei Elefanten dann doch schnell gefährlich werden. Bis jetzt kann das Kalb schon selbstständig aufstehen, sich hinlegen, Bewegungen laufen oder Wendungen laufen. Das hat in den ersten Stunden auch noch nicht so gut geklappt. Da konnte man nur vorwärts und bremsen war auch schon ein bisschen schwierig. Und was uns am meisten freut, ist, dass es zum jetzigen Zeitpunkt wirklich schon ganz gut trinkt.
1: Das freut natürlich nicht nur den Zoodirektor. Schließlich beginnt das Leben eines Elefanten mit einem Sturz des Jungtiers aus etwa 3 Metern Höhe. Doch davon hat sich das Kleine gut erholt und allmählich klappt es auch mit der Koordination der 8 Beine. Schließlich muss man als Jungelefant immer genau aufpassen, was das Muttertier unternimmt, um nicht dazwischen zu geraten.
0: Nee, Sweeney passt da schon sehr gut auf. Sie ist eine sehr gute Mutter, sie passt sehr gut auf. Sie hat das immer im Blick und dirigiert dann mit dem Rüssel in die richtige Richtung.
1: Sweeney, das Muttertier, wurde 1993 ursprünglich in Afrika geboren, lebte dann lange im grünen Zoo Wuppertal und kam 2024 nach Magdeburg. Das passierte im Rahmen des Ex-Situ-Programms für afrikanische Elefanten, weil man sie mit dem seit 2018 hier lebenden und genetisch passenden Elefantenbullen Kando zusammenführen wollte. Der erfüllte seine Aufgabe auch zuverlässig und nach einer 22 Monate dauernden Tragezeit konnte man nun den gesunden Nachwuchs begrüßen.
0: Wir haben das Elefantenhaus und die Außenanlagen intensiv mit Kameras überwacht und haben dann an Veränderungen des Schlafrhythmus, Veränderungen des Laufverhaltens feststellen können, jetzt geht's dann wohl demnächst los. Und dann das eindeutige Zeichen ist natürlich der Abgang der Fruchtwässer. Das sind beim Elefanten so knapp an die 100 Liter. Das kriegt man sehr klar mit.
1: Für den Magdeburger Zoo ist es das erste Mal seit seiner Gründung vor 76 Jahren, dass solch ein Zuchterfolg erzielt wurde. Denn bisher wurden hier nur weibliche Tiere gehalten. Nun kommt es darauf an, dass sich eine stabile Mutter-Kind-Beziehung entwickelt, weshalb Besucher nur eingeschränkten Zugang zum Duo bekommen sollen.
0: Das machen wir auch von Sweeney abhängig von ihrem Verhalten. Sie ist bis jetzt eine sehr entspannte Elefantenmutter und wenn alles gut läuft, werden wir morgen das Elefantenhaus schon für die ersten Stunden öffnen, immer mit einer Aufsicht und wir werden es auch sofort wieder schließen, wenn wir das Gefühl haben, Sweeney gefällt das gerade nicht. Sie hat jederzeit die Möglichkeit, sich in Räume zurückzuziehen, wo sie nicht zu sehen ist und trotzdem geht dann hier die Mutter-Kind-Bindung vor und wir behalten uns vor, das Haus dann auch jederzeit wieder zu schließen.
1: Ja, und so kann der Magdeburger Zoo nun auch auf diesem Feld des Artenschutzes einen Beitrag leisten und die Besucher dürften mit ein bisschen Glück dabei zuschauen. Und Glück brauchen auch die Zoomitarbeiter, um einmal herauszufinden, ob wir es hier mit einem männlichen oder einem weiblichen Kalb zu tun haben.

Die Feuerwache in Magdeburg-Sudenburg. Man hörte schon von draußen, Landtagswahlkampf auf vollen Touren. Denn Eva von Angern, Spitzenkandidatin der Linken, hat sich mit Sebastian Krumbiegel prominente Unterstützung geholt. Und der sitzt jetzt virtuos am Klavier.

0: Gemeinsam mit einem Prominenten, wenige Tage vor der Landtagswahl, das ist Wahlkampf. Können Sie mir erzählen, was Sie wollen?
1: Ja, natürlich ist das Wahlkampf und ich bin sehr dankbar, dass Sebastian Krumwiegel auch tatsächlich für sich entschieden hat, mich, beziehungsweise auch damit die Partei Die Linke hier in Sachsen-Anhalt, in dem Wahlkampf, der gerade ja auf Hochtouren läuft, zu unterstützen. Und der Titel ist Programm, Soundcheck der Menschlichkeit. Wir wollen gemeinsam, eher aus Sicht eines Künstlers, eines freien Künstlers, der ja auch dafür bekannt ist, kein Blatt vom Mund zu nehmen, mit mir gemeinsam als Politikerin, als Sachsen-Anhalterin darüber reden, wie können wir es gemeinsam schaffen, dass die Solidarität, die soziale Grundlage unserer Gesellschaft, das Miteinander, wie schaffen wir es, das zu halten? Also, dass das Menschliche wirklich auch weiterhin im Mittelpunkt steht.
2: Und dann sitzen die beiden auf der Bühne. Die linken Politikerin, Eva von Angern, in Sudenburg geboren, seit 2002 Landtagsabgeordnete, und der Musiker und aktive Demokrat Sebastian Krumwiegel, Jahrgang 1966, geboren in Leipzig, nach eigenen Angaben ein eher schlechter Schüler, aber als Musiker und Mitglied der Prinzen einer der erfolgreichsten Popsänger in Deutschland.
3: Wo ist der Kompass? Wo ist die Richtung?
2: Sebastian Krumwiegel hat schon immer seine Popularität für politische Botschaften genutzt und hat regelmäßig die SPD, einmal als notwendige Ausnahme einen Kandidaten der CDU unterstützt und jetzt hier die Linke.
4: Ich setze mich ja nicht nur für die Linke ein, ich setze mich ja für demokratische Parteien ein. Also ich halte es einfach für wichtig, dass wir... Ich habe ein Demokratielied, bei dem ich über die Erhaltung der Demokratie singe. Und das ist mir mehr oder weniger wirklich in die Wiege gelegt. Also meine Eltern haben mich so sozialisiert und ich halte das einfach für wichtig. Deswegen

0: jetzt die Zeit, die wir haben, noch nutzen, um uns darum zu kümmern, dass nichts passiert, was am Ende, ich glaube, alle bereuen würden, was, wenn das passiert, was hier wie ein Damoklesschwert über uns schwebt. Wir nennen das ja Populismus, den Leuten einen vom Pferd zu erzählen und ihnen was vorzugaukeln. Und was ich so mitkriege, irgendwie immer, die guten alten Zeiten, wir wollen unsere guten alten Zeiten zurückhaben. Das ist kein Argument. Am Ende, die Welt verändert sich täglich und wir müssen gucken, was passiert. Und müssen vor allem eben gucken, dass wir uns das, was wir haben, als großen Schatz mit dem Grundgesetz und der Demokratie, dass wir uns das erhalten. Und deswegen bin ich heute hier.
1: Die Linke mit Sebastian Grumbiegel, und da fällt mir natürlich, ich wäre so gern ein Millionär ein.
2: Ja, natürlich. Und ich kann verraten, an diesem Abend wird es auch um das Thema Umverteilung gehen. Wir sind die Partei, die wie keine andere für das Thema Umverteilung von oben nach unten im Sinne des Sozialstaatsprinzips des Grundgesetzes kämpft, weil wir sagen, der soziale Frieden ist in Deutschland in Gefahr. Es hilft niemandem, auf SGB-II-Empfängerinnen oder andere Alleinerziehende beispielsweise nach unten zu treten, sondern es ist ganz viel Geld im System. Wir haben Menschen, die in den letzten Jahren wirklich massiv profitiert haben, und dass die sich mehr gesellschaftlich einbringen, weil, sind wir doch mal ehrlich, die haben doch das nicht selbst erarbeitet, das haben Arbeitnehmerinnen erarbeitet oder Geld hat für sie gearbeitet, aber Geld, wissen wir, kann nicht arbeiten. Aber das Entscheidende ist tatsächlich, wenn wir weiter wollen, dass Kommunen gut finanziert sind, dass Frauen, wenn sie ins Frauenhaus gehen, keinen Eigenanteil bezahlen müssen, dass Schwimmbäder saniert werden können, damit alle Kinder schwimmen lernen, damit Kunst und Kultur weiter gefördert werden, damit wir uns die Tickets leisten können. Und da kann ich noch ganz viele andere Themen aufzählen, die mir nicht nur als Magdeburgerin, sondern als Sachsen-Anhalterin wirklich sehr wichtig sind. Und deswegen, wir werden heute auch über die Millionäre sprechen.
3: Und das tun sie dann auch. Immer im Wechsel mit Liedern von Grumbiegels neuer CD Kompass, deren musikalischen Titel genau zur politischen Botschaft der linken Kandidatin passen. Und im ausverkauften Saal der Feuerwache haben alle einen nachdenklichen, aber sicher auch sehr vergnüglichen Abend erlebt.
4: Über den Halberstädter Dom und seinen berühmten Reliquienschatz sind bereits schon viele Bücher geschrieben worden. Jetzt wurden zwei neue vorgestellt, die mit Sicherheit auch die teuersten sind. Beide Bücher mit dem Titel Der Dom zu Halberstadt kosten 160 Euro. Bei diesem Preis darf man sich schon einmal fragen, was die 8,5 Kilogramm schwere und 1600 Seiten umfassende Publikation so teuer macht. Auf einer gemeinsamen Pressekonferenz im Halberstädter Dom beantwortete die Kooperation als Kulturstiftung Sachsen-Anhalt, das Landesamt für Denkmalpflege und Archäologie sowie das Europäische Romanikzentrum sämtliche Fragen zu den beiden neuen, publizierten Grundlagewerken. Die beiden Bücher Der Dom zu Halberstadt beinhalten nämlich keine mittelalterlichen Geschichten für Leser, sondern dienen der wissenschaftlichen Forschung. Es ist ein bebildertes Nachschlagewerk, genau genommen ein vollständiges Inventarverzeichnis von Architektur und Ausstattung der Halberstädter Kathedrale. Vor rund 800 Jahren wurde bereits mit dem Bau dieses Doms begonnen. Die neue, zweibändige Monographie ist eine wichtige Grundlage für die zukünftige Forschung aller historischen Disziplinen.
5: Es ist notwendig, dass man die einzelnen Dinge erforscht, die einzelnen Dinge kennt und dokumentiert. Das ist hier in Halberstadt zum letzten Mal 1902 passiert, natürlich mit einem anderen Kenntnisstand. Und jetzt hat man es auf höchstem wissenschaftlichem Niveau gemacht, mit allen Vergleichen, und kann jetzt jedes einzelne Stück als Inventar sehr viel besser verstehen und damit die Gesamtheit verstehen. Außerdem ist Dokumentation auch immer Kulturschutz, weil wir haben gesehen, es sind mehrere Kriege hier über den Dom gegangen. Beim letzten Krieg hat der Dom hier mehrere Treffer erhalten. Man weiß nie, was in Zukunft passiert. Und wenn man einige hundert Bücher druckt, dann ist zumindest der Dom in dem jetzigen Zustand auf ewig konserviert, denn alle Bücher können nicht verloren gehen.
4: Die beiden neu erstellten Inventarverzeichnisse haben rund 900.000 Euro gekostet. 350.000 Euro kamen dabei vom Land Sachsen-Anhalt und 500.000 Euro von der Kulturstiftung des Landes. Staatsminister Rainer Robra würdigte die beiden Werke und die Wichtigkeit der Forschung. Nach den Kathedralen von Magdeburg und Naumburg hat auch nun der Halberstädter Dom ein neues Inventarverzeichnis. Ein weiteres für den Havelberger Dom ist auch geplant.
6: Also es ist eine extrem verdienstvolle Arbeit, die hier von der Kulturstiftung des Landes Sachsen-Anhalt geleistet worden ist. Schon in Magdeburg, schon in Dessau. schon in Naumburg, aber eben hier nochmal in einer Weise, die erkennen lässt, welche besondere Bedeutung auch der Halberstädter Dom für die Landesgeschichte hat.
4: Die beiden Hauptautoren Dr. Anja Seliger und Dr. Heiko Brandl, die mit 23 weiteren Experten das Buch verfassten, gaben neue Geheimnisse preis, die jetzt gesichert werden konnten.
7: Ein Thema wie die Orgeln oder wie die Glocken, das gibt man natürlich an Experten ab, die sich darüber mit viel, viel besser auskennen als wir. Wir sind ja beide Kunsthistoriker, wir könnten das auch machen, aber wir müssten uns da viel länger und langfristig einarbeiten und deshalb geben wir solche Themen dann eben extern weg.
4: Der erste Band des Buches befasst sich mit der Architektur des Domes, mit dem Westbau, dem Querhaus und dem Chor. Der zweite Band hingegen mit der Ausstattung des Domes. Er enthält wichtige Details zur ältesten Triumphkreuzgruppe Europas, die den gekreuzigten Christus als Sieger über das Böse zeigt. Diese beiden Bände wurden nach einer wissenschaftlichen Bearbeitung entwickelt und teilen den Dom jeweils in verschiedene Abschnitte ein und daraus entstehen dann die entsprechenden Texte.
7: Die Texte sind inhaltlich alle gleich aufgebaut. Ja, vorneweg gibt es Quellen, Bildquellen, Literatur. Dann kommt eine Überlieferungsgeschichte, die sämtliche Maßnahmen referiert, die also an den Objekten stattgefunden haben, von der Restaurierung bis zur Zerstörung, bis zum Wiederaufbau. Ja, der Dom hatte ja nach dem Zweiten Weltkrieg schwere Schäden, wurde wieder aufgebaut. Das ist natürlich alles dokumentiert. Gleichzeitig haben wir auch die Restaurierungsgeschichte des 19. Jahrhunderts aufgearbeitet. Das ist dann in der Überlieferungsgeschichte zu finden und dann in einem letzten Kapitel ist im Grunde genommen die Würdigung der Objekte drin und da wird dann dargelegt, welche Bedeutung haben die Objekte, ja, wie ist der Forschungsstand dazu gewesen, was kann man bejahen, was kann man verneinen, was sind die neuen Erkenntnisse.
8: Jetzt ist es ja so, dass die meisten Besucher, die hier den Dom besuchen, nicht so Kirchenhistoriker sind. Mal für den Laien gesagt, was soll man sich hier oder was muss man sich im Halberstädter Dom unbedingt ansehen?
7: Also, da mache ich eine ganz große Werbung. Wenn man den Halberstädter Dom besucht, sollte man sich die Zeit nehmen, sich im Langhaus mal kurz hinzusetzen, um den Raumeindruck auf sich wirken zu lassen. Es gibt hier eine unglaublich enge Taktung von Pfeilern. Dadurch wirkt der Raum unglaublich lang, unglaublich hoch und schlank. Das ist ein Eindruck, den man in anderen Kirchen nicht so hat. Nehmen wir zum Beispiel zum Vergleich den Magdeburger Dom, da ist das nicht so. Dann hat man im Halberstädter Dom unbedingt, sollte man einmal den Chorumgang rumlaufen, in die Marienkapelle reinblicken, weil man da die Glasmalereien aus dem 14. Jahrhundert noch erhalten hat. Man sollte sich auf jeden Fall das Triumphkreuz angucken. Und wenn man dann wieder zurückläuft, unbedingt den Taufstein. Das sind die wichtigsten Stücke, würde ich sagen. Die Skulptur hier im Chorumgang, Sie sind ja vorhin mit dabei gewesen. Das ist natürlich ein Highlight, das man auch unbedingt anschauen sollte. Den Domschatz. Wer nach Halberstadt kommt, sollte sich auch den Domschatz anschauen. Denn eine solche Fülle an liturgischen Gewändern und eine solche Fülle an Reliquien und Reliquiaren gibt es an anderen Orten nicht zu bestaunen. Ja, das würde ich unbedingt empfehlen.
4: Mit den beiden Bändern ist der Halberstädter Dom jetzt so umfassend dokumentiert wie nie zuvor. Sie schaffen eine Basis für die Forschung und für viele Generationen danach.

0: Der Magdeburger Hauptbahnhof wurde zwar zum besten Bahnhof in Deutschland gekürt, aber das scheint hierzulande ein einsamer Leuchtturm zu sein. Denn der Zustand vieler Bahnhöfe im Lande ist weit davon entfernt, schön zu sein. Um das zu ändern, lud man dieser Tage auf einen kleineren Haltepunkt ein, hier der Bahnhof Magdeburg Südost, in einem typischen Zustand für viele solcher kleinerer Bahnhöfe. Graffiti, zerstörte Einrichtungsgegenstände oder Schilder. Das Feld solcher, meistens durch Vandalismus entstandenen Schäden ist groß. Üblicherweise beauftragt man dafür DB-eigene Unternehmen, die allerdings eher grundhafte Sanierungen vornehmen, weshalb man sich entschloss, mit speziellen Reparaturtrupps eine zusätzliche Möglichkeit zur Beseitigung von Schäden an solchen Stationen zu schaffen.
1: Warum machen die das? Weil wir tatsächlich viel Vandalismusschäden haben, Defekte an unseren Bahnsteigen, und die versuchen wir mit unseren Handwerkerkollegen entsprechend schnell wieder zu beheben.
0: Dazu hat man zwei neue, jeweils vierköpfige Teams zusammengestellt. Erfahrene Handwerker aus den verschiedensten Berufen. Vom Elektriker über den Baufachmann bis hin zum Dachdecker ist alles dabei. Im Grunde suchte man nach Universalgenies, die in der Lage sind, die vielfältigen Anforderungen solcher Schnellreparaturen auszufüllen.
1: Genau, also erstmal grundsätzlich Vandalismusschäden zu beseitigen, unter anderem wie hier die eingeschmissene Vitrine, die wir heute Morgen hier so vorgefunden haben, Graffiti zu beseitigen, Pflasterarbeiten durchzuführen, Dacharbeiten durchzuführen und alles, was sozusagen außerhalb der Parameter, die wir uns selbst gesetzt haben, für einen ordentlichen Zustand von Bahnhöfen entsprechend auch diese zu beseitigen.
0: Was dabei zu tun ist, melden nicht nur die Kunden an die Deutsche Bahn, sondern auch Inspektoren und Mitarbeiter. In diesem speziellen Fall an das Bahnhofsmanagement der DB InfraGo, das zuständig für ein Territorium ist, das in gewisser Weise dem ehemaligen DDR-Bezirk Magdeburg entspricht. Für den Bezirk Halle gibt es weitere Reparaturtrupps.
1: Einerseits ganz klar auch durch unsere Kunden, andererseits inspizieren wir auch regelmäßig qualitativ unsere Stationen, und dann laufen die Schäden quasi in unsere Systeme einmal rein und landen dann quasi hier bei unseren Kolleginnen und Kollegen.
0: Diese Trupps gibt es jetzt seit 2 Monaten, und bisher ist man mit den Ergebnissen der Maßnahmen sehr zufrieden.
1: Naja, also man sieht den Unterschied. Das muss man ganz klar sagen. Man sieht den Unterschied auch hier in Magdeburg Südost, war man sehr starker Vandalismusstandort. Wir haben sukzessive mit diversen Maßnahmen den Standort entsprechend aufgewertet. Und wenn man sozusagen, und das tue ich auch sehr oft, sich Bahnhöfe und Verkehrsstationen einmal anschaut, man sieht den Unterschied mit dieser Handwerkerkolonne.
0: In ganz Sachsen-Anhalt gibt es insgesamt 289 Verkehrsstationen, und in ganz Deutschland werden in diesem Jahr für dieses Sonderprogramm etwa 50 Millionen Euro ausgegeben, hauptsächlich für das Personal und die benötigten Ersatzteile. Erfahrungsgemäß durfte diese Arbeit auch nicht aufhören, denn Vandalismus auf Bahnhöfen wird weiter ein Problem sein, vor allem weil es auf vielen dieser Stationen schon seit Jahren kein Personal mehr gibt.
2: Deine Meinung zählt. So lautete das Motto für 2 Beteiligungsveranstaltungen im hallischen Stadtteil Silberhöhe, die am Dienstag und Mittwoch von der Stadt Halle in Zusammenarbeit mit dem Quartiermanagement des Bezirks organisiert wurden. Hintergrund war die 2. Fortschreibung des integrierten Handlungskonzepts Sozialer Zusammenhalt Silberhöhe, mit dem sich interessierte Bürger bereits am Dienstag an dem Informationsstand vor dem Gesundheitszentrum vertraut machten, sowie ihre eigenen Ideen und Wünsche für die künftige Gestaltung des Stadtteils beitragen konnten. Im Großen und Ganzen beinhaltet das integrierte Handlungskonzept eine Zielvorstellung für die nächsten 10 bis 15 Jahre mit einem Sammelsurium an Ideen dazu, wie sich das Gebiet entwickeln soll, unter Berücksichtigung der kommunalen Wünsche, aber auch ebenso wichtig, die Kritiken der Anwohner. Sonst bestehe die Gefahr, dass diverse Planungsmaßnahmen ins Leere laufen, wenn beispielsweise kein dringender Bedarf vor Ort besteht. Das Ziel ist letztendlich, den Stadtteil zukunftssicher zu machen, unter anderem durch Maßnahmen wie eine bessere Anbindung mit den öffentlichen Verkehrsmitteln, eine erhöhte Klimaresilienz, bezahlbare Mieten und weniger Leerstand in den Wohngebieten. Zielvorstellungen, die bereits im ursprünglichen Handlungskonzept vertreten waren, welches schon vor Corona-Zeiten erarbeitet wurde. Seitdem hat sich im Bezirk Silberhöhe vor allem im öffentlichen Raum einiges getan. Mehrere Schulen wurden großflächig saniert und modernisiert. Und mit einer Vielzahl an Spielplätzen und anderen Freizeitaktivitäten wie dem Skatepark hoffte man, den Aufenthalt im Stadtteil vor allem für die jungen Leute attraktiver zu gestalten. Weiterhin entstand mithilfe von weiträumigen Baumpflanzungen sowie durch die Umgestaltung der sogenannten grünen Mitte die neue Identität Waldstadt für das Gebiet, welche nun im Rahmen der zweiten Fortschreibung des Handlungskonzepts um den Zusatz Sportstadt erweitert werden soll. Für die verschiedenen Zielgruppen des Bezirks bedeutet das, dass ihnen neben Fußball noch mehr Perspektiven für Sportmöglichkeiten gegeben werden sollen, unter anderem natürlich durch den bereits vorhandenen Skatepark, aber auch mehrere Basketballplätze, einen Rodelhügel und vieles mehr. Meinungen und Anregungen dazu konnten interessierte Bürger an den Informationsständen beisteuern. Und wer es nicht zu den beiden Veranstaltungen vor Ort schaffte, der hat zudem jederzeit die Möglichkeit, Wünsche und Ideen per E-Mail an das Quartiermanagement zu übermitteln. Die jüngsten Bewohner des Bezirks durften derweil schon einmal selbst mit Hand anlegen und zumindest einen kleinen Teil des Stadtgebiets eigenhändig gestalten.
3: Im Maritimhotel in Magdeburg ist am vergangenen Montag der Auftakt zu einer besonderen Schachwoche über die Bühne gegangen. Vom 8. bis zum 15. August trifft sich hier die internationale Problemschachszene zum 68. Weltkongress und zur 49. Weltmeisterschaft im Problemlösen.

0: nicht vorkommen. Entscheidend ist die vorgegebene Lösung, möglichst schnell und fehlerfrei zu finden. Haben zwei Teilnehmer am Ende die gleiche Punktzahl, entscheidet die benötigte Zeit. Die offene Weltmeisterschaft ist dabei nur ein Vorgeschmack auf den eigentlichen Höhepunkt. Die offizielle WM im Problemlösen findet am Dienstag und Mittwoch statt. In Einzel- und Mannschaftswettbewerben treten die besten Löser gegeneinander an.
1: Hier in Magdeburg, das ist auf der einen Seite eine Station, aber das Löseturnier, was hier stattfindet, ist gleichzeitig oder hauptsächlich die Weltmeisterschaft im Lösen von Schachproblemen. Und die Weltmeisterschaft, die wird ausgetragen im Mannschaftswettbewerb, das heißt, das sind Dreierteams aus den Ländern, die teilnehmen wollen, und Einzelwertungen. Und das ist das, was wir hier veranstalten, zusammen mit einem offenen Turnier, wo eigentlich alle teilnehmen können, was aber schon typischerweise auch so als Warm-up für die Weltmeisterschaftsteilnehmer genutzt wird.
0: Ausgezeichnet werden am 14. August insgesamt 5 Wettbewerbe. Die Mannschaftswertung, die Jugend-, Herren- und Damenwertung sowie der World Solving Cup. Parallel zu den Wettkämpfen kommt die internationale Problemschachgemeinschaft zu ihrem Jahreskongress zusammen. Delegierte aus den Mitgliedsländern treffen sich, um über die Entwicklung des Problemschachs zu beraten, Entscheidungen zu treffen und die kommenden Aktivitäten des Weltverbandes vorzubereiten.
1: Magdeburg ist nicht nur Autostadt, sondern aus meiner Sicht auch Schachstadt, vielleicht die Schachstadt im Moment in Deutschland, wo sehr viele große Veranstaltungen, große Turniere stattfinden. Im nächsten Jahr zum Beispiel auch die Seniorenweltmeisterschaft und das Maritimhotel in Magdeburg ist einfach das Schachhotel im Prinzip im Moment in Deutschland. Magdeburg hat auch gerade im Problemschach auch eine intensive Geschichte und auch im Partieschach. Der Jubiläumskongress des Deutschen Schachbundes 1927 zum 50-jährigen Bestehen fand in Magdeburg statt. Organisiert von Walter Freier von Holzhausen, einer der bedeutendsten Schachproblemkomponisten und Schachproblemtheoretiker der ersten Hälfte des letzten Jahrhunderts, der in Magdeburg die letzten 15 Jahre verbracht hat, seines Lebens, der heute vor 91 Jahren verstorben ist, wo wir heute mit einer kleinen Gruppe auf dem Südfriedhof waren an seinem Grab. Und Magdeburg hat also nicht nur in der letzten Zeit zeigt sich nicht nur sehr aktiv, sondern eigentlich schon sehr lange und auch mit sehr bedeutenden Veranstaltungen hier.
0: Damit steht Magdeburg auch jetzt wieder am Rampenlicht einer Schachdisziplin, bei der nicht der nächste Zug einer Partie zählt, sondern die Fähigkeit, eine komplexe Aufgabe unter Zeitdruck zu durchdringen und die richtige Lösung zu finden.

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2: In der Villa Böckelmann wurde über die Sommerferien die europäische Stadt Utopia gegründet, die unser System einmal gründlich auf den Kopf gestellt hat. Denn vor Ort sind die Kinder an der Macht. Erwachsene sind ausschließlich als Helfer oder Besucher erlaubt. Um einreisen zu dürfen, mussten sie daher zuerst zum Einwohnermeldeamt. Die sogenannte Kinderstadt ist das Resultat eines zweiwöchigen Mitmachprojektes in den Sommerferien, bei dem Kinder selbst bestimmen, wie ihre Stadt funktioniert. Sie können in Handwerksbetrieben arbeiten, Dienstleistungen anbieten sowie Kultur- und Medienangebote gestalten. Die Arbeit in einem der ca. 30 Gewerke zählt für die Kinder zum Alltag. Denn jede gewerbliche oder behördliche Tätigkeit wird bezahlt. Mit den verdienten Topi, also der Währung der Stadt, können die Kinder anschließend zum Beispiel Essen, Schmuck oder Dienstleistungen kaufen.
3: Also es gibt, wie bei jedem Spiel, bestimmte Vorlagen, was so dabei sein muss in der Kinderstadt. Also eine Bank, das Rathaus ist dabei, etwas zu essen.

0: Essen, also die Essensmeile da, ne? Eine Bühne, ja, für Präsentation und alle anderen Dinge haben wir auf den Prüfstand gestellt jedes Jahr immer. Und es gibt einen Kinderrat, der mitentscheidet dann, okay, wir möchten dieses Gewerk noch haben oder das wollen wir dazu haben.
1: Die meisten Gewerke entspringen dabei aus den kreativen Köpfen der Kinder. Auf der Bühne können sie für ihre Ideen dann werben, zu Wahlen aufrufen oder Spenden sammeln. So erleben die Kinder ganz praktisch, wie eine Stadt sowie eine demokratische Gesellschaft funktionieren können. Das Konzept der Kinderstadt ist allerdings nicht neu. Als erste ihrer Art gilt Mini-München, die bereits seit 1980 existiert. In Magdeburg gab es vor der Gründung Utopias in 2021 bereits Elberado, welche von 2010 bis 2018 betrieben wurde. Inzwischen gibt es aber auch Kinderstädte in kleineren Orten. Das Ziel dieser ist mehr als nur Spiel und Spaß. Die Kinder sollen Verantwortung übernehmen und eigene Entscheidungen treffen. So lernen sie spielerisch, wie wirtschaftliche, politische und vor allem kommunale Abläufe funktionieren.
0: Wenn ich hier reinkomme, habe ich 18 Tobi Stadtgeld, ja. Und wenn ich dann in der Foodmeile war und habe 2 Hotdogs gegessen und mir noch ein Armband geholt, sind die alle, was mache ich dann, ja? Muss ich arbeiten, ja? Also Utopia kommt ohne Arbeitsagentur aus bisher, ja? Aber, und die Kinder suchen sich halt etwas, ob in der Holzwerkstatt, in der Seifenmanufaktur, bei der Stadtreinigung, ja? Oder wie im Moment jetzt hier, sind gerade neue Bürgermeisterwahlen, weil der alte Bürgermeister wurde abgesetzt. Und jetzt bewerben sich mehrere Kinder, dass sie Bürgermeister werden.
1: Die Kinder lernen auch, ihre Interessen zu vertreten und dabei soziale Kompetenzen zu entwickeln. Dafür ist auch die Teilnahme der Kinder aus den Partnerländern essentiell. Helfer unterstützen dabei die Kommunikation und sorgen dafür, dass sich alle barrierefrei verständigen können, was bei 400 Kindern auch mal stressig werden kann.
0: Also wir haben Kinder hier aus Frankreich und aus Polen, aus den Partnerregionen Sachsen-Anhalts, haben auch 35 Betreuer, die aus ganz Europa kommen, aus irgendwie 14 verschiedenen Ländern kommen. Und deswegen halt europäische Kinderstadt. Und es wird sich meist in Englisch unterhalten mit Händen und Füßen. Es wird übersetzt dann durch die lokalen Betreuer, die hier mit dabei sind. Und somit ist das für alle so eine Win-Win-Situation. Ich finde es auch schön, wenn manche Kinder dann so richtig stolz sind und mit jemandem Englisch reden können, ja, um zu zeigen, guck mal, das habe ich da gelernt und so, ne?
1: Utopia findet als Mitmachprojekt alle 2 Jahre für 2 Wochen in den Sommerferien statt. Wer dabei sein möchte, kann sich circa 2 Monate vor Beginn des Projektes für die Teilnahme anmelden. Aber auch kurz vorher sind meistens noch Plätze zu ergattern.
0: Eigentlich waren bis so 14 Tage vorher immer noch Plätze frei, ja. Und dann startet man halt diese Plakataktion in der Stadt. Und dann meistens in der ersten Woche haben wir noch ein paar Restplätze für die zweite Woche. Aber dann die Kinder sagen, es hat mir so gut gefallen, ich möchte auch noch in der zweiten Woche kommen und so weiter.
2: Ist eine Wahlentscheidung beispielsweise zur kommenden Landtagswahl ein Spiel? Ja, zumindest wenn man den Wahlomaten der Landeszentrale für politische Bildung betrachtet. Denn den Wahlomaten soll man spielen.
3: Ja, es ist ein spielerischer Einstieg in die Wahl. Ein soll tatsächlich ein Appetitanreger sein. Es ist ja nicht allumfassende Information zur Wahl. Es soll eigentlich ein erster Moment sein, dass die Leute sagen, okay, ich werde mich mit der Wahl auseinandersetzen. Es soll aber wirklich der Anfang einer Auseinandersetzung sein, dass die Menschen denken, ja, es ist die Wahl in 4 Wochen. Da diese 15 Parteien stehen zur Wahl. Diese Themen sind interessant und ich komme bei den Parteien vielleicht raus. Aber danach soll eigentlich die Motivation stehen, dass man sagt, ich will eigentlich mehr dazu wissen, ich will mehr dazu erfahren, vielleicht mich informieren, auch bei den Parteien informieren. Das ist die Idee des Wahlomats. Deshalb setzen wir den spielerischen Ansatz so ein bisschen in den Fokus, damit die Menschen ein bisschen die Scheu verlieren vor Politik, sondern sagen, ich traue mir das zu, ich fange mal an und dann habe ich vielleicht mehr Interesse und gehe zur Wahl.
2: Das wäre das eine Ziel dieses Angebotes der Landeszentrale für politische Bildung in Sachsen-Anhalt. Das andere, vielleicht den Anstoß zu geben, sich etwas ausführlicher mit politischen Fragen zu beschäftigen. Und das kann man auch mit dem Wahlomaten machen. Denn nachdem der Wahlomat seine Berechnung zur persönlichen Parteienpräferenz gegeben hat, besteht die Möglichkeit, sich die von den Parteien gegebenen Antworten im Detail durchzulesen. Sie wurden von der Wahlomat-Redaktion für die Software in mühevoller Kleinarbeit aus den Parteiprogrammen

0: extrahiert.
1: Das war eine Valomat-Redaktion, bestehend aus 28 Personen. Das war die Hälfte Jugendredakteure aus ganz Sachsen-Anhalt. Die konnten sich dazu bewerben. Die haben sich freiwillig und ehrenamtlich dazu gemeldet und waren mit uns zusammen mit 13 Wissenschaftlerinnen und Wissenschaftlern aus ganz Sachsen-Anhalt waren wir da und haben über die Wahlprogramme gebrütet, weil die sind die Grundlage der Thesen.
0: Diese jungen Leute machten sich dann auch gleich daran, nach der feierlichen Inbetriebssetzung des Valomaten die anwesenden Kandidaten mit den Fragen der Software zu konfrontieren. Sicher auch, um festzustellen, ob die Kandidaten nach ihren Antworten dann wenigstens auch ihre eigene Partei wählen würden.
2: Ja, ist rausgekommen mit 91%, 100 sind es nicht geworden. Das ist auch nicht so richtig verwunderlich. Ich habe das Wahlprogramm ja A mitgeschrieben und B auch auf dem Parteitag dann mit verabschiedet. Und da versucht man auch das eine oder andere reinzukriegen, das hat nicht immer geklappt und das ist so ein bisschen die Abweichung. Aber im Großen und Ganzen bei den wichtigen Themen stehe ich hinter dem, was wir im Wahlprogramm haben, bei den anderen natürlich auch, das ist Demokratie. Und 91 von 100 ist auch gut.
3: Also ich kenne das Programm, ich weiß, dass ich in der richtigen Partei bin und kann mich auch noch erinnern, was wir gemeinsam beschlossen haben.
1: Wir haben das ein bisschen neu gemacht, dass man eben tatsächlich zu einer These alle Antworten auf einen Blick hat, auch alle Begründungen auf einen Blick. Man kann auch zwei, drei Parteien nebeneinander stellen und genau gucken, wie haben die zu diesen verschiedenen Thesen geantwortet. Man kann sich auch alle Antworten auf einen Blick zu einer Partei ansehen und dann hat man so ein kleines Mini-Übersicht. Oder man kann eben auch immer noch wechseln, das finden wir ganz wichtig. Man kann einerseits gewichten, was ist mir wichtig. Andererseits kann man auch noch nach dem Ergebnis gucken, ach, vielleicht bin ich doch bei dieser einen These anderer Meinung. Was passiert eigentlich mit meinem Ranking, mit den Parteien, wenn ich mich nochmal umentscheide? Und das ist ganz spannend, weil manchmal ist so eine erste, zweite Position, wechselt dann nochmal. Das bedeutet, 38 Thesen können natürlich nicht die Entscheidung abnehmen, aber einen ersten Eindruck vermitteln.
0: Denn ob man seine Wahlentscheidung von einer Maschine treffen lässt es natürlich jedem selbst überlassen, auch wenn hier sicher ist, dass der Input der Software nicht von der KI generiert wurde, sondern von leibhaftigen Menschen. Denn auch Politik wird von Menschen gemacht. In den kommenden Wochen werden viele der Kandidaten überall im Lande Wahlstände aufbauen und vielleicht bekommt man ja durch den Valomaten ein wenig Rüstzeug, um dort mit den Kandidaten fundiert diskutieren zu können. Unter www.wahlomat.de findet man die Maschine, die bei der Wahlentscheidung durchaus helfen kann. Und sei es auch nur, um zu erfahren, welche Politikfelder hier in Sachsen-Anhalt wirklich entschieden werden können.
4: Es sieht aus wie eine Frucht, besteht aber aus gebranntem Ton. In der glasierten Oberfläche spiegeln sich die Lichter. Wann wird aus einer Keramik Kunst und wer entscheidet das? Das ist vereinfacht gesagt die Frage in der aktuellen Ausstellung in der Galerie Himmelreich. In der Gemeinschaftsausstellung präsentieren 13 Künstler und Künstlerinnen ihre Arbeiten aus Keramik. Gemeinsamkeit aller ist ihre Mitgliedschaft in der Gruppe 83, gegründet 1981, um gemeinsam Keramik als eigenständige Kunstform zu vertreten. Seit dieser Zeit organisieren sie gemeinsame Ausstellungen im In- und Ausland und versuchen die eingangs gestellte Frage mit der Qualität ihrer Arbeiten zu beantworten.
5: Ich glaube, da könnten wir jetzt einen ganzen Abend darüber reden und ich bin mir nicht sicher, ob wir zu einer Antwort kämen. Aber wenn die Aussage über, ich möchte um Gottes Willen niemals ein Handwerk diskreditieren, weil Handwerk ist eine wunderbare, also umfassend ein Gebiet, was so eine unendliche Breite hat und unser, ja, unsere Wurzeln auch darstellt. Und die Kunst ist halt einfach, wenn ein bestimmter Ausdruck noch darüber hinausgeht, wenn es noch eine Geschichte mehr gibt, gar nicht im artifiziellen, artistischen, sondern von der Aussage, von der, eventuell auch von der Fähigkeit, aber das kann man nicht genau definieren. Die Kunst ist etwas, wenn etwas in uns nachhallt, etwas, was vielleicht noch über das Allgemeine hinausgeht und nur dem einen zuzuordnen,

0: ist, der es in die Welt trägt. Vielleicht das.
1: Seit 42 Jahren also besteht die Gruppe mehr oder weniger fest in ihren Beziehungen zueinander, aber immer in gegenseitiger Verbundenheit. Aus der Gruppe heraus entstand eine Kraft, die in ihrer Komplexität Keramik als Kunst versteht und daraus auch einen entsprechenden Anspruch erhebt.
0: Nur im, wie soll ich sagen, im Inhaltlichen, dass es eine gegenseitige Wertschätzung gibt, dass es eine es wird auch gemeinsam beraten, was im Prinzip auch den Ansprüchen aller gerecht wird. Das kann aber sehr unterschiedlich sein. Genau das ist ja auch das Ziel, die Breite zu zeigen. Aber die Qualität muss stimmen. Ja? Und es ist aber auch eine Aufgabe dieser, sich gegenseitig zu helfen und gegenseitig stärker zu sein als alleine. Mehr bewirken zu können, aber eben ein Ziel wohl, ich habe heute auch noch mit einer der ältesten Mitglieder gesprochen, die mir sagte, es ist eben auch das Ziel eben auch der Nachwuchsförderung, des Weitergebens. Also das ist alles inbegriffen.
1: Einen Monat lang, also bis zum 11. September, kann man sich jetzt diese Arbeiten in der Galerie Himmelreich ansehen. Unter dem Titel Ton, Glanz und Gloria sind unterschiedlichste Formen, auch aus unterschiedlichsten Materialien zu sehen. Die künstlerischen Handschriften unterscheiden sich, aber die Arbeiten beantworten die Frage nach Kunst sehr eindeutig. Man muss eben nur ganz genau hinsehen.

0: Am vergangenen Mittwoch ist am Hintereingang des Volksparks Halle der symbolische Spatenstich für die Generalsanierung des historischen Veranstaltungshauses gesetzt worden. Damit kann nun endlich die umfassende Sanierung des 119 Jahre alten Gebäudes beginnen. Notwendig ist die Sanierung, weil der Volkspark trotz regelmäßiger kleinerer Bauarbeiten nicht mehr den heutigen Anforderungen entspricht. Das Haus soll langfristig als Kultur- und Veranstaltungsort erhalten bleiben. Dafür werden unter anderem Dächer und Fassaden erneuert und denkmalgerecht aufgearbeitet. Die schlichteren Außenwände werden gedämmt, im Inneren sind neue Lüftungsanlagen mit Wärmerückgewinnung und eine modernisierte Küche geplant. Außerdem soll die ehemalige Kegelbahn im Untergeschoss zu einem schallgeschützten Jazz- und Barkeller umgebaut werden. Zusätzlich entsteht ein neuer Anbau mit Aufzug, der künftig einen barrierefreien Zugang ermöglicht.
1: Es geht ja auch um die Funktion, die der Volkspark hat. Wir sind ja mitten im Wohngebiet. Das heißt, wenn eine Band nachts abbaut und abreißt, steht der LKW vor der Tür, es ist laut, die Flaschen klappern, wenn aufgeräumt wird und so weiter. Wir werden also einen Anbau bekommen, wo die LKWs rückwärts reinfahren können. Das kann dann alles im Haus passieren. Das ist eine große Erleichterung für das Wohnumfeld. Und wir werden endlich einen Lastenfahrstuhl vom Keller bis zum großen Saal bekommen. Wir sind dann barrierefrei, was wir jetzt nicht sind. Und die viele Plackerei mit Hoch- und Runtertragen ist dann endlich zu Ende.
0: Insgesamt kostet das Großprojekt 7,1 Millionen Euro. Finanziert wird es vom Bund, Land Sachsen-Anhalt und der Stadt Halle. Der neue Aufzuganbau soll bereits im nächsten Jahr fertiggestellt werden, während die gesamten Bauarbeiten voraussichtlich bis 2030 andauern sollen. Ein Grund dafür ist die weitere Nutzung des Gebäudes, trotz der umfangreichen Bauarbeiten.
1: Denn der Volkspark lebt ja von den Mieten, die wir von denen haben, die hier die Veranstaltung machen. Und deshalb muss es weitergehen. Das Haus bleibt offen. Es werden alle Formate im Prinzip weiter möglich sein. Aber es wird natürlich eine enge Abstimmung brauchen, große Rücksichtnahme untereinander, damit immer die Ablaufpläne von den Kiebitzensteinern zum Beispiel, wenn die am Freitag, Samstag arbeiten, dass wir dann keinen Krach machen. Oder wenn eine Prüfung drin ist, dass dann der Baulärm ruht. Also das wird schon nicht einfach sein. Aber ich denke, das bekommen wir hin. Dann alle sind fest entschlossen, den Erfolg zu bekommen.
0: Der Volkspark soll auch künftig ein wichtiger Ort für Kultur und Begegnung bleiben. Darüber hinaus sind die Erneuerung des Garten und der Turnhalle sowie die Wiedereröffnung des Biergartens geplant, damit sich auch in 100 Jahren noch Menschen an diesem besonderen Platz zum Feiern zusammenfinden können.
2: Das Veranstaltungszentrum Golfpark in Dessau. Gleich wird hier zum dritten Mal der Schauspieler Dieter Hallervorden und Sachsen-Anhalts

0: Ministerpräsident Sven Schulze gemeinsam auf der Bühne stehen. Nach zwei gleichen Auftritten in Halle und Magdeburg hatte sich die Bundes-CDU mit heftiger Kritik gemeldet und das hat wiederum großes Medieninteresse geweckt. Zahlreiche TV-Stationen hatten Reporter geschickt, es geht um Kunst und Kultur und mit einem Flyer weist ein Theatermusiker darauf hin, wie wichtig es ist, dass Kunst die notwendige Freiheit hat, sich zu entfalten. Für die Direktkandidatin im Wahlkreis 26 Dessau-Roßlau, Dr. Anja Schneider, ist das ein Heimspiel. Was erwartet sie von diesem Abend?
1: Ja, es ist natürlich ein wahnsinnig großes Interesse und das finde ich gut. Es gab ja schon zwei Veranstaltungen mit Dieter Hallervorden und Sven Schulze, wo auch sehr kontrovers diskutiert wurde. Das Thema ist natürlich Kultur, die Freiheit der Kultur, Kunst und Kultur als Beitrag für Bildung, aber natürlich auch als ganz wichtigen Beitrag für jeden von uns. Und von daher einfach zu diskutieren, zu schauen, wo sind die Unterschiede, wo sind die Kontroversen und auch Demokratie zu erleben in der Diskussion zwischen Menschen, freue ich mich sehr drauf.
2: Sie haben sich ja auch mit Dieter Hallervorden einen sehr streitbaren Geist eingeladen.
1: Ja, das ist er. Aber das ist ja gut. Seine Meinung zu äußern, das ist ja ein ganz wichtiges Gut und dazu stehen wir auch. Und das ist ja nicht nur zwischen Menschen, zwischen Parteien, das ist innerhalb einer Familie, einer Partei, einer Gruppe und das wollen wir auch leben und das muss auch sein.
0: Sven Schulze hatte gewartet, bis Dieter Hallervorden seine Kritik an Kanzler Merz und Minister Pistorius videounterstützt musikalisch vorgetragen hatte. Der Schauspieler ist nicht allein, das beweist der Applaus mit der Meinung, dass in Gaza Völkermord geschieht. Und dann stehen sie gemeinsam auf der Bühne, der jüngste Ministerpräsident eines Bundeslandes und der doppelt so alte Künstler. Und sie halten sich und ihre gegenteiligen Meinungen einfach aus.
3: Die Veranstaltung heißt, so wie es ja jetzt steht, Kunst braucht Freiheit und nicht Kunst braucht Zustimmung. Und ich erlebe diese Debatte ja permanent, dass wenn man unterschiedlicher Meinung ist, dass es da sofort Probleme vielleicht an der einen oder anderen Stelle gibt. Man muss wissen, ich teile nicht jede Meinung von Dieter. Und wir haben im Vorfeld auch immer wieder drüber gesprochen und es wurde ja gerade eben gesagt, das ist auch nicht Linie der CDU in einzelnen Teilen und das haben wir auch bei den Veranstaltungen in Halle und auch in Magdeburg sehr klar gesagt. Aber es geht am Ende darum, dass das wichtigste Gut, nämlich die Meinungsfreiheit, die wir haben, dass ich das als Ministerpräsident des Landes Sachsen-Anhalt nicht einer einzelnen Partei überlassen will, die das plakatiert, so nach dem Motto, man könne nur bei denen sagen, was man denkt. Nein, wir haben uns das ja hier erstritten in Ostdeutschland. Und es ist vielleicht ungewöhnlich. Und es ist vielleicht ungewöhnlich und vielleicht ist das auch ein Fehler auch der CDU in den vergangenen Jahren gewesen, dass man solch kontroverse Debatten zu wenig geführt hat. Aber nur so schafft man das Vertrauen bei den Menschen, dass man in diesem Land auch bei mir als Ministerpräsident genau da richtig ist, wenn man unterschiedlicher Meinung ist. Ich erwarte nicht und ich möchte kein Land regieren, wo alle nur das sagen, was vielleicht in Magdeburg gern gehört wird. Ich wünsche mir, dass man mir zuhört. Aber ich möchte gern auch bei wesentlichen Punkten Gegenrede haben, denn nur so kommt man am Ende zu einem guten Ergebnis. Und so stelle ich mir auch Sachsen-Anhalt in der Zukunft vor.
0: So stehen die beiden mit ihrer so sehr unterschiedlichen Lebenserfahrung und beide zeigen Haltung. Hallervorden, er ist Ehrenbürger der Stadt Dessau, ist schon sein ganzes Leben ein Streiter für Meinungs- und Kunstfreiheit. Und er hat ein sehr konkretes Anliegen, warum er seine anerkannte Prominenz hier für die CDU in Sachsen-Anhalt einsetzt.
4: Also es ist ganz einfach so, dass mein Rückgrat in Zusammenarbeit mit meinem Gehirn mir sagt, lass dich mal nicht verbiegen, bleib bei deiner Meinung. Und der Vorteil besteht dann darin, dass ich am nächsten Tag auch ohne rot zu werden in den Spiegel schauen kann. Für mich ist Freiheit wirklich ein ganz hohes Gut. Und es gibt ein Zitat von Weizsäcker, also nicht von dem Bundespräsidenten, sondern von dem Bruder von einem Philosophen, der geschrieben hat, Freiheit ist ein Gut, das bei Gebrauch wächst und bei Nichtgebrauch dahinschwindet. Und das

0: Stimmt total. Das ist ein ganz zartes Pflänzchen und wir können, wenn wir den Mund aufmachen, wenn wir Flagge zeigen, wenn wir wirklich mal das Maul aufmachen, auch gegen den Mainstream, das tut gut, weil ich habe das vorhin schon gesagt, wer gegen den Strom schwimmt, kommt auch irgendwann an die Quelle.
1: Hier im vollbesetzten Veranstaltungssaal haben die beiden die Menge für sich eingenommen. Beide zeigen, dass sie Rückgrat haben. Und beide wissen um die Gefahr, die von rechtsextremen Kräften für unser Zusammenleben ausgeht. Denn nicht nur die Kunst, sondern auch wir Bürger und Bürgerinnen brauchen Freiheit und sollten uns auch dafür entscheiden.
2: Geheimnis und Gestalt. Diesen Titel trägt eine neue Kunstausstellung, die am Mittwochabend in der kleinen Galerie des Halleschen Kunstvereins eröffnet wurde. Zu sehen ist hier eine Vielfalt an Werken des Künstlers Michael Bunge, die in den letzten 15 Jahren entstanden sind und darauf fokussiert sind, mit Malerei das darzustellen, was nur sehr schwer oder gar nicht fotografiert werden kann.
3: Also eine Realität, die nicht einfach nur optische Wiedergabe ist dessen, was man sieht, sondern es ist eine gefundene Realität, ähnlich wie man das von der Lyrik her kennt oder auch wenn ein Roman geschrieben wird. Das heißt natürlich nicht, dass nicht doch Fragmente aus meinem Leben dort Einzug gefunden haben. Das ist vollkommen klar. Aber es sind verschiedene Eindrücke, die auf diese Weise montiert werden und zu einem Bildinhalt finden, das hoffentlich eine geschlossene Aussage bildet und so etwas wie Poesie entstehen lässt.
2: Die Wurzeln seiner künstlerischen Identität sind für den gebürtigen Hallenser in seiner Heimat gebunden, unter anderem stark dadurch geprägt, dass sein Vater an der örtlichen Kunsthochschule Malerei lehrte. Daraus ergaben sich laut Michael Bunge schon früh bestimmte Wahrnehmungen und Sichtweisen, die sich in seinen Werken durch ein Zusammenspiel von Erinnerung, Intuition, Assoziation und Wissen äußern. Verbunden mit dem Ziel, in jedem künstlerischen Objekt etwas Neues zu erschaffen, dem ein bisher unbekannter Zauber inneliegt.
3: Es gibt eben auch bestimmte Motive, die immer wiederkehren. Das sind die Vögel am Himmel oder eben auch die Unterteilung des Bildes in senkrechter Weise, in hell und dunkel. Und auf die Weise versuche ich, und ich denke, es gelingt mir auch, die zeitliche Spannung, die einen Tag bringt, darzustellen. Das ist ja normalerweise in einem analogen Bild, bei analoger Betrachtung, gar nicht möglich. Aber durch die senkrechte Unterteilung in hell und dunkel werden beide Zeitphasen erfasst.
2: Neben diesen zeitlichen Hell-Dunkel-Kontrasten und dem Zusammenspiel aus realistischen und fantastischen Motiven machte der Künstler beim Schaffen dieser 25 Werke zudem von einer Mischtechnik Gebrauch. Eine Kombination aus Kohlezeichnung und Ölmalerei, die eine Wechselwirkung zwischen den verschiedenen Ebenen der Wahrnehmung darstellt.
3: Da ist es auch so, dass die konkrete Sichtweise dann in Öl dargestellt wird und ja, die gedankliche oder träumerische oder Erinnerungsinhalte dann eher in Schwarz-Weiß-Technik dargestellt wird. Das sieht man auch bei manchen Spiegelbildern, die ich hier auch ausgestellt habe, zum Beispiel die Cellospielerin.
2: Eine konkrete Message möchte Michael Bunge mit seinen Werken nicht vermitteln. Sämtliche Interpretationen sollen dem Betrachter freigestellt sein. Während der Vernissage am Mittwoch stand der Künstler jedoch gerne Rede und Antwort zu den Inspirationen und Hintergründen der Kunstobjekte. Wer diese Chance verpasst hat, dem sei am 11. September während eines Künstlergesprächs in der kleinen Galerie erneut die Möglichkeit geboten, sich mit dem gebürtigen Hallenser auszutauschen. Die Kunstausstellung selbst kann vor Ort noch bis zum 10. Oktober besucht werden, immer zu den regulären Öffnungszeiten der kleinen Galerie.
4: 25 Jahre nach dem Start des außergewöhnlichen Musikprojekts rund um John Cages Werk Organ Squared sorgt Halberstadt längst auch international für Aufmerksamkeit. Mittlerweile berichtet sogar die amerikanische Presse über das langsamste Musikstück der Welt. Und auch in diesem Jahr zog der mittlerweile 17. Klangwechsel wieder zahlreiche Besucherinnen und Besucher aus aller Welt nach Halberstadt. Rund um den Klangwechsel hat sich inzwischen ein fester Ablauf etabliert. Etwa 1,5 Stunden vor dem eigentlichen Ereignis fand zunächst eine Pressekonferenz statt.

Dort wurde mit einer begleitenden Ausstellung noch einmal die Geschichte des Projekts sowie das musikalische Schaffen von John Cage vorgestellt. Beim Thema Finanzierung wird die Luft allerdings langsam dünner. Zwar haben sich die Verantwortlichen in den vergangenen Jahren immer wieder kreative Aktionen zum Spendensammeln einfallen lassen, doch die größten Einnahmequellen sind inzwischen ausgeschöpft. Die Jahresplaketten bis zum Schlusskonzert sind bereits komplett ausverkauft. Eintrittskarten für den finalen Klangwechsel, der erst in rund 600 Jahren stattfinden wird, sind dagegen weiterhin erhältlich. Aufgrund der großen Resonanz der vergangenen Klangwechsel haben sich die Veranstalter außerdem dazu entschieden, Eintrittskarten für den Besuch der Burchardi-Kirche anzubieten. Der Eintritt ist dabei eigentlich als Spende zu verstehen und kommt direkt dem Verein und dem Fortbestand des Projekts zugute. Auch in diesem Jahr war das Interesse groß und die Veranstaltung war erneut sehr gut besucht. Für den diesjährigen Klangwechsel verantwortlich war Organist Christoph Halliger. Der Halberstädter Architekt unterstützt das Cage-Projekt bereits seit vielen Jahren und übernahm diesmal die musikalische Aufgabe des Klangwechsels und gab mit einem Zug an einem Faden den Windzugang der neu eingesetzten Pfeife frei.

Nachdem die neue Orgelpfeife mit dem Ton A eingesetzt worden war, erklang erstmals der neue Klang und es erfolgte der Wechsel vom 7- zum 8-Klang.

0: Hinter dem außergewöhnlichen Projekt stehen zahlreiche engagierte Menschen. Einer von ihnen ist Rainer Neugebauer, der das Cage-Projekt bereits seit den Anfängen begleitet und bis heute mit großem Einsatz unterstützt.
1: 25 Jahre, ein tolles Jubiläum. Hätten Sie gedacht, dass Sie das mal erreichen?
2: Das ist eine schwierige Frage. Meine Frau hat gedacht, das schafft ihr nie. Ja, die war sehr pessimistisch. Ich habe es mir gewünscht immer. Und dass es so ein Erfolg ist, das hat ja auch keiner von denen aus Trossingen so gedacht. Sie können ja noch nachlesen, 2006, ja, da hieß es Schnapsidee, nicht? Und dass sich das so über die Zeit so gesettelt hat, ja, dass immer mehr Leute kommen, dass aus dem Ausland Leute kommen und uns unterstützen.
1: Ja, am Anfang, die ersten Klangwechsel, die waren ja noch ziemlich, da waren wir noch ziemlich alleine hier in Halberstadt. Ja. Und dann ist es immer stärker gewachsen. Ja. Können Sie denn irgendeinen Klangwechsel ausmachen oder ein Jahr, wo Sie sagen, da kam der Bruch, da wurde es richtig bekannt, seitdem boomt's?
2: Naja, es gab einen Klangwechsel, der war für uns fast lebensgefährlich im Nachhinein. Wir hatten den 2013er Klangwechsel. Danach waren fast 7 Jahre kein Klangwechsel. Und da sind ganz viele Leute gekommen. Und da hatten wir noch keine Begrenzung hier, was aus Sicherheitsgründen eigentlich schlimm war, wenn was passiert wäre. Wir hatten 1500 Leute in der Kirche. Und es ist ja so gewesen, dass auch kaum jemand sowas Richtiges gehört hat, nicht? Als die Pfeifen dann gespielt wurden und so weiter. Und wir sind hinterher froh gewesen, dass nichts passiert. Wir hatten ja damals noch nicht mal diesen dritten Ausgang hier, nicht? Der ist ja erst später dann dazugekommen. Und das war natürlich ein ganz, ganz besonderer Gang. Und der nächste war dann natürlich 2020, 7 Jahre später. Das war der Klangwechsel mit dem wirklich größten Medienhype. Und ausgerechnet in dieser Zeit, wo viele Leute dachten, oh, das ist schwierig für das Projekt, ja, wenn keine Klangwechsel sind, weil das natürlich immer die Aufmerksamkeit erholt und das Publikum ranholt. Ausgerechnet diese Zeit, der Klangwechsel davor und der Klangwechsel direkt danach, waren die, glaube ich, den Durchbruch dann geschafft haben. Das Eigentliche, ja, wo die Engländer, Amerikaner, the critical point, also nicht, das, was das ausmacht, dieses Projekt, ist, dass man einem Klang hier für längere Zeit nachlauschen kann und ihn in dem Raum erfahren kann. Denn wer hier hinkommt, wenn nur wenige Besucher da sind, dann merkt man, wie der Klang im Raum sich anfühlt, oszilliert, wie dann auf einmal bestimmte Töne weniger zu hören sind, wie Obertöne dazukommen, wie es Interferenzen gibt. Und das ist eigentlich auch das, was Cage gewollt hätte. Da bin ich mir ganz sicher, weil ich habe mit vielen Leuten geredet, die mit Cage zusammengearbeitet haben. Ich habe Cage selber nur mal auf der Bühne erlebt, ja, also nicht persönlich kennengelernt. Aber das eben, hört auf den Klang, ja, nehmt den Klang so, wie er ist. Öffnet eure Ohren, legt erstmal alle Kategorien beiseite. Er sagt, empty mind, also leerer Geist. Also nicht stellt euch dumm, nicht, sondern... Nicht? Nicht sofort einteilen in schön, nicht schön oder ist das Musik, ist das nicht Musik, ist das E- oder U-Musik oder was soll das überhaupt? Lass solche Fragen weg, befrei den Klang von allen Interpretationen und lausche ihm. Und vielleicht findest du ihn sogar schön.
0: Wer den nächsten Klangwechsel einmal selbst erleben möchte, muss nicht allzu lang warten. Im kommenden Jahr, am 5. Oktober, live dabei sein, wenn in Halberstadt erneut Musikgeschichte geschrieben wird.

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Es ist durchaus im Bereich des Möglichen, dass der Absatz an Elefantenplüschtieren in Zukunft etwas größer wird als bisher. Denn der Wunsch, ein solches Rüsseltier mit nach Hause nehmen zu wollen, könnte stärker werden, wenn man im Elefantenhaus zu Besuch war. Dort stolpert seit ein paar Tagen ein Jungtier durch das Gehege, denn im Magdeburger Zoo konnte man ein besonderes Ereignis feiern.

0: Wir haben ja einen ganz historischen Moment. Das erste Elefantenkalb in der Geschichte Magdeburgs wurde am 6.8. um 1.14 Uhr dann geboren. Beim Geschlecht halten wir uns noch ein bisschen bedeckt. Sweeney hat uns noch nicht nah genug rangelassen, dass wir da eine hundertprozentige Aussage zu abgeben können. Wir haben natürlich einen sehr educated guess, aber halten uns da noch ein bisschen zurück. Was wir sehr gut wissen, ist die Schulterhöhe. Da sind wir bei 86 cm. Gewogen haben wir auch noch nicht, weil Sweeney das Kalb noch sehr eng bei sich behält. Und wir halten unsere Elefanten hier im Protected Contact, das heißt zwischen uns und dem Elefanten muss immer ein Gitter sein, um uns vor unabsichtlichen Bewegungen des Tieres zu schützen. Das kann bei Elefanten dann doch schnell gefährlich werden. Bis jetzt kann das Kalb schon selbstständig aufstehen, sich hinlegen, Bewegungen laufen oder Wendungen laufen. Das hat in den ersten Stunden auch noch nicht so gut geklappt. Da konnte man nur vorwärts und bremsen war auch schon ein bisschen schwierig. Und was uns am meisten freut, ist, dass es zum jetzigen Zeitpunkt wirklich schon ganz gut trinkt.
1: Das freut natürlich nicht nur den Zoodirektor. Schließlich beginnt das Leben eines Elefanten mit einem Sturz des Jungtiers aus etwa 3 Metern Höhe. Doch davon hat sich das Kleine gut erholt und allmählich klappt es auch mit der Koordination der 8 Beine. Schließlich muss man als Jungelefant immer genau aufpassen, was das Muttertier unternimmt, um nicht dazwischen zu geraten.
0: Nee, Sweeney passt da schon sehr gut auf. Sie ist eine sehr gute Mutter, sie passt sehr gut auf. Sie hat es immer im Blick und dirigiert dann mit dem Rüssel in die richtige Richtung.
1: Sweeney, das Muttertier, wurde 1993 ursprünglich in Afrika geboren, lebte dann lange im grünen Zoo Wuppertal und kam 2024 nach Magdeburg. Das passierte